0: Rilke, Begegnung in der Kastanienallee. Ihm ward des Eingangs grüne Dunkelheit, kühl wie ein Seidenmantel umgeben, den er noch nahm und ordnete, als eben am anderen transparenten Ende weit, aus grüner Sonne wie aus grünen Scheiben, weiß eine einzelne Gestalt aufleuchtete, um lange fern zu bleiben und schließlich von den Lichtern niedertreiben, bei jedem Schritte über Wald. Ein helles Wechseln auf sich herzutragen, das scheu im Blond nach hinten lief. Aber auf einmal war der Schatten tief und nahe Augenlagen aufgeschlagen. In einem neuen, deutlichen Gesicht, das wie in einem Bildnis verweilte. In dem Moment, da man sich wieder teilte. Es war immer und dann war es nicht.
1: Das Landesberufsorientierungsprogramm BRAVO, Berufswahl richtig angehen und frühzeitig orientieren, geht in eine neue Förderperiode, die bis Ende 2028 geht. Damit knüpft Sachsen-Anhalt an bewährte Strukturen an. Für Schulen und Bildungsdienstleister schafft das Planungssicherheit. Aktuell beteiligen sich landesweit 243 Schulen, darunter 81 Förderschulen. Mehr als 25 BRAVO-Träger sowie über 330 pädagogische Fachkräfte unterstützen das Projekt und begleiten junge Menschen in ihrer beruflichen Orientierung. BRAVO richtet sich jährlich an rund 11.000 SchülerInnen der Klassenstufen 7 bis 9 und bietet Gelegenheit, in Werkstatttagen, Betriebserkundungen und Praktika praktische Erfahrungen zu sammeln. Jan Riedel, Minister für Bildung, betonte, dass jeder junge Mensch die Chance verdiene, die eigenen Talente zu entdecken und den passenden beruflichen Weg zu finden. Deshalb setze das Land das erfolgreiche Landesprogramm BRAVO gemeinsam konsequent fort. Zudem leistet das Programm einen wichtigen Beitrag zur Fachkräftesicherung und zur Stärkung des Wirtschaftsstandortes Sachsen-Anhalt. Das Landesberufsorientierungsprogramm BRAVO wird aus Mitteln der Europäischen Union, des Landes Sachsen-Anhalt, aus Mitteln der Bundesagentur für Arbeit sowie durch das Bundesministerium für Bildung, Familie, Senioren, Frauen und Jugend im Rahmen der Initiative Bildungsketten gefördert.
0: Bertolt Brecht, Lied einer Liebenden. Wenn du mich lustig machst, dann denke ich manchmal, jetzt könnte ich sterben. 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

Das Landesverwaltungsamt arbeitet mit der elektronischen Akte und ist damit als eine der ersten Landesbehörden voll digitalisiert. Mit der E-Akte sind künftig sämtliche Prozesse der Schriftgutverwaltung vollständig digital abgebildet. Der Präsident des Landesverwaltungsamtes, Thomas Pleye, hebt die vielfältigen Vorteile im Arbeitsalltag hervor. Postlaufzeiten entfallen, Dokumente stehen ohne Verzögerung digital zur Verfügung. Aufwendiges Kopieren, Verteilen und manuelles Ablegen gehören ebenso der Vergangenheit an wie lange Suchseiten in Papierarchiven. Abläufe lassen sich bündeln und somit optimieren. Das sorge für mehr Effizienz, mehr Transparenz und spürbar besseren Service für alle Beteiligten, so Pleye. Damit sinkt auch der Ressourcenverbrauch erheblich. Weniger Papier, weniger Druck, weniger Transport und langfristig auch weniger Bedarf an Archivflächen. Die Einführung erfolgt im Rahmen des Projektes EFA vom Ministerium für Inneres und Sport. Ziel ist eine einheitliche digitale Schriftgutverwaltung über mehrere Behörden hinweg. Im Laufe des Jahres 2026 folgen weitere nachgeordnete Behörden und Einrichtungen des Innenministeriums schrittweise.

0: Die St. Peter- und Paul-Kirche in Niederndodeleben erhält für notwendige Maurerarbeiten eine Förderung in Höhe von 25.000 Euro. Das dank des Dorfkirchenfonds der Deutschen Stiftung Denkmalschutz. Die evangelische Kirche St. Petrus und Paulus geht auf einen romanischen Bau aus dem 12. Jahrhundert zurück. Die später erweiterte, schlichte Saalkirche hat einen mächtigen romanischen Westturm aus Bruchstein. Im Inneren verbindet die Kirche verschiedene Bauphasen. Der aufwendig gestaltete Altar stammt aus dem Jahr 1675. Die reich verzierte barocke Kanzel und eine Sandsteintaufe sind von 1684. Die historische Orgel ist aus dem 18. Jahrhundert. Auf dem Kirchhof steht ein Mausoleum aus dem 19. Jahrhundert im Stil der italienischen Renaissance.
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0: Silbermünzen aus der römischen Zeit sind in Mitteldeutschland eine Seltenheit. In Halle-Saale hat der ehrenamtlich beauftragte Bodendenkmalpfleger Dirk Braungart gleich 5 Silbermünzen aus der Zeit der Römischen Republik entdeckt. Ein Stück ist 148 vor Christus, sowie 4 weitere Münzen sind zwischen 82 und 79 vor Christus geprägt worden. Die Münzen selbst weisen deutliche Gebrauchsspuren auf und waren offenbar lange im Umlauf. Da im Gebiet des heutigen Sachsen-Anhalts keine Geldwirtschaft bestand, sind die Dinare nicht als Zahlungsmittel im römischen Sinne, sondern wohl als Silberobjekte mit materiellem und sozialem Wert zirkuliert. Sie dürfen im Rahmen überregionalen Austausches nach Halle gelangt sein, wie Fernhandel, diplomatische Geschenke, aber genauso auch Weitergaben innerhalb germanischer Netzwerke oder militärischer Konflikte.
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0: Im Sommer 2021 recherchierte ich intensiv zum Fischerdorf Witt, dem Ort, der meinen Großeltern Valentina und Otto Nagel 1937-38 Schutz vor den Nazis bot. Die Werke aus der Zeit erzählen nur wenig. Gibt es vielleicht Dokumente oder Geschichten, die jemand notiert hat? Alles blieb unbeantwortet. In den Katalogen längst vergessener Ausstellungen fand sich das ein oder andere Bild, meistens schwarz-weiß, das vom beschaulichen Leben der Fischer erzählt. Vor Ort in Witt auf Rügen suchten wir mit Fotos der Werke nach den Motiven und Geschichten. Das Buch Asyl in Witt, Otto Nagel auf der Flucht vor den Nazis, erzählt von dieser Reise in die Vergangenheit im Mai 2025. Mit der Kamera fing der Autor Bernd Schallmerk die Motive der Bilder von Nagel im Fischerdorf ein. Den analysierten Werken des Künstlers gegenübergestellt, gibt das der Reportage einen authentischen Blick. Erhältlich ist unser Buch im Taschenformat, im Buchhandel oder in unserem Shop.
2: Die Arbeitsgruppe Stolpersteine für Magdeburg lud am 1. und 2. Juni 2026 zur 47. Stolpersteinverlegung in Magdeburg ein. 36 weitere Steine wurden verlegt. Insgesamt hat Magdeburg nun mehr als 900 Steine, die an Menschen erinnern, die zwischen 1933 und 1945 verfolgt, vertrieben oder ermordet wurden. Dazu gehören Juden, Sinti und Roma, politische Gegner und Homosexuelle. Ein Stolperstein für Marlene Findling. Der einzigste Hinweis auf Marlene Findling ist der Eintrag vom 27. Oktober 1938 im Polizeieingangsbuch von Magdeburg. Geboren am 25. August 1912 im russischen Bolotschow, eine Kleinstadt, die 1918 an Polen fällt und heute wieder in der Ukraine liegt. Bolotschiw heißt sie heute. Zu ihrer Familie ist nichts bekannt. Als junge Frau arbeitet sie als Hausmädchen bei einer der rund 20 Mietparteien des Hauses an der Johannesbergstraße 15a. Wie sie nach Magdeburg kam und was der Grund dafür war, ist unbekannt. Das Haus gehörte dem jüdischen Kaufmann Moritz Pressler, der eine Kleiderfabrik hatte. Am 27. Oktober 1938 wurde sie von der Magdeburger Polizei festgenommen und einen Tag später nach Polen abgeschoben. 1940 lebte sie in Krakau, das bereits seit einem Jahr unter der deutschen Besatzung stand. Alle jüdischen Menschen, die 1941 in Krakau lebten, wurden dort in das Ghetto gebracht. Nur sehr wenige überstanden diese Zeit. Sehr wahrscheinlich befinden sich auch Marlene Findling unter den Ermordeten. Denn nach 1945 verliert sich ihre Spur. Das Haus an der Johannesbergstraße 15a gibt es heute nicht mehr. Nur wenige Gehminuten entfernt. Johannesbergstraße an der Einmündung Knochenhauer Ufer, früher Knochenhauer Ufer 71. Hier wohnte die jüdische Familie Frisch. 4 Steine wurden nun für die Familie verlegt. Der Vater, Josef, geboren am 17. Januar 1882 im russischen Bolotschow, heute in der Ukraine. Er war Kaufmann in Magdeburg und wurde 1939 nach Polen abgeschoben. Seine Ehefrau, Basia Maika Frisch, geborene Herz oder Hammermann, geboren am 15. Oktober 1888 in Karlutsch im damaligen Polen. Heute liegt Kalutsch in der Ukraine. Die Kinder. Joachim Frisch, geboren am 6. Juni 1920 in Magdeburg. 1939 konnte er nach England emigrieren und lebte später unter dem Namen Hariem Rahan in Israel. Frieda Frisch wurde am 1. Januar 1922 in Magdeburg geboren. Im Oktober 1938 wurde sie im Zuge der Polenaktion nach Bentschen in ein Lager in Polen abgeschoben. Die letzte bekannte Spur von Frieda Frisch findet sich in den Registrierungsformularen jüdischer Einwohner von Krakau am 31. Juli 1940. Wie und warum die Eltern 1939 nach Polen gingen, ist unbekannt. Das weitere Schicksal der Eltern und Frieda Frisch ist unbekannt. Die 15.000 jüdischen Menschen, die im Krakauer Ghetto zusammengefercht lebten, wurden zwischen 1942 und 1943 in Konzentrations- und Vernichtungslager deportiert. Vermutlich befinden sich Josef Basia Malka und Frieda Frisch unter den Ermordeten. Fürstenstraße 27, heute an der Einmündung Matelikstraße, Demenzzentrum. 5 Stolpersteine für die Familie Kohl. Der Vater, Moses Kohl, geboren am 17. November 1885 in Mojica, damals Galizien, heute Ukraine. Mojica war 1885 eine Kleinstadt im österreichischen Galizien. Von den weniger als 5000 Einwohnern waren die Hälfte Juden. Er war am Anfang seiner Zeit in Magdeburg Kaufmann und später betrieb er mit Felix Rostholder eine Firma für Rohprodukte und Metalle. 1938 soll er nach Polen abgeschoben werden, konnte aber fliehen und ist vermutlich nach Königshütte in Oberstesien geflohen. Regina Kohl, geborene Hagler, geboren am 27. März 1888 in Tojowa, heute Ukraine. 1939 ist sie die letzte aus der Familie, die noch in Magdeburg lebte. Wenig später folgte sie ihrem Mann nach Polen. Nach dem Einmarsch der deutschen Wehrmacht fliehen sie weiter Richtung Sowjetunion. Vermutlich sind sie 1940 in Krakau. Beide sterben an Typhus. Die Kinder. Aaron Kohl, geboren am 3. November 1912 in Polen und wanderte 1932 nach Palästina aus. Er starb am 7. November 1996 in Israel. Henny Kohl, geboren am 11. Juni 1914 in Polen. Sie folgte 1936 ihrem Bruder nach Palästina und stirbt am 29. Oktober 1943 in Palästina. Minna Kohl, geboren am 6. Januar 1923 in Magdeburg. 1939 ging auch sie nach Palästina und ist am 10. Januar 2018 in Israel verstorben.
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0: kleine Miniaturen. Die hat eine Schule in Magdeburg gemacht, eine Sekundarschule, Lebenlernen heißt sie, mit dem 3D-Drucker, weil sie wussten, dass die Familie kommt. Und wir haben 3 Exemplare und sie können das unter die Kinderfamilie aufteilen und haben dann eine ständige Erinnerung an das Original und an die Magdeburger Zeremonie der Stellvertretung.
1: Das ist Miniature, das ist der Bezeffer der Magdeburg.
2: Welche Schule war das nochmal?
0: Da steht unten drauf, Sekundarschule Leben lernen. Das ist eine Schule von der 5. bis zur 10. Klasse. Eine sehr kreative Schule.
1: Tichon, Bezeffer Tichon, wir können uns dann in der Klasse Platz nehmen.
0: Einen für ihn.
1: Vielen Dank.
3: Auf der Höhe, wo heute das Allee-Center steht, befand sich vermutlich die Straße Zeisigbauer 9. Dort lebte Max Spielmann mit seiner zweiten Frau. Geboren wurde er am 8. November 1886 in der Nähe von Posen auf der Landstraße. Zu seiner Herkunftsfamilie ist nichts bekannt, außer dass sie jüdisch war. Am 25. März 1916 heiratet er die jüdische Näherin Bertha Meyer. Aus dieser Ehe stammen 3 Kinder. Hermann, geboren am 27. September 1907 in Berlin. 1933 floh er nach Belgien und wird am 10. Mai 1942 ins Vernichtungslager Kulmhof im heutigen Polen gebracht und ermordet. Willi, geboren am 5. Mai 1910 in Berlin. Über ihn ist nichts weiter bekannt. Charlotte, geboren am 4. Februar 1916 in Berlin. Am 9. September 1939 nehmen die Behörden Charlotte fest und bringen sie in das KZ Ravensbrück. Vom 28. Dezember 1939 bis zum 11. Januar 1940 sitzt sie im Gefängnis Berlin-Moabit. Danach wird sie nach Ravensbrück zurückgebracht. 1942 transportierte man sie in die Tötungsanstalt Bernburg, wo sie ermordet wurde. Am 25. März 1923 wird die Ehe geschieden und Max Spielmann zieht nach Magdeburg, wo er ein Geschäft für Bürobedarf eröffnet. Bis 1939 durfte er sein Geschäft in der Schöppenstraße 3a führen. Er lernte dort seine zweite Frau Erna Frieda Lars kennen und heiratet sie am 14. November 1931 in Magdeburg. Im Juni 1942 lässt sich seine nicht-jüdische Frau von ihm scheiden. Kurz darauf, am 11. Juli 1942, wird er verhaftet und nach Auschwitz deportiert. Sein weiteres Schicksal ist unbekannt.
4: Was hier stand, in der Fassade, ist hier leider nicht zu erkennen. Man sieht aber so die 3 Etagen und hier so ein bisschen wieder auf der Fassade. Also das ist wirklich schwer. Aber das ist das, was wir gefunden haben, in der Brille war.
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6: Die Universitätsmedizin Magdeburg hat Anfang Juli 2026 eine neue Tagesklinik für die Kinderonkologie sowie die Kinder- und Jugendmedizin eröffnet. Damit sind mehr ambulant.
7: Das Land Sachsen-Anhalt unterstützt mit 7 Millionen Euro aus dem Sondervermögen Infrastruktur die Sanierung des Schulgebäudes und der Sporthalle der Förderschule Hand in Hand in Magdeburg. Bildungsminister Jan Riegel hat am 25. August 2026 den Fördermittelbescheid an die Stadt Magdeburg übergeben. Der Minister verwies darauf, dass die Schule mit Förderschwerpunkt geistige Entwicklung Kindern und Jugendlichen einen Lern- und Lebensort biete, der ganz besondere Anforderungen an Räume und Ausstattung stellt. Die Förderschule steht seit nunmehr 5 Jahren für gelebte Inklusion und ein starkes Miteinander in Magdeburg. Sachsen-Anhalt erhält aus dem

Länder- und Kommunalinfrastrukturfinanzierungsgesetz, Bundesmittel in Höhe von insgesamt 2,61 Milliarden Euro. Der Landtag hat beschlossen, aus dem Sondervermögen Infrastruktur und Klimaneutralität des Bundes 83,9 Millionen Euro für Investitionen im Bereich Bildung bereitzustellen. Ziel der Förderung ist es, bestehende infrastrukturelle Defizite abzubauen und Investitionen der Kommunen zu unterstützen. Dies betrifft unter anderem Investitionen in Schulgebäude und Anlagen, etwa Neubauten, Sanierungen, Umbauten und Erweiterungen. Aber genauso auch die Ausstattung von Schulen mit Möbeljahr, Materialien und Geräten. Die Förderung kann bei Baumaßnahmen bis zu 100% der förderfähigen Ausgaben betragen.

0: Können Fische pupsen? Die erstaunlichsten Fragen an die Maus, gelesen von Ralf Kaspers. Eine Produktion von CBJ Audio. In diesem Hörbuch findest du 50 erstaunliche Fragen, die oft gar nicht so leicht zu beantworten waren. Aber wie du die Maus kennst, hat sie auch diesmal interessante Erklärungen gefunden. Es gibt also jede Menge zu entdecken, zu lernen und zu schmunzeln. Viel Spaß mit diesem Hörbuch.
1: Warum kann man sich nicht selber kitzeln?
0: Manchmal mag ich es total gern, so durchgekitzelt zu werden, dass ich laut lachen und lospusten muss. Das geht dir vielleicht auch so. Ab und zu ist man danach richtig außer Puste, aber mit Sicherheit auch gut gelaunt. Da wäre es doch praktisch, wenn wir uns bei schlechter Laune einfach selber kitzeln könnten. Aber alle, die schon mal versucht haben, sich selbst zu kitzeln, wissen, dass das nicht geht. Egal, ob du dich an den Füßen, unter den Achseln oder zwischen den Rippen kitzelst, du musst einfach nicht lachen. Auch wenn du dir noch so viel Mühe gibst oder es mit irgendwelchen Tricks versuchst. Aber warum ist das so? Berührt uns überraschend ein anderer Mensch oder streift uns eine Fluse zufällig am Arm oder werden wir mit einem Grashalm berührt, dann kitzelt es. Die Nerven in der Haut nehmen die fremde Berührung wahr und melden sie an unser Gehirn. Das überraschte Gehirn reagiert auf den Berührungsreiz und ordnet ihn blitzschnell ein. Wir fangen an zu lachen und unsere Muskeln zucken zusammen. So kann zum Beispiel eine Fluse oder ein lästiges Insekt schnell wieder von der Haut abgeschüttelt werden.
2: Können Fische pupsen? Die meistgestellten Fragen an die Maus. Ein weiteres Hörbuch aus der Reihe Frag doch mal die Maus erschien am 10.06.2026 im CBJ Audio Verlag. Wieder einmal fragen sich Kinder, warum die Welt so funktioniert, wie sie funktioniert. Warum ist Gehen ansteckend? Kann man auf dem Mond Federball spielen? Was ist ein Plastikstrom im Meer? Oder warum schläft man wie ein Murmeltier? Die Maus liefert dazu viele mausschlaue Antworten. Das Hörbuch ist musikalisch untermalt, läuft 3 Stunden und 40 Minuten. Es richtet sich an Kinder ab 8 Jahren und begeistert aber ebenso Erwachsene. Egal, ob es um Fragen aus dem Tierreich, zum Körper und Mensch, Natur, Technik, Umwelt, Alltagsrätseln oder Redewendungen geht. Der vertraute Mausperte Ralf Kaspers erklärt mit seiner ruhigen, humorvollen Art alles verständlich. So entsteht ein Hörabenteuer, das Neugier weckt und Lust macht, die Welt mit offenen Augen zu entdecken. Die Maus nimmt große und kleine Hörer mit auf eine Reise durch spannende Themen. Sie zeigt dabei, dass selbst einfache Fragen erstaunliche Geschichten bereithalten. Ganz gleich, ob man schon vieles weiß oder gerade erst beginnt, die Welt zu erkunden, mit der Maus lernt man immer etwas Neues dazu. Ein weiteres rundum gelungenes Hörbuch.
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4: Zum Gedenkjahr 2027 spannt das Beethovenhaus in Bonn einen Bogen von der Wiener Klassik bis zur New Yorker Popart. Anlässlich des 200. Todestages von Ludwig van Beethoven am 26. März 2027 und des 40. Todestages von Andy Warhol am 22. Februar 2027 vereinigt die Kultureinrichtung beide Ausnahmekünstler in einer einzigartigen Sonderausstellung. Die umfassende Schau präsentiert unter dem Titel Beethoven by Wall mehr als 100 Objekte aus regionalen und internationalen Sammlungen. Ein besonderer Fokus liegt auf der Entstehung des bekannten vierteiligen Siebdruckportfolios Beethoven, das unmittelbar vor dem plötzlichen Tod des Künstlers am 22. Februar 1987 entstand. Zu den Höhepunkten der Sonderausstellung gehören unter anderem bislang unveröffentlichte Arbeiten Warhols auf Papier und Leinwand sowie Schallplattencover, die der Künstler gestaltet hat. Die Sonderausstellung eröffnet neue Perspektiven auf die ungewöhnliche künstlerische Auseinandersetzung Warhols mit Ludwig van Beethoven. Zu sehen vom 9. September 2026 bis 5. April 2027. Weitere Informationen zur Ausstellung gibt es im Internet unter www.beethoven.de/by-warhol.

0: Bald schon kein MDR mehr in Sachsen-Anhalt? Fragt sich der öffentlich-rechtliche Rundfunk. Ja, das kann passieren. Ein Ziel der AfD ist, den MDR-Rundfunkstaatsvertrag zu kündigen. Das ist nicht einfach so dahergesagt, keine Floskel. Rechtlich ist das möglich. Mit der Kündigungsfrist sendet der MDR dann ab 1. Januar 2029 nicht mehr in Sachsen-Anhalt. Der uneingeschränkte Zugang zu Informationen über regional wichtige Themen fällt einfach weg. Bleibt nur das Angebot der Zeitungen im Internet mit Bezahlschranke. Und was ist mit dem Lokalfernsehen, wie unser Sender KulturMDTV? Das Land Sachsen-Anhalt bekennt sich zu den Sendern. Seit 2024 ist im Mediengesetz des Landes eine finanzielle Förderung fest verankert. Die kommerziellen lokalen und regionalen Fernsehveranstalter haben die Aufgabe, ein journalistisches Programm mit regionalen Nachrichten zu produzieren, das aktuell, authentisch, vielfältig und qualitätsvoll berichtet. Mit einer AfD-geführten Landesregierung wäre das wohl in Frage gestellt. Die Förderung für uns Sender kommt aus dem Haushalt und ist somit angreifbar. Auch das ist nicht einfach so dahergesagt. Die AfD will für Sachsen-Anhalt genauso alle anderen Verträge mit dem öffentlich-rechtlichen Rundfunk kündigen. Das heißt auch die ARD, das ZDF und Deutschlandradio. Ein Angriff auf die Freiheit und Unabhängigkeit der Medien. Wir solidarisieren uns deshalb mit dem MDR in Sachsen-Anhalt.
1: Das ist auch schön.
0: Ja, die Quelle können wir auch mit einbinden.
1: Ja.
0: Rotfrontgenossen, hoch!

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1: Am 19. und 20. September finden die offenen Ateliers in Sachsen-Anhalt zum 30. Mal statt. Seit langem sind sie ein Besuchermagnet. Auch Künstlerinnen beteiligen sich an der jährlichen Aktion des BBK. Dank zahlreicher Sponsoren ließ sich für dieses Jahr ein dickeres Programmheft drucken. Verwehrt bleiben Einblicke in künstlerische Arbeit. Hingegen dort, wo Ateliermieten zu hoch sind oder es an geeigneten Angeboten in der unmittelbaren Umgebung fehlt. Auch wenn die Teilnahme an den offenen Ateliers deshalb leider nicht allen möglich ist oder manche sich als Gäste ihrer KollegInnen oder in temporär genutzten Räumen präsentieren, so bleibt nach Ansicht des BBK das Atelier doch der zentrale Ort künstlerischer Produktion. Ende Juni 2023 wurde die Bronzeskulptur Spielende Kinder der Künstlerin Ursula Schneider-Schulz am Schleinufer zerstört. Die Polizei konnte diesen Fall von Vandalismus nicht aufklären, da eine originalgetreue Rekonstruktion der Skulptur aus technischen und urheberrechtlichen Gründen nicht möglich ist, erinnert künftig eine Informationstafel am ehemaligen Standort an das Werk. Die Kosten für die Herstellung und Aufstellung in Höhe von 7.200 € trägt die Landeshauptstadt Magdeburg als Auftraggeberin auf Grundlage eines Stadtratbeschlusses. Erstmals wurde in Magdeburg ein öffentlicher Spielplatz mit einem kleinen Fußballspiel eingeweiht. Oberbürgermeisterin Simone Boris hatte gemeinsam mit Kindern aus dem dortigen Wohngebiet die neue Spielfläche am Hohefeld Privatweg offiziell freigegeben. Unterstützung beim Auftaktspiel gab es unter anderem vom ehemaligen FCM-Fußballer Christian Beck. Der neue Spielplatz entstand unter dem Motto Wald und Wiese auf einer ehemaligen Brache an der Kanonenbahn. Die Landeshauptstadt Magdeburg investierte dort rund 375.000 €. Entstanden sind zwei Sandspielareale für unterschiedliche Altersgruppen. Der kleinere Bereich enthält ein Spielhäuschen sowie Sandspielmöglichkeiten für die jüngsten Nutzer. Der größere lädt zum Balancieren, Klettern, Rutschen und Schaukeln ein. Darüber hinaus verfügt die Anlage über eine Tischtennisplatte, einen zentralen Treff mit Sitzmöglichkeiten sowie einen Bolzplatz mit Beifangzaun. Die Stadt Magdeburg und die Outlaw G GmbH haben 2023 gemeinsam das Projekt Lebensraum entwickelt. Zielgruppe sind junge Menschen im Alter von 14 bis 26 Jahren, die von Wohnungslosigkeit und Obdachlosigkeit bedroht oder bereits betroffen sind. Seit dem Projektstart wurden 100 Menschen, die sich in prekären Lebenssituationen befanden, bei der Suche nach einem sicheren und nachhaltigen Wohnraum begleitet. Großen Anklang findet der Wohnungsführerschein als Bestandteil des Projekts. In 7 Modulen werden grundlegende Kenntnisse rund um das Thema Wohnen vermittelt, von der Wohnungssuche über notwendige Verträge und Kosten bis hin zu Fragen des Zusammenlebens mit der Nachbarschaft. Das Projekt Lebensraum wird im Rahmen des Programms Jugend stärken, Brücken in die Eigenständigkeit durch das Bundesministerium für Bildung, Familie, Senioren, Frauen und Jugend sowie die Europäische Union über den Europäischen Sozialfonds Plus gefördert. Die Sanierungs- und Erweiterungsmaßnahme an der Grundschule Westerhüsen ist abgeschlossen. Der Erhalt und die Erweiterung des denkmalgeschützten Ensembles, die neue Sporthalle und die Kita machen das gesamte Umfeld zum zukunftsorientierten Zentrum. Insgesamt investierte die Stadt 10,5 Millionen Euro. Am Südgiebel des Schulgebäudes entstand ein moderner, viergeschossiger Gebäudeteil. Das Schulgebäude ist barrierefrei gestaltet. Im Erdgeschoss des Erweiterungsneubaus befinden sich nun eine Essensausgabeküche sowie ein Mehrzweckraum, der als Aula und Speisesaal genutzt werden kann. Den Schülern stehen zusätzlich eine Sportfreifläche mit Laufbahn, Weitsprunganlage und Außenspielfeld zur Verfügung.
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0: Der Fall Otto Nagel. Kunstraub in der DDR.
1: Da ist man Kind und erlebt eine Geschichte, die man nicht verstehen kann. Das war 1983, da war ich 11 Jahre alt. Meine Großmutter starb und mit ihr habe ich auch das Haus von Otto und Walli Nagel verloren. In dem Haus war das Atelier von dem Künstler Otto Nagel. Ich konnte damals nicht verstehen, was passiert ist, warum es keine Gedenkstätte wurde.
0: Die Familie des Künstlers Otto Nagel politisch verfolgt und um den Nachlass gebracht.
1: Die Zeit ging hin und dann kamen die Wände und die Zeit verging. Und meine Mutter hat auch nicht darüber gesprochen, was passiert ist. Ich wusste zwar, ja gut, ich konnte mein Abitur nicht machen in der DDR 1988, dass es damit vielleicht zusammenhängen könnte, aber irgendwie habe ich die Geschichte um den Fall Otto Nagel immer mit mir herumgeschleppt, mitgeschleppt, das ganze Leben.
0: Recherchiert aus gut 3000 Dokumenten des DDR-Staatsapparats und von Museen.
2: Die Geschichte ist nach so langer Zeit auch meine Geschichte geworden. Und es bedeutet mir sehr viel. Also ich habe sie nicht erlebt, aber ich habe sie erzählt bekommen, diese Geschichte. Und wenn man sich damit beschäftigt, berührt mich das sehr stark.
1: Es gab einige Momente, die mich im Ergebnis sehr berührt haben. Erst einmal auf jeden Fall diese erste Akte, die schon im Titel zeigte, worum es geht. Da ging es um den Nachlass, da ging es um die Zeit 1983, als meine Großmutter starb. Und es war auch der Staatssekretär für Kultur der DDR, Kurt Löffler, aus dessen Büro diese Akte stammte. Diesen Namen kannte ich aus einem Zeitungsartikel Anfang der 90er Jahre, in dem meine Mutter einem Journalisten die Geschichte kurz erzählt hatte. Daher wusste ich den Namen noch und ich wusste, dass er irgendwie damit zusammenhängt. Und das hat mich schon berührt, als wir diese Akte gefunden haben. Und das Zweite war, wir haben kurz danach auch die Akte gefunden, dass meine Mutter 1990 versucht hat, das Erbe zurückzubekommen, die Bilder, das Haus. Und diese Akte dazu, zu diesem Restitutionsverfahren, was gut über 8 Jahre ging, das hat mich auch sehr berührt, dass es dann am Ende nicht geklappt hat und dass viele damals auch noch dagegen gewirkt haben. Das war sehr berührend.
2: Die wesentliche Erkenntnis daran ist, dass wir in einem sehr korrupten Staat aufgewachsen sind, mit einer sehr verlogenen Gesellschaft. Und da zähle ich jeden zu. Also man sprach eine doppelte Sprache, eine offizielle und eine private. Und die Erkenntnis ist, dass man mit so einer Haltung keinen Staat machen kann. Also gar keinen. Ja? Keine Gesellschaft lässt sich mit so einer verlogenen Grundhaltung gestalten und fortschrittlich entwickeln.
1: Im Zuge der Recherche konnte ich aber auch erfahren, dass meine Eltern versucht haben, nach 1990, also vor allen Dingen um die Zeit 1994, als der 100. Geburtstag von Otto Nagel war, sie haben versucht, dass sie das Otto-Nagel-Haus weiterführen. Das Haus, was sie Ende 1978 verlassen haben. Und das hat mich sehr berührt, dass sie eigentlich den Weg nochmal gehen wollten, was ich nicht erwartet hätte, dass sie den Mut haben und die Kraft aufbringen wollten, dieses Haus weiterzuführen am Märkischen Ufer.
2: Wenn man ein Buch im Eigenverlag herausbringt, ist es natürlich erstmal

0: eine sehr große Herausforderung. Aber wir können selbst entscheiden, wie wir das gestalten. Wir können selbst entscheiden, was wir schreiben. Und wir können selbst entscheiden, wie wir es schreiben. Bei Verlagen, die dazukommen, muss man natürlich immer Verlagsinteressen mit berücksichtigen. Und da sind wir leider auf taube Ohren gestoßen. Also man wollte die Geschichte nicht so hören, wie wir sie erzählen müssen, sondern man wollte durchaus eine schöne, leichte, seichte Geschichte haben, die sich verkaufen lässt. Aber wir wollten halt eine konkrete Geschichte, eine detailreiche Geschichte und eine wahrheitsgetreue Geschichte erzählen. Und da erschien uns der Eigenverlag als beste Lösung.
1: Das Buch, der Fall Otto Nagel, Kunstraub in der DDR, ja, es ist irgendwo vielleicht ein Krimi um die Kulturpolitik der DDR. Es ist vielleicht auch eine Familiengeschichte, die Geschichte der Familie Schallenberg-Nagel. Es zeigt vieles, viele Facetten. Und es ist vielleicht auch ein persönliches Buch, aber genau das wollte ich nicht. Also ich wollte schon den Abstand haben. Ich wollte nicht sagen, ich bin das Opfer oder unsere Familie ist das Opfer, sondern es sollte schon wirklich akribisch recherchiert sein und das haben wir auch gemacht. Und deshalb ist es auch so, dass den größten Teil des Buches mein Partner geschrieben hat, Bernd Schallenberg, und ich habe halt die wichtigen Kapitel geschrieben um Otto Nagel, seine Biografie, aber auch, wie er jetzt gesehen wird nach der Wende in den Ausstellungen als Künstler und natürlich das Kapitel über meine Mutter, wie schwer es für sie war, als Kunstwissenschaftlerin nicht mehr zu arbeiten. Und deswegen ist es zwar schon persönlich, aber es ist eben auch ein wichtiges Buch, um zu zeigen, was in der DDR in der Kulturpolitik passiert ist, wie man ja mit einem Künstler oder mit der Familie umgegangen ist.
0: Ein Spiegel der DDR-Kulturpolitik. Volkseigentum an Kunstwerken, Kunst als ideologische Waffe und Museum, Otto-Nagel-Haus, 1973 bis 1979. Eine kritische Analyse, die schonungslos offenlegt, wie skrupellos der Griff des DDR-Staatsapparats nach dem Erbe war. Das Buch Der Fall Otto Nagel, Kunstraub in der DDR ist erhältlich im Buchhandel. 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
1: Novalis, vergiss mein nicht. Vergiss mein nicht, wenn lockere, kühle Erde dies Herz einst deckt, das zärtlich für dich schlug. Denk, dass es dort vollkommen lieben werde, als da vor Schwachheit ich's vielleicht voll Fehler trug. Dann soll mein freier Geist oft singend dich umschweben und deinem Geiste Trost und süße Ahnung geben. Denk, dass ich's sei, wenn's sanft in deiner Seele spricht. Vergiss mein nicht, vergiss mein nicht.
2: Wie sagte schon Albert Einstein, mein politisches Ideal ist das Demokratische. Jeder soll als Person respektiert und keiner vergöttert werden. In diesem Sinne starten wir in eine neue Sendung. Herzlich willkommen.

an diesem Donnerstag ein Demokratiefestival statt. Das Bündnis Sachsen-Anhalt-Welt offen setzte Marburg ein gemeinsames Zeichen für Demokratie, Menschenwürde, Vielfalt und gesellschaftlichen Zusammenhang. Dem Bündnis gehören mehr als 300 Organisationen und mehr als 250 Einzelpersonen an. Für das Bündnis Sachsen-Anhalt-Welt offen als Veranstalter des Festes sagte Sprecher Peter Herfurth, es gehe darum, ein Zeichen für unser Land und die demokratische Gesellschaft zu setzen. Wir stehen mit unserem Gesicht für unsere Haltung. An der Zubringer-Demonstration nahmen etwa 6000 Menschen teil, um für Demokratie und Weltoffenheit zu demonstrieren. Die Teilnehmer reisten aus ganz Deutschland an. In den Umfragen liegt die AfD deutlich vorn. Der Landesverband der AfD in Sachsen-Anhalt wurde vom Verfassungsschutz als gesichert rechtsextrem eingestuft. Landesweit sind mehrere tausend Menschen.

Versammlungen sowie weitere Spontanversammlungen statt, wie eine Polizeisprecherin auf Anfrage sagte. Das Demokratiefestival auf dem Magdeburger Domplatz war das größte von mehreren Veranstaltungen im Land. Es stand unter dem Motto: Wir haben die Wahl. Die Landespolizei war an diesem Wochenende mit allen verfügbaren Kräften im Einsatz, unterstützt von zusätzlichen Beamten aus anderen Bundesländern. Im Ministerium sollten diese unter anderem die Versammlungsfreiheit gewährleisten und Wahlhelfer schützen.

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Die Deutsche Stiftung Denkmalschutz beteiligt sich mit 20.000 Euro an der Dachsanierung, konkret der Schieferdeckung der Kirche in Granschütz bei Hohenmösen. Das dank ihres Stiftungsfonds Dorfkirchen. Die staatliche, landschaftsprägende neugotische Saalkirche mit eingezogenem Chor und steilem Westturm stammt aus dem Jahr 1899. Das Gotteshaus mit 4 Ecktürmchen ist aus gelbem Backstein gebaut. Die Turmuhren zeigen nach allen Seiten die Zeit an. Die Ausstattung aus der Erbauungszeit ist vollständig erhalten, darunter die auf der hölzernen Westempore stehende Ladegastorgel.

Ende August 2026 erfolgte der offizielle erste Spatenstich für das geplante Stadtquartier Ravsburg auf dem ehemaligen Gelände des Reichsbahn-Ausbesserungswerkes im Magdeburger Südosten. Die deutsche Tochtergesellschaft der Atlas Holding, die Ravsburg GmbH, plant auf dem rund 250.000 Quadratmeter großen Gelände rund 2.000 Wohnungen, Gewerbe sowie vielfältige Angebote zu Sport, Kultur, Einkaufen und Gastronomie. Arztpraxen, eine Schule und Einrichtungen zur Kinderbetreuung sollen ebenso entstehen. Das Unternehmen investiert rund 800 Millionen Euro in das Projekt. Oberbürgermeisterin Simone Borris sieht in dem zukünftigen Quartier ein herausragendes Projekt zur Belebung des gesamten südöstlichen Stadtgebietes. Sachsen-Anhalts Ministerpräsident Sven Schulze betonte, das sei Stadtentwicklung, die nach vorn denkt und zugleich die Geschichte dieses Ortes bewahrt. Den Investoren und Planern dankte der Ministerpräsident für deren Mut und das Vertrauen in Magdeburg und Sachsen-Anhalt. Die ersten Wohnungen an der Straße Alt-Salbke sollen Anfang 2028 fertig sein, wie der Projektmanager Christian Müller-Hagen erklärt. 9 historische Gebäude sollen erhalten bleiben. Geplant ist, dass das Quartier bis 2033 entsteht. Wichtig sei dabei aber genauso eine funktionierende Infrastruktur wie die Straße Alt-Salbke, die stark sanierungsbedürftig ist. Das Reichsbahn-Ausbesserungswerk war zu DDR-Zeiten einer der größten Arbeitgeber und Identitätsstiften für die gesamte Region. Seit den 1990er Jahren stand das Areal leer. Ziel ist es, dass die historische Identität des Flächendenkmals erhalten bleibt und energieeffiziente, nachhaltige Neubauten sowie gut 400 neue Bäume hinzukommen. Zum vierten Mal hat das Land Sachsen-Anhalt am 19. August den Gleichstellungspreis für herausragendes Engagement verliehen. Das unter dem Motto Solidarität und Empowerment, Frauen stärken und Gleichstellung gemeinsam gestalten. Das Land zeichnete 3 Initiativen und eine Einzelperson aus. Die mit jeweils 1.000 Euro dotierten Gleichstellungspreise gehen an den ADFC für seine

0: 500 € dotierten Gleichstellungspreis geehrt. 1990 gehörte Brösicke zu den Gründerinnen der Fraueninitiative Magdeburg und betreibt seit 2006 die Initiative Das Volksbad Buckau Frauenzentrum Courage als soziokulturelles Zentrum. Das Familieninformationsbüro ist seit dem 1. September an seinem neuen Standort im Breitenweg 117a, Haltestelle am Katharinenturm, zu finden. Das Familieninformationsbüro ist dort gemeinsam mit der Bürgerbeteiligung, der Kinder- und Jugendbeteiligung, der Gemeinwesenarbeit, dem Bürgeranliegenmanagement, dem IBA-Shop sowie dem strategischen Projektmanagement unter einem Dach zu finden. Die Stadt bietet damit einen zentralen Ort für Information, Begegnung, Beteiligung und Austausch. Die räumliche Nähe soll gemeinsame Angebote und eine noch bessere Vernetzung innerhalb der Stadtverwaltung ermöglichen. Das Familieninformationsbüro bietet neben den regulären Sprechzeiten künftig offene Informationsangebote, thematische Expertensprechstunden und Veranstaltungen. Ab September ist unter anderem eine Krabbelgruppe für Eltern und ihre Kinder geplant. Informationen zu den ab September geltenden Öffnungszeiten sowie zu Angeboten sind unter www.magdeburg.de/Familieninformationsbüro zu finden. Magdeburg erhält von der Justiz des Landes Sachsen-Anhalt 117 mobile Schutzsysteme. Die unterzeichnete Vereinbarung beinhaltet, dass die Nutzung kostenlos und vorerst bis August 2027 erfolgt. Eine Verlängerung der Vereinbarung ist möglich. Oberbürgermeisterin Simone Borres zeigte sich über die Kooperation zwischen Land und Kommune erfreut. Die Schutzbarrieren erhöhen unter anderem bei Großveranstaltungen die Sicherheit der BürgerInnen. Zudem sei es eine wirtschaftlich sinnvolle Lösung zur nachhaltigen Nutzung öffentlicher Ressourcen. Die Fahrzeugbarrieren sicherten den Prozess vor dem Interimsgericht am Jerichower Platz ab. Justizministerin Franziska Weiding.
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0: Rilke, Begegnung in der Kastanienallee. Ihm ward des Eingangs grüne Dunkelheit, kühl wie ein Seidenmantel umgeben, den er noch nahm und ordnete, als eben am anderen transparenten Ende weit, aus grüner Sonne wie aus grünen Scheiben, weiß eine einzelne Gestalt aufleuchtete, um lange fernzubleiben und schließlich von den Lichtern niedertreiben, bei jedem Schritte über Wald. Ein helles Wechseln auf sich herzutragen, das scheu im Blond nach hinten lief. Aber auf einmal war der Schatten tief und nahe Augenlagen aufgeschlagen. In einem neuen, deutlichen Gesicht, das wie in einem Bildnis verweilte, in dem Moment, da man sich wieder teilte. Es war immer und dann war es nicht.
1: Das Landesberufsorientierungsprogramm, BRAVO, Berufswahl richtig angehen und frühzeitig orientieren, geht in eine neue Förderperiode, die bis Ende 2028 geht. Damit knüpft Sachsen-Anhalt an bewährte Strukturen an. Für Schulen und Bildungsdienstleister schafft das Planungssicherheit. Aktuell

0: beteiligen sich landesweit 243 Schulen, darunter 81 Förderschulen. Mehr als 25 Bravo-Träger sowie über 330 pädagogische Fachkräfte unterstützen das Projekt und begleiten junge Menschen in ihrer beruflichen Orientierung. Bravo richtet sich jährlich an rund 11.000 SchülerInnen der Klassenstufen 7 bis 9 und bietet Gelegenheit, in Werkstatttagen, Betriebserkundungen und Praktika praktische Erfahrungen zu sammeln. Jan Riedel, Minister für Bildung, betonte, dass jeder junge Mensch die Chance verdiene, die eigenen Talente zu entdecken und den passenden beruflichen Weg zu finden. Deshalb setze das Land das erfolgreiche Landesprogramm Bravo gemeinsam konsequent fort. Zudem leistet das Programm einen wichtigen Beitrag zur Fachkräftesicherung und zur Stärkung des Wirtschaftsstandortes Sachsen-Anhalt. Das Landesberufsorientierungsprogramm Bravo wird aus Mitteln der Europäischen Union, des Landes Sachsen-Anhalt, aus Mitteln der Bundesagentur für Arbeit sowie durch das Bundesministerium für Bildung, Familie, Senioren, Frauen und Jugend im Rahmen der Initiative Bildungsketten gefördert.
1: Bertolt Brecht, Lied einer Liebenden. Wenn du mich lustig machst, dann denk ich manchmal, jetzt könnte ich sterben. Dann blieb ich glücklich bis an mein End. Wenn du dann alt bist und wenn du an mich denkst, sehe ich wie heute aus. Und du hast ein Liebchen, das ist noch jung. 7 Rosen hat der Strauch, 6 gehören dem Wind. Aber eine bleibt, dass auch ich noch eine find. 7 Male rufe ich dich, 6 Mal bleibe fort. Doch beim 7. Mal versprich, komme auf ein Wort. Die Liebste gab mir einen Zweig mit gelbem Laub dran. Das Jahr, es geht zu Ende, die Liebe fängt erst an.

Das Landesverwaltungsamt arbeitet mit der elektronischen Akte und ist damit als eine der ersten Landesbehörden voll digitalisiert. Mit der E-Akte sind künftig sämtliche Prozesse der Schriftgutverwaltung vollständig digital abgebildet. Der Präsident des Landesverwaltungsamtes, Thomas Pleye, hebt die vielfältigen Vorteile im Arbeitsalltag hervor. Postlaufzeiten entfallen, Dokumente stehen ohne Verzögerung digital zur Verfügung. Aufwendiges Kopieren, Verteilen und manuelles Ablegen gehören ebenso der Vergangenheit an wie lange Suchtseiten in Papierarchiven. Abläufe lassen sich bündeln und somit optimieren. Das sorge für mehr Effizienz, mehr Transparenz und spürbar besseren Service für alle Beteiligten, so Pleye. Damit sinkt auch der Ressourcenverbrauch erheblich. Weniger Papier, weniger Druck, weniger Transport und langfristig auch weniger Bedarf an Archivflächen. Die Einführung erfolgt im Rahmen des Projektes EFA vom Ministerium für Inneres und Sport. Ziel ist eine einheitliche digitale Schriftgutverwaltung über mehrere Behörden hinweg. Im Laufe des Jahres 2026 folgen weitere nachgeordnete Behörden und Einrichtungen des Innenministeriums schrittweise.

0: Die St. Peter- und Paul-Kirche in Niederndodelingen erhält für notwendige Maurerarbeiten eine Förderung in Höhe von 25.000 Euro. Das dank des Dorfkirchenfonds der Deutschen Stiftung Denkmalschutz. Die evangelische Kirche St. Petrus und Paulus geht auf einen romanischen Bau aus dem 12. Jahrhundert zurück. Die später erweiterte, schlichte Saalkirche hat einen mächtigen romanischen Westturm aus Bruchstein. Im Inneren verbindet die Kirche verschiedene Bauphasen. Der aufwendig gestaltete Altar stammt aus dem Jahr 1675. Die reich verzierte barocke Kanzel und eine Sandsteintaufe sind von 1684. Die historische Orgel ist aus dem 18. Jahrhundert. Auf dem Kirchhof steht ein Mausoleum aus dem 19. Jahrhundert im Stil der italienischen Renaissance.
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0: Silbermünzen aus der römischen Zeit sind in Mitteldeutschland eine Seltenheit. In Halle-Saale hat der ehrenamtlich beauftragte Bodendenkmalpfleger Dirk Braungart gleich 5 Silbermünzen aus der Zeit der Römischen Republik entdeckt. Ein Stück ist 148 vor Christus, sowie 4 weitere Münzen sind zwischen 82 und 79 vor Christus geprägt worden. Die Münzen selbst weisen deutliche Gebrauchsspuren auf und waren offenbar lange im Umlauf. Da im Gebiet des heutigen Sachsen-Anhalts keine Geldwirtschaft bestand, sind die Dinare nicht als Zahlungsmittel im römischen Sinne, sondern wohl als Silberobjekte mit materiellen und sozialen Wert zirkuliert. Sie dürfen im Rahmen überregionalen Austausches nach Halle gelangt sein, wie Fernhandel, diplomatische Geschenke, aber genauso auch Weitergaben innerhalb germanischer Netzwerke oder militärischer Konflikte.
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0: Im Sommer 2021 recherchierte ich intensiv zum Fischerdorf Witt, dem Ort, der meinen Großeltern Valentina und Otto Nagel 1937-38 Schutz vor den Nazis bot. Die Werke aus der Zeit erzählen nur wenig. Gibt es vielleicht Dokumente oder Geschichten, die jemand notiert hat? Alles blieb unbeantwortet. In den Katalogen längst vergessener Ausstellungen fand sich das ein oder andere Bild, meistens schwarz-weiß, das vom beschaulichen Leben der Fischer erzählt. Vor Ort in Witt auf Rügen suchten wir mit Fotos der Werke nach den Motiven und Geschichten. Das Buch Asyl in Witt, Otto Nagel auf der Flucht vor den Nazis, erzählt von dieser Reise in die Vergangenheit im Mai 2025. Mit der Kamera fing der Autor Bernd Schallmerk die Motive der Bilder von Nagel im Fischerdorf ein. Den analysierten Werken des Künstlers gegenübergestellt, gibt das der Reportage einen authentischen Blick. 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
2: Die Arbeitsgruppe Stolpersteine für Magdeburg lud am 1. und 2. Juni 2026 zur 47. Stolpersteinverlegung in Magdeburg ein. 36 weitere Steine wurden verlegt. Insgesamt hat Magdeburg nun mehr als 900 Steine, die an Menschen erinnern, die zwischen 1933 und 1945 verfolgt, vertrieben oder ermordet wurden. Dazu gehören Juden, Sinti und Roma, politische Gegner und Homosexuelle. Ein Stolperstein für Marlene Findling. Der einzigste Hinweis auf Marlene Findling ist der Eintrag vom 27. Oktober 1938 im Polizeieingangsbuch von Magdeburg. Geboren am 25. August 1912 im russischen Bolotschow, eine Kleinstadt, die 1918 an Polen fällt und heute wieder in der Ukraine liegt. Bolotschiw heißt sie heute. Zu ihrer Familie ist nichts bekannt. Als junge Frau arbeitet sie als Hausmädchen bei einer der rund 20 Mietparteien des Hauses an der Johannesbergstraße 15a. Wie sie nach Magdeburg kam und was der Grund dafür war, ist unbekannt. Das Haus gehörte dem jüdischen Kaufmann Moritz Pressler, der eine Kleiderfabrik hatte. Am 27. Oktober 1938 wurde sie von der Magdeburger Polizei festgenommen und einen Tag später nach Polen abgeschoben. 1940 lebte sie in Krakau, das bereits seit einem Jahr unter der deutschen Besatzung stand. Alle jüdischen Menschen, die 1941 in Krakau lebten, wurden dort in das Ghetto gebracht. Nur sehr wenige überstanden diese Zeit. Sehr wahrscheinlich befinden sich auch Marlene Findling unter den Ermordeten. Denn nach 1945 verliert sich ihre Spur. Das Haus an der Johannesbergstraße 15a gibt es heute nicht mehr. Nur wenige Gehminuten entfernt. Johannesbergstraße an der Einmündung Knochenhauer Ufer, früher Knochenhauer Ufer 71. Hier wohnte die jüdische Familie Frisch. 4 Steine wurden nun für die Familie verlegt. Der Vater, Josef, geboren am 17. Januar 1882 im russischen Bolotschow, heute in der Ukraine. Er war Kaufmann in Magdeburg und wurde 1939 nach Polen abgeschoben. Seine Ehefrau, Basia Malka Frisch, geborene Herz oder Hammermann, geboren am 15. Oktober 1888 in Karlutsch im damaligen Polen. Heute liegt Kalutsch in der Ukraine. Die Kinder. Joachim Frisch, geboren am 6. Juni 1920 in Magdeburg. 1939 konnte er nach England emigrieren und lebte später unter dem Namen Hariem Rahan in Israel. Frieda Frisch wurde am 1. Januar 1922 in Magdeburg geboren. Im Oktober 1938 wurde sie im Zuge der Polenaktion nach Bentschen in ein Lager in Polen abgeschoben. Die letzte bekannte Spur von Frieda Frisch findet sich in den Registrierungsformularen jüdischer Einwohner von Krakau, 31. Juli 1940. Wie und warum die Eltern 1939 nach Polen gingen, ist unbekannt. Das weitere Schicksal der Eltern und Frieda Frisch ist unbekannt. Die 15.000 jüdischen Menschen, die im Krakauer Ghetto zusammengefercht lebten, wurden zwischen 1942 und 1943 in Konzentrations- und Vernichtungslager deportiert. Vermutlich befinden sich Josef Basia Malka und Frieda Frisch unter den Ermordeten. Fürstenstraße 27, heute an der Einmündung Matelikstraße, Demenzzentrum. 5 Stolpersteine für die Familie Kohl. Der Vater, Moses Kohl, geboren am 17. November 1885 in Mojica, damals Galizien, heute Ukraine. Mojica war 1885 eine Kleinstadt im österreichischen Galizien. Von den weniger als 5000 Einwohnern waren die Hälfte Juden. Er war am Anfang seiner Zeit in Magdeburg Kaufmann und später betrieb er mit Felix Kostreuder eine Firma für Rohprodukte und Metalle. 1938 soll er nach Polen abgeschoben werden, konnte aber fliehen und ist vermutlich nach Königshütte in Oberstesien geflohen. Regina Roh, geborene Hagler, geboren am 27. März 1888 in Dojewa, heute Ukraine. 1939 ist sie die letzte aus der Familie, die noch in Magdeburg lebte. Wenig später folgte sie ihrem Mann nach Polen. Nach dem Einmarsch der deutschen Wehrmacht fliehen sie weiter Richtung Sowjetunion. Vermutlich sind sie 1940 in Krakau. Beide sterben an Typhus. Die Kinder. Aaron Kohl, geboren am 3. November 1912 in Polen und wanderte 1932 nach Palästina aus. Er starb am 7. November 1996 in Israel. Henny Kohl, geboren am 11. Juni 1914 in Polen. Sie folgte 1936 ihrem Bruder nach Palästina und stirbt am 29. Oktober 1943 in Palästina. Minna Kohl, geboren am 6. Januar 1923 in Magdeburg. 1939 ging auch sie nach Palästina und ist am 10. Januar 2018 in Israel verstorben.
3: So, all I can say is that I hope that this is a moment where we create eventually sweet memories, like the smell of strudel. 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Möchten Sie schon einladen?

0: kleine Miniaturen. Die hat eine Schule in Magdeburg gemacht, eine Sekundarschule, Lebenlernen heißt sie, mit dem 3D-Drucker, weil sie wussten, dass die Familie so kommt. Und wir haben 3 Exemplare und sie können das unter die Kinderfamilie aufteilen und haben dann eine ständige Erinnerung an das Original und an die Magdeburger Zeremonie der Völkerstärke.
1: Das Miniatur, der Bezeffer, der Magdeburg, okay. Welche Schule war das nochmal?
0: Sekundarschule, da steht unten drauf, Sekundarschule Lebenlernen. Das ist eine Schule von der 5. bis zur 10. Klasse. Eine sehr kreative Schule.
1: Tichon, Bezeffer Tichon, wir befinden uns in der Klasse Platten.
0: Einen
1: für
0: ihn.
1: Vielen Dank.
2: Auf der Höhe, wo heute das Allee Center steht, befand sich vermutlich die Straße Zeisigbauer 9. Dort lebte Max Spielmann mit seiner zweiten Frau. Geboren wurde er am 8. November 1886 in der Nähe von Posen auf der Landstraße. Zu seiner Herkunftsfamilie ist nichts bekannt, außer dass sie jüdisch war. Am 25. März 1916 heiratet er die jüdische Näherin Bertha Meyer. Aus dieser Ehe stammen 3 Kinder. Hermann, geboren am 27. September 1907 in Berlin. 1933 floh er nach Belgien und wird am 10. Mai 1942 ins Vernichtungslager Kulmhof im heutigen Polen gebracht und ermordet. Willi, geboren am 5. Mai 1910 in Berlin. Über ihn ist nichts weiter bekannt. Charlotte, geboren am 4. Februar 1916 in Berlin. Am 9. September 1939 nehmen die Behörden Charlotte fest und bringen sie in das KZ Ravensbrück. Vom 28. Dezember 1939 bis zum 11. Januar 1940 sitzt sie im Gefängnis Berlin-Moabit. Danach wird sie nach Ravensbrück zurückgebracht. 1942 transportierte man sie in die Tötungsanstalt Bernburg, wo sie ermordet wurde. Am 25. März 1923 wird die Ehe geschieden und Max Spielmann zieht nach Magdeburg, wo er ein Geschäft für Bürobedarf eröffnet. Bis 1939 durfte er sein Geschäft in der Schöppenstraße 3a führen. Er lernte dort seine zweite Frau Erna Frieda Lars kennen und heiratet sie am 14. November 1931 in Magdeburg. Im Juni 1942 lässt sich seine nicht-jüdische Frau von ihm scheiden. Kurz darauf, am 11. Juli 1942,

0: 1943 wird er verhaftet und nach Auschwitz deportiert. Sein weiteres Schicksal ist unbekannt.
1: Was heißt hier stand? Der Fassade ist hier leider nicht zu erkennen. Man sieht aber so die drei Etagen und hier so ein bisschen wie so eine Fassade. Also es ist sehr wirklich schwer. Aber das ist das, was wir gefunden haben in der
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3: Die Universitätsmedizin Magdeburg hat Anfang Juli 2026 eine neue Tagesklinik für die Kinderonkologie sowie die Kinder- und Jugendmedizin eröffnet. Damit sind mehr ambulant.
4: Das Land Sachsen-Anhalt unterstützt mit 7 Millionen Euro aus dem Sondervermögen Infrastruktur die Sanierung des Schulgebäudes und der Sporthalle der Förderschule Hand in Hand in Magdeburg. Bildungsminister Jan Riegel hat am 25. August 2026 den Fördermittelbescheid an die Stadt Magdeburg übergeben. Der Minister verwies darauf, dass die Schule mit Förderschwerpunkt geistige Entwicklung Kindern und Jugendlichen einen Lern- und Lebensort biete, der ganz besondere Anforderungen an Räume und Ausstattung stellt. Die Förderschule steht seit nunmehr 5 Jahren für gelebte Inklusion und ein starkes Miteinander in Magdeburg. Sachsen-Anhalt erhält aus dem Länder- und Kommunalinfrastrukturfinanzierungsgesetz Bundesmittel in Höhe von insgesamt 2,61 Milliarden Euro. Der Landtag hat beschlossen, aus dem Sondervermögen Infrastruktur und Klimaneutralität des Bundes 83,9 Millionen Euro für Investitionen im Bereich Bildung bereitzustellen. Ziel der Förderung ist es, bestehende infrastrukturelle Defizite abzubauen und Investitionen der Kommunen zu unterstützen. Dies betrifft unter anderem Investitionen in Schulgebäude und Anlagen, etwa Neubauten, Sanierungen, Umbauten und Erweiterungen. Aber genauso auch die Ausstattung von Schulen mit Möbeljahr, Materialien und Geräten. Die Förderung kann bei Baumaßnahmen bis zu 100% der förderfähigen Ausgaben betragen.

0: Können Fische pupsen? Die erstaunlichsten Fragen an die Maus, gelesen von Ralf Kaspers. Eine Produktion von CBJ Audio. In diesem Hörbuch findest du 50 erstaunliche Fragen, die oft gar nicht so leicht zu beantworten waren. Aber wie du die Maus kennst, hat sie auch diesmal interessante Erklärungen gefunden. Es gibt also jede Menge zu entdecken, zu lernen und zu schmunzeln. Viel Spaß mit diesem Hörbuch.
1: Warum kann man sich nicht selber kitzeln?
0: Manchmal mag ich es total gern, so durchgekitzelt zu werden, dass ich laut lachen und lospusten muss. Das geht dir vielleicht auch so. Ab und zu ist man danach richtig außer Puste, aber mit Sicherheit auch gut gelaunt. Da wäre es doch praktisch, wenn wir uns bei schlechter Laune einfach selber kitzeln könnten. Aber alle, die schon mal versucht haben, sich selbst zu kitzeln, wissen, dass das nicht geht. Egal, ob du dich an den Füßen, unter den Achseln oder zwischen den Rippen kitzelst, du musst einfach nicht lachen. Auch wenn du dir noch so viel Mühe gibst oder es mit irgendwelchen Tricks versuchst. Aber warum ist das so? Berührt uns überraschend ein anderer Mensch oder streift uns eine Fluse zufällig am Arm oder werden wir mit einem Grashalm berührt, dann kitzelt es. Die Nerven in der Haut nehmen die fremde Berührung wahr und melden sie an unser Gehirn. Das überraschte Gehirn reagiert auf den Berührungsreiz und ordnet ihn blitzschnell ein. Wir fangen an zu lachen und unsere Muskeln zucken zusammen. So kann zum Beispiel eine Fluse oder ein lästiges Insekt schnell wieder von der Haut abgeschüttelt werden.
2: Können Fische pupsen? Die meistgestellten Fragen an die Maus. Ein weiteres Hörbuch aus der Reihe Frag doch mal die Maus erschien am 10.06.2026 im CBJ Audio Verlag. Wieder einmal fragen sich Kinder, warum die Welt so funktioniert, wie sie funktioniert. Warum ist Gehen ansteckend? Kann man auf dem Mond Federball spielen? Was ist ein Plastikstrom im Meer? Oder warum schläft man wie ein Murmeltier? Die Maus liefert dazu viele mausschlaue Antworten. Das Hörbuch ist musikalisch untermalt, läuft 3 Stunden und 40 Minuten. Es richtet sich an Kinder ab 8 Jahren und begeistert aber ebenso Erwachsene. Egal, ob es um Fragen aus dem Tierreich, zum Körper und Mensch, Natur, Technik, Umwelt, Alltagsrätseln oder Redewendungen geht, der vertraute Mauspate Ralf Kaspers erklärt mit seiner ruhigen, humorvollen Art alles verständlich. So entsteht ein Hörabenteuer, das Neugier weckt und Lust macht, die Welt mit offenen Augen zu entdecken. Die Maus nimmt große und kleine Hörer mit auf eine Reise durch spannende Themen. Sie zeigt dabei, dass selbst einfache Fragen erstaunliche Geschichten bereithalten. Ganz gleich, ob man schon vieles weiß oder gerade erst beginnt, die Welt zu erkunden, mit der Maus lernt man immer etwas Neues dazu. Ein weiteres rundum gelungenes Hörbuch.
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4: Zum Gedenkjahr 2027 spannt das Beethovenhaus in Bonn einen Bogen von der Wiener Klassik bis zur New Yorker Popart. Anlässlich des 200. Todestages von Ludwig van Beethoven am 26. März 2027 und des 40. Todestages von Andy Warhol am 22. Februar 2027 vereinigt die Kultureinrichtung beide Ausnahmekünstler in einer einzigartigen Sonderausstellung. Die umfassende Schau präsentiert unter dem Titel Beethoven by Wall mehr als 100 Objekte aus regionalen und internationalen Sammlungen. Ein besonderer Fokus liegt auf der Entstehung des bekannten vierteiligen Siebdruckportfolios Beethoven, das unmittelbar vor dem plötzlichen Tod des Künstlers am 22. Februar 1987 entstand. Zu den Höhepunkten der Sonderausstellung gehören unter anderem bislang unveröffentlichte Arbeiten Warhols auf Papier und Leinwand sowie Schallplattencover, die der Künstler gestaltet hat. Die Sonderausstellung eröffnet neue Perspektiven auf die ungewöhnliche künstlerische Auseinandersetzung Warhols mit Ludwig van Beethoven. Zu sehen vom 9. September 2026 bis 5. April 2027. Weitere Informationen zur Ausstellung gibt es im Internet unter www.beethoven.de/by-warhol.

0: Bald schon kein MDR mehr in Sachsen-Anhalt? Fragt sich der öffentlich-rechtliche Rundfunk. Ja, das kann passieren. Ein Ziel der AfD ist, den MDR-Rundfunk-Staatsvertrag zu kündigen. Das ist nicht einfach so dahergesagt, keine Floskel. Rechtlich ist das möglich. Mit der Kündigungsfrist sendet der MDR dann ab 1. Januar 2029 nicht mehr in Sachsen-Anhalt. Der uneingeschränkte Zugang zu Informationen über regional wichtige Themen fällt einfach weg. Bleibt nur das Angebot der Zeitungen im Internet mit Bezahlschranke. Und was ist mit dem Lokalfernsehen, wie unser Sender KulturMDTV? Das Land Sachsen-Anhalt bekennt sich zu den Sendern. Seit 2024 ist im Mediengesetz des Landes eine finanzielle Förderung fest verankert. Die kommerziellen lokalen und regionalen Fernsehveranstalter haben die Aufgabe, ein journalistisches Programm mit regionalen Nachrichten zu produzieren, das aktuell, authentisch, vielfältig und qualitätsvoll berichtet. Mit einer AfD-geführten Landesregierung wäre das wohl in Frage gestellt. Die Förderung für uns Sender kommt aus dem Haushalt und ist somit angreifbar. Auch das ist nicht einfach so dahergesagt. Die AfD will für Sachsen-Anhalt genauso alle anderen Verträge mit den öffentlich-rechtlichen Rundfunk kündigen. Das heißt auch die ARD, das ZDF und Deutschlandradio. Ein Angriff auf die Freiheit und Unabhängigkeit der Medien. Wir solidarisieren uns deshalb mit dem MDR in Sachsen-Anhalt.
1: Das ist auch schön.
0: Ja, die Quelle können wir auch mit einbinden.
1: Ja.
0: Rotfrontgenossen, hoch.

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1: Am 19. und 20. September finden die offenen Ateliers in Sachsen-Anhalt zum 30. Mal statt. Seit langem sind sie ein Besuchermagnet. Auch Künstlerinnen beteiligen sich an der jährlichen Aktion des BBK. Dank zahlreicher Sponsoren ließ sich für dieses Jahr ein dickeres Programmheft drucken. Verwehrt bleiben Einblicke in künstlerische Arbeit. Hingegen dort, wo Ateliermieten zu hoch sind oder es an geeigneten Angeboten in der unmittelbaren Umgebung fehlt. Auch wenn die Teilnahme an den offenen Ateliers deshalb leider nicht allen möglich ist oder manche sich als Gäste ihrer KollegInnen oder in temporär genutzten Räumen präsentieren, so bleibt nach Ansicht des BBK das Atelier doch der zentrale Ort künstlerischer Produktion. Ende Juni 2023 wurde die Bronzeskulptur Spielende Kinder der Künstlerin Ursula Schneider-Schulz am Schleinufer zerstört. Die Polizei konnte diesen Fall von Vandalismus nicht aufklären, da eine originalgetreue Rekonstruktion der Skulptur aus technischen und urheberrechtlichen Gründen nicht möglich ist, erinnert künftig eine Informationstafel am ehemaligen Standort an das Werk. Die Kosten für die Herstellung und Aufstellung in Höhe von 7.200 Euro trägt die Landeshauptstadt Magdeburg als Auftraggeberin auf Grundlage eines Stadtratbeschlusses. Erstmals wurde in Magdeburg ein öffentlicher Spielplatz mit einem kleinen Fußballspiel eingeweiht. Oberbürgermeisterin Simone Boris hatte gemeinsam mit Kindern aus dem dortigen Wohngebiet die neue Spielfläche am Hohefeld Privatweg offiziell freigegeben. Unterstützung beim Auftaktspiel gab es unter anderem vom ehemaligen FCM-Fußballer Christian Beck. Der neue Spielplatz entstand unter dem Motto Wald und Wiese auf einer ehemaligen Brache an der Kanonenbahn. Die Landeshauptstadt Magdeburg investierte dort rund 375.000 Euro.

0: Entstanden sind zwei Sandspielareale für unterschiedliche Altersgruppen. Der kleinere Bereich enthält ein Spielhäuschen sowie Sandspielmöglichkeiten für die jüngsten Nutzer. Der größere lädt zum Balancieren, Klettern, Rutschen und Schaukeln ein. Darüber hinaus verfügt die Anlage über eine Tischtennisplatte, einen zentralen Treff mit Sitzmöglichkeiten sowie einen Bolzplatz mit Beifangzaun. Die Stadt Magdeburg und die Outlaw G GmbH haben 2023 gemeinsam das Projekt Lebensraum entwickelt. Zielgruppe sind junge Menschen im Alter von 14 bis 26 Jahren, die von Wohnungslosigkeit und Obdachlosigkeit bedroht oder bereits betroffen sind. Seit dem Projektstart wurden 100 Menschen, die sich in prekären Lebenssituationen befanden, bei der Suche nach einem sicheren und nachhaltigen Wohnraum begleitet. Großen Anklang findet der Wohnungsführerschein als Bestandteil des Projekts. In 7 Modulen werden grundlegende Kenntnisse rund um das Thema Wohnen vermittelt, von der Wohnungssuche über notwendige Verträge und Kosten bis hin zu Fragen des Zusammenlebens mit der Nachbarschaft. Das Projekt Lebensraum wird im Rahmen des Programms Jugend stärken, Brücken in die Eigenständigkeit durch das Bundesministerium für Bildung, Familie, Senioren, Frauen und Jugend sowie die Europäische Union über den Europäischen Sozialfonds Plus gefördert. Die Sanierungs- und Erweiterungsmaßnahme an der Grundschule Westerhüsen ist abgeschlossen. Der Erhalt und die Erweiterung des denkmalgeschützten Ensembles, die neue Sporthalle und die Kita machen das gesamte Umfeld zum zukunftsorientierten Zentrum. Insgesamt investierte die Stadt 10,5 Millionen Euro. Am Südgiebel des Schulgebäudes entstand ein moderner, viergeschossiger Gebäudeteil. Das Schulgebäude ist barrierefrei gestaltet. Im Erdgeschoss des Erweiterungsneubaus befinden sich nun eine Essensausgabeküche sowie ein Mehrzweckraum, der als Aula und Speisesaal genutzt werden kann. Den Schülern stehen zusätzlich eine Sportfreifläche mit Laufbahn, Weitsprunganlage und Außenspielfeld zur Verfügung.
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0: Der Fall Otto Nagel. Kunstraub in der DDR.
1: Da ist man Kind und erlebt eine Geschichte, die man nicht verstehen kann. Das war 1983, da war ich 11 Jahre alt. Meine Großmutter starb und mit ihr habe ich auch das Haus von Otto und Walli Nagel verloren. In dem Haus war das Atelier von dem Künstler Otto Nagel. Ich konnte damals nicht verstehen, was passiert ist, warum es keine Gedenkstätte wurde.
0: Die Familie des Künstlers Otto Nagel politisch verfolgt und um den Nachlass gebracht.
1: Die Zeit ging hin und dann kamen die Wände und die Zeit verging. Und meine Mutter hat auch nicht darüber gesprochen, was passiert ist. Ich wusste zwar, ja gut, ich konnte mein Abitur nicht machen in der DDR 1988, dass es damit vielleicht zusammenhängen könnte, aber irgendwie habe ich die Geschichte um den Fall Otto Nagel immer mit mir herumgeschleppt, mitgeschleppt, das ganze Leben.
0: Recherchiert aus gut 3000 Dokumenten des DDR-Staatsapparats und von Museen.
2: Die Geschichte ist nach so langer Zeit auch meine Geschichte geworden. Und das bedeutet mir sehr viel. Also ich habe sie nicht erlebt, aber ich habe sie erzählt bekommen, diese Geschichte. Und wenn man sich damit beschäftigt, berührt mich das sehr stark.
1: Es gab einige Momente, die mich am Ergebnis sehr berührt haben. Erst einmal auf jeden Fall diese erste Akte, die schon im Titel zeigte, worum es geht. Da ging es um den Nachlass, da ging es um die Zeit 1983, als meine Großmutter starb. Und es war auch der Staatssekretär für Kultur der DDR, Kurt Löffler, aus dessen Büro diese Akte stammte. Diesen Namen kannte ich aus einem Zeitungsartikel Anfang der 90er Jahre, in dem meine Mutter einem Journalisten die Geschichte kurz erzählt hatte. Daher wusste ich den Namen noch und ich wusste, dass er irgendwie damit zusammenhängt. Und das hat mich schon berührt, als wir diese Akte gefunden haben. Und das Zweite war, wir haben kurz danach auch die Akte gefunden, dass meine Mutter 1990 versucht hat, das Erbe zurückzubekommen, die Bilder, das Haus. Und diese Akte dazu, zu diesem Restitutionsverfahren, was gut über 8 Jahre ging, das hat mich auch sehr berührt, dass es dann am Ende nicht geklappt hat und dass viele damals auch noch dagegen gewirkt haben. Das war sehr berührend.
2: Die wesentliche Erkenntnis daran ist, dass wir in einem sehr korrupten Staat aufgewachsen sind, mit einer sehr verlogenen Gesellschaft. Und da zähle ich jeden zu. Also man sprach eine doppelte Sprache, eine offizielle und eine private. Und die Erkenntnis ist, dass man mit so einer Haltung keinen Staat machen kann. Also gar keinen. Ja? Keine Gesellschaft lässt sich mit so einer verlogenen Grundhaltung gestalten und fortschrittlich entwickeln.
1: Im Zuge der Recherche konnte ich aber auch erfahren, dass meine Eltern versucht haben, nach 1990, also vor allen Dingen um die Zeit 1994, als der 100. Geburtstag von Otto Nagel war, sie haben versucht, dass sie das Otto-Nagel-Haus weiterführen. Das Haus, was sie Ende 1978 verlassen haben. Und das hat mich sehr berührt, dass sie eigentlich den Weg nochmal gehen wollten, was ich nicht erwartet hätte. Dass sie den Mut haben und die Kraft aufbringen wollten, dieses Haus weiterzuführen am Märkischen Ufer.
2: Wenn man ein Buch im Eigenverlag herausbringt, ist es natürlich erstmal eine sehr große Herausforderung. Aber wir können selbst entscheiden, wie wir das gestalten. Wir können selbst entscheiden, was wir schreiben. Und wir können selbst entscheiden, wie wir es schreiben. Bei Verlagen, die dazukommen, muss man natürlich immer Verlagsinteressen mit berücksichtigen. Und da sind wir leider auf taube Ohren gestoßen. Also man wollte die Geschichte nicht so hören, wie wir sie erzählen müssen, sondern man wollte durchaus eine schöne, leichte, seichte Geschichte haben, die sich verkaufen lässt. Aber wir wollten halt eine konkrete Geschichte, eine detailreiche Geschichte und eine wahrheitsgetreue Geschichte erzählen. Und da erschien uns der Eigenverlag als beste Lösung.
1: Das Buch, der Fall Otto Nagel, Kunstraub in der DDR, ja, es ist irgendwo vielleicht ein Krimi um die Kulturpolitik der DDR. Es ist vielleicht auch eine Familiengeschichte, die Geschichte der Familie Schallenberg-Nagel. Es zeigt vieles, viele Facetten. Und es ist vielleicht auch ein persönliches Buch, aber genau das wollte ich nicht. Also ich wollte schon den Abstand haben. Ich wollte nicht sagen, ich bin das Opfer oder unsere Familie ist das Opfer, sondern es sollte schon wirklich akribisch recherchiert sein und das haben wir auch gemacht. Und deshalb ist es auch so, dass den größten Teil des Buches mein Partner geschrieben hat, Bernd Schallenberg. Und ich habe halt die wichtigen Kapitel geschrieben um Otto Nagel, seine Biografie, aber auch, wie er jetzt gesehen wird, nach der Wende in den Ausstellungen als Künstler und natürlich das Kapitel über meine Mutter, wie schwer es für sie war, als Kunstwissenschaftlerin nicht mehr zu arbeiten. Und deswegen ist es zwar schon persönlich, aber es ist eben auch ein wichtiges Buch, um zu zeigen, was in der DDR in der Kulturpolitik passiert ist, wie man ja mit einem Künstler oder mit der Familie umgegangen ist.
0: Ein Spiegel der DDR-Kulturpolitik. Volkseigentum an Kunstwerken, Kunst als ideologische Waffe und Museum Otto Nagelhaus 1973 bis 79. Eine kritische Analyse, die schonungslos offenlegt, wie skrupellos der Griff des DDR-Staatsapparats nach dem Erbe war. Das Buch Der Fall Otto Nagel, Kunstraub in der DDR ist erhältlich im Buchhandel. Man kann es auch direkt online kaufen unter shop-kulturmd.de.

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Albert Einstein, mein politisches Ideal ist das Demokratische. Jeder soll als Person respektiert und keiner vergöttert werden. In diesem Sinne starten wir in eine neue Sendung. Herzlich willkommen.

Landtagswahl in Sachsen-Anhalt fand auch im Dunkel ein Demokratiefestival statt. Das Bündnis Sachsen-Anhalt weltoffen setzt in Magdeburg ein gemeinsames Zeichen für Demokratie, Menschenwürde, Vielfalt und gesellschaftlichen Zusammenhang. Dem Bündnis gehören mehr als 300 Organisationen und mehr als 250 Einzelpersonen an. Für das Bündnis Sachsen-Anhalt weltoffen als Veranstalter des Festes sagte Sprecher Peter Herfurth, es gehe darum, ein Zeichen für unser Land und die demokratische Gesellschaft zu setzen. Wir stehen mit unserem Gesicht für unsere Haltung. An der Zubringer-Demonstration nahmen etwa 6000 Menschen teil, um für Demokratie und Weltoffenheit zu demonstrieren. Die Teilnehmer reisten aus ganz Deutschland an. In den Umfragen liegt die AfD deutlich vorn. Der Landesverband der AfD in Sachsen-Anhalt wurde vom Verfassungsschutz als gesichert rechtsextrem eingestuft. Landesweit sind mehrere tausend Menschen auf die Straße gegangen. Allein in Magdeburg fanden 8 angemeldete Versammlungen sowie weitere Spontanversammlungen statt, wie eine Polizeisprecherin auf Anfrage sagte. Das Demokratiefestival auf dem Magdeburger Domplatz war das größte von mehreren Veranstaltungen im Land. Es stand unter dem Motto: Wir haben die Wahl. Die Landespolizei war an diesem Wochenende mit allen verfügbaren Kräften im Einsatz, unterstützt von zusätzlichen Beamten aus anderen Bundesländern. Die Ministerien sollten diese unter anderem die Versammlungsfreiheit gewährleisten und Wahlhelfer schützen.

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Die Deutsche Stiftung Denkmalschutz beteiligt sich mit 20.000 Euro an der Dachsanierung, konkret der Schieferdeckung der Kirche in Granschütz bei Hohenmösen. Das dank ihres Stiftungsfonds Dorfkirchen. Die staatliche, landschaftsprägende neugotische Saalkirche mit eingezogenem Chor und steilem Westturm stammt aus dem Jahr 1899. Das Gotteshaus mit 4 Ecktürmchen ist aus gelbem Backstein gebaut. Die Turmuhren zeigen nach allen Seiten die Zeit an. Die Ausstattung aus der Erbauungszeit ist vollständig erhalten. Darunter die auf der hölzernen Westempore stehende Ladegastorgel.

Ende August 2026 erfolgte der offizielle erste Spatenstich für das geplante Stadtquartier Ravsburg auf dem ehemaligen Gelände des Reichsbahn-Ausbesserungswerkes im Magdeburger Südosten. Die deutsche Tochtergesellschaft der Atlas Holding, die Ravsburg GmbH, plant auf dem rund 250.000 Quadratmeter großen Gelände rund 2.000 Wohnungen, Gewerbe sowie vielfältige Angebote zu Sport, Kultur, Einkaufen und Gastronomie. Arztpraxen, eine Schule und Einrichtungen zur Kinderbetreuung sollen ebenso entstehen. Das Unternehmen investiert rund 800 Millionen Euro in das Projekt. Oberbürgermeisterin Simone Borris sieht in dem zukünftigen Quartier ein herausragendes Projekt zur Belebung des gesamten südöstlichen Stadtgebietes. Sachsen-Anhalts Ministerpräsident Sven Schulze

betonte, das sei Stadtentwicklung, die nach vorn denkt und zugleich die Geschichte dieses Ortes bewahrt. Den Investoren und Planern dankte der Ministerpräsident für deren Mut und das Vertrauen in Magdeburg und Sachsen-Anhalt. Die ersten Wohnungen an der Straße Alt-Salbke sollen Anfang 2028 fertig sein, wie der Projektmanager Christian Müller-Hagen erklärt. 9 historische Gebäude sollen erhalten bleiben. Geplant ist, dass das Quartier bis 2033 entsteht. Wichtig sei dabei aber genauso eine funktionierende Infrastruktur wie die Straße Alt-Salbke, die stark sanierungsbedürftig ist. Das Reichsbahn-Ausbesserungswerk war zu DDR-Zeiten eine der größten Arbeitgeber und Identitätsstiften für die gesamte Region. Seit den 1990er Jahren stand das Areal leer. Ziel ist es, dass die historische Identität des Flächendenkmals erhalten bleibt und energieeffiziente, nachhaltige Neubauten sowie gut 400 neue Bäume hinzukommen. Zum 4. Mal hat das Land Sachsen-Anhalt am 19. August den Gleichstellungspreis für herausragendes Engagement verliehen. Das unter dem Motto Solidarität und Empowerment, Frauen stärken und Gleichstellung gemeinsam gestalten. Das Land zeichnete 3 Initiativen und eine Einzelperson aus. Die mit jeweils 1.000 Euro dotierten Gleichstellungspreise gehen an den ADFC für seine Fahrradkurse für Migrantinnen, die den Frauen selbstbestimmte Mobilität und somit gesellschaftliche Teilhabe ermöglichen. Die Initiative Catcalls of Halle in der Kategorie Solidarität und Netzwerke – Frauen gegenseitig stärken. Und die Kampfsportgemeinschaft Jordan Kame in Zeitz für ihr Projekt Stark, Sichtbar, Selbstbestimmt – Frauen stärken durch Sport und Gemeinschaft. Zudem hat das Land Jacqueline Brösecke aus Magdeburg für ihr jahrzehntelanges persönliches Engagement

0: Das Familieninformationsbüro ist dort gemeinsam mit der Bürgerbeteiligung, der Kinder- und Jugendbeteiligung, der Gemeinwesenarbeit, dem Bürgeranliegenmanagement, dem IBA-Shop sowie dem strategischen Projektmanagement unter einem Dach zu finden. Die Stadt bietet damit einen zentralen Ort für Information, Begegnung, Beteiligung und Austausch. Die räumliche Nähe soll gemeinsame Angebote und eine noch bessere Vernetzung innerhalb der Stadtverwaltung ermöglichen. Das Familieninformationsbüro bietet neben den regulären Sprechzeiten künftig offene Informationsangebote, thematische Expertensprechstunden und Veranstaltungen. Ab September ist unter anderem eine Krabbelgruppe für Eltern und ihre Kinder geplant. Informationen zu den ab September geltenden Öffnungszeiten sowie zu Angeboten sind unter www.magdeburg.de/Familieninformationsbüro zu finden. Magdeburg erhält von der Justiz des Landes Sachsen-Anhalt 117 mobile Schutzsysteme. Die unterzeichnete Vereinbarung beinhaltet, dass die Nutzung kostenlos und vorerst bis August 2027 erfolgt. Eine Verlängerung der Vereinbarung ist möglich. Oberbürgermeisterin Simone Borres zeigte sich über die Kooperation zwischen Land und Kommune erfreut. Die Schutzbarrieren erhöhen unter anderem bei Großveranstaltungen die Sicherheit der BürgerInnen. Zudem sei es eine wirtschaftlich sinnvolle Lösung zur nachhaltigen Nutzung öffentlicher Ressourcen. Die Fahrzeugbarrieren sicherten den Prozess vor dem Interimsgericht am Jerichower Platz ab. Justizministerin Franziska Weidinger sieht darin einen verantwortungsvollen Umgang mit Steuergeldern.
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0: Rilke, Begegnung in der Kastanienallee. Ihm ward des Eingangs grüne Dunkelheit, kühl wie ein Seidenmantel umgeben, den er noch nahm und ordnete, als eben am anderen transparenten Ende weit, aus grüner Sonne wie aus grünen Scheiben, weiß eine einzelne Gestalt aufleuchtete, um lange fern zu bleiben und schließlich von den Lichtern niedertreiben, bei jedem Schritte über Wald. Ein helles Wechseln auf sich herzutragen, das scheu im Blond nach hinten lief. Aber auf einmal war der Schatten tief und nahe Augenlagen aufgeschlagen. In einem neuen, deutlichen Gesicht, das wie in einem Bildnis verweilte. In dem Moment, da man sich wieder teilte. Es war immer und dann war es nicht.
1: Das Landesberufsorientierungsprogramm, BRAVO, Berufswahl richtig angehen und frühzeitig orientieren, geht in eine neue Förderperiode, die bis Ende 2028 geht. Damit knüpft Sachsen-Anhalt an bewährte Strukturen an. Für Schulen und Bildungsdienstleister schafft das Planungssicherheit. Aktuell beteiligen sich landesweit 243 Schulen, darunter 81 Förderschulen. Mehr als 25 BRAVO-Träger sowie über 330 pädagogische Fachkräfte unterstützen das Projekt und begleiten junge Menschen in ihrer beruflichen Orientierung. BRAVO richtet sich jährlich an rund 11.000 SchülerInnen der Klassenstufen 7 bis 9 und bietet Gelegenheit, in Werkstatttagen, Betriebserkundungen und Praktika praktische Erfahrungen zu sammeln. Jan Riedel, Minister für Bildung, betonte, dass jeder junge Mensch die Chance verdiene, die eigenen Talente zu entdecken und den passenden beruflichen Weg zu finden. Deshalb setze das Land das erfolgreiche Landesprogramm BRAVO gemeinsam konsequent fort. Zudem leistet das Programm einen wichtigen Beitrag zur Fachkräftesicherung und zur Stärkung des Wirtschaftsstandortes Sachsen-Anhalt. Das Landesberufsorientierungsprogramm BRAVO wird aus Mitteln der Europäischen Union, des Landes Sachsen-Anhalt, aus Mitteln der Bundesagentur für Arbeit sowie durch das Bundesministerium für Bildung, Familie, Senioren, Frauen und Jugend im Rahmen der Initiative Bildungsketten gefördert.
0: Bertolt Brecht, Lied einer Liebenden. Wenn du mich lustig machst, dann denke ich manchmal, jetzt könnte ich sterben. Dann blieb ich glücklich bis an mein End. Wenn du dann alt bist und wenn du an mich denkst, sehe ich wie heut aus. Und du hast ein Liebchen, das ist noch jung. 7 Rosen hat der Strauch, 6 gehören dem Wind. Aber eine bleibt, dass auch ich noch eine find. 7 Male rufe ich dich, 6 Mal bleibe fort. Doch beim 7. Mal versprich, komme auf ein Wort. Die Liebste gab mir einen Zweig mit gelbem Laub dran. Das Jahr, es geht zu Ende, die Liebe fängt erst an.

Das Landesverwaltungsamt arbeitet mit der elektronischen Akte und ist damit als eine der ersten Landesbehörden voll digitalisiert. Mit der E-Akte sind künftig sämtliche Prozesse der Schriftgutverwaltung vollständig digital abgebildet. Der Präsident des Landesverwaltungsamtes, Thomas Pleye, hebt die vielfältigen Vorteile im Arbeitsalltag hervor. Postlaufzeiten entfallen, Dokumente stehen ohne Verzögerung digital zur Verfügung. Aufwendiges Kopieren, Verteilen und manuelles Ablegen gehören ebenso der Vergangenheit an wie lange Suchtseiten in Papierarchiven. Abläufe lassen sich bündeln und somit optimieren. Das sorge für mehr Effizienz, mehr Transparenz und spürbar besseren Service für alle Beteiligten, so Pleye. Damit sinkt auch der Ressourcenverbrauch erheblich. Weniger Papier, weniger Druck, weniger Transport und langfristig auch weniger Bedarf an Archivflächen. Die Einführung erfolgt im Rahmen des Projektes EVA vom Ministerium für Inneres und Sport. Ziel ist eine einheitliche digitale Schriftgutverwaltung über mehrere Behörden hinweg. Im Laufe des Jahres 2026 folgen weitere nachgeordnete Behörden und Einrichtungen des Innenministeriums schrittweise.

0: Die St. Peter- und Paul-Kirche in Niederndodelheim erhält für notwendige Maurerarbeiten eine Förderung in Höhe von 25.000 Euro. Das dank des Dorfkirchenfonds der Deutschen Stiftung Denkmalschutz. Die evangelische Kirche St. Petrus und Paulus geht auf einen romanischen Bau aus dem 12. Jahrhundert zurück. Die später erweiterte, schlichte Saalkirche hat einen mächtigen romanischen Westturm aus Bruchstein. Im Inneren verbindet die Kirche verschiedene Bauphasen. Der aufwendig gestaltete Altar stammt aus dem Jahr 1675. Die reich verzierte barocke Kanzel und eine Sandsteintaufe sind von 1684. Die historische Orgel ist aus dem 18. Jahrhundert. Auf dem Kirchhof steht ein Mausoleum aus dem 19. Jahrhundert im Stil der italienischen Renaissance.
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0: Silbermünzen aus der römischen Zeit sind in Mitteldeutschland eine Seltenheit. In Halle-Saale hat der ehrenamtlich beauftragte Bodendenkmalpfleger Dirk Braungart gleich 5 Silbermünzen aus der Zeit der Römischen Republik entdeckt. Ein Stück ist 148 vor Christus, sowie 4 weitere Münzen sind zwischen 82 und 79 vor Christus geprägt worden. Die Münzen selbst weisen deutliche Gebrauchsspuren auf und waren offenbar lange im Umlauf. Da im Gebiet des heutigen Sachsen-Anhalts keine Geldwirtschaft bestand, sind die Dinare nicht als Zahlungsmittel im römischen Sinne, sondern wohl als Silberobjekte mit materiellen und sozialen Wert zirkuliert. Sie dürfen im Rahmen überregionalen Austausches nach Halle gelangt sein, wie Fernhandel, diplomatische Geschenke, aber genauso auch Weitergaben innerhalb germanischer Netzwerke oder militärischer Konflikte.
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0: Im Sommer 2021 recherchierte ich intensiv zum Fischerdorf Witt, dem Ort, der meinen Großeltern Valentina und Otto Nagel 1937-38 Schutz vor den Nazis bot. Die Werke aus der Zeit erzählen nur wenig. Gibt es vielleicht Dokumente oder Geschichten, die jemand notiert hat? Alles blieb unbeantwortet. In den Katalogen längst vergessener Ausstellungen fand sich das ein oder andere Bild, meistens schwarz-weiß, das vom beschaulichen Leben der Fischer erzählt. Vor Ort in Witt auf Rügen suchten wir mit Fotos der Werke nach den Motiven und Geschichten. Das Buch Asyl in Witt, Otto Nagel auf der Flucht vor den Nazis, erzählt von dieser Reise in die Vergangenheit im Mai 2025. Mit der Kamera fing der Autor Bernd Schallmerk die Motive der Bilder von Nagel im Fischerdorf ein. Den analysierten Werken des Künstlers gegenübergestellt, gibt das der Reportage einen authentischen Blick. 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
2: Die Arbeitsgruppe Stolpersteine für Magdeburg lud am 1. und 2. Juni 2026 zur 47. Stolpersteinverlegung in Magdeburg ein. 36 weitere Steine wurden verlegt. Insgesamt hat Magdeburg nun mehr als 900 Steine, die an Menschen erinnern, die zwischen 1933 und 1945 verfolgt, vertrieben oder ermordet wurden. Dazu gehören Juden, Sinti und Roma, politische Gegner und Homosexuelle. Ein Stolperstein für Marlene Findling. Der einzigste Hinweis auf Marlene Findling ist der Eintrag vom 27. Oktober 1938 im Polizeieingangsbuch von Magdeburg. Geboren am 25. August 1912 im russischen Bolotschow, eine Kleinstadt, die 1918 an Polen fällt und heute wieder in der Ukraine liegt. Bolotschiw heißt sie heute. Zu ihrer Familie ist nichts bekannt. Als junge Frau arbeitet sie als Hausmädchen bei einer der rund 20 Mietparteien des Hauses an der Johannesbergstraße 15a. Wie sie nach Magdeburg kam und was der Grund dafür war, ist unbekannt. Das Haus gehörte dem jüdischen Kaufmann Moritz Pressler, der eine Kleiderfabrik hatte. Am 27. Oktober 1938 wurde sie von der Magdeburger Polizei festgenommen und einen Tag später nach Polen abgeschoben. 1940 lebte sie in Krakau, das bereits seit einem Jahr unter der deutschen Besatzung stand. Alle jüdischen Menschen, die 1941 in Krakau lebten, wurden dort in das Ghetto gebracht. Nur sehr wenige überstanden diese Zeit. Sehr wahrscheinlich befinden sich auch Marlene Findling unter den Ermordeten. Denn nach 1945 verliert sich ihre Spur. Das Haus an der Johannesbergstraße 15a gibt es heute nicht mehr. Nur wenige Gehminuten entfernt. Johannesbergstraße an der Einmündung Knochenhauer Ufer, früher Knochenhauer Ufer 71. Hier wohnte die jüdische Familie Frisch. 4 Steine wurden nun für die Familie verlegt. Der Vater, Josef, geboren am 17. Januar 1882 im russischen Bolotschow, heute in der Ukraine. Er war Kaufmann in Magdeburg und wurde 1939 nach Polen abgeschoben. Seine Ehefrau, Basia Malka Frisch, geborene Herz oder Hammermann, geboren am 15. Oktober 1888 in Karlutsch im damaligen Polen. Heute liegt Kalutsch in der Ukraine. Die Kinder. Joachim Frisch, geboren am 6. Juni 1920 in Magdeburg. 1939 konnte er nach England emigrieren und lebte später unter dem Namen Hariem Rahan in Israel. Frieda Frisch wurde am 1. Januar 1922 in Magdeburg geboren. Im Oktober 1938 wurde sie im Zuge der Polenaktion nach Bentschen in ein Lager in Polen abgeschoben. Die letzte bekannte Spur von Frieda Frisch findet sich in den Registrierungsformularen jüdischer Einwohner von Krakau, 31. Juli 1940. Wie und warum die Eltern 1939 nach Polen gingen, ist unbekannt. Das weitere Schicksal der Eltern und Frieda Frisch ist unbekannt. Die 15.000 jüdischen Menschen, die im Krakauer Ghetto zusammengefercht lebten, wurden zwischen 1942 und 1943 in Konzentrations- und Vernichtungslager deportiert. Vermutlich befinden sich Josef Basia Malka und Frieda Frisch unter den Ermordeten. Fürstenstraße 27, heute an der Einmündung Matelikstraße, Demenzzentrum. 5 Stolpersteine für die Familie Kohl. Der Vater, Moses Kohl, geboren am 17. November 1885 in Mojica, damals Galizien, heute Ukraine. Mojica war 1885 eine Kleinstadt im österreichischen Galizien. Von den weniger als 5000 Einwohnern waren die Hälfte Juden. Er war am Anfang seiner Zeit in Magdeburg Kaufmann und später betrieb er mit Felix Kostreuder eine Firma für Rohprodukte und Metalle. 1938 soll er nach Polen abgeschoben werden, konnte aber fliehen und ist vermutlich nach Königshütte in Oberschlesien geflohen. Regina Roh, geborene Hagler, geboren am 27. März 1888 in Dojewa, heute Ukraine. 1939 ist sie die letzte aus der Familie, die noch in Magdeburg lebte. Wenig später folgte sie ihrem Mann nach Polen. Nach dem Einmarsch der deutschen Wehrmacht fliehen sie weiter Richtung Sowjetunion. Vermutlich sind sie 1940 in Krakau. Beide sterben an Typhus. Die Kinder. Aaron Kohl, geboren am 3. November 1912 in Polen und wanderte 1932 nach Palästina aus. Er starb am 7. November 1996 in Israel. Annie Kohl, geboren am 11. Juni 1914 in Polen. Sie folgte 1936 ihrem Bruder nach Palästina und stirbt am 29. Oktober 1943 in Palästina. Minna Kohl, geboren am 6. Januar 1923 in Magdeburg. 1939 ging auch sie nach Palästina und ist am 10. Januar 2018 in Israel verstorben.
3: So all I can say is that I hope that this is a moment where we create eventually sweet memories, like the smell of strudel. 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Mm-hmm.

kleine Miniaturen. Die hat eine Schule in Magdeburg gemacht, eine Sekundarschule, Lebenlernen heißt sie, mit dem 3D-Drucker, weil sie wussten, dass die Familie so kommt. Und wir haben 3 Exemplare und sie können das unter die Kinderfamilie aufteilen und haben dann eine ständige Erinnerung an das Original und an die Magdeburger Zeremonie.

0: יש מיניאטורות של בית ספר במגדבורג, פוטין. Welche Schule war das nochmal?
1: Sekundarschule, da steht unten drauf, Sekundarschule Leben lernen. Das ist eine Schule von der 5. bis zur 10. Klasse. Eine sehr kreative Schule.
0: Tichon, בית ספר תיכון, והם עושים את זה ממדפסת לאט ממנו.
1: אני מבין.
0: תודה.
2: Auf der Höhe, wo heute das Allee Center steht, befand sich vermutlich die Straße Zeisigbauer 9. Dort lebte Max Spielmann mit seiner zweiten Frau. Geboren wurde er am 8. November 1886 in der Nähe von Posen auf der Landstraße. Zu seiner Herkunftsfamilie ist nichts bekannt, außer dass sie jüdisch war. Am 25. März 1916 heiratet er die jüdische Näherin Bertha Meyer. Aus dieser Ehe stammen drei Kinder. Hermann, geboren am 27. September 1907 in Berlin. 1933 floh er nach Belgien und wird am 10. Mai 1942 ins Vernichtungslager Kulmhof im heutigen Polen gebracht und ermordet. Willi, geboren am 5. Mai 1910 in Berlin. Über ihn ist nichts weiter bekannt. Charlotte, geboren am 4. Februar 1916 in Berlin. Am 9. September 1939 nehmen die Behörden Charlotte fest und bringen sie in das KZ Ravensbrück. Vom 28. Dezember 1939 bis zum 11. Januar 1940 sitzt sie im Gefängnis Berlin-Moabit. Danach wird sie nach Ravensbrück zurückgebracht. 1942 transportierte man sie in die Tötungsanstalt Bernburg, wo sie ermordet wurde. Am 25. März 1923 wird die Ehe geschieden und Max Spielmann zieht nach Magdeburg, wo er ein Geschäft für Bürobedarf eröffnet. Bis 1939 durfte er sein Geschäft in der Schöppenstraße 3a führen. Er lernte dort seine zweite Frau Erna Frieda Lars kennen und heiratet sie am 14. November 1931 in Magdeburg. Im Juni 1942 lässt sich seine nicht-jüdische Frau von ihm scheiden. Kurz darauf, am 11. Juli 1942, wird er verhaftet und nach Auschwitz deportiert. Sein weiteres Schicksal ist unbekannt.
3: Das heißt, wir standen in der Fassade, so ist hier leider nicht zu erkennen. Man sieht aber so die drei Etagen und hier so ein bisschen wie so eine Abfallfassade. Und es ist wirklich schwer. Aber das ist das, was wir gefunden haben, in der Bitte warten.
4: Aber irgendwas.
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6: Die Universitätsmedizin Magdeburg hat Anfang Juli 2026 eine neue Tagesklinik für die Kinderonkologie sowie die Kinder- und Jugendmedizin eröffnet. Damit sind mehr ambulant.
7: Das Land Sachsen-Anhalt unterstützt mit 7 Millionen Euro aus dem Sondervermögen Infrastruktur die Sanierung des Schulgebäudes und der Sporthalle der Förderschule Hand in Hand in Magdeburg. Bildungsminister Jan Riegel hat am 25. August 2026 den Fördermittelbescheid an die Stadt Magdeburg übergeben. Der Minister verwies darauf, dass die Schule mit Förderschwerpunkt geistige Entwicklung Kindern und Jugendlichen einen Lern- und Lebensort biete, der ganz besondere Anforderungen an Räume und Ausstattung stellt. Die Förderschule steht seit nunmehr 5 Jahren für gelebte Inklusion und ein starkes Miteinander in Magdeburg. Sachsen-Anhalt erhält aus dem Länder- und Kommunalinfrastrukturfinanzierungsgesetz Bundesmittel in Höhe von insgesamt 2,61 Milliarden Euro. Der Landtag hat beschlossen, aus dem Sondervermögen Infrastruktur und Klimaneutralität des Bundes 83,9 Millionen Euro für Investitionen im Bereich Bildung bereitzustellen. Ziel der Förderung ist es, bestehende infrastrukturelle Defizite abzubauen und Investitionen der Kommunen zu unterstützen. Dies betrifft unter anderem Investitionen in Schulgebäude und Anlagen, etwa Neubauten, Sanierungen, Umbauten und Erweiterungen. Aber genauso auch die Ausstattung von Schulen mit Mobiliar, Materialien und Geräten. Die Förderung kann bei Baumaßnahmen bis zu 100% der förderfähigen Ausgaben betragen.

0: Eine Produktion von CBJ Audio. In diesem Hörbuch findest du 50 erstaunliche Fragen, die oft gar nicht so leicht zu beantworten waren. Aber wie du die Maus kennst, hat sie auch diesmal interessante Erklärungen gefunden. Es gibt also jede Menge zu entdecken, zu lernen und zu schmunzeln. Viel Spaß mit diesem Hörbuch.
1: Warum kann man sich nicht selber kitzeln?
0: Manchmal mag ich es total gern, so durchgekitzelt zu werden, dass ich laut lachen und lospusten muss. Das geht dir vielleicht auch so. Ab und zu ist man danach richtig außer Puste, aber mit Sicherheit auch gut gelaunt. Da wäre es doch praktisch, wenn wir uns bei schlechter Laune einfach selber kitzeln könnten. Aber alle, die schon mal versucht haben, sich selbst zu kitzeln, wissen, dass das nicht geht. Egal, ob du dich an den Füßen, unter den Achseln oder zwischen den Rippen kitzelst, du musst einfach nicht lachen. Auch wenn du dir noch so viel Mühe gibst oder es mit irgendwelchen Tricks versuchst. Aber warum ist das so? Berührt uns überraschend ein anderer Mensch oder streift uns eine Fluse zufällig am Arm oder werden wir mit einem Grashalm berührt, dann kitzelt es. Die Nerven in der Haut nehmen die fremde Berührung wahr und melden sie an unser Gehirn. Das überraschte Gehirn reagiert auf den Berührungsreiz und ordnet ihn blitzschnell ein. Wir fangen an zu lachen und unsere Muskeln zucken zusammen. So kann zum Beispiel eine Fluse oder ein lästiges Insekt schnell wieder von der Haut abgeschüttelt werden.
2: Können Fische pupsen? Die meistgestellten Fragen an die Maus. Ein weiteres Hörbuch aus der Reihe Frag doch mal die Maus erschien am 10.06.2026 im CBJ Audio Verlag. Wieder einmal fragen sich Kinder, warum die Welt so funktioniert, wie sie funktioniert. Warum ist Gehen ansteckend? Kann man auf dem Mond Federball spielen? Was ist ein Plastikstrom im Meer? Oder warum schläft man wie ein Murmeltier? Die Maus liefert dazu viele mausschlaue Antworten. Das Hörbuch ist musikalisch untermalt, läuft 3 Stunden und 40 Minuten. Es richtet sich an Kinder ab 8 Jahren und begeistert aber ebenso Erwachsene. Egal, ob es um Fragen aus dem Tierreich, zum Körper und Mensch, Natur, Technik, Umwelt, Alltagsrätseln oder Redewendungen geht. Der vertraute Mauspärte Ralf Kaspers erklärt mit seiner ruhigen, humorvollen Art alles verständlich. 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
4: Zum Gedenkjahr 2027 spannt das Beethovenhaus in Bonn einen Bogen von der Wiener Klassik bis zur New Yorker Popart. Anlässlich des 200. Todestages von Ludwig van Beethoven am 26. März 2027 und des 40. Todestages von Andy Warhol am 22. Februar 2027 vereinigt die Kultureinrichtung beide Ausnahmekünstler in einer einzigartigen Sonderausstellung. Die umfassende Schau präsentiert unter dem Titel Beethoven by Wall mehr als 100 Objekte aus regionalen und internationalen Sammlungen. Ein besonderer Fokus liegt auf der Entstehung des bekannten vierteiligen Siebdruckportfolios Beethoven, das unmittelbar vor dem plötzlichen Tod des Künstlers am 22. Februar 1987 entstand. Zu den Höhepunkten der Sonderausstellung gehören unter anderem bislang unveröffentlichte Arbeiten Warhols auf Papier und Leinwand sowie Schallplattencover, die der Künstler gestaltet hat. Die Sonderausstellung eröffnet neue Perspektiven auf die ungewöhnliche künstlerische Auseinandersetzung Warhols mit Ludwig van Beethoven. Zu sehen vom 9. September 2026 bis 5. April 2027. Weitere Informationen zur Ausstellung gibt es im Internet unter www.beethoven.de/by-warhol.

0: Bald schon kein MDR mehr in Sachsen-Anhalt? Fragt sich der öffentlich-rechtliche Rundfunk. Ja, das kann passieren. Ein Ziel der AfD ist, den MDR-Rundfunkstaatsvertrag zu kündigen. Das ist nicht einfach so dahergesagt, keine Floskel. Rechtlich ist das möglich. Mit der Kündigungsfrist sendet der MDR dann ab 1. Januar 2029 nicht mehr in Sachsen-Anhalt. Der uneingeschränkte Zugang zu Informationen über regional wichtige Themen fällt einfach weg. Bleibt nur das Angebot der Zeitungen im Internet mit Bezahlschranke. Und was ist mit dem Lokalfernsehen, wie unser Sender KulturMDTV? Das Land Sachsen-Anhalt bekennt sich zu den Sendern. Seit 2024 ist im Mediengesetz des Landes eine finanzielle Förderung fest verankert. Die kommerziellen lokalen und regionalen Fernsehveranstalter haben die Aufgabe, ein journalistisches Programm mit regionalen Nachrichten zu produzieren, das aktuell, authentisch, vielfältig und qualitätsvoll berichtet. Mit einer AfD-geführten Landesregierung wäre das wohl in Frage gestellt. Die Förderung für uns Sender kommt aus dem Haushalt und ist somit angreifbar. Auch das ist nicht einfach so dahergesagt. Die AfD will für Sachsen-Anhalt genauso alle anderen Verträge mit den öffentlich-rechtlichen Rundfunk kündigen. Das heißt auch die ARD, das ZDF und Deutschlandradio. Ein Angriff auf die Freiheit und Unabhängigkeit der Medien. Wir solidarisieren uns deshalb mit dem MDR in Sachsen-Anhalt.
1: Das ist auch schön.
0: Ja, die Quelle können wir auch mit einbinden. Ne?
1: Ja.
0: Rotfrontgenossen. Huch.

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1: Am 19. und 20. September finden die offenen Ateliers in Sachsen-Anhalt zum 30. Mal statt. Seit langem sind sie ein Besuchermagnet. Auch Künstlerinnen beteiligen sich an der jährlichen Aktion des BBK. Dank zahlreicher Sponsoren ließ sich für dieses Jahr ein dickeres Programmheft drucken. Verwehrt bleiben Einblicke in künstlerische Arbeit. Hingegen dort, wo Ateliermieten zu hoch sind oder es an geeigneten Angeboten in der unmittelbaren Umgebung fehlt. Auch wenn die Teilnahme an den offenen Ateliers deshalb leider nicht allen möglich ist oder manche sich als Gäste ihrer KollegInnen oder in temporär genutzten Räumen präsentieren, so bleibt nach Ansicht des BBK das Atelier doch der zentrale Ort künstlerischer Produktion. Ende Juni 2023 wurde die Bronzeskulptur Spielende Kinder der Künstlerin Ursula Schneider-Schulz am Schleinufer zerstört. Die Polizei konnte diesen Fall von Vandalismus nicht aufklären, da eine originalgetreue Rekonstruktion der Skulptur aus technischen und urheberrechtlichen Gründen nicht möglich ist, erinnert künftig eine Informationstafel am ehemaligen Standort an das Werk. Die Kosten für die Herstellung und Aufstellung in Höhe von 7.200 Euro trägt die Landeshauptstadt Magdeburg als Auftraggeberin auf Grundlage eines Stadtratbeschlusses. Erstmals wurde in Magdeburg ein öffentlicher Spielplatz mit einem kleinen Fußballspiel eingeweiht. Oberbürgermeisterin Simone Boris hatte gemeinsam mit Kindern aus dem dortigen Wohngebiet die neue Spielfläche am Hohefeld Privatweg offiziell freigegeben. Unterstützung beim Auftaktspiel gab es unter anderem vom ehemaligen FCM-Fußballer Christian Beck. Der neue Spielplatz entstand unter dem Motto Wald und Wiese auf einer ehemaligen Brache an der Kanonenbahn. Die Landeshauptstadt Magdeburg investierte dort rund 375.000 Euro. Entstanden sind zwei Sandspielareale für unterschiedliche Altersgruppen. Der kleinere Bereich enthält ein Spielhäuschen sowie Sandspielmöglichkeiten für die jüngsten Nutzer. Der größere lädt zum Balancieren, Klettern, Rutschen und Schaukeln ein. Darüber hinaus verfügt die Anlage über eine Tischtennisplatte, einen zentralen Treff mit Sitzmöglichkeiten sowie einen Bolzplatz mit Beifangzaun. Die Stadt Magdeburg und die Outlaw G GmbH haben 2023 gemeinsam das Projekt Lebensraum entwickelt. Zielgruppe sind junge Menschen im Alter von 14 bis 26 Jahren, die von Wohnungslosigkeit und Obdachlosigkeit bedroht oder bereits betroffen sind. Seit dem Projektstart wurden 100 Menschen, die sich in prekären Lebenssituationen befanden, bei der Suche nach einem sicheren und nachhaltigen Wohnraum begleitet. Großen Anklang findet der Wohnungsführerschein als Bestandteil des Projekts. In 7 Modulen werden grundlegende Kenntnisse rund um das Thema Wohnen vermittelt, von der Wohnungssuche über notwendige Verträge und Kosten bis hin zu Fragen des Zusammenlebens mit der Nachbarschaft. Das Projekt Lebensraum wird im Rahmen des Programms Jugend stärken, Brücken in die Eigenständigkeit durch das Bundesministerium für Bildung, Familie, Senioren, Frauen und Jugend sowie die Europäische Union über den Europäischen Sozialfonds Plus gefördert. Die Sanierungs- und Erweiterungsmaßnahme an der Grundschule Westerhüsen ist abgeschlossen. Der Erhalt und die Erweiterung des denkmalgeschützten Ensembles, die neue Sporthalle und die Kita machen das gesamte Umfeld zum zukunftsorientierten Zentrum. Insgesamt investierte die Stadt 10,5 Millionen Euro. Am Südgiebel des Schulgebäudes entstand ein moderner, viergeschossiger Gebäudeteil. Das Schulgebäude ist barrierefrei gestaltet. Im Erdgeschoss des Erweiterungsneubaus befinden sich nun eine Essensausgabeküche sowie ein Mehrzweckraum, der als Aula und Speisesaal genutzt werden kann. Den Schülern stehen zusätzlich eine Sportfreifläche mit Laufbahn, Weitsprunganlage und Außenspielfeld zur Verfügung.
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0: Der Fall Otto Nagel. Kunstraub in der DDR.
1: Da ist man Kind und erlebt eine Geschichte, die man nicht verstehen kann. Das war 1983, da war ich 11 Jahre alt. Meine Großmutter starb und mit ihr habe ich auch das Haus von Otto und Walli Nagel verloren. In dem Haus war das Atelier von dem Künstler Otto Nagel. Ich konnte damals nicht verstehen, was passiert ist, warum es keine Gedenkstätte wurde.
0: Die Familie des Künstlers Otto Nagel politisch verfolgt und um den Nachlass gebracht.
1: Die Zeit ging hin und dann kamen die Wände und die Zeit verging. Und meine Mutter hat auch nicht darüber gesprochen, was passiert ist. Ich wusste zwar, ja gut, ich konnte mein Abitur nicht machen in der DDR 1988, dass es damit vielleicht zusammenhängen könnte, aber irgendwie habe ich die Geschichte um den Fall Otto Nagel immer mit mir herumgeschleppt, mitgeschleppt, das ganze Leben.
0: Recherchiert aus gut 3000 Dokumenten des DDR-Staatsapparats und von Museen.
2: Die Geschichte ist nach so langer Zeit auch meine Geschichte geworden. Und es bedeutet mir sehr viel. Also ich habe sie nicht erlebt, aber ich habe sie erzählt bekommen, diese Geschichte. Und wenn man sich damit beschäftigt, berührt mich das sehr stark.
1: Es gab einige Momente, die mich im Ergebnis sehr berührt haben. Erst einmal auf jeden Fall diese erste Akte, die schon im Titel zeigte, worum es geht. Da ging es um den Nachlass, da ging es um die Zeit 1983, als meine Großmutter starb. Und es war auch der Staatssekretär für Kultur der DDR, Kurt Löffler, aus dessen Büro diese Akte stammte. Diesen Namen kannte ich aus einem Zeitungsartikel Anfang der 90er Jahre, in dem meine Mutter einem Journalisten die Geschichte kurz erzählt hatte. Daher wusste ich den Namen noch und ich wusste, dass er irgendwie damit zusammenhängt. Und das hat mich schon berührt, als wir diese Akte gefunden haben. Und das Zweite war, wir haben kurz danach auch die Akte gefunden, dass meine Mutter 1990 versucht hat, das Erbe zurückzubekommen, die Bilder, das Haus. Und diese Akte dazu, zu diesem Restitutionsverfahren, was gut über 8 Jahre ging, das hat mich auch sehr berührt, dass es dann am Ende nicht geklappt hat und dass viele damals auch noch dagegen gewirkt haben. Das war sehr berührend.
2: Die wesentliche Erkenntnis daran ist, dass wir in einem sehr korrupten Staat aufgewachsen sind, mit einer sehr verlogenen Gesellschaft. Und da zähle ich jeden zu. Also man sprach eine doppelte Sprache, eine offizielle und eine private. Und die Erkenntnis ist, dass man mit so einer Haltung keinen Staat machen kann. Also gar keinen. Ja? Keine Gesellschaft lässt sich mit so einer verlogenen Grundhaltung gestalten und fortschrittlich entwickeln.
1: Im Zuge der Recherche konnte ich aber auch erfahren, dass meine Eltern versucht haben, nach 1990, also vor allen Dingen um die Zeit 1994, als der 100. Geburtstag von Otto Nagel war, sie haben versucht, dass sie das Otto-Nagel-Haus weiterführen. Das Haus, was sie Ende 1978 verlassen haben. Und das hat mich sehr berührt, dass sie eigentlich den Weg nochmal gehen wollten, was ich nicht erwartet hätte. Dass sie den Mut haben und die Kraft aufbringen wollten, dieses Haus weiterzuführen am Märkischen Ufer.
2: Wenn man ein Buch im Eigenverlag herausbringt, ist es natürlich erstmal eine sehr große Herausforderung. Aber wir können selbst entscheiden, wie wir das gestalten, wir können selbst entscheiden, was wir schreiben und wir können selbst entscheiden, wie wir es schreiben. Bei Verlagen, die dazukommen, muss man natürlich immer Verlagsinteressen mit berücksichtigen. Und da sind wir leider auf taube Ohren gestoßen. Also man wollte die Geschichte nicht so hören, wie wir sie erzählen müssen, sondern man wollte durchaus eine schöne, leichte, seichte Geschichte haben, die sich verkaufen lässt. Aber wir wollten halt eine konkrete Geschichte, eine detailreiche Geschichte und eine wahrheitsgetreue Geschichte erzählen. Und da erschien uns der Eigenverlag als beste Lösung.
1: Das Buch Der Fall Otto Nagel, Kunstraub in der DDR, ja, es ist irgendwo vielleicht ein Krimi um die Kulturpolitik der DDR. Es ist vielleicht auch eine Familiengeschichte, die Geschichte der Familie Schallenberg-Nagel. Es zeigt vieles, viele Facetten. Und es ist vielleicht auch ein persönliches Buch, aber genau das wollte ich nicht. Also ich wollte schon den Abstand haben. Ich wollte nicht sagen, ich bin das Opfer oder unsere Familie ist das Opfer, sondern es sollte schon wirklich akribisch recherchiert sein und das haben wir auch gemacht. Und deshalb ist es auch so, dass den größten Teil des Buches mein Partner geschrieben hat, Bernd Schallenberg. Und ich habe halt die wichtigen Kapitel geschrieben um Otto Nagel, seine Biografie, aber auch, wie er jetzt gesehen wird, nach der Wende in den Ausstellungen als Künstler und natürlich das Kapitel über meine Mutter, wie schwer es für sie war, als Kunstwissenschaftlerin nicht mehr zu arbeiten. Und deswegen ist es zwar schon persönlich, aber es ist eben auch ein wichtiges Buch, um zu zeigen, was in der DDR in der Kulturpolitik passiert ist, wie man ja mit einem Künstler oder mit der Familie umgegangen ist.
0: Ein Spiegel der DDR-Kulturpolitik. Volkseigentum an Kunstwerken, Kunst als ideologische Waffe und Museum, Otto Nagel Haus, 1973 bis 79. Eine kritische Analyse, die schonungslos offenlegt, wie skrupellos der Griff des DDR-Staatsapparats nach dem Erbe war. Das Buch Der Fall Otto Nagel, Kunstraub in der DDR ist erhältlich im Buchhandel. Man kann es auch direkt online kaufen unter shop-kulturmd.de.

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1: Novalis, vergiss mein nicht. Vergiss mein nicht, wenn lockere, kühle Erde dies Herz einst deckt, das zärtlich für dich schlug. Denk, dass es dort vollkommen lieben werde, als da vor Schwachheit ich's vielleicht voll Fehler trug. Dann soll mein freier Geist oft singend dicht umschweben und deinem Geiste Trost und süße Ahnung geben. Denk, dass ich's sei, wenn's sanft in deiner Seele spricht. 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
2: Wie sagte schon Albert Einstein, mein politisches Ideal ist das Demokratische. Jeder soll als Person respektiert und keiner vergöttert werden. In diesem Sinne starten wir in eine neue Sendung. Herzlich willkommen.

Demokratiefestival statt. Das Bündnis Sachsen-Anhalt weltoffen setzt in Magdeburg ein gemeinsames Zeichen für Demokratie, Menschenwürde, Vielfalt und gesellschaftlichen Zusammenhang. Dem Bündnis gehören mehr als 300 Organisationen und mehr als 250 Einzelpersonen an. Für das Bündnis Sachsen-Anhalt weltoffen als Veranstalter des Festes sagte Sprecher Peter Herfurth, es gehe darum, ein Zeichen für unser Land und die demokratische Gesellschaft zu setzen. Wir stehen mit unserem Gesicht für unsere Haltung. An der Zubringer-Demonstration nahmen etwa 6000 Menschen teil, um für Demokratie und Weltoffenheit zu demonstrieren. Die Teilnehmer reisten aus ganz Deutschland an. In den Umfragen liegt die AfD deutlich vorn. Der Landesverband der AfD in Sachsen-Anhalt wurde vom Verfassungsschutz als gesichert rechtsextrem eingestuft. Landesweit sind mehrere tausend Menschen auf die Straße gegangen. Allein in Magdeburg fanden 8 angemeldete Versammlungen sowie weitere Spontanversammlungen statt, wie eine Polizeisprecherin auf Anfrage sagte. Das Demokratiefestival auf dem Magdeburger Domplatz war das größte von mehreren Veranstaltungen im Land. Es stand unter dem Motto: Wir haben die Wahl. Die Landespolizei war an diesem Wochenende mit allen verfügbaren Kräften im Einsatz, unterstützt von zusätzlichen Beamten aus anderen Bundesländern. Die Ministerien sollten diese unter anderem die Versammlungsfreiheit gewährleisten und Wahlhelfer schützen.

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Die Deutsche Stiftung Denkmalschutz beteiligt sich mit 20.000 Euro an der Dachsanierung, konkret der Schieferdeckung der Kirche in Granschütz bei Hohenmösen. Das dank ihres Stiftungsfonds Dorfkirchen. Die staatliche, landschaftsprägende neugotische Saalkirche mit eingezogenem Chor und steilem Westturm stammt aus dem Jahr 1899. Das Gotteshaus mit 4 Ecktürmchen ist aus gelbem Backstein gebaut. Die Turmuhren zeigen nach allen Seiten die Zeit an. Die Ausstattung aus der Erbauungszeit ist vollständig erhalten. Darunter die auf der hölzernen Westempore stehende Ladegastorgel.

Ende August 2026 erfolgte der offizielle erste Spatenstich für das geplante Stadtquartier Ravsburg auf dem ehemaligen Gelände des Reichsbahn-Ausbesserungswerkes im Magdeburger Südosten. Die deutsche Tochtergesellschaft der Atlas Holding, die Ravsburg GmbH, plant auf dem rund 250.000 Quadratmeter großen Gelände rund 2.000 Wohnungen, Gewerbe sowie vielfältige Angebote zu Sport, Kultur, Einkaufen und Gastronomie. Arztpraxen, eine Schule und Einrichtungen zur Kinderbetreuung sollen ebenso entstehen. Das Unternehmen investiert rund 800 Millionen Euro in das Projekt. Oberbürgermeisterin Simone Borris sieht in dem zukünftigen Quartier ein herausragendes Projekt zur Belebung des gesamten südöstlichen Stadtgebietes. Sachsen-Anhalts Ministerpräsident Sven Schulze betonte, das sei Stadtentwicklung, die nach vorn denkt und zugleich die Geschichte dieses Ortes bewahrt. Den Investoren und Planern dankte der Ministerpräsident für deren Mut und das Vertrauen in Magdeburg und Sachsen-Anhalt. Die ersten Wohnungen an der Straße Alt-Salbke sollen Anfang 2028 fertig sein, wie der Projektmanager Christian Müller-Hagen erklärt. 9 historische Gebäude sollen erhalten bleiben. Geplant ist, dass das Quartier bis 2033 entsteht. Wichtig sei dabei aber genauso eine funktionierende Infrastruktur wie die Straße Alt-Salbke, die stark sanierungsbedürftig ist. Das Reichsbahn-Ausbesserungswerk war zu DDR-Zeiten eine der größten Arbeitgeber und Identitätsstiften für die gesamte Region. Seit den 1990er Jahren stand das Areal leer. Ziel ist es, dass die historische Identität des Flächendenkmals erhalten bleibt und energieeffiziente, nachhaltige Neubauten sowie gut 400 neue Bäume hinzukommen. Zum vierten Mal hat das Land Sachsen-Anhalt am 19. August den Gleichstellungspreis für herausragendes Engagement verliehen. Das unter dem Motto Solidarität und Empowerment, Frauen stärken und Gleichstellung gemeinsam gestalten. Das Land zeichnete 3 Initiativen und eine Einzelperson aus. Die mit jeweils 1.000 Euro dotierten Gleichstellungspreise gehen an den ADFC für seine Fahrradkurse für Migrantinnen, die den Frauen selbstbestimmte Mobilität und somit gesellschaftliche Teilhabe ermöglichen. Die Initiative Catcalls of Halle in der Kategorie Solidarität und Netzwerke – Frauen gegenseitig stärken. Und die Kampfsportgemeinschaft Jordan Kame in Zeitz für ihr Projekt Stark, Sichtbar, Selbstbestimmt – Frauen stärken durch Sport und Gemeinschaft. Zudem hat das Land Jacqueline Brösecke aus Magdeburg für ihr jahrzehntelanges persönliches Engagement für Gleichstellung mit dem 500 Euro dotierten Gleichstellungspreis geehrt. 1990 gehörte Brösecke zu den Gründerinnen der Fraueninitiative Magdeburg und betreibt seit 2006 die Initiative das Volksbad Buckau Frauenzentrum Courage als soziokulturelles Zentrum. Das Familieninformationsbüro ist seit dem 1. September an seinem neuen Standort im Breitenweg

0: Künftig offene Informationsangebote, thematische Expertensprechstunden und Veranstaltungen. Ab September ist unter anderem eine Krabbelgruppe für Eltern und ihre Kinder geplant. Informationen zu den ab September geltenden Öffnungszeiten sowie zu Angeboten sind unter www.magdeburg.de/Familieninformationsbüro zu finden. Magdeburg erhält von der Justiz des Landes Sachsen-Anhalt 117 mobile Schutzsysteme. Die unterzeichnete Vereinbarung beinhaltet, dass die Nutzung kostenlos und vorerst bis August 2027 erfolgt. Eine Verlängerung der Vereinbarung ist möglich. Oberbürgermeisterin Simone Borres zeigte sich über die Kooperation zwischen Land und Kommune erfreut. Die Schutzbarrieren erhöhen unter anderem bei Großveranstaltungen die Sicherheit der BürgerInnen. Zudem sei es eine wirtschaftlich sinnvolle Lösung zur nachhaltigen Nutzung öffentlicher Ressourcen. Die Fahrzeugbarrieren sicherten den Prozess vor dem Interimsgericht am Jerichower Platz ab. Justizministerin Franziska Weidinger sieht darin einen verantwortungsvollen Umgang mit Steuergeldern.
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0: Rilke, Begegnung in der Kastanienallee. Ihm ward des Eingangs grüne Dunkelheit, kühl wie ein Seidenmantel umgeben, den er noch nahm und ordnete, als eben am anderen transparenten Ende weit, aus grüner Sonne wie aus grünen Scheiben, weiß eine einzelne Gestalt aufleuchtete, um lange fern zu bleiben und schließlich von den Lichtern niedertreiben, bei jedem Schritte über Wald. Ein helles Wechseln auf sich herzutragen, das scheu im Blond nach hinten lief. Aber auf einmal war der Schatten tief und nahe Augenlagen aufgeschlagen. In einem neuen, deutlichen Gesicht, das wie in einem Bildnis verweilte. In dem Moment, da man sich wieder teilte. Es war immer und dann war es nicht.
1: Das Landesberufsorientierungsprogramm, BRAVO, Berufswahl richtig angehen und frühzeitig orientieren, geht in eine neue Förderperiode, die bis Ende 2028 geht. Damit knüpft Sachsen-Anhalt an bewährte Strukturen an. Für Schulen und Bildungsdienstleister schafft das Planungssicherheit. Aktuell beteiligen sich landesweit 243 Schulen, darunter 81 Förderschulen. Mehr als 25 BRAVO-Träger sowie über 330 pädagogische Fachkräfte unterstützen das Projekt und begleiten junge Menschen in ihrer beruflichen Orientierung. BRAVO richtet sich jährlich an rund 11.000 SchülerInnen der Klassenstufen 7 bis 9 und bietet Gelegenheit, in Werkstatttagen, Betriebserkundungen und Praktika praktische Erfahrungen zu sammeln. Jan Riedel, Minister für Bildung, betonte, dass jeder junge Mensch die Chance verdiene, die eigenen Talente zu entdecken und den passenden beruflichen Weg zu finden. Deshalb setze das Land das erfolgreiche Landesprogramm BRAVO gemeinsam konsequent fort. Zudem leistet das Programm einen wichtigen Beitrag zur Fachkräftesicherung und zur Stärkung des Wirtschaftsstandortes Sachsen-Anhalt. Das Landesberufsorientierungsprogramm BRAVO wird aus Mitteln der Europäischen Union, des Landes Sachsen-Anhalt, aus Mitteln der Bundesagentur für Arbeit sowie durch das Bundesministerium für Bildung, Familie, Senioren, Frauen und Jugend im Rahmen der Initiative Bildungsketten gefördert.
0: Bertolt Brecht, Lied einer Liebenden. Wenn du mich lustig machst, dann denke ich manchmal, jetzt könnte ich sterben. Dann blieb ich glücklich bis an mein End. Wenn du dann alt bist und wenn du an mich denkst, sehe ich wie heut aus und du heißt ein Liebchen, das ist noch jung. 7 Rosen hat der Strauch, 6 gehören dem Wind, aber eine bleibt, dass auch ich noch eine find. 7 Male rufe ich dich, 6 Mal bleibe fort, doch beim 7. Mal versprich, komme auf ein Wort. Die Liebste gab mir einen Zweig mit gelbem Laub dran. Das Jahr, es geht zu Ende, die Liebe fängt erst an.

Das Landesverwaltungsamt arbeitet mit der elektronischen Akte und ist damit als eine der ersten Landesbehörden voll digitalisiert. Mit der E-Akte sind künftig sämtliche Prozesse der Schriftgutverwaltung vollständig digital abgebildet. Der Präsident des Landesverwaltungsamtes, Thomas Pleye, hebt die vielfältigen Vorteile im Arbeitsalltag hervor. Postlaufzeiten entfallen, Dokumente stehen ohne Verzögerung digital zur Verfügung. Aufwendiges Kopieren, Verteilen und manuelles Ablegen gehören ebenso der Vergangenheit an wie lange Suchtseiten in Papierarchiven. Abläufe lassen sich bündeln und somit optimieren. Das sorge für mehr Effizienz, mehr Transparenz und spürbar besseren Service für alle Beteiligten, so Pleye. Damit sinkt auch der Ressourcenverbrauch erheblich. Weniger Papier, weniger Druck, weniger Transport und langfristig auch weniger Bedarf an Archivflächen. Die Einführung erfolgt im Rahmen des Projektes EFA vom Ministerium für Inneres und Sport. Ziel ist eine einheitliche digitale Schriftgutverwaltung über mehrere Behörden hinweg. Im Laufe des Jahres 2026 folgen weitere nachgeordnete Behörden und Einrichtungen des Innenministeriums schrittweise.

0: Die St. Peter- und Paul-Kirche in Niederndodeleben erhält für notwendige Maurerarbeiten eine Förderung in Höhe von 25.000 Euro. Das dank des Dorfkirchenfonds der Deutschen Stiftung Denkmalschutz. Die evangelische Kirche St. Petrus und Paulus geht auf einen romanischen Bau aus dem 12. Jahrhundert zurück. Die später erweiterte, schlichte Saalkirche hat einen mächtigen romanischen Westturm aus Bruchstein. Im Inneren verbindet die Kirche verschiedene Bauphasen. Der aufwendig gestaltete Altar stammt aus dem Jahr 1675. Die reich verzierte barocke Kanzel und eine Sandsteintaufe sind von 1684. Die historische Orgel ist aus dem 18. Jahrhundert. Auf dem Kirchhof steht ein Mausoleum aus dem 19. Jahrhundert im Stil der italienischen Renaissance.
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0: Silbermünzen aus der römischen Zeit sind in Mitteldeutschland eine Seltenheit. In Halle-Saale hat der ehrenamtlich beauftragte Bodendenkmalpfleger Dirk Braungart gleich 5 Silbermünzen aus der Zeit der Römischen Republik entdeckt. Ein Stück ist 148 vor Christus, sowie 4 weitere Münzen sind zwischen 82 und 79 vor Christus geprägt worden. Die Münzen selbst weisen deutliche Gebrauchsspuren auf und waren offenbar lange im Umlauf. Da im Gebiet des heutigen Sachsen-Anhalts keine Geldwirtschaft bestand, sind die Dinare nicht als Zahlungsmittel im römischen Sinne, sondern wohl als Silberobjekte mit materiellen und sozialen Wert zirkuliert. Sie dürfen im Rahmen überregionalen Austausches nach Halle gelangt sein, wie Fernhandel, diplomatische Geschenke, aber genauso auch Weitergaben innerhalb germanischer Netzwerke oder militärischer Konflikte.
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0: Im Sommer 2021 recherchierte ich intensiv zum Fischerdorf Witt, dem Ort, der meinen Großeltern Valentina und Otto Nagel 1937-38 Schutz vor den Nazis bot. Die Werke aus der Zeit erzählen nur wenig. Gibt es vielleicht Dokumente oder Geschichten, die jemand notiert hat? Alles blieb unbeantwortet. In den Katalogen längst vergessener Ausstellungen fand sich das ein oder andere Bild, meistens schwarz-weiß, das vom beschaulichen Leben der Fischer erzählt. Vor Ort in Witt auf Rügen suchten wir mit Fotos der Werke nach den Motiven und Geschichten. Das Buch Asyl in Witt, Otto Nagel auf der Flucht vor den Nazis, erzählt von dieser Reise in die Vergangenheit im Mai 2025. Mit der Kamera fing der Autor Bernd Schallmerk die Motive der Bilder von Nagel im Fischerdorf ein. Den analysierten Werken des Künstlers gegenübergestellt, gibt das der Reportage einen authentischen Blick. 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
2: Die Arbeitsgruppe Stolpersteine für Magdeburg lud am 1. und 2. Juni 2026 zur 47. Stolpersteinverlegung in Magdeburg ein. 36 weitere Steine wurden verlegt. Insgesamt hat Magdeburg nun mehr als 900 Steine, die an Menschen erinnern, die zwischen 1933 und 1945 verfolgt, vertrieben oder ermordet wurden. Dazu gehören Juden, Sinti und Roma, politische Gegner und Homosexuelle. Ein Stolperstein für Marlene Findling. Der einzigste Hinweis auf Marlene Findling ist der Eintrag vom 27. Oktober 1938 im Polizeieingangsbuch von Magdeburg. Geboren am 25. August 1912 im russischen Bolotschow, eine Kleinstadt, die 1918 an Polen fällt und heute wieder in der Ukraine liegt. Bolotschiw heißt sie heute. Zu ihrer Familie ist nichts bekannt. Als junge Frau arbeitet sie als Hausmädchen bei einer der rund 20 Mietparteien des Hauses an der Johannesbergstraße 15a. Wie sie nach Magdeburg kam und was der Grund dafür war, ist unbekannt. Das Haus gehörte dem jüdischen Kaufmann Moritz Pressler, der eine Kleiderfabrik hatte. Am 27. Oktober 1938 wurde sie von der Magdeburger Polizei festgenommen und einen Tag später nach Polen abgeschoben. 1940 lebte sie in Krakau, das bereits seit einem Jahr unter der deutschen Besatzung stand. Alle jüdischen Menschen, die 1941 in Krakau lebten, wurden dort in das Ghetto gebracht. Nur sehr wenige überstanden diese Zeit. Sehr wahrscheinlich befinden sich auch Marlene Findling unter den Ermordeten. Denn nach 1945 verliert sich ihre Spur. Das Haus an der Johannesbergstraße 15a gibt es heute nicht mehr. Nur wenige Gehminuten entfernt. Johannesbergstraße an der Einmündung Knochenhauer Ufer, früher Knochenhauer Ufer 71. Hier wohnte die jüdische Familie Frisch. 4 Steine wurden nun für die Familie verlegt. Der Vater, Josef, geboren am 17. Januar 1882 im russischen Bolotschow, heute in der Ukraine. Er war Kaufmann in Magdeburg und wurde 1939 nach Polen abgeschoben. Seine Ehefrau, Basia Malka Frisch, geborene Herz oder Hammermann, geboren am 15. Oktober 1888 in Karlutsch im damaligen Polen. Heute liegt Kalutsch in der Ukraine. Die Kinder. Joachim Frisch, geboren am 6. Juni 1920 in Magdeburg. 1939 konnte er nach England emigrieren und lebte später unter dem Namen Hariem Rahan in Israel. Frieda Frisch wurde am 1. Januar 1922 in Magdeburg geboren. Im Oktober 1938 wurde sie im Zuge der Polenaktion nach Bentschen in ein Lager in Polen abgeschoben. Die letzte bekannte Spur von Frieda Frisch findet sich in den Registrierungsformularen jüdischer Einwohner von Krakau, 31. Juli 1940. Wie und warum die Eltern 1939 nach Polen gingen, ist unbekannt. Das weitere Schicksal der Eltern und Frieda Frisch ist unbekannt. Die 15.000 jüdischen Menschen, die im Krakauer Ghetto zusammengefercht lebten, wurden zwischen 1942 und 1943 in Konzentrations- und Vernichtungslager deportiert. Vermutlich befinden sich Josef Basia Malka und Frieda Frisch unter den Ermordeten. Fürstenstraße 27, heute an der Einmündung Matelikstraße, Demenzzentrum. 5 Stolpersteine für die Familie Kohl. Der Vater, Moses Kohl, geboren am 17. November 1885 in Mojica, damals Galizien, heute Ukraine. Mojica war 1885 eine Kleinstadt im österreichischen Galizien. Von den weniger als 5000 Einwohnern waren die Hälfte Juden. Er war am Anfang seiner Zeit in Magdeburg Kaufmann und später betrieb er mit Felix Kostreuder eine Firma für Rohprodukte und Metalle. 1938 soll er nach Polen abgeschoben werden, konnte aber fliehen und ist vermutlich nach Königshütte in Oberstesien geflohen. Regina Koh, geborene Hagler, geboren am 27. März 1888 in Dorjewa, heute Ukraine. 1939 ist sie die letzte aus der Familie, die noch in Magdeburg lebte. Wenig später folgte sie ihrem Mann nach Polen. Nach dem Einmarsch der deutschen Wehrmacht fliehen sie weiter Richtung Sowjetunion. Vermutlich sind sie 1940 in Krakau. Beide sterben an Typhus. Die Kinder. Aaron Kohl, geboren am 3. November 1912 in Polen und wanderte 1932 nach Palästina aus. Er starb am 7. November 1996 in Israel. Henny Kohl, geboren am 11. Juni 1914 in Polen. Sie folgte 1936 ihrem Bruder nach Palästina und stirbt am 29. Oktober 1943 in Palästina. Minna Kohl, geboren am 6. Januar 1923 in Magdeburg. 1939 ging auch sie nach Palästina und ist am 10. Januar 2018 in Israel verstorben.
3: So all I can say is that I hope that this is a moment where we create eventually sweet memories, like the smell of strudel. And on behalf of my family, and you know, I represent. If you want to give the flower. Okay.

0: kleine Miniaturen. Die hat eine Schule in Magdeburg gemacht, eine Sekundarschule, Lebenlernen heißt sie, mit dem 3D-Drucker, weil sie wussten, dass die Familie kommt. Und wir haben 3 Exemplare und sie können das unter die Kinderfamilie aufteilen und haben dann eine ständige Erinnerung an das Original und an die Magdeburger Zeremonie der Völkerstärke.
1: Das ist Miniatur, der Bezeffer, der Magdeburg, verstehen.
2: Welche Schule war das nochmal?
0: Sekundarschule, da steht unten drauf, Sekundarschule Lebenlernen. Das ist eine Schule von der 5. bis zur 10. Klasse. Eine sehr kreative Schule.
1: Tichon, Bezeffer Tichon, wir befinden uns in dem Matkassenplatz. Einen für
0: ihn.
1: Vielen Dank.
3: Auf der Höhe, wo heute das Allee Center steht, befand sich vermutlich

0: die Straße Zeisigbauer 9. Dort lebte Max Spielmann mit seiner zweiten Frau. Geboren wurde er am 8. November 1886 in der Nähe von Posen auf der Landstraße. Zu seiner Herkunftsfamilie ist nichts bekannt, außer dass sie jüdisch war. Am 25. März 1916 heiratet er die jüdische Näherin Bertha Meyer. Aus dieser Ehe stammen drei Kinder. Hermann, geboren am 27. September 1907 in Berlin. 1933 floh er nach Belgien und wird am 10. Mai 1942 ins Vernichtungslager Kulmhof im heutigen Polen gebracht und ermordet. Willi, geboren am 5. Mai 1910 in Berlin. Über ihn ist nichts weiter bekannt. Charlotte, geboren am 4. Februar 1916 in Berlin. Am 9. September 1939 nehmen die Behörden Charlotte fest und bringen sie in das KZ Ravensbrück. Vom 28. Dezember 1939 bis zum 11. Januar 1940 sitzt sie im Gefängnis Berlin-Moabit. Danach wird sie nach Ravensbrück zurückgebracht. 1942 transportierte man sie in die Tötungsanstalt Bernburg, wo sie ermordet wurde. Am 25. März 1923 wird die Ehe geschieden und Max Spielmann zieht nach Magdeburg, wo er ein Geschäft für Bürobedarf eröffnet. Bis 1939 durfte er sein Geschäft in der Schöppenstraße 3a führen. Er lernte dort seine zweite Frau Erna Frieda Lars kennen und heiratet sie am 14. November 1931 in Magdeburg. Im Juni 1942 lässt sich seine nicht-jüdische Frau von ihm scheiden. Kurz darauf, am 11. Juli 1942, wird er verhaftet und nach Auschwitz deportiert. Sein weiteres Schicksal ist unbekannt.
1: Das heißt, hier stand in der Fassade, so ist hier leider nicht zu erkennen. Man sieht aber so wie die drei Etagen und hier so ein bisschen wieder auf der Fassade. Also ja. Es ist hier wirklich schwer. Aber das ist das, was wir gefunden haben, in der Brille war.
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3: Die Universitätsmedizin Magdeburg hat Anfang Juli 2026 eine neue Tagesklinik für die Kinderonkologie sowie die Kinder- und Jugendmedizin eröffnet. Damit sind mehr ambulant.
4: Das Land Sachsen-Anhalt unterstützt mit 7 Millionen Euro aus dem Sondervermögen Infrastruktur die Sanierung des Schulgebäudes und der Sporthalle der Förderschule Hand in Hand in Magdeburg. Bildungsminister Jan Riegel hat am 25. August 2026 den Fördermittelbescheid an die Stadt Magdeburg übergeben. Der Minister verwies darauf, dass die Schule mit Förderschwerpunkt geistige Entwicklung Kindern und Jugendlichen einen Lern- und Lebensort biete, der ganz besondere Anforderungen an Räume und Ausstattung stellt. Die Förderschule steht seit nunmehr 5 Jahren für gelebte Inklusion und ein starkes Miteinander in Magdeburg. Sachsen-Anhalt erhält aus dem Länder- und Kommunalinfrastrukturfinanzierungsgesetz Bundesmittel in Höhe von insgesamt 2,61 Milliarden Euro. Der Landtag hat beschlossen, aus dem Sondervermögen Infrastruktur und Klimaneutralität des Bundes 83,9 Millionen Euro für Investitionen im Bereich Bildung bereitzustellen. Ziel der Förderung ist es, bestehende infrastrukturelle Defizite abzubauen und Investitionen der Kommunen zu unterstützen. Dies betrifft unter anderem Investitionen in Schulgebäude und Anlagen, etwa Neubauten, Sanierungen, Umbauten und Erweiterungen. Aber genauso auch die Ausstattung von Schulen mit Mobiliar, Materialien und Geräten. Die Förderung kann bei Baumaßnahmen bis zu 100% der förderfähigen Ausgaben betragen.

0: Können Fische pupsen? Die erstaunlichsten Fragen an die Maus, gelesen von Ralf Kaspers. Eine Produktion von CBJ Audio. In diesem Hörbuch findest du 50 erstaunliche Fragen, die oft gar nicht so leicht zu beantworten waren. Aber wie du die Maus kennst, hat sie auch diesmal interessante Erklärungen gefunden. Es gibt also jede Menge zu entdecken, zu lernen und zu schmunzeln. Viel Spaß mit diesem Hörbuch.
1: Warum kann man sich nicht selber kitzeln?
0: Manchmal mag ich es total gern, so durchgekitzelt zu werden, dass ich laut lachen und lospusten muss. Das geht dir vielleicht auch so. Ab und zu ist man danach richtig außer Puste. Aber mit Sicherheit...

0: Zeit auch gut gelaunt. Da wäre es doch praktisch, wenn wir uns bei schlechter Laune einfach selber kitzeln könnten. Aber alle, die schon mal versucht haben, sich selbst zu kitzeln, wissen, dass das nicht geht. Egal, ob du dich an den Füßen, unter den Achseln oder zwischen den Rippen kitzelst, du musst einfach nicht lachen. Auch wenn du dir noch so viel Mühe gibst oder es mit irgendwelchen Tricks versuchst. Aber warum ist das so? Berührt uns überraschend ein anderer Mensch oder streift uns eine Fluse zufällig am Arm oder werden wir mit einem Grashalm berührt, dann kitzelt es. Die Nerven in der Haut nehmen die fremde Berührung wahr und melden sie an unser Gehirn. Das überraschte Gehirn reagiert auf den Berührungsreiz und ordnet ihn blitzschnell ein. Wir fangen an zu lachen und unsere Muskeln zucken zusammen. So kann zum Beispiel eine Fluse oder ein lästiges Insekt schnell wieder von der Haut abgeschüttelt werden.
1: Können Fische pupsen? Die meistgestellten Fragen an die Maus. Ein weiteres Hörbuch aus der Reihe Frag doch mal die Maus erschien am 10.06.2026 im CBJ Audio Verlag. Wieder einmal fragen sich Kinder, warum die Welt so funktioniert, wie sie funktioniert. Warum ist Gehen ansteckend? Kann man auf dem Mond Federball spielen? Was ist ein Plastikstrom im Meer? Oder warum schläft man wie ein Murmeltier? Die Maus liefert dazu viele mausschlaue Antworten. Das Hörbuch ist musikalisch untermalt, läuft 3 Stunden und 40 Minuten. Es richtet sich an Kinder ab 8 Jahren und begeistert aber ebenso Erwachsene. Egal, ob es um Fragen aus dem Tierreich, zum Körper und Mensch, Natur, Technik, Umwelt, Alltagsrätseln oder Redewendungen geht, der vertraute Mauspärte Ralf Kaspers erklärt mit seiner ruhigen, humorvollen Art alles verständlich. So entsteht ein Hörabenteuer, das Neugier weckt und Lust macht, die Welt mit offenen Augen zu entdecken. Die Maus nimmt große und kleine Hörer mit auf eine Reise durch spannende Themen. Sie zeigt dabei, dass selbst einfache Fragen erstaunliche Geschichten bereithalten. Ganz gleich, ob man schon vieles weiß oder gerade erst beginnt, die Welt zu erkunden, mit der Maus lernt man immer etwas Neues dazu. Ein weiteres rundum gelungenes Hörbuch.
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3: Zum Gedenkjahr 2027 spannt das Beethovenhaus in Bonn einen Bogen von der Wiener Klassik bis zur New Yorker Popart. Anlässlich des 200. Todestages von Ludwig van Beethoven am 26. März 2027 und des 40. Todestages von Andy Warhol am 22. Februar 2027 vereinigt die Kultureinrichtung beide Ausnahmekünstler in einer einzigartigen Sonderausstellung. Die umfassende Schau präsentiert unter dem Titel Beethoven by Warhol mehr als 100 Objekte aus regionalen und internationalen Sammlungen. Ein besonderer Fokus liegt auf der Entstehung des bekannten vierteiligen Siebdruckportfolios Beethoven, das unmittelbar vor dem plötzlichen Tod des Künstlers am 22. Februar 1987 entstand. Zu den Höhepunkten der Sonderausstellung gehören unter anderem bislang unveröffentlichte Arbeiten Warhols auf Papier und Leinwand sowie Schallplattencover, die der Künstler gestaltet hat. Die Sonderausstellung eröffnet neue Perspektiven auf die ungewöhnliche künstlerische Auseinandersetzung Warhols mit Ludwig van Beethoven. Zu sehen vom 9. September 2026 bis 5. April 2027. Weitere Informationen zur Ausstellung gibt es im Internet unter www.beethoven.de/by-warhol.

0: Bald schon kein MDR mehr in Sachsen-Anhalt? Fragt sich der öffentlich-rechtliche Rundfunk. Ja, das kann passieren. Ein Ziel der AfD ist, den MDR-Rundfunkstaatsvertrag zu kündigen. Das ist nicht einfach so dahergesagt, keine Floskel. Rechtlich ist das möglich. Mit der Kündigungsfrist sendet der MDR dann ab 1. Januar 2029 nicht mehr in Sachsen-Anhalt. Der uneingeschränkte Zugang zu Informationen über regional wichtige Themen fällt einfach weg. Bleibt nur das Angebot der Zeitungen im Internet mit Bezahlschranke. Und was ist mit dem Lokalfernsehen, wie unser Sender KulturMDTV? Das Land Sachsen-Anhalt bekennt sich zu den Sendern. Seit 2024 ist im Mediengesetz des Landes eine finanzielle Förderung fest verankert. Die kommerziellen lokalen und regionalen Fernsehveranstalter haben die Aufgabe, ein journalistisches Programm mit regionalen Nachrichten zu produzieren, das aktuell, authentisch, vielfältig und qualitätsvoll berichtet. Mit einer AfD-geführten Landesregierung wäre das wohl in Frage gestellt. Die Förderung für uns Sender kommt aus dem Haushalt und ist somit angreifbar. Auch das ist nicht einfach so dahergesagt. Die AfD will für Sachsen-Anhalt genauso alle anderen Verträge mit den öffentlich-rechtlichen Rundfunk kündigen. Das heißt auch die ARD, das ZDF und Deutschlandradio. Ein Angriff auf die Freiheit und Unabhängigkeit der Medien. Wir solidarisieren uns deshalb mit dem MDR in Sachsen-Anhalt.
1: Das ist auch schön.
0: Ja, die Quelle können wir auch mit einbinden. Rotfrontgenossen. Huch.

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1: Am 19. und 20. September finden die offenen Ateliers in Sachsen-Anhalt zum 30. Mal statt. Seit langem sind sie ein Besuch

Magnet. Auch Künstlerinnen beteiligen sich an der jährlichen Aktion des BBK. Dank zahlreicher Sponsoren ließ sich für dieses Jahr ein dickeres Programmheft drucken. Verwehrt bleiben Einblicke in künstlerische Arbeit, hingegen dort, wo Ateliermieten zu hoch sind oder es an geeigneten Angeboten in der unmittelbaren Umgebung fehlt. Auch wenn die Teilnahme an den offenen Ateliers deshalb leider nicht allen möglich ist oder manche sich als Gäste ihrer KollegInnen oder in temporär genutzten Räumen präsentieren, so bleibt nach Ansicht des BBK das Atelier doch der zentrale Ort künstlerischer Produktion. Ende Juni 2023 wurde die Bronzeskulptur Spielende Kinder der Künstlerin Ursula Schneider-Schulz am Schleinufer zerstört. Die Polizei konnte diesen Fall von Vandalismus nicht aufklären. Da eine originalgetreue Rekonstruktion der Skulptur aus technischen und urheberrechtlichen Gründen nicht möglich ist, erinnert künftig eine Informationstafel am ehemaligen Standort an das Werk. Die Kosten für die Herstellung und Aufstellung in Höhe von 7.200 Euro trägt die Landeshauptstadt Magdeburg als Auftraggeberin auf Grundlage eines Stadtratbeschlusses. Erstmals wurde in Magdeburg ein öffentlicher Spielplatz mit einem kleinen Fußballspiel eingeweiht. Oberbürgermeisterin Simone Boris hatte gemeinsam mit Kindern aus dem dortigen Wohngebiet die neue Spielfläche am Hohefeld Privatweg offiziell freigegeben. Unterstützung beim Auftaktspiel gab es unter anderem vom ehemaligen FCM-Fußballer Christian Beck. Der neue Spielplatz entstand unter dem Motto Wald und Wiese auf einer ehemaligen Brache an der Kanonenbahn. Die Landeshauptstadt Magdeburg investierte dort rund 375.000 Euro. Entstanden sind zwei Sandspielareale für unterschiedliche Altersgruppen. Der kleinere Bereich enthält ein Spielhäuschen sowie Sandspielmöglichkeiten für die jüngsten Nutzer. Der größere lädt zum Balancieren, Klettern, Rutschen und Schaukeln ein. Darüber hinaus verfügt die Anlage über eine Tischtennisplatte, einen zentralen Treff mit Sitzmöglichkeiten sowie einen Bolzplatz mit Beifangzaun. Die Stadt Magdeburg und die Outlaw GmbH haben 2023 gemeinsam das Projekt Lebensraum entwickelt. Zielgruppe sind junge Menschen im Alter von 14 bis 26 Jahren, die von Wohnungslosigkeit und Obdachlosigkeit bedroht oder bereits betroffen sind. Seit dem Projektstart wurden 100 Menschen, die sich in prekären Lebenssituationen befanden, bei der Suche nach einem sicheren und nachhaltigen Wohnraum begleitet. Großen Anklang findet der Wohnungsführerschein als Bestandteil des Projekts. In 7 Modulen werden grundlegende Kenntnisse rund um das Thema Wohnen vermittelt, von der Wohnungssuche über notwendige Verträge und Kosten bis hin zu Fragen des Zusammenlebens mit der Nachbarschaft. Das Projekt Lebensraum wird im Rahmen des Programms Jugend stärken, Brücken in die Eigenständigkeit durch das Bundesministerium für Bildung, Familie, Senioren, Frauen und Jugend sowie die Europäische Union über den Europäischen Sozialfonds Plus gefördert. Die Sanierungs- und Erweiterungsmaßnahme an der Grundschule Westerhüsen ist abgeschlossen. Der Erhalt und die Erweiterung des denkmalgeschützten Ensembles, die neue Sporthalle und die Kita machen das gesamte Umfeld zum zukunftsorientierten Zentrum. Insgesamt investierte die Stadt 10,5 Millionen Euro. Am Südgiebel des Schulgebäudes entstand ein moderner, viergeschossiger Gebäudeteil. Das Schulgebäude ist barrierefrei gestaltet. Im Erdgeschoss des Erweiterungsneubaus befinden sich nun eine Essensausgabeküche sowie ein Mehrzweckraum, der als Aula und Speisesaal genutzt werden kann. Den Schülern stehen zusätzlich eine Sportfreifläche mit Laufbahn, Weitsprunganlage und Außenspielfeld zur Verfügung. 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

0: Der Fall Otto Nagel. Kunstraub in der DDR.
1: Da ist man Kind und erlebt eine Geschichte, die man nicht verstehen kann. Das war 1983, da war ich 11 Jahre alt. Meine Großmutter starb und mit ihr habe ich auch das Haus von Otto und Valina.

0: Nagel verloren. In dem Haus war das Atelier von dem Künstler Otto Nagel. Ich konnte damals nicht verstehen, was passiert ist, warum es keine Gedenkstätte wurde.
1: Die Familie des Künstlers Otto Nagel politisch verfolgt und um den Nachlass gebracht.
0: Die Zeit ging hin und dann kamen die Wände und die Zeit verging und meine Mutter hat auch nicht darüber gesprochen, was passiert ist. Ich wusste zwar, ja gut, ich konnte mein Abitur nicht machen in der DDR 1988, dass es damit vielleicht zusammenhängen könnte, aber irgendwie habe ich die Geschichte um den Fall Otto Nagel immer mit mir herumgeschleppt, mitgeschleppt, das ganze Leben.
1: Recherchiert aus gut 3000 Dokumenten des DDR-Staatsapparats und von Museen.
2: Die Geschichte ist nach so langer Zeit auch meine Geschichte geworden. Und es bedeutet mir sehr viel. Also ich habe sie nicht erlebt, aber ich habe sie erzählt bekommen, diese Geschichte. Und wenn man sich damit beschäftigt, berührt mich das sehr stark.
0: Es gab einige Momente, die mich im Ergebnis sehr berührt haben. Erst einmal auf jeden Fall diese erste Akte, die schon im Titel zeigte, worum es geht. Da ging es um den Nachlass, da ging es um die Zeit 1983, als meine Großmutter starb. Und es war auch der Staatssekretär für Kultur der DDR, Kurt Löffler, aus dessen Büro diese Akte stammte. Diesen Namen kannte ich aus einem Zeitungsartikel Anfang der 90er Jahre, in dem meine Mutter einem Journalisten die Geschichte kurz erzählt hatte. Daher wusste ich den Namen noch und ich wusste, dass er irgendwie damit zusammenhängt. Und das hat mich schon berührt, als wir diese Akte gefunden haben. Und das Zweite war, wir haben kurz danach auch die Akte gefunden, dass meine Mutter 1990 versucht hat, das Erbe zurückzubekommen, die Bilder, das Haus. Und diese Akte dazu, zu diesem Restitutionsverfahren, was gut über 8 Jahre ging, das hat mich auch sehr berührt, dass es dann am Ende nicht geklappt hat und dass viele damals auch noch dagegen gewirkt haben. Das war sehr berührend.
2: Die wesentliche Erkenntnis daran ist, dass wir in einem sehr korrupten Staat aufgewachsen sind, mit einer sehr verlogenen Gesellschaft. Und da zähle ich jeden zu. Also man sprach eine doppelte Sprache, eine offizielle und eine private. Und die Erkenntnis ist, dass man mit so einer Haltung keinen Staat machen kann. Also gar keinen. Ja? Keine Gesellschaft lässt sich mit so einer verlogenen Grundhaltung gestalten und fortschrittlich entwickeln.
0: Im Zuge der Recherche konnte ich aber auch erfahren, dass meine Eltern versucht haben, nach 1990, also vor allen Dingen um die Zeit 1994, als der 100. Geburtstag von Otto Nagel war, sie haben versucht, dass sie das Otto-Nagel-Haus weiterführen. Das Haus, was sie Ende 1978 verlassen haben. Und das hat mich sehr berührt, dass sie eigentlich den Weg nochmal gehen wollten, was ich nicht erwartet hätte, dass sie den Mut haben und die Kraft aufbringen wollten, dieses Haus weiterzuführen am Märkischen Ufer.
2: Wenn man ein Buch im Eigenverlag herausbringt, ist es natürlich erstmal eine sehr große Herausforderung. Aber wir können selbst entscheiden, wie wir das gestalten, wir können selbst entscheiden, was wir schreiben und wir können selbst entscheiden, wie wir es schreiben. Bei Verlagen, die dazukommen, muss man natürlich immer Verlagsinteressen mit berücksichtigen. Und da sind wir leider auf taube Ohren gestoßen. Also man wollte die Geschichte nicht so hören, wie wir sie erzählen müssen, sondern man wollte durchaus eine schöne, leichte, seichte Geschichte haben, die sich verkaufen lässt. Aber wir wollten halt eine konkrete Geschichte, eine detailreiche Geschichte und eine wahrheitsgetreue Geschichte erzählen. Und da erschien uns der Eigenverlag als beste Lösung.
0: Das Buch Der Fall Otto Nagel, Kunstraub in der DDR, ja, es ist irgendwo vielleicht ein Krimi um die Kulturpolitik der DDR. Es ist vielleicht auch eine Familiengeschichte, die Geschichte der Familie Schallenberg-Nagel. Es zeigt vieles, viele Facetten. Und es ist vielleicht auch ein persönliches Buch, aber genau das wollte ich nicht. Also ich wollte schon den Abstand haben. Ich wollte nicht sagen, ich bin das Opfer oder unsere Familie ist das Opfer, sondern es sollte schon wirklich akribisch recherchiert sein und das haben wir auch gemacht. Und deshalb ist es auch so, dass den größten Teil des Buches mein Partner geschrieben hat, Bernd Schallenberg, und ich habe halt die wichtigen Kapitel geschrieben um Otto Nagel, seine Biografie, aber auch, wie er jetzt gesehen wird, nach der Wende in den Ausstellungen als Künstler und natürlich das Kapitel über meine Mutter, wie schwer es für sie war, als Kunstwissenschaftlerin nicht mehr zu arbeiten. Und deswegen ist es zwar schon persönlich, aber es ist eben auch ein wichtiges Buch, um zu zeigen, was in der DDR in der Kulturpolitik passiert ist, wie man ja mit einem Künstler oder mit der Familie umgegangen ist.
1: Ein Spiegel der DDR-Kulturpolitik. Volkseigentum an Kunstwerken, Kunst als ideologische Waffe und Museum, Otto-Nagel-Haus, 1973 bis 79. Eine kritische Analyse, die schonungslos offenlegt, wie skrupellos der Griff des DDR-Staatsapparats nach dem Erbe war. Das Buch Der Fall Otto-Nagel, Kunstraub in der DDR ist erhältlich im Buchhandel. Man kann es auch direkt online kaufen unter shop-kulturmd.de.

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1: Novalis, vergiss mein nicht. Vergiss mein nicht, wenn lockere, kühle Erde dies Herz einst deckt, das zärtlich für dich schlug. Denk, dass es dort vollkommen lieben werde, als da vor Schwachheit ich's vielleicht voll Fehler trug. Dann soll mein freier Geist oft singend dicht umschweben und deinem Geiste Trost und süße Ahnung geben. Denk, dass ich's sei, wenn's sanft in deiner Seele spricht. 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
2: Wie sagte schon Albert Einstein, mein politisches Ideal ist das Demokratische. Jeder soll als Person respektiert und keiner vergöttert werden. In diesem Sinne starten wir in eine neue Sendung. Herzlich willkommen.

Bundestagswahl in Sachsen-Anhalt fand auch im Dunkelhaus ein Demokratiefestival statt. Das Bündnis Sachsen-Anhalt-Welt offen setzte nach oben ein gemeinsames Zeichen für Demokratie, Menschenwürde, Vielfalt und gesellschaftlichen Zusammenhalt. Dem Bündnis gehören mehr als 300 Organisationen und mehr als 250 Einzelpersonen an. Für das Bündnis Sachsen-Anhalt-Welt offen als Veranstalter des Festes sagte Sprecher Peter Herford, es gehe darum, ein Zeichen für unser Land und die demokratische Gesellschaft zu setzen. Wir stehen mit unserem Gesicht für unsere Haltung. An der Zubringer-Demonstration nahmen etwa 6000 Menschen teil, um für Demokratie und Weltoffenheit zu demonstrieren. Die Teilnehmer reisten aus ganz Deutschland an. In den Umfragen liegt die AfD deutlich vorn. Der Landesverband der AfD in Sachsen-Anhalt wurde vom Verfassungsschutz als gesichert rechtsextrem eingestuft. Landesweit sind mehrere tausend Menschen auf die Straße gegangen. Allein in Magdeburg fanden 8 angemeldete Versammlungen sowie weitere Spontanversammlungen statt, wie eine Polizeisprecherin auf Anfrage sagte. Das Demokratiefestival auf dem Magdeburger Domplatz war das größte von mehreren Veranstaltungen im Land. Es stand unter dem Motto: Wir haben die Wahl. Die Landespolizei war an diesem Wochenende mit allen verfügbaren Kräften im Einsatz, unterstützt von zusätzlichen Beamten aus anderen Bundesländern. Im Ministerium sollten diese unter anderem die Versammlungsfreiheit gewährleisten und Wahlhelfer schützen.

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Die Deutsche Stiftung Denkmalschutz beteiligt sich.

sich mit 20.000 Euro an der Dachsanierung, konkret der Schieferdeckung der Kirche in Granschütz bei Hohenmösen. Das dank ihres Stiftungsfonds Dorfkirchen. Die staatliche, landschaftsprägende neugotische Saalkirche mit eingezogenem Chor und steilem Westturm stammt aus dem Jahr 1899. Das Gotteshaus mit vier Ecktürmchen ist aus gelbem Backstein gebaut. Die Turmuhren zeigen nach allen Seiten die Zeit an. Die Ausstattung aus der Erbauungszeit ist vollständig erhalten, darunter die auf der hölzernen Westempore stehende Ladegastorgel.

Ende August 2026 erfolgte der offizielle erste Spatenstich für das geplante Stadtquartier Ravsburg auf dem ehemaligen Gelände des Reichsbahn-Ausbesserungswerkes im Magdeburger Südosten. Die deutsche Tochtergesellschaft der Atlas Holding, die Ravsburg GmbH, plant auf dem rund 250.000 Quadratmeter großen Gelände rund 2.000 Wohnungen, Gewerbe sowie vielfältige Angebote zu Sport, Kultur, Einkaufen und Gastronomie. Arztpraxen, eine Schule und Einrichtungen zur Kinderbetreuung sollen ebenso entstehen. Das Unternehmen investiert rund 800 Millionen Euro in das Projekt. Oberbürgermeisterin Simone Borris sieht in dem zukünftigen Quartier ein herausragendes Projekt zur Belebung des gesamten südöstlichen Stadtgebietes. Sachsen-Anhalts Ministerpräsident Sven Schulze betonte, das sei Stadtentwicklung, die nach vorn denkt und zugleich die Geschichte dieses Ortes bewahrt. Den Investoren und Planern dankte der Ministerpräsident für deren Mut und das Vertrauen in Magdeburg und Sachsen-Anhalt. Die ersten Wohnungen an der Straße Alt-Salbke sollen Anfang 2028 fertig sein, wie der Projektmanager Christian Müller-Hagen erklärt. 9 historische Gebäude sollen erhalten bleiben. Geplant ist, dass das Quartier bis 2033 entsteht. Wichtig sei dabei aber genauso eine funktionierende Infrastruktur wie die Straße Alt-Salbke, die stark sanierungsbedürftig ist. Das Reichsbahn-Ausbesserungswerk war zu DDR-Zeiten eine der größten Arbeitgeber und Identitätsstiften für die gesamte Region. Seit den 1990er Jahren stand das Areal leer. Ziel ist es, dass die historische Identität des Flächendenkmals erhalten bleibt und energieeffiziente, nachhaltige Neubauten sowie gut 400 neue Bäume hinzukommen. Zum vierten Mal hat das Land Sachsen-Anhalt am 19. August den Gleichstellungspreis für herausragendes Engagement verliehen. Das unter dem Motto Solidarität und Empowerment, Frauen stärken und Gleichstellung gemeinsam gestalten. Das Land zeichnete 3 Initiativen und eine Einzelperson aus. Die mit jeweils 1.000 Euro dotierten Gleichstellungspreise gehen an den ADFC für seine Fahrradkurse für Migrantinnen, die den Frauen selbstbestimmte Mobilität und somit gesellschaftliche Teilhabe ermöglichen. Die Initiative Catcalls of Halle in der Kategorie Solidarität und Netzwerke Frauen gegenseitig stärken. Und die Kampfsportgemeinschaft Jordan Kami in Zeitz für ihr Projekt Stark, Sichtbar, Selbstbestimmt – Frauen stärken durch Sport und Gemeinschaft. Zudem hat das Land Jacqueline Brösecke aus Magdeburg für ihr jahrzehntelanges persönliches Engagement für Gleichstellung mit dem 500 Euro dotierten Gleichstellungspreis geehrt. 1990 gehörte Brösecke zu den Gründerinnen der Fraueninitiative Magdeburg und betreibt seit 2006 die Initiative das Volksbad Buckau Frauenzentrum Courage als soziokulturelles Zentrum. Das Familieninformationsbüro ist seit dem 1. September an seinem neuen Standort im Breitenweg 117a, Haltestelle am Katharinenturm, zu finden. Das Familieninformationsbüro ist dort gemeinsam mit der Bürgerbeteiligung, der Kinder- und Jugendbeteiligung, der Gemeinwesenarbeit, dem Bürgeranliegenmanagement, dem IBA-Shop sowie dem strategischen Projektmanagement unter einem Dach zu finden. Die Stadt bietet damit einen zentralen Ort für Information, Begegnung, Beteiligung und Austausch. Die räumliche Nähe soll gemeinsame Angebote und eine noch bessere Vernetzung innerhalb der Stadtverwaltung ermöglichen. Das

0: kostenlos und vorerst bis August 2027 erfolgt. Eine Verlängerung der Vereinbarung ist möglich. Oberbürgermeisterin Simone Borres zeigte sich über die Kooperation zwischen Land und Kommune erfreut. Die Schutzbarrieren erhöhen unter anderem bei Großveranstaltungen die Sicherheit der BürgerInnen. Zudem sei es eine wirtschaftlich sinnvolle Lösung zur nachhaltigen Nutzung öffentlicher Ressourcen. Die Fahrzeugbarrieren sicherten den Prozess vor dem Interimsgericht am Jerichower Platz ab. Justizministerin Franziska Weidinger sieht darin einen verantwortungsvollen Umgang mit Steuergeldern.
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0: Rilke, Begegnung in der Kastanienallee. Ihm ward des Eingangs grüne Dunkelheit, kühl wie ein Seidenmantel umgeben, den er noch nahm und ordnete, als eben am anderen transparenten Ende weit, aus grüner Sonne wie aus grünen Scheiben, weiß eine einzelne Gestalt aufleuchtete, um lange fern zu bleiben und schließlich von den Lichtern niedertreiben, bei jedem Schritte über Wald. Ein helles Wechseln auf sich herzutragen, das scheu im Blond nach hinten lief. Aber auf einmal war der Schatten tief und nahe Augenlagen aufgeschlagen. In einem neuen, deutlichen Gesicht, das wie in einem Bildnis verweilte. In dem Moment, da man sich wieder teilte. Es war immer und dann war es nicht.
1: Das Landesberufsorientierungsprogramm BRAVO, Berufswahl richtig angehen und frühzeitig orientieren, geht in eine neue Förderperiode, die bis Ende 2028 geht. Damit knüpft Sachsen-Anhalt an bewährte Strukturen an. Für Schulen und Bildungsdienstleister schafft das Planungssicherheit. Aktuell beteiligen sich landesweit 243 Schulen, darunter 81 Förderschulen. Mehr als 25 BRAVO-Träger sowie über 330 pädagogische Fachkräfte unterstützen das Projekt und begleiten junge Menschen in ihrer beruflichen Orientierung. BRAVO richtet sich jährlich an rund 11.000 SchülerInnen der Klassenstufen 7 bis 9 und bietet Gelegenheit, in Werkstatttagen, Betriebserkundungen und Praktika praktische Erfahrungen zu sammeln. Jan Riedel, Minister für Bildung, betonte, dass jeder junge Mensch die Chance verdiene, die eigenen Talente zu entdecken und den passenden beruflichen Weg zu finden. Deshalb setze das Land das erfolgreiche Landesprogramm BRAVO gemeinsam konsequent fort. Zudem leistet das Programm einen wichtigen Beitrag zur Fachkräftesicherung und zur Stärkung des Wirtschaftsstandortes Sachsen-Anhalt. Das Landesberufsorientierungsprogramm BRAVO wird aus Mitteln der Europäischen Union, des Landes Sachsen-Anhalt, aus Mitteln der Bundesagentur für Arbeit sowie durch das Bundesministerium für Bildung, Familie, Senioren, Frauen und Jugend im Rahmen der Initiative Bildungsketten gefördert.
0: Bertolt Brecht, Lied einer Liebenden. Wenn du mich lustig machst, dann denke ich manchmal, jetzt könnte ich sterben. Dann blieb ich glücklich bis an mein End. Wenn du dann alt bist und wenn du an mich denkst, sehe ich wie heut aus. Und du heißt ein Liebchen, das ist noch jung. 7 Rosen hat der Strauch, 6 gehören dem Wind. Aber eine bleibt, dass auch ich noch eine find. 7 Male rufe ich dich, 6 Mal bleibe fort. Doch beim 7. Mal versprich, komme auf ein Wort. Die Liebste gab mir einen Zweig mit gelbem Laub dran. Das Jahr, es geht zu Ende, die Liebe fängt erst an.

Das Landesverwaltungsamt arbeitet mit der elektronischen Akte und ist damit als eine der ersten Landesbehörden voll digitalisiert. Mit der E-Akte sind künftig sämtliche Prozesse der Schriftgutverwaltung vollständig digital abgebildet. Der Präsident des Landesverwaltungsamtes, Thomas Pleye, hebt die vielfältigen Vorteile im Arbeitsalltag hervor. Postlaufzeiten entfallen, Dokumente stehen ohne Verzögerung digital zur Verfügung. Aufwendiges Kopieren, Verteilen und manuelles Ablegen gehören ebenso der Vergangenheit an wie lange Suchtseiten in Papierarchiven. Abläufe lassen sich bündeln und somit optimieren. Das sorge für mehr Effizienz, mehr Transparenz und spürbar besseren Service für alle Beteiligten, so Pleye. Damit sinkt auch der Ressourcenverbrauch erheblich. Weniger Papier, weniger Druck, weniger Transport und langfristig auch weniger Bedarf an Archivflächen. Die Einführung erfolgt im Rahmen des Projektes EFA vom Ministerium für Inneres und Sport. Ziel ist eine einheitliche digitale Schriftgutverwaltung über mehrere Behörden hinweg. Im Laufe des Jahres 2026 folgen weitere nachgeordnete Behörden und Einrichtungen des Innenministeriums schrittweise.

0: Die St. Peter- und Paul-Kirche in Niederndodelingen erhält für notwendige Maurerarbeiten eine Förderung in Höhe von 25.000 Euro. Das dank des Dorfkirchenfonds der Deutschen Stiftung Denkmalschutz. Die evangelische Kirche St. Petrus und Paulus geht auf einen romanischen Bau aus dem 12. Jahrhundert zurück. Die später erweiterte, schlichte Saalkirche hat einen mächtigen romanischen Westturm aus Bruchstein. Im Inneren verbindet die Kirche verschiedene Bauphasen. Der aufwendig gestaltete Altar stammt aus dem Jahr 1675. Die reich verzierte barocke Kanzel und eine Sandsteintaufe sind von 1684. Die historische Orgel ist aus dem 18. Jahrhundert. Auf dem Kirchhof steht ein Mausoleum aus dem 19. Jahrhundert im Stil der italienischen Renaissance.
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0: Silbermünzen aus der römischen Zeit sind in Mitteldeutschland eine Seltenheit. In Halle-Saale hat der ehrenamtlich beauftragte Bodendenkmalpfleger Dirk Braungart gleich 5 Silbermünzen aus der Zeit der Römischen Republik entdeckt. Ein Stück ist 148 vor Christus, sowie 4 weitere Münzen sind zwischen 82 und 79 vor Christus geprägt worden. Die Münzen selbst weisen deutliche Gebrauchsspuren auf und waren offenbar lange im Umlauf. Da im Gebiet des heutigen Sachsen-Anhalts keine Geldwirtschaft bestand, sind die Dinare nicht als Zahlungsmittel im römischen Sinne, sondern wohl als Silberobjekte mit materiellen und sozialen Wert zirkuliert. Sie dürfen im Rahmen überregionalen Austausches nach Halle gelangt sein, wie Fernhandel, diplomatische Geschenke, aber genauso auch Weitergaben innerhalb germanischer Netzwerke oder militärischer Konflikte.
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0: Im Sommer 2021 recherchierte ich intensiv zum Fischerdorf Witt, dem Ort, der meinen Großeltern Valentina und Otto Nagel 1937-38 Schutz vor den Nazis bot. Die Werke aus der Zeit erzählen nur wenig. Gibt es vielleicht Dokumente oder Geschichten, die jemand notiert hat? Alles blieb unbeantwortet. In den Katalogen längst vergessener Ausstellungen fand sich das ein oder andere Bild, meistens schwarz-weiß, das vom beschaulichen Leben der Fischer erzählt. Vor Ort in Witt auf Rügen suchten wir mit Fotos der Werke nach den Motiven und Geschichten. Das Buch Asyl in Witt, Otto Nagel auf der Flucht vor den Nazis, erzählt von dieser Reise in die Vergangenheit im Mai 2025. Mit der Kamera fing der Autor Bernd Schallmerk die Motive der Bilder von Nagel im Fischerdorf ein. Den analysierten Werken des Künstlers gegenübergestellt, gibt das der Reportage einen authentischen Blick. 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
2: Die Arbeitsgruppe Stolpersteine für Magdeburg lud am 1. und 2. Juni 2026 zur 47. Stolpersteinverlegung in Magdeburg ein. 36 weitere Steine wurden verlegt. Insgesamt hat Magdeburg nun mehr als 900 Steine, die an Menschen erinnern, die zwischen 1933 und 1945 verfolgt, vertrieben oder ermordet wurden. Dazu gehören Juden, Sinti und Roma, politische Gegner und Homosexuelle. Ein Stolperstein für Marlene Findling. Der einzigste Hinweis auf Marlene Findling ist der Eintrag vom 27. Oktober 1938 im Polizeieingangsbuch von Magdeburg. Geboren am 25. August 1912 im russischen Bolotschow, eine Kleinstadt, die 1918 an Polen fällt und heute wieder in der Ukraine liegt. Bolotschiw heißt sie heute. Zu ihrer Familie ist nichts bekannt. Als junge Frau arbeitet sie als Hausmädchen bei einer der rund 20 Mietparteien des Hauses an der Johannesbergstraße 15a. Wie sie nach Magdeburg kam und was der Grund dafür war, ist unbekannt. Das Haus gehörte dem jüdischen Kaufmann Moritz Pressler, der eine Kleiderfabrik hatte. Am 27. Oktober 1938 wurde sie von der Magdeburger Polizei festgenommen und einen Tag später nach Polen abgeschoben. 1940 lebte sie in Krakau, das bereits seit einem Jahr unter der deutschen Besatzung stand. Alle jüdischen Menschen, die 1941 in Krakau lebten, wurden dort in das Ghetto gebracht. Nur sehr wenige überstanden diese Zeit. Sehr wahrscheinlich befinden sich auch Marlene Findling unter den Ermordeten. Denn nach 1945 verliert sich ihre Spur. Das Haus an der Johannesbergstraße 15a gibt es heute nicht mehr. Nur wenige Gehminuten entfernt. Johannesbergstraße an der Einmündung Knochenhauer Ufer, früher Knochenhauer Ufer 71. Hier wohnte die jüdische Familie Frisch. 4 Steine wurden nun für die Familie verlegt. Der Vater, Josef, geboren am 17. Januar 1882 im russischen Bolotschow, heute in der Ukraine. Er war Kaufmann in Magdeburg und wurde 1939 nach Polen abgeschoben. Seine Ehefrau, Basia Maika Frisch, geborene Herz oder Hammermann, geboren am 15. Oktober 1888 in Karlutsch im damaligen Polen. Heute liegt Kalutsch in der Ukraine. Die Kinder. Joachim Frisch, geboren am 6. Juni 1920 in Magdeburg. 1939 konnte er nach England emigrieren und lebte später unter dem Namen Hariem Rahan in Israel. Frieda Frisch wurde am 1. Januar 1922 in Magdeburg geboren. Im Oktober 1938 wurde sie im Zuge der Polenaktion nach Bentschen in ein Lager in Polen abgeschoben. Die letzte bekannte Spur von Frieda Frisch findet sich in den Registrierungsformularen jüdischer Einwohner von Krakau, 31. Juli 1940. Wie und warum die Eltern 1939 nach Polen gingen, ist unbekannt. Das weitere Schicksal der Eltern und Frieda Frisch ist unbekannt. Die 15.000 jüdischen Menschen, die im Krakauer Ghetto zusammengefercht lebten, wurden zwischen 1942 und 1943 in Konzentrations- und Vernichtungslager deportiert. Vermutlich befinden sich Josef Basia Malka und Frieda Frisch unter den Ermordeten. Fürstenstraße 27, heute an der Einmündung Matelikstraße, Demenzzentrum. 5 Stolpersteine für die Familie Kohl. Der Vater, Moses Kohl, geboren am 17. November 1885 in Mojica, damals Galizien, heute Ukraine. Mojica war 1885 eine Kleinstadt im österreichischen Galizien. Von den weniger als 5000 Einwohnern waren die Hälfte Juden. Er war am Anfang seiner Zeit in Magdeburg Kaufmann und später betrieb er mit Felix Kostroder eine Firma für Rohprodukte und Metalle. 1938 soll er nach Polen abgeschoben werden, konnte aber fliehen und ist vermutlich nach Königshütte in Oberstesien geflohen. Regina Koh, geborene Hagler, geboren am 27. März 1888 in Dojewa, heute Ukraine. 1939 ist sie die letzte aus der Familie, die noch in Magdeburg lebte. Wenig später folgte sie ihrem Mann nach Polen. Nach dem Einmarsch der deutschen Wehrmacht fliehen sie weiter Richtung Sowjetunion. Vermutlich sind sie 1940 in Krakau. Beide sterben an Typhus. Die Kinder. Aaron Kohl, geboren am 3. November 1912 in Polen und wanderte 1932 nach Palästina aus. Er starb am 7. November 1996 in Israel. Annie Kohl, geboren am 11. Juni 1914 in Polen. Sie folgte 1936 ihrem Bruder nach Palästina und stirbt am 29. Oktober 1943 in Palästina. Minna Kohl, geboren am 6. Januar 1923 in Magdeburg. 1939 ging auch sie nach Palästina und ist am 10. Januar 2018 in Israel verstorben.
3: So all I can say is that I hope that this is a moment where we create eventually sweet memories, like the smell of strudel. 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

0: kleine Miniaturen. Die hat eine Schule in Magdeburg gemacht, eine Sekundarschule, Lebenlernen heißt sie, mit dem 3D-Drucker, weil sie wussten, dass die Familie so kommt. Und wir haben 3 Exemplare und sie können das unter die Kinderfamilie aufteilen und haben dann eine ständige Erinnerung an das Original und an die Magdeburger Zeremonie der Stellvertretung.
1: Das Miniatur ist der Bezeffer der Magdeburg. Welche Schule war das nochmal?
0: Sekundarschule, da steht unten drauf, Sekundarschule Leben lernen. Das ist eine Schule von der 5. bis zur 10. Klasse. Eine sehr kreative Schule.
1: Tichon, Bezeffer Tichon, wir können uns in der Klasse nennen.
0: Einen Brief.
1: Vielen Dank.
2: Auf der Höhe, wo heute das Allee Center steht, befand sich vermutlich die Straße Zeisigbauer 9. Dort lebte Max Spielmann mit seiner zweiten Frau. Geboren wurde er am 8. November 1886 in der Nähe von Posen auf der Landstraße. Zu seiner Herkunftsfamilie ist nichts bekannt, außer dass sie jüdisch war. Am 25. März 1916 heiratet er die jüdische Näherin Bertha Meyer. Aus dieser Ehe stammen 3 Kinder. Hermann, geboren am 27. September 1907 in Berlin. 1933 floh er nach Belgien und wird am 10. Mai 1942 ins Vernichtungslager Kulmhof im heutigen Polen gebracht und ermordet. Willi, geboren am 5. Mai 1910 in Berlin. Über ihn ist nichts weiter bekannt. Charlotte, geboren am 4. Februar 1916 in Berlin. Am 9. September 1939 nehmen die Behörden Charlotte fest und bringen sie in das KZ Ravensbrück. Vom 28. Dezember 1939 bis zum 11. Januar 1940 sitzt sie im Gefängnis Berlin-Moabit. Danach wird sie nach Ravensbrück zurückgebracht. 1942 transportierte man sie in die Tötungsanstalt Bernburg, wo sie ermordet wurde. Am 25. März 1923 wird die Ehe geschieden und Max Spielmann zieht nach Magdeburg, wo er ein Geschäft für Bürobedarf eröffnet. Bis 1939 durfte er sein Geschäft in der Schöppenstraße 3a führen. Er lernte dort seine zweite Frau Erna Frieda Lars kennen und heiratet sie am 14. November 1931 in Magdeburg. Im Juni 1942 lässt sich seine nicht-jüdische Frau von ihm scheiden. Kurz darauf, am 11. Juli 1942, wird er verhaftet und nach Auschwitz deportiert. Sein weiteres Schicksal ist unbekannt.
3: Was heißt hier stand? Der Fassade ist hier leider nicht zu erkennen. Man sieht aber so die 3 Etagen und hier so ein bisschen wieder auf der Fassade. Also es ist sehr schwer. Aber das ist das, was wir gefunden haben in der Brille. Aber
4: immerhin was.
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6: Die Universitätsmedizin Magdeburg hat Anfang Juli 2026 eine neue Tagesklinik für die Kinderonkologie sowie die Kinder- und Jugendmedizin eröffnet. Damit sind mehr ambulant.
7: Das Land Sachsen-Anhalt unterstützt mit 7 Millionen Euro aus dem Sondervermögen Infrastruktur die Sanierung des Schulgebäudes und der Sporthalle der Förderschule Hand in Hand in Magdeburg. Bildungsminister Jan Riegel hat am 25. August 2026 den Fördermittelbescheid an die Stadt Magdeburg übergeben. Der Minister verwies darauf, dass die Schule mit Förderschwerpunkt geistige Entwicklung Kindern und Jugendlichen einen Lern- und Lebensort biete, der ganz besondere Anforderungen an Räume und Ausstattung stellt. Die Förderschule steht seit nunmehr 5 Jahren für gelebte Inklusion und ein starkes Miteinander in Magdeburg. Sachsen-Anhalt erhält aus dem Länder- und Kommunalinfrastrukturfinanzierungsgesetz Bundesmittel in Höhe von insgesamt 2,61 Milliarden Euro. Der Landtag hat beschlossen, aus dem Sondervermögen Infrastruktur und Klimaneutralität des Bundes 83,9 Millionen Euro für Investitionen im Bereich Bildung bereitzustellen. Ziel der Förderung ist es, bestehende infrastrukturelle Defizite abzubauen und Investitionen der Kommunen zu unterstützen. Dies betrifft unter anderem Investitionen in Schulgebäude und Anlagen, etwa Neubauten, Sanierungen, Umbauten und Erweiterungen. Aber genauso auch die Ausstattung von Schulen mit Möbeljahr, Materialien und Geräten, Die Förderung kann bei Baumaßnahmen bis zu 100% der förderfähigen Ausgaben betragen.

0: Können Fische pupsen? Die erstaunlichsten Fragen an die Maus, gelesen von Ralf Kaspers. Eine Produktion von CBJ Audio. In diesem Hörbuch findest du 50 erstaunliche Fragen, die oft gar nicht so leicht zu beantworten waren. Aber wie du die Maus kennst, hat sie auch diesmal interessante Erklärungen gefunden. Es gibt also jede Menge zu entdecken, zu lernen und zu schmunzeln. Viel Spaß mit diesem Hörbuch.
1: Warum kann man sich nicht selber kitzeln?
0: Manchmal mag ich es total gern, so durchgekitzelt zu werden, dass ich laut lachen und lospusten muss. Das geht dir vielleicht auch so. Ab und zu ist man danach richtig außer Puste, aber mit Sicherheit auch gut gelaunt. Da wäre es doch praktisch, wenn wir uns bei schlechter Laune einfach selber kitzeln könnten. Aber alle, die schon mal versucht haben, sich selbst zu kitzeln, wissen, dass das nicht geht. Egal, ob du dich an den Füßen, unter den Achseln oder zwischen den Rippen kitzelst, du musst einfach nicht lachen. Auch wenn du dir noch so viel Mühe gibst oder es mit irgendwelchen Tricks versuchst. Aber warum ist das so? Berührt uns überraschend ein anderer Mensch oder streift uns eine Fluse zufällig am Arm oder werden wir mit einem Grashalm berührt, dann kitzelt es.

0: Nerven in der Haut nehmen die fremde Berührung wahr und melden sie an unser Gehirn. Das überraschte Gehirn reagiert auf den Berührungsreiz und ordnet ihn blitzschnell ein. Wir fangen an zu lachen und unsere Muskeln zucken zusammen. So kann zum Beispiel eine Fluse oder ein lästiges Insekt schnell wieder von der Haut abgeschüttelt werden.
1: Können Fische pupsen? Die meistgestellten Fragen an die Maus. Ein weiteres Hörbuch aus der Reihe Frag doch mal die Maus erschien am 10.06.2026 im CBJ Audio Verlag. Wieder einmal fragen sich Kinder, warum die Welt so funktioniert, wie sie funktioniert. Warum ist Gehen ansteckend? Kann man auf dem Mond Federball spielen? Was ist ein Plastikstrom im Meer? Oder warum schläft man wie ein Murmeltier? Die Maus liefert dazu viele mausschlaue Antworten. Das Hörbuch ist musikalisch untermalt, läuft 3 Stunden und 40 Minuten. Es richtet sich an Kinder ab 8 Jahren und begeistert aber ebenso Erwachsene. Egal, ob es um Fragen aus dem Tierreich, zum Körper und Mensch, Natur, Technik, Umwelt, Alltagsrätseln oder Redewendungen geht. Der vertraute Mauspärte Ralf Kaspers erklärt mit seiner ruhigen, humorvollen Art alles verständlich. So entsteht ein Hörabenteuer, das Neugier weckt und Lust macht, die Welt mit offenen Augen zu entdecken. Die Maus nimmt große und kleine Hörer mit auf eine Reise durch spannende Themen. Sie zeigt dabei, dass selbst einfache Fragen erstaunliche Geschichten bereithalten. Ganz gleich, ob man schon vieles weiß oder gerade erst beginnt, die Welt zu erkunden, mit der Maus lernt man immer etwas Neues dazu. Ein weiteres rundum gelungenes Hörbuch.
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3: Zum Gedenkjahr 2027 spannt das Beethovenhaus in Bonn einen Bogen von der Wiener Klassik bis zur New Yorker Popart. Anlässlich des 200. Todestages von Ludwig van Beethoven am 26. März 2027 und des 40. Todestages von Andy Warhol am 22. Februar 2027 vereinigt die Kultureinrichtung beide Ausnahmekünstler in einer einzigartigen Sonderausstellung. Die umfassende Schau präsentiert unter dem Titel Beethoven by Warhol mehr als 100 Objekte aus regionalen und internationalen Sammlungen. Ein besonderer Fokus liegt auf der Entstehung des bekannten vierteiligen Siebdruckportfolios Beethoven, das unmittelbar vor dem plötzlichen Tod des Künstlers am 22. Februar 1987 entstand. Zu den Höhepunkten der Sonderausstellung gehören unter anderem bislang unveröffentlichte Arbeiten Warhols auf Papier und Leinwand sowie Schallplattencover, die der Künstler gestaltet hat. Die Sonderausstellung eröffnet neue Perspektiven auf die ungewöhnliche künstlerische Auseinandersetzung Warhols mit Ludwig van Beethoven. Zu sehen vom 9. September 2026 bis 5. April 2027. Weitere Informationen zur Ausstellung gibt es im Internet unter www.beethoven.de/by-warhol.

Bald schon kein MDR mehr in Sachsen-Anhalt? Fragt sich der öffentlich-rechtliche Rundfunk. Ja, das kann passieren. Ein Ziel der AfD ist, den MDR-Rundfunk-Staatsvertrag zu kündigen. Das ist nicht einfach so dahergesagt, keine Floskel. Rechtlich ist das möglich. Mit der Kündigungsfrist sendet der MDR dann ab 1. Januar 2029 nicht mehr in Sachsen-Anhalt. Der uneingeschränkte Zugang zu Informationen über regional wichtige Themen fällt einfach weg. Bleibt nur das Angebot der Zeitungen im Internet mit Bezahlschranke. Und was ist mit dem Lokalfernsehen, wie unser Sender KulturMDTV? Das Land Sachsen-Anhalt bekennt sich zu den Sendern. Seit 2024 ist im Mediengesetz des Landes eine finanzielle Förderung fest verankert. Die kommerziellen lokalen und regionalen Fernsehveranstalter haben die Aufgabe, ein journalistisches Programm mit regionalen Nachrichten zu produzieren, das aktuell, authentisch, vielfältig und qualitätsvoll berichtet. Mit einer AfD-geführten Landesregierung

0: wäre das wohl in Frage gestellt. Die Förderung für uns Sender kommt aus dem Haushalt und ist somit angreifbar. Auch das ist nicht einfach so dahergesagt. Die AfD will für Sachsen-Anhalt genauso alle anderen Verträge mit den öffentlich-rechtlichen Rundfunk kündigen. Das heißt auch die ARD, das ZDF und Deutschlandradio. Ein Angriff auf die Freiheit und Unabhängigkeit der Medien. Wir solidarisieren uns deshalb mit dem MDR in Sachsen-Anhalt.
1: Das ist auch schön.
0: Ja, die Quelle können wir auch mit einbinden.
1: Ja.
0: Rotfrontgenossen. Huch.

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1: Am 19. und 20. September finden die offenen Ateliers in Sachsen-Anhalt zum 30. Mal statt. Seit langem sind sie ein Besuchermagnet. Auch Künstlerinnen beteiligen sich an der jährlichen Aktion des BBK. Dank zahlreicher Sponsoren ließ sich für dieses Jahr ein dickeres Programmheft drucken. Verwehrt bleiben Einblicke in künstlerische Arbeit. Hingegen dort, wo Ateliermieten zu hoch sind oder es an geeigneten Angeboten in der unmittelbaren Umgebung fehlt. Auch wenn die Teilnahme an den offenen Ateliers deshalb leider nicht allen möglich ist oder manche sich als Gäste ihrer KollegInnen oder in temporär genutzten Räumen präsentieren, so bleibt nach Ansicht des BBK das Atelier doch der zentrale Ort künstlerischer Produktion. Ende Juni 2023 wurde die Bronzeskulptur Spielende Kinder der Künstlerin Ursula Schneider-Schulz am Schleinufer zerstört. Die Polizei konnte diesen Fall von Vandalismus nicht aufklären, da eine originalgetreue Rekonstruktion der Skulptur aus technischen und urheberrechtlichen Gründen nicht möglich ist, erinnert künftig eine Informationstafel am ehemaligen Standort an das Werk. Die Kosten für die Herstellung und Aufstellung in Höhe von 7.200 Euro trägt die Landeshauptstadt Magdeburg als Auftraggeberin auf Grundlage eines Stadtratbeschlusses. Erstmals wurde in Magdeburg ein öffentlicher Spielplatz mit einem kleinen Fußballspiel eingeweiht. Oberbürgermeisterin Simone Boris hatte gemeinsam mit Kindern aus dem dortigen Wohngebiet die neue Spielfläche am Hohefeld-Privatweg offiziell freigegeben. Unterstützung beim Auftaktspiel gab es unter anderem vom ehemaligen FCM-Fußballer Christian Beck. Der neue Spielplatz entstand unter dem Motto Wald und Wiese auf einer ehemaligen Brache an der Kanonenbahn. Die Landeshauptstadt Magdeburg investierte dort rund 375.000 Euro. Entstanden sind zwei Sandspielareale für unterschiedliche Altersgruppen. Der kleinere Bereich enthält ein Spielhäuschen sowie Sandspielmöglichkeiten für die jüngsten Nutzer. Der größere lädt zum Balancieren, Klettern, Rutschen und Schaukeln ein. Darüber hinaus verfügt die Anlage über eine Tischtennisplatte, einen zentralen Treff mit Sitzmöglichkeiten sowie einen Bolzplatz mit Beifangzaun. Die Stadt Magdeburg und die Outlaw G GmbH haben 2023 gemeinsam das Projekt Lebensraum entwickelt. Zielgruppe sind junge Menschen im Alter von 14 bis 26 Jahren, die von Wohnungslosigkeit und Obdachlosigkeit bedroht oder bereits betroffen sind. Seit dem Projektstart wurden 100 Menschen, die sich in prekären Lebenssituationen befanden, bei der Suche nach einem sicheren und nachhaltigen Wohnraum begleitet. Großen Anklang findet der Wohnungsführerschein als Bestandteil des Projekts. In 7 Modulen werden grundlegende Kenntnisse rund um das Thema Wohnen vermittelt, von der Wohnungssuche über notwendige Verträge und Kosten bis hin zu Fragen des Zusammenlebens mit der Nachbarschaft. Das Projekt Lebensraum wird im Rahmen des Programms Jugend stärken, Brücken in die Eigenständigkeit durch das Bundesministerium für Bildung, Familie, Senioren, Frauen und Jugend sowie die Europäische Union über den Europäischen Sozialfonds Plus gefördert. Die Sanierungs- und Erweiterungsmaßnahme an der Grundschule Westerhüsen ist abgeschlossen. Der Erhalt und die Erweiterung des denkmalgeschützten Ensembles, die neue Sporthalle und die Kita machen das gesamte Umfeld zum zukunftsorientierten Zentrum. Insgesamt investierte die Stadt 10,5 Millionen Euro. Am Südgiebel des Schulgebäudes entstand ein moderner, viergeschossiger Gebäudeteil. Das Schulgebäude ist barrierefrei gestaltet. Im Erdgeschoss des Erweiterungsneubaus befinden sich nun eine Essensausgabeküche sowie ein Mehrzweckraum, der als Aula und Speisesaal genutzt werden kann. Den Schülern stehen zusätzlich eine Sportfreifläche mit Laufbahn, Weitsprunganlage und Außenspielfeld zur Verfügung.
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0: Der Fall Otto Nagel. Kunstraub in der DDR.
1: Da ist man Kind und erlebt eine Geschichte, die man nicht verstehen kann. Das war 1983, da war ich 11 Jahre alt. Meine Großmutter starb und mit ihr habe ich auch das Haus von Otto und Walli Nagel verloren. In dem Haus war das Atelier von dem Künstler Otto Nagel. Ich konnte damals nicht verstehen, was passiert ist, warum es keine Gedenkstätte wurde.
0: Die Familie des Künstlers Otto Nagel politisch verfolgt und um den Nachlass gebracht.
1: Die Zeit ging hin und dann kamen die Wände und die Zeit verging. Und meine Mutter hat auch nicht darüber gesprochen, was passiert ist. Ich wusste zwar, ja gut, ich konnte mein Abitur nicht machen in der DDR 1988, dass es damit vielleicht zusammenhängen könnte, aber irgendwie habe ich die Geschichte um den Fall Otto Nagel

0: immer mit mir herumgeschleppt, mitgeschleppt, das ganze Leben.
1: Recherchiert aus gut 3000 Dokumenten des DDR-Staatsapparats und von Museen.
2: Die Geschichte ist nach so langer Zeit auch meine Geschichte geworden. Und es bedeutet mir sehr viel. Also ich habe sie nicht erlebt, aber ich habe sie erzählt bekommen, diese Geschichte. Und wenn man sich damit beschäftigt, berührt mich das sehr stark.
0: Es gab einige Momente, die mich im Ergebnis sehr berührt haben. Erst einmal auf jeden Fall diese erste Akte, die schon im Titel zeigte, worum es geht. Da ging es um den Nachlass, da ging es um die Zeit 1983, als meine Großmutter starb. Und es war auch der Staatssekretär für Kultur der DDR, Kurt Löffler, aus dessen Büro diese Akte stammte. Diesen Namen kannte ich aus einem Zeitungsartikel Anfang der 90er Jahre, in dem meine Mutter einem Journalisten die Geschichte kurz erzählt hatte. Daher wusste ich den Namen noch und ich wusste, dass er irgendwie damit zusammenhängt. Und das hat mich schon berührt, als wir diese Akte gefunden haben. Und das Zweite war, wir haben kurz danach auch die Akte gefunden, dass meine Mutter 1990 versucht hat, das Erbe zurückzubekommen, die Bilder, das Haus. Und diese Akte dazu, zu diesem Restitutionsverfahren, was gut über 8 Jahre ging, das hat mich auch sehr berührt, dass es dann am Ende nicht geklappt hat und dass viele damals auch noch dagegen gewirkt haben. Das war sehr berührend.
2: Die wesentliche Erkenntnis daran ist, dass wir in einem sehr korrupten Staat aufgewachsen sind, mit einer sehr verlogenen Gesellschaft. Und da zähle ich jeden zu. Also man sprach eine doppelte Sprache, eine offizielle und eine private. Und die Erkenntnis ist, dass man mit so einer Haltung keinen Staat machen kann. Also gar keinen. Ja? Keine Gesellschaft lässt sich mit so einer verlogenen Grundhaltung gestalten und fortschrittlich entwickeln.
0: Im Zuge der Recherche konnte ich aber auch erfahren, dass meine Eltern versucht haben, nach 1990, also vor allen Dingen um die Zeit 1994, als der 100. Geburtstag von Otto Nagel war, sie haben versucht, dass sie das Otto-Nagel-Haus weiterführen. Das Haus, was sie Ende 1978 verlassen haben. Und das hat mich sehr berührt, dass sie eigentlich den Weg nochmal gehen wollten, was ich nicht erwartet hätte. Dass sie den Mut haben und die Kraft aufbringen wollten, dieses Haus weiterzuführen am Märkischen Ufer.
2: Wenn man ein Buch im Eigenverlag herausbringt, ist es natürlich erstmal eine sehr große Herausforderung. Aber wir können selbst entscheiden, wie wir das gestalten, wir können selbst entscheiden, was wir schreiben und wir können selbst entscheiden, wie wir es schreiben. Bei Verlagen, die dazukommen, muss man natürlich immer Verlagsinteressen mit berücksichtigen. Und da sind wir leider auf taube Ohren gestoßen. Also man wollte die Geschichte nicht so hören, wie wir sie erzählen müssen, sondern man wollte durchaus eine schöne, leichte, seichte Geschichte haben, die sich verkaufen lässt. Aber wir wollten halt eine konkrete Geschichte, eine detailreiche Geschichte und eine wahrheitsgetreue Geschichte erzählen. Und da erschien uns der Eigenverlag als beste Lösung.
0: Das Buch, der Fall Otto Nagel, Kunstraub in der DDR, ja, es ist irgendwo vielleicht ein Krimi um die Kulturpolitik der DDR. Es ist vielleicht auch eine Familiengeschichte, die Geschichte der Familie Schallenberg-Nagel. Es zeigt vieles, viele Facetten. Und es ist vielleicht auch ein persönliches Buch, aber genau das wollte ich nicht. Also ich wollte schon den Abstand haben. Ich wollte nicht sagen, ich bin das Opfer oder unsere Familie ist das Opfer, sondern es sollte schon wirklich akribisch recherchiert sein und das haben wir auch gemacht. Und deshalb ist es auch so, dass den größten Teil des Buches mein Partner geschrieben hat, Bernd Schallenberg, und ich habe halt die wichtigen Kapitel geschrieben um Otto Nagel, seine Biografie, aber auch, wie er jetzt gesehen wird, nach der Wende in den Ausstellungen als Künstler und natürlich das Kapitel über meine Mutter, wie schwer es für sie war, als Kunstwissenschaftlerin nicht mehr zu arbeiten. Und deswegen ist es zwar schon persönlich, aber es ist eben auch ein wichtiges Buch, um zu zeigen, was in der DDR in der Kulturpolitik passiert ist, wie man ja mit einem Künstler oder mit der Familie umgegangen ist.
1: Ein Spiegel der DDR-Kulturpolitik. Volkseigentum an Kunstwerken, Kunst als ideologische Waffe und Museum, Otto Nagel Haus, 1973 bis 1979. Eine kritische Analyse, die schonungslos offenlegt, wie skrupellos der Griff des DDR

der Staatsapparats nach dem Erbe war. 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
2: Wie sagte schon Albert Einstein, mein politisches Ideal ist das Demokratische. Jeder soll als Person respektiert und keiner vergöttert werden. In diesem Sinne starten wir in eine neue Sendung. Herzlich willkommen.

Landtagswahl in Sachsen-Anhalt fand ich im Donnerstag ein Demokratiefestival statt. Das Bündnis Sachsen-Anhalt fällt offen, setzte Marburg ein gemeinsames Zeichen für Demokratie, Menschenwürde, Vielfalt und gesellschaftlichen Zusammenhang. Dem Bündnis gehören mehr als 300 Organisationen sowie mehr als 250 Einzelpersonen an. Für das Bündnis Sachsen-Anhalt weltoffen als Veranstalter des Festes, sagte Sprecher Peter Herfurth, es gehe darum, ein Zeichen für unser Land und die demokratische Gesellschaft zu setzen. Wir stehen mit unserem Gesicht für unsere Haltung. An der Zubringer-Demonstration nahmen etwa 6000 Menschen teil, um für Demokratie und Weltoffenheit zu demonstrieren. Die Teilnehmer reisten aus ganz Deutschland an. In den Umfragen liegt die AfD deutlich vorn. Der Landesverband der AfD in Sachsen-Anhalt wurde vom Verfassungsschutz als gesichert rechtsextrem eingestuft. Landesweit sind mehrere tausend Menschen auf die Straße gegangen. Allein in Magdeburg fanden 8 angemeldete Versammlungen sowie weitere Spontanversammlungen statt, wie eine Polizeisprecherin auf Anfrage sagte. Das Demokratiefestival auf dem Magdeburger Domplatz war das größte von mehreren Veranstaltungen im Land. Es stand unter dem Motto, wir haben die Wahl. Die Landespolizei war an diesem Wochenende mit allen verfügbaren Kräften im Einsatz, unterstützt von zusätzlichen Beamten aus anderen Bundesländern. Im Ministerium sollten diese unter anderem die Versammlungsfreiheit gewährleisten und Wahlhelfer schützen.

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Die Deutsche Stiftung Denkmalschutz beteiligt sich mit 20.000 Euro an der Dachsanierung, konkret der Schieferdeckung der Kirche in Granschütz bei Hohenmösen. Das dank ihres Stiftungsfonds Dorfkirchen. Die staatliche, landschaftsprägende neugotische Saalkirche mit eingezogenem Chor und steilem Westturm stammt aus dem Jahr 1899. Das Gotteshaus mit 4 Ecktürmchen ist aus gelbem Backstein gebaut. Die Turmuhren zeigen nach allen Seiten die Zeit an. Die Ausstattung aus der Erbauungszeit ist vollständig erhalten, darunter die auf der hölzernen Westempore stehende Ladegastorgel.

Ende August 2026 erfolgte der offizielle erste Spatenstich für das geplante Stadtquartier Ravsburg auf dem ehemaligen Gelände des Reichsbahn-Ausbesserungswerkes im Magdeburger Südosten. Die deutsche Tochtergesellschaft der Atlas Holding, die Ravsburg GmbH, plant auf dem rund 250.000 Quadratmeter großen Gelände rund 2.000 Wohnungen, Gewerbe sowie vielfältige Angebote zu Sport, Kultur, Einkaufen und Gastronomie. Arztpraxen, eine Schule und Einrichtungen zur Kinderbetreuung sollen ebenso entstehen. Das Unternehmen investiert rund 800 Millionen Euro in das Projekt. Oberbürgermeisterin Simone Borris sieht in dem zukünftigen Quartier ein herausragendes Projekt zur Belebung des gesamten südöstlichen Stadtgebietes. Sachsen-Anhalts Ministerpräsident Sven Schulze betonte, das sei Stadtentwicklung, die nach vorn denkt und zugleich die Geschichte dieses Ortes bewahrt. Den Investoren und Planern dankte der Ministerpräsident für deren Mut und das Vertrauen in Magdeburg und Sachsen-Anhalt. Die ersten Wohnungen an der Straße Alt-Salbke sollen Anfang 2028 fertig sein, wie der Projektmanager Christian Müller-Hagen erklärt. 9 historische Gebäude sollen erhalten bleiben. Geplant ist, dass das Quartier bis 2033 entsteht. Wichtig sei dabei aber genauso eine funktionierende Infrastruktur wie die Straße Alt-Salbke, die stark sanierungsbedürftig ist. Das Reichsbahn-Ausbesserungswerk war zu DDR-Zeiten einer der größten Arbeitgeber und Identitätsstiften für die gesamte Region. Seit den 1990er Jahren stand das Areal leer. Ziel ist es, dass die historische Identität des Flächendenkmals erhalten bleibt und energieeffiziente, nachhaltige Neubauten sowie gut 400 neue Bäume hinzukommen. Zum 4. Mal hat das Land Sachsen-Anhalt am 19. August den Gleichstellungspreis für herausragendes Engagement verliehen. Das unter dem Motto Solidarität und Empowerment, Frauen stärken und Gleichstellung gemeinsam gestalten. Das Land zeichnete 3 Initiativen und eine Einzelperson aus. Die mit jeweils 1.000 Euro dotierten Gleichstellungspreise gehen an den ADFC für seine Fahrradkurse für Migrantinnen, die den Frauen selbstbestimmte Mobilität und somit gesellschaftliche Teilhabe ermöglichen. Die Initiative Catcalls of Halle in der Kategorie Solidarität und Netzwerke Frauen gegenseitig stärken. Und die Kampfsportgemeinschaft Jordan Kameh in Zeitz für ihr Projekt Stark, Sichtbar, Selbstbestimmt – Frauen stärken durch Sport und Gemeinschaft. Zudem hat das Land Jacqueline Brösecke aus Magdeburg für ihr jahrzehntelanges persönliches Engagement für Gleichstellung mit dem 500 Euro dotierten Gleichstellungspreis geehrt. 1990 gehörte Brösecke zu den Gründerinnen der Fraueninitiative Magdeburg und betreibt seit 2006 die Initiative das Volksbad Buckau Frauenzentrum Courage als soziokulturelles Zentrum. Das Familieninformationsbüro ist seit dem 1. September an seinem neuen Standort im Breitenweg 117a, Haltestelle am Katharinenturm, zu finden. Das Familieninformationsbüro ist dort gemeinsam mit der Bürgerbeteiligung, der Kinder- und Jugendbeteiligung, der Gemeinwesenarbeit, dem Bürgeranliegenmanagement, dem IBA-Shop sowie dem strategischen Projektmanagement unter einem Dach zu finden. Die Stadt bietet damit einen zentralen Ort für Information, Begegnung, Beteiligung und Austausch. Die räumliche Nähe soll gemeinsame Angebote und eine noch bessere Vernetzung innerhalb der Stadtverwaltung ermöglichen. Das Familieninformationsbüro bietet neben den regulären Sprechzeiten künftig offene Informationsangebote, thematische Expertensprechstunden und Veranstaltungen. Ab September ist unter anderem eine Krabbelgruppe für Eltern und ihre Kinder geplant. Informationen zu den ab September geltenden Öffnungszeiten sowie zu Angeboten sind unter www.magdeburg.de/Familieninformationsbüro zu finden. Magdeburg erhält von der Justiz des Landes Sachsen-Anhalt 117 mobile Schutzsysteme.

0: am Jerichower Platz ab. Justizministerin Franziska Weidinger sieht darin einen verantwortungsvollen Umgang mit Steuergeldern.
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Rilke, Begegnung in der Kastanienallee. Ihm ward des Eingangs grüne Dunkelheit, kühl wie ein Seidenmantel umgeben, den er noch nahm und ordnete, als eben am anderen transparenten Ende weit, aus grüner Sonne wie aus grünen Scheiben, weiß eine einzelne Gestalt aufleuchtete, um lange fern zu bleiben und schließlich von den Lichtern niedertreiben, bei jedem Schritte über Wald. Ein helles Wechseln auf sich herzutragen, das scheu im Blond nach hinten lief,

0: Aber auf einmal war der Schatten tief und nahe, Augen lagen aufgeschlagen. In einem neuen, deutlichen Gesicht, das wie in einem Bildnis verweilte. In dem Moment, da man sich wieder teilte. Es war immer und dann war es nicht.
1: Das Landesberufsorientierungsprogramm BRAVO, Berufswahl richtig angehen und frühzeitig orientieren, geht in eine neue Förderperiode, die bis Ende 2028 geht. Damit knüpft Sachsen-Anhalt an bewährte Strukturen an. Für Schulen und Bildungsdienstleister schafft das Planungssicherheit. Aktuell beteiligen sich landesweit 243 Schulen, darunter 81 Förderschulen. Mehr als 25 BRAVO-Träger sowie über 330 pädagogische Fachkräfte unterstützen das Projekt und begleiten junge Menschen in ihrer beruflichen Orientierung. BRAVO richtet sich jährlich an rund 11.000 SchülerInnen der Klassenstufen 7 bis 9 und bietet Gelegenheit, in Werkstatttagen, Betriebserkundungen und Praktika praktische Erfahrungen zu sammeln. Jan Riedel, Minister für Bildung, betonte, dass jeder junge Mensch die Chance verdiene, die eigenen Talente zu entdecken und den passenden beruflichen Weg zu finden. Deshalb setze das Land das erfolgreiche Landesprogramm BRAVO gemeinsam konsequent fort. Zudem leistet das Programm einen wichtigen Beitrag zur Fachkräftesicherung und zur Stärkung des Wirtschaftsstandortes Sachsen-Anhalt. Das Landesberufsorientierungsprogramm BRAVO wird aus Mitteln der Europäischen Union, des Landes Sachsen-Anhalt, aus Mitteln der Bundesagentur für Arbeit sowie durch das Bundesministerium für Bildung, Familie, Senioren, Frauen und Jugend im Rahmen der Initiative Bildungsketten gefördert.
0: Bertolt Brecht, Lied einer Liebenden. Wenn du mich lustig machst, dann denke ich manchmal, jetzt könnte ich sterben. Dann blieb ich glücklich bis an mein End. Wenn du dann alt bist und wenn du an mich denkst, sehe ich wie heut aus. Und du heißt ein Liebchen, das ist noch jung. 7 Rosen hat der Strauch, 6 gehören dem Wind. Aber eine bleibt, dass auch ich noch eine find. 7 Male rufe ich dich, 6 Mal bleibe fort. Doch beim 7. Mal versprich, komme auf ein Wort. Die Liebste gab mir einen Zweig mit gelbem Laub dran. Das Jahr, es geht zu Ende, die Liebe fängt erst an.

Das Landesverwaltungsamt arbeitet mit der elektronischen Akte und ist damit als eine der ersten Landesbehörden voll digitalisiert. Mit der E-Akte sind künftig sämtliche Prozesse der Schriftgutverwaltung vollständig digital abgebildet. Der Präsident des Landesverwaltungsamtes, Thomas Pleye, hebt die vielfältigen Vorteile im Arbeitsalltag hervor. Postlaufzeiten entfallen, Dokumente stehen ohne Verzögerung digital zur Verfügung. Aufwendiges Kopieren, Verteilen und manuelles Ablegen gehören ebenso der Vergangenheit an wie lange Suchseiten in Papierarchiven. Abläufe lassen sich bündeln und somit optimieren. Das sorge für mehr Effizienz, mehr Transparenz und spürbar besseren Service für alle Beteiligten, so Pleye. Damit sinkt auch der Ressourcenverbrauch erheblich. Weniger Papier, weniger Druck, weniger Transport und langfristig auch weniger Bedarf an Archivflächen. Die Einführung erfolgt im Rahmen des Projektes EFA vom Ministerium für Inneres und Sport. Ziel ist eine einheitliche digitale Schriftgutverwaltung über mehrere Behörden hinweg. Im Laufe des Jahres 2026 folgen weitere nachgeordnete Behörden und Einrichtungen des Innenministeriums schrittweise.

0: Die St. Peter- und Paul-Kirche in Niederndodeleben erhält für notwendige Maurerarbeiten eine Förderung in Höhe von 25.000 Euro. Das dank des Dorfkirchenfonds der Deutschen Stiftung Denkmalschutz. Die evangelische Kirche St. Petrus und Paulus geht auf einen romanischen Bau aus dem 12. Jahrhundert zurück. Die später erweiterte, schlichte Saalkirche hat einen mächtigen romanischen Westturm aus Bruchstein. Im Inneren verbindet die Kirche verschiedene Bauphasen. Der aufwendig gestaltete Altar stammt aus dem Jahr 1675. Die reich verzierte barocke Kanzel und eine Sandsteintaufe sind von 1684. Die historische Orgel ist aus dem 18. Jahrhundert. Auf dem Kirchhof steht ein Mausoleum aus dem 19. Jahrhundert im Stil der italienischen Renaissance.
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Silbermünzen aus der römischen Zeit sind in Mitteldeutschland eine Seltenheit. In Halle-Saale hat der ehrenamtlich beauftragte Bodendenkmalpfleger Dirk Braungart gleich 5 Silbermünzen aus der Zeit der Römischen Republik entdeckt. Ein Stück ist 148 vor Christus, sowie 4 weitere Münzen sind zwischen 82 und 79 vor Christus geprägt worden. Die Münzen selbst weisen deutliche Gebrauchsspuren auf und waren offenbar lange im Umlauf. Da im Gebiet des heutigen Sachsen-Anhalts keine Geldwirtschaft bestand, sind die Dinare nicht als Zahlungsmittel im römischen Sinne, sondern wohl als Silberobjekte mit materiellen und sozialen Wert zirkuliert. Sie dürfen im Rahmen überregionalen Austausches nach Halle gelangt sein, wie Fernhandel, diplomatische Geschenke, aber genauso auch Weitergaben innerhalb germanischer Netzwerke oder militärischer Konflikte.

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1: Im Sommer 2021 recherchierte ich intensiv zum Fischerdorf Witt, dem Ort, der meinen Großeltern Valentina und Otto Nagel 1937-38 Schutz vor den Nazis bot. Die Werke aus der Zeit erzählen nur wenig. Gibt es vielleicht Dokumente oder Geschichten, die jemand notiert hat? Alles blieb unbeantwortet. In den Katalogen längst vergessener Ausstellungen fand sich das ein oder andere Bild, meistens schwarz-weiß, das vom beschaulichen Leben der Fischer erzählt. 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Mit der Kamera fing der Autor Bernd Schallmerk die Motive der Bilder von Nagel im Fischerdorf ein. 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
2: Die Arbeitsgruppe Stolpersteine für Magdeburg lud am 1. und 2. Juni 2026 zur 47. Stolpersteinverlegung in Magdeburg ein. 36 weitere Steine wurden verlegt. Insgesamt hat Magdeburg nun mehr als 900 Steine, die an Menschen erinnern, die zwischen 1933 und 1945 verfolgt, vertrieben oder ermordet wurden. Dazu gehören Juden, Sinti und Roma, politische Gegner und Homosexuelle. Ein Stolperstein für Marjene Findling. Der einzigste Hinweis auf Marjene Findling ist der Eintrag vom 27. Oktober 1938 im Polizeieingangsbuch von Magdeburg. Geboren am 25. August 1912 im russischen Bolotschu, eine Kleinstadt, die 1918 an Polen fällt und heute wieder in der Ukraine liegt. Bolotschiw heißt sie heute. Zu ihrer Familie ist nichts bekannt. Als junge Frau arbeitet sie als Hausmädchen bei einer der rund 20 Mietparteien des Hauses an der Johannesbergstraße 15a. Wie sie nach Magdeburg kam und was der Grund dafür war, ist unbekannt. Das Haus gehörte dem jüdischen Kaufmann Moritz Pressler, der eine Kleiderfabrik hatte. Am 27. Oktober 1938 wurde sie von der Magdeburger Polizei festgenommen und einen Tag später nach Polen abgeschoben. 1940 lebte sie in Krakau, das bereits seit einem Jahr unter der deutschen Besatzung stand. Alle jüdischen Menschen, die 1941 in Krakau lebten, wurden dort in das Ghetto gebracht. Nur sehr wenige überstanden diese Zeit. Sehr wahrscheinlich befinden sich auch Marjene Findling unter den Ermordeten. Denn nach 1945 verliert sich ihre Spur. Das Haus an der Johannesbergstraße 15a gibt es heute nicht mehr. Nur wenige Gehminuten entfernt. Johannesbergstraße an der Einmündung Knochenhauer Ufer, früher Knochenhauer Ufer 71. Hier wohnte die jüdische Familie Frisch. Vier Steine wurden nun für die Familie verlegt. Der Vater, Josef, geboren am 17. Januar 1882 im russischen Bolotschu, heute in der Ukraine. Er war Kaufmann in Magdeburg und wurde 1939 nach Polen abgeschoben. Seine Ehefrau, Basia Maika Frisch, geborene Herz oder Hammermann, geboren am 15. Oktober 1888 in Kalutsch im damaligen Polen. Heute liegt Kalutsch in der Ukraine. Die Kinder, Joachim Frisch, geboren am 6. Juni 1920 in Magdeburg. 1939 konnte er nach England emigrieren und lebte später unter dem Namen Hariem Rahan in Israel. Frieda Frisch wurde am 1. Januar 1922 in Magdeburg geboren. Im Oktober 1938 wurde sie im Zuge der Polenaktion nach Bentschen in ein Lager in Polen abgeschoben. Die letzte bekannte Spur von Frieda Frisch findet sich in den Registrierungsformularen jüdischer Einwohner von Krakau, 31. Juli 1940. Wie und warum die Eltern 1939 nach Polen gingen, ist unbekannt. Das weitere Schicksal der Eltern und Frieda Frisch ist unbekannt. Die 15.000 jüdischen Menschen, die im Krakauer Ghetto zusammengefercht lebten, wurden zwischen 1942 und 1943 in Konzentrations- und Vernichtungslager deportiert. Vermutlich befinden sich

0: Josef Basia, Maika und Frieda Frisch unter den Ermordeten. Fürstenstraße 27. Heute an der Einmündung Matelikstraße, Demenzzentrum. 5 Stolpersteine für die Familie Kohl. Der Vater, Moses Kohl, geboren am 17. November 1885 in Mojica, damals Galizien, heute Ukraine. Mojica war 1885 eine Kleinstadt im österreichischen Galizien. Von den weniger als 5000 Einwohnern waren die Hälfte Juden. Er war am Anfang seiner Zeit in Magdeburg Kaufmann und später betrieb er mit Felix Rostorder eine Firma für Rohprodukte und Metalle. 1938 soll er nach Polen abgeschoben werden, konnte aber fliehen und ist vermutlich nach Königshütte in Oberstesien geflohen. Regina Kohl, geborene Hagler, geboren am 27. März 1888 in Tojowa, heute Ukraine. 1939 ist sie die letzte aus der Familie, die noch in Magdeburg lebte. Wenig später folgte sie ihrem Mann nach Polen. Nach dem Einmarsch der deutschen Wehrmacht fliehen sie weiter Richtung Sowjetunion. Vermutlich sind sie 1940 in Krakau. Beide sterben an Typhus. Die Kinder. Aaron Kohl, geboren am 3. November 1912 in Polen und wanderte 1932 nach Palästina aus. Er starb am 7. November 1996 in Israel. Annie Kohl, geboren am 11. Juni 1914 in Polen. Sie folgte 1936 ihrem Bruder nach Palästina und stirbt am 29. Oktober 1943 in Palästina. Minna Kohl, geboren am 6. Januar 1923 in Magdeburg. 1939 ging auch sie nach Palästina und ist am 10. Januar 2018 in Israel verstorben.
1: So, all I can say is that I hope that this is a moment where we create eventually sweet memories, like the smell of strudel. And on behalf of my family, and you know, I represent. If you want to give the flower.
2: Möchtest du sie schon einladen?

0: kleine Miniaturen. Die hat eine Schule in Magdeburg gemacht, eine Sekundarschule, Lebenlernen heißt sie, mit dem 3D-Drucker, weil sie wussten, dass die Familie kommt. Und wir haben 3 Exemplare und sie können das unter sich in der Familie aufteilen und haben dann eine ständige Erinnerung an das Original und an die Magdeburger Zeremonie der Stellvertretung.
1: Das ist Miniatur, der Bezeffer der Magdeburg, verstehen.
2: Welche Schule war das nochmal?
0: Da steht unten drauf, Sekundarschule Leben lernen. Das ist eine Schule von der 5. bis zur 10. Klasse. Eine sehr kreative Schule.
1: Tichon, Bezeffer Tichon, wir müssen uns in der Klasse Platten machen.
0: Einen für ihn. Ja.
1: Vielen Dank.
3: Auf der Höhe, wo heute das Allee Center steht, befand sich vermutlich die Straße Zeisigbauer 9. Dort lebte Max Spielmann mit seiner zweiten Frau. Geboren wurde er am 8. November 1886 in der Nähe von Posen auf der Landstraße. Von seiner Herkunftsfamilie ist nichts bekannt, außer dass sie jüdisch war. Am 25. März 1916 heiratet er die jüdische Näherin Bertha Meyer. Aus dieser Ehe stammen 3 Kinder. Hermann, geboren am 27. September 1907 in Berlin. 1933 floh er nach Belgien und wird am 10. Mai 1942 ins Vernichtungslager Kulmhof im heutigen Polen gebracht und ermordet. Willi, geboren am 5. Mai 1910 in Berlin. Über ihn ist nichts weiter bekannt. Charlotte, geboren am 4. Februar 1916 in Berlin. Am 9. September 1939 nehmen die Behörden Charlotte fest und bringen sie in das KZ Ravensbrück. Vom 28. Dezember 1939 bis zum 11. Januar 1940 sitzt sie im Gefängnis Berlin-Moabit. Danach wird sie nach

0: Ravensbrück zurückgebracht. 1942 transportierte man sie in die Tötungsanstalt Bernburg, wo sie ermordet wurde. Am 25. März 1923 wird die Ehe geschieden und Max Spielmann zieht nach Magdeburg, wo er ein Geschäft für Bürobedarf eröffnet. Bis 1939 durfte er sein Geschäft in der Schöppenstraße 3a führen. Er lernte dort seine zweite Frau Erna Frieda Lars kennen und heiratet sie am 14. November 1931 in Magdeburg. Im Juni 1942 lässt sich seine nicht-jüdische Frau von ihm scheiden. Kurz darauf, am 11. Juli 1942, wird er verhaftet und nach Auschwitz deportiert. Sein weiteres Schicksal ist unbekannt.
1: Ausweis hier stand, in der Vertagung ist hier leider nicht zu erkennen. Man sieht aber so die drei Etagen und hier so ein bisschen wie so eine Abfallfassade. Also es ist wirklich schwer. Aber das ist das, was wir gefunden haben in der Brille.
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3: Die Universitätsmedizin Magdeburg hat Anfang Juli 2026 eine neue Tagesklinik für die Kinderonkologie sowie die Kinder- und Jugendmedizin eröffnet. Damit sind mehr ambulant.
4: Das Land Sachsen-Anhalt unterstützt mit 7 Millionen Euro aus dem Sondervermögen Infrastruktur die Sanierung des Schulgebäudes und der Sporthalle der Förderschule Hand in Hand in Magdeburg. Bildungsminister Jan Riegel hat am 25. August 2026 den Fördermittelbescheid an die Stadt Magdeburg übergeben. Der Minister verwies darauf, dass die Schule mit Förderschwerpunkt geistige Entwicklung Kindern und Jugendlichen einen Lern- und Lebensort biete, der ganz besondere Anforderungen an Räume und Ausstattung stellt. Die Förderschule steht seit nunmehr 5 Jahren für gelebte Inklusion und ein starkes Miteinander in Magdeburg. Sachsen-Anhalt erhält aus dem Länder- und Kommunalinfrastrukturfinanzierungsgesetz Bundesmittel in Höhe von insgesamt 2,61 Milliarden Euro. Der Landtag hat beschlossen, aus dem Sondervermögen Infrastruktur und Klimaneutralität des Bundes 83,9 Millionen Euro für Investitionen im Bereich Bildung bereitzustellen. Ziel der Förderung ist es, bestehende infrastrukturelle Defizite abzubauen und Investitionen der Kommunen zu unterstützen. Dies betrifft unter anderem Investitionen in Schulgebäude und Anlagen, etwa Neubauten, Sanierungen, Umbauten und Erweiterungen. Aber genauso auch die Ausstattung von Schulen mit Mobiliar, Materialien und Geräten. Die Förderung kann bei Baumaßnahmen bis zu 100% der förderfähigen Ausgaben betragen.

0: Können Fische pupsen? Die erstaunlichsten Fragen an die Maus, gelesen von Ralf Kaspers. Eine Produktion von CBJ Audio. In diesem Hörbuch findest du 50 erstaunliche Fragen, die oft gar nicht so leicht zu beantworten waren. Aber wie du die Maus kennst, hat sie auch diesmal interessante Erklärungen gefunden. Es gibt also jede Menge zu entdecken, zu lernen und zu schmunzeln. Viel Spaß mit diesem Hörbuch.
1: Warum kann man sich nicht selber kitzeln?
0: Manchmal mag ich es total gern, so durchgekitzelt zu werden, dass ich laut lachen und lospusten muss. Das geht dir vielleicht auch so. Ab und zu ist man danach richtig außer Puste, aber mit Sicherheit auch gut gelaunt. Dann wäre es doch praktisch, wenn wir uns bei schlechter Laune einfach selber kitzeln könnten. Aber alle, die schon mal versucht haben, sich selbst zu kitzeln, wissen, dass das nicht geht. Egal, ob du dich an den Füßen, unter den Achseln oder zwischen den Rippen kitzelst, du musst einfach nicht lachen. Auch wenn du dir noch so viel Mühe gibst oder es mit irgendwelchen Tricks versuchst. Aber warum ist das so? Berührt uns überraschend ein anderer Mensch oder streift uns eine Fluse zufällig am Arm oder werden wir mit einem Grashalm berührt, dann kitzelt es. Die Nerven in der Haut nehmen die fremde Berührung wahr und melden sie an unser Gehirn. Das überraschte Gehirn reagiert auf den Berührungsreiz und ordnet ihn blitzschnell ein. Wir fangen an zu lachen und unsere Muskeln zucken zusammen. So kann zum Beispiel eine Fluse oder ein lästiges Insekt schnell wieder von der Haut abgeschüttelt werden.
2: Können Fische pupsen? Die meistgestellten Fragen an die Maus. Ein weiteres Hörbuch aus der Reihe Frag doch mal die Maus erschien am 10.06.2026 im CBJ.

0: J-Audio Verlag. Wieder einmal fragen sich Kinder, warum die Welt so funktioniert, wie sie funktioniert. Warum ist Gehen ansteckend? Kann man auf dem Mond Federball spielen? Was ist ein Plastikstrom im Meer? Oder warum schläft man wie ein Murmeltier? Die Maus liefert dazu viele mausschlaue Antworten. Das Hörbuch ist musikalisch untermalt, läuft 3 Stunden und 40 Minuten. Es richtet sich an Kinder ab 8 Jahren und begeistert aber ebenso Erwachsene. Egal, ob es um Fragen aus dem Tierreich zum Körper und Mensch, Natur, Technik, Umwelt, Alltagsrätseln oder Redewendungen geht, der vertraute Mausperte Ralf Kaspers erklärt mit seiner ruhigen, humorvollen Art alles verständlich. So entsteht ein Hörabenteuer, das Neugier weckt und Lust macht, die Welt mit offenen Augen zu entdecken. Die Maus nimmt große und kleine Hörer mit auf eine Reise durch spannende Themen. Sie zeigt dabei, dass selbst einfache Fragen erstaunlich Geschichten bereithalten. Ganz gleich, ob man schon vieles weiß oder gerade erst beginnt, die Welt zu erkunden, mit der Maus lernt man immer etwas Neues dazu. Ein weiteres rundum gelungenes Hörbuch.
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2: Zum Gedenkjahr 2027 spannt das Beethovenhaus in Bonn einen Bogen von der Wiener Klassik bis zur New Yorker Popart. Anlässlich des 200. Todestages von Ludwig van Beethoven am 26. März 2027 und des 40. Todestages von Andy Warhol am 22. Februar 2027 vereinigt die Kultureinrichtung beide Ausnahmekünstler in einer einzigartigen Sonderausstellung. Die umfassende Schau präsentiert unter dem Titel Beethoven by Warhol mehr als 100 Objekte aus regionalen und internationalen Sammlungen. Ein besonderer Fokus liegt auf der Entstehung des bekannten vierteiligen Siebdruckportfolios Beethoven, das unmittelbar vor dem plötzlichen Tod des Künstlers am 22. Februar 1987 entstand. Zu den Höhepunkten der Sonderausstellung gehören unter anderem bislang unveröffentlichte Arbeiten Warhols auf Papier und Leinwand sowie Schallplattencover, die der Künstler gestaltet hat. Die Sonderausstellung eröffnet neue Perspektiven auf die ungewöhnliche künstlerische Auseinandersetzung Warhols mit Ludwig van Beethoven. Zu sehen vom 9. September 2026 bis 5. April 2027. Weitere Informationen zur Ausstellung gibt es im Internet unter www.beethoven.de/by-warhol.

Bald schon kein MDR mehr in Sachsen-Anhalt? Fragt sich der öffentlich-rechtliche Rundfunk. Ja, das kann passieren. Ein Ziel der AfD ist, den MDR-Rundfunkstaatsvertrag zu kündigen. Das ist nicht einfach so dahergesagt, keine Floskel. Rechtlich ist das möglich. Mit der Kündigungsfrist sendet der MDR dann ab 1. Januar 2029 nicht mehr in Sachsen-Anhalt. Der uneingeschränkte Zugang zu Informationen über regional wichtige Themen fällt einfach weg. Bleibt nur das Angebot der Zeitungen im Internet mit Bezahlschranke. Und was ist mit dem Lokalfernsehen, wie unser Sender KulturMDTV? Das Land Sachsen-Anhalt bekennt sich zu den Sendern. Seit 2024 ist im Mediengesetz des Landes eine finanzielle Förderung fest verankert. Die kommerziellen lokalen und regionalen Fernsehveranstalter haben die Aufgabe, ein journalistisches Programm mit regionalen Nachrichten zu produzieren, das aktuell, authentisch, vielfältig und qualitätsvoll berichtet. Mit einer AfD-geführten Landesregierung wäre das wohl in Frage gestellt. Die Förderung für uns Sender kommt aus dem Haushalt und ist somit angreifbar. Auch das ist nicht einfach so dahergesagt. Die AfD will für Sachsen-Anhalt genauso alle anderen Verträge mit den öffentlich-rechtlichen Rundfunk kündigen. Das heißt auch die ARD, das ZDF und Deutschlandradio. Ein Angriff auf die Freiheit und Unabhängigkeit der Medien. Wir solidarisieren uns deshalb mit dem MDR in Sachsen-Anhalt.

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1: Am 19. und 20. September finden die offenen Ateliers in Sachsen-Anhalt zum 30. Mal statt. Seit langem sind sie ein Besuchermagnet. Auch Künstlerinnen beteiligen sich an der jährlichen Aktion des BBK. Dank zahlreicher Sponsoren ließ sich für dieses Jahr ein dickeres Programmheft drucken. Verwehrt bleiben Einblicke in künstlerische Arbeit. Hingegen dort, wo Ateliermieten zu hoch sind oder es an geeigneten Angeboten in der unmittelbaren Umgebung fehlt. Auch wenn die Teilnahme an den offenen Ateliers deshalb leider nicht allen möglich ist oder manche sich als Gäste ihrer KollegInnen oder in temporär genutzten Räumen präsentieren, so bleibt nach Ansicht des BBK das Atelier doch der zentrale Ort künstlerischer Produktion. Ende Juni 2023 wurde die Bronzeskulptur Spielende Kinder der Künstlerin Ursula Schneider-Schulz am Schleinufer zerstört. Die Polizei konnte diesen Fall von Vandalismus nicht aufklären. Da eine originalgetreue Rekonstruktion der Skulptur aus technischen und urheberrechtlichen Gründen nicht möglich ist, erinnert künftig eine Informationstafel am ehemaligen Standort an das Werk. Die Kosten für die Herstellung und Aufstellung in Höhe von 7.200 Euro trägt die Landeshauptstadt Magdeburg als Auftrag

Auftraggeberin auf Grundlage eines Stadtratbeschlusses. Erstmals wurde in Magdeburg ein öffentlicher Spielplatz mit einem kleinen Fußballspiel eingeweiht. Oberbürgermeisterin Simone Borres hatte gemeinsam mit Kindern aus dem dortigen Wohngebiet die neue Spielfläche am Hohefeld Privatweg offiziell freigegeben. Unterstützung beim Auftaktspiel gab es unter anderem vom ehemaligen FCM-Fußballer Christian Beck. Der neue Spielplatz entstand unter dem Motto Wald und Wiese auf einer ehemaligen Brache an der Kanonenbahn. Die Landeshauptstadt Magdeburg investierte dort rund 375.000 Euro. Entstanden sind zwei Sandspielareale für unterschiedliche Altersgruppen. Der kleinere Bereich enthält ein Spielhäuschen sowie Sandspielmöglichkeiten für die jüngsten Nutzer. Der größere lädt zum Balancieren, Klettern, Rutschen und Schaukeln ein. Darüber hinaus verfügt die Anlage über eine Tischtennisplatte, einen zentralen Treff mit Sitzmöglichkeiten sowie einen Bolzplatz mit Beifangzaun. Die Stadt Magdeburg und die Outlaw G GmbH haben 2023 gemeinsam das Projekt Lebensraum entwickelt. Zielgruppe sind junge Menschen im Alter von 14 bis 26 Jahren, die von Wohnungslosigkeit und Obdachlosigkeit bedroht oder bereits betroffen sind. Seit dem Projektstart wurden 100 Menschen, die sich in prekären Lebenssituationen befanden, bei der Suche nach einem sicheren und nachhaltigen Wohnraum begleitet. Großen Anklang findet der Wohnungsführerschein als Bestandteil des Projekts. In 7 Modulen werden grundlegende Kenntnisse rund um das Thema Wohnen vermittelt, von der Wohnungssuche über notwendige Verträge und Kosten bis hin zu Fragen des Zusammenlebens mit der Nachbarschaft. Das Projekt Lebensraum wird im Rahmen des Programms Jugend stärken, Brücken in die Eigenständigkeit durch das Bundesministerium für Bildung, Familie, Senioren, Frauen und Jugend sowie die Europäische Union über den Europäischen Sozialfonds Plus gefördert. Die Sanierungs- und Erweiterungsmaßnahme an der Grundschule Westerhüsen ist abgeschlossen. Der Erhalt und die Erweiterung des denkmalgeschützten Ensembles, die neue Sporthalle und die Kita machen das gesamte Umfeld zum zukunftsorientierten Zentrum. Insgesamt investierte die Stadt 10,5 Millionen Euro. Am Südgiebel des Schulgebäudes entstand ein moderner, viergeschossiger Gebäudeteil. Das Schulgebäude ist barrierefrei gestaltet. Im Erdgeschoss des Erweiterungsneubaus befinden sich nun eine Essensausgabeküche sowie ein Mehrzweckraum, der als Aula und Speisesaal genutzt werden kann. Den Schülern stehen zusätzlich eine Sportfreifläche mit Laufbahn, Weitsprunganlage und Außenspielfeld zur Verfügung. 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

0: Der Fall Otto Nagel. Kunstraub in der DDR.
1: Da ist man Kind und erlebt eine Geschichte, die man nicht verstehen kann. Das war 1983, da war ich 11 Jahre alt. Meine Großmutter starb und mit ihr habe ich auch das Haus von Otto und Walli Nagel verloren. In dem Haus war das Atelier von dem Künstler Otto Nagel. Ich konnte damals nicht verstehen, was passiert ist, warum es keine Gedenkstätte wurde.
0: Die Familie des Künstlers Otto Nagel politisch verfolgt und um den Nachlass gebracht.
1: Die Zeit ging hin und dann kamen die Wände und die Zeit verging. Und meine Mutter hat auch nicht darüber gesprochen, was passiert ist. Ich wusste zwar, ja gut, ich konnte mein Abitur nicht machen in der DDR 1988, dass es damit vielleicht zusammenhängen könnte, aber irgendwie habe ich die Geschichte um den Fall Otto Nagel immer mit mir herumgeschleppt, mitgeschleppt, das ganze Leben.
0: Recherchiert aus gut 3000 Dokumenten des DDR-Staatsapparats und von Museen.
2: Die Geschichte ist nach so langer Zeit auch meine Geschichte geworden. Und das bedeutet mir sehr viel. Also ich habe sie nicht erlebt, aber ich habe sie erzählt bekommen, diese Geschichte. Und wenn man sich damit beschäftigt, berührt mich das sehr stark.
1: Es gab einige Momente, die mich im Ergebnis sehr berührt haben. Erst einmal auf jeden Fall diese erste Akte, die schon im Titel zeigte, worum es geht. Da ging es um den Nachlass, da ging es um die Zeit 1983, als meine Großmutter starb. Und es war auch der Staatssekretär für Kultur der DDR, Kurt Löffler, aus dessen Büro diese Akte stammte. Diesen Namen kannte ich aus einem Zeitungsartikel Anfang der 90er Jahre, in dem meine Mutter einem Journalisten die Geschichte kurz erzählt hatte. Daher wusste ich den Namen noch und ich wusste, dass er irgendwie damit zusammenhängt. Und das hat mich schon berührt, als wir diese Akte gefunden haben. Und das Zweite war, wir haben kurz danach auch die Akte gefunden, dass meine Mutter 1990 versucht hat, das Erbe zurückzubekommen, die Bilder, das Haus. Und diese Akte dazu, zu diesem Restitutionsverfahren, was gut über 8 Jahre ging, das hat mich auch sehr berührt, dass es dann am Ende nicht geklappt hat und dass viele damals auch noch dagegen gewirkt haben. Das war sehr berührend.
2: Die wesentliche Erkenntnis daran ist, dass wir in einem sehr korrupten Staat aufgewachsen sind, mit einer sehr verlogenen Gesellschaft. Und da zähle ich jeden zu. Also man sprach eine doppelte Sprache, eine offizielle und eine private. Und die Erkenntnis ist, dass man mit so einer Haltung keinen Staat machen kann. Also gar keinen. Ja? Keine Gesellschaft lässt sich mit so einer verlogenen Grundhaltung gestalten und fortschrittlich entwickeln.
1: Im Zuge der Recherche konnte ich aber auch erfahren, dass meine Eltern versucht haben, nach 1990, also vor allen Dingen um die Zeit 1994, als der 100. Geburtstag von Otto Nagel war, sie haben versucht, dass sie das Otto-Nagel-Haus weiterführen. Das Haus, was sie Ende 1978 verlassen haben. Und das hat mich sehr berührt, dass sie eigentlich den Weg nochmal gehen wollten, was ich nicht erwartet hätte. Dass sie den Mut haben und die Kraft aufbringen wollten, dieses Haus weiterzuführen am Märkischen Ufer.
2: Wenn man ein Buch im Eigenverlag herausbringt, ist es natürlich erstmal eine sehr große Herausforderung. Aber wir können selbst entscheiden, wie wir das gestalten. Wir können selbst entscheiden, was wir schreiben. Und wir können selbst entscheiden, wie wir es schreiben. Bei Verlagen, die dazukommen, muss man natürlich immer Verlagsinteressen mit berücksichtigen. Und da sind wir leider auf taube Ohren gestoßen. Also man wollte die Geschichte nicht so hören, wie wir sie erzählen müssen, sondern man wollte durchaus eine schöne, leichte, seichte Geschichte haben, die sich verkaufen lässt. Aber wir wollten halt eine konkrete Geschichte, eine detailreiche Geschichte und eine wahrheitsgetreue Geschichte erzählen. Und da erschien uns der Eigenverlag als beste Lösung.
1: Das Buch, der Fall Otto Nagel, Kunstraub in der DDR, ja, es ist irgendwo vielleicht ein Krimi um die Kulturpolitik der DDR. Es ist vielleicht auch eine Familiengeschichte, die Geschichte der Familie Schallenberg-Nagel. Es zeigt vieles, viele Facetten. Und es ist vielleicht auch ein persönliches Buch, aber genau das wollte ich nicht. Also ich wollte schon den Abstand haben. Ich wollte nicht sagen, ich bin das Opfer oder unsere Familie ist das Opfer, sondern es sollte schon wirklich akribisch recherchiert sein und das haben wir auch gemacht. Und deshalb ist es auch so, dass den größten Teil des Buches mein Partner geschrieben hat, Bernd Schallenberg. Und ich habe halt die wichtigen Kapitel geschrieben um Otto Nagel, seine Biografie, aber auch, wie er jetzt gesehen wird, nach der Wende in den Ausstellungen als Künstler und natürlich das Kapitel über meine Mutter, wie schwer es für sie war, als Kunstwissenschaftlerin nicht mehr zu arbeiten. Und deswegen ist es zwar schon persönlich, aber es ist eben auch ein wichtiges Buch, um zu zeigen, was in der DDR in der Kulturpolitik passiert ist, wie man ja mit einem Künstler oder mit der Familie umgegangen ist.
0: Ein Spiegel der DDR-Kulturpolitik. Volkseigentum an Kunstwerken, Kunst als ideologische Waffe und Museum, Otto Nagelhaus, 1973 bis 79. Eine kritische Analyse, die schonungslos offenlegt, wie skrupellos der Griff des DDR-Staatsapparats nach dem Erbe war. 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
1: Wie sagte schon Albert Einstein, mein politisches Ideal ist das Demokratische. Jeder soll als Person respektiert und keiner vergöttert werden. In diesem Sinne starten wir in eine neue Sendung. Herzlich willkommen.

Landtagswahl in Sachsen-Anhalt fand ich im Dunkel ein Demokratiefestival statt. Das Bündnis Sachsen-Anhalt weltoffen setzt im Machtbogen ein gemeinsames Zeichen für Demokratie, Menschenwürde, Vielfalt und gesellschaftlichen Zusammenhang. Dem Bündnis gehören mehr als 300 Organisationen und mehr als 250 Einzelpersonen an. Für das Bündnis Sachsen-Anhalt weltoffen als Veranstalter des Festes sagte Sprecher Peter Herfurth, es gehe darum, ein Zeichen für unser Land und die demokratische Gesellschaft zu setzen. Wir stehen mit unserem Gesicht für unsere Haltung. An der Zubringer-Demonstration nahmen etwa 6000 Menschen teil, um für Demokratie und Weltoffenheit zu demonstrieren. Die Teilnehmer reisten aus ganz Deutschland an. In den Umfragen liegt die AfD deutlich vorn. Der Landesverband der AfD in Sachsen-Anhalt wurde vom Verfassungsschutz als gesichert rechtsextrem eingestuft. Landesweit sind mehrere tausend Menschen auf die Straße gegangen. Allein in Magdeburg fanden 8 angemeldete Versammlungen sowie weitere Spontanversammlungen statt, wie eine Polizeisprecherin auf Anfrage sagte. Das Demokratiefestival auf dem Magdeburger Domplatz war das größte von mehreren Veranstaltungen im Land. Es stand unter dem Motto: Wir haben die Wahl. Die Landespolizei war an diesem Wochenende mit allen verfügbaren Kräften im Einsatz, unterstützt von zusätzlichen Beamten aus anderen Bundesländern. Im Ministerium sollten diese unter anderem die Versammlungsfreiheit gewährleisten und Wahlhelfer schützen.

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Die Deutsche Stiftung Denkmalschutz beteiligt sich mit 20.000 Euro an der Dachsanierung, konkret der Schieferdeckung der Kirche in Granschütz bei Hohenmösen. Das dank ihres Stiftungsfonds Dorfkirchen. Die staatliche, landschaftsprägende neugotische Saalkirche mit eingezogenem Chor und steilem Westturm stammt aus dem Jahr 1899. Das Gotteshaus mit 4 Ecktürmchen ist aus gelbem Backstein gebaut. Die Turmuhren zeigen nach allen Seiten die Zeit an. Die Ausstattung aus der Erbauungszeit ist vollständig erhalten, darunter die auf der hölzernen Westempore stehende Ladegastorgel.

Ende August 2026 erfolgte der offizielle erste Spatenstich für das geplante Stadtquartier Ravsburg auf dem ehemaligen Gelände des Reichsbahn-Ausbesserungswerkes im Magdeburger Südosten. Die deutsche Tochtergesellschaft der Atlas Holding, die Ravsburg GmbH, plant auf dem rund 250.000 Quadratmeter großen Gelände rund 2.000 Wohnungen, Gewerbe sowie vielfältige Angebote zu Sport, Kultur, Einkaufen und Gastronomie. Arztpraxen, eine Schule und Einrichtungen zur Kinderbetreuung sollen ebenso entstehen. Das Unternehmen investiert rund 800 Millionen Euro in das Projekt.

0: Bürgermeisterin Simone Borris sieht in dem zukünftigen Quartier ein herausragendes Projekt zur Belebung des gesamten südöstlichen Stadtgebietes. Sachsen-Anhalts Ministerpräsident Sven Schulze betonte, das sei Stadtentwicklung, die nach vorn denkt und zugleich die Geschichte dieses Ortes bewahrt. Den Investoren und Planern dankte der Ministerpräsident für deren Mut und das Vertrauen in Magdeburg und Sachsen-Anhalt. Die ersten Wohnungen an der Straße Alt-Salbke sollen Anfang 2028 fertig sein, wie der Projektmanager Christian Müller-Hagen erklärt. 9 historische Gebäude sollen erhalten bleiben. Geplant ist, dass das Quartier bis 2033 entsteht. Wichtig sei dabei aber genauso eine funktionierende Infrastruktur wie die Straße Alt-Salbke, die stark sanierungsbedürftig ist. Das Reichsbahn-Ausbesserungswerk war zu DDR-Zeiten eine der größten Arbeitgeber und Identitätsstiften für die gesamte Region. Seit den 1990er Jahren stand das Areal leer. Ziel ist es, dass die historische Identität des Flächendenkmals erhalten bleibt und energieeffiziente, nachhaltige Neubauten sowie gut 400 neue Bäume hinzukommen. Zum 4. Mal hat das Land Sachsen-Anhalt am 19. August den Gleichstellungspreis für herausragendes Engagement verliehen. Das unter dem Motto Solidarität und Empowerment, Frauen stärken und Gleichstellung gemeinsam gestalten. Das Land zeichnete 3 Initiativen und eine Einzelperson aus. Die mit jeweils 1.000 Euro dotierten Gleichstellungspreise gehen an den ADFC für seine Fahrradkurse für Migrantinnen, die den Frauen selbstbestimmte Mobilität und somit gesellschaftliche Teilhabe ermöglichen. Die Initiative Catcalls of Halle in der Kategorie Solidarität und Netzwerke – Frauen gegenseitig stärken. Und die Kampfsportgemeinschaft Jordan Kame in Zeitz für ihr Projekt Stark, Sichtbar, Selbstbestimmt – Frauen stärken durch Sport und Gemeinschaft. Zudem hat das Land Jacqueline Brösecke aus Magdeburg für ihr jahrzehntelanges persönliches Engagement für Gleichstellung mit dem 500 Euro dotierten Gleichstellungspreis geehrt. 1990 gehörte Brösecke zu den Gründerinnen der Fraueninitiative Magdeburg und betreibt seit 2006 die Initiative Das Volksbad Buckau Frauenzentrum Courage als soziokulturelles Zentrum. Das Familieninformationsbüro ist seit dem 1. September an seinem neuen Standort im Breitenweg 117a, Haltestelle am Katharinenturm, zu finden. Das Familieninformationsbüro ist dort gemeinsam mit der Bürgerbeteiligung, der Kinder- und Jugendbeteiligung, der Gemeinwesenarbeit, dem Bürgeranliegenmanagement, dem IBA-Shop sowie dem strategischen Projektmanagement unter einem Dach zu finden. Die Stadt bietet damit einen zentralen Ort für Information, Begegnung, Beteiligung und Austausch. Die räumliche Nähe soll gemeinsame Angebote und eine noch bessere Vernetzung innerhalb der Stadtverwaltung ermöglichen. Das Familieninformationsbüro bietet neben den regulären Sprechzeiten künftig offene Informationsangebote, thematische Expertensprechstunden und Veranstaltungen. Ab September ist unter anderem eine Krabbelgruppe für Eltern und ihre Kinder geplant. Informationen zu den ab September geltenden Öffnungszeiten sowie zu Angeboten sind unter www.magdeburg.de/Familieninformationsbüro zu finden. Magdeburg erhält von der Justiz des Landes Sachsen-Anhalt 117 mobile Schutzsysteme. Die unterzeichnete Vereinbarung beinhaltet, dass die Nutzung kostenlos und vorerst bis August 2027 erfolgt. Eine Verlängerung der Vereinbarung ist möglich. Oberbürgermeisterin Simone Borris zeigte sich über die Kooperation zwischen Land und Kommune erfreut. Die Schutzbarrieren erhöhen unter anderem bei Großveranstaltungen die Sicherheit der BürgerInnen. Zudem sei es eine wirtschaftlich sinnvolle Lösung zur nachhaltigen Nutzung öffentlicher Ressourcen. Die Fahrzeugbarrieren sicherten den Prozess vor dem Interimsgericht am Jerichower Platz ab. Justizministerin Franziska Weidinger sieht darin einen verantwortungsvollen Umgang mit Steuergeldern.
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0: Rilke, Begegnung in der Kastanienallee. Ihm ward des Eingangs grüne Dunkelheit, kühl wie ein Seidenmantel umgeben, den er noch nahm und ordnete, als eben am anderen transparenten Ende weit, aus grüner Sonne wie aus grünen Scheiben, weiß eine einzelne Gestalt aufleuchtete, um lange fern zu bleiben und schließlich von den Lichtern niedertreiben, bei jedem Schritte über Wald. Ein helles Wechseln auf sich herzutragen, das scheu im Blond nach hinten lief. Aber auf einmal war der Schatten tief und nahe Augenlagen aufgeschlagen. In einem neuen, deutlichen Gesicht, das wie in einem Bildnis verweilte. In dem Moment, da man sich wieder teilte. Es war immer und dann war es nicht.
1: Das Landesberufsorientierungsprogramm, BRAVO, Berufswahl richtig angehen und frühzeitig orientieren, geht in eine neue Förderperiode, die bis Ende 2028 geht. Damit knüpft Sachsen-Anhalt an bewährte Strukturen an. Für Schulen und Bildungsdienstleister schafft das Planungssicherheit. Aktuell beteiligen sich landesweit 243 Schulen, darunter 81 Förderschulen. Mehr als 25 BRAVO-Träger sowie über 330 pädagogische Fachkräfte unterstützen das Projekt und begleiten junge Menschen in ihrer beruflichen Orientierung. BRAVO richtet sich jährlich an rund 11.000

0: 1000 SchülerInnen der Klassenstufen 7 bis 9 und bietet Gelegenheit, in Werkstatttagen, Betriebserkundungen und Praktika praktische Erfahrungen zu sammeln. Jan Riedel, Minister für Bildung, betonte, dass jeder junge Mensch die Chance verdiene, die eigenen Talente zu entdecken und den passenden beruflichen Weg zu finden. Deshalb setze das Land das erfolgreiche Landesprogramm BRAVO gemeinsam konsequent fort. Zudem leistet das Programm einen wichtigen Beitrag zur Fachkräftesicherung und zur Stärkung des Wirtschaftsstandortes Sachsen-Anhalt. Das Landesberufsorientierungsprogramm BRAVO wird aus Mitteln der Europäischen Union, des Landes Sachsen-Anhalt, aus Mitteln der Bundesagentur für Arbeit sowie durch das Bundesministerium für Bildung, Familie, Senioren, Frauen und Jugend im Rahmen der Initiative Bildungsketten gefördert.
1: Bertolt Brecht, Lied einer Liebenden. Wenn du mich lustig machst, dann denk ich manchmal, jetzt könnte ich sterben. Dann blieb ich glücklich bis an mein End. Wenn du dann alt bist und wenn du an mich denkst, sehe ich wie heute aus. Und du heißt ein Liebchen, das ist noch jung. 7 Rosen hat der Strauch, 6 gehören dem Wind. Aber eine bleibt, dass auch ich noch eine find. 7 Male rufe ich dich, 6 Mal bleibe fort. Doch beim 7. Mal versprich, komme auf ein Wort. Die Liebste gab mir einen Zweig mit gelbem Laub dran. Das Jahr, es geht zu Ende, die Liebe fängt erst an.

Das Landesverwaltungsamt arbeitet mit der elektronischen Akte und ist damit als eine der ersten Landesbehörden voll digitalisiert. Mit der E-Akte sind künftig sämtliche Prozesse der Schriftgutverwaltung vollständig digital abgebildet. Der Präsident des Landesverwaltungsamtes, Thomas Pleye, hebt die vielfältigen Vorteile im Arbeitsalltag hervor. Postlaufzeiten entfallen, Dokumente stehen ohne Verzögerung digital zur Verfügung. Aufwendiges Kopieren, Verteilen und manuelles Ablegen gehören ebenso der Vergangenheit an wie lange Suchtseiten in Papierarchiven. Abläufe lassen sich bündeln und somit optimieren. Das sorge für mehr Effizienz, mehr Transparenz und spürbar besseren Service für alle Beteiligten, so Pleye. Damit sinkt auch der Ressourcenverbrauch erheblich. Weniger Papier, weniger Druck, weniger Transport und langfristig auch weniger Bedarf an Archivflächen. Die Einführung erfolgt im Rahmen des Projektes EFA vom Ministerium für Inneres und Sport. Ziel ist eine einheitliche digitale Schriftgutverwaltung über mehrere Behörden hinweg. Im Laufe des Jahres 2026 folgen weitere nachgeordnete Behörden und Einrichtungen des Innenministeriums schrittweise.

0: Die St. Peter- und Paul-Kirche in Niederndodeleben erhält für notwendige Maurerarbeiten eine Förderung in Höhe von 25.000 Euro. Das dank des Dorfkirchenfonds der Deutschen Stiftung Denkmalschutz. Die evangelische Kirche St. Petrus und Paulus geht auf einen romanischen Bau aus dem 12. Jahrhundert zurück. Die später erweiterte, schlichte Saalkirche hat einen mächtigen romanischen Westturm aus Bruchstein. Im Inneren verbindet die Kirche verschiedene Bauphasen. Der aufwendig gestaltete Altar stammt aus dem Jahr 1675. Die reich verzierte barocke Kanzel und eine Sandsteintaufe sind von 1684. Die historische Orgel ist aus dem 18. Jahrhundert. Auf dem Kirchhof steht ein Mausoleum aus dem 19. Jahrhundert im Stil der italienischen Renaissance.
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0: Silbermünzen aus der römischen Zeit sind in Mitteldeutschland eine Seltenheit. In Halle-Saale hat der ehrenamtlich beauftragte Bodendenkmalpfleger Dirk Braungart gleich 5 Silbermünzen aus der Zeit der Römischen Republik entdeckt. Ein Stück ist 148 vor Christus, sowie 4 weitere Münzen sind zwischen 82 und 79 vor Christus geprägt worden. Die Münzen selbst weisen deutliche Gebrauchsspuren auf und waren offenbar lange im Umlauf. Da im Gebiet des heutigen Sachsen-Anhalts keine Geldwirtschaft bestand, sind die Dinare nicht als Zahlungsmittel im römischen Sinne, sondern wohl als Silberobjekte mit materiellen und sozialen Wert zirkuliert. Sie dürfen im Rahmen überregionalen Austausches nach Halle gelangt sein, wie Fernhandel, diplomatische Geschenke, aber genauso auch Weitergaben innerhalb germanischer Netzwerke oder militärischer Konflikte.
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0: Im Sommer 2021 recherchierte ich intensiv zum Fischerdorf Witt, dem Ort, der meinen Großeltern Valentina und Otto Nagel 1937-38 Schutz vor den Nazis bot. Die Werke aus der Zeit erzählen nur wenig. Gibt es vielleicht Dokumente oder Geschichten, die jemand notiert hat? Alles blieb unbeantwortet. In den Katalogen längst vergessener Ausstellungen fand sich das ein oder andere Bild, meistens schwarz-weiß, das vom beschaulichen Leben der Fischer erzählt. Vor Ort in Witt auf Rügen suchten wir mit Fotos der Werke nach den Motiven und Geschichten. Das Buch Asyl in Witt, Otto Nagel auf der Flucht vor den Nazis, erzählt von dieser Reise in die Vergangenheit im Mai 2025. Mit der Kamera fing der Autor Bernd Schallmerk die Motive der Bilder von Nagel im Fischerdorf ein. Den analysierten Werken des Künstlers gegenübergestellt, gibt das der Reportage einen authentischen Blick. 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
2: Die Arbeitsgruppe Stolpersteine für Magdeburg lud am 1. und 2. Juni 2026 zur 47. Stolpersteinverlegung in Magdeburg ein. 36 weitere Steine wurden verlegt. Insgesamt hat Magdeburg nun mehr als 900 Steine, die an Menschen erinnern, die zwischen 1933 und 1945 verfolgt, vertrieben oder ermordet wurden. Dazu gehören Juden, Sinti und Roma, politische Gegner und Homosexuelle. Ein Stolperstein für Marlene Findling. Der einzigste Hinweis auf Marlene Findling ist der Eintrag vom 27. Oktober 1938 im Polizeieingangsbuch von Magdeburg. Geboren am 25. August 1912 im russischen Bolotschow, eine Kleinstadt, die 1918 an Polen fällt und heute wieder in der Ukraine liegt. Bolotschiw heißt sie heute. Zu ihrer Familie ist nichts bekannt. Als junge Frau arbeitet sie als Hausmädchen bei einer der rund 20 Mietparteien des Hauses an der Johannesbergstraße 15a. Wie sie nach Magdeburg kam und was der Grund dafür war, ist unbekannt. Das Haus gehörte dem jüdischen Kaufmann Moritz Pressler, der eine Kleiderfabrik hatte. Am 27. Oktober 1938 wurde sie von der Magdeburger Polizei festgenommen und einen Tag später nach Polen abgeschoben. 1940 lebte sie in Krakau, das bereits seit einem Jahr unter der deutschen Besatzung stand. Alle jüdischen Menschen, die 1941 in Krakau lebten, wurden dort in das Ghetto gebracht. Nur sehr wenige überstanden diese Zeit. Sehr wahrscheinlich befinden sich auch Marlene Findling unter den Ermordeten. Denn nach 1945 verliert sich ihre Spur. Das Haus an der Johannesbergstraße 15a gibt es heute nicht mehr. Nur wenige Gehminuten entfernt. Johannesbergstraße an der Einmündung Knochenhauer Ufer, früher Knochenhauer Ufer 71. Hier wohnte die jüdische Familie Frisch. 4 Steine wurden nun für die Familie verlegt. Der Vater, Josef, geboren am 17. Januar 1882 im russischen Bolotschow, heute in der Ukraine. Er war Kaufmann in Magdeburg und wurde 1939 nach Polen abgeschoben. Seine Ehefrau, Basia Maika Frisch, geborene Herz oder Hammermann, geboren am 15. Oktober 1888 in Kalutsch im damaligen Polen. Heute liegt Kalutsch in der Ukraine. Die Kinder: Joachim Frisch, geboren am 6. Juni 1920 in Magdeburg. 1939 konnte er nach England emigrieren und lebte später unter dem Namen Hariem Rahan in Israel. Frieda Frisch wurde am 1. Januar 1922 in Magdeburg geboren. Im Oktober 1938 wurde sie im Zuge der Polenaktion nach Bentschen in ein Lager in Polen abgeschoben. Die letzte bekannte Spur von Frieda Frisch findet sich in den Registrierungsformularen jüdischer Einwohner von Krakau am 31. Juli 1940. Wie und warum die Eltern 1939 nach Polen gingen, ist unbekannt. Das weitere Schicksal der Eltern und Frieda Frisch ist unbekannt. Die 15.000 jüdischen Menschen, die im Krakauer Ghetto zusammengefecht lebten, wurden zwischen 1942 und 1943 in Konzentrations- und Vernichtungslager deportiert. Vermutlich befinden sich Josef Basia Malka und Frieda Frisch unter den Ermordeten. Fürstenstraße 27, heute an der Einmündung Matelikstraße, Demenzzentrum. 5 Stolpersteine für die Familie Kohl. Der Vater, Moses Kohl, geboren am 17. November 1885 in Mojica, damals Galizien, heute Ukraine. Mojica war 1885 eine Kleinstadt im österreichischen Galizien. Von den weniger als 5000 Einwohnern waren die Hälfte Juden. Er war am Anfang seiner Zeit in Magdeburg Kaufmann und später betrieb er mit Felix Rostholder eine Firma für Rohprodukte und Metalle. 1938 soll er nach Polen abgeschoben werden, konnte aber fliehen und ist vermutlich nach Königshütte in Oberstesien geflohen. Regina Roh, geborene Hagler, geboren am 27. März 1888 in Dojewa, heute Ukraine. 1939 ist sie die letzte aus der Familie, die noch in Magdeburg lebte. Wenig später folgte sie ihrem Mann nach Polen. Nach dem Einmarsch der deutschen Wehrmacht fliehen sie weiter Richtung Sowjetunion. Vermutlich sind sie 1940 in Krakau. Beide sterben an Typhus. Die Kinder: Aaron Kohl, geboren am 3. November 1912 in Polen und wanderte 1932 nach Palästina aus. Er starb am 7. November 1996 in Israel. Annie Kohl, geboren am 11. Juni 1914 in Polen. Sie folgte 1936 ihrem Bruder nach Palästina und stirbt am 29. Oktober 1943 in Palästina. Minna Kohl, geboren am 6. Januar 1923 in Magdeburg. 1939 ging auch sie nach Palästina und ist am 10. Januar 2018 in Israel verstorben.
3: So, all I can say is that I hope that this is a moment where we create eventually sweet memories, like the smell of strudel. 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

0: kleine Miniaturen. Die hat eine Schule in Magdeburg gemacht, eine Sekundarschule, Lebenlernen heißt sie, mit dem 3D-Drucker, weil sie wussten, dass die Familie kommt. Und wir haben 3 Exemplare und sie können das unter sich in der Familie aufteilen und haben dann eine ständige Erinnerung an das Original und an die Magdeburger Zeremonie der Stellvertretung.
1: Das ist Miniaturen, das ist der Bezeffer der Magdeburg.
2: Welche Schule war das nochmal?
0: Sekundarschule, da steht unten drauf, Sekundarschule Leben lernen. Das ist eine Schule von der 5. bis zur 10. Klasse. Eine sehr kreative Schule.
1: Tichon, Bezeffer Tichon, wir befinden uns in der Klasse Platten.
0: Einen für ihn.
1: Vielen Dank.
3: Auf der Höhe, wo heute das Allee Center steht, befand sich vermutlich die Straße Zeisigbauer 9. Dort lebte Max Spielmann mit seiner zweiten Frau. Geboren wurde er am 8. November 1886 in der Nähe von Posen auf der Landstraße. Zu seiner Herkunftsfamilie ist nichts bekannt, außer dass sie jüdisch war. Am 25. März 1916 heiratet er die jüdische Näherin Bertha Meyer. Aus dieser Ehe stammen 3 Kinder. Hermann, geboren am 27. September 1907 in Berlin. 1933 floh er nach Belgien und wird am 10. Mai 1942 ins Vernichtungslager Kulmhof im heutigen Polen gebracht und ermordet. Willi, geboren am 5. Mai 1910 in Berlin. Über ihn ist nichts weiter bekannt. Charlotte, geboren am 4. Februar 1916 in Berlin. Am 9. September 1939 nehmen die Behörden Charlotte fest und bringen sie in das KZ Ravensbrück. Vom 28. Dezember 1939 bis zum 11. Januar 1940 sitzt sie im Gefängnis Berlin-Moabit. Danach wird sie nach Ravensbrück zurückgebracht. 1942 transportierte man sie in die Tötungsanstalt Bernburg, wo sie ermordet wurde. Am 25. März 1923 wird die Ehe geschieden und Max Spielmann zieht nach Magdeburg, wo er ein Geschäft für Bürobedarf eröffnet. Bis 1939 durfte er sein Geschäft in der Schöppenstraße 3a führen. Er lernte dort seine zweite Frau Erna Frieda Lars kennen und heiratet sie am 14. November 1931 in Magdeburg. Im Juni 1942 lässt sich seine nicht-jüdische Frau von ihm scheiden. Kurz darauf, am 11. Juli 1942, wird er verhaftet und nach Auschwitz deportiert. Sein weiteres Schicksal ist unbekannt.
4: Was heißt hier stand? Der Vertragung ist hier leider nicht zu erkennen. Man sieht aber nur die 3 Etagen und hier so ein bisschen wie so eine Abfallfassade. Also es ist wirklich schwer. Aber das ist das, was wir gefunden haben, in der Bitte warten.
5: Aber irgendwas.
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7: Die Universitätsmedizin Magdeburg hat Anfang Juli 2026 eine neue Tagesklinik für die Kinderonkologie sowie die Kinder- und Jugendmedizin eröffnet. Damit sind mehr ambulant.
8: Das Land Sachsen-Anhalt unterstützt mit 7 Millionen Euro aus dem Sondervermögen Infrastruktur die Sanierung des Schulgebäudes und der Sporthalle der Förderschule Hand in Hand in Magdeburg. Bildungsminister Jan Riegel hat am 25. August 2026 den Fördermittelbescheid an die Stadt Magdeburg übergeben. Der Minister verwies darauf, dass die Schule mit Förderschwerpunkt geistige Entwicklung Kindern und Jugendlichen einen Lern- und Lebensort biete, der ganz besondere Anforderungen an Räume und Ausstattung stellt. Die Förderschule steht seit nunmehr 5 Jahren für gelebte Inklusion und ein starkes Miteinander in Magdeburg. Sachsen-Anhalt erhält aus dem Länder- und Kommunalinfrastrukturfinanzierungsgesetz Bundesmittel in Höhe von insgesamt 2,61 Milliarden Euro. Der Landtag hat beschlossen, aus dem Sondervermögen Infrastruktur und Klimaneutralität des Bundes 83,9 Millionen Euro für Investitionen im Bereich Bildung bereitzustellen. Ziel der Förderung ist es, bestehende infrastrukturelle Defizite abzubauen und Investitionen der Kommunen zu unterstützen. Dies betrifft unter anderem Investitionen in Schulgebäude und Anlagen, etwa Neubauten, Sanierungen, Umbauten und Erweiterungen. Aber genauso auch die Ausstattung von Schulen mit Möbeljahr, Materialien und Geräten. Die Förderung kann bei Baumaßnahmen bis zu 100% der förderfähigen Ausgaben betragen.

0: Können Fische pupsen? Die erstaunlichsten Fragen an die Maus, gelesen von Ralf Kaspers. Eine Produktion von CBJ Audio. In diesem Hörbuch findest du 50 erstaunliche Fragen, die oft gar nicht so leicht zu beantworten waren. Aber wie du die Maus kennst, hat sie auch diesmal interessante Erklärungen gefunden. Es gibt also jede Menge zu entdecken, zu lernen und zu schmunzeln. Viel Spaß mit diesem Hörbuch.
1: Warum kann man sich nicht selber kitzeln?
0: Manchmal mag ich es total gern, so durchgekitzelt zu werden, dass ich laut lachen und lospusten muss. Das geht dir vielleicht auch so. Ab und zu ist man danach richtig außer Puste, aber mit Sicherheit auch gut gelaunt. Da wäre es doch praktisch, wenn wir uns bei schlechter Laune einfach selber kitzeln könnten. Aber alle, die schon mal versucht haben, sich selbst zu kitzeln, wissen, dass das nicht geht. Egal, ob du dich an den Füßen, unter den Achseln oder zwischen den Rippen kitzelst, du musst einfach nicht lachen. Auch wenn du dir noch so viel Mühe gibst oder es mit irgendwelchen Tricks versuchst. Aber warum ist das so? Berührt uns überraschend ein anderer Mensch oder streift uns eine Fluse zufällig am Arm oder werden wir mit einem Grashalm berührt, dann kitzelt es. Die Nerven in der Haut nehmen die fremde Berührung wahr und melden sie an unser Gehirn. Das überraschte Gehirn reagiert auf den Berührungsreiz und ordnet ihn blitzschnell ein. Wir fangen an zu lachen und unsere Muskeln zucken zusammen. So kann zum Beispiel eine Fluse oder ein lästiges Insekt schnell wieder von der Haut abgeschüttelt werden.
2: Können Fische pupsen? Die meistgestellten Fragen an die Maus. Ein weiteres Hörbuch aus der Reihe Frag doch mal die Maus erschien am 10.06.2026 im CBJ Audio Verlag. Wieder einmal fragen sich Kinder, warum die Welt so funktioniert, wie sie funktioniert. Warum ist Gehen ansteckend? Kann man auf dem Mond Federball spielen? Was ist ein Plastikstrom im Meer? Oder warum schläft man wie ein Murmeltier? Die Maus liefert dazu viele mausschlaue Antworten. Das Hörbuch ist musikalisch untermalt, läuft 3 Stunden und 40 Minuten. Es richtet sich an Kinder ab 8 Jahren und begeistert aber ebenso Erwachsene. Egal, ob es um Fragen aus dem Tierreich, zum Körper und Mensch, Natur, Technik, Umwelt, Alltagsrätseln oder Redewendungen geht, der vertraute Mauspate Ralf Kaspers erklärt mit seiner ruhigen, humorvollen Art alles verständlich. So entsteht ein Hörabenteuer, das Neugier weckt und Lust macht, die Welt mit offenen Augen zu entdecken. Die Maus nimmt große und kleine Hörer mit auf eine Reise durch spannende Themen. Sie zeigt dabei, dass selbst einfache Fragen erstaunlich

0: Geschichten bereithalten. Ganz gleich, ob man schon vieles weiß oder gerade erst beginnt, die Welt zu erkunden, mit der Maus lernt man immer etwas Neues dazu. Ein weiteres rundum gelungenes Hörbuch.
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2: Zum Gedenkjahr 2027 spannt das Beethovenhaus in Bonn einen Bogen von der Wiener Klassik bis zur New Yorker Popart. Anlässlich des 200. Todestages von Ludwig van Beethoven am 26. März 2027 und des 40. Todestages von Andy Warhol am 22. Februar 2027 vereinigt die Kultureinrichtung beide Ausnahmekünstler in einer einzigartigen Sonderausstellung. Die umfassende Schau präsentiert unter dem Titel Beethoven by Warhol mehr als 100 Objekte aus regionalen und internationalen Sammlungen. Ein besonderer Fokus liegt auf der Entstehung des bekannten vierteiligen Siebdruckportfolios Beethoven, das unmittelbar vor dem plötzlichen Tod des Künstlers am 22. Februar 1987 entstand. Zu den Höhepunkten der Sonderausstellung gehören unter anderem bislang unveröffentlichte Arbeiten Warhols auf Papier und Leinwand sowie Schallplattencover, die der Künstler gestaltet hat. Die Sonderausstellung eröffnet neue Perspektiven auf die ungewöhnliche künstlerische Auseinandersetzung Warhols mit Ludwig van Beethoven. Zu sehen vom 9. September 2026 bis 5. April 2027. Weitere Informationen zur Ausstellung gibt es im Internet unter www.beethoven.de/by-warhol.

0: Bald schon kein MDR mehr in Sachsen-Anhalt? Fragt sich der öffentlich-rechtliche Rundfunk. Ja, das kann passieren. Ein Ziel der AfD ist, den MDR-Rundfunkstaatsvertrag zu kündigen. Das ist nicht einfach so dahergesagt, keine Floskel. Rechtlich ist das möglich. Mit der Kündigungsfrist sendet der MDR dann ab 1. Januar 2029 nicht mehr in Sachsen-Anhalt. Der uneingeschränkte Zugang zu Informationen über regional wichtige Themen fällt einfach weg. Bleibt nur das Angebot der Zeitungen im Internet mit Bezahlschranke. Und was ist mit dem Lokalfernsehen, wie unser Sender KulturMDTV? Das Land Sachsen-Anhalt bekennt sich zu den Sendern. Seit 2024 ist im Mediengesetz des Landes eine finanzielle Förderung fest verankert. Die kommerziellen lokalen und regionalen Fernsehveranstalter haben die Aufgabe, ein journalistisches Programm mit regionalen Nachrichten zu produzieren, das aktuell, authentisch, vielfältig und qualitätsvoll berichtet. Mit einer AfD-geführten Landesregierung wäre das wohl in Frage gestellt. Die Förderung für uns Sender kommt aus dem Haushalt und ist somit angreifbar. Auch das ist nicht einfach so dahergesagt. Die AfD will für Sachsen-Anhalt genauso alle anderen Verträge mit den öffentlich-rechtlichen Rundfunk kündigen. Das heißt auch die ARD, das ZDF und Deutschlandradio. Ein Angriff auf die Freiheit und Unabhängigkeit der Medien. Wir solidarisieren uns deshalb mit dem MDR in Sachsen-Anhalt.
1: Das ist auch schön.
0: Ja, die Quelle können wir auch mit einbinden.
1: Ja.
0: Rotfrontgenossen. Huch.

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1: Am 19. und 20. September finden die offenen Ateliers in Sachsen-Anhalt zum 30. Mal statt. Seit langem sind sie ein Besuchermagnet. Auch Künstlerinnen beteiligen sich an der jährlichen Aktion des BBK. Dank zahlreicher Sponsoren ließ sich für dieses Jahr ein dickeres Programmheft drucken. Verwehrt bleiben Einblicke in künstlerische Arbeit. Hingegen dort, wo Ateliermieten zu hoch sind oder es an geeigneten Angeboten in der unmittelbaren Umgebung fehlt. Auch wenn die Teilnahme an den offenen Ateliers deshalb leider nicht allen möglich ist oder manche sich als Gäste ihrer KollegInnen oder in temporär genutzten Räumen präsentieren, so bleibt nach Ansicht des BBK das Atelier doch der zentrale Ort künstlerischer Produktion. Ende Juni 2023 wurde die Bronzeskulptur Spielende Kinder der Künstlerin Ursula Schneider-Schulz am Schleinufer zerstört. Die Polizei konnte diesen Fall von Vandalismus nicht aufklären, da eine originalgetreue Rekonstruktion der Skulptur aus technischen und urheberrechtlichen Gründen nicht möglich ist, erinnert künftig eine Informationstafel am ehemaligen Standort an das Werk. Die Kosten für die Herstellung und Aufstellung in Höhe von 7.200 Euro trägt die Landeshauptstadt Magdeburg als Auftraggeberin auf Grundlage eines Stadtratbeschlusses. Erstmals wurde in Magdeburg ein öffentlicher Spielplatz mit einem kleinen Fußballspiel eingeweiht. Oberbürgermeisterin Simone Boris hatte gemeinsam mit Kindern aus dem dortigen Wohngebiet die neue Spielfläche am Hohefeld Privatweg offiziell freigegeben. Unterstützung beim Auftaktspiel gab es unter anderem vom ehemaligen FCM-Fußballer Christian Beck. Der neue Spielplatz entstand unter dem Motto Wald und Wiese auf einer ehemaligen Brache an der Kanonenbahn. Die Landeshauptstadt Magdeburg investierte dort rund 375.000 Euro. Entstanden sind zwei Sandspielareale für unterschiedliche Altersgruppen. Der kleinere Bereich enthält ein Spielhäuschen sowie Sandspielmöglichkeiten für die jüngsten Nutzer. Der größere lädt zum Balancieren, Klettern, Rutschen und Schaukeln ein. Darüber hinaus verfügt die Anlage über eine Tischtennisplatte, einen zentralen Treff mit Sitzmöglichkeiten sowie einen Bolzplatz mit Beifangzaun. Die Stadt Magdeburg und die Outlaw G GmbH haben 2023 gemeinsam das Projekt Lebensraum entwickelt. Zielgruppe sind junge Menschen im Alter von 14 bis 26 Jahren, die von Wohnungslosigkeit und Obdachlosigkeit bedroht oder bereits betroffen sind. Seit dem Projektstart wurden 100 Menschen, die sich in prekären Lebenssituationen befanden, bei der Suche nach einem sicheren und nachhaltigen Wohnraum begleitet. Großen Anklang findet der Wohnungsführerschein als Bestandteil des Projekts. In 7 Modulen werden grundlegende Kenntnisse rund um das Thema Wohnen vermittelt, von der Wohnungssuche über notwendige Verträge und Kosten bis hin zu Fragen des Zusammenlebens mit der Nachbarschaft. Das Projekt Lebensraum wird im Rahmen des Programms Jugend stärken, Brücken in die Eigenständigkeit durch das Bundesministerium für Bildung, Familie, Senioren, Frauen und Jugend sowie die Europäische Union über den Europäischen Sozialfonds Plus gefördert. Die Sanierungs- und Erweiterungsmaßnahme an der Grundschule Westerhüsen ist abgeschlossen. Der Erhalt und die Erweiterung des denkmalgeschützten Ensembles, die neue Sporthalle und die Kita machen das gesamte Umfeld zum zukunftsorientierten Zentrum. Insgesamt investierte die Stadt 10,5 Millionen Euro. Am Südgiebel des Schulgebäudes entstand ein moderner, viergeschossiger Gebäudeteil. Das Schulgebäude ist barrierefrei gestaltet. Im Erdgeschoss des Erweiterungsneubaus befinden sich nun eine Essensausgabeküche sowie ein Mehrzweckraum, der als Aula und Speisesaal genutzt werden kann. Den Schülern stehen zusätzlich eine Sportfreifläche mit Laufbahn, Weitsprunganlage und Außenspielfeld zur Verfügung.
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0: Der Fall Otto Nagel. Kunstraub in der DDR.
1: Da ist man Kind und erlebt eine Geschichte, die man nicht verstehen kann. Das war 1983, da war ich 11 Jahre alt. Meine Großmutter starb und mit ihr habe ich auch das Haus von Otto und Walli Nagel verloren. In dem Haus war das Atelier von dem Künstler Otto Nagel. Ich konnte damals nicht verstehen, was passiert ist, warum es keine Gedenkstätte wurde.
0: Die Familie des Künstlers Otto Nagel politisch verfolgt und um den Nachlass gebracht.
1: Die Zeit ging hin und dann kamen die Wände und die Zeit verging. Und meine Mutter hat auch nicht darüber gesprochen, was passiert ist. Ich wusste zwar, ja gut, ich konnte mein Abitur nicht machen in der DDR 1988, dass es damit vielleicht zusammenhängen könnte, aber irgendwie habe ich die Geschichte um den Fall Otto Nagel immer mit mir herumgeschleppt, mitgeschleppt, das ganze Leben.
0: Recherchiert aus gut 3000 Dokumenten des DDR-Staatsapparats und von Museen.
2: Die Geschichte ist nach so langer Zeit auch meine Geschichte geworden. Und das bedeutet mir sehr viel. Also ich habe sie nicht erlebt, aber ich habe sie erzählt bekommen, diese Geschichte. Und wenn man sich damit beschäftigt, berührt mich das sehr stark.
1: Es gab einige Momente, die mich im Ergebnis sehr berührt haben. Erst einmal auf jeden Fall diese erste Akte, die schon im Titel zeigte, worum es geht. Da ging es um den Nachlass, da ging es um die Zeit 1983, als meine Großmutter starb. Und es war auch der Staatssekretär für Kultur der DDR, Kurt Löffler, aus dessen Büro diese Akte stammte. Diesen Namen kannte ich aus einem Zeitungsartikel Anfang der 90er Jahre, in dem meine Mutter einem Journalisten die Geschichte kurz erzählt hatte. Daher wusste ich den Namen noch und ich wusste, dass er irgendwie damit zusammenhängt. Und das hat mich schon berührt, als wir diese Akte gefunden haben. Und das Zweite war, wir haben kurz danach auch die Akte gefunden, dass meine Mutter 1990 versucht hat, das Erbe zurückzubekommen, die Bilder, das Haus. Und diese Akte dazu, zu diesem Restitutionsverfahren, was gut über 8 Jahre ging, das hat mich auch sehr berührt, dass es dann am Ende nicht geklappt hat und dass viele damals auch noch dagegen gewirkt haben. Das war sehr berührend.
2: Die wesentliche Erkenntnis daran ist, dass wir in einem sehr korrupten Staat aufgewachsen sind, mit einer sehr verlogenen Gesellschaft. Und da zähle ich jeden zu. Also man sprach eine doppelte Sprache, eine offizielle und eine private. Und die Erkenntnis ist, dass man mit so einer Haltung keinen Staat machen kann. Also gar keinen. Ja? Keine Gesellschaft lässt sich mit so einer verlogenen Grundhaltung gestalten und fortschrittlich entwickeln.
1: Im Zuge der Recherche konnte ich aber auch erfahren, dass meine Eltern versucht haben, nach 1990, also vor allen Dingen um die Zeit 1994, als der 100. Geburtstag von Otto Nagel war, sie haben versucht, dass sie das Otto-Nagel-Haus weiterführen. Das Haus, was sie Ende 1978 verlassen haben. Und das hat mich sehr berührt, dass sie eigentlich den Weg nochmal gehen wollten, was ich nicht erwartet hätte. Dass sie den Mut haben und die Kraft aufbringen wollten, dieses Haus weiterzuführen am Märkischen Ufer.
2: Wenn man ein Buch im Eigenverlag herausbringt, ist es natürlich erstmal eine sehr große Herausforderung. Aber wir können selbst entscheiden, wie wir das gestalten. Wir können selbst entscheiden, was wir schreiben. Und wir können selbst entscheiden, wie wir es schreiben. Bei Verlagen, die dazukommen, muss man natürlich immer Verlagsinteressen mit berücksichtigen. Und da sind wir leider auf taube Ohren gestoßen. Also man wollte die Geschichte nicht so hören, wie wir sie erzählen müssen, sondern man wollte durchaus eine schöne, leichte, seichte Geschichte haben, die sich verkaufen lässt. Aber wir wollten halt eine konkrete Geschichte, eine detailreiche Geschichte und eine wahrheitsgetreue Geschichte erzählen. Und da erschien uns der Eigenverlag als beste Lösung.
1: Das Buch, der Fall Otto Nagel, Kunstraub in der DDR, ja, es ist irgendwo vielleicht ein Krimi um die Kulturpolitik der DDR. Es ist vielleicht auch eine Familiengeschichte, die Geschichte der Familie Schallenberg-Nagel. Es zeigt vieles, viele Facetten. Und es ist vielleicht auch ein persönliches Buch, aber genau das wollte ich nicht. Also ich wollte schon den Abstand haben. Ich wollte nicht sagen, ich bin das Opfer oder unsere Familie ist das Opfer, sondern es sollte schon wirklich akribisch recherchiert sein und das haben wir auch gemacht. Und deshalb ist es auch so, dass den größten Teil des Buches mein Partner geschrieben hat, Bernd Schallenberg. Und ich habe halt die wichtigen Kapitel geschrieben um Otto Nagel, seine Biografie, aber auch, wie er jetzt gesehen wird, nach der Wende in den Ausstellungen als Künstler und natürlich das Kapitel über meine Mutter, wie schwer es für sie war, als Kunstwissenschaftlerin nicht mehr zu arbeiten. Und deswegen ist es zwar schon persönlich, aber es ist eben auch ein wichtiges Buch, um zu zeigen, was in der DDR in der Kulturpolitik passiert ist, wie man ja mit einem Künstler oder mit der Familie umgegangen ist.
0: Ein Spiegel der DDR-Kulturpolitik. Volkseigentum an Kunstwerken, Kunst als ideologische Waffe und Museum, Otto Nagelhaus, 1973 bis 79. Eine kritische Analyse, die schonungslos offenlegt, wie skrupellos der Griff des DDR-Staatsapparats nach dem Erbe war. Das Buch Der Fall Otto Nagel, Kunstraub in der DDR ist erhältlich im Buchhandel. 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
1: Novalis, vergiss mein nicht. Vergiss mein nicht, wenn lockere, kühle Erde dies Herz einst deckt, das zärtlich für dich schlug. Denk, dass es dort vollkommen lieben werde, als da voll Schwachheit ich's vielleicht voll Fehler trug. Dann soll mein freier Geist oft singend dich umschweben und deinem Geiste Trost und süße Ahnung geben. Denk, dass ich's sei, wenn's sanft in deiner Seele spricht. 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
2: Wie sagte schon Albert Einstein, mein politisches Ideal ist das Demokratische. Jeder soll als Person respektiert und keiner vergöttert werden. In diesem Sinne starten wir in eine neue Sendung. Herzlich willkommen.

Landtagswahl in Sachsen-Anhalt fand ich im Dunkel ein Demokratiefestival statt. Das Bündnis Sachsen-Anhalt weltoffen setzt in Magdeburg ein gemeinsames Zeichen für Demokratie, Menschenwürde, Vielfalt und gesellschaftlichen Zusammenhang. Dem Bündnis gehören mehr als 300 Organisationen und mehr als 250 Einzelpersonen an. Für das Bündnis Sachsen-Anhalt weltoffen als Veranstalter des Festes sagte Sprecher Peter Herfurth, es gehe darum, ein Zeichen für unser Land und die demokratische Gesellschaft zu setzen. Wir stehen mit unserem Gesicht für unsere Haltung. An der Zubringer-Demonstration nahmen etwa 6000 Menschen teil, um für Demokratie und Weltoffenheit zu demonstrieren. Die Teilnehmer reisten aus ganz Deutschland an. In den Umfragen liegt die AfD deutlich vorn. Der Landesverband der AfD in Sachsen-Anhalt wurde vom Verfassungsschutz als gesichert rechtsextrem eingestuft. Landesweit sind mehrere tausend Menschen auf die Straße gegangen. Allein in Magdeburg fanden acht angemeldete Versammlungen sowie weitere Spontanversammlungen statt, wie eine Polizeisprecherin auf Anfrage sagte. Das Demokratiefestival auf dem Magdeburger Domplatz war das größte von mehreren Veranstaltungen im Land. Es stand unter dem Motto: Wir haben die Wahl. Die Landespolizei war an diesem Wochenende mit allen verfügbaren Kräften im Einsatz, unterstützt von zusätzlichen Beamten aus anderen Bundesländern. Im Ministerium sollten diese unter anderem die Versammlungsfreiheit gewährleisten und Wahlhelfer schützen.

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Die Deutsche Stiftung Denkmalschutz beteiligt sich mit 20.000 Euro an der Dachsanierung, konkret der Schieferdeckung der Kirche in Granschütz bei Hohenmösen. Das dank ihres Stiftungsfonds Dorfkirchen. Die staatliche, landschaftsprägende neugotische Saalkirche mit eingezogenem Chor und steilem Westturm stammt aus dem Jahr 1899. Das Gotteshaus mit 4 Ecktürmchen ist aus gelbem Backstein gebaut. Die Turmuhren zeigen nach allen Seiten die Zeit an. Die Ausstattung aus der Erbauungszeit ist vollständig erhalten, darunter die auf der hölzernen Westempore stehende Ladegastorgel.

Ende August 2026 erfolgte der offizielle erste Spatenstich für das geplante Stadtquartier Ravsburg auf dem ehemaligen Gelände des Reichsbahn-Ausbesserungswerkes im Magdeburger Südosten. Die deutsche Tochtergesellschaft der Atlas Holding, die Ravsburg GmbH, plant auf dem rund 250.000 Quadratmeter großen Gelände rund 2.000 Wohnungen, Gewerbe sowie vielfältige Angebote zu Sport, Kultur, Einkaufen und Gastronomie. Arztpraxen, eine Schule und Einrichtungen zur Kinderbetreuung sollen ebenso entstehen. Das Unternehmen investiert rund 800 Millionen Euro in das Projekt. Oberbürgermeisterin Simone Borris sieht in dem zukünftigen Quartier ein herausragendes Projekt zur Belebung des gesamten südöstlichen Stadtgebietes. Sachsen-Anhalts Ministerpräsident Sven Schulze betonte, das sei Stadtentwicklung, die nach vorn denkt und zugleich die Geschichte dieses Ortes bewahrt. Den Investoren und Planern dankte der Ministerpräsident für deren Mut und das Vertrauen in Magdeburg und Sachsen-Anhalt. Die ersten Wohnungen an der Straße Alt-Salbke sollen Anfang 2028 fertig sein.

0: wie der Projektmanager Christian Müller-Hagen erklärt. 9 historische Gebäude sollen erhalten bleiben. Geplant ist, dass das Quartier bis 2033 entsteht. Wichtig sei dabei aber genauso eine funktionierende Infrastruktur wie die Straße Alt-Salbke, die stark sanierungsbedürftig ist. Das Reichsbahn-Ausbesserungswerk war zu DDR-Zeiten einer der größten Arbeitgeber und Identitätsstiften für die gesamte Region. Seit den 1990er Jahren stand das Areal leer. Ziel ist es, dass die historische Identität des Flächendenkmals erhalten bleibt und energieeffiziente, nachhaltige Neubauten sowie gut 400 neue Bäume hinzukommen. Zum 4. Mal hat das Land Sachsen-Anhalt am 19. August den Gleichstellungspreis für herausragendes Engagement verliehen. Das unter dem Motto Solidarität und Empowerment, Frauen stärken und Gleichstellung gemeinsam gestalten. Das Land zeichnete 3 Initiativen und eine Einzelperson aus. Die mit jeweils 1.000 Euro dotierten Gleichstellungspreise gehen an den ADFC für seine Fahrradkurse für Migrantinnen, die den Frauen selbstbestimmte Mobilität und somit gesellschaftliche Teilhabe ermöglichen. Die Initiative Catcalls of Halle in der Kategorie Solidarität und Netzwerke Frauen gegenseitig stärken. Und die Kampfsportgemeinschaft Jordan Kameh in Zeitz für ihr Projekt Stark, Sichtbar, Selbstbestimmt – Frauen stärken durch Sport und Gemeinschaft. Zudem hat das Land Jacqueline Brösecke aus Magdeburg für ihr jahrzehntelanges persönliches Engagement für Gleichstellung mit dem 500 Euro dotierten Gleichstellungspreis geehrt. 1990 gehörte Brösecke zu den Gründerinnen der Fraueninitiative Magdeburg und betreibt seit 2006 die Initiative Das Volksbad Buckau Frauenzentrum Courage als soziokulturelles Zentrum. Das Familieninformationsbüro ist seit dem 1. September an seinem neuen Standort im Breitenweg 117a, Haltestelle am Katharinenturm, zu finden. Das Familieninformationsbüro ist dort gemeinsam mit der Bürgerbeteiligung, der Kinder- und Jugendbeteiligung, der Gemeinwesenarbeit, dem Bürgeranliegenmanagement, dem IBA-Shop sowie dem strategischen Projektmanagement unter einem Dach zu finden. Die Stadt bietet damit einen zentralen Ort für Information, Begegnung, Beteiligung und Austausch. Die räumliche Nähe soll gemeinsame Angebote und eine noch bessere Vernetzung innerhalb der Stadtverwaltung ermöglichen. Das Familieninformationsbüro bietet neben den regulären Sprechzeiten künftig offene Informationsangebote, thematische Expertensprechstunden und Veranstaltungen. Ab September ist unter anderem eine Krabbelgruppe für Eltern und ihre Kinder geplant. Informationen zu den ab September geltenden Öffnungszeiten sowie zu Angeboten sind unter www.magdeburg.de/Familieninformationsbüro zu finden. Magdeburg erhält von der Justiz des Landes Sachsen-Anhalt 117 mobile Schutzsysteme. Die unterzeichnete Vereinbarung beinhaltet, dass die Nutzung kostenlos und vorerst bis August 2027 erfolgt. Eine Verlängerung der Vereinbarung ist möglich. Oberbürgermeisterin Simone Borres zeigte sich über die Kooperation zwischen Land und Kommune erfreut. Die Schutzbarrieren erhöhen unter anderem bei Großveranstaltungen die Sicherheit der BürgerInnen. Zudem sei es eine wirtschaftlich sinnvolle Lösung zur nachhaltigen Nutzung öffentlicher Ressourcen. Die Fahrzeugbarrieren sicherten den Prozess vor dem Interimsgericht am Jerichower Platz ab. Justizministerin Franziska Weidinger sieht darin einen verantwortungsvollen Umgang mit Steuergeldern.
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0: Rilke, Begegnung in der Kastanienallee. Ihm ward des Eingangs grüne Dunkelheit, kühl wie ein Seidenmantel umgeben, den er noch nahm und ordnete, als eben am anderen transparenten Ende weit, aus grüner Sonne wie aus grünen Scheiben, weiß eine einzelne Gestalt aufleuchtete, um lange fern zu bleiben und schließlich von den Lichtern niedertreiben, bei jedem Schritte über Wald. Ein helles Wechseln auf sich herzutragen, das scheu im Blond nach hinten lief. Aber auf einmal war der Schatten tief und nahe Augenlagen aufgeschlagen. In einem neuen, deutlichen Gesicht, das wie in einem Bildnis verweilte. In dem Moment, da man sich wieder teilte. Es war immer und dann war es nicht.
1: Das Landesberufsorientierungsprogramm, bravo, Berufswahl richtig angehen und frühzeitig orientieren, geht in eine neue Förderperiode, die bis Ende 2028 geht. Damit knüpft Sachsen-Anhalt an bewährte Strukturen an. Für Schulen und Bildungsdienstleister schafft das Planungssicherheit. Aktuell beteiligen sich landesweit 243 Schulen, darunter 81 Förderschulen. Mehr als 25 Bravo-Träger sowie über 330 pädagogische Fachkräfte unterstützen das Projekt und begleiten junge Menschen in ihrer beruflichen Orientierung. Bravo richtet sich jährlich an rund 11.000 SchülerInnen der Klassenstufen 7 bis 9 und bietet Gelegenheit, in Werkstatttagen, Betriebserkundungen und Praktika praktische Erfahrungen zu sammeln. Jan Riedel, Minister für Bildung, betonte, dass jeder junge Mensch die Chance verdiene, die eigenen Talente zu entdecken und den passenden beruflichen Weg zu finden. Deshalb setze das Land das erfolgreiche Landesprogramm Bravo gemeinsam konsequent fort. Zudem leistet das Programm einen wichtigen Beitrag zur Fachkräftesicherung und zur Stärkung des Wirtschaftsstandortes

0: Sachsen-Anhalt. Das Landesberufsorientierungsprogramm BRAVO wird aus Mitteln der Europäischen Union, des Landes Sachsen-Anhalt, aus Mitteln der Bundesagentur für Arbeit sowie durch das Bundesministerium für Bildung, Familie, Senioren, Frauen und Jugend im Rahmen der Initiative Bildungsketten gefördert.
1: Bertolt Brecht, Lied einer Liebenden. Wenn du mich lustig machst, dann denke ich manchmal, jetzt könnte ich sterben. Dann blieb ich glücklich bis an mein End. Wenn du dann alt bist und wenn du an mich denkst, sehe ich wie heut aus. Und du hast ein Liebchen, das ist noch jung. 7 Rosen hat der Strauch, 6 gehören dem Wind. Aber eine bleibt, dass auch ich noch eine find. 7 Male rufe ich dich, 6 Mal bleibe fort. Doch beim 7. Mal versprich, komme auf ein Wort. Die Liebste gab mir einen Zweig mit gelbem Laub dran. Das Jahr, es geht zu Ende, die Liebe fängt erst an.

Landesverwaltungsamt arbeitet mit der elektronischen Akte und ist damit als eine der ersten Landesbehörden voll digitalisiert. Mit der E-Akte sind künftig sämtliche Prozesse der Schriftgutverwaltung vollständig digital abgebildet. Der Präsident des Landesverwaltungsamtes, Thomas Pleye, hebt die vielfältigen Vorteile im Arbeitsalltag hervor. Postlaufzeiten entfallen, Dokumente stehen ohne Verzögerung digital zur Verfügung. Aufwendiges Kopieren, Verteilen und manuelles Ablegen gehören ebenso der Vergangenheit an wie lange Suchtseiten in Papierarchiven. Abläufe lassen sich bündeln und somit optimieren. Das sorge für mehr Effizienz, mehr Transparenz und spürbar besseren Service für alle Beteiligten, so Pleye. Damit sinkt auch der Ressourcenverbrauch erheblich. Weniger Papier, weniger Druck, weniger Transport und langfristig auch weniger Bedarf an Archivflächen. Die Einführung erfolgt im Rahmen des Projektes EFA vom Ministerium für Inneres und Sport. Ziel ist eine einheitliche digitale Schriftgutverwaltung über mehrere Behörden hinweg. Im Laufe des Jahres 2026 folgen weitere nachgeordnete Behörden und Einrichtungen des Innenministeriums schrittweise.

Die St. Peter- und Paul-Kirche in Niederndodeleben erhält für notwendige Maurerarbeiten eine Förderung in Höhe von 25.000 Euro. Das Dank des Dorfkirchenfonds der Deutschen Stiftung Denkmalschutz. Die evangelische Kirche St. Petrus und Paulus geht auf einen romanischen Bau aus dem 12. Jahrhundert zurück. Die später erweiterte, schlichte Saalkirche hat einen mächtigen romanischen Westturm aus Bruchstein. Im Inneren verbindet die Kirche verschiedene Bauphasen. Der aufwendig gestaltete Altar stammt aus dem Jahr 1675.

0: 1670. Die reich verzierte barocke Kanzel und eine Sandsteintaufe sind von 1684. Die historische Orgel ist aus dem 18. Jahrhundert. Auf dem Kirchhof steht ein Mausoleum aus dem 19. Jahrhundert im Stil der italienischen Renaissance.
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0: Silbermünzen aus der römischen Zeit sind in Mitteldeutschland eine Seltenheit. In Halle-Saale hat der ehrenamtlich beauftragte Bodendenkmalpfleger Dirk Braungart gleich 5 Silbermünzen aus der Zeit der Römischen Republik entdeckt. Ein Stück ist 148 vor Christus, sowie 4 weitere Münzen sind zwischen 82 und 79 vor Christus geprägt worden. Die Münzen selbst weisen deutliche Gebrauchsspuren auf und waren offenbar lange im Umlauf. Da im Gebiet des heutigen Sachsen-Anhalts keine Geldwirtschaft bestand, sind die Dinare nicht als Zahlungsmittel im römischen Sinne, sondern wohl als Silberobjekte mit materiellen und sozialen Wert zirkuliert. Sie dürfen im Rahmen überregionalen Austausches nach Halle gelangt sein, wie Fernhandel, diplomatische Geschenke, aber genauso auch Weitergaben innerhalb germanischer Netzwerke oder militärischer Konflikte.
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0: Im Sommer 2021 recherchierte ich intensiv zum Fischerdorf Witt, dem Ort, der meinen Großeltern Valentina und Otto Nagel 1937-38 Schutz vor den Nazis bot. Die Werke aus der Zeit erzählen nur wenig. Gibt es vielleicht Dokumente oder Geschichten, die jemand notiert hat? Alles blieb unbeantwortet. In den Katalogen längst vergessener Ausstellungen fand sich das ein oder andere Bild, meistens schwarz-weiß, das vom beschaulichen Leben der Fischer erzählt. Vor Ort in Witt auf Rügen suchten wir mit Fotos der Werke nach den Motiven und Geschichten. Das Buch Asyl in Witt, Otto Nagel auf der Flucht vor den Nazis, erzählt von dieser Reise in die Vergangenheit im Mai 2025. Mit der Kamera fing der Autor Bernd Schallmerk die Motive der Bilder von Nagel im Fischerdorf ein. Den analysierten Werken des Künstlers gegenübergestellt, gibt das der Reportage einen authentischen Blick. 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
2: Die Arbeitsgruppe Stolpersteine für Magdeburg lud am 1. und 2. Juni 2026 zur 47. Stolpersteinverlegung in Magdeburg ein. 36 weitere Steine wurden verlegt. Insgesamt hat Magdeburg nun mehr als 900 Steine, die an Menschen erinnern.

0: die zwischen 1933 und 1945 verfolgt, vertrieben oder ermordet wurden. Dazu gehören Juden, Sinti und Roma, politische Gegner und Homosexuelle. Ein Stolperstein für Marlene Findling. Der einzigste Hinweis auf Marlene Findling ist der Eintrag vom 27. Oktober 1938 im Polizeieingangsbuch von Magdeburg. Geboren am 25. August 1912 im russischen Bolotschow, eine Kleinstadt, die 1918 an Polen fällt und heute wieder in der Ukraine liegt. Bolotschiw heißt sie heute. Zu ihrer Familie ist nichts bekannt. Als junge Frau arbeitet sie als Hausmädchen bei einer der rund 20 Mietparteien des Hauses an der Johannesbergstraße 15a. Wie sie nach Magdeburg kam und was der Grund dafür war, ist unbekannt. Das Haus gehörte dem jüdischen Kaufmann Moritz Pressler, der eine Kleiderfabrik hatte. Am 27. Oktober 1938 wurde sie von der Magdeburger Polizei festgenommen und einen Tag später nach Polen abgeschoben. 1940 lebte sie in Krakau, das bereits seit einem Jahr unter der deutschen Besatzung stand. Alle jüdischen Menschen, die 1941 in Krakau lebten, wurden dort in das Ghetto gebracht. Nur sehr wenige überstanden diese Zeit. Sehr wahrscheinlich befinden sich auch Marlene Findling unter den Ermordeten. Denn nach 1945 verliert sich ihre Spur. Das Haus an der Johannesbergstraße 15a gibt es heute nicht mehr. Nur wenige Gehminuten entfernt. Johannesbergstraße an der Einmündung Knochenhauer Ufer, früher Knochenhauer Ufer 71. Hier wohnte die jüdische Familie Frisch. Vier Steine wurden nun für die Familie verlegt. Der Vater, Josef, geboren am 17. Januar 1882 im russischen Bolotschow, heute in der Ukraine. Er war Kaufmann in Magdeburg und wurde 1939 nach Polen abgeschoben. Seine Ehefrau, Basia Majka Frisch, geborene Herz oder Hammermann, geboren am 15. Oktober 1888 in Kalutsch im damaligen Polen. Heute liegt Kalutsch in der Ukraine. Die Kinder: Joachim Frisch, geboren am 6. Juni 1920 in Magdeburg. 1939 konnte er nach England emigrieren und lebte später unter dem Namen Hariem Rahan in Israel. Frieda Frisch wurde am 1. Januar 1922 in Magdeburg geboren. Im Oktober 1938 wurde sie im Zuge der Polenaktion nach Benschen in ein Lager in Polen abgeschoben. Die letzte bekannte Spur von Frieda Frisch findet sich in den Registrierungsformularen jüdischer Einwohner von Krakau, 31. Juli 1940. Wie und warum die Eltern 1939 nach Polen gingen, ist unbekannt. Das weitere Schicksal der Eltern und Frieda Frisch ist unbekannt. Die 15.000 jüdischen Menschen, die im Krakauer Ghetto zusammengefercht lebten, wurden zwischen 1942 und 1943 in Konzentrations- und Vernichtungslager deportiert. Vermutlich befinden sich Josef, Basia, Majka und Frieda Frisch unter den Ermordeten. Fürstenstraße 27, heute an der Einmündung Matelikstraße, Demenzzentrum. Fünf Stolpersteine für die Familie Kohl. Der Vater, Moses Kohl, geboren am 17. November 1885 in Mozhika, damals Galizien, heute Ukraine. Mozhika war 1885 eine Kleinstadt im österreichischen Galizien. Von den weniger als 5000 Einwohnern waren die Hälfte Juden. Er war am Anfang seiner Zeit in Magdeburg Kaufmann und später betrieb er mit Felix Kosthörder eine Firma für Rohprodukte und Metalle. 1938 soll er nach Polen abgeschoben werden, konnte aber fliehen und ist vermutlich nach Königshütte in Oberstesien geflohen. Regina Koh, geborene Hagler, geboren am 27. März 1888 in Dojewa, heute Ukraine. 1939 ist sie die letzte aus der Familie, die noch in Magdeburg lebte. Wenig später folgte sie ihrem Mann nach Polen. Nach dem Einmarsch der deutschen Wehrmacht fliehen sie weiter Richtung Sowjetunion. Vermutlich sind sie 1940 in Krakau. Beide sterben an Typhus. Die Kinder: Aaron Kohl, geboren am 3. November 1912 in Polen und wanderte 1932 nach Palästina aus. Er starb am 7. November 1996 in Israel. Henny Kohl, geboren am 11. Juni 1914 in Polen. Sie folgte 1936 ihrem Bruder nach Palästina und stirbt am 29. Oktober 1943 in Palästina. Minna Kohl, geboren am 6. Januar 1923 in Magdeburg. 1939 ging auch sie nach Palästina und ist am 10. Januar 2018 in Israel verstorben.
1: So, all I can say is that I hope that this is a moment where we create eventually sweet memories, like the smell of strudel. And on behalf of my family, and you know, I represent. If you want to give the flower.
2: Möchten Sie schon einladen?

0: kleine Miniaturen. Die hat eine Schule in Magdeburg gemacht, eine Sekundarschule, Lebenlernen heißt sie, mit dem 3D-Drucker, weil sie wussten, dass die Familie kommt. Und wir haben 3 Exemplare und sie können das unter die Kinderfamilie aufteilen und haben dann eine ständige Erinnerung an das Original und an die Magdeburger Zeremonie der Völkerstärke.
1: Das Miniature, der Bezeffer, der Magdeburg, verstehen.
2: Welche Schule war das nochmal?
0: Sekundarschule, da steht unten drauf, Sekundarschule Lebenlernen. Das ist eine Schule von der 5. bis zur 10. Klasse. Eine sehr kreative Schule.
1: Tichon, Bezeffer Tichon, wir befinden uns in dem Matkasse-Platten.
0: Einen für ihn.
1: Vielen Dank.
3: Auf der Höhe, wo heute das Allee-Center steht, befand sich vermutlich die Straße Zeisigbauer 9. Dort lebte Max Spielmann mit seiner zweiten Frau. Geboren wurde er am 8. November 1886 in der Nähe von Posen auf der Landstraße. Von seiner Herkunftsfamilie ist nichts bekannt, außer dass sie jüdisch war. Am 25. März 1916 heiratet er die jüdische Näherin Bertha Meyer. Aus dieser Ehe stammen 3 Kinder. Hermann, geboren am 27. September 1907 in Berlin. 1933 floh er nach Belgien und wird am 10. Mai 1942 ins Vernichtungslager Kulmhof im heutigen Polen gebracht und ermordet. Willi, geboren am 5. Mai 1910 in Berlin. Über ihn ist nichts weiter bekannt. Charlotte, geboren am 4. Februar 1916 in Berlin. Am 9. September 1939 nehmen die Behörden Charlotte fest und bringen sie in das KZ Ravensbrück. Vom 28. Dezember 1939 bis zum 11. Januar 1940 sitzt sie im Gefängnis Berlin-Moabit. Danach wird sie nach Ravensbrück zurückgebracht. 1942 transportierte man sie in die Tötungsanstalt Bernburg, wo sie ermordet wurde. Am 25. März 1923 wird die Ehe geschieden und Max Spielmann zieht nach Magdeburg, wo er ein Geschäft für Bürobedarf eröffnet. Bis 1939 durfte er sein Geschäft in der Schöppenstraße 3a führen. Er lernte dort seine zweite Frau Erna Frieda Lars kennen und heiratet sie am 14. November 1931 in Magdeburg. Im Juni 1942 lässt sich seine nicht-jüdische Frau von ihm scheiden. Kurz darauf, am 11. Juli 1942, wird er verhaftet und nach Auschwitz deportiert. Sein weiteres Schicksal ist unbekannt.
4: Das, was hier stand, mit der Fassade, ist hier leider nicht zu erkennen. Man sieht aber so die 3 Etagen und hier so ein bisschen wie so eine Fassade. Also es ist wirklich schwer. Aber das ist das, was wir gefunden haben in der Brille.
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6: Die Universitätsmedizin Magdeburg hat Anfang Juli 2026 eine neue Tagesklinik für die Kinderonkologie sowie die Kinder- und Jugendmedizin eröffnet. Damit sind mehr ambulant.
7: Das Land Sachsen-Anhalt unterstützt mit 7 Millionen Euro aus dem Sondervermögen Infrastruktur.

Infrastruktur, die Sanierung des Schulgebäudes und der Sporthalle der Förderschule Hand in Hand in Magdeburg. Bildungsminister Jan Riegel hat am 25. August 2026 den Fördermittelbescheid an die Stadt Magdeburg übergeben. Der Minister verwies darauf, dass die Schule mit Förderschwerpunkt geistige Entwicklung Kindern und Jugendlichen einen Lern- und Lebensort biete, der ganz besondere Anforderungen an Räume und Ausstattung stellt. Die Förderschule steht seit nunmehr 5 Jahren für gelebte Inklusion und ein starkes Miteinander in Magdeburg. Sachsen-Anhalt erhält aus dem Länder- und Kommunalinfrastrukturfinanzierungsgesetz Bundesmittel in Höhe von insgesamt 2,61 Milliarden Euro. Der Landtag hat beschlossen, aus dem Sondervermögen Infrastruktur und Klimaneutralität des Bundes 83,9 Millionen Euro für Investitionen im Bereich Bildung bereitzustellen. Ziel der Förderung ist es, bestehende infrastrukturelle Defizite abzubauen und Investitionen der Kommunen zu unterstützen. Dies betrifft unter anderem Investitionen in Schulgebäude und Anlagen, etwa Neubauten, Sanierungen, Umbauten und Erweiterungen. Aber genauso auch die Ausstattung von Schulen mit Möbeljahr, Materialien und Geräten. Die Förderung kann bei Baumaßnahmen bis zu 100% der förderfähigen Ausgaben betragen.

0: Können Fische pupsen? Die erstaunlichsten Fragen an die Maus, gelesen von Ralf Kaspers. Eine Produktion von CBJ Audio. In diesem Hörbuch findest du 50 erstaunliche Fragen, die oft gar nicht so leicht zu beantworten waren. Aber wie du die Maus kennst, hat sie auch diesmal interessante Erklärungen gefunden. Es gibt also jede Menge zu entdecken, zu lernen und zu schmunzeln. Viel Spaß mit diesem Hörbuch.
1: Warum kann man sich nicht selber kitzeln?
0: Manchmal mag ich es total gern, so durchgekitzelt zu werden, dass ich laut lachen und lospusten muss. Das geht dir vielleicht auch so. Ab und zu ist man danach richtig außer Puste, aber mit Sicherheit auch gut gelaunt. Da wäre es doch praktisch, wenn wir uns bei schlechter Laune einfach selber kitzeln könnten. Aber alle, die schon mal versucht haben, sich selbst zu kitzeln, wissen, dass das nicht geht. Egal, ob du dich an den Füßen, unter den Achseln oder zwischen den Rippen kitzelst, du musst einfach nicht lachen. Auch wenn du dir noch so viel Mühe gibst oder es mit irgendwelchen Tricks versuchst. Aber warum ist das so? Berührt uns überraschend ein anderer Mensch oder streift uns eine Fluse zufällig am Arm oder werden wir mit einem Grashalm berührt, dann kitzelt es. Die Nerven in der Haut nehmen die fremde Berührung wahr und melden sie an unser Gehirn. Das überraschte Gehirn reagiert auf den Berührungsreiz und ordnet ihn blitzschnell ein. Wir fangen an zu lachen und unsere Muskeln zucken zusammen. So kann zum Beispiel eine Fluse oder ein lästiges Insekt schnell wieder von der Haut abgeschüttelt werden.
2: Können Fische pupsen? Die meistgestellten Fragen an die Maus. Ein weiteres Hörbuch aus der Reihe Frag doch mal die Maus erschien am 10.06.2026 im CBJ Audio Verlag. Wieder einmal fragen sich Kinder, warum die Welt so funktioniert, wie sie funktioniert. Warum ist Gehen ansteckend? Kann man auf dem Mond Federball spielen? Was ist ein Plastikstrom im Meer? Oder warum schläft man wie ein Murmeltier? Die Maus liefert dazu viele mausschlaue Antworten. Das Hörbuch ist musikalisch untermalt, läuft 3 Stunden und 40 Minuten. Es richtet sich an Kinder ab 8 Jahren und begeistert aber ebenso Erwachsene. Egal, ob es um Fragen aus dem Tierreich, zum Körper und Mensch, Natur, Technik, Umwelt, Alltagsrätseln oder Redewendungen geht, der vertraute Mausperte Ralf Kaspers erklärt mit seiner ruhigen, humorvollen Art alles verständlich. So entsteht ein Hörabenteuer, das Neugier weckt und Lust macht, die Welt mit offenen Augen zu entdecken. Die Maus nimmt große und kleine Hörer mit auf eine Reise durch spannende Themen. Sie zeigt dabei, dass selbst einfache Fragen erstaunliche Geschichten bereithalten. Ganz gleich, ob man schon vieles weiß oder gerade erst beginnt, die Welt zu erkunden, mit der Maus lernt man immer etwas Neues dazu. Ein weiteres rundum gelungenes Hörbuch.
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4: Zum Gedenkjahr 2027 spannt das Beethovenhaus in Bonn einen Bogen von der Wiener Klassik bis zur New Yorker Pop-Art. Anlässlich des 200. Todestages von Ludwig van Beethoven am 26. März 2027 und des 40. Todestages von Andy Warhol am 22. Februar 2027 vereinigt die Kultureinrichtung beide Ausnahmekünstler in einer einzigartigen Sonderausstellung. Die umfassende Schau präsentiert unter dem Titel Beethoven by Warhol mehr als 100 Objekte aus regionalen und internationalen Sammlungen. Ein besonderer Fokus liegt auf der Entstehung des bekannten vierteiligen Siebdruckportfolios Beethoven, das unmittelbar vor dem plötzlichen Tod des Künstlers am 22. Februar 1987 entstand. Zu den Höhepunkten der Sonderausstellung gehören unter anderem bislang unveröffentlichte Arbeiten Warhols auf Papier und Leinwand sowie Schallplattencover, die der Künstler gestaltet hat. Die Sonderausstellung eröffnet neue Perspektiven auf die ungewöhnliche künstlerische Auseinandersetzung Warhols mit Ludwig van Beethoven. Zu sehen vom 9. September 2026 bis 5. April 2027. Weitere Informationen zur Ausstellung gibt es im Internet unter www.beethoven.de/by-warhol.

0: Bald schon kein MDR mehr in Sachsen-Anhalt? Fragt sich der öffentlich-rechtliche Rundfunk. Ja, das kann passieren. Ein Ziel der AfD ist, den MDR-Rundfunkstaatsvertrag zu kündigen. Das ist nicht einfach so dahergesagt, keine Floskel. Rechtlich ist das möglich. Mit der Kündigungsfrist sendet der MDR dann ab 1. Januar 2029 nicht mehr in Sachsen-Anhalt. Der uneingeschränkte Zugang zu Informationen über regional wichtige Themen fällt einfach weg. Bleibt nur das Angebot der Zeitungen im Internet mit Bezahlschranke. Und was ist mit dem Lokalfernsehen, wie unser Sender KulturMDTV? Das Land Sachsen-Anhalt bekennt sich zu den Sendern. Seit 2024 ist im Mediengesetz des Landes eine finanzielle Förderung fest verankert. Die kommerziellen lokalen und regionalen Fernsehveranstalter haben die Aufgabe, ein journalistisches Programm mit regionalen Nachrichten zu produzieren, das aktuell, authentisch, vielfältig und qualitätsvoll berichtet. Mit einer AfD-geführten Landesregierung wäre das wohl in Frage gestellt. Die Förderung für uns Sender kommt aus dem Haushalt und ist somit angreifbar. Auch das ist nicht einfach so dahergesagt. Die AfD will für Sachsen-Anhalt genauso alle anderen Verträge mit den öffentlich-rechtlichen Rundfunk kündigen. Das heißt auch die ARD, das ZDF und Deutschlandradio. Ein Angriff auf die Freiheit und Unabhängigkeit der Medien. Wir solidarisieren uns deshalb mit dem MDR in Sachsen-Anhalt.
1: Das ist auch schön.
0: Ja, die Quelle können wir auch mit einbinden.
1: Ja.
0: Rotfrontgenossen. Huch.

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1: Am 19. und 20. September finden die offenen Ateliers in Sachsen-Anhalt zum 30. Mal statt. Seit langem sind sie ein Besuchermagnet. Auch Künstlerinnen beteiligen sich an der jährlichen Aktion des BBK. Dank zahlreicher Sponsoren ließ sich für dieses Jahr ein dickeres Programmheft drucken. Verwehrt bleiben Einblicke in künstlerische Arbeit. Hingegen dort, wo Ateliermieten zu hoch sind oder es an geeigneten Angeboten in der unmittelbaren Umgebung fehlt. Auch wenn die Teilnahme an den offenen Ateliers deshalb leider nicht allen möglich ist oder manche sich als Gäste ihrer KollegInnen oder in temporär genutzten Räumen präsentieren, so bleibt nach Ansicht des BBK das Atelier doch der zentrale Ort künstlerischer Produktion. Ende Juni 2023 wurde die Bronzeskulptur Spielende Kinder der Künstlerin Ursula Schneider-Schulz am Schleinufer zerstört. Die Polizei konnte diesen Fall von Vandalismus nicht aufklären, da eine originalgetreue Rekonstruktion der Skulptur aus technischen und urheberrechtlichen Gründen nicht möglich ist, erinnert künftig eine Informationstafel am ehemaligen Standort an das Werk. Die Kosten für die Herstellung und Aufstellung in Höhe von 7.200 Euro trägt die Landeshauptstadt Magdeburg als Auftraggeberin auf Grundlage eines Stadtratbeschlusses. Erstmals wurde in Magdeburg ein öffentlicher Spielplatz mit einem kleinen Fußballspiel eingeweiht. Oberbürgermeisterin Simone Boris hatte gemeinsam mit Kindern aus dem dortigen Wohngebiet die neue Spielfläche am Hohefeld Privatweg offiziell freigegeben. Unterstützung beim Auftaktspiel gab es unter anderem vom ehemaligen FCM-Fußballer Christian Beck. Der neue Spielplatz entstand unter dem Motto Wald und Wiese auf einer ehemaligen Brache an der Kanonenbahn. Die Landeshauptstadt Magdeburg investierte dort rund 375.000 Euro. Entstanden sind zwei Sandspielareale für unterschiedliche Altersgruppen. Der kleinere Bereich enthält ein Spielhäuschen sowie Sandspielmöglichkeiten für die jüngsten Nutzer. Der größere lädt zum Balancieren, Klettern, Rutschen und Schaukeln ein. Darüber hinaus verfügt die Anlage über eine Tischtennisplatte, einen zentralen Treff mit Sitzmöglichkeiten sowie einen Bolzplatz mit Beifangzaun. Die Stadt Magdeburg und die Outlaw G GmbH haben 2023 gemeinsam das Projekt Lebensraum entwickelt. Zielgruppe sind junge Menschen im Alter von 14 bis 26 Jahren, die von Wohnungslosigkeit und Obdachlosigkeit bedroht oder bereits betroffen sind. Seit dem Projektstart wurden 100 Menschen, die sich in prekären Lebenssituationen befanden, bei der Suche nach einem sicheren und nachhaltigen Wohnraum begleitet. Großen Anklang findet

0: Großen Anklang findet der Wohnungsführerschein als Bestandteil des Projekts. In 7 Modulen werden grundlegende Kenntnisse rund um das Thema Wohnen vermittelt, von der Wohnungssuche über notwendige Verträge und Kosten bis hin zu Fragen des Zusammenlebens mit der Nachbarschaft. Das Projekt Lebensraum wird im Rahmen des Programms Jugend stärken, Brücken in die Eigenständigkeit durch das Bundesministerium für Bildung, Familie, Senioren, Frauen und Jugend sowie die Europäische Union über den Europäischen Sozialfonds Plus gefördert. Die Sanierungs- und Erweiterungsmaßnahme an der Grundschule Westerhüsen ist abgeschlossen. Der Erhalt und die Erweiterung des denkmalgeschützten Ensembles, die neue Sporthalle und die Kita machen das gesamte Umfeld zum zukunftsorientierten Zentrum. Insgesamt investierte die Stadt 10,5 Millionen Euro. Am Südgiebel des Schulgebäudes entstand ein moderner, viergeschossiger Gebäudeteil. Das Schulgebäude ist barrierefrei gestaltet. Im Erdgeschoss des Erweiterungsneubaus befinden sich nun eine Essensausgabeküche sowie ein Mehrzweckraum, der als Aula und Speisesaal genutzt werden kann. Den Schülern stehen zusätzlich eine Sportfreifläche mit Laufbahn, Weitsprunganlage und Außenspielfeld zur Verfügung.
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0: Der Fall Otto Nagel. Kunstraub in der DDR.
1: Da ist man Kind und erlebt eine Geschichte, die man nicht verstehen kann. Das war 1983, da war ich 11 Jahre alt. Meine Großmutter starb und mit ihr habe ich auch das Haus von Otto und Walli Nagel verloren. In dem Haus war das Atelier von dem Künstler Otto Nagel. Ich konnte damals nicht verstehen, was passiert ist, warum es keine Gedenkstätte wurde.
0: Die Familie des Künstlers Otto Nagel politisch verfolgt und um den Nachlass gebracht.
1: Die Zeit ging hin und dann kamen die Wände und die Zeit verging. Und meine Mutter hat auch nicht darüber gesprochen, was passiert ist. Ich wusste zwar, ja gut, ich konnte mein Abitur nicht machen in der DDR 1988, dass es damit vielleicht zusammenhängen könnte, aber irgendwie habe ich die Geschichte um den Fall Otto Nagel immer mit mir herumgeschleppt, mitgeschleppt, das ganze Leben.
0: Recherchiert aus gut 3000 Dokumenten des DDR-Staatsapparats und von Museen.
2: Die Geschichte ist nach so langer Zeit auch meine Geschichte geworden. Und das bedeutet mir sehr viel. Also ich habe sie nicht erlebt, aber ich habe sie erzählt bekommen, diese Geschichte. Und wenn man sich damit beschäftigt, berührt mich das sehr stark.
1: Es gab einige Momente, die mich im Ergebnis sehr berührt haben. Erst einmal auf jeden Fall diese erste Akte, die schon im Titel zeigte, worum es geht. Da ging es um den Nachlass, da ging es um die Zeit 1983, als meine Großmutter starb. Und es war auch der Staatssekretär für Kultur der DDR, Kurt Löffler, aus dessen Büro diese Akte stammte. Diesen Namen kannte ich aus einem Zeitungsartikel Anfang der 90er Jahre, in dem meine Mutter einem Journalisten die Geschichte kurz erzählt hatte. Daher wusste ich den Namen noch und ich wusste, dass er irgendwie damit zusammenhängt. Und das hat mich schon berührt, als wir diese Akte gefunden haben. Und das Zweite war, wir haben kurz danach auch die Akte gefunden, dass meine Mutter 1990 versucht hat, das Erbe zurückzubekommen, die Bilder, das Haus. Und diese Akte dazu, zu diesem Restitutionsverfahren, was gut über 8 Jahre ging, das hat mich auch sehr berührt, dass es dann am Ende nicht geklappt hat und dass viele damals auch noch dagegen gewirkt haben. Das war sehr berührend.
2: Die wesentliche Erkenntnis daran ist, dass wir in einem sehr korrupten Staat aufgewachsen sind, mit einer sehr verlogenen Gesellschaft. Und da zähle ich jeden zu. Also man sprach eine doppelte Sprache, eine offizielle und eine private. Und die Erkenntnis ist, dass man mit so einer Haltung keinen Staat machen kann. Also gar keinen. Ja? Keine Gesellschaft lässt sich mit so einer verlogenen Grundhaltung gestalten.

0: und fortschrittlich entwickeln.
1: Im Zuge der Recherche konnte ich aber auch erfahren, dass meine Eltern versucht haben, nach 1990, also vor allen Dingen um die Zeit 1994, als der 100. Geburtstag von Otto Nagel war, sie haben versucht, dass sie das Otto-Nagel-Haus weiterführen. Das Haus, was sie Ende 1978 verlassen haben. Und das hat mich sehr berührt, dass sie eigentlich den Weg nochmal gehen wollten, was ich nicht erwartet hätte, dass sie den Mut haben und die Kraft aufbringen wollten, dieses Haus weiterzuführen am Märkischen Ufer.
0: Wenn man ein Buch im Eigenverlag herausbringt, ist es natürlich erstmal eine sehr große Herausforderung. Aber wir können selbst entscheiden, wie wir das gestalten. Wir können selbst entscheiden, was wir schreiben. Und wir können selbst entscheiden, wie wir es schreiben. Bei Verlagen, die dazukommen, muss man natürlich immer Verlagsinteressen mit berücksichtigen. Und da sind wir leider auf taube Ohren gestoßen. Also man wollte die Geschichte nicht so hören, wie wir sie erzählen müssen, sondern man wollte durchaus eine schöne, leichte, seichte Geschichte haben, die sich verkaufen lässt. Aber wir wollten halt eine konkrete Geschichte, eine detailreiche Geschichte und eine wahrheitsgetreue Geschichte erzählen. Und da erschien uns der Eigenverlag als beste Lösung.
1: Das Buch, der Fall Otto Nagel, Kunstraub in der DDR, ja, es ist irgendwo vielleicht ein Krimi um die Kulturpolitik der DDR. Es ist vielleicht auch eine Familiengeschichte, die Geschichte der Familie Schallenberg-Nagel. Es zeigt vieles, viele Facetten. Und es ist vielleicht auch ein persönliches Buch, aber genau das wollte ich nicht. Also ich wollte schon den Abstand haben. Ich wollte nicht sagen, ich bin das Opfer oder unsere Familie ist das Opfer, sondern es sollte schon wirklich akribisch recherchiert sein und das haben wir auch gemacht. Und deshalb ist es auch so, dass den größten Teil des Buches mein Partner geschrieben hat, Bernd Schallenberg, und ich habe halt die wichtigen Kapitel geschrieben um Otto Nagel, seine Biografie, aber auch, wie er jetzt gesehen wird nach der Wende in den Ausstellungen als Künstler und natürlich das Kapitel über meine Mutter, wie schwer es für sie war, als Kunstwissenschaftlerin nicht mehr zu arbeiten. Und deswegen ist es zwar schon persönlich, aber es ist eben auch ein wichtiges Buch, um zu zeigen, was in der DDR in der Kulturpolitik passiert ist, wie man ja mit einem Künstler oder mit der Familie umgegangen ist.
0: Ein Spiegel der DDR-Kulturpolitik. Volkseigentum an Kunstwerken, Kunst als ideologische Waffe und Museum, Otto-Nagel-Haus, 1973 bis 1979. Eine kritische Analyse, die schonungslos offenlegt, wie skrupellos der Griff des DDR-Staatsapparats nach dem Erbe war. Das Buch Der Fall Otto Nagel, Kunstraub in der DDR, ist erhältlich im Buchhandel. Man kann es auch direkt online kaufen unter shop-kulturmd.de.

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1: Novalis, vergiss mein nicht. 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
2: Wie sagte schon Albert Einstein, mein politisches Ideal ist das Demokratische. Jeder soll als Person respektiert und keiner vergöttert werden. In diesem Sinne starten wir in eine neue Sendung. Herzlich willkommen.

Demokratiefestival statt. Das Bündnis Sachsen-Anhalt-Welt auf dem Gesetz in Magdeburg, ein gemeinsames Zeichen für Demokratie, Menschenwürde, Vielfalt und gesellschaftlichen Zusammenhang. Dem Bündnis gehören mehr als 300 Organisationen und mehr als 250 Einzelpersonen an. Für das Bündnis Sachsen-Anhalt-Welt offen als Veranstalter des Festes sagte Sprecher Peter Herfurth, es gehe darum, ein Zeichen für unser Land und die demokratische Gesellschaft zu setzen. Wir stehen mit unserem Gesicht für unsere Haltung. An der Zubringer-Demonstration nahmen etwa 6000 Menschen teil, um für Demokratie und Weltoffenheit zu demonstrieren. Die Teilnehmer reisten aus ganz Deutschland an. In den Umfragen liegt die AfD deutlich vorn. Der Landesverband der AfD in Sachsen-Anhalt wurde vom Verfassungsschutz als gesichert rechtsextrem eingestuft. Landesweit sind mehrere tausend Menschen auf die Straße gegangen. Allein in Magdeburg fanden 8 angemeldete Versammlungen sowie weitere Spontanversammlungen statt, wie eine Polizeisprecherin auf Anfrage sagte. Das Demokratiefestival auf dem Magdeburger Domplatz war das größte von mehreren Veranstaltungen im Land. Es stand unter dem Motto: Wir haben die Wahl. Die Landespolizei war an diesem Wochenende mit allen verfügbaren Kräften im Einsatz, unterstützt von zusätzlichen Beamten aus anderen Bundesländern. Im Ministerium sollten diese unter anderem die Versammlungsfreiheit gewährleisten und Wahlhelfer schützen.

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Die Deutsche Stiftung Denkmalschutz beteiligt sich mit 20.000 Euro an der Dachsanierung, konkret der Schieferdeckung der Kirche in Granschütz bei Hohenmösen. Das dank ihres Stiftungsfonds Dorfkirchen. Die staatliche, landschaftsprägende neugotische Saalkirche mit eingezogenem Chor und steilem Westturm stammt aus dem Jahr 1899. Das Gotteshaus mit 4 Ecktürmchen ist aus gelbem Backstein gebaut. Die Turmuhren zeigen nach allen Seiten die Zeit an. Die Ausstattung aus der Erbauungszeit ist vollständig erhalten, darunter die auf der hölzernen Westempore stehende Ladegastorgel.

Ende August 2026 erfolgte der offizielle erste Spatenstich für das geplante Stadtquartier Ravsburg auf dem ehemaligen Gelände des Reichsbahn-Ausbesserungswerkes im Magdeburger Südosten. Die deutsche Tochtergesellschaft der Atlas Holding, die Ravsburg GmbH, plant auf dem rund 250.000 Quadratmeter großen Gelände rund 2.000 Wohnungen, Gewerbe sowie vielfältige Angebote zu Sport, Kultur, Einkaufen und Gastronomie. Arztpraxen, eine Schule und Einrichtungen zur Kinderbetreuung sollen ebenso entstehen. Das Unternehmen investiert rund 800 Millionen Euro in das Projekt. Oberbürgermeisterin Simone Borris sieht in dem zukünftigen Quartier ein herausragendes Projekt zur Belebung des gesamten südöstlichen Stadtgebietes. Sachsen-Anhalts Ministerpräsident Sven Schulze betonte, das sei Stadtentwicklung, die nach vorn denkt und zugleich die Geschichte dieses Ortes bewahrt. Den Investoren und Planern dankte der Ministerpräsident für deren Mut und das Vertrauen in Magdeburg und Sachsen-Anhalt. Die ersten Wohnungen an der Straße Alt-Salbke sollen Anfang 2028 fertig sein, wie der Projektmanager Christian Müller-Hagen erklärt. 9 historische Gebäude sollen erhalten bleiben. Geplant ist, dass das Quartier bis 2033 entsteht. Wichtig sei dabei aber genauso eine funktionierende Infrastruktur wie die Straße Alt-Salbke, die stark sanierungsbedürftig ist. Das Reichsbahn-Ausbesserungswerk war zu DDR-Zeiten einer der größten Arbeitgeber und Identitätsstiften für die gesamte Region. Seit den 1990er Jahren stand das Areal leer. Ziel ist es, dass die historische Identität

0: des Flächendenkmals erhalten bleibt und energieeffiziente, nachhaltige Neubauten sowie gut 400 neue Bäume hinzukommen. Zum vierten Mal hat das Land Sachsen-Anhalt am 19. August den Gleichstellungspreis für herausragendes Engagement verliehen. Das unter dem Motto Solidarität und Empowerment, Frauen stärken und Gleichstellung gemeinsam gestalten. Das Land zeichnete drei Initiativen und eine Einzelperson aus. Die mit jeweils 1000 Euro dotierten Gleichstellungspreise gehen an den ADFC für seine Fahrradkurse für Migrantinnen, die den Frauen selbstbestimmte Mobilität und somit gesellschaftliche Teilhabe ermöglichen. Die Initiative Catcalls of Halle in der Kategorie Solidarität und Netzwerke Frauen gegenseitig stärken. Und die Kampfsportgemeinschaft Jordan Kame in Zeitz für ihr Projekt Stark, Sichtbar, Selbstbestimmt – Frauen stärken durch Sport und Gemeinschaft. Zudem hat das Land Jacqueline Brösecke aus Magdeburg für ihr jahrzehntelanges persönliches Engagement für Gleichstellung mit dem 500 Euro dotierten Gleichstellungspreis geehrt. 1990 gehörte Brösecke zu den Gründerinnen der Fraueninitiative Magdeburg und betreibt seit 2006 die Initiative das Volksbad Buckau Frauenzentrum Courage als soziokulturelles Zentrum. Das Familieninformationsbüro ist seit dem 1. September an seinem neuen Standort im Breitenweg 117a, Haltestelle am Katharinenturm, zu finden. Das Familieninformationsbüro ist dort gemeinsam mit der Bürgerbeteiligung, der Kinder- und Jugendbeteiligung, der Gemeinwesenarbeit, dem Bürgeranliegenmanagement, dem IBA-Shop sowie dem strategischen Projektmanagement unter einem Dach zu finden. Die Stadt bietet damit einen zentralen Ort für Information, Begegnung, Beteiligung und Austausch. Die räumliche Nähe soll gemeinsame Angebote und eine noch bessere Vernetzung innerhalb der Stadtverwaltung ermöglichen. Das Familieninformationsbüro bietet neben den regulären Sprechzeiten künftig offene Informationsangebote, thematische Expertensprechstunden und Veranstaltungen. Ab September ist unter anderem eine Krabbelgruppe für Eltern und ihre Kinder geplant. Informationen zu den ab September geltenden Öffnungszeiten sowie zu Angeboten sind unter www.magdeburg.de/Familieninformationsbüro zu finden. Magdeburg erhält von der Justiz des Landes Sachsen-Anhalt 117 mobile Schutzsysteme. Die unterzeichnete Vereinbarung beinhaltet, dass die Nutzung kostenlos und vorerst bis August 2027 erfolgt. Eine Verlängerung der Vereinbarung ist möglich. Oberbürgermeisterin Simone Borres zeigte sich über die Kooperation zwischen Land und Kommune erfreut. Die Schutzbarrieren erhöhen unter anderem bei Großveranstaltungen die Sicherheit der BürgerInnen. Zudem sei es eine wirtschaftlich sinnvolle Lösung zur nachhaltigen Nutzung öffentlicher Ressourcen. Die Fahrzeugbarrieren sicherten den Prozess vor dem Interimsgericht am Jerichower Platz ab. Justizministerin Franziska Weidinger sieht darin einen verantwortungsvollen Umgang mit Steuergeldern.
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0: Rilke, Begegnung in der Kastanienallee. Ihm ward des Eingangs grüne Dunkelheit, kühl wie ein Seidenmantel umgeben, den er noch nahm und ordnete, als eben am anderen transparenten Ende weit, aus grüner Sonne wie aus grünen Scheiben, weiß eine einzelne Gestalt aufleuchtete, um lange fern zu bleiben und schließlich von den Lichtern niedertreiben, bei jedem Schritte über Wald. Ein helles Wechseln auf sich herzutragen, das scheu im Blond nach hinten lief. Aber auf einmal war der Schatten tief und nahe Augenlagen aufgeschlagen. In einem neuen, deutlichen Gesicht, das wie in einem Bildnis verweilte. In dem Moment, da man sich wieder teilte. Es war immer und dann war es nicht.
1: Das Landesberufsorientierungsprogramm, bravo, Berufswahl richtig angehen und frühzeitig orientieren, geht in eine neue Förderperiode, die bis Ende 2028 geht. Damit knüpft Sachsen-Anhalt an bewährte Strukturen an. Für Schulen und Bildungsdienstleister schafft das Planungssicherheit. Aktuell beteiligen sich landesweit 243 Schulen, darunter 81 Förderschulen. Mehr als 25 Bravo-Träger sowie über 330 pädagogische Fachkräfte unterstützen das Projekt und begleiten junge Menschen in ihrer beruflichen Orientierung. Bravo richtet sich jährlich an rund 11.000 SchülerInnen der Klassenstufen 7 bis 9 und bietet Gelegenheit, in Werkstatttagen, Betriebserkundungen und Praktika praktische Erfahrungen zu sammeln. Jan Riedel, Minister für Bildung, betonte, dass jeder junge Mensch die Chance verdiene, die eigenen Talente zu entdecken und den passenden beruflichen Weg zu finden. Deshalb setze das Land das erfolgreiche Landesprogramm Bravo gemeinsam konsequent fort. Zudem leistet das Programm einen wichtigen Beitrag zur Fachkräftesicherung und zur Stärkung des Wirtschaftsstandortes Sachsen-Anhalt. Das Landesberufsorientierungsprogramm Bravo wird aus Mitteln der Europäischen Union, des Landes Sachsen-Anhalt, aus Mitteln der Bundesagentur für Arbeit sowie durch das Bundesministerium für Bildung, Familie, Senioren, Frauen und Jugend im Rahmen der Initiative Bildungsketten gefördert.
0: Bertolt Brecht, Lied einer Liebenden. Wenn du mich lustig machst, dann denke ich manchmal, jetzt könnte ich sterben. Dann blieb ich glücklich bis an mein End.

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Das Landesverwaltungsamt arbeitet mit der elektronischen Akte und ist damit als eine der ersten Landesbehörden voll digitalisiert. Mit der E-Akte sind künftig sämtliche Prozesse der Schriftgutverwaltung vollständig digital abgebildet. Der Präsident des Landesverwaltungsamtes, Thomas Pleye, hebt die vielfältigen Vorteile im Arbeitsalltag hervor. Postlaufzeiten entfallen, Dokumente stehen ohne Verzögerung digital zur Verfügung. Aufwendiges Kopieren, Verteilen und manuelles Ablegen gehören ebenso der Vergangenheit an wie lange Suchtseiten in Papierarchiven. Abläufe lassen sich bündeln und somit optimieren. Das sorge für mehr Effizienz, mehr Transparenz und spürbar besseren Service für alle Beteiligten, so Pleye. Damit sinkt auch der Ressourcenverbrauch erheblich. Weniger Papier, weniger Druck, weniger Transport und langfristig auch weniger Bedarf an Archivflächen. Die Einführung erfolgt im Rahmen des Projektes EFA vom Ministerium für Inneres und Sport. Ziel ist eine einheitliche digitale Schriftgutverwaltung über mehrere Behörden hinweg. Im Laufe des Jahres 2026 folgen weitere nachgeordnete Behörden und Einrichtungen des Innenministeriums schrittweise.

0: Die St. Peter- und Paul-Kirche in Niederndodeleben erhält für notwendige Maurerarbeiten eine Förderung in Höhe von 25.000 Euro. Das dank des Dorfkirchenfonds der Deutschen Stiftung Denkmalschutz. Die evangelische Kirche St. Petrus und Paulus geht auf einen romanischen Bau aus dem 12. Jahrhundert zurück. Die später erweiterte, schlichte Saalkirche hat einen mächtigen romanischen Westturm aus Bruchstein. Im Inneren verbindet die Kirche verschiedene Bauphasen. Der aufwendig gestaltete Altar stammt aus dem Jahr 1675. Die reich verzierte barocke Kanzel und eine Sandsteintaufe sind von 1684. Die historische Orgel ist aus dem 18. Jahrhundert. Auf dem Kirchhof steht ein Mausoleum aus dem 19. Jahrhundert im Stil der italienischen Renaissance.
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0: Silbermünzen aus der römischen Zeit sind in Mitteldeutschland eine Seltenheit. In Halle-Saale hat der ehrenamtlich beauftragte Bodendenkmalpfleger Dirk Braungart gleich 5 Silbermünzen aus der Zeit der Römischen Republik entdeckt. Ein Stück ist 148 vor Christus, sowie 4 weitere Münzen sind zwischen 82 und 79 vor Christus geprägt worden. Die Münzen selbst weisen deutliche Gebrauchsspuren auf und waren offenbar lange im Umlauf. Da im Gebiet des heutigen Sachsen-Anhalts keine Geldwirtschaft bestand, sind die Dinare nicht als Zahlungsmittel im römischen Sinne, sondern wohl als Silberobjekte mit materiellem und sozialem Wert zirkuliert. Sie dürfen im Rahmen überregionalen Austausches nach Halle gelangt sein, wie Fernhandel, diplomatische Geschenke, aber genauso auch Weitergaben innerhalb germanischer Netzwerke oder militärischer Konflikte.
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0: Im Sommer 2021 recherchierte ich intensiv zum Fischerdorf Witt, dem Ort, der meinen Großeltern Valentina und Otto Nagel 1937-38 Schutz vor den Nazis bot. Die Werke aus der Zeit erzählen nur wenig. Gibt es vielleicht Dokumente oder Geschichten, die jemand notiert hat? Alles blieb unbeantwortet. In den Katalogen längst vergessener Ausstellungen fand sich das ein oder andere Bild, meistens schwarz-weiß, das vom beschaulichen Leben der Fischer erzählt. Vor Ort in Witt auf Rügen suchten wir mit Fotos der Werke nach den Motiven und Geschichten. Das Buch Asyl in Witt, Otto Nagel auf der Flucht vor den Nazis, erzählt von dieser Reise in die Vergangenheit im Mai 2025. Mit der Kamera fing der Autor Bernd Schallmerk die Motive der Bilder von Nagel im Fischerdorf ein. Den analysierten Werken des Künstlers gegenübergestellt, gibt das der Reportage einen authentischen Blick. 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
2: Die Arbeitsgruppe Stolpersteine für Magdeburg lud am 1. und 2. Juni 2026 zur 47. Stolpersteinverlegung in Magdeburg ein. 36 weitere Steine wurden verlegt. Insgesamt hat Magdeburg nun mehr als 900 Steine, die an Menschen erinnern, die zwischen 1933 und 1945 verfolgt, vertrieben oder ermordet wurden. Dazu gehören Juden, Sinti und Roma, politische Gegner und Homosexuelle. Ein Stolperstein für Marlene Findling. Der einzigste Hinweis auf Marlene Findling ist der Eintrag vom 27. Oktober 1938 im Polizeieingangsbuch von

0: Magdeburg. Geboren am 25. August 1912 im russischen Bolotschow, eine Kleinstadt, die 1918 an Polen fällt und heute wieder in der Ukraine liegt. Bolotschiw heißt sie heute. Zu ihrer Familie ist nichts bekannt. Als junge Frau arbeitet sie als Hausmädchen bei einer der rund 20 Mietparteien des Hauses an der Johannesbergstraße 15a. Wie sie nach Magdeburg kam und was der Grund dafür war, ist unbekannt. Das Haus gehörte dem jüdischen Kaufmann Moritz Pressler, der eine Kleiderfabrik hatte. Am 27. Oktober 1938 wurde sie von der Magdeburger Polizei festgenommen und einen Tag später nach Polen abgeschoben. 1940 lebte sie in Krakau, das bereits seit einem Jahr unter der deutschen Besatzung stand. Alle jüdischen Menschen, die 1941 in Krakau lebten, wurden dort in das Ghetto gebracht. Nur sehr wenige überstanden diese Zeit. Sehr wahrscheinlich befinden sich auch Marlene Findling unter den Ermordeten. Denn nach 1945 verliert sich ihre Spur. Das Haus an der Johannesbergstraße 15a gibt es heute nicht mehr. Nur wenige Gehminuten entfernt. Johannesbergstraße an der Einmündung Knochenhauer Ufer, früher Knochenhauer Ufer 71. Hier wohnte die jüdische Familie Frisch. Vier Steine wurden nun für die Familie verlegt. Der Vater, Josef, geboren am 17. Januar 1882 im russischen Bolotschow, heute in der Ukraine. Er war Kaufmann in Magdeburg und wurde 1939 nach Polen abgeschoben. Seine Ehefrau, Basia Majka Frisch, geborene Herz oder Hammermann, geboren am 15. Oktober 1888 in Kalutsch im damaligen Polen. Heute liegt Kalutsch in der Ukraine. Die Kinder: Joachim Frisch, geboren am 6. Juni 1920 in Magdeburg. 1939 konnte er nach England emigrieren und lebte später unter dem Namen Hariem Rahan in Israel. Frieda Frisch wurde am 1. Januar 1922 in Magdeburg geboren. Im Oktober 1938 wurde sie im Zuge der Polenaktion nach Bentschen in ein Lager in Polen abgeschoben. Die letzte bekannte Spur von Frieda Frisch findet sich in den Registrierungsformularen jüdischer Einwohner von Krakau, 31. Juli 1940. Wie und warum die Eltern 1939 nach Polen gingen, ist unbekannt. Das weitere Schicksal der Eltern und Frieda Frisch ist unbekannt. Die 15.000 jüdischen Menschen, die im Krakauer Ghetto zusammengefercht lebten, wurden zwischen 1942 und 1943 in Konzentrations- und Vernichtungslager deportiert. Vermutlich befinden sich Josef, Basia, Majka und Frieda Frisch unter den Ermordeten. Fürstenstraße 27, heute an der Einmündung Madelikstraße, Demenzzentrum. 5 Stolpersteine für die Familie Kohl. Der Vater, Moses Kohl, geboren am 17. November 1885 in Mojica, damals Galizien, heute Ukraine. Mojica war 1885 eine Kleinstadt im österreichischen Galizien. Von den weniger als 5000 Einwohnern waren die Hälfte Juden. Er war am Anfang seiner Zeit in Magdeburg Kaufmann und später betrieb er mit Felix Rostholder eine Firma für Rohprodukte und Metalle. 1938 soll er nach Polen abgeschoben werden, konnte aber fliehen und ist vermutlich nach Königshütte in Oberstesien geflohen. Regina Kohl, geborene Hagler, geboren am 27. März 1888 in Tojowa, heute Ukraine. 1939 ist sie die letzte aus der Familie, die noch in Magdeburg lebte. Wenig später folgte sie ihrem Mann nach Polen. Nach dem Einmarsch der deutschen Wehrmacht fliehen sie weiter Richtung Sowjetunion. Vermutlich sind sie 1940 in Krakau. Beide sterben an Typhus. Die Kinder: Aaron Kohl, geboren am 3. November 1912 in Polen und wanderte 1932 nach Palästina aus. Er starb am 7. November 1996 in Israel. Henny Kohl, geboren am 11. Juni 1914 in Polen. Sie folgte 1936 ihrem Bruder nach Palästina und stirbt am 29. Oktober 1943 in Palästina. Minna Kohl, geboren am 6. Januar 1923 in Magdeburg. 1939 ging auch sie nach Palästina und ist am 10. Januar 2018 in Israel verstorben.
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0: kleine Miniaturen. Die hat eine Schule in Magdeburg gemacht, eine Sekundarschule, Lebenlernen heißt sie, mit dem 3D-Drucker, weil sie wussten, dass die Familie so kommt. Und wir haben 3 Exemplare und sie können das unter die Kinderfamilie aufteilen und haben dann eine ständige Erinnerung an das Original und an die Magdeburger Zeremonie der Stellvertretung.
1: Das ist Miniatur, der Bezeffer, der Magdeburg, verstehen.
0: Welche Schule war das nochmal? Sekundarschule, da steht unten drauf, Sekundarschule Lebenlernen. Das ist eine Schule von der 5. bis zur 10. Klasse. Eine sehr kreative Schule.
1: Tichon, Bezeffer Tichon, da müssen wir uns dann eben noch das Klasse machen.
0: Einen für ihn.
1: Vielen Dank.
2: Auf der Höhe, wo heute das Allee Center steht, befand sich vermutlich die Straße Zeisigbauer 9. Dort lebte Max Spielmann mit seiner zweiten Frau. Geboren wurde er am 8. November 1886 in der Nähe von Posen auf der Landstraße. Zu seiner Herkunftsfamilie ist nichts bekannt, außer dass sie jüdisch war. Am 25. März 1916 heiratet er die jüdische Näherin Bertha Meyer. Aus dieser Ehe stammen 3 Kinder. Hermann, geboren am 27. September 1907 in Berlin. 1933 floh er nach Belgien und wird am 10. Mai 1942 ins Vernichtungslager Kulmhof im heutigen Polen gebracht und ermordet. Willi, geboren am 5. Mai 1910 in Berlin. Über ihn ist nichts weiter bekannt. Charlotte, geboren am 4. Februar 1916 in Berlin. Am 9. September 1939 nehmen die Behörden Charlotte fest und bringen sie in das KZ Ravensbrück. Vom 28. Dezember 1939 bis zum 11. Januar 1940 sitzt sie im Gefängnis Berlin-Moabit. Danach wird sie nach Ravensbrück zurückgebracht. 1942 transportierte man sie in die Tötungsanstalt Bernburg, wo sie ermordet wurde. Am 25. März 1923 wird die Ehe geschieden und Max Spielmann zieht nach Magdeburg, wo er ein Geschäft für Bürobedarf eröffnet. Bis 1939 durfte er sein Geschäft in der Schöppenstraße 3a führen. Er lernte dort seine zweite Frau Erna Frieda Lars kennen und heiratet sie am 14. November 1931 in Magdeburg. Im Juni 1942 lässt sich seine nicht-jüdische Frau von ihm scheiden. Kurz darauf, am 11. Juli 1942, wird er verhaftet und nach Auschwitz deportiert. Sein weiteres Schicksal ist unbekannt.
3: Was heißt hier stand? In der Fassade ist hier leider nicht zu erkennen. Man sieht aber so die 3 Etagen und hier ist ein bisschen wie so eine Abfallfassade. Also es ist wirklich schwer. Aber das ist das, was wir gefunden haben in der Bettewarten.
4: Aber immerhin was. Ja.
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6: Die Universitätsmedizin Magdeburg hat Anfang Juli 2026 eine neue Tagesklinik für die Kinderonkologie sowie die Kinder- und Jugendmedizin eröffnet. Damit sind mehr ambulant.
7: Das Land Sachsen-Anhalt unterstützt mit 7 Millionen Euro aus dem Sondervermögen Infrastruktur die Sanierung des Schulgebäudes und der Sporthalle der Förderschule Hand in Hand in Magdeburg. Bildungsminister Jan Riegel hat am 25. August 2026 den Fördermittelbescheid an die Stadt Magdeburg übergeben. Der Minister verwies darauf, dass die Schule mit Förderschwerpunkt geistige Entwicklung Kindern und Jugendlichen einen Lern- und Lebensort biete, der ganz besondere Anforderungen an Räume und Ausstattung stellt. Die Förderschule steht seit nunmehr 5 Jahren für gelebte Inklusion und ein starkes Miteinander in Magdeburg. Sachsen-Anhalt erhält aus dem Länder- und Kommunalinfrastrukturfinanzierungsgesetz Bundesmittel in Höhe von insgesamt 2,61 Milliarden Euro. Der Landtag hat beschlossen, aus dem Sondervermögen Infrastruktur und Klimaneutralität des Bundes 83,9 Millionen Euro für Investitionen im Bereich Bildung bereitzustellen. Ziel der Förderung ist es, bestehende infrastrukturelle Defizite abzubauen und Investitionen der Kommunen zu unterstützen. Dies betrifft unter anderem Investitionen in Schulgebäude und Anlagen, etwa Neubauten, Sanierungen, Umbauten und Erweiterungen. Aber genauso auch die Ausstattung von Schulen mit Möbeljahr, Materialien und Geräten. Die Förderung kann bei Baumaßnahmen bis zu 100% der förderfähigen Ausgaben betragen.

0: Können Fische pupsen? Die erstaunlichsten Fragen an die Maus, gelesen von Ralf Kaspers. Eine Produktion von CBJ Audio. In diesem Hörbuch findest du 50 erstaunliche Fragen, die oft gar nicht so leicht zu beantworten waren. Aber wie du die Maus kennst, hat sie auch diesmal interessante Erklärungen gefunden. Es gibt also jede Menge zu entdecken, zu lernen und zu schmunzeln. Viel Spaß mit diesem Hörbuch.
1: Warum kann man sich nicht selber kitzeln?
0: Manchmal mag ich es total gern, so durchgekitzelt zu werden, dass ich laut lachen und lospusten muss. Das geht dir vielleicht auch so. Ab und zu ist man danach richtig außer Puste, aber mit Sicherheit auch gut gelaunt. Da wäre es doch praktisch, wenn wir uns bei schlechter Laune einfach selber kitzeln könnten. Aber alle, die schon mal versucht haben, sich selbst zu kitzeln, wissen, dass das nicht geht. Egal, ob du dich an den Füßen, unter den Achseln oder zwischen den Rippen kitzelst, du musst einfach nicht lachen. Auch wenn du dir noch so viel Mühe gibst oder es mit irgendwelchen Tricks versuchst. Aber warum ist das so? Berührt uns überraschend ein anderer Mensch oder streift uns eine Fluse zufällig am Arm oder werden wir mit einem Grashalm berührt, dann kitzelt es. Die Nerven in der Haut nehmen die fremde Berührung wahr und melden sie an unser Gehirn. Das überraschte Gehirn reagiert auf den Berührungsreiz und ordnet ihn blitzschnell ein. Wir fangen an zu lachen und unsere Muskeln zucken zusammen. So kann zum Beispiel eine Fluse oder ein lästiges Insekt schnell wieder von der Haut abgeschüttelt werden.
2: Können Fische pupsen? Die meistgestellten Fragen an die Maus. Ein weiteres Hörbuch aus der Reihe Frag doch mal die Maus erschien am 10.06.2026 im CBJ Audio Verlag. Wieder einmal fragen sich Kinder, warum die Welt so funktioniert, wie sie funktioniert. Warum ist Gehen ansteckend? Kann man auf dem Mond Federball spielen? Was ist ein Plastikstrom im Meer? Oder warum schläft man wie ein Murmeltier? Die Maus liefert dazu viele mausschlaue Antworten. Das Hörbuch ist musikalisch untermalt, läuft 3 Stunden und 40 Minuten. Es richtet sich an Kinder ab 8 Jahren und begeistert aber ebenso Erwachsene. Egal, ob es um Fragen aus dem Tierreich, zum Körper und Mensch, Natur, Technik, Umwelt, Alltagsrätseln oder Redewendungen geht, der vertraute Mauspate Ralf Kaspers erklärt mit seiner ruhigen, humorvollen Art alles verständlich. So entsteht ein Hörabenteuer, das Neugier weckt und Lust macht, die Welt mit offenen Augen zu entdecken. Die Maus nimmt große und kleine Hörer mit auf eine Reise durch spannende Themen. Sie zeigt dabei, dass selbst einfache Fragen erstaunliche Geschichten bereithalten. Ganz gleich, ob man schon vieles weiß oder gerade erst beginnt, die Welt zu erkunden, mit der Maus lernt man immer etwas Neues dazu. Ein weiteres rundum gelungenes Hörbuch.
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4: Zum Gedenkjahr 2027 spannt das Beethovenhaus in Bonn einen Bogen von der Wiener Klassik bis zur New Yorker Popart. Anlässlich des 200. Todestages von Ludwig van Beethoven am 26. März 2027 und des 40. Todestages von Andy Warhol am 22. Februar 2027 vereinigt die Kultureinrichtung beide Ausnahmekünstler in einer einzigartigen Sonderausstellung. Die umfassende Schau präsentiert unter dem Titel Beethoven bei Warhol mehr als 100 Objekte aus regionalen und internationalen Sammlungen. Ein besonderer Fokus liegt auf der Entstehung des bekannten vierteiligen Siebdruckportfolios Beethoven, das unmittelbar vor dem plötzlichen Tod des Künstlers am 22. Februar 1987 entstand. Zu den Höhepunkten der Sonderausstellung gehören unter anderem bislang unveröffentlichte Arbeiten Warhols auf Papier und Leinwand sowie Schallplattencover, die der Künstler gestaltet hat. Die Sonderausstellung eröffnet neue Perspektiven auf die ungewöhnliche künstlerische Auseinandersetzung Warhols mit Ludwig van Beethoven. Zu sehen vom 9. September 2026 bis 5. April 2027. Weitere Informationen zur Ausstellung gibt es im Internet unter www.beethoven.de/by-warhol.

0: Bald schon kein MDR mehr in Sachsen-Anhalt? Fragt sich der öffentlich-rechtliche Rundfunk. Ja, das kann passieren. Ein Ziel der AfD ist, den MDR-Rundfunkstaatsvertrag zu kündigen. Das ist nicht einfach so dahergesagt, keine Floskel. Rechtlich ist das möglich. Mit der Kündigungsfrist sendet der MDR dann ab 1. Januar 2029 nicht mehr in Sachsen-Anhalt. Der uneingeschränkte Zugang zu Informationen über regional wichtige Themen fällt einfach weg. Bleibt nur das Angebot der Zeitungen im Internet mit Bezahlschranke. Und was ist mit dem Lokalfernsehen, wie unser Sender KulturMDTV? Das Land Sachsen-Anhalt bekennt sich zu den Sendern. Seit 2024 ist im Mediengesetz des Landes eine finanzielle Förderung fest verankert. Die kommerziellen lokalen und regionalen Fernsehveranstalter haben die Aufgabe, ein journalistisches Programm mit regionalen Nachrichten zu produzieren, das aktuell, authentisch, vielfältig und qualitätsvoll berichtet. Mit einer AfD-geführten Landesregierung wäre das wohl in Frage gestellt. Die Förderung für uns Sender kommt aus dem Haushalt und ist somit angreifbar. Auch das ist nicht einfach so dahergesagt. Die AfD will für Sachsen-Anhalt genauso alle anderen Verträge mit den öffentlich-rechtlichen Rundfunk kündigen. Das heißt auch die ARD, das ZDF und Deutschlandradio. Ein Angriff auf die Freiheit und Unabhängigkeit der Medien. Wir solidarisieren uns deshalb mit dem MDR in Sachsen-Anhalt.
1: Das ist auch schön.
0: Ja, die Quelle können wir auch mit einbinden. Ja. Rotfrontgenossen. Huch.

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1: Am 19. und 20. September finden die offenen Ateliers in Sachsen-Anhalt zum 30. Mal statt. Seit langem sind sie ein Besuchermagnet. Auch Künstlerinnen beteiligen sich an der jährlichen Aktion des BBK. Dank zahlreicher Sponsoren ließ sich für dieses Jahr ein dickeres Programmheft drucken. Verwehrt bleiben Einblicke in künstlerische Arbeit. Hingegen dort, wo Ateliermieten zu hoch sind oder es an geeigneten Angeboten in der unmittelbaren Umgebung fehlt. Auch wenn die Teilnahme an den offenen Ateliers deshalb leider nicht allen möglich ist oder manche sich als Gäste ihrer KollegInnen oder in temporär genutzten Räumen präsentieren, so bleibt nach Ansicht des BBK das Atelier doch der zentrale Ort künstlerischer Produktion. Ende Juni 2023 wurde die Bronzeskulptur Spielende Kinder der Künstlerin Ursula Schneider-Schulz am Schleinufer zerstört. Die Polizei konnte diesen Fall von Vandalismus nicht aufklären, da eine originalgetreue Rekonstruktion der Skulptur aus technischen und urheberrechtlichen Gründen nicht möglich ist, erinnert künftig eine Informationstafel am ehemaligen Standort an das Werk. Die Kosten für die Herstellung und Aufstellung in Höhe von 7.200 Euro trägt die Landeshauptstadt Magdeburg als Auftraggeberin auf Grundlage eines Stadtratbeschlusses. Erstmals wurde in Magdeburg ein öffentlicher Spielplatz mit einem kleinen Fußballspiel eingeweiht. Oberbürgermeisterin Simone Boris hatte gemeinsam mit Kindern aus dem dortigen Wohngebiet die neue Spielfläche am Hohefeld Privatweg offiziell freigegeben. Unterstützung beim Auftaktspiel gab es unter anderem vom ehemaligen FCM-Fußballer Christian Beck. Der neue Spielplatz entstand unter dem Motto Wald und Wiese auf einer ehemaligen Brache an der Kanonenbahn. Die Landeshauptstadt Magdeburg investierte dort rund 375.000 Euro. Entstanden sind zwei Sandspielareale für unterschiedliche Altersgruppen. Der kleinere Bereich enthält ein Spielhäuschen sowie Sandspielmöglichkeiten für die jüngsten Nutzer. Der größere lädt zum Balancieren, Klettern, Rutschen und Schaukeln ein. Darüber hinaus verfügt die Anlage über eine Tischtennisplatte, einen zentralen Treff mit Sitzmöglichkeiten sowie einen Bolzplatz mit Beifangzaun. Die Stadt Magdeburg und die Outlaw G GmbH haben 2023 gemeinsam das Projekt Lebensraum entwickelt. Zielgruppe sind junge Menschen im Alter von 14 bis 26 Jahren, die von Wohnungslosigkeit und Obdachlosigkeit bedroht oder bereits betroffen sind. Seit dem Projektstart wurden 100 Menschen, die sich in prekären Lebenssituationen befanden, bei der Suche nach einem sicheren und nachhaltigen Wohnraum begleitet. Großen Anklang findet der Wohnungsführerschein als Bestandteil des Projekts. In 7 Modulen werden grundlegende Kenntnisse rund um das Thema Wohnen vermittelt, von der Wohnungssuche über notwendige Verträge und Kosten bis hin zu Fragen des Zusammenlebens mit der Nachbarschaft. Das Projekt Lebensraum wird im Rahmen des Programms Jugend stärken, Brücken in die Eigenständigkeit durch das Bundesministerium für Bildung, Familie, Senioren, Frauen und Jugend sowie die Europäische Union über den Europäischen Sozialfonds Plus gefördert.

0: Die Sanierungs- und Erweiterungsmaßnahme an der Grundschule Westerhüsen ist abgeschlossen. Der Erhalt und die Erweiterung des denkmalgeschützten Ensembles, die neue Sporthalle und die Kita machen das gesamte Umfeld zum zukunftsorientierten Zentrum. Insgesamt investierte die Stadt 10,5 Millionen Euro. Am Südgiebel des Schulgebäudes entstand ein moderner, viergeschossiger Gebäudeteil. Das Schulgebäude ist barrierefrei gestaltet. Im Erdgeschoss des Erweiterungsneubaus befinden sich nun eine Essensausgabeküche sowie ein Mehrzweckraum, der als Aula und Speisesaal genutzt werden kann. Den Schülern stehen zusätzlich eine Sportfreifläche mit Laufbahn, Weitsprunganlage und Außenspielfeld zur Verfügung.
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0: Der Fall Otto Nagel. Kunstraub in der DDR.
1: Da ist man Kind und erlebt eine Geschichte, die man nicht verstehen kann. Das war 1983, da war ich 11 Jahre alt. Meine Großmutter starb und mit ihr habe ich auch das Haus von Otto und Walli Nagel verloren. In dem Haus war das Atelier von dem Künstler Otto Nagel. Ich konnte damals nicht verstehen, was passiert ist, warum es keine Gedenkstätte wurde.
0: Die Familie des Künstlers Otto Nagel politisch verfolgt und um den Nachlass gebracht.
1: Die Zeit ging hin und dann kamen die Wände und die Zeit verging. Und meine Mutter hat auch nicht darüber gesprochen, was passiert ist. Ich wusste zwar, ja gut, ich konnte mein Abitur nicht machen in der DDR 1988, dass es damit vielleicht zusammenhängen könnte, aber irgendwie habe ich die Geschichte um den Fall Otto Nagel immer mit mir herumgeschleppt, mitgeschleppt, das ganze Leben.
0: Recherchiert aus gut 3000 Dokumenten des DDR-Staatsapparats und von Museen.
2: Die Geschichte ist nach so langer Zeit auch meine Geschichte geworden. Und das bedeutet mir sehr viel. Also ich habe sie nicht erlebt, aber ich habe sie erzählt bekommen, diese Geschichte. Und wenn man sich damit beschäftigt, berührt mich das sehr stark.
1: Es gab einige Momente, die mich im Ergebnis sehr berührt haben. Erst einmal auf jeden Fall diese erste Akte, die schon im Titel zeigte, worum es geht. Da ging es um den Nachlass, da ging es um die Zeit 1983, als meine Großmutter starb. Und es war auch der Staatssekretär für Kultur der DDR, Kurt Löffler, aus dessen Büro diese Akte stammte. Diesen Namen kannte ich aus einem Zeitungsartikel Anfang der 90er Jahre, in dem meine Mutter einem Journalisten die Geschichte kurz erzählt hatte. Daher wusste ich den Namen noch und ich wusste, dass er irgendwie damit zusammenhängt. Und das hat mich schon berührt, als wir diese Akte gefunden haben. Und das Zweite war, wir haben kurz danach auch die Akte gefunden, dass meine Mutter 1990 versucht hat, das Erbe zurückzubekommen, die Bilder, das Haus. Und diese Akte dazu, zu diesem Restitutionsverfahren, was gut über 8 Jahre ging, das hat mich auch sehr berührt, dass es dann am Ende nicht geklappt hat und dass viele damals auch noch dagegen gewirkt haben. Das war sehr berührend.
2: Die wesentliche Erkenntnis daran ist, dass wir in einem sehr korrupten Staat aufgewachsen sind, mit einer sehr verlogenen Gesellschaft. Und da zähle ich jeden zu. Also man sprach eine doppelte Sprache, eine offizielle und eine private. Und die Erkenntnis ist, dass man mit so einer Haltung keinen Staat machen kann. Also gar keinen. Ja? Keine Gesellschaft lässt sich mit so einer verlogenen Grundhaltung gestalten und fortschrittlich entwickeln.
1: Im Zuge der Recherche konnte ich aber auch erfahren, dass meine Eltern versucht haben, nach 1990, also vor allen Dingen um die Zeit 1994, als der 100. Geburtstag von Otto Nagel war, sie haben versucht, dass sie das Otto-Nagel-Haus weiterführen. Das Haus, was sie Ende 1978 verlassen haben. Und das hat mich sehr berührt, dass sie eigentlich den Weg nochmal gehen wollten, was ich nicht erwartet hätte. Dass sie den Mut haben und die Kraft aufbringen wollten, dieses Haus weiterzuführen am Märkischen Ufer.
2: Wenn man ein Buch im Eigenverlag herausbringt, ist es natürlich erstmal eine sehr große Herausforderung. Aber wir können selbst entscheiden, wie wir das gestalten, wir können selbst entscheiden, was wir schreiben und wir können selbst entscheiden, wie wir es schreiben. Bei Verlagen, die dazukommen, muss man natürlich immer Verlagsinteressen mit berücksichtigen. Und da sind wir leider auf taube Ohren gestoßen. Also man wollte die Geschichte nicht so hören, wie wir sie erzählen müssen, sondern man wollte durchaus eine schöne, leichte, seichte Geschichte haben, die sich verkaufen lässt. Aber wir wollten halt eine konkrete Geschichte, eine detailreiche Geschichte und eine wahrheitsgetreue Geschichte erzählen. Und da erschien uns der Eigenverlag als beste Lösung.
1: Das Buch, der Fall Otto Nagel, Kunstraub in der DDR, ja, es ist irgendwo vielleicht ein Krimi um die Kulturpolitik der DDR. Es ist vielleicht auch eine Familiengeschichte, die Geschichte der Familie Schallenberg-Nagel. Es zeigt vieles, viele Facetten. Und es ist vielleicht auch ein persönliches Buch, aber genau das wollte ich nicht. Also ich wollte schon den Abstand haben. Ich wollte nicht sagen, ich bin das Opfer oder unsere Familie ist das Opfer, sondern es sollte schon wirklich akribisch recherchiert sein und das haben wir auch gemacht. Und deshalb ist es auch so, dass den größten Teil des Buches mein Partner geschrieben hat, Bernd Schallenberg. Und ich habe halt die wichtigen Kapitel geschrieben um Otto Nagel, seine Biografie, aber auch, wie er jetzt gesehen wird, nach der Wende in den Ausstellungen als Künstler und natürlich das Kapitel über meine Mutter, wie schwer es für sie war, als Kunstwissenschaftlerin nicht mehr zu arbeiten. Und deswegen ist es zwar schon persönlich, aber es ist eben auch ein wichtiges Buch, um zu zeigen, was in der DDR in der Kulturpolitik passiert ist, wie man ja mit einem Künstler oder mit der Familie umgegangen ist.
0: Ein Spiegel der DDR-Kulturpolitik. Volkseigentum an Kunstwerken, Kunst als ideologische Waffe und Museum, Otto Nagelhaus, 1973 bis 79. Eine kritische Analyse, die schonungslos offenlegt, wie skrupellos der Griff des DDR-Staatsapparats nach dem Erbe war. Das Buch Der Fall Otto Nagel, Kunstraub in der DDR ist erhältlich im Buchhandel. Man kann es auch direkt online kaufen unter shop-kulturmd.de.

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2: Wie sagte schon Albert Einstein, mein politisches Ideal ist das Demokratische. Jeder soll als Person respektiert und keiner vergöttert werden. In diesem Sinne starten wir in eine neue Sendung. Herzlich willkommen.

Landtagswahl in Sachsen-Anhalt fand ich im Dunkern ein Demokratiefestival statt. Das Bündnis Sachsen-Anhalt weltoffen setzt in Magdeburg ein gemeinsames Zeichen für Demokratie, Menschenwürde, Vielfalt und gesellschaftlichen Zusammenhalt. Dem Bündnis gehören mehr als 300 Organisationen und mehr als 250 Einzelpersonen an. Für das Bündnis Sachsen-Anhalt weltoffen als Veranstalter des Festes sagte Sprecher Peter Herfurth, es gehe darum, ein Zeichen für unser Land und die demokratische Gesellschaft zu setzen. Wir stehen mit unserem Gesicht für unsere Haltung. An der Zubringer-Demonstration nahmen etwa 6000 Menschen teil, um für Demokratie und Weltoffenheit zu demonstrieren. Die Teilnehmer reisten aus ganz Deutschland an. In den Umfragen liegt die AfD deutlich vorn. Der Landesverband der AfD in Sachsen-Anhalt wurde vom Verfassungsschutz als gesichert rechtsextrem eingestuft.

Arbeit sind mehrere tote Menschen auf der Straße gegangen. Allein in Magdeburg fanden 8 angemeldete Versammlungen sowie weitere Spontanversammlungen statt, wie eine Polizeisprecherin auf Anfrage sagte. Das Demokratiefestival auf dem Magdeburger Domplatz war das größte von mehreren Veranstaltungen im Land. Es stand unter dem Motto: Wir haben die Wahl. Die Landespolizei war an diesem Wochenende mit allen verfügbaren Kräften im Einsatz, unterstützt von zusätzlichen Beamten aus anderen Bundesländern. Im Ministerium sollten diese unter anderem die Versammlungsfreiheit gewährleisten und Wahlhelfer schützen.

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Die Deutsche Stiftung Denkmalschutz beteiligt sich mit 20.000 Euro an der Dachsanierung, konkret der Schieferdeckung der Kirche in Granschütz bei Hohenmösen. Das dank ihres Stiftungsfonds Dorfkirchen. Die staatliche, landschaftsprägende neugotische Saalkirche mit eingezogenem Chor und steilem Westturm stammt aus dem Jahr 1899. Das Gotteshaus mit 4 Ecktürmchen ist aus gelbem Backstein gebaut. Die Turmuhren zeigen nach allen Seiten die Zeit an. Die Ausstattung aus der Erbauungszeit ist vollständig erhalten, darunter die auf der hölzernen Westempore stehende Ladegastorgel.

0: Ende August 2026 erfolgte der offizielle erste Spatenstich für das geplante Stadtquartier Ravsburg auf dem ehemaligen Gelände des Reichsbahn-Ausbesserungswerkes im Magdeburger Südosten. Die deutsche Tochtergesellschaft der Atlas Holding, die Ravsburg GmbH, plant auf dem rund 250.000 Quadratmeter großen Gelände rund 2.000 Wohnungen, Gewerbe sowie vielfältige Angebote zu Sport, Kultur, Einkaufen und Gastronomie. Arztpraxen, eine Schule und Einrichtungen zur Kinderbetreuung sollen ebenso entstehen. Das Unternehmen investiert rund 800 Millionen Euro in das Projekt. Oberbürgermeisterin Simone Borris sieht in dem zukünftigen Quartier ein herausragendes Projekt zur Belebung des gesamten südöstlichen Stadtgebietes. Sachsen-Anhalts Ministerpräsident Sven Schulze betonte, das sei Stadtentwicklung, die nach vorn denkt und zugleich die Geschichte dieses Ortes bewahrt. Den Investoren und Planern dankte der Ministerpräsident für deren Mut und das Vertrauen in Magdeburg und Sachsen-Anhalt. Die ersten Wohnungen an der Straße Alt-Salbke sollen Anfang 2028 fertig sein, wie der Projektmanager Christian Müller-Hagen erklärt. 9 historische Gebäude sollen erhalten bleiben. Geplant ist, dass das Quartier bis 2033 entsteht. Wichtig sei dabei aber genauso eine funktionierende Infrastruktur wie die Straße Alt-Salbke, die stark sanierungsbedürftig ist. Das Reichsbahn-Ausbesserungswerk war zu DDR-Zeiten einer der größten Arbeitgeber und Identitätsstiften für die gesamte Region. Seit den 1990er Jahren stand das Areal leer. Ziel ist es, dass die historische Identität des Flächendenkmals erhalten bleibt und energieeffiziente, nachhaltige Neubauten sowie gut 400 neue Bäume hinzukommen. Zum vierten Mal hat das Land Sachsen-Anhalt am 19. August den Gleichstellungspreis für herausragendes Engagement verliehen. Das unter dem Motto Solidarität und Empowerment, Frauen stärken und Gleichstellung gemeinsam gestalten. Das Land zeichnete 3 Initiativen und eine Einzelperson aus. Die mit jeweils 1.000 Euro dotierten Gleichstellungspreise gehen an den ADFC für seine Fahrradkurse für Migrantinnen, die den Frauen selbstbestimmte Mobilität und somit gesellschaftliche Teilhabe ermöglichen. Die Initiative Catcalls of Halle in der Kategorie Solidarität und Netzwerke Frauen gegenseitig stärken. Und die Kampfsportgemeinschaft Jordan Kameh Insights für ihr Projekt Stark, Sichtbar, Selbstbestimmt – Frauen stärken durch Sport und Gemeinschaft. Zudem hat das Land Jacqueline Brösecke aus Magdeburg für ihr jahrzehntelanges persönliches Engagement für Gleichstellung mit dem 500 Euro dotierten Gleichstellungspreis geehrt. 1990 gehörte Brösecke zu den Gründerinnen der Fraueninitiative Magdeburg und betreibt seit 2006 die Initiative das Volksbad Buckau Frauenzentrum Courage als soziokulturelles Zentrum. Das Familieninformationsbüro ist seit dem 1. September an seinem neuen Standort im Breitenweg 117a, Haltestelle am Katharinenturm, zu finden. Das Familieninformationsbüro ist dort gemeinsam mit der Bürgerbeteiligung, der Kinder- und Jugendbeteiligung, der Gemeinwesenarbeit, dem Bürgeranliegenmanagement, dem IBA-Shop sowie dem strategischen Projektmanagement unter einem Dach zu finden. Die Stadt bietet damit einen zentralen Ort für Information, Begegnung, Beteiligung und Austausch. Die räumliche Nähe soll gemeinsame Angebote und eine noch bessere Vernetzung innerhalb der Stadtverwaltung ermöglichen. Das Familieninformationsbüro bietet neben den regulären Sprechzeiten künftig offene Informationsangebote, thematische Expertensprechstunden und Veranstaltungen. Ab September ist unter anderem eine Krabbelgruppe für Eltern und ihre Kinder geplant. Informationen zu den ab September geltenden Öffnungszeiten sowie zu Angeboten sind unter www.magdeburg.de/Familieninformationsbüro zu finden. Magdeburg erhält von der Justiz des Landes Sachsen-Anhalt 117 mobile Schutzsysteme. Die unterzeichnete Vereinbarung beinhaltet, dass die Nutzung kostenlos und vorerst bis August 2027 erfolgt. Eine Verlängerung der Vereinbarung ist möglich. Oberbürgermeisterin Simone Borres zeigte sich über die Kooperation zwischen Land und Kommune erfreut. Die Schutzbarrieren erhöhen unter anderem bei Großveranstaltungen die Sicherheit der BürgerInnen. Zudem sei es eine wirtschaftlich sinnvolle Lösung zur nachhaltigen Nutzung öffentlicher Ressourcen. Die Fahrzeugbarrieren sicherten den Prozess vor dem Interimsgericht am Jerichower Platz ab. Justizministerin Franziska Weidinger sieht darin einen verantwortungsvollen Umgang mit Steuergeldern.
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0: Rilke, Begegnung in der Kastanienallee. Ihm ward des Eingangs grüne Dunkelheit, kühl wie ein Seidenmantel umgeben, den er noch nahm und ordnete, als eben am anderen transparenten Ende weit, aus grüner Sonne wie aus grünen Scheiben, weiß eine einzelne Gestalt aufleuchtete, um lange fern zu bleiben und schließlich von den Lichtern niedertreiben, bei jedem Schritte über Wald. Ein helles Wechseln auf sich herzutragen, das scheu im Blond nach hinten lief. Aber auf einmal war der Schatten tief und nahe Augenlagen aufgeschlagen. In einem neuen, deutlichen Gesicht, das wie in einem Bildnis verweilte. In dem Moment, da man sich wieder teilte. Es war immer und dann war es nicht.
1: Das Landesberufsorientierungsprogramm, bravo, Berufswahl richtig angehen und frühzeitig orientieren, geht in eine neue Förderperiode, die bis Ende 2028 geht. Damit knüpft Sachsen-Anhalt an bewährte Strukturen an. Für Schulen und Bildungsdienstleister schafft das Planungssicherheit. Aktuell beteiligen sich landesweit 243 Schulen, darunter 81 Förderschulen. Mehr als 25 Bravo-Träger sowie über 330 pädagogische Fachkräfte unterstützen das Projekt und begleiten junge Menschen in ihrer beruflichen Orientierung. Bravo richtet sich jährlich an rund 11.000 SchülerInnen der Klassenstufen 7 bis 9 und bietet Gelegenheit, in Werkstatttagen, Betriebserkundungen und Praktika praktische Erfahrungen zu sammeln. Jan Riedel, Minister für Bildung, betonte, dass jeder junge Mensch die Chance verdiene, die eigenen Talente zu entdecken und den passenden beruflichen Weg zu finden. Deshalb setze das Land das erfolgreiche Landesprogramm Bravo gemeinsam konsequent fort. Zudem leistet das Programm einen wichtigen Beitrag zur Fachkräftesicherung und zur Stärkung des Wirtschaftsstandortes Sachsen-Anhalt. Das Landesberufsorientierungsprogramm Bravo wird aus Mitteln der Europäischen Union, des Landes Sachsen-Anhalt, aus Mitteln der Bundesagentur für Arbeit sowie durch das Bundesministerium für Bildung, Familie, Senioren, Frauen und Jugend im Rahmen der Initiative Bildungsketten gefördert.
0: Bertolt Brecht, Lied einer Liebenden. Wenn du mich lustig machst, dann denke ich manchmal, jetzt könnte ich sterben. Dann blieb ich glücklich bis an mein End. Wenn du dann alt bist und wenn du an mich denkst, sehe ich wie heut aus. Und du heißt ein Liebchen, das ist noch jung. 7 Rosen hat der Strauch, 6 gehören dem Wind. Aber eine bleibt, dass auch ich noch eine find. 7 Male rufe ich dich, 6 Mal bleibe fort. Doch beim 7. Mal versprich, komme auf ein Wort. Die Liebste gab mir einen Zweig mit gelbem Laub dran. Das Jahr, es geht zu Ende,

Das Landesverwaltungsamt arbeitet mit der elektronischen Akte und ist damit als eine der ersten Landesbehörden voll digitalisiert. Mit der E-Akte sind künftig sämtliche Prozesse der Schriftgutverwaltung vollständig digital abgebildet. Der Präsident des Landesverwaltungsamtes, Thomas Pleye, hebt die vielfältigen Vorteile im Arbeitsalltag hervor. Postlaufzeiten entfallen, Dokumente stehen ohne Verzögerung digital zur Verfügung. Aufwendiges Kopieren, Verteilen und manuelles Ablegen gehören ebenso der Vergangenheit an wie lange Suchtseiten in Papierarchiven. Abläufe lassen sich bündeln und somit optimieren. Das sorge für mehr Effizienz, mehr Transparenz und spürbar besseren Service für alle Beteiligten, so Pleye. Damit sinkt auch der Ressourcenverbrauch erheblich. Weniger Papier, weniger Druck, weniger Transport und langfristig auch weniger Bedarf an Archivflächen. Die Einführung erfolgt im Rahmen des Projektes EFA vom Ministerium für Inneres und Sport. Ziel ist eine einheitliche digitale Schriftgutverwaltung über mehrere Behörden hinweg. Im Laufe des Jahres 2026 folgen weitere nachgeordnete Behörden und Einrichtungen des Innenministeriums schrittweise.

0: Die St. Peter- und Paul-Kirche in Niederndodeleben erhält für notwendige Maurerarbeiten eine Förderung in Höhe von 25.000 Euro. Das dank des Dorfkirchenfonds der Deutschen Stiftung Denkmalschutz. Die evangelische Kirche St. Petrus und Paulus geht auf einen romanischen Bau aus dem 12. Jahrhundert zurück. Die später erweiterte, schlichte Saalkirche hat einen mächtigen romanischen Westturm aus Bruchstein. Im Inneren verbindet die Kirche verschiedene Bauphasen. Der aufwendig gestaltete Altar stammt aus dem Jahr 1675. Die reich verzierte barocke Kanzel und eine Sandsteintaufe sind von 1684. Die historische Orgel ist aus dem 18. Jahrhundert. Auf dem Kirchhof steht ein Mausoleum aus dem 19. Jahrhundert im Stil der italienischen Renaissance.
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0: Silbermünzen aus der römischen Zeit sind in Mitteldeutschland eine Seltenheit. In Halle-Saale hat der ehrenamtlich beauftragte Bodendenkmalpfleger Dirk Braungart gleich 5 Silbermünzen aus der Zeit der Römischen Republik entdeckt. Ein Stück ist 148 vor Christus, sowie 4 weitere Münzen sind zwischen 82 und 79 vor Christus geprägt worden. Die Münzen selbst weisen deutliche Gebrauchsspuren auf und waren offenbar lange im Umlauf. Da im Gebiet des heutigen Sachsen-Anhalts keine Geldwirtschaft bestand, sind die Dinare nicht als Zahlungsmittel im römischen Sinne, sondern wohl als Silberobjekte mit materiellen und sozialen Wert zirkuliert. Sie dürfen im Rahmen überregionalen Austausches nach Halle gelangt sein, wie Fernhandel, diplomatische Geschenke, aber genauso auch Weitergaben innerhalb germanischer Netzwerke oder militärischer Konflikte.
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0: Im Sommer 2021 recherchierte ich intensiv zum Fischerdorf Witt, dem Ort, der meinen Großeltern Valentina und Otto Nagel 1937-38 Schutz vor den Nazis bot. Die Werke aus der Zeit erzählen nur wenig. Gibt es vielleicht Dokumente oder Geschichten, die jemand notiert hat? Alles blieb unbeantwortet. In den Katalogen längst vergessener Ausstellungen fand sich das ein oder andere Bild, meistens schwarz-weiß, das vom beschaulichen Leben der Fischer erzählt. Vor Ort in Witt auf Rügen suchten wir mit Fotos der Werke nach den Motiven und Geschichten. Das Buch Asyl in Witt, Otto Nagel auf der Flucht vor den Nazis, erzählt von dieser Reise in die Vergangenheit im Mai 2025. Mit der Kamera fing der Autor Bernd Schallmerk die Motive der Bilder von Nagel im Fischerdorf ein. Den analysierten Werken des Künstlers gegenübergestellt, gibt das der Reportage einen authentischen Blick. 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
2: Die Arbeitsgruppe Stolpersteine für Magdeburg lud am 1. und 2. Juni 2026 zur 47. Stolpersteinverlegung in Magdeburg ein. 36 weitere Steine wurden verlegt. Insgesamt hat Magdeburg nun mehr als 900 Steine, die an Menschen erinnern, die zwischen 1933 und 1945 verfolgt, vertrieben oder ermordet wurden. Dazu gehören Juden, Sinti und Roma, politische Gegner und Homosexuelle. Ein Stolperstein für Marlene Findling. Der einzigste Hinweis auf Marlene Findling ist der Eintrag vom 27. Oktober 1938 im Polizeieingangsbuch von Magdeburg. Geboren am 25. August 1912 im russischen Bolotschow, eine Kleinstadt, die 1918 an Polen fällt und heute wieder in der Ukraine liegt. Bolotschiw heißt sie heute. Zu ihrer Familie ist nichts bekannt. Als junge Frau arbeitet sie als Hausmädchen bei einer der rund 20 Mietparteien des Hauses an der Johannesbergstraße 15a. Wie sie nach Magdeburg kam und was der Grund dafür war, ist unbekannt. Das Haus gehörte dem jüdischen Kaufmann Moritz Pressler, der eine Kleiderfabrik hatte. Am 27. Oktober 1938 wurde sie von der Magdeburger Polizei festgenommen und einen Tag später nach Polen abgeschoben. 1940 lebte sie in Krakau, das bereits seit einem Jahr unter der deutschen Besatzung stand. Alle jüdischen Menschen, die 1941 in Krakau lebten, wurden dort in das Ghetto gebracht. Nur sehr wenige überstanden diese Zeit. Sehr wahrscheinlich befinden sich auch Marlene Findling unter den Ermordeten. Denn nach 1945 verliert sich ihre Spur. Das Haus an der Johannesbergstraße 15a gibt es heute nicht mehr. Nur wenige Gehminuten entfernt. Johannesbergstraße an der Einmündung Knochenhauer Ufer, früher Knochenhauer Ufer 71. Hier wohnte die jüdische Familie Frisch. 4 Steine wurden nun für die Familie verlegt. Der Vater, Josef, geboren am 17. Januar 1882 im russischen Bolotschow, heute in der Ukraine. Er war Kaufmann in Magdeburg und wurde 1939 nach Polen abgeschoben. Seine Ehefrau, Basia Malka Frisch, geborene Herz oder Hammermann, geboren am 15. Oktober 1888 in Karlutsch im damaligen Polen. Heute liegt Kalutsch in der Ukraine. Die Kinder. Joachim Frisch, geboren am 6. Juni 1920 in Magdeburg. 1939 konnte er nach England emigrieren und lebte später unter dem Namen Hariem Rahan in Israel. Frieda Frisch wurde am 1. Januar 1922 in Magdeburg geboren. Im Oktober 1938 wurde sie im Zuge der Polenaktion nach Bentschen in ein Lager in Polen abgeschoben. Die letzte bekannte Spur von Frieda Frisch findet sich in den Registrierungsformularen jüdischer Einwohner von Krakau, 31. Juli 1940. Wie und warum die Eltern 1939 nach Polen gingen, ist unbekannt. Das weitere Schicksal der Eltern und Frieda Frisch ist unbekannt. Die 15.000 jüdischen Menschen, die im Krakauer Ghetto zusammengefercht lebten, wurden zwischen 1942 und 1943 in Konzentrations- und Vernichtungslager deportiert. Vermutlich befinden sich Josef Basia Malka und Frieda Frisch unter den Ermordeten. Fürstenstraße 27, heute an der Einmündung Matelikstraße, Demenzzentrum. 5 Stolpersteine für die Familie Kohl. Der Vater, Moses Kohl, geboren am 17. November 1885 in Mojica, damals Galizien, heute Ukraine. Mojica war 1885 eine Kleinstadt im österreichischen Galizien. Von den weniger als 5000 Einwohnern waren die Hälfte Juden. Er war am Anfang seiner Zeit in Magdeburg Kaufmann und später betrieb er mit Felix Kostreuder eine Firma für Rohprodukte und Metalle. 1938 soll er nach Polen abgeschoben werden, konnte aber fliehen und ist vermutlich nach Königshütte in Oberstesien geflohen. Regina Koh, geborene Hagler, geboren am 27. März 1888 in Dorjewa, heute Ukraine. 1939 ist sie die letzte aus der Familie, die noch in Magdeburg lebte. Wenig später folgte sie ihrem Mann nach Polen. Nach dem Einmarsch der deutschen Wehrmacht fliehen sie weiter Richtung Sowjetunion. Vermutlich sind sie 1940 in Krakau. Beide sterben an Typhus. Die Kinder. Aaron Kohl, geboren am 3. November 1912 in Polen und wanderte 1932 nach Palästina aus. Er starb am 7. November 1996 in Israel. Henny Kohl, geboren am 11. Juni 1914 in Polen. Sie folgte 1936 ihrem Bruder nach Palästina und stirbt am 29. Oktober 1943 in Palästina. Minna Kohl, geboren am 6. Januar 1923 in Magdeburg. 1939 ging auch sie nach Palästina und ist am 10. Januar 2018 in Israel verstorben.
3: So all I can say is that I hope that this is a moment where we create eventually sweet memories, like the smell of strudel. 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

0: kleine Miniaturen. Die hat eine Schule in Magdeburg gemacht, eine Sekundarschule, Lebenlernen heißt sie, mit dem 3D-Drucker, weil sie wussten, dass die Familie kommt. Und wir haben 3 Exemplare und sie können das unter sich in der Familie aufteilen und haben dann eine ständige Erinnerung an das Original und an die Magdeburger Zeremonie der Stellvertretung.
1: Das Miniatur, der Bezeffer, der Magdeburg, verstehen.
2: Welche Schule war das nochmal?
0: Da steht unten drauf, Sekundarschule Leben lernen. Das ist eine Schule von der 5. bis zur 10. Klasse. Eine sehr kreative Schule.
1: Tichon, Bezeffer Tichon, wir können uns dann in der Klasse Platten machen.
0: Einen für ihn.
1: Vielen Dank.
3: Auf der Höhe, wo heute das Allee Center steht, befand sich vermutlich die Straße Zeisigbauer 9. Dort lebte Max Spielmann mit seiner zweiten Frau. Geboren wurde er am 8. November 1886 in der Nähe von Posen auf der Landstraße. Von seiner Herkunftsfamilie ist nichts bekannt, außer dass sie jüdisch war. Am 25. März 1916 heiratet er die jüdische Näherin Bertha Meyer. Aus dieser Ehe stammen 3 Kinder. Hermann, geboren am 27. September 1907 in Berlin. 1933 floh er nach Belgien und wird am 10. Mai 1942 ins Vernichtungslager Kulmhof im heutigen Polen gebracht und ermordet. Willi, geboren am 5. Mai 1910 in Berlin. Über ihn ist nichts weiter bekannt. Charlotte, geboren am 4. Februar 1916 in Berlin. Am 9. September 1939 nehmen die Behörden Charlotte fest und bringen sie in das KZ Ravensbrück. Vom 28. Dezember 1939 bis zum 11. Januar 1940 sitzt sie im Gefängnis Berlin-Moabit. Danach wird sie nach Ravensbrück zurückgebracht. 1942 transportierte man sie in die Tötungsanstalt Bernburg, wo sie ermordet wurde. Am 25. März 1923 wird die Ehe geschieden und Max Spielmann zieht nach Magdeburg, wo er ein Geschäft für Bürobedarf eröffnet. Bis 1939 durfte er sein Geschäft in der Schöppenstraße 3a führen. Er lernte dort seine zweite Frau Erna Frieda Lars kennen und heiratet sie am 14. November 1931 in Magdeburg. Im Juni 1942 lässt sich seine nicht-jüdische Frau von ihm scheiden. Kurz darauf, am 11. Juli 1942, wird er verhaftet und nach Auschwitz deportiert. Sein weiteres Schicksal ist unbekannt.
4: Das heißt, hier stand, der Vertragung ist hier leider nicht zu erkennen. Man sieht aber so die 3 Etagen und hier so ein bisschen wie so eine Abfallfassade. Ja. Das ist wirklich schwer. Aber das ist das, was wir gefunden haben in der Brille.
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6: Die Universitätsmedizin Magdeburg hat Anfang Juli 2026 eine neue Tagesklinik für die Kinderonkologie sowie die Kinder- und Jugendmedizin eröffnet. Damit sind mehr ambulant.
7: Das Land Sachsen-Anhalt unterstützt mit 7 Millionen Euro aus dem Sondervermögen Infrastruktur die Sanierung des Schulgebäudes und der Sporthalle der Förderschule Hand in Hand in Magdeburg. Bildungsminister Jan Riegel hat am 25. August 2026 den Fördermittelbescheid an die Stadt Magdeburg übergeben. Der Minister verwies darauf, dass die Schule mit Förderschwerpunkt geistige Entwicklung Kindern und Jugendlichen einen Lern- und Lebensort biete, der ganz besondere Anforderungen an Räume und Ausstattung stellt. Die Förderschule steht seit nunmehr 5 Jahren für gelebte Inklusion und ein starkes Miteinander in Magdeburg. Sachsen-Anhalt erhält aus dem Länder- und Kommunalinfrastrukturfinanzierungsgesetz Bundesmittel in Höhe von insgesamt 2,61 Milliarden Euro. Der Landtag hat beschlossen, aus dem Sondervermögen Infrastruktur und Klimaneutralität des Bundes 83,9 Millionen Euro für Investitionen im Bereich Bildung bereitzustellen. Ziel der Förderung ist es, bestehende infrastrukturelle Defizite abzubauen und Investitionen der Kommunen zu unterstützen. Dies betrifft unter anderem Investitionen in Schulgebäude und Anlagen, etwa Neubauten, Sanierungen, Umbauten und Erweiterungen. Aber genauso auch die Ausstattung von Schulen mit Möbeljahr, Materialien und Geräten. Die Förderung kann bei Baumaßnahmen bis zu 100% der förderfähigen Ausgaben betragen.

0: Können Fische pupsen? Die erstaunlichsten Fragen an die Maus, gelesen von Ralf Kaspers. Eine Produktion von CBJ Audio. In diesem Hörbuch findest du 50 erstaunliche Fragen, die oft gar nicht so leicht zu beantworten waren. Aber wie du die Maus kennst, hat sie auch diesmal interessante Erklärungen gefunden. Es gibt also jede Menge zu entdecken, zu lernen und zu schmunzeln. Viel Spaß mit diesem Hörbuch.
1: Warum kann man sich nicht selber kitzeln?
0: Manchmal mag ich es total gern, so durchgekitzelt zu werden, dass ich laut lachen und lospusten muss. Das geht dir vielleicht auch so. Ab und zu ist man danach richtig außer Puste, aber mit Sicherheit auch gut gelaunt. Da wäre es doch praktisch, wenn wir uns bei schlechter Laune einfach selber kitzeln könnten. Aber alle, die schon mal versucht haben, sich selbst zu kitzeln, wissen, dass das nicht geht. Egal, ob du dich an den Füßen, unter den Achseln oder zwischen den Rippen kitzelst, du musst einfach nicht lachen. Auch wenn du dir noch so viel Mühe gibst oder es mit irgendwelchen Tricks versuchst. Aber warum ist das so? Berührt uns überraschend ein anderer Mensch oder streift uns eine Fluse zufällig am Arm oder werden wir mit einem Grashalm berührt, dann kitzelt es. Die Nerven in der Haut nehmen die fremde Berührung wahr und melden sie an unser Gehirn. Das überraschte Gehirn reagiert auf den Berührungsreiz und ordnet ihn blitzschnell ein. Wir fangen an zu lachen und unsere Muskeln zucken zusammen. So kann zum Beispiel eine Fluse oder ein lästiges Insekt schnell wieder von der Haut abgeschüttelt werden.
2: Können Fische pupsen? Die meistgestellten Fragen an die Maus. Ein weiteres Hörbuch aus der Reihe Frag doch mal die Maus erschien am 10.06.2026 im CBJ Audio Verlag. Wieder einmal fragen sich Kinder, warum die Welt so funktioniert, wie sie funktioniert. Warum ist Gehen ansteckend? Kann man auf dem Mond Federball spielen? Was ist ein Plastikstrom im Meer? Oder warum schläft man wie ein Murmeltier? Die Maus liefert dazu viele mausschlaue Antworten. Das Hörbuch ist musikalisch untermalt, läuft 3 Stunden und 40 Minuten. Es richtet sich an Kinder ab 8 Jahren und begeistert aber ebenso Erwachsene. Egal, ob es um Fragen aus dem Tierreich, zum Körper und Mensch, Natur, Technik, Umwelt, Alltagsrätseln oder Redewendungen geht. Der vertraute Mausperte Ralf Kaspers erklärt mit seiner ruhigen, humorvollen Art alles verständlich. So entsteht ein Hörabenteuer, das Neugier weckt und Lust macht, die Welt mit offenen Augen zu entdecken. Die Maus nimmt große und kleine Hörer mit auf eine Reise durch spannende Themen. Sie zeigt dabei, dass selbst einfache Fragen erstaunliche Geschichten bereithalten. Ganz gleich, ob man schon vieles weiß oder gerade erst beginnt, die Welt zu erkunden, mit der Maus lernt man immer etwas Neues dazu. Ein weiteres rundum gelungenes Hörbuch.
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4: Zum Gedenkjahr 2027 spannt das Beethoven-Haus in Bonn einen Bogen von der Wiener Klassik bis zur New Yorker Pop-Art. Anlässlich des 200. Todestages von Ludwig van Beethoven am 26. März 2027 und des 40. Todestages von Andy Warhol am 22. Februar 2027 vereinigt die Kultureinrichtung beide Ausnahmekünstler in einer einzigartigen Sonderausstellung. Die umfassende Schau präsentiert unter dem Titel Beethoven by Wall mehr als 100 Objekte aus regionalen und internationalen Sammlungen. Ein besonderer Fokus liegt auf der Entstehung des bekannten vierteiligen Siebdruckportfolios Beethoven, das unmittelbar vor dem plötzlichen Tod des Künstlers am 22. Februar 1987 entstand. Zu den Höhepunkten der Sonderausstellung gehören unter anderem bis

bislang unveröffentlichte Arbeiten Vogels auf Papier und Leinwand sowie Schallplattencover, die der Künstler gestaltet hat. Die Sonderausstellung eröffnet neue Perspektiven auf die ungewöhnliche künstlerische Auseinandersetzung Warhols mit Ludwig van Beethoven. Zu sehen vom 9. September 2026 bis 5. April 2027. Weitere Informationen zur Ausstellung gibt es im Internet unter www.beethoven.de/by-warhol.

0: Bald schon kein MDR mehr in Sachsen-Anhalt? Fragt sich der öffentlich-rechtliche Rundfunk. Ja, das kann passieren. Ein Ziel der AfD ist, den MDR-Rundfunkstaatsvertrag zu kündigen. Das ist nicht einfach so dahergesagt, keine Floskel. Rechtlich ist das möglich. Mit der Kündigungsfrist sendet der MDR dann ab 1. Januar 2029 nicht mehr in Sachsen-Anhalt. Der uneingeschränkte Zugang zu Informationen über regional wichtige Themen fällt einfach weg. Bleibt nur das Angebot der Zeitungen im Internet mit Bezahlschranke. Und was ist mit dem Lokalfernsehen, wie unser Sender KulturMDTV? Das Land Sachsen-Anhalt bekennt sich zu den Sendern. Seit 2024 ist im Mediengesetz des Landes eine finanzielle Förderung fest verankert. Die kommerziellen lokalen und regionalen Fernsehveranstalter haben die Aufgabe, ein journalistisches Programm mit regionalen Nachrichten zu produzieren, das aktuell, authentisch, vielfältig und qualitätsvoll berichtet. Mit einer AfD-geführten Landesregierung wäre das wohl in Frage gestellt. Die Förderung für uns Sender kommt aus dem Haushalt und ist somit angreifbar. Auch das ist nicht einfach so dahergesagt. Die AfD will für Sachsen-Anhalt genauso alle anderen Verträge mit den öffentlich-rechtlichen Rundfunk kündigen. Das heißt auch die ARD, das ZDF und Deutschlandradio. Ein Angriff auf die Freiheit und Unabhängigkeit der Medien. Wir solidarisieren uns deshalb mit dem MDR in Sachsen-Anhalt.
1: Das ist auch schön.
0: Ja, die Quelle können wir auch mit einbinden. Ja. Rotfrontgenossen. Huch.

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1: Am 19. und 20. September finden die offenen Ateliers in Sachsen-Anhalt zum 30. Mal statt. Seit langem sind sie ein Besuchermagnet. Auch Künstlerinnen beteiligen sich an der jährlichen Aktion des BBK. Dank zahlreicher Sponsoren ließ sich für dieses Jahr ein dickeres Programmheft drucken. Verwehrt bleiben Einblicke in künstlerische Arbeit. Hingegen dort, wo Ateliermieten zu hoch sind oder es an geeigneten Angeboten in der unmittelbaren Umgebung fehlt. Auch wenn die Teilnahme an den offenen Ateliers deshalb leider nicht allen möglich ist oder manche sich als Gäste ihrer KollegInnen oder in temporär genutzten Räumen präsentieren, so bleibt nach Ansicht des BBK das Atelier doch der zentrale Ort künstlerischer Produktion. Ende Juni 2023 wurde die Bronzeskulptur Spielende Kinder der Künstlerin Ursula Schneider-Schulz am Schleinufer zerstört. Die Polizei konnte diesen Fall von Vandalismus nicht aufklären, da eine originalgetreue Rekonstruktion der Skulptur aus technischen und urheberrechtlichen Gründen nicht möglich ist, erinnert künftig eine Informationstafel am ehemaligen Standort an das Werk. Die Kosten für die Herstellung und Aufstellung in Höhe von 7.200 Euro trägt die Landeshauptstadt Magdeburg als Auftraggeberin auf Grundlage eines Stadtratbeschlusses. Erstmals wurde in Magdeburg ein öffentlicher Spielplatz mit einem kleinen Fußballspiel eingeweiht. Oberbürgermeisterin Simone Boris hatte gemeinsam mit Kindern aus dem dortigen Wohngebiet die neue Spielfläche am Hohefeld Privatweg offiziell freigegeben. Unterstützung beim Auftaktspiel gab es unter anderem vom ehemaligen FCM-Fußballer Christian Beck. Der neue Spielplatz entstand unter dem Motto Wald und Wiese auf einer ehemaligen Brache an der Kanonenbahn. Die Landeshauptstadt Magdeburg investierte dort rund 375.000 Euro. Entstanden sind zwei Sandspielareale für unterschiedliche Altersgruppen. Der kleinere Bereich enthält ein Spielhäuschen sowie Sandspielmöglichkeiten für die jüngsten Nutzer. Der größere lädt zum Balancieren, Klettern, Rutschen und Schaukeln ein. Darüber hinaus verfügt die Anlage über eine Tischtennisplatte, einen zentralen Treff mit Sitzmöglichkeiten sowie einen Bolzplatz mit Beifangzaun. Die Stadt Magdeburg und die Outlaw G GmbH haben 2023 gemeinsam das Projekt Lebensraum entwickelt. Zielgruppe sind junge Menschen im Alter von 14 bis 26 Jahren, die von Wohnungslosigkeit und Obdachlosigkeit bedroht oder bereits betroffen sind. Seit dem Projektstart wurden 100 Menschen, die sich in prekären Lebenssituationen befanden, bei der Suche nach einem sicheren und nachhaltigen Wohnraum begleitet. Großen Anklang findet der Wohnungsführerschein als Bestandteil des Projekts. In 7 Modulen werden grundlegende Kenntnisse rund um das Thema Wohnen vermittelt, von der Wohnungssuche über notwendige Verträge und Kosten bis hin zu Fragen des Zusammenlebens mit der Nachbarschaft. Das Projekt Lebensraum wird im Rahmen des Programms Jugend stärken, Brücken in die Eigenständigkeit durch das Bundesministerium für Bildung, Familie, Senioren, Frauen und Jugend sowie die Europäische Union über den Europäischen Sozialfonds Plus gefördert. Die Sanierungs- und Erweiterungsmaßnahme an der Grundschule Westerhüsen ist abgeschlossen. Der Erhalt und die Erweiterung des denkmalgeschützten Ensembles, die neue Sporthalle und die Kita machen das gesamte Umfeld zum zukunftsorientierten Zentrum. Insgesamt investierte die Stadt 10,5 Millionen Euro. Am Südgiebel des Schulgebäudes entstand ein moderner, viergeschossiger Gebäudeteil. Das Schulgebäude ist barrierefrei gestaltet. Im Erdgeschoss des Erweiterungsneubaus befinden sich nun eine Essensausgabeküche sowie ein Mehrzweckraum, der als Aula und Speisesaal genutzt werden kann. Den Schülern stehen zusätzlich eine Sportfreifläche mit Laufbahn, Weitsprunganlage und Außenspielfeld zur Verfügung.
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0: Der Fall Otto Nagel. Kunstraub in der DDR.
1: Da ist man Kind und erlebt eine Geschichte, die man nicht verstehen kann. Das war 1983, da war ich 11 Jahre alt. Meine Großmutter starb und mit ihr habe ich auch das Haus von Otto und Walli Nagel verloren. In dem Haus war das Atelier von dem Künstler Otto Nagel. Ich konnte damals nicht verstehen, was passiert ist, warum es keine Gedenkstätte wurde.
0: Die Familie des Künstlers Otto Nagel politisch verfolgt und um den Nachlass gebracht.
1: Die Zeit ging hin und dann kamen die Wände und die Zeit verging. Und meine Mutter hat auch nicht darüber gesprochen, was passiert ist. Ich wusste zwar, ja gut, ich konnte mein Abitur nicht machen in der DDR 1988, dass es damit vielleicht zusammenhängen könnte, aber irgendwie habe ich die Geschichte um den Fall Otto Nagel immer mit mir herumgeschleppt, mitgeschleppt, das ganze Leben.
0: Recherchiert aus gut 3000 Dokumenten des DDR-Staatsapparats und von Museen.
2: Die Geschichte ist nach so langer Zeit auch meine Geschichte geworden. Und das bedeutet mir sehr viel. Also ich habe sie nicht erlebt, aber ich habe sie erzählt bekommen, diese Geschichte. Und wenn man sich damit beschäftigt, berührt mich das sehr stark.
1: Es gab einige Momente, die mich am Ergebnis sehr berührt haben. Erst einmal auf jeden Fall diese erste Akte, die schon im Titel zeigte, worum es geht. Da ging es um den Nachlass, da ging es um die Zeit 1983, als meine Großmutter starb. Und es war auch der Staatssekretär für Kultur der DDR, Kurt Löffler, aus dessen Büro diese Akte stammte. Diesen Namen kannte ich aus einem Zeitungsartikel Anfang der 90er Jahre, in dem meine Mutter einem Journalisten die Geschichte kurz erzählt hatte. Daher wusste ich den Namen noch und ich wusste, dass er irgendwie damit zusammenhängt. Und das hat mich schon berührt, dass wir diese Akte gefunden haben. Und das Zweite war, wir haben kurz danach auch die Akte gefunden, dass meine Mutter 1990 versucht hat, das Erbe zurückzubekommen, die Bilder, das Haus. Und diese Akte dazu, zu diesem Restitutionsverfahren, was gut über 8 Jahre ging, das hat mich auch sehr berührt, dass es dann am Ende nicht geklappt hat und dass viele damals auch noch dagegen gewirkt haben. Das war sehr berührend.
2: Die wesentliche Erkenntnis daran ist, dass wir in einem sehr korrupten Staat aufgewachsen sind, mit einer sehr verlogenen Gesellschaft. Und da zähle ich jeden zu. Also man sprach eine doppelte Sprache, eine offizielle und eine private. Und die Erkenntnis ist, dass man mit so einer Haltung keinen Staat machen kann. Also gar keinen. Ja? Keine Gesellschaft lässt sich mit so einer verlogenen Grundhaltung gestalten und fortschrittlich entwickeln.
1: Im Zuge der Recherche konnte ich aber auch erfahren, dass meine Eltern versucht haben, nach 1990, also vor allen Dingen um die Zeit 1994, als der 100. Geburtstag von Otto Nagel war, sie haben versucht, dass sie das Otto-Nagel-Haus weiterführen. Das Haus, was sie Ende 1978 verlassen haben. Und das hat mich sehr berührt, dass sie eigentlich den Weg nochmal gehen wollten, was ich nicht erwartet hätte. Dass sie den Mut haben und die Kraft aufbringen wollten, dieses Haus weiterzuführen am Märkischen Ufer.
2: Wenn man ein Buch im Eigenverlag herausbringt, ist es natürlich erstmal eine sehr große Herausforderung. Aber wir können selbst entscheiden, wie wir das gestalten. Wir können selbst entscheiden, was wir schreiben. Und wir können selbst entscheiden, wie wir es schreiben. Bei Verlagen, die dazukommen, muss man natürlich immer Verlagsinteressen mit berücksichtigen. Und da sind wir leider auf taube Ohren gestoßen. Also man wollte die Geschichte nicht so hören, wie wir sie erzählen müssen, sondern man wollte durchaus eine schöne, leichte, seichte Geschichte haben, die sich verkaufen lässt. Aber wir wollten halt eine konkrete Geschichte, eine detailreiche Geschichte und eine wahrheitsgetreue Geschichte erzählen. Und da erschien uns der Eigenverlag als beste Lösung.
1: Das Buch, der Fall Otto Nagel, Kunstraub in der DDR, ja, es ist irgendwo vielleicht ein Krimi um die Kulturpolitik der DDR. Es ist vielleicht auch eine Familiengeschichte, die Geschichte der Familie Schallenberg-Nagel. Es zeigt vieles, viele Facetten. Und es ist vielleicht auch ein persönliches Buch, aber genau das wollte ich nicht. Also ich wollte schon den Abstand haben. Ich wollte nicht sagen, ich bin das Opfer oder unsere Familie ist das Opfer, sondern es sollte schon wirklich akribisch recherchiert sein und das haben wir auch gemacht. Und deshalb ist es auch so, dass den größten Teil des Buches mein Partner geschrieben hat, Bernd Schallenberg. Und ich habe halt die wichtigen Kapitel geschrieben um Otto Nagel, seine Biografie, aber auch, wie er jetzt gesehen wird, nach der Wende in den Ausstellungen als Künstler und natürlich das Kapitel über meine Mutter, wie schwer es für sie war, als Kunstwissenschaftlerin nicht mehr zu arbeiten. Und deswegen ist es zwar schon persönlich, aber es ist eben auch ein wichtiges Buch, um zu zeigen, was in der DDR in der Kulturpolitik passiert ist, wie man ja mit einem Künstler oder mit der Familie umgegangen ist.
0: Ein Spiegel der DDR-Kulturpolitik. Volkseigentum an Kunstwerken, Kunst als ideologische Waffe und Museum, Otto Nagelhaus, 1973 bis 79. Eine kritische Analyse, die schonungslos offenlegt, wie skrupellos der Griff des DDR-Staatsapparats nach dem Erbe war. Das Buch Der Fall Otto Nagel, Kunstraub in der DDR, ist erhältlich im Buchhandel. 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
2: Wie sagte schon Albert Einstein, mein politisches Ideal ist das Demokratische. Jeder soll als Person respektiert und keiner vergöttert werden. In diesem Sinne starten wir in eine neue Sendung. Herzlich willkommen.

Landtagswahl in Sachsen-Anhalt fand auch im Dunkern ein Demokratiefestival statt. Das Bündnis Sachsen-Anhalt wählt offen, setzt im Machtbuch ein gemeinsames Zeichen für Demokratie, Menschenwürde, Vielfalt und gesellschaftlichen Zusammenhang. Dem Bündnis gehören mehr als 300 Organisationen sowie mehr als 250 Einzelpersonen an. Für das Bündnis Sachsen-Anhalt wählt offen als Veranstalter des Festes, sagte Sprecher Peter Herfurth, es gehe darum, ein Zeichen für unser Land und die demokratische Gesellschaft zu setzen. Wir stehen mit unserem Gesicht für unsere Haltung. An der Zubringer-Demonstration nahmen etwa 6000 Menschen teil, um für Demokratie und Weltoffenheit zu demonstrieren. Die Teilnehmer reisten aus ganz Deutschland an. In den Umfragen liegt die AfD deutlich vorn. Der Landesverband der AfD in Sachsen-Anhalt wurde vom Verfassungsschutz als gesichert rechtsextrem eingestuft. Landesweit sind mehrere tausend Menschen auf die Straße gegangen. Allein in Magdeburg fanden 8 angemeldete Versammlungen sowie weitere Spontanversammlungen statt, wie eine Polizeisprecherin auf Anfrage sagte. Das Demokratiefestival auf dem Magdeburger Domplatz war das größte von mehreren Veranstaltungen im Land. Es stand unter dem Motto: Wir haben die Wahl. Die Landespolizei war an diesem Wochenende mit allen verfügbaren Kräften im Einsatz, unterstützt von zusätzlichen Beamten aus anderen Bundesländern. Im Ministerium sollten diese unter anderem die Versammlungsfreiheit gewährleisten und Wahlhelfer schützen.

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Die Deutsche Stiftung Denkmalschutz beteiligt sich mit 20.000 Euro an der Dachsanierung, konkret der Schieferdeckung der Kirche in Granschütz bei Hohenmösen. Das dank ihres Stiftungsfonds Dorfkirchen. Die staatliche, landschaftsprägende neugotische Saalkirche mit eingezogenem Chor und steilem Westturm stammt aus dem Jahr 1899. Das Gotteshaus mit 4 Ecktürmchen ist aus gelbem Backstein gebaut. Die Turmuhren zeigen nach allen Seiten die Zeit an. Die Ausstattung aus der Erbauungszeit ist vollständig erhalten, darunter die auf der hölzernen Westempore stehende Ladegastorgel.

Ende August 2026 erfolgte der offizielle erste Spatenstich für das geplante Stadtquartier Ravsburg auf dem ehemaligen Gelände des Reichsbahn-Ausbesserungswerkes im Magdeburger Südosten. Die deutsche Tochtergesellschaft der Atlas Holding, die Ravsburg GmbH, plant auf dem rund 250.000 Quadratmeter großen Gelände rund 2.000 Wohnungen, Gewerbe sowie vielfältige Angebote zu Sport, Kultur, Einkaufen und Gastronomie. Arztpraxen, eine Schule und Einrichtungen zur Kinderbetreuung sollen ebenso entstehen. Das Unternehmen investiert rund 800 Millionen Euro in das Projekt. Oberbürgermeisterin Simone Borris sieht in dem zukünftigen Quartier ein herausragendes Projekt zur Belebung des gesamten südöstlichen Stadtgebietes. Sachsen-Anhalts Ministerpräsident Sven Schulze betonte, das sei Stadtentwicklung, die nach vorn denkt und zugleich die Geschichte dieses Ortes bewahrt. Den Investoren und Planern dankte der Ministerpräsident für deren Mut und das Vertrauen in Magdeburg und Sachsen-Anhalt. Die ersten Wohnungen an der Straße Alt-Salbke sollen Anfang 2028 fertig sein, wie der Projektmanager Christian Müller-Hagen erklärt. 9 historische Gebäude sollen erhalten bleiben. Geplant ist, dass das Quartier bis 2033 entsteht. Wichtig sei dabei aber genauso eine funktionierende Infrastruktur wie die Straße Alt-Salbke, die stark sanierungsbedürftig ist. Das Reichsbahn-Ausbesserungswerk war zu DDR-Zeiten eine der größten Arbeitgeber und Identitätsstiften für die gesamte Region. Seit den 1990er Jahren stand das Areal leer. Ziel ist es, dass die historische Identität des Flächendenkmals erhalten bleibt und energieeffiziente, nachhaltige Neubauten sowie gut 400 neue Bäume hinzukommen. Zum vierten Mal hat das Land Sachsen-Anhalt am 19. August den Gleichstellungspreis für herausragendes Engagement verliehen. Das unter dem Motto Solidarität und Empowerment, Frauen stärken und Gleichstellung gemeinsam gestalten. Das Land zeichnete 3 Initiativen und eine Einzelperson aus. Die mit jeweils 1.000 Euro dotierten Gleichstellungspreise gehen an den ADFC für seine Fahrradkurse für Migrantinnen, die den Frauen selbstbestimmte Mobilität und somit gesellschaftliche Teilhabe ermöglichen. Die Initiative Catcalls of Halle in der Kategorie Solidarität und Netzwerke Frauen gegenseitig stärken. Und die Kampfsportgemeinschaft Jordan Kame in Zeitz für ihr Projekt Stark, Sichtbar, Selbstbestimmt – Frauen stärken durch Sport und Gemeinschaft.

0: Gemeinschaft. Zudem hat das Land, Jacqueline Brösecke aus Magdeburg, für ihr jahrzehntelanges persönliches Engagement für Gleichstellung mit dem 500 € dotierten Gleichstellungspreis geehrt. 1990 gehörte Brösecke zu den Gründerinnen der Fraueninitiative Magdeburg und betreibt seit 2006 die Initiative das Volksbad Buckau Frauenzentrum Courage als soziokulturelles Zentrum. Das Familieninformationsbüro ist seit dem 1. September an seinem neuen Standort im Breitenweg 117a, Haltestelle am Katharinenturm, zu finden. Das Familieninformationsbüro ist dort gemeinsam mit der Bürgerbeteiligung, der Kinder- und Jugendbeteiligung, der Gemeinwesenarbeit, dem Bürgeranliegenmanagement, dem IBA-Shop sowie dem strategischen Projektmanagement unter einem Dach zu finden. Die Stadt bietet damit einen zentralen Ort für Information, Begegnung, Beteiligung und Austausch. Die räumliche Nähe soll gemeinsame Angebote und eine noch bessere Vernetzung innerhalb der Stadtverwaltung ermöglichen. Das Familieninformationsbüro bietet neben den regulären Sprechzeiten künftig offene Informationsangebote, thematische Expertensprechstunden und Veranstaltungen. Ab September ist unter anderem eine Krabbelgruppe für Eltern und ihre Kinder geplant. Informationen zu den ab September geltenden Öffnungszeiten sowie zu Angeboten sind unter www.magdeburg.de/Familieninformationsbüro zu finden. Magdeburg erhält von der Justiz des Landes Sachsen-Anhalt 117 mobile Schutzsysteme. Die unterzeichnete Vereinbarung beinhaltet, dass die Nutzung kostenlos und vorerst bis August 2027 erfolgt. Eine Verlängerung der Vereinbarung ist möglich. Oberbürgermeisterin Simone Borres zeigte sich über die Kooperation zwischen Land und Kommune erfreut. Die Schutzbarrieren erhöhen unter anderem bei Großveranstaltungen die Sicherheit der BürgerInnen. Zudem sei es eine wirtschaftlich sinnvolle Lösung zur nachhaltigen Nutzung öffentlicher Ressourcen. Die Fahrzeugbarrieren sicherten den Prozess vor dem Interimsgericht am Jerichower Platz ab. Justizministerin Franziska Weidinger sieht darin einen verantwortungsvollen Umgang mit Steuergeldern.
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0: Rilke, Begegnung in der Kastanienallee. Ihm ward des Eingangs grüne Dunkelheit, kühl wie ein Seidenmantel umgeben, den er noch nahm und ordnete, als eben am anderen transparenten Ende weit, aus grüner Sonne wie aus grünen Scheiben, weiß eine einzelne Gestalt aufleuchtete, um lange fern zu bleiben und schließlich von den Lichtern niedertreiben, bei jedem Schritte über Wald. Ein helles Wechseln auf sich herzutragen, das scheu im Blond nach hinten lief. Aber auf einmal war der Schatten tief und nahe Augenlagen aufgeschlagen. In einem neuen, deutlichen Gesicht, das wie in einem Bildnis verweilte, in dem Moment, da man sich wieder teilte. Es war immer und dann war es nicht.
1: Das Landesberufsorientierungsprogramm BRAVO, Berufswahl richtig angehen und frühzeitig orientieren, geht in eine neue Förderperiode, die bis Ende 2028 geht. Damit knüpft Sachsen-Anhalt an bewährte Strukturen an. Für Schulen und Bildungsdienstleister schafft das Planungssicherheit. Aktuell beteiligen sich landesweit 243 Schulen, darunter 81 Förderschulen. Mehr als 25 BRAVO-Träger sowie über 330 pädagogische Fachkräfte unterstützen das Projekt und begleiten junge Menschen in ihrer beruflichen Orientierung. BRAVO richtet sich jährlich an rund 11.000 SchülerInnen der Klassenstufen 7 bis 9 und bietet Gelegenheit, in Werkstatttagen, Betriebserkundungen und Praktika praktische Erfahrungen zu sammeln. Jan Riedel, Minister für Bildung, betonte, dass jeder junge Mensch die Chance verdiene, die eigenen Talente zu entdecken und den passenden beruflichen Weg zu finden. Deshalb setze das Land das erfolgreiche Landesprogramm BRAVO gemeinsam konsequent fort. Zudem leistet das Programm einen wichtigen Beitrag zur Fachkräftesicherung und zur Stärkung des Wirtschaftsstandortes Sachsen-Anhalt. Das Landesberufsorientierungsprogramm BRAVO wird aus Mitteln der Europäischen Union, des Landes Sachsen-Anhalt, aus Mitteln der Bundesagentur für Arbeit sowie durch das Bundesministerium für Bildung, Familie, Senioren, Frauen und Jugend im Rahmen der Initiative Bildungsketten gefördert.
0: Bertolt Brecht, Lied einer Liebenden. Wenn du mich lustig machst, dann denke ich manchmal, jetzt könnte ich sterben. Dann blieb ich glücklich bis an mein End. Wenn du dann alt bist und wenn du an mich denkst, sehe ich wie heut aus. Und du heißt ein Liebchen, das ist noch jung. 7 Rosen hat der Strauch, 6 gehören dem Wind. Aber eine bleibt, dass auch ich noch eine find. 7 Male rufe ich dich, 6 Mal bleibe fort. Doch beim 7. Mal versprich, komme auf ein Wort. Die Liebste gab mir einen Zweig mit gelbem Laub dran. Das Jahr, es geht zu Ende, die Liebe fängt erst an.

Landesverwaltungsamt arbeitet mit der elektronischen Akte und ist damit als eine der ersten Landesbehörden voll digitalisiert. Mit der E-Akte sind künftig sämtliche Prozesse der Schriftgutverwaltung vollständig digital abgebildet. Der Präsident des Landesverwaltungsamtes, Thomas Pleye, hebt die vielfältigen Vorteile im Arbeitsalltag hervor. Postlaufzeiten entfallen, Dokumente stehen ohne Verzögerung digital zur Verfügung. Aufwendiges Kopieren, Verteilen und manuelles Ablegen gehören ebenso der Vergangenheit an wie lange Suchtseiten in Papierarchiven. Abläufe lassen sich bündeln und somit optimieren. Das sorge für mehr Effizienz, mehr Transparenz und spürbar besseren Service für alle Beteiligten, so Pleye. Damit sinkt auch der Ressourcenverbrauch erheblich. Weniger Papier, weniger Druck, weniger Transport und langfristig auch weniger Bedarf an Archivflächen. Die Einführung erfolgt im Rahmen des Projektes EFA vom Ministerium für Inneres und Sport. Ziel ist eine einheitliche digitale Schriftgutverwaltung über mehrere Behörden hinweg. Im Laufe des Jahres 2026 folgen weitere nachgeordnete Behörden und Einrichtungen des Innenministeriums schrittweise.

0: Die St. Peter- und Paul-Kirche in Niederndodeleben erhält für notwendige Maurerarbeiten eine Förderung in Höhe von 25.000 Euro. Das dank des Dorfkirchenfonds der Deutschen Stiftung Denkmalschutz. Die evangelische Kirche St. Petrus und Paulus geht auf einen romanischen Bau aus dem 12. Jahrhundert zurück. Die später erweiterte, schlichte Saalkirche hat einen mächtigen romanischen Westturm aus Bruchstein. Im Inneren verbindet die Kirche verschiedene Bauphasen. Der aufwendig gestaltete Altar stammt aus dem Jahr 1675. Die reich verzierte barocke Kanzel und eine Sandsteintaufe sind von 1684. Die historische Orgel ist aus dem 18. Jahrhundert. Auf dem Kirchhof steht ein Mausoleum aus dem 19. Jahrhundert im Stil der italienischen Renaissance.
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0: Silbermünzen aus der römischen Zeit sind in Mitteldeutschland eine Seltenheit. In Halle-Saale hat der ehrenamtlich beauftragte Bodendenkmalpfleger Dirk Braungart gleich 5 Silbermünzen aus der Zeit der Römischen Republik entdeckt. Ein Stück ist 148 vor Christus, sowie 4 weitere Münzen sind zwischen 82 und 79 vor Christus geprägt worden. Die Münzen selbst weisen deutliche Gebrauchsspuren auf und waren offenbar lange im Umlauf. Da im Gebiet des heutigen Sachsen-Anhalts keine Geldwirtschaft bestand, sind die Dinare nicht als Zahlungsmittel im römischen Sinne, sondern wohl als Silberobjekte mit materiellem und sozialem Wert zirkuliert. Sie dürfen im Rahmen überregionalen Austausches nach Halle gelangt sein, wie Fernhandel, diplomatische Geschenke, aber genauso auch Weitergaben innerhalb germanischer Netzwerke oder militärischer Konflikte.
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0: Im Sommer 2021 recherchierte ich intensiv zum Fischerdorf Witt, dem Ort, der meinen Großeltern Valentina und Otto Nagel 1937-38 Schutz vor den Nazis bot. Die Werke aus der Zeit erzählen nur wenig. Gibt es vielleicht Dokumente oder Geschichten, die jemand notiert hat? Alles blieb unbeantwortet. In den Katalogen längst vergessener Ausstellungen fand sich das ein oder andere Bild, meistens schwarz-weiß, das vom beschaulichen Leben der Fischer erzählt. Vor Ort in Witt auf Rügen suchten wir mit Fotos der Werke nach den Motiven und Geschichten. Das Buch Asyl in Witt, Otto Nagel auf der Flucht vor den Nazis, erzählt von dieser Reise in die Vergangenheit im Mai 2025. Mit der Kamera fing der Autor Bernd Schallmerk die Motive der Bilder von Nagel im Fischerdorf ein. Den analysierten Werken des Künstlers gegenübergestellt, gibt das der Reportage einen authentischen Blick. 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
2: Die Arbeitsgruppe Stolpersteine für Magdeburg lud am 1. und 2. Juni 2026 zur 47. Stolpersteinverlegung in Magdeburg ein. 36 weitere Steine wurden verlegt. Insgesamt hat Magdeburg nun mehr als 900 Steine, die an Menschen erinnern, die zwischen 1933 und 1945 verfolgt, vertrieben oder ermordet wurden. Dazu gehören Juden, Sinti und Roma, politische Gegner und Homosexuelle. Ein Stolperstein für Marlene Findling. Der einzigste Hinweis auf Marlene Findling ist der Eintrag vom 27. Oktober 1938 im Polizeieingangsbuch von Magdeburg. Geboren am 25. August 1912 im russischen Bolotschow, eine Kleinstadt, die 1918 an Polen fällt und heute wieder in der Ukraine liegt. Bolotschiw heißt sie heute. Zu ihrer Familie ist nichts bekannt. Als junge Frau arbeitet sie als Hausmädchen bei einer der rund 20 Mietparteien des Hauses an der Johannesbergstraße 15a. Wie sie nach Magdeburg kam und was der Grund dafür war, ist unbekannt. Das Haus gehörte dem jüdischen Kaufmann Moritz Pressler, der eine Kleiderfabrik hatte. Am 27. Oktober 1938 wurde sie von der Magdeburger Polizei festgenommen und einen Tag später nach Polen abgeschoben. 1940 lebte sie in Krakau, das bereits seit einem Jahr unter der deutschen Besatzung stand. Alle jüdischen Menschen, die 1941 in Krakau lebten, wurden dort in das Ghetto gebracht. Nur sehr wenige überstanden diese Zeit. Sehr wahrscheinlich befinden sich auch Marlene Findling unter den Ermordeten. Denn nach 1945 verliert sich ihre Spur.

0: Haus an der Johannesbergstraße 15a gibt es heute nicht mehr. Nur wenige Gehminuten entfernt. Johannesbergstraße an der Einmündung Knochenhauer Ufer, früher Knochenhauer Ufer 71. Hier wohnte die jüdische Familie Frisch. Vier Steine wurden nun für die Familie verlegt. Der Vater, Josef, geboren am 17. Januar 1882 im russischen Boletschow, heute in der Ukraine. Er war Kaufmann in Magdeburg und wurde 1939 nach Polen abgeschoben. Seine Ehefrau, Basia Majka Frisch, geborene Herz oder Hammermann, geboren am 15. Oktober 1888 in Kalutsch im damaligen Polen. Heute liegt Kalutsch in der Ukraine. Die Kinder: Joachim Frisch, geboren am 6. Juni 1920 in Magdeburg. 1939 konnte er nach England emigrieren und lebte später unter dem Namen Hariem Rahan in Israel. Frieda Frisch wurde am 1. Januar 1922 in Magdeburg geboren. Im Oktober 1938 wurde sie im Zuge der Polenaktion nach Bentschen in ein Lager in Polen abgeschoben. Die letzte bekannte Spur von Frieda Frisch findet sich in den Registrierungsformularen jüdischer Einwohner von Krakau, 31. Juli 1940. Wie und warum die Eltern 1939 nach Polen gingen, ist unbekannt. Das weitere Schicksal der Eltern und Frieda Frisch ist unbekannt. Die 15.000 jüdischen Menschen, die im Krakauer Ghetto zusammengefercht lebten, wurden zwischen 1942 und 1943 in Konzentrations- und Vernichtungslager deportiert. Vermutlich befinden sich Josef, Basia Majka und Frieda Frisch unter den Ermordeten. Fürstenstraße 27, heute an der Einmündung Matelikstraße, Demenzzentrum. 5 Stolpersteine für die Familie Kohl. Der Vater, Moses Kohl, geboren am 17. November 1885 in Mojica, damals Galizien, heute Ukraine. Mojica war 1885 eine Kleinstadt im österreichischen Galizien. Von den weniger als 5000 Einwohnern waren die Hälfte Juden. Er war am Anfang seiner Zeit in Magdeburg Kaufmann und später betrieb er mit Felix Kostholder eine Firma für Rohprodukte und Metalle. 1938 soll er nach Polen abgeschoben werden, konnte aber fliehen und ist vermutlich nach Königshütte in Oberschlesien geflohen. Regina Kohl, geborene Hagler, geboren am 27. März 1888 in Tojowa, heute Ukraine. 1939 ist sie die letzte aus der Familie, die noch in Magdeburg lebte. Wenig später folgte sie ihrem Mann nach Polen. Nach dem Einmarsch der deutschen Wehrmacht fliehen sie weiter Richtung Sowjetunion. Vermutlich sind sie 1940 in Krakau. Beide sterben an Typhus. Die Kinder: Aaron Kohl, geboren am 3. November 1912 in Polen und wanderte 1932 nach Palästina aus. Er starb am 7. November 1996 in Israel. Henny Kohl, geboren am 11. Juni 1914 in Polen. Sie folgte 1936 ihrem Bruder nach Palästina und stirbt am 29. Oktober 1943 in Palästina. Minna Kohl, geboren am 6. Januar 1923 in Magdeburg. 1939 ging auch sie nach Palästina und ist am 10. Januar 2018 in Israel verstorben.
1: So, all I can say is that I hope that this is a moment where we create eventually sweet memories, like the smell of strudel. And on behalf of my family, and you know, I represent. If you want to get the flower.
2: Möchten Sie schon einladen?

0: kleine Miniaturen. Die hat eine Schule in Magdeburg gemacht, eine Sekundarschule, Lebenlernen heißt sie, mit dem 3D-Drucker, weil sie wussten, dass die Familie kommt. Und wir haben 3 Exemplare und sie können das unter die Kinderfamilie aufteilen und haben dann eine ständige Erinnerung an das Original und an die Magdeburger Zeremonie der Stolperstraße.
1: Das Miniatur ist der Bezeffer der Magdeburg. Welche Schule war das nochmal?
0: Sekundarschule, da steht unten drauf, Sekundarschule Leben lernen. Das ist eine Schule von der 5. bis zur 10. Klasse. Eine sehr kreative Schule.
1: Tichon, Bezeffer Tichon, wir befinden uns in der Matkasse-Platz.
0: Ein Brief.
1: Vielen Dank.
2: Auf der Höhe, wo heute das Allee-Center steht, befand sich vermutlich die Straße Zeisigbauer 9. Dort lebte Max Spielmann mit seiner zweiten Frau. Geboren wurde er am 8. November 1886 in der Nähe von Posen auf der Landstraße. Von seiner Herkunftsfamilie ist nichts bekannt, außer dass sie jüdisch war. Am 25. März 1916 heiratet er die jüdische Näherin Bertha Meyer. Aus dieser Ehe stammen 3 Kinder. Hermann, geboren am 27. September 1907 in Berlin. 1933 floh er nach Belgien und wird am 10. Mai 1942 ins Vernichtungslager Kulmhof im heutigen Polen gebracht und ermordet. Willi, geboren am 5. Mai 1910 in Berlin. Über ihn ist nichts weiter bekannt. Charlotte, geboren am 4. Februar 1916 in Berlin. Am 9. September 1939 nehmen die Behörden Charlotte fest und bringen sie in das KZ Ravensbrück. Vom 28. Dezember 1939 bis zum 11. Januar 1940 sitzt sie im Gefängnis Berlin-Moabit. Danach wird sie nach Ravensbrück zurückgebracht. 1942 transportierte man sie in die Tötungsanstalt Bernburg, wo sie ermordet wurde. Am 25. März 1923 wird die Ehe geschieden und Max Spielmann zieht nach Magdeburg, wo er ein Geschäft für Bürobedarf eröffnet. Bis 1939 durfte er sein Geschäft in der Schöppenstraße 3a führen. Er lernte dort seine zweite Frau Erna Frieda Lars kennen und heiratet sie am 14. November 1931 in Magdeburg. Im Juni 1942 lässt sich seine nicht-jüdische Frau von ihm scheiden. Kurz darauf, am 11. Juli 1942, wird er verhaftet und nach Auschwitz deportiert. Sein weiteres Schicksal ist unbekannt.
3: Das heißt, wir standen in der Fassade, ist hier leider nicht zu erkennen. Man sieht aber so die 3 Etagen und hier so ein bisschen wieder auf der Fassade. Also es ist wirklich schwer. Aber das ist das, was wir gefunden haben in der Brille.
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5: Die Universitätsmedizin Magdeburg hat Anfang Juli 2026 eine neue Tagesklinik für die Kinderonkologie sowie die Kinder- und Jugendmedizin eröffnet. Damit sind mehr ambulant.
6: Das Land Sachsen-Anhalt unterstützt mit 7 Millionen Euro aus dem Sondervermögen Infrastruktur die Sanierung des Schulgebäudes und der Sporthalle der Förderschule Hand in Hand in Magdeburg. Bildungsminister Jan Riegel hat am 25. August 2026 den Fördermittelbescheid an die Stadt Magdeburg übergeben. Der Minister verwies darauf, dass die Schule mit Förderschwerpunkt geistige Entwicklung Kindern und Jugendlichen einen Lern- und Lebensort biete, der ganz besondere Anforderungen an Räume und Ausstattung stellt. Die Förderschule steht seit nunmehr 5 Jahren für gelebte Inklusion und ein starkes Miteinander in Magdeburg. Sachsen-Anhalt erhält aus dem Länder- und Kommunalinfrastrukturfinanzierungsgesetz Bundesmittel in Höhe von insgesamt 2,61 Milliarden Euro. Der Landtag hat beschlossen, aus dem Sondervermögen Infrastruktur und Klimaneutralität des Bundes 83,9 Millionen Euro für Investitionen im Bereich Bildung bereitzustellen. Ziel der Förderung ist es, bestehende infrastrukturelle Defizite abzubauen und Investitionen der Kommunen zu unterstützen. Dies betrifft unter anderem Investitionen in Schulgebäude und Anlagen, etwa Neubauten, Sanierungen, Umbauten und Erweiterungen. Aber genauso auch die Ausstattung von Schulen mit Möbeljahr, Materialien und Geräten. Die Förderung kann bei Baumaßnahmen bis zu 100% der förderfähigen Ausgaben betragen.

0: gelesen von Ralf Kaspers. Eine Produktion von CBJ Audio. In diesem Hörbuch findest du 50 erstaunliche Fragen, die oft gar nicht so leicht zu beantworten waren. Aber wie du die Maus kennst, hat sie auch diesmal interessante Erklärungen gefunden. Es gibt also jede Menge zu entdecken, zu lernen und zu schmunzeln. Viel Spaß mit diesem Hörbuch.
1: Warum kann man sich nicht selber kitzeln?
0: Manchmal mag ich es total gern, so durchgekitzelt zu werden, dass ich laut lachen und lospusten muss. Das geht dir vielleicht auch so. Ab und zu ist man danach richtig außer Puste, aber mit Sicherheit auch gut gelaunt. Da wäre es doch praktisch, wenn wir uns bei schlechter Laune einfach selber kitzeln könnten. Aber alle, die schon mal versucht haben, sich selbst zu kitzeln, wissen, dass das nicht geht. Egal, ob du dich an den Füßen, unter den Achseln oder zwischen den Rippen kitzelst, du musst einfach nicht lachen. Auch wenn du dir noch so viel Mühe gibst oder es mit irgendwelchen Tricks versuchst. Aber warum ist das so? Berührt uns überraschend ein anderer Mensch oder streift uns eine Fluse zufällig am Arm oder werden wir mit einem Grashalm berührt, dann kitzelt es. Die Nerven in der Haut nehmen die fremde Berührung wahr und melden sie an unser Gehirn. Das überraschte Gehirn reagiert auf den Berührungsreiz und ordnet ihn blitzschnell ein. Wir fangen an zu lachen und unsere Muskeln zucken zusammen. So kann zum Beispiel eine Fluse oder ein lästiges Insekt schnell wieder von der Haut abgeschüttelt werden.
2: Können Fische pupsen? Die meistgestellten Fragen an die Maus. Ein weiteres Hörbuch aus der Reihe Frag doch mal die Maus erschien am 10.06.2026 im CBJ Audio Verlag. Wieder einmal fragen sich Kinder, warum die Welt so funktioniert, wie sie funktioniert. Warum ist Gehen ansteckend? Kann man auf dem Mond Federball spielen? Was ist ein Plastikstrom im Meer? Oder warum schläft man wie ein Murmeltier? Die Maus liefert dazu viele mausschlaue Antworten. Das Hörbuch ist musikalisch untermalt, läuft 3 Stunden und 40 Minuten. Es richtet sich an Kinder ab 8 Jahren und begeistert aber ebenso Erwachsene. Egal, ob es um Fragen aus dem Tierreich, zum Körper und Mensch, Natur, Technik, Umwelt, Alltagsrätseln oder Redewendungen geht, der vertraute Mausperte Ralf Kaspers erklärt mit seiner ruhigen, humorvollen Art alles verständlich. So entsteht ein Hörabenteuer, das Neugier weckt und Lust macht, die Welt mit offenen Augen zu entdecken. Die Maus nimmt große und kleine Hörer mit auf eine Reise durch spannende Themen. Sie zeigt dabei, dass selbst einfache Fragen erstaunliche Geschichten bereithalten. Ganz gleich, ob man schon vieles weiß oder gerade erst beginnt, die Welt zu erkunden, mit der Maus lernt man immer etwas Neues dazu. Ein weiteres rundum gelungenes Hörbuch.
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4: Zum Gedenkjahr 2027 spannt das Beethovenhaus in Bonn einen Bogen von der Wiener Klassik bis zur New Yorker Pop Art. Anlässlich des 200. Todestages von Ludwig van Beethoven am 26. März 2027 und des 40. Todestages von Andy Warhol am 22. Februar 2027 vereinigt die Kultureinrichtung beide Ausnahmekünstler in einer einzigartigen Sonderausstellung. Die umfassende Schau präsentiert unter dem Titel Beethoven by Warhol mehr als 100 Objekte aus regionalen und internationalen Sammlungen. Ein besonderer Fokus liegt auf der Entstehung des bekannten vierteiligen Siebdruckportfolios Beethoven, das unmittelbar vor dem plötzlichen Tod des Künstlers am 22. Februar 1987 entstand. Zu den Höhepunkten der Sonderausstellung gehören unter anderem bislang unveröffentlichte Arbeiten Warhols auf Papier und Leinwand sowie Schallplattencover, die der Künstler gestaltet hat. Die Sonderausstellung eröffnet neue Perspektiven auf die ungewöhnliche künstlerische Auseinandersetzung Warhols mit Ludwig van Beethoven. Zu sehen vom 9. September 2026 bis 5. April 2027. Weitere Informationen zur Ausstellung gibt es im Internet unter www.beethoven.de/by-warhol.

0: Bald schon kein MDR mehr in Sachsen-Anhalt? Fragt sich der öffentlich-rechtliche Rundfunk. Ja, das kann passieren. Ein Ziel der AfD ist, den MDR-Rundfunkstaatsvertrag zu kündigen. Das ist nicht einfach so dahergesagt, keine Floskel. Rechtlich ist das möglich. Mit der Kündigungsfrist sendet der MDR dann ab 1. Januar 2029 nicht mehr in Sachsen-Anhalt. Der uneingeschränkte Zugang zu Informationen über regional wichtige Themen fällt einfach weg. Bleibt nur das Angebot der Zeitungen im Internet mit Bezahlschranke. Und was ist mit dem Lokalfernsehen, wie unser Sender KulturMDTV? Das Land Sachsen-Anhalt bekennt sich zu den Sendern. Seit 2024 ist im Mediengesetz des Landes eine finanzielle Förderung fest verankert. Die kommerziellen lokalen und regionalen Fernsehveranstalter haben die Aufgabe, ein journalistisches Programm mit regionalen Nachrichten zu produzieren, das aktuell, authentisch, vielfältig und qualitätsvoll berichtet. Mit einer AfD-geführten Landesregierung wäre das wohl in Frage gestellt. Die Förderung für uns Sender kommt aus dem Haushalt und ist somit angreifbar. Auch das ist nicht einfach so dahergesagt. Die AfD will für Sachsen-Anhalt genauso alle anderen Verträge mit den öffentlich-rechtlichen Rundfunk kündigen. Das heißt auch die ARD, das ZDF und Deutschlandradio. Ein Angriff auf die Freiheit und Unabhängigkeit der Medien. Wir solidarisieren uns deshalb mit dem MDR in Sachsen-Anhalt.
1: Das ist auch schön.
0: Ja, die Quelle können wir auch mit einbinden. Ja. Rotfrontgenossen. Huch.

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1: Am 19. und 20. September finden die offenen Ateliers in Sachsen-Anhalt zum 30. Mal statt. Seit langem sind sie ein Besuchermagnet. Auch Künstlerinnen beteiligen sich an der jährlichen Aktion des BBK. Dank zahlreicher Sponsoren ließ sich für dieses Jahr ein dickeres Programmheft drucken. Verwehrt bleiben Einblicke in künstlerische Arbeit. Hingegen dort, wo Ateliermieten zu hoch sind oder es an geeigneten Angeboten in der unmittelbaren Umgebung fehlt. Auch wenn die Teilnahme an den offenen Ateliers deshalb leider nicht allen möglich ist oder manche sich als Gäste ihrer KollegInnen oder in temporär genutzten Räumen präsentieren, so bleibt nach Ansicht des BBK das Atelier doch der zentrale Ort künstlerischer Produktion. Ende Juni 2023 wurde die Bronzeskulptur Spielende Kinder der Künstlerin Ursula Schneider-Schulz am Schleinufer zerstört. Die Polizei konnte diesen Fall von Vandalismus nicht aufklären. Da eine originalgetreue Rekonstruktion der Skulptur aus technischen und urheberrechtlichen Gründen nicht möglich ist, erinnert künftig eine Informationstafel am ehemaligen Standort an das Werk. Die Kosten für die Herstellung und Aufstellung in Höhe von 7.200 Euro trägt die Landeshauptstadt Magdeburg als Auftraggeberin auf Grundlage eines Stadtratbeschlusses. Erstmals wurde in Magdeburg ein öffentlicher Spielplatz mit einem kleinen Fußballspiel eingeweiht. Oberbürgermeisterin Simone Boris hatte gemeinsam mit Kindern aus dem dortigen Wohngebiet die neue Spielfläche am Hohefeld Privatweg offiziell freigegeben. Unterstützung beim Auftaktspiel gab es unter anderem vom ehemaligen FCM-Fußballer Christian Beck. Der neue Spielplatz entstand unter dem Motto Wald und Wiese auf einer ehemaligen Brache an der Kanonenbahn. Die Landeshauptstadt Magdeburg investierte dort rund 375.000 Euro. Entstanden sind zwei Sandspielareale für unterschiedliche Altersgruppen. Der kleinere Bereich enthält ein Spielhäuschen sowie Sandspielmöglichkeiten für die jüngsten Nutzer. Der größere lädt zum Balancieren, Klettern, Rutschen und Schaukeln ein. Darüber hinaus verfügt die Anlage über eine Tischtennisplatte, einen zentralen Treff mit Sitzmöglichkeiten sowie einen Bolzplatz mit Beifangzaun. Die Stadt Magdeburg und die Outlaw G GmbH haben 2023 gemeinsam das Projekt Lebensraum entwickelt. Zielgruppe sind junge Menschen im Alter von 14 bis 26 Jahren, die von Wohnungslosigkeit und Obdachlosigkeit bedroht oder bereits betroffen sind. Seit dem Projektstart wurden 100 Menschen, die sich in prekären Lebenssituationen befanden, bei der Suche nach einem sicheren und nachhaltigen Wohnraum begleitet. Großen Anklang findet der Wohnungsführerschein als Bestandteil des Projekts. In 7 Modulen werden grundlegende Kenntnisse rund um das Thema Wohnen vermittelt, von der Wohnungssuche über notwendige Verträge und Kosten bis hin zu Fragen des Zusammenlebens mit der Nachbarschaft. Das Projekt Lebensraum wird im Rahmen des Programms Jugend stärken, Brücken in die Eigenständigkeit durch das Bundesministerium für Bildung, Familie, Senioren, Frauen und Jugend sowie die Europäische Union über den Europäischen Sozialfonds Plus gefördert. Die Sanierungs- und Erweiterungsmaßnahme an der Grundschule Westerhüsen ist abgeschlossen. Der Erhalt und die Erweiterung des denkmalgeschützten Ensembles, die neue Sporthalle und die Kita machen das gesamte Umfeld zum zukunftsorientierten Zentrum. Insgesamt investierte die Stadt 10,5 Millionen Euro. Am Südgiebel des Schulgebäudes entstand ein moderner, viergeschossiger Gebäudeteil. Das Schulgebäude ist barrierefrei gestaltet. Im Erdgeschoss des Erweiterungsneubaus befinden sich nun eine Essensausgabeküche sowie ein Mehrzweckraum, der als Aula und Speisesaal genutzt werden kann. Den Schülern stehen zusätzlich eine Sportfreifläche mit Laufbahn, Weitsprunganlage und Außenspielfeld zur Verfügung.
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0: Der Fall Otto Nagel. Kunstraub in der DDR.
1: Da ist man Kind und erlebt eine Geschichte, die man nicht verstehen kann. Das war 1983, da war ich 11 Jahre alt. Meine Großmutter starb und mit ihr habe ich auch das Haus von Otto und Walli Nagel verloren. In dem Haus war das Atelier von dem Künstler Otto Nagel. Ich konnte damals nicht verstehen, was passiert ist, warum es keine Gedenkstätte wurde.
0: Die Familie des Künstlers Otto Nagel politisch verfolgt und um den Nachlass gebracht.
1: Die Zeit ging hin und dann kam die Wende und die Zeit verging. Und meine Mutter hat auch nicht darüber gesprochen, was passiert ist. Ich wusste zwar, ja gut, ich konnte mein Abitur nicht machen in der DDR 1988, dass es damit vielleicht zusammenhängen könnte, aber irgendwie habe ich die Geschichte um den Fall Otto Nagel immer mit mir herumgeschleppt, mitgeschleppt, das ganze Leben.
0: Recherchiert aus gut 3000 Dokumenten des DDR-Staatsapparats und von Museen.
2: Die Geschichte ist nach so langer Zeit auch meine Geschichte geworden. Und das bedeutet mir sehr viel. Also ich habe sie nicht erlebt, aber ich habe sie erzählt bekommen, diese Geschichte. Und wenn man sich damit beschäftigt, berührt mich das sehr stark.
1: Es gab einige Momente, die mich im Ergebnis sehr berührt haben. Erst einmal auf jeden Fall diese erste Akte, die schon im Titel zeigte, worum es geht. Da ging es um den Nachlass, da ging es um die Zeit 1983, als meine Großmutter starb. Und es war auch der Staatssekretär für Kultur der DDR, Kurt Löffler, aus dessen Büro diese Akte stammte. Diesen Namen kannte ich aus einem Zeitungsartikel Anfang der 90er Jahre, in dem meine Mutter einem Journalisten die Geschichte kurz erzählt hatte. Daher wusste ich den Namen noch und ich wusste, dass er irgendwie damit zusammenhängt. Und das hat mich schon berührt, als wir diese Akte gefunden haben. Und das Zweite war, wir haben kurz danach auch die Akte gefunden, dass meine Mutter 1990 versucht hat, das Erbe zurückzubekommen, die Bilder, das Haus. Und diese Akte dazu, zu diesem Restitutionsverfahren, was gut über 8 Jahre ging, das hat mich auch sehr berührt, dass es dann am Ende nicht geklappt hat und dass viele damals auch noch dagegen gewirkt haben. Das war sehr berührend.
2: Die wesentliche Erkenntnis daran ist, dass wir in einem sehr korrupten Staat aufgewachsen sind, mit einer sehr verlogenen Gesellschaft. Und da zähle ich jeden zu. Also man sprach eine doppelte Sprache, eine offizielle und eine private. Und die Erkenntnis ist, dass man mit so einer Haltung keinen Staat machen kann. Also gar keinen. Ja? Keine Gesellschaft lässt sich mit so einer verlogenen Grundhaltung gestalten und fortschrittlich entwickeln.
1: Im Zuge der Recherche konnte ich aber auch erfahren, dass meine Eltern versucht haben, nach 1990, also vor allen Dingen um die Zeit 1994, als der 100. Geburtstag von Otto Nagel war, sie haben versucht, dass sie das Otto-Nagel-Haus weiterführen. Das Haus, was sie Ende 1978 verlassen haben. Und das hat mich sehr berührt, dass sie eigentlich den Weg nochmal gehen wollten, was ich nicht erwartet hätte. Dass sie den Mut haben und die Kraft aufbringen wollten, dieses Haus weiterzuführen am Märkischen Ufer.
2: Wenn man ein Buch im Eigenverlag herausbringt, ist es natürlich erstmal eine sehr große Herausforderung. Aber wir können selbst entscheiden, wie wir das gestalten. Wir können selbst entscheiden, was wir schreiben. Und wir können selbst entscheiden, wie wir es schreiben. Bei Verlagen, die dazukommen, muss man natürlich immer Verlagsinteressen mit berücksichtigen. Und da sind wir leider auf taube Ohren gestoßen. Also man wollte die Geschichte nicht so hören, wie wir sie erzählen müssen, sondern man wollte durchaus eine schöne, leichte, seichte Geschichte haben, die sich verkaufen lässt. Aber wir wollten halt eine konkrete Geschichte, eine detailreiche Geschichte und eine wahrheitsgetreue Geschichte erzählen. Und da erschien uns der Eigenverlag als beste Lösung.
1: Das Buch, der Fall Otto Nagel, Kunstraub in der DDR, ja, es ist irgendwo vielleicht ein Krimi um die Kulturpolitik der DDR. Es ist vielleicht auch eine Familiengeschichte, die Geschichte der Familie Schallenberg-Nagel. Es zeigt vieles, viele Facetten. Und es ist vielleicht auch ein persönliches Buch, aber genau das wollte ich nicht. Also ich wollte schon den Abstand haben. Ich wollte nicht sagen, ich bin das Opfer oder unsere Familie ist das Opfer, sondern es sollte schon wirklich akribisch recherchiert sein und das haben wir auch gemacht. Und deshalb ist es auch so, dass den größten Teil des Buches mein Partner geschrieben hat, Bernd Schallenberg. Und ich habe halt die wichtigen Kapitel geschrieben um Otto Nagel, seine Biografie, aber auch, wie er jetzt gesehen wird, nach der Wende in den Ausstellungen als Künstler und natürlich das Kapitel über meine Mutter, wie schwer es für sie war, als Kunstwissenschaftlerin nicht mehr zu arbeiten. Und deswegen ist es zwar schon persönlich, aber es ist eben auch ein wichtiges Buch, um zu zeigen, was in der DDR in der Kulturpolitik passiert ist, wie man ja mit einem Künstler oder mit der Familie umgegangen ist.
0: Ein Spiegel der DDR-Kulturpolitik. Volkseigentum an Kunstwerken, Kunst als ideologische Waffe und Museum, Otto Nagelhaus, 1973 bis 79. Eine kritische Analyse, die schonungslos offenlegt, wie skrupellos der Griff des DDR-Staatsapparats nach dem Erbe war. Das Buch Der Fall Otto Nagel, Kunstraub in der DDR, ist erhältlich im Buchhandel. Man kann es auch direkt online kaufen unter shop-kulturmd.de.

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1: Novalis, vergiss mein nicht. Vergiss mein nicht, wenn lockere, kühle Erde dies Herz einst deckt, das zärtlich für dich schlug. Denk, dass es dort vollkommen lieben werde, als da voll Schwachheit ich's vielleicht voll Fehler trug. Dann soll mein freier Geist oft singend dich umschweben und deinem Geiste Trost und süße Ahnung geben. Denk, dass ich's sei, wenn's sanft in deiner Seele spricht. 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
2: Die AfD bei 43%, die CDU halbiert, 17,2%. Was ist los im Land? Ist das wirklich ernst gemeint? Man wählt doch keine Partei, die einem offen ins Gesicht sagt, dass man genau von dieser Partei als Bürger zweiter Klasse behandelt wird und eigentlich nicht erwünscht ist. Und man wählt auch keine Partei, die Schule abschaffen und Meinungsfreiheit einschränken, sowie einen großen migrantischen Teil der Gesellschaft loswerden will. Der kritische Geist, der Mensch mit Migrationshintergrund und die queere Community müssen nun einmal mehr Angst haben. Nun muss die AfD liefern, eine tragfähige Regierung bilden und Wahlversprechen einlösen. Das ist Demokratie. Aber Kompromisse sind nicht die Stärke der AfD. Allein regieren oder Neuwahl, so dessen Devise. Wenn das nicht passieren soll, dann muss der amtierende Ministerpräsident Sven Schulze auch das BSW einbeziehen, obwohl man sich dort bereits auf einen AfD-Kuschelkurs befindet. Aber allein in Magdeburg holten die Grünen 16%, die Linke 11%, SPD 12%, CDU 15%. Das sind insgesamt 54%. Immerhin 54% Antifaschisten und Demokraten in unserer Stadt. Das lässt hoffen. Jedoch, wir Deutschen haben schon einmal eine Demokratie geschrottet. Das sollte Mahnung genug sein.
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2: Der nächste Gratis-Flohmarkt des städtischen Abfallwirtschaftsbetriebes ist am Samstag, den 19. September. Gut erhaltene und funktionstüchtige Haushaltsgegenstände, Bücher, kleinere Möbel und Geschirr gibt es von 10 bis 13 Uhr auf dem Betriebshof in der Liebknechtstraße 84. Auch CDs, Spielzeug und andere Dinge, die gut erhalten und funktionsfähig sind, kann man kostenlos erhalten. Der Gratis-Flohmarkt will zur Abfallvermeidung beitragen und dafür sorgen, dass funktionstüchtige Gegenstände weiter genutzt werden. Anlieferungen für den Gratis-Flohmarkt sind am 15. September jeweils von 14 bis 17 Uhr möglich. Elektrogeräte werden nicht angenommen. Der Abfallwirtschaftsbetrieb bittet darum, am Tag des Flohmarktes außerhalb des Betriebsgeländes zu parken.

Die Magdeburger Stolpersteine sind seit dem Jahr 2007 wichtige Orte des Gedenkens. Sie erinnern an das Schicksal der Menschen, die in der Zeit des Nationalsozialismus verfolgt, ermordet, deportiert oder vertrieben wurden. Die städtische Arbeitsgruppe Stolpersteine für Magdeburg hat in den vergangenen Monaten weitere Namen und Lebensläufe von Opfern recherchiert, sodass weitere Stolpersteinverlegungen geplant sind. Für die Finanzierung bittet die städtische Arbeitsgruppe um Unterstützung durch Spenden. In den vergangenen Monaten wandten sich Angehörige von Opfern des Naziterrors an die Magdeburger AG Stolpersteine. Unter anderem informierte ein Angehöriger aus Australien über eine jüdische Lehrerfamilie aus Magdeburg, die im Ghetto Riga ermordet wurde. Zudem forschte eine Lehrerin aus Hessen die Geschichte einer in Magdeburg verfolgten Familie. Die nächsten Stolpersteinverlegungen sind für den 15. und 20. Oktober 2026 sowie den 8. Juni 2027 geplant. Das Projekt Stolpersteine bleibt durch die Mitwirkung der Öffentlichkeit und die immer wieder neu recherchierten Opfer ein unabgeschlossener Prozess. Aktuell gibt es 909 Stolpersteine an 299 verschiedenen Orten auf den Gehwegen der Stadt. Für Fragen und weitere Informationen zu den Stolpersteinen sind die Mitarbeitenden des Kulturbüros unter der Rufnummer 0391 540 2134 zu erreichen. Ein regelmäßig aktualisierter Stadtplan mit den Orten der Stolpersteine und weitere Informationen sind online unter www.magdeburg.de/stolpersteine oder in der App Stolpersteine digital verfügbar. Der Schülerwettbewerb Junaing startet in eine neue Runde. In diesem Schuljahr sind SchülerInnen dazu aufgerufen, einen Skywalk mit Weitblick zu planen und als Modell umzusetzen. Dabei sind Kreativität, technisches Verständnis und ein gutes Gespür für Stabilität gefragt. Im Rahmen der städtischen MINT-Förderung vergibt die Stadt Magdeburg Sonderpreise und fördert die Teilnahme Magdeburger Schulen. Zugelassen sind Einzel- und Gruppenarbeiten von Schülerinnen und Schülern allgemein- und berufsbildender Schulen. Die Gruppen dürfen aus maximal 5 Schülerinnen und Schülern bestehen. Der Wettbewerb wird in 2 Alterskategorien ausgetragen, bis Klasse 8 und ab Klasse 9. Anmeldungen zum Schülerwettbewerb sind bis zum 18. Dezember 2026 unter www.junioring.ingenieure.de möglich. Die besten Modelle bewertet im Frühjahr 2027 eine Fachjury und am 11. Mai 2027 erfolgt die Auszeichnung im Jahrtausendturm. Mit bundesweit mehr als 6.000 Teilnehmenden gehört Junioring zu den größten Schülerwettbewerben Deutschlands. Die jährlich wechselnden Aufgaben geben Kindern und Jugendlichen die Möglichkeit, sich spielerisch mit den vielfältigen Themen des Bauingenieurwesens auseinanderzusetzen und eigene Ideen praktisch zu verwirklichen.

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Wie sagte schon Albert Einstein, mein politisches Ideal ist das Demokratische. Jeder soll als Person respektiert und keiner vergöttert werden. In diesem Sinne starten wir in eine neue Sendung. Herzlich willkommen.

Landtagswahl in Sachsen-Anhalt fand ich im Dunkeln ein Demokratiefestival statt. Das Bündnis Sachsen-Anhalt weltoffen setzte Marburg ein gemeinsames Zeichen für Demokratie, Menschenwürde, Vielfalt und gesellschaftlichen Zusammenhalt. Dem Bündnis gehören mehr als 300 Organisationen und mehr als 250 Einzelpersonen an. Für das Bündnis Sachsen-Anhalt weltoffen als Veranstalter des Festes sagte Sprecher Peter Herfurth, es gehe darum, ein Zeichen für unser Land und die demokratische Gesellschaft zu setzen. Wir stehen mit unserem Gesicht für unsere Haltung. An der Zubringer-Demonstration nahmen etwa 6000 Menschen teil, um für Demokratie und Weltoffenheit zu demonstrieren. Die Teilnehmer reisten aus ganz Deutschland an. In den Umfragen liegt die AfD deutlich vorn. Der Landesverband der AfD in Sachsen-Anhalt wurde vom Verfassungsschutz als gesichert rechtsextrem eingestuft. Landesweit sind mehrere tausend Menschen auf die Straße gegangen. Allein in Magdeburg fanden 8 angemeldete Versammlungen sowie weitere Spontanversammlungen statt, wie eine Polizeisprecherin auf Anfrage sagte. Das Demokratiefestival auf dem Magdeburger Domplatz war das größte von mehreren Veranstaltungen im Land. Es stand unter dem Motto: Wir haben die Wahl. Die Landespolizei war an diesem Wochenende mit allen verfügbaren Kräften im Einsatz, unterstützt von zusätzlichen Beamten aus anderen Bundesländern. Im Ministerium sollten diese unter anderem die Versammlungsfreiheit gewährleisten und Wahlhelfer schützen.

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Die Deutsche Stiftung Denkmalschutz beteiligt sich mit 20.000 Euro an der Dachsanierung, konkret der Schieferdeckung der Kirche in Granschütz bei Hohenmösen. Das dank ihres Stiftungsfonds Dorfkirchen. Die staatliche, landschaftsprägende neugotische Saalkirche mit eingezogenem Chor und steilem Westturm stammt aus dem Jahr 1899. Das Gotteshaus mit 4 Ecktürmchen ist aus gelbem Backstein gebaut. Die Turmuhren zeigen nach allen Seiten die Zeit an. Die Ausstattung aus der Erbauungszeit ist vollständig erhalten, darunter die auf der hölzernen Westempore stehende Ladegastorgel.

0: Ende August 2026 erfolgte der offizielle erste Spatenstich für das geplante Stadtquartier Ravsburg auf dem ehemaligen Gelände des Reichsbahn-Ausbesserungswerkes im Magdeburger Südosten. Die deutsche Tochtergesellschaft der Atlas Holding, die Ravsburg GmbH, plant auf dem rund 250.000 Quadratmeter großen Gelände rund 2.000 Wohnungen, Gewerbe sowie vielfältige Angebote zu Sport, Kultur, Einkaufen und Gastronomie. Arztpraxen, eine Schule und Einrichtungen zur Kinderbetreuung sollen ebenso entstehen. Das Unternehmen investiert rund 800 Millionen Euro in das Projekt. Oberbürgermeisterin Simone Borris sieht in dem zukünftigen Quartier ein herausragendes Projekt zur Belebung des gesamten südöstlichen Stadtgebietes. Sachsen-Anhalts Ministerpräsident Sven Schulze betonte, das sei Stadtentwicklung, die nach vorn denkt und zugleich die Geschichte dieses Ortes bewahrt. Den Investoren und Planern dankte der Ministerpräsident für deren Mut und das Vertrauen in Magdeburg und Sachsen-Anhalt. Die ersten Wohnungen an der Straße Alt-Salbke sollen Anfang 2028 fertig sein, wie der Projektmanager Christian Müller-Hagen erklärt. 9 historische Gebäude sollen erhalten bleiben. Geplant ist, dass das Quartier bis 2033 entsteht. Wichtig sei dabei aber genauso eine funktionierende Infrastruktur wie die Straße Alt-Salbke, die stark sanierungsbedürftig ist. Das Reichsbahn-Ausbesserungswerk war zu DDR-Zeiten einer der größten Arbeitgeber und Identitätsstiften für die gesamte Region. Seit den 1990er Jahren stand das Areal leer. Ziel ist es, dass die historische Identität des Flächendenkmals erhalten bleibt und energieeffiziente, nachhaltige Neubauten sowie gut 400 neue Bäume hinzukommen. Zum 4. Mal hat das Land Sachsen-Anhalt am 19. August den Gleichstellungspreis für herausragendes Engagement verliehen. Das unter dem Motto Solidarität und Empowerment, Frauen stärken und Gleichstellung gemeinsam gestalten. Das Land zeichnete 3 Initiativen und eine Einzelperson aus. Die mit jeweils 1.000 Euro dotierten Gleichstellungspreise gehen an den ADFC für seine Fahrradkurse für Migrantinnen, die den Frauen selbstbestimmte Mobilität und somit gesellschaftliche Teilhabe ermöglichen. Die Initiative Catcalls of Halle in der Kategorie Solidarität und Netzwerke Frauen gegenseitig stärken. Und die Kampfsportgemeinschaft Jordan Kameh in Zeitz für ihr Projekt Stark, Sichtbar, Selbstbestimmt – Frauen stärken durch Sport und Gemeinschaft. Zudem hat das Land Jacqueline Brösecke aus Magdeburg für ihr jahrzehntelanges persönliches Engagement für Gleichstellung mit dem 500 Euro dotierten Gleichstellungspreis geehrt. 1990 gehörte Brösecke zu den Gründerinnen der Fraueninitiative Magdeburg und betreibt seit 2006 die Initiative das Volksbad Buckau Frauenzentrum Courage als soziokulturelles Zentrum. Das Familieninformationsbüro ist seit dem 1. September an seinem neuen Standort im Breitenweg 117a, Haltestelle am Katharinenturm, zu finden. Das Familieninformationsbüro ist dort gemeinsam mit der Bürgerbeteiligung, der Kinder- und Jugendbeteiligung, der Gemeinwesenarbeit, dem Bürgeranliegenmanagement, dem IBA-Shop sowie dem strategischen Projektmanagement unter einem Dach zu finden. Die Stadt bietet damit einen zentralen Ort für Information, Begegnung, Beteiligung und Austausch. Die räumliche Nähe soll gemeinsame Angebote und eine noch bessere Vernetzung innerhalb der Stadtverwaltung ermöglichen. Das Familieninformationsbüro bietet neben den regulären Sprechzeiten künftig offene Informationsangebote, thematische Expertensprechstunden und Veranstaltungen. Ab September ist unter anderem eine Krabbelgruppe für Eltern und ihre Kinder geplant. Informationen zu den ab September geltenden Öffnungszeiten sowie zu Angeboten sind unter www.magdeburg.de/Familieninformationsbüro zu finden. Magdeburg erhält von der Justiz des Landes Sachsen-Anhalt 117 mobile Schutzsysteme. Die unterzeichnete Vereinbarung beinhaltet, dass die Nutzung kostenlos und vorerst bis August 2027 erfolgt. Eine Verlängerung der Vereinbarung ist möglich. Oberbürgermeisterin Simone Borris zeigte sich über die Kooperation zwischen Land und Kommune erfreut. Die Schutzbarrieren erhöhen unter anderem bei Großveranstaltungen die Sicherheit der BürgerInnen. Zudem sei es eine wirtschaftlich sinnvolle Lösung zur nachhaltigen Nutzung öffentlicher Ressourcen. Die Fahrzeugbarrieren sicherten den Prozess vor dem Interimsgericht am Jerichower Platz ab. Justizministerin Franziska Weidinger sieht darin einen verantwortungsvollen Umgang mit Steuergeldern.
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0: Ende weit, aus grüner Sonne wie aus grünen Scheiben, weiß eine einzelne Gestalt aufleuchtete, um lange fern zu bleiben und schließlich von den Lichtern niedertreiben, bei jedem Schritte über Wald, ein helles Wechseln auf sich herzutragen, das scheu im Blond nach hinten lief. Aber auf einmal war der Schatten tief und nahe Augenlagen aufgeschlagen. In einem neuen, deutlichen Gesicht, das wie in einem Bildnis verweilte. In dem Moment, da man sich wieder teilte. Es war immer und dann war es nicht.
1: Das Landesberufsorientierungsprogramm BRAVO, Berufswahl richtig angehen und frühzeitig orientieren, geht in eine neue Förderperiode, die bis Ende 2028 geht. Damit knüpft Sachsen-Anhalt an bewährte Strukturen an. Für Schulen und Bildungsdienstleister schafft das Planungssicherheit. Aktuell beteiligen sich landesweit 243 Schulen, darunter 81 Förderschulen. Mehr als 25 BRAVO-Träger sowie über 330 pädagogische Fachkräfte unterstützen das Projekt und begleiten junge Menschen in ihrer beruflichen Orientierung. BRAVO richtet sich jährlich an rund 11.000 SchülerInnen der Klassenstufen 7 bis 9 und bietet Gelegenheit, in Werkstatttagen, Betriebserkundungen und Praktika praktische Erfahrungen zu sammeln. Jan Riedel, Minister für Bildung, betonte, dass jeder junge Mensch die Chance verdiene, die eigenen Talente zu entdecken und den passenden beruflichen Weg zu finden. Deshalb setze das Land das erfolgreiche Landesprogramm BRAVO gemeinsam konsequent fort. Zudem leistet das Programm einen wichtigen Beitrag zur Fachkräftesicherung und zur Stärkung des Wirtschaftsstandortes Sachsen-Anhalt. Das Landesberufsorientierungsprogramm BRAVO wird aus Mitteln der Europäischen Union, des Landes Sachsen-Anhalt, aus Mitteln der Bundesagentur für Arbeit sowie durch das Bundesministerium für Bildung, Familie, Senioren, Frauen und Jugend im Rahmen der Initiative Bildungsketten gefördert.
0: Bertolt Brecht, Lied einer Liebenden. Wenn du mich lustig machst, dann denke ich manchmal, jetzt könnte ich sterben. Dann blieb ich glücklich bis an mein End. Wenn du dann alt bist und wenn du an mich denkst, sehe ich wie heut aus. Und du heißt ein Liebchen, das ist noch jung. 7 Rosen hat der Strauch, 6 gehören dem Wind. Aber eine bleibt, dass auch ich noch eine find. 7 Male rufe ich dich, 6 Mal bleibe fort. Doch beim 7. Mal versprich, komme auf ein Wort. Die Liebste gab mir einen Zweig mit gelbem Laub dran. Das Jahr, es geht zu Ende, die Liebe fängt erst an.

Das Landesverwaltungsamt arbeitet mit der elektronischen Akte und ist damit als eine der ersten Landesbehörden voll digitalisiert. Mit der E-Akte sind künftig sämtliche Prozesse der Schriftgutverwaltung vollständig digital abgebildet. Der Präsident des Landesverwaltungsamtes, Thomas Pleye, hebt die vielfältigen Vorteile im Arbeitsalltag hervor. Postlaufzeiten entfallen.

Dokumente stehen ohne Verzögerung digital zur Verfügung. Aufwendiges Kopieren, Verteilen und manuelles Ablegen gehören ebenso der Vergangenheit an wie lange Suchseiten in Papierarchiven. Abläufe lassen sich bündeln und somit optimieren. Das sorge für mehr Effizienz, mehr Transparenz und spürbar besseren Service für alle beteiligten Supplier. Damit sinkt auch der Ressourcenverbrauch erheblich. Weniger Papier, weniger Druck, weniger Transport und langfristig auch weniger Bedarf an Archivflächen. Die Einführung erfolgt im Rahmen des Projektes EFA vom Ministerium für Inneres und Sport. Ziel ist eine einheitliche digitale Schriftgutverwaltung über mehrere Behörden hinweg. Im Laufe des Jahres 2026 folgen weitere nachgeordnete Behörden und Einrichtungen des Innenministeriums schrittweise.

0: Die St. Peter- und Paul-Kirche in Niederndodeleben erhält für notwendige Maurerarbeiten eine Förderung in Höhe von 25.000 Euro. Das dank des Dorfkirchenfonds der Deutschen Stiftung Denkmalschutz. Die evangelische Kirche St. Petrus und Paulus geht auf einen romanischen Bau aus dem 12. Jahrhundert zurück. Die später erweiterte, schlichte Saalkirche hat einen mächtigen romanischen Westturm aus Bruchstein. Im Inneren verbindet die Kirche verschiedene Bauphasen. Der aufwendig gestaltete Altar stammt aus dem Jahr 1675. Die reich verzierte barocke Kanzel und eine Sandsteintaufe sind von 1684. Die historische Orgel ist aus dem 18. Jahrhundert. Auf dem Kirchhof steht ein Mausoleum aus dem 19. Jahrhundert im Stil der italienischen Renaissance.
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0: Silbermünzen aus der römischen Zeit sind in Mitteldeutschland eine Seltenheit. In Halle-Saale hat der ehrenamtlich beauftragte Bodendenkmalpfleger Dirk Braungart gleich 5 Silbermünzen aus der Zeit der Römischen Republik entdeckt. Ein Stück ist 148 vor Christus, sowie 4 weitere Münzen sind zwischen 82 und 79 vor Christus geprägt worden. Die Münzen selbst weisen deutliche Gebrauchsspuren auf und waren offenbar lange im Umlauf. Da im Gebiet des heutigen Sachsen-Anhalts keine Geldwirtschaft bestand, sind die Dinare nicht als Zahlungsmittel im römischen Sinne, sondern wohl als Silberobjekte mit materiellem und sozialem Wert zirkuliert. Sie dürfen im Rahmen überregionalen Austausches nach Halle gelangt sein, wie Fernhandel, diplomatische Geschenke, aber genauso auch Weitergaben innerhalb germanischer Netzwerke oder militärischer Konflikte.
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0: Im Sommer 2021 recherchierte ich intensiv zum Fischerdorf Witt, dem Ort, der meinen Großeltern Valentina und Otto Nagel 1937-38 Schutz vor den Nazis bot. Die Werke aus der Zeit erzählen nur wenig. Gibt es vielleicht Dokumente oder Geschichten, die jemand notiert hat? Alles blieb unbeantwortet. In den Katalogen längst vergessener Ausstellungen fand sich das ein oder andere Bild, meistens schwarz-weiß, das vom beschaulichen Leben der Fischer erzählt. Vor Ort in Witt auf Rügen suchten wir mit Fotos der Werke nach den Motiven und Geschichten. Das Buch Asyl in Witt, Otto Nagel auf der Flucht vor den Nazis, erzählt von dieser Reise in die Vergangenheit im Mai 2025. Mit der Kamera fing der Autor Bernd Schallmerk die Motive der Bilder von Nagel im Fischerdorf ein. Den analysierten Werken des Künstlers gegenübergestellt, gibt das der Reportage einen authentischen Blick. 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
2: Die Arbeitsgruppe Stolpersteine für Magdeburg lud am 1. und 2. Juni 2026 zur 47. Stolpersteinverlegung in Magdeburg ein. 36 weitere Steine wurden verlegt. Insgesamt hat Magdeburg nun mehr als 900 Steine, die an Menschen erinnern, die zwischen 1933 und 1945 verfolgt, vertrieben oder ermordet wurden. Dazu gehören Juden, Sinti und Roma, politische Gegner und Homosexuelle. Ein Stolperstein für Marlene Findling. Der einzigste Hinweis auf Marlene Findling ist der Eintrag vom 27. Oktober 1938 im Polizeieingangsbuch von Magdeburg. Geboren am 25. August 1912 im russischen Bolotschow, eine Kleinstadt, die 1918 an Polen fällt und heute wieder in der Ukraine liegt. Bolotschiw heißt sie heute. Zu ihrer Familie ist nichts bekannt. Als junge Frau arbeitet sie als Hausmädchen bei einer der rund 20 Mietparteien des Hauses an der Johannesbergstraße 15a. Wie sie nach Magdeburg kam und was der Grund dafür war, ist unbekannt. Das Haus gehörte dem jüdischen Kaufmann Moritz Pressler, der eine Kleiderfabrik hatte. Am 27. Oktober 1938 wurde sie von der Magdeburger Polizei festgenommen und einen Tag später nach Polen abgeschoben. 1940 lebte sie in Krakau, das bereits seit einem Jahr unter der deutschen Besatzung stand. Alle jüdischen Menschen, die 1941 in Krakau lebten, wurden dort in das Ghetto gebracht. Nur sehr wenige überstanden diese Zeit. Sehr wahrscheinlich befinden sich auch Marlene Findling unter den Ermordeten. Denn nach 1945 verliert sich ihre Spur. Das Haus an der Johannesbergstraße 15a gibt es heute nicht mehr. Nur wenige Gehminuten entfernt. Johannesbergstraße an der Einmündung Knochenhauer Ufer, früher Knochenhauer Ufer 71. Hier wohnte die jüdische Familie Frisch. 4 Steine wurden nun für die Familie verlegt. Der Vater, Josef, geboren am 17. Januar 1882 im russischen Bolotschow, heute in der Ukraine. Er war Kaufmann in Magdeburg und wurde 1939 nach Polen abgeschoben. Seine Ehefrau, Basia Maika Frisch, geborene Herz oder Hammermann, geboren am 15. Oktober 1888 in Kalutsch im damaligen Polen. Heute liegt Kalutsch in der Ukraine. Die Kinder: Joachim Frisch, geboren am 6. Juni 1920 in Magdeburg. 1939 konnte er nach England emigrieren und lebte später unter dem Namen Hariem Rahan in Israel. Frieda Frisch wurde am 1. Januar 1922 in Magdeburg geboren. Im Oktober 1938 wurde sie im Zuge der Polenaktion nach Bentschen in ein Lager in Polen abgeschoben. Die letzte bekannte Spur von Frieda Frisch findet sich in den Registrierungsformularen jüdischer Einwohner von Krakau, 31. Juli 1940. Wie und warum die Eltern 1939 nach Polen gingen, ist unbekannt. Das

0: Weitere Schicksal der Eltern und Frieda Frisch ist unbekannt. Die 15.000 jüdischen Menschen, die im Krakauer Ghetto zusammengefasst lebten, wurden zwischen 1942 und 1943 in Konzentrations- und Vernichtungslager deportiert. Vermutlich befinden sich Josef Basia Malka und Frieda Frisch unter den Ermordeten. Fürstenstraße 27, heute an der Einmündung Matelikstraße, Demenzzentrum. 5 Stolpersteine für die Familie Kohl. Der Vater, Moses Kohl, geboren am 17. November 1885 in Mozhika, damals Galizien, heute Ukraine. Mozhika war 1885 eine Kleinstadt im österreichischen Galizien. Von den weniger als 5000 Einwohnern waren die Hälfte Juden. Er war am Anfang seiner Zeit in Magdeburg Kaufmann und später betrieb er mit Felix Kosthörder eine Firma für Rohprodukte und Metalle. 1938 soll er nach Polen abgeschoben werden, konnte aber fliehen und ist vermutlich nach Königshütte in Oberstesien geflohen. Regina Roh, geborene Hagler, geboren am 27. März 1888 in Dojewa, heute Ukraine. 1939 ist sie die letzte aus der Familie, die noch in Magdeburg lebte. Wenig später folgte sie ihrem Mann nach Polen. Nach dem Einmarsch der deutschen Wehrmacht fliehen sie weiter Richtung Sowjetunion. Vermutlich sind sie 1940 in Krakau. Beide sterben an Typhus. Die Kinder. Aaron Kohl, geboren am 3. November 1912 in Polen und wanderte 1932 nach Palästina aus. Er starb am 7. November 1996 in Israel. Annie Kohl, geboren am 11. Juni 1914 in Polen. Sie folgte 1936 ihrem Bruder nach Palästina und stirbt am 29. Oktober 1943 in Palästina. Minna Kohl, geboren am 6. Januar 1923 in Magdeburg. 1939 ging auch sie nach Palästina und ist am 10. Januar 2018 in Israel verstorben.
1: So all I can say is that I hope that this is a moment where we create eventually sweet memories, like the smell of strudel. 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

0: kleine Miniaturen. Die hat eine Schule in Magdeburg gemacht, eine Sekundarschule, Lebenlernen heißt sie, mit dem 3D-Drucker, weil sie wussten, dass die Familie so kommt. Und wir haben 3 Exemplare und sie können das unter die Kinderfamilie aufteilen und haben dann eine ständige Erinnerung an das Original und an die Magdeburger Zeremonie der Völkerstärke.
1: Die Miniatur, die Bezeffe der Magdeburg, den.
0: Welche Schule war das nochmal? Sekundarschule, da steht unten drauf, Sekundarschule Leben lernen. Das ist eine Schule von der 5. bis zur 10. Klasse. Eine sehr kreative Schule.
1: Tichon, Bezeffe Tichon, wir können uns dann in der Klasse Platz nehmen.
0: Einen für ihn.
1: Vielen Dank.
2: Auf der Höhe, wo heute das Allee Center steht, befand sich vermutlich die Straße Zeisigbauer 9. Dort lebte Max Spielmann mit seiner zweiten Frau. Geboren wurde er am 8. November 1886 in der Nähe von Posen auf der Landstraße. Zu seiner Herkunftsfamilie ist nichts bekannt, außer dass sie jüdisch war. Am 25. März 1916 heiratet er die jüdische Näherin Bertha Meyer. Aus dieser Ehe stammen 3 Kinder. Hermann, geboren am 27. September 1907 in Berlin. 1933 floh er nach Belgien und wird am 10. Mai 1942 ins Vernichtungslager Kulmhof im heutigen Polen gebracht und ermordet. Willi, geboren am 5. Mai 1910 in Berlin. Über ihn ist nichts weiter bekannt. Charlotte, geboren am 4. Februar 1960.

0: 15 in Berlin. Am 9. September 1939 nehmen die Behörden Charlotte fest und bringen sie in das KZ Ravensbrück. Vom 28. Dezember 1939 bis zum 11. Januar 1940 sitzt sie im Gefängnis Berlin-Moabit. Danach wird sie nach Ravensbrück zurückgebracht. 1942 transportierte man sie in die Tötungsanstalt Bernburg, wo sie ermordet wurde. Am 25. März 1923 wird die Ehe geschieden und Max Spielmann zieht nach Magdeburg, wo er ein Geschäft für Bürobedarf eröffnet. Bis 1939 durfte er sein Geschäft in der Schöppenstraße 3a führen. Er lernte dort seine zweite Frau Erna Frieda Lars kennen und heiratet sie am 14. November 1931 in Magdeburg. Im Juni 1942 lässt sich seine nicht-jüdische Frau von ihm scheiden. Kurz darauf, am 11. Juli 1942, wird er verhaftet und nach Auschwitz deportiert. Sein weiteres Schicksal ist unbekannt.
1: Das heißt, wir standen in der Fassade, so ist hier leider nicht zu erkennen. Man sieht aber so wie drei Etagen und hier ist so ein bisschen wie so eine Abfallfassade. Also es ist wirklich schwer. Aber das ist das, was wir gefunden haben in der Brille.
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3: Die Universitätsmedizin Magdeburg hat Anfang Juli 2026 eine neue Tagesklinik für die Kinderonkologie sowie die Kinder- und Jugendmedizin eröffnet. Damit sind mehr ambulant.
4: Das Land Sachsen-Anhalt unterstützt mit 7 Millionen Euro aus dem Sondervermögen Infrastruktur die Sanierung des Schulgebäudes und der Sporthalle der Förderschule Hand in Hand in Magdeburg. Bildungsminister Jan Riegel hat am 25. August 2026 den Fördermittelbescheid an die Stadt Magdeburg übergeben. Der Minister verwies darauf, dass die Schule mit Förderschwerpunkt geistige Entwicklung Kindern und Jugendlichen einen Lern- und Lebensort biete, der ganz besondere Anforderungen an Räume und Ausstattung stellt. Die Förderschule steht seit nunmehr 5 Jahren für gelebte Inklusion und ein starkes Miteinander in Magdeburg. Sachsen-Anhalt erhält aus dem Länder- und Kommunalinfrastrukturfinanzierungsgesetz Bundesmittel in Höhe von insgesamt 2,61 Milliarden Euro. Der Landtag hat beschlossen, aus dem Sondervermögen Infrastruktur und Klimaneutralität des Bundes 83,9 Millionen Euro für Investitionen im Bereich Bildung bereitzustellen. Ziel der Förderung ist es, bestehende infrastrukturelle Defizite abzubauen und Investitionen der Kommunen zu unterstützen. Dies betrifft unter anderem Investitionen in Schulgebäude und Anlagen, etwa Neubauten, Sanierungen, Umbauten und Erweiterungen. Aber genauso auch die Ausstattung von Schulen mit Möbeljahr, Materialien und Geräten. Die Förderung kann bei Baumaßnahmen bis zu 100% der förderfähigen Ausgaben betragen.

0: Können Fische pupsen? Die erstaunlichsten Fragen an die Maus, gelesen von Ralf Kaspers. Eine Produktion von CBJ Audio. In diesem Hörbuch findest du 50 erstaunliche Fragen, die oft gar nicht so leicht zu beantworten waren. Aber wie du die Maus kennst, hat sie auch diesmal interessante Erklärungen gefunden. Es gibt also jede Menge zu entdecken, zu lernen und zu schmunzeln. Viel Spaß mit diesem Hörbuch.
1: Warum kann man sich nicht selber kitzeln?
0: Manchmal mag ich es total gern, so durchgekitzelt zu werden, dass ich laut lachen und lospusten muss. Das geht dir vielleicht auch so. Ab und zu ist man danach richtig außer Puste, aber mit Sicherheit auch gut gelaunt. Da wäre es doch praktisch, wenn wir uns bei schlechter Laune einfach selber kitzeln könnten. Aber alle, die schon mal versucht haben, sich selbst zu kitzeln, wissen, dass das nicht geht. Egal, ob du dich an den Füßen, unter den Achseln oder zwischen den Rippen kitzelst, du musst einfach nicht lachen. Auch wenn du dir noch so viel Mühe gibst oder es mit irgendwelchen Tricks versuchst. Aber warum ist das so? Berührt uns überraschend ein anderer Mensch oder streift uns eine Fluse zufällig am Arm oder werden wir mit einem Grashalm berührt, dann kitzelt es. Die Nerven in der Haut nehmen die fremde Berührung wahr und melden sie an unser Gehirn. Das überraschte Gehirn reagiert auf den Berührungsreiz und ordnet ihn blitzschnell ein. Wir fangen an zu lachen und unsere Muskeln zucken zusammen.

0: kann zum Beispiel eine Fluse oder ein lästiges Insekt schnell wieder von der Haut abgeschüttelt werden.
1: Können Fische pupsen? Die meistgestellten Fragen an die Maus. Ein weiteres Hörbuch aus der Reihe Frag doch mal die Maus erschien am 10.06.2026 im CBJ Audio Verlag. Wieder einmal fragen sich Kinder, warum die Welt so funktioniert, wie sie funktioniert. Warum ist Gehen ansteckend? Kann man auf dem Mond Federball spielen? Was ist ein Plastikstrom im Meer? Oder warum schläft man wie ein Murmeltier? Die Maus liefert dazu viele mausschlaue Antworten. Das Hörbuch ist musikalisch untermalt, läuft 3 Stunden und 40 Minuten. Es richtet sich an Kinder ab 8 Jahren und begeistert aber ebenso Erwachsene. Egal, ob es um Fragen aus dem Tierreich, zum Körper und Mensch, Natur, Technik, Umwelt, Alltagsrätseln oder Redewendungen geht, der vertraute Mauspärte Ralf Kaspers erklärt mit seiner ruhigen, humorvollen Art alles verständlich. So entsteht ein Hörabenteuer, das Neugier weckt und Lust macht, die Welt mit offenen Augen zu entdecken. Die Maus nimmt große und kleine Hörer mit auf eine Reise durch spannende Themen. Sie zeigt dabei, dass selbst einfache Fragen erstaunliche Geschichten bereithalten. Ganz gleich, ob man schon vieles weiß oder gerade erst beginnt, die Welt zu erkunden, mit der Maus lernt man immer etwas Neues dazu. Ein weiteres rundum gelungenes Hörbuch.
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3: Zum Gedenkjahr 2027 spannt das Beethovenhaus in Bonn einen Bogen von der Wiener Klassik bis zur New Yorker Pop Art. Anlässlich des 200. Todestages von Ludwig van Beethoven am 26. März 2027 und des 40. Todestages von Andy Warhol am 22. Februar 2027 vereinigt die Kultureinrichtung beide Ausnahmekünstler in einer einzigartigen Sonderausstellung. Die umfassende Schau präsentiert unter dem Titel Beethoven by Warhol mehr als 100 Objekte aus regionalen und internationalen Sammlungen. Ein besonderer Fokus liegt auf der Entstehung des bekannten vierteiligen Siebdruckportfolios Beethoven, das unmittelbar vor dem plötzlichen Tod des Künstlers am 22. Februar 1987 entstand. Zu den Höhepunkten der Sonderausstellung gehören unter anderem bislang unveröffentlichte Arbeiten Warhols auf Papier und Leinwand sowie Schallplattencover, die der Künstler gestaltet hat. Die Sonderausstellung eröffnet neue Perspektiven auf die ungewöhnliche künstlerische Auseinandersetzung Warhols mit Ludwig van Beethoven. Zu sehen vom 9. September 2026 bis 5. April 2027. Weitere Informationen zur Ausstellung gibt es im Internet unter www.beethoven.de/by-warhol.

0: Bald schon kein MDR mehr in Sachsen-Anhalt? Fragt sich der öffentlich-rechtliche Rundfunk. Ja, das kann passieren. Ein Ziel der AfD ist, den MDR-Rundfunkstaatsvertrag zu kündigen. Das ist nicht einfach so dahergesagt, keine Floskel. Rechtlich ist das möglich. Mit der Kündigungsfrist sendet der MDR dann ab 1. Januar 2029 nicht mehr in Sachsen-Anhalt. Der uneingeschränkte Zugang zu Informationen über regional wichtige Themen fällt einfach weg. Bleibt nur das Angebot der Zeitungen im Internet mit Bezahlschranke. Und was ist mit dem Lokalfernsehen, wie unser Sender KulturMDTV? Das Land Sachsen-Anhalt bekennt sich zu den Sendern. Seit 2024 ist im Mediengesetz des Landes eine finanzielle Förderung fest verankert. Die kommerziellen lokalen und regionalen Fernsehveranstalter haben die Aufgabe, ein journalistisches Programm mit regionalen Nachrichten zu produzieren, das aktuell, authentisch, vielfältig und qualitätsvoll berichtet. Mit einer AfD-geführten Landesregierung wäre das wohl in Frage gestellt. Die Förderung für uns Sender kommt aus dem Haushalt und ist somit angreifbar. Auch das ist nicht einfach so dahergesagt. Die AfD will für Sachsen-Anhalt genauso alle anderen Verträge mit den öffentlich-rechtlichen Rundfunk kündigen. Das heißt auch die ARD, das ZDF und Deutschlandradio. Ein Angriff auf die Freiheit und Unabhängigkeit der Medien. Wir solidarisieren uns deshalb mit dem MDR in Sachsen-Anhalt.
1: Das ist auch schön.
0: Ja, die Quelle können wir auch mit einbinden. Ja. Rotfrontgenossen. Huch.

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1: Am 19. und 20. September finden die offenen Ateliers in Sachsen-Anhalt zum 30. Mal statt. Seit langem sind sie ein Besuchermagnet. Auch Künstlerinnen beteiligen sich an der jährlichen Aktion des BBK. Dank zahlreicher Sponsoren ließ sich für dieses Jahr ein dickeres Programmheft drucken. Verwehrt bleiben Einblicke in künstlerische Arbeit. Hingegen dort, wo Ateliermieten zu hoch sind oder es an geeigneten Angeboten in der unmittelbaren Umgebung fehlt. Auch wenn die Teilnahme an den offenen Ateliers deshalb leider nicht allen möglich ist oder manche sich als Gäste ihrer KollegInnen oder in temporär genutzten Räumen präsentieren, so bleibt nach Ansicht des BBK das Atelier doch der zentrale Ort künstlerischer Produktion. Ende Juni 2023 wurde die Bronzeskulptur Spielende Kinder der Künstlerin Ursula Schneider-Schulz am Schleinufer zerstört. Die Polizei konnte diesen Fall von Vandalismus nicht aufklären. Da eine originalgetreue Rekonstruktion der Skulptur aus technischen und urheberrechtlichen Gründen nicht möglich ist, erinnert künftig eine Informationstafel am ehemaligen Standort an das Werk. Die Kosten für die Herstellung und Aufstellung in Höhe von 7.200 Euro trägt die Landeshauptstadt Magdeburg als Auftraggeberin auf Grundlage eines Stadtratbeschlusses. Erstmals wurde in Magdeburg ein öffentlicher Spielplatz mit einem kleinen Fußballspiel eingeweiht. Oberbürgermeisterin Simone Boris hatte gemeinsam mit Kindern aus dem dortigen Wohngebiet die neue Spielfläche am Hohefeld Privatweg offiziell freigegeben. Unterstützung beim Auftaktspiel gab es unter anderem vom ehemaligen FCM-Fußballer Christian Beck. Der neue Spielplatz entstand unter dem Motto Wald und Wiese auf einer ehemaligen Brache an der Kanonenbahn. Die Landeshauptstadt Magdeburg investierte dort rund 375.000 Euro. Entstanden sind zwei Sandspielareale für unterschiedliche Altersgruppen. Der kleinere Bereich enthält ein Spielhäuschen sowie Sandspielmöglichkeiten für die jüngsten Nutzer. Der größere lädt zum Balancieren, Klettern, Rutschen und Schaukeln ein. Darüber hinaus verfügt die Anlage über eine Tischtennisplatte, einen zentralen Treff mit Sitzmöglichkeiten sowie einen Bolzplatz mit Beifangzaun. Die Stadt Magdeburg und die Outlaw G GmbH haben 2023 gemeinsam das Projekt Lebensraum entwickelt. Zielgruppe sind junge Menschen im Alter von 14 bis 26 Jahren, die von Wohnungslosigkeit und Obdachlosigkeit bedroht oder bereits betroffen sind. Seit dem Projektstart wurden 100 Menschen, die sich in prekären Lebenssituationen befanden, bei der Suche nach einem sicheren und nachhaltigen Wohnraum begleitet. Großen Anklang findet der Wohnungsführerschein als Bestandteil des Projekts. In 7 Modulen werden grundlegende Kenntnisse rund um das Thema Wohnen vermittelt, von der Wohnungssuche über notwendige Verträge und Kosten bis hin zu Fragen des Zusammenlebens mit der Nachbarschaft. Das Projekt Lebensraum wird im Rahmen des Programms Jugend stärken, Brücken in die Eigenständigkeit durch das Bundesministerium für Bildung, Familie, Senioren, Frauen und Jugend sowie die Europäische Union über den Europäischen Sozialfonds Plus gefördert. Die Sanierungs- und Erweiterungsmaßnahme an der Grundschule Westerhüsen ist abgeschlossen. Der Erhalt und die Erweiterung des denkmalgeschützten Ensembles, die neue Sporthalle und die Kita machen das gesamte Umfeld zum zukunftsorientierten Zentrum. Insgesamt investierte die Stadt 10,5 Millionen Euro. Am Südgiebel des Schulgebäudes entstand ein moderner, viergeschossiger Gebäudeteil. Das Schulgebäude ist barrierefrei gestaltet. Im Erdgeschoss des Erweiterungsneubaus befinden sich nun eine Essensausgabeküche sowie ein Mehrzweckraum, der als Aula und Speisesaal genutzt werden kann. Den Schülern stehen zusätzlich eine Sportfreifläche mit Laufbahn, Weitsprunganlage und Außenspielfeld zur Verfügung.
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0: Der Fall Otto Nagel. Kunstraub in der DDR.
1: Da ist man Kind und erlebt eine Geschichte, die man nicht verstehen kann. Das war 1983, da war ich 11 Jahre alt. Meine Großmutter starb und mit ihr habe ich auch das Haus von Otto und Walli Nagel verloren. In dem Haus war das Atelier von dem Künstler Otto Nagel. Ich konnte damals nicht verstehen, was passiert ist, warum es keine Gedenkstätte wurde.
0: Die Familie des Künstlers Otto Nagel politisch verfolgt und um den Nachlass gebracht.
1: Die Zeit ging hin und dann kamen die Wände und die Zeit verging. Und meine Mutter hat auch nicht darüber gesprochen, was passiert ist. Ich wusste zwar, ja gut, ich konnte mein Abitur nicht machen in der DDR 1988, dass es damit vielleicht zusammenhängen könnte, aber irgendwie habe ich die Geschichte um den Fall Otto Nagel immer mit mir herumgeschleppt, mitgeschleppt, das ganze Leben.
0: Recherchiert aus gut 3000 Dokumenten des DDR-Staatsapparats und von Museen.
2: Die Geschichte ist nach so langer Zeit auch meine Geschichte.

0: hier geworden. Und das bedeutet mir sehr viel. Also ich habe sie nicht erlebt, aber ich habe sie erzählt bekommen, diese Geschichte. Und wenn man sich damit beschäftigt, berührt mich das sehr stark.
1: Es gab einige Momente, die mich im Ergebnis sehr berührt haben. Erst einmal auf jeden Fall diese erste Akte, die schon im Titel zeigte, worum es geht. Da ging es um den Nachlass, da ging es um die Zeit 1983, als meine Großmutter starb. Und es war auch der Staatssekretär für Kultur der DDR, Kurt Löffler, aus dessen Büro diese Akte stammte. Diesen Namen kannte ich aus einem Zeitungsartikel Anfang der 90er Jahre, in dem meine Mutter einem Journalisten die Geschichte kurz erzählt hatte. Daher wusste ich den Namen noch und ich wusste, dass er irgendwie damit zusammenhängt. Und das hat mich schon berührt, als wir diese Akte gefunden haben. Und das Zweite war, wir haben kurz danach auch die Akte gefunden, dass meine Mutter 1990 versucht hat, das Erbe zurückzubekommen, die Bilder, das Haus. Und diese Akte dazu, zu diesem Restitutionsverfahren, was gut über 8 Jahre ging, das hat mich auch sehr berührt, dass es dann am Ende nicht geklappt hat und dass viele damals auch noch dagegen gewirkt haben. Das war sehr berührend.
0: Die wesentliche Erkenntnis daran ist, dass wir in einem sehr korrupten Staat aufgewachsen sind, mit einer sehr verlogenen Gesellschaft. Und da zähle ich jeden zu. Also man sprach eine doppelte Sprache, eine offizielle und eine private. Und die Erkenntnis ist, dass man mit so einer Haltung keinen Staat machen kann. Also gar keinen. Ja? Keine Gesellschaft lässt sich mit so einer verlogenen Grundhaltung gestalten und fortschrittlich entwickeln.
1: Im Zuge der Recherche konnte ich aber auch erfahren, dass meine Eltern versucht haben, nach 1990, also vor allen Dingen um die Zeit 1994, als der 100. Geburtstag von Otto Nagel war, sie haben versucht, dass sie das Otto-Nagel-Haus weiterführen. Das Haus, was sie Ende 1978 verlassen haben. Und das hat mich sehr berührt, dass sie eigentlich den Weg nochmal gehen wollten, was ich nicht erwartet hätte. Dass sie den Mut haben und die Kraft aufbringen wollten, dieses Haus weiterzuführen am Märkischen Ufer.
0: Wenn man ein Buch im Eigenverlag herausbringt, ist es natürlich erstmal eine sehr große Herausforderung. Aber wir können selbst entscheiden, wie wir das gestalten, wir können selbst entscheiden, was wir schreiben und wir können selbst entscheiden, wie wir es schreiben. Bei Verlagen, die dazukommen, muss man natürlich immer Verlagsinteressen mit berücksichtigen. Und da sind wir leider auf taube Ohren gestoßen. Also man wollte die Geschichte nicht so hören, wie wir sie erzählen müssen, sondern man wollte durchaus eine schöne, leichte, seichte Geschichte haben, die sich verkaufen lässt. Aber wir wollten halt eine konkrete Geschichte, eine detailreiche Geschichte und eine wahrheitsgetreue Geschichte erzählen. Und da erschien uns der Eigenverlag als beste Lösung.
1: Das Buch, der Fall Otto Nagel, Kunstraub in der DDR, ja, es ist irgendwo vielleicht ein Krimi um die Kulturpolitik der DDR. Es ist vielleicht auch eine Familiengeschichte, die Geschichte der Familie Schallenberg-Nagel. Es zeigt vieles, viele Facetten. Und es ist vielleicht auch ein persönliches Buch, aber genau das wollte ich nicht. Also ich wollte schon den Abstand haben. Ich wollte nicht sagen, ich bin das Opfer oder unsere Familie ist das Opfer, sondern es sollte schon wirklich akribisch recherchiert sein und das haben wir auch gemacht. Und deshalb ist es auch so, dass den größten Teil des Buches mein Partner geschrieben hat, Bernd Schallenberg, und ich habe halt die wichtigen Kapitel geschrieben um Otto Nagel, seine Biografie, aber auch, wie er jetzt gesehen wird, nach der Wende in den Ausstellungen als Künstler und natürlich das Kapitel über meine Mutter, wie schwer es für sie war, als Kunstwissenschaftlerin nicht mehr zu arbeiten. Und deswegen ist es zwar schon persönlich, aber es ist eben auch ein wichtiges Buch, um zu zeigen, was in der DDR in der Kulturpolitik passiert ist, wie man ja mit einem Künstler oder mit der Familie umgegangen ist.
2: Ein Spiegel der DDR-Kulturpolitik. Volkseigentum an Kunstwerken, Kunst als ideologische Waffe und Museum, Otto Nagel Haus, 1973 bis 79. Eine kritische Analyse, die schonungslos offenlegt, wie skrupellos der Griff des DDR-Staatsapparats nach dem Erbe war. Das Buch Der Fall Otto Nagel, Kunstraub in der DDR ist erhältlich im Buchhandel, Man kann es auch direkt online kaufen unter shop-kulturmd.de.

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1: Novalis, vergiss mein nicht. Vergiss mein nicht, wenn lockere, kühle Erde dies Herz einst deckt, das zärtlich für dich schlug. Denk, dass es dort vollkommen lieben werde, als da voll Schwachheit ich's vielleicht voll Fehler trug. Dann soll mein freier Geist oft singend dich umschweben und deinem Geiste Trost und süße Ahnung geben. Denk, dass ich's sei, wenn's sanft in deiner Seele spricht. Vergiss mein nicht, vergiss mein nicht.
2: Wie sagte schon Albert Einstein, mein politisches Ideal ist das Demokratische. Jeder soll als Person respektiert und keiner vergöttert werden. In diesem Sinne starten wir in eine neue Sendung. Herzlich willkommen.

Landtagswahl in Sachsen-Anhalt fand sich im Dunkel ein Demokratiefestival statt. Das Bündnis Sachsen-Anhalt weltoffen setzte Marco ein gemeinsames Zeichen für Demokratie, Menschenwürde, Vielfalt und gesellschaftlichen Zusammenhalt. Dem Bündnis gehören mehr als 300 Organisationen und mehr als 250 Einzelpersonen an. Für das Bündnis Sachsen-Anhalt weltoffen als Veranstalter des Festes sagte Sprecher Peter Herfurth, es gehe darum, ein Zeichen für unser Land und die demokratische Gesellschaft zu setzen. Wir stehen mit unserem Gesicht für unsere Haltung. An der Zubringer-Demonstration nahmen etwa 6000 Menschen teil, um für Demokratie und Weltoffenheit zu demonstrieren. Die Teilnehmer reisten aus ganz Deutschland an. In den Umfragen liegt die AfD deutlich vorn. Der Landesverband der AfD in Sachsen-Anhalt wurde vom Verfassungsschutz als gesichert rechtsextrem eingestuft. Landesweit sind mehrere tausend Menschen auf die Straße gegangen. Allein in Magdeburg fanden 8 angemeldete Versammlungen sowie weitere Spontanversammlungen statt, wie eine Polizeisprecherin auf Anfrage sagte. Das Demokratiefestival auf dem Magdeburger Domplatz war das größte von mehreren Veranstaltungen im Land. Es stand unter dem Motto: Wir haben die Wahl. Die Landespolizei war an diesem Wochenende mit allen verfügbaren Kräften im Einsatz, unterstützt von zusätzlichen Beamten aus anderen Bundesländern. Im Ministerium sollten diese unter anderem die Versammlungsfreiheit gewährleisten und Wahlhelfer schützen.

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Die Deutsche Stiftung Denkmalschutz beteiligt sich mit 20.000 Euro an der Dachsanierung, konkret der Schieferdeckung der Kirche in Granschütz bei Hohenmösen. Das dank ihres Stiftungsfonds Dorfkirchen. Die staatliche, landschaftsprägende neugotische Saalkirche mit eingezogenem Chor und steilem Westturm stammt aus dem Jahr 1899. Das Gotteshaus mit 4 Ecktürmchen ist aus gelbem Backstein gebaut. Die Turmuhren zeigen nach allen Seiten die Zeit an. Die Ausstattung aus der Erbauungszeit ist vollständig erhalten, darunter die auf der hölzernen Westempore stehende Ladegastorgel.

0: Ende August 2026 erfolgte der offizielle erste Spatenstich für das geplante Stadtquartier Ravsburg auf dem ehemaligen Gelände des Reichsbahn-Ausbesserungswerkes im Magdeburger Südosten. Die deutsche Tochtergesellschaft der Atlas Holding, die Ravsburg GmbH, plant auf dem rund 250.000 Quadratmeter großen Gelände rund 2.000 Wohnungen, Gewerbe sowie vielfältige Angebote zu Sport, Kultur, Einkaufen und Gastronomie. Arztpraxen, eine Schule und Einrichtungen zur Kinderbetreuung sollen ebenso entstehen. Das Unternehmen investiert rund 800 Millionen Euro in das Projekt. Oberbürgermeisterin Simone Borris sieht in dem zukünftigen Quartier ein herausragendes Projekt zur Belebung des gesamten südöstlichen Stadtgebietes. Sachsen-Anhalts Ministerpräsident Sven Schulze betonte, das sei Stadtentwicklung, die nach vorn denkt und zugleich die Geschichte dieses Ortes bewahrt. Den Investoren und Planern dankte der Ministerpräsident für deren Mut und das Vertrauen in Magdeburg und Sachsen-Anhalt. Die ersten Wohnungen an der Straße Alt-Salbke sollen Anfang 2028 fertig sein, wie der Projektmanager Christian Müller-Hagen erklärt. 9 historische Gebäude sollen erhalten bleiben. Geplant ist, dass das Quartier bis 2033 entsteht. Wichtig sei dabei aber genauso eine funktionierende Infrastruktur wie die Straße Alt-Salbke, die stark sanierungsbedürftig ist. Das Reichsbahn-Ausbesserungswerk war zu DDR-Zeiten eine der größten Arbeitgeber und Identitätsstiften für die gesamte Region. Seit den 1990er Jahren stand das Areal leer. Ziel ist es, dass die historische Identität des Flächendenkmals erhalten bleibt und energieeffiziente, nachhaltige Neubauten sowie gut 400 neue Bäume hinzukommen. Zum vierten Mal hat das Land Sachsen-Anhalt am 19. August den Gleichstellungspreis für herausragendes Engagement verliehen. Das unter dem Motto Solidarität und Empowerment, Frauen stärken und Gleichstellung gemeinsam gestalten. Das Land zeichnete 3 Initiativen und eine Einzelperson aus. Die mit jeweils 1.000 Euro dotierten Gleichstellungspreise gehen an den ADFC für seine Fahrradkurse für Migrantinnen, die den Frauen selbstbestimmte Mobilität und somit gesellschaftliche Teilhabe ermöglichen. Die Initiative Catcalls of Halle in der Kategorie Solidarität und Netzwerke Frauen gegenseitig stärken. Und die Kampfsportgemeinschaft Jordan Kameh in Zeitz für ihr Projekt Stark, Sichtbar, Selbstbestimmt – Frauen stärken durch Sport und Gemeinschaft. Zudem hat das Land Jacqueline Brösecke aus Magdeburg für ihr jahrzehntelanges persönliches Engagement für Gleichstellung mit dem 500 Euro dotierten Gleichstellungspreis geehrt. 1990 gehörte Brösecke zu den Gründerinnen der Fraueninitiative Magdeburg und betreibt seit 2006 die Initiative das Volksbad Buckau Frauenzentrum Courage als soziokulturelles Zentrum. Das Familieninformationsbüro ist seit dem 1. September an seinem neuen Standort im Breitenweg 117a, Haltestelle am Katharinenturm, zu finden. Das Familieninformationsbüro ist dort gemeinsam mit der Bürgerbeteiligung, der Kinder- und Jugendbeteiligung, der Gemeinwesenarbeit, dem Bürgeranliegenmanagement, dem IBA-Shop sowie dem strategischen Projektmanagement unter einem Dach zu finden. Die Stadt bietet damit einen zentralen Ort für Information, Begegnung, Beteiligung und Austausch. Die räumliche Nähe soll gemeinsame Angebote und eine noch bessere Vernetzung innerhalb der Stadtverwaltung ermöglichen. Das Familieninformationsbüro bietet neben den regulären Sprechzeiten künftig offene Informationsangebote, thematische Expertensprechstunden und Veranstaltungen. Ab September ist unter anderem eine Krabbelgruppe für Eltern und ihre Kinder geplant. Informationen zu den ab September geltenden Öffnungszeiten sowie zu Angeboten sind unter www.magdeburg.de/Familieninformationsbüro zu finden. Magdeburg erhält von der Justiz des Landes Sachsen-Anhalt 117 mobile Schutzsysteme. Die unterzeichnete Vereinbarung beinhaltet, dass die Nutzung kostenlos und vorerst bis August 2027 erfolgt. Eine Verlängerung der Vereinbarung ist möglich. Oberbürgermeisterin Simone Borres zeigte sich über die Kooperation zwischen Land und Kommune erfreut. Die Schutzbarrieren erhöhen unter anderem bei Großveranstaltungen die Sicherheit der BürgerInnen. Zudem sei es eine wirtschaftlich sinnvolle Lösung zur nachhaltigen Nutzung öffentlicher Ressourcen. Die Fahrzeugbarrieren sicherten den Prozess vor dem Interimsgericht am Jerichower Platz ab. Justizministerin Franziska Weidinger sieht darin einen verantwortungsvollen Umgang mit Steuergeldern.
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Berufswahl richtig angehen und frühzeitig orientieren, geht in eine neue Förderperiode, die bis Ende 2028 geht. Damit knüpft Sachsen-Anhalt an bewährte Strukturen an. Für Schulen und Bildungsdienstleister schafft das Planungssicherheit. Aktuell beteiligen sich landesweit 243 Schulen, darunter 81 Förderschulen. Mehr als 25 Bravo-Träger sowie über 330 pädagogische Fachkräfte unterstützen das Projekt und begleiten junge Menschen in ihrer beruflichen Orientierung. Bravo richtet sich jährlich an rund 11.000 SchülerInnen der Klassenstufen 7 bis 9 und bietet Gelegenheit, in Werkstatttagen, Betriebserkundungen und Praktika praktische Erfahrungen zu sammeln. Jan Riedel, Minister für Bildung, betonte, dass jeder junge Mensch die Chance verdiene, die eigenen Talente zu entdecken und den passenden beruflichen Weg zu finden. Deshalb setze das Land das erfolgreiche Landesprogramm Bravo gemeinsam konsequent fort. Zudem leistet das Programm einen wichtigen Beitrag zur Fachkräftesicherung und zur Stärkung des Wirtschaftsstandortes Sachsen-Anhalt. Das Landesberufsorientierungsprogramm Bravo wird aus Mitteln der Europäischen Union, des Landes Sachsen-Anhalt, aus Mitteln der Bundesagentur für Arbeit sowie durch das Bundesministerium für Bildung, Familie, Senioren, Frauen und Jugend im Rahmen der Initiative Bildungsketten gefördert. Bertolt Brecht, Lied einer Liebenden. Wenn du mich lustig machst, dann denke ich manchmal, jetzt könnte ich sterben. Dann blieb ich glücklich bis an mein End. Wenn du dann alt bist und wenn du an mich denkst, sehe ich wie heute aus. Und du hast ein Liebchen, das ist noch jung. 7 Rosen hat der Strauch, 6 gehören dem Wind. Aber eine bleibt, dass auch ich noch eine find. 7 Male rufe ich dich, 6 Mal bleibe fort. Doch beim 7. Mal versprich, komme auf ein Wort. Die Liebste gab mir einen Zweig mit gelbem Laub dran. Das Jahr, es geht zu Ende, die Liebe fängt erst an.

Das Landesverwaltungsamt arbeitet mit der elektronischen Akte und ist damit als eine der ersten Landesbehörden voll digitalisiert. Mit der E-Akte sind künftig sämtliche Prozesse der Schriftgutverwaltung vollständig digital abgebildet. Der Präsident des Landesverwaltungsamtes, Thomas Pleye, hebt die vielfältigen Vorteile im Arbeitsalltag hervor. Postlaufzeiten entfallen, Dokumente stehen ohne Verzögerung digital zur Verfügung. Aufwendiges Kopieren, Verteilen und manuelles Ablegen gehören ebenso der Vergangenheit an wie lange Suchtseiten in Papierarchiven. Abläufe lassen sich bündeln und somit optimieren. Das sorge für mehr Effizienz, mehr Transparenz und spürbar besseren Service für alle Beteiligten, so Pleye. Damit sinkt auch der Ressourcenverbrauch erheblich. Weniger Papier, weniger Druck, weniger Transport und langfristig auch weniger Bedarf an Archivflächen. Die Einführung erfolgt im Rahmen des Projektes EFA vom Ministerium für Inneres und Sport. Ziel ist

einheitliche digitale Schriftgutverwaltung über mehrere Behörden hinweg. Im Laufe des Jahres 2026 folgen weitere nachgeordnete Behörden und Einrichtungen des Innenministeriums schrittweise.

0: Die St. Peter- und Paul-Kirche in Niederndodeleben erhält für notwendige Maurerarbeiten eine Förderung in Höhe von 25.000 Euro. Das dank des Dorfkirchenfonds der Deutschen Stiftung Denkmalschutz. Die evangelische Kirche St. Petrus und Paulus geht auf einen romanischen Bau aus dem 12. Jahrhundert zurück. Die später erweiterte, schlichte Saalkirche hat einen mächtigen romanischen Westturm aus Bruchstein. Im Inneren verbindet die Kirche verschiedene Bauphasen. Der aufwendig gestaltete Altar stammt aus dem Jahr 1675. Die reich verzierte barocke Kanzel und eine Sandsteintaufe sind von 1684. Die historische Orgel ist aus dem 18. Jahrhundert. Auf dem Kirchhof steht ein Mausoleum aus dem 19. Jahrhundert im Stil der italienischen Renaissance.
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0: Silbermünzen aus der römischen Zeit sind in Mitteldeutschland eine Seltenheit. In Halle-Saale hat der ehrenamtlich beauftragte Bodendenkmalpfleger Dirk Braungart gleich 5 Silbermünzen aus der Zeit der Römischen Republik entdeckt. Ein Stück ist 148 vor Christus, sowie 4 weitere Münzen sind zwischen 82 und 79 vor Christus geprägt worden. Die Münzen selbst weisen deutliche Gebrauchsspuren auf und waren offenbar lange im Umlauf. Da im Gebiet des heutigen Sachsen-Anhalts keine Geldwirtschaft bestand, sind die Dinare nicht als Zahlungsmittel im römischen Sinne, sondern wohl als Silberobjekte mit materiellem und sozialem Wert zirkuliert. Sie dürfen im Rahmen überregionalen Austausches nach Halle gelangt sein, wie Fernhandel, diplomatische Geschenke, aber genauso auch Weitergaben innerhalb germanischer Netzwerke oder militärischer Konflikte.
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0: Im Sommer 2021 recherchierte ich intensiv zum Fischerdorf Witt, dem Ort, der meinen Großeltern Valentina und Otto Nagel 1937-38 Schutz vor den Nazis bot. Die Werke aus der Zeit erzählen nur wenig. Gibt es vielleicht Dokumente oder Geschichten, die jemand notiert hat? Alles blieb unbeantwortet. In den Katalogen längst vergessener Ausstellungen fand sich das ein oder andere Bild, meistens schwarz-weiß, das vom beschaulichen Leben der Fischer erzählt. Vor Ort in Witt auf Rügen suchten wir mit Fotos der Werke nach den Motiven und Geschichten. Das Buch Asyl in Witt, Otto Nagel auf der Flucht vor den Nazis, erzählt von dieser Reise in die Vergangenheit im Mai 2025. Mit der Kamera fing der Autor Bernd Schallmerk die Motive der Bilder von Nagel im Fischerdorf ein. Den analysierten Werken des Künstlers gegenübergestellt, gibt das der Reportage einen authentischen Blick. Erhältlich ist unser Buch im Taschenformat, im Buchhandel oder in unserem Shop.
2: Die Arbeitsgruppe Stolpersteine für Magdeburg lud am 1. und 2. Juni 2026 zur 47. Stolpersteinverlegung in Magdeburg ein. 36 weitere Steine wurden verlegt. Insgesamt hat Magdeburg nun mehr als 900 Steine, die an Menschen erinnern, die zwischen 1933 und 1945 verfolgt, vertrieben oder ermordet wurden. Dazu gehören Juden, Sinti und Roma, politische Gegner und Homosexuelle. Ein Stolperstein für Marlene Findling. Der einzigste Hinweis auf Marlene Findling ist der Eintrag vom 27. Oktober 1938 im Polizeieingangsbuch von Magdeburg. Geboren am 25. August 1912 im russischen Bolotschow, eine Kleinstadt, die 1918 an Polen fällt und heute wieder in der Ukraine liegt. Bolotschiw heißt sie heute. Zu ihrer Familie ist nichts bekannt. Als junge Frau arbeitet sie als Hausmädchen bei einer der rund 20 Mietparteien des Hauses an der Johannesbergstraße 15a. Wie sie nach Magdeburg kam und was der Grund dafür war, ist unbekannt. Das Haus gehörte dem jüdischen Kaufmann Moritz Pressler, der eine Kleiderfabrik hatte. Am 27. Oktober 1938 wurde sie von der Magdeburger Polizei festgenommen und einen Tag später nach Polen abgeschoben. 1940 lebte sie in Krakau, das bereits seit einem Jahr unter der deutschen Besatzung stand. Alle jüdischen Menschen, die 1941 in Krakau lebten, wurden dort in das Ghetto gebracht. Nur sehr wenige überstanden diese Zeit. Sehr wahrscheinlich befinden sich auch Marlene Findling unter den Ermordeten. Denn nach 1945 verliert sich ihre Spur. Das Haus an der Johannesbergstraße 15a gibt es heute nicht mehr. Nur wenige Gehminuten entfernt. Johannesbergstraße an der Einmündung Knochenhauer Ufer, früher Knochenhauer Ufer 71. Hier wohnte die jüdische Familie Frisch. 4 Steine wurden nun für die Familie verlegt. Der Vater, Josef, geboren am 17. Januar 1882 im russischen Bolotschow, heute in der Ukraine. Er war Kaufmann in Magdeburg und wurde 1939 nach Polen abgeschoben. Seine Ehefrau, Basia Malka Frisch, geborene Herz oder Hammermann, geboren am 15. Oktober 1888 in Karlutsch im damaligen Polen. Heute liegt Kalutsch in der Ukraine. Die Kinder. Joachim Frisch, geboren am 6. Juni 1920 in Magdeburg. 1939 konnte er nach England emigrieren und lebte später unter dem Namen Hariem Rahan in Israel. Frieda Frisch wurde am 1. Januar 1922 in Magdeburg geboren. Im Oktober 1938 wurde sie im Zuge der Polenaktion nach Bentschen in ein Lager in Polen abgeschoben. Die letzte bekannte Spur von Frieda Frisch findet sich in den Registrierungsformularen jüdischer Einwohner von Krakau am 31. Juli 1940. Wie und warum die Eltern 1939 nach Polen gingen, ist unbekannt. Das weitere Schicksal der Eltern und Frieda Frisch ist unbekannt. Die 15.000 jüdischen Menschen, die im Krakauer Ghetto zusammengefercht lebten, wurden zwischen 1942 und 1943 in Konzentrations- und Vernichtungslager deportiert. Vermutlich befinden sich Josef Basia Malka und Frieda Frisch unter den Ermordeten. Fürstenstraße 27, heute an der Einmündung Matelikstraße, Demenzzentrum. 5 Stolpersteine für die Familie Kohl. Der Vater, Moses Kohl, geboren am 17. November 1885 in Mozhika, damals Galizien, heute Ukraine. Mozhika war 1885 eine Kleinstadt im österreichischen Galizien. Von den weniger als 5000 Einwohnern waren die Hälfte Juden. Er war am Anfang seiner Zeit in Magdeburg Kaufmann und später betrieb er mit Felix Kosthörder eine Firma für Rohprodukte und Metalle. 1938 soll er nach Polen abgeschoben werden, konnte aber fliehen und ist vermutlich nach Königshütte in Oberstesien geflohen. Regina Koh, geborene Hagler, geboren am 27. März 1888 in Tojowa, heute Ukraine. 1939 ist sie die letzte aus der Familie, die noch in Magdeburg lebte. Wenig später folgte sie ihrem Mann nach Polen. Nach dem Einmarsch der deutschen Wehrmacht fliehen sie weiter Richtung Sowjetunion. Vermutlich sind sie 1940 in Krakau. Beide sterben an Typhus. Die Kinder. Aaron Kohl, geboren am 3. November 1912 in Polen und wanderte 1932 nach Palästina aus. Er starb am 7. November 1996 in Israel. Annie Kohl, geboren am 11. Juni 1914 in Polen. Sie folgte 1936 ihrem Bruder nach Palästina und stirbt am 29. Oktober 1943 in Palästina. Minna Kohl, geboren am 6. Januar 1923 in Magdeburg. 1939 ging auch sie nach Palästina und ist am 10. Januar 2018 in Israel verstorben.
3: So all I can say is that I hope that this is a moment where we create eventually sweet memories, like the smell of strudel. And on behalf of my family, and you know, I represent. If you want to give the flower.
4: Möchten Sie schon einladen?

0: kleine Miniaturen. Die hat eine Schule in Magdeburg gemacht, eine Sekundarschule, Lebenlernen heißt sie, mit dem 3D-Drucker, weil sie wussten, dass die Familie kommt. Und wir haben 3 Exemplare und sie können das unter die Kinderfamilie aufteilen und haben dann eine ständige Erinnerung an das Original und an die Magdeburger Zeremonie der Stellvertretung.
1: Das ist Miniatur, der Bezeffer der Magdeburg, verstehen.
0: Welche Schule war das nochmal? Sekundarschule, da steht unten drauf, Sekundarschule Leben lernen. Das ist eine Schule von der 5. bis zur 10. Klasse. Eine sehr kreative Schule.
1: Tichon, Bezeffer Tichon, mit 25 in der Klasse Platz nochmal.
0: Einen für ihn.
1: Vielen Dank.
2: Auf der Höhe, wo heute das Allee-Center steht, befand sich vermutlich die Straße Zeisigbauer 9. Dort lebte Max Spielmann mit seiner zweiten Frau. Geboren wurde er am 8. November 1886 in der Nähe von Posen auf der Landstraße. Von seiner Herkunftsfamilie ist nichts bekannt, außer dass sie jüdisch war. Am 25. März 1916 heiratet er die jüdische Näherin Bertha Meyer. Aus dieser Ehe stammen 3 Kinder. Hermann, geboren am 27. September 1907 in Berlin. 1933 floh er nach Belgien und wird am 10. Mai 1942 ins Vernichtungslager Kulmhof im heutigen Polen gebracht und ermordet. Willi, geboren am 5. Mai 1910 in Berlin. Über ihn ist nichts weiter bekannt. Charlotte, geboren am 4. Februar 1916 in Berlin. Am 9. September 1939 nehmen die Behörden Charlotte fest und bringen sie in das KZ Ravensbrück. Vom 28. Dezember 1939 bis zum 11. Januar 1940 sitzt sie im Gefängnis Berlin-Moabit. Danach wird sie nach Ravensbrück zurückgebracht. 1942 transportierte man sie in die Tötungsanstalt Bernburg, wo sie ermordet wurde. Am 25. März 1923 wird die Ehe geschieden und Max Spielmann zieht nach Magdeburg, wo er ein Geschäft für Bürobedarf eröffnet. Bis 1939 durfte er sein Geschäft in der Schöppenstraße 3a führen. Er lernte dort seine zweite Frau Erna Frieda Lars kennen und heiratet sie am 14. November 1931 in Magdeburg. Im Juni 1942 lässt sich seine nicht-jüdische Frau von ihm scheiden. Kurz darauf, am 11. Juli 1942, wird er verhaftet und nach Auschwitz deportiert. Sein weiteres Schicksal ist unbekannt.
3: Das heißt, wir standen in der Fassade, so ist hier leider nicht zu erkennen. Man sieht aber so die 3 Etagen und hier so ein bisschen wieder auf der Fassade. Also es ist wirklich schwer. Aber das ist das, was wir gefunden haben, in der Bitte warten.
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5: Die Universitätsmedizin Magdeburg hat Anfang Juli 2026 eine neue Tagesklinik für die Kinderonkologie sowie die Kinder- und Jugendmedizin eröffnet. Damit sind mehr ambulant.
6: Das Land Sachsen-Anhalt unterstützt mit 7 Millionen Euro aus dem Sondervermögen Infrastruktur die Sanierung des Schulgebäudes und der Sporthalle der Förderschule Hand in Hand in Magdeburg. Bildungsminister Jan Riegel hat am 25. August 2026 den Fördermittelbescheid an die Stadt Magdeburg übergeben. Der Minister verwies darauf, dass die Schule mit Förderschwerpunkt geistige Entwicklung Kindern und Jugendlichen einen Lern- und Lebensort biete, der ganz besondere Anforderungen an Räume und Ausstattung stellt. Die Förderschule steht seit nunmehr 5 Jahren für gelebte Inklusion und ein starkes Miteinander in Magdeburg. Sachsen-Anhalt erhält aus dem Länder- und Kommunalinfrastrukturfinanzierungsgesetz Bundesmittel in Höhe von insgesamt 2,61 Milliarden Euro. Der Landtag hat beschlossen, aus dem Sondervermögen Infrastruktur und Klimaneutralität des Bundes 83,9 Millionen Euro für Investitionen im Bereich Bildung bereitzustellen. Ziel der Förderung ist es, bestehende infrastrukturelle Defizite abzubauen und Investitionen der Kommunen zu unterstützen. Dies betrifft unter anderem Investitionen in Schulgebäude und Anlagen, etwa Neubauten, Sanierungen, Umbauten und Erweiterungen. Aber genauso auch die Ausstattung von Schulen mit Möbeljahr, Materialien und Geräten. Die Förderung kann bei Baumaßnahmen bis zu 100% der förderfähigen Ausgaben betragen.
4: Können Fische pupsen? Die erstaunlichsten Fragen an die Maus, gelesen von Ralf Kaspers. Eine Produktion von CBJ Audio. In diesem Hörbuch findest du 50 erstaunliche Fragen, die oft gar nicht so leicht zu beantworten waren. Aber wie du die Maus kennst, hat sie auch diesmal interessante Erklärungen gefunden. Es gibt also jede Menge zu entdecken, zu lernen und zu schmunzeln. Viel Spaß mit diesem Hörbuch.
7: Warum kann man sich nicht selber kitzeln?
4: Manchmal mag ich es total gern, so durchgekitzelt zu werden, dass ich laut lachen und lospusten muss. Das geht dir vielleicht auch so. Ab und zu ist man danach richtig außer Puste, aber mit Sicherheit auch gut gelaunt. Da wäre es doch praktisch, wenn wir uns bei schlechter Laune einfach selber kitzeln könnten. Aber alle, die schon mal versucht haben, sich selbst zu kitzeln, wissen, dass das nicht geht. Egal, ob du dich an den Füßen, unter den Achseln oder zwischen den Rippen kitzelst, du musst einfach nicht lachen. Auch wenn du dir noch so viel Mühe gibst oder es mit irgendwelchen Tricks versuchst. Aber warum ist das so? Berührt uns überraschend ein anderer Mensch oder streift uns eine Fluse zufällig am Arm oder werden wir mit einem Grashalm berührt, dann kitzelt es. Die Nerven in der Haut nehmen die fremde Berührung wahr und melden sie an unser Gehirn. Das überraschte Gehirn reagiert auf den Berührungsreiz und ordnet ihn blitzschnell ein. Wir fangen an zu lachen und unsere Muskeln zucken zusammen. So kann zum Beispiel eine Fluse oder ein lästiges Insekt schnell wieder von der Haut abgeschüttelt werden.
2: Können Fische pupsen? Die meistgestellten Fragen an die Maus. Ein weiteres Hörbuch aus der Reihe Frag doch mal die Maus erschien am 10.06.2026 im CBJ Audio Verlag. Wieder einmal fragen sich Kinder, warum die Welt so funktioniert, wie sie funktioniert. Warum ist Gehen ansteckend? Kann man auf dem Mond Federball spielen? Was ist ein Plastikstrom im Meer? Oder warum schläft man wie ein Murmeltier? Die Maus liefert dazu viele mausschlaue Antworten. Das Hörbuch ist musikalisch untermalt, läuft 3 Stunden und 40 Minuten. Es richtet sich an Kinder ab 8 Jahren und begeistert aber ebenso Erwachsene. Egal, ob es um Fragen aus dem Tierreich, zum Körper und Mensch, Natur, Technik, Umwelt, Alltagsrätseln oder Redewendungen geht, der vertraute Mauspate Ralf Kaspers erklärt mit seiner ruhigen, humorvollen Art alles verständlich. So entsteht ein Hörabenteuer, das Neugier weckt und Lust macht, die Welt mit offenen Augen zu entdecken. Die Maus nimmt große und kleine Hörer mit auf eine Reise durch spannende Themen. Sie zeigt dabei, dass selbst einfache Fragen erstaunlich Geschichten bereithalten. Ganz gleich, ob man schon vieles weiß oder gerade erst beginnt, die Welt zu erkunden, mit der Maus lernt man immer etwas Neues dazu. Ein weiteres rundum gelungenes Hörbuch.
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6: Zum Gedenkjahr 2027 spannt das Beethoven-Haus in Bonn einen Bogen von der Wiener Klassik bis zur New Yorker Pop-Art. Anlässlich des 200. Todestages von Ludwig van Beethoven am 26. März 2027 und des 40. Todestages von Andy Warhol am 22. Februar 2027 vereinigt die Kultureinrichtung beide Ausnahmekünstler in einer einzigartigen Sonderausstellung. Die umfassende Schau präsentiert unter dem Titel Beethoven by Warhol mehr als 100 Objekte aus regionalen und internationalen Sammlungen. Ein besonderer Fokus liegt auf der Entstehung des bekannten vierteiligen Siebdruckportfolios Beethoven, das unmittelbar vor dem plötzlichen Tod des Künstlers am 22. Februar 1987 entstand. Zu den Höhepunkten der Sonderausstellung gehören unter anderem bislang unveröffentlichte Arbeiten Warhols auf Papier und Leinwand sowie Schallplattencover, die der Künstler gestaltet hat. Die Sonderausstellung eröffnet neue Perspektiven auf die ungewöhnliche künstlerische Auseinandersetzung Wallace mit Ludwig van Beethoven. Zu sehen vom 9. September 2026 bis 5. April 2027. Weitere Informationen zur Ausstellung gibt es im Internet unter www.beethoven.de/by-wallace.

0: bald schon kein MDR mehr in Sachsen-Anhalt? Fragt sich der öffentlich-rechtliche Rundfunk. Ja, das kann passieren. Ein Ziel der AfD ist, den MDR-Rundfunkstaatsvertrag zu kündigen. Das ist nicht einfach so dahergesagt, keine Floskel. Rechtlich ist das möglich. Mit der Kündigungsfrist sendet der MDR dann ab 1. Januar 2029 nicht mehr in Sachsen-Anhalt. Der uneingeschränkte Zugang zu Informationen über regional wichtige Themen fällt einfach weg. Bleibt nur das Angebot der Zeitungen im Internet mit Bezahlschranke. Und was ist mit dem Lokalfernsehen wie unser Sender KulturMDTV? Das Land Sachsen-Anhalt bekennt sich zu den Sendern. Seit 2024 ist im Mediengesetz des Landes eine finanzielle Förderung fest verankert. Die kommerziellen lokalen und regionalen Fernsehveranstalter haben die Aufgabe, ein journalistisches Programm mit regionalen Nachrichten zu produzieren, das aktuell, authentisch, vielfältig und qualitätsvoll berichtet. Mit einer AfD-geführten Landesregierung wäre das wohl in Frage gestellt. Die Förderung für uns Sender kommt aus dem Haushalt und ist somit angreifbar. Auch das ist nicht einfach so dahergesagt. Die AfD will für Sachsen-Anhalt genauso alle anderen Verträge mit den öffentlich-rechtlichen Rundfunk kündigen. Das heißt auch die ARD, das ZDF und Deutschlandradio. Ein Angriff auf die Freiheit und Unabhängigkeit der Medien. Wir solidarisieren uns deshalb mit dem MDR in Sachsen-Anhalt.
1: Das ist auch schön.
0: Ja, die Quelle können wir auch mit einbinden.
1: Ja.
0: Rotfrontgenossen. Huch.

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1: Am 19. und 20. September finden die offenen Ateliers in Sachsen-Anhalt zum 30. Mal statt. Seit langem sind sie ein Besuchermagnet. Auch Künstlerinnen beteiligen sich an der jährlichen Aktion des BBK. Dank zahlreicher Sponsoren ließ sich für dieses Jahr ein dickeres Programmheft drucken. Verwehrt bleiben Einblicke in künstlerische Arbeit. Hingegen dort, wo Ateliermieten zu hoch sind oder es an geeigneten Angeboten in der unmittelbaren Umgebung fehlt. Auch wenn die Teilnahme an den offenen Ateliers deshalb leider nicht allen möglich ist oder manche sich als Gäste ihrer KollegInnen oder in temporär genutzten Räumen präsentieren, so bleibt nach Ansicht des BBK das Atelier doch der zentrale Ort künstlerischer Produktion. Ende Juni 2023 wurde die Bronzeskulptur Spielende Kinder der Künstlerin Ursula Schneider-Schulz am Schleinufer zerstört. Die Polizei konnte diesen Fall von Vandalismus nicht aufklären. Da eine originalgetreue Rekonstruktion der Skulptur aus technischen und urheberrechtlichen Gründen nicht möglich ist, erinnert künftig eine Informationstafel am ehemaligen Standort an das Werk. Die Kosten für die Herstellung und Aufstellung in Höhe von 7.200 Euro trägt die Landeshauptstadt Magdeburg als Auftraggeberin auf Grundlage eines Stadtratbeschlusses. Erstmals wurde in Magdeburg ein öffentlicher Spielplatz mit einem kleinen Fußballspiel eingeweiht. Oberbürgermeisterin Simone Boris hatte gemeinsam mit Kindern aus dem dortigen Wohngebiet die neue Spielfläche am Hohefeld Privatweg offiziell freigegeben. Unterstützt

0: Unterstützung beim Auftaktspiel gab es unter anderem vom ehemaligen FCM-Fußballer Christian Beck. Der neue Spielplatz entstand unter dem Motto Wald und Wiese auf einer ehemaligen Brache an der Kanonenbahn. Die Landeshauptstadt Magdeburg investierte dort rund 375.000 Euro. Entstanden sind zwei Sandspielareale für unterschiedliche Altersgruppen. Der kleinere Bereich enthält ein Spielhäuschen sowie Sandspielmöglichkeiten für die jüngsten Nutzer. Der größere lädt zum Balancieren, Klettern, Rutschen und Schaukeln ein. Darüber hinaus verfügt die Anlage über eine Tischtennisplatte, einen zentralen Treff mit Sitzmöglichkeiten sowie einen Bolzplatz mit Beifangzaun. Die Stadt Magdeburg und die Outlaw G GmbH haben 2023 gemeinsam das Projekt Lebensraum entwickelt. Zielgruppe sind junge Menschen im Alter von 14 bis 26 Jahren, die von Wohnungslosigkeit und Obdachlosigkeit bedroht oder bereits betroffen sind. Seit dem Projektstart wurden 100 Menschen, die sich in prekären Lebenssituationen befanden, bei der Suche nach einem sicheren und nachhaltigen Wohnraum begleitet. Großen Anklang findet der Wohnungsführerschein als Bestandteil des Projekts. In 7 Modulen werden grundlegende Kenntnisse rund um das Thema Wohnen vermittelt, von der Wohnungssuche über notwendige Verträge und Kosten bis hin zu Fragen des Zusammenlebens mit der Nachbarschaft. Das Projekt Lebensraum wird im Rahmen des Programms Jugend stärken, Brücken in die Eigenständigkeit durch das Bundesministerium für Bildung, Familie, Senioren, Frauen und Jugend sowie die Europäische Union über den Europäischen Sozialfonds Plus gefördert. Die Sanierungs- und Erweiterungsmaßnahme an der Grundschule Westerhüsen ist abgeschlossen. Der Erhalt und die Erweiterung des denkmalgeschützten Ensembles, die neue Sporthalle und die Kita machen das gesamte Umfeld zum zukunftsorientierten Zentrum. Insgesamt investierte die Stadt 10,5 Millionen Euro. Am Südgiebel des Schulgebäudes entstand ein moderner, viergeschossiger Gebäudeteil. Das Schulgebäude ist barrierefrei gestaltet. Im Erdgeschoss des Erweiterungsneubaus befinden sich nun eine Essensausgabeküche sowie ein Mehrzweckraum, der als Aula und Speisesaal genutzt werden kann. Den Schülern stehen zusätzlich eine Sportfreifläche mit Laufbahn, Weitsprunganlage und Außenspielfeld zur Verfügung.
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0: Der Fall Otto Nagel. Kunstraub in der DDR.
1: Da ist man Kind und erlebt eine Geschichte, die man nicht verstehen kann. Das war 1983, da war ich 11 Jahre alt. Meine Großmutter starb und mit ihr habe ich auch das Haus von Otto und Walli Nagel verloren. In dem Haus war das Atelier von dem Künstler Otto Nagel. Ich konnte damals nicht verstehen, was passiert ist, warum es keine Gedenkstätte wurde.
0: Die Familie des Künstlers Otto Nagel politisch verfolgt und um den Nachlass gebracht.
1: Die Zeit ging hin und dann kamen die Wände und die Zeit verging. Und meine Mutter hat auch nicht darüber gesprochen, was passiert ist. Ich wusste zwar, ja gut, ich konnte mein Abitur nicht machen in der DDR 1988, dass es damit vielleicht zusammenhängen könnte, aber irgendwie habe ich die Geschichte um den Fall Otto Nagel immer mit mir herumgeschleppt, mitgeschleppt, das ganze Leben.
0: Recherchiert aus gut 3000 Dokumenten des DDR-Staatsapparats und von Museen.
2: Die Geschichte ist nach so langer Zeit auch meine Geschichte geworden. Und das bedeutet mir sehr viel. Also ich habe sie nicht erlebt, aber ich habe sie erzählt bekommen, diese Geschichte. Und wenn man sich damit beschäftigt, berührt mich das sehr stark.
1: Es gab einige Momente, die mich im Ergebnis sehr berührt haben. Erst einmal auf jeden Fall diese erste Akte, die schon im Titel zeigte, worum es geht. Da ging es um den Nachlass, da ging es um die Zeit 1983, als meine Großmutter starb. Und es war auch der Staatssekretär für Kultur der DDR, Kurt Löffler, aus dessen Büro diese Akte stammte. Diesen Namen kannte ich aus einem Zeitungsartikel Anfang der 90er.

0: Der Jahre, in dem meine Mutter einem Journalisten die Geschichte kurz erzählt hatte. Daher wusste ich den Namen noch und ich wusste, dass er irgendwie damit zusammenhängt. Und das hat mich schon berührt, als wir diese Akte gefunden haben. Und das Zweite war, wir haben kurz danach auch die Akte gefunden, dass meine Mutter 1990 versucht hat, das Erbe zurückzubekommen, die Bilder, das Haus. Und diese Akte dazu, zu diesem Restitutionsverfahren, was gut über 8 Jahre ging, das hat mich auch sehr berührt, dass es dann am Ende nicht geklappt hat und dass viele damals auch noch dagegen gewirkt haben. Das war sehr berührend.
1: Die wesentliche Erkenntnis daran ist, dass wir in einem sehr korrupten Staat aufgewachsen sind, mit einer sehr verlogenen Gesellschaft. Und da zähle ich jeden zu. Also man sprach eine doppelte Sprache, eine offizielle und eine private. Und die Erkenntnis ist, dass man mit so einer Haltung keinen Staat machen kann. Also gar keinen. Ja? Keine Gesellschaft lässt sich mit so einer verlogenen Grundhaltung gestalten und fortschrittlich entwickeln.
0: Im Zuge der Recherche konnte ich aber auch erfahren, dass meine Eltern versucht haben, nach 1990, also vor allen Dingen um die Zeit 1994, als der 100. Geburtstag von Otto Nagel war, sie haben versucht, dass sie das Otto-Nagel-Haus weiterführen. Das Haus, was sie Ende 1978 verlassen haben. Und das hat mich sehr berührt, dass sie eigentlich den Weg nochmal gehen wollten, was ich nicht erwartet hätte. Dass sie den Mut haben und die Kraft aufbringen wollten, dieses Haus weiterzuführen am Märkischen Ufer.
1: Wenn man ein Buch im Eigenverlag herausbringt, ist es natürlich erstmal eine sehr große Herausforderung. Aber wir können selbst entscheiden, wie wir das gestalten, wir können selbst entscheiden, was wir schreiben und wir können selbst entscheiden, wie wir es schreiben. Bei Verlagen, die dazukommen, muss man natürlich immer Verlagsinteressen mit berücksichtigen. Und da sind wir leider auf taube Ohren gestoßen. Also man wollte die Geschichte nicht so hören, wie wir sie erzählen müssen, sondern man wollte durchaus eine schöne, leichte, seichte Geschichte haben, die sich verkaufen lässt. Aber wir wollten halt eine konkrete Geschichte, eine detailreiche Geschichte und eine wahrheitsgetreue Geschichte erzählen. Und da erschien uns der Eigenverlag als beste Lösung.
0: Das Buch, der Fall Otto Nagel, Kunstraub in der DDR, ja, es ist irgendwo vielleicht ein Krimi um die Kulturpolitik der DDR. Es ist vielleicht auch eine Familiengeschichte, die Geschichte der Familie Schallenberg-Nagel. Es zeigt vieles, viele Facetten. Und es ist vielleicht auch ein persönliches Buch, aber genau das wollte ich nicht. Also ich wollte schon den Abstand haben. Ich wollte nicht sagen, ich bin das Opfer oder unsere Familie ist das Opfer, sondern es sollte schon wirklich akribisch recherchiert sein und das haben wir auch gemacht. Und deshalb ist es auch so, dass den größten Teil des Buches mein Partner geschrieben hat, Bernd Schallenberg, und ich habe halt die wichtigen Kapitel geschrieben um Otto Nagel, seine Biografie, aber auch, wie er jetzt gesehen wird, nach der Wende in den Ausstellungen als Künstler und natürlich das Kapitel über meine Mutter, wie schwer es für sie war, als Kunstwissenschaftlerin nicht mehr zu arbeiten. Und deswegen ist es zwar schon persönlich, aber es ist eben auch ein wichtiges Buch, um zu zeigen, was in der DDR in der Kulturpolitik passiert ist, wie man ja mit einem Künstler oder mit der Familie umgegangen ist.
1: Ein Spiegel der DDR-Kulturpolitik. Volkseigentum an Kunstwerken, Kunst als ideologische Waffe und Museum, Otto Nagelhaus, 1973 bis 1979. Eine kritische Analyse, die schonungslos offenlegt, wie skrupellos der Griff des DDR-Staatsapparats nach dem Erbe war. Das Buch Der Fall Otto Nagel, Kunstraub in der DDR ist erhältlich im Buchhandel. Man kann es auch direkt online kaufen unter shop-kulturmd.de.

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1: Wie sagte schon Albert Einstein, mein politisches Ideal ist das Demokratische. Jeder soll als Person respektiert und keiner vergöttert werden. In diesem Sinne starten wir in eine neue Sendung. Herzlich willkommen.

Sachsen-Anhalt fand im Domplatz ein Demokratiefestival statt. Das Bündnis Sachsen-Anhalt fällt offen, setzte Marburg ein gemeinsames Zeichen für Demokratie, Menschenwürde, Vielfalt und gesellschaftlichen Zusammenhang. Dem Bündnis gehören mehr als 300 Organisationen und mehr als 250 Einzelpersonen an. Für das Bündnis Sachsen-Anhalt weltoffen als Veranstalter des Festes sagte Sprecher Peter Herfurth, es gehe darum, ein Zeichen für unser Land und die demokratische Gesellschaft zu setzen. Wir stehen mit unserem Gesicht für unsere Haltung. An der Zubringer-Demonstration nahmen etwa 6000 Menschen teil, um für Demokratie und Weltoffenheit zu demonstrieren. Die Teilnehmer reisten aus ganz Deutschland an. In den Umfragen liegt die AfD deutlich vorn. Der Landesverband der AfD in Sachsen-Anhalt wurde vom Verfassungsschutz als gesichert rechtsextrem eingestuft. Landesweit sind mehrere tausend Menschen auf die Straße gegangen. Allein in Magdeburg fanden 8 angemeldete Versammlungen sowie weitere Spontanversammlungen statt, wie eine Polizeisprecherin auf Anfrage sagte. Das Demokratiefestival auf dem Magdeburger Domplatz war das größte von mehreren Veranstaltungen im Land. Es stand unter dem Motto, wir haben die Wahl. Die Landespolizei war an diesem Wochenende mit allen verfügbaren Kräften im Einsatz, unterstützt von zusätzlichen Beamten aus anderen Bundesländern. Im Ministerium sollten diese unter anderem die Versammlungsfreiheit gewährleisten und Wahlhelfer schützen.

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Die Deutsche Stiftung Denkmalschutz beteiligt sich mit 20.000 Euro an der Dachsanierung, konkret der Schieferdeckung der Kirche in Granschütz bei Hohenmösen. Das dank ihres Stiftungsfonds Dorfkirchen. Die staatliche, landschaftsprägende neugotische Saalkirche mit eingezogenem Chor und steilem Westturm stammt aus dem Jahr 1899. Das Gotteshaus mit 4 Ecktürmchen ist aus gelbem Backstein gebaut. Die Turmuhren zeigen nach allen Seiten die Zeit an. Die Ausstattung aus der Erbauungszeit ist vollständig erhalten, darunter die auf der hölzernen Westempore stehende Ladegastorgel.

0: Ende August 2026 erfolgte der offizielle erste Spatenstich für das geplante Stadtquartier Ravsburg auf dem ehemaligen Gelände des Reichsbahn-Ausbesserungswerkes im Magdeburger Südosten. Die deutsche Tochtergesellschaft der Atlas Holding, die Ravsburg GmbH, plant auf dem rund 250.000 Quadratmeter großen Gelände rund 2.000 Wohnungen, Gewerbe sowie vielfältige Angebote zu Sport, Kultur, Einkaufen und Gastronomie. Arztpraxen, eine Schule und Einrichtungen zur Kinderbetreuung sollen ebenso entstehen. Das Unternehmen investiert rund 800 Millionen Euro in das Projekt. Oberbürgermeisterin Simone Borris sieht in dem zukünftigen Quartier ein herausragendes Projekt zur Belebung des gesamten südöstlichen Stadtgebietes. Sachsen-Anhalts Ministerpräsident Sven Schulze betonte, das sei Stadtentwicklung, die nach vorn denkt und zugleich die Geschichte dieses Ortes bewahrt. Den Investoren und Planern dankte der Ministerpräsident für deren Mut und das Vertrauen in Magdeburg und Sachsen-Anhalt. Die ersten Wohnungen an der Straße Alt-Salbke sollen Anfang 2028 fertig sein, wie der Projektmanager Christian Müller-Hagen erklärt. 9 historische Gebäude sollen erhalten bleiben. Geplant ist, dass das Quartier bis 2033 entsteht. Wichtig sei dabei aber genauso eine funktionierende Infrastruktur wie die Straße Alt-Salbke, die stark sanierungsbedürftig ist. Das Reichsbahn-Ausbesserungswerk war zu DDR-Zeiten eine der größten Arbeitgeber und Identitätsstiften für die gesamte Region. Seit den 1990er Jahren stand das Areal leer. Ziel ist es, dass die historische Identität des Flächendenkmals erhalten bleibt und energieeffiziente, nachhaltige Neubauten sowie gut 400 neue Bäume hinzukommen. Zum vierten Mal hat das Land Sachsen-Anhalt am 19. August den Gleichstellungspreis für herausragendes Engagement verliehen. Das unter dem Motto Solidarität und Empowerment, Frauen stärken und Gleichstellung gemeinsam gestalten. Das Land zeichnete 3 Initiativen und eine Einzelperson aus. Die mit jeweils 1.000 Euro dotierten Gleichstellungspreise gehen an den ADFC für seine Fahrradkurse für Migrantinnen, die den Frauen selbstbestimmte Mobilität und somit gesellschaftliche Teilhabe ermöglichen. Die Initiative Catcalls of Halle in der Kategorie Solidarität und Netzwerke Frauen gegenseitig stärken. Und die Kampfsportgemeinschaft Jordan Kameh in Zeitz für ihr Projekt Stark, Sichtbar, Selbstbestimmt – Frauen stärken durch Sport und Gemeinschaft. Zudem hat das Land Jacqueline Brösecke aus Magdeburg für ihr jahrzehntelanges persönliches Engagement für Gleichstellung mit dem 500 Euro dotierten Gleichstellungspreis geehrt. 1990 gehörte Brösecke zu den Gründerinnen der Fraueninitiative Magdeburg und betreibt seit 2006 die Initiative das Volksbad Buckau Frauenzentrum Courage als soziokulturelles Zentrum. Das Familieninformationsbüro ist seit dem 1. September an seinem neuen Standort im Breitenweg 117a, Haltestelle am Katharinenturm, zu finden. Das Familieninformationsbüro ist dort gemeinsam mit der Bürgerbeteiligung, der Kinder- und Jugendbeteiligung, der Gemeinwesenarbeit, dem Bürgeranliegenmanagement, dem IBA-Shop sowie dem strategischen Projektmanagement unter einem Dach zu finden. Die Stadt bietet damit einen zentralen Ort für Information, Begegnung, Beteiligung und Austausch. Die räumliche Nähe soll gemeinsame Angebote und eine noch bessere Vernetzung innerhalb der Stadtverwaltung ermöglichen. Das Familieninformationsbüro bietet neben den regulären Sprechzeiten künftig offene Informationsangebote, thematische Expertensprechstunden und Veranstaltungen. Ab September ist unter anderem eine Krabbelgruppe für Eltern und ihre Kinder geplant. Informationen zu den ab September geltenden Öffnungszeiten sowie zu Angeboten sind unter www.magdeburg.de/Familieninformationsbüro zu finden. Magdeburg erhält von der Justiz des Landes Sachsen-Anhalt 117 mobile Schutzsysteme. Die unterzeichnete Vereinbarung beinhaltet, dass die Nutzung kostenlos und vorerst bis August 2027 erfolgt. Eine Verlängerung der Vereinbarung ist möglich. Oberbürgermeisterin Simone Borris zeigte sich über die Kooperation zwischen Land und Kommune erfreut. Die Schutzbarrieren erhöhen unter anderem bei Großveranstaltungen die Sicherheit der BürgerInnen. Zudem sei es eine wirtschaftlich sinnvolle Lösung zur nachhaltigen Nutzung öffentlicher Ressourcen. Die Fahrzeugbarrieren sicherten den Prozess vor dem Interimsgericht am Jerichower Platz ab. Justizministerin Franziska Weidinger sieht darin einen verantwortungsvollen Umgang mit Steuergeldern.
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Rilke, Begegnung in der Kastanienallee. Ihm ward des Eingangs grüne Dunkelheit, kühl wie ein Seidenmantel umgeben, den er noch nahm und ordnete, als eben am anderen transparenten Ende weit, aus grüner Sonne wie aus grünen Scheiben, weiß eine einzelne Gestalt aufleuchtete, um lange fern zu bleiben und schließlich von den Lichtern niedertreiben, bei jedem Schritte über Wald. Ein helles Wechseln auf sich herzutragen, das scheu im Blond nach hinten lief. Aber auf einmal war der Schatten tief und nahe Augenlagen aufgeschlagen. In einem neuen, deutlichen Gesicht, das wie in einem Bildnis verweilte, in dem Moment, da man sich wieder teilte. Es war immer und dann war es nicht.

0: richtet sich jährlich an rund 11.000 SchülerInnen der Klassenstufen 7 bis 9 und bietet Gelegenheit, in Werkstatttagen, Betriebserkundungen und Praktika praktische Erfahrungen zu sammeln. Jan Riedel, Minister für Bildung, betonte, dass jeder junge Mensch die Chance verdiene, die eigenen Talente zu entdecken und den passenden beruflichen Weg zu finden. Deshalb setze das Land das erfolgreiche Landesprogramm BRAVO gemeinsam konsequent fort. Zudem leistet das Programm einen wichtigen Beitrag zur Fachkräftesicherung und zur Stärkung des Wirtschaftsstandortes Sachsen-Anhalt. Das Landesberufsorientierungsprogramm BRAVO wird aus Mitteln der Europäischen Union, des Landes Sachsen-Anhalt, aus Mitteln der Bundesagentur für Arbeit sowie durch das Bundesministerium für Bildung, Familie, Senioren, Frauen und Jugend im Rahmen der Initiative Bildungsketten gefördert.
1: Bertolt Brecht, Lied einer Liebenden. Wenn du mich lustig machst, dann denk ich manchmal, jetzt könnte ich sterben. Dann blieb ich glücklich bis an mein End. Wenn du dann alt bist und wenn du an mich denkst, sehe ich wie heute aus. Und du hast ein Liebchen, das ist noch jung. 7 Rosen hat der Strauch, 6 gehören dem Wind. Aber eine bleibt, dass auch ich noch eine find. 7 Male rufe ich dich, 6 Mal bleibe fort. Doch beim 7. Mal versprich, komme auf ein Wort. Die Liebste gab mir einen Zweig mit gelbem Laub dran. Das Jahr, es geht zu Ende, die Liebe fängt erst an.

Das Landesverwaltungsamt arbeitet mit der elektronischen Akte und ist damit als eine der ersten Landesbehörden voll digitalisiert. Mit der E-Akte sind künftig sämtliche Prozesse der Schriftgutverwaltung vollständig digital abgebildet. Der Präsident des Landesverwaltungsamtes, Thomas Pleye, hebt die vielfältigen Vorteile im Arbeitsalltag hervor. Postlaufzeiten entfallen, Dokumente stehen ohne Verzögerung digital zur Verfügung. Aufwendiges Kopieren, Verteilen und manuelles Ablegen gehören ebenso der Vergangenheit an wie lange Suchtseiten in Papierarchiven. Abläufe lassen sich bündeln und somit optimieren. Das sorge für mehr Effizienz, mehr Transparenz und spürbar besseren Service für alle Beteiligten, so Pleye. Damit sinkt auch der Ressourcenverbrauch erheblich. Weniger Papier, weniger Druck, weniger Transport und langfristig auch weniger Bedarf an Archivflächen. Die Einführung erfolgt im Rahmen des Projektes EFA vom Ministerium für Inneres und Sport. Ziel ist eine einheitliche digitale Schriftgutverwaltung über mehrere Behörden hinweg. Im Laufe des Jahres 2026 folgen weitere nachgeordnete Behörden und Einrichtungen des Innenministeriums schrittweise.

0: Die St. Peter- und Paul-Kirche in Niederndodelingen erhält für notwendige Maurerarbeiten eine Förderung in Höhe von 25.000 Euro. Das dank des Dorfkirchenfonds der Deutschen Stiftung Denkmalschutz. Die evangelische Kirche St. Petrus und Paulus geht auf einen romanischen Bau aus dem 12. Jahrhundert zurück. Die später erweiterte, schlichte Saalkirche hat einen mächtigen romanischen Westturm aus Bruchstein. Im Inneren verbindet die Kirche verschiedene Bauphasen. Der aufwendig gestaltete Altar stammt aus dem Jahr 1675. Die reich verzierte barocke Kanzel und eine Sandsteintaufe sind von 1684. Die historische Orgel ist aus dem 18. Jahrhundert. Auf dem Kirchhof steht ein Mausoleum aus dem 19. Jahrhundert im Stil der italienischen Renaissance.
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0: Silbermünzen aus der römischen Zeit sind in Mitteldeutschland eine Seltenheit. In Halle-Saale hat der ehrenamtlich beauftragte Bodendenkmalpfleger Dirk Braungart gleich 5 Silbermünzen aus der Zeit der Römischen Republik entdeckt. Ein Stück ist 148 vor Christus, sowie 4 weitere Münzen sind zwischen 82 und 79 vor Christus geprägt worden. Die Münzen selbst weisen deutliche Gebrauchsspuren auf und waren offenbar lange im Umlauf. Da im Gebiet des heutigen Sachsen-Anhalts keine Geldwirtschaft bestand, sind die Dinare nicht als Zahlungsmittel im römischen Sinne, sondern wohl als Silberobjekte mit materiellen und sozialen Wert zirkuliert. Sie dürfen im Rahmen überregionalen Austausches nach Halle gelangt sein, wie Fernhandel, diplomatische Geschenke, aber genauso auch Weitergaben innerhalb germanischer Netzwerke oder militärischer Konflikte.
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0: Im Sommer 2021 recherchierte ich intensiv zum Fischerdorf Witt, dem Ort, der meinen Großeltern Valentina und Otto Nagel 1937-38 Schutz vor den Nazis bot. Die Werke aus der Zeit erzählen nur wenig. Gibt es vielleicht Dokumente oder Geschichten, die jemand notiert hat? Alles blieb unbeantwortet. In den Katalogen längst vergessener Ausstellungen fand sich das ein oder andere Bild, meistens schwarz-weiß, das vom beschaulichen Leben der Fischer erzählt. Vor Ort in Witt auf Rügen suchten wir mit Fotos der Werke nach den Motiven und Geschichten. Das Buch Asyl in Witt, Otto Nagel auf der Flucht vor den Nazis, erzählt von dieser Reise in die Vergangenheit im Mai 2025. Mit der Kamera fing der Autor Bernd Schallmerk die Motive der Bilder von Nagel im Fischerdorf ein. Den analysierten Werken des Künstlers gegenübergestellt, gibt das der Reportage einen authentischen Blick. Erhältlich ist unser Buch im Taschenformat, im Buchhandel oder in unserem Shop.
2: Die Arbeitsgruppe Stolpersteine für Magdeburg lud am 1. und 2. Juni 2026 zur 47. Stolpersteinverlegung in Magdeburg ein. 36 weitere Steine wurden verlegt. Insgesamt hat Magdeburg nun mehr als 900 Steine, die an Menschen erinnern, die zwischen 1933 und 1945 verfolgt, vertrieben oder ermordet wurden. Dazu gehören Juden, Sinti und Roma, politische Gegner und Homosexuelle. Ein Stolperstein für Marlene Findling. Der einzigste Hinweis auf Marlene Findling ist der Eintrag vom 27. Oktober 1938 im Polizeieingangsbuch von Magdeburg. Geboren am 25. August 1912 im russischen Bolotschow, eine Kleinstadt, die 1918 an Polen fällt und heute wieder in der Ukraine liegt. Bolotschiw heißt sie heute. Zu ihrer Familie ist nichts bekannt. Als junge Frau arbeitet sie als Hausmädchen bei einer der rund 20 Mietparteien des Hauses an der Johannesbergstraße 15a. Wie sie nach Magdeburg kam und was der Grund dafür war, ist unbekannt. Das Haus gehörte dem jüdischen Kaufmann Moritz Pressler, der eine Kleiderfabrik hatte. Am 27. Oktober 1938 wurde sie von der Magdeburger Polizei festgenommen und einen Tag später nach Polen abgeschoben. 1940 lebte sie in Krakau, das bereits seit einem Jahr unter der deutschen Besatzung stand. Alle jüdischen Menschen, die 1941 in Krakau lebten, wurden dort in das Ghetto gebracht. Nur sehr wenige überstanden diese Zeit. Sehr wahrscheinlich befinden sich auch Marlene Findling unter den Ermordeten. Denn nach 1945 verliert sich ihre Spur. Das Haus an der Johannesbergstraße 15a gibt es heute nicht mehr. Nur wenige Gehminuten entfernt. Johannesbergstraße an der Einmündung Knochenhauer Ufer, früher Knochenhauer Ufer 71. Hier wohnte die jüdische Familie Frisch. 4 Steine wurden nun für die Familie verlegt. Der Vater, Josef, geboren am 17. Januar 1882 im russischen Bolotschow, heute in der Ukraine. Er war Kaufmann in Magdeburg und wurde 1939 nach Polen abgeschoben. Seine Ehefrau, Basia Malka Frisch, geborene Herz oder Hammermann, geboren am 15. Oktober 1888 in Kalutsch im damaligen Polen. Heute liegt Kalutsch in der Ukraine. Die Kinder: Joachim Frisch, geboren am 6. Juni 1920 in Magdeburg. 1939 konnte er nach England emigrieren und lebte später unter dem Namen Hayem Rahan in Israel. Frieda Frisch wurde am 1. Januar 1922 in Magdeburg geboren. Im Oktober 1938 wurde sie im Zuge der Polenaktion nach Bentschen in ein Lager in Polen abgeschoben. Die letzte bekannte Spur von Frieda Frisch findet sich in den Registrierungsformularen jüdischer Einwohner von Krakau, 31. Juli 1940. Wie und warum die Eltern 1939 nach Polen gingen, ist unbekannt. Das weitere Schicksal der Eltern und Frieda Frisch ist unbekannt. Die 15.000 jüdischen Menschen, die im Krakauer Ghetto zusammengefercht lebten, wurden zwischen 1942 und 1943 in Konzentrations- und Vernichtungslager deportiert. Vermutlich befinden sich Josef Basia Malka und Frieda Frisch unter den Ermordeten. Fürstenstraße 27, heute an der Einmündung Matelikstraße, Demenzzentrum. 5 Stolpersteine für die Familie Kohl. Der Vater, Moses Kohl, geboren am 17. November 1885 in Mojica, damals Galizien, heute Ukraine. Mojica war 1885 eine Kleinstadt im österreichischen Galizien. Von den weniger als 5000 Einwohnern waren die Hälfte Juden. Er war am Anfang seiner Zeit in Magdeburg Kaufmann und später betrieb er mit Felix Kostreuder eine Firma für Rohprodukte und Metalle. 1938 soll er nach Polen abgeschoben werden, konnte aber fliehen und ist vermutlich nach Königshütte in Oberstesien geflohen. Regina Roh, geborene Hagler, geboren am 27. März 1888 in Dojewa, heute Ukraine. 1939 ist sie die letzte aus der Familie, die noch in Magdeburg lebte. Wenig später folgte sie ihrem Mann nach Polen. Nach dem Einmarsch der deutschen Wehrmacht fliehen sie weiter Richtung Sowjetunion. Vermutlich sind sie 1940 in Krakau. Beide sterben an Typhus. Die Kinder: Aaron Kohl, geboren am 3. November 1912 in Polen und wanderte 1932 nach Palästina aus. Er starb am 7. November 1996 in Israel. Henny Kohl, geboren am 11. Juni 1914 in Polen. Sie folgte 1936 ihrem Bruder nach Palästina und stirbt am 29. Oktober 1943 in Palästina. Minna Kohl, geboren am 6. Januar 1923 in Magdeburg. 1939 ging auch sie nach Palästina und ist am 10. Januar 2018 in Israel verstorben.
3: So, all I can say is that I hope that this is a moment where we create eventually sweet memories, like the smell of strudel. 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

0: kleine Miniaturen. Die hat eine Schule in Magdeburg gemacht, eine Sekundarschule, Lebenlernen heißt sie, mit dem 3D-Drucker, weil sie wussten, dass die Familie so kommt. Und wir haben 3 Exemplare und sie können das unter die Kinderfamilie aufteilen und haben dann eine ständige Erinnerung an das Original und an die Magdeburger Zeremonie der Stolperstein.
1: Das Miniatur ist der Bezeffer der Magdeburg. Okay. Welche Schule war das nochmal?
0: Sekundarschule, da steht unten drauf, Sekundarschule Leben lernen. Das ist eine Schule von der 5. bis zur 10. Klasse. Eine sehr kreative Schule.
1: Tichon, Bezeffer Tichon, wir können uns dann in der Klasse Platz nehmen.
0: Einen für ihn.
1: Vielen Dank.
2: Auf der Höhe, wo heute das Allee Center steht, befand sich vermutlich die Straße Zeisigbauer 9. Dort lebte Max Spielmann mit seiner zweiten Frau. Geboren wurde er am 8. November 1886 in der Nähe von Posen auf der Landstraße. Zu seiner Herkunftsfamilie ist nichts bekannt, außer dass sie jüdisch war. Am 25. März 1916 heiratet er die jüdische Näherin Bertha Meyer. Aus dieser Ehe stammen 3 Kinder. Hermann, geboren am 27. September 1907 in Berlin. 1933 floh er nach Belgien und wird am 10. Mai 1942 ins Vernichtungslager Kulmhof im heutigen Polen gebracht und ermordet. Willi, geboren am 5. Mai 1910 in Berlin. Über ihn ist nichts weiter bekannt. Charlotte, geboren am 4. Februar 1916 in Berlin. Am 9. September 1939 nehmen die Behörden Charlotte fest und bringen sie in das KZ Ravensbrück. Vom 28. Dezember 1939 bis zum 11. Januar 1940 sitzt sie im Gefängnis Berlin-Moabit. Danach wird sie nach Ravensbrück zurückgebracht. 1942 transportierte man sie in die Tötungsanstalt Bernburg, wo sie ermordet wurde. Am 25. März 1923 wird die Ehe geschieden und Max Spielmann zieht nach Magdeburg, wo er ein Geschäft für Bürobedarf eröffnet. Bis 1939 durfte er sein Geschäft in der Schöppenstraße 3a führen. Er lernte dort seine zweite Frau Erna Frieda Lars kennen und heiratet sie am 14. November 1931 in Magdeburg. Im Juni 1942 lässt sich seine nicht-jüdische Frau von ihm scheiden. Kurz darauf, am 11. Juli 1942, wird er verhaftet und nach Auschwitz deportiert. Sein weiteres Schicksal ist unbekannt.
3: Was heißt hier stand? In der Fassade ist hier leider nicht zu erkennen. Man sieht aber so die 3 Etagen und hier so ein bisschen wie so eine Fassade. Alles ist sehr geschwind.

0: Aber das ist das, was wir gefunden haben in der Bitte
1: Aber immerhin was. Ja.
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3: Die Universitätsmedizin Magdeburg hat Anfang Juli 2026 eine neue Tagesklinik für die Kinderonkologie sowie die Kinder- und Jugendmedizin eröffnet. Damit sind mehr ambulant.
4: Das Land Sachsen-Anhalt unterstützt mit 7 Millionen Euro aus dem Sondervermögen Infrastruktur die Sanierung des Schulgebäudes und der Sporthalle der Förderschule Hand in Hand in Magdeburg. Bildungsminister Jan Riegel hat am 25. August 2026 den Fördermittelbescheid an die Stadt Magdeburg übergeben. Der Minister verwies darauf, dass die Schule mit Förderschwerpunkt geistige Entwicklung Kindern und Jugendlichen einen Lern- und Lebensort biete, der ganz besondere Anforderungen an Räume und Ausstattung stellt. Die Förderschule steht seit nunmehr 5 Jahren für gelebte Inklusion und ein starkes Miteinander in Magdeburg. Sachsen-Anhalt erhält aus dem Länder- und Kommunalinfrastrukturfinanzierungsgesetz Bundesmittel in Höhe von insgesamt 2,61 Milliarden Euro. Der Landtag hat beschlossen, aus dem Sondervermögen Infrastruktur und Klimaneutralität des Bundes 83,9 Millionen Euro für Investitionen im Bereich Bildung bereitzustellen. Ziel der Förderung ist es, bestehende infrastrukturelle Defizite abzubauen und Investitionen der Kommunen zu unterstützen. Dies betrifft unter anderem Investitionen in Schulgebäude und Anlagen, etwa Neubauten, Sanierungen, Umbauten und Erweiterungen. Aber genauso auch die Ausstattung von Schulen mit Möbeljahr, Materialien und Geräten. Die Förderung kann bei Baumaßnahmen bis zu 100% der förderfähigen Ausgaben betragen.
5: Können Fische pupsen? Die erstaunlichsten Fragen an die Maus, gelesen von Ralf Kaspers. Eine Produktion von CBJ Audio. In diesem Hörbuch findest du 50 erstaunliche Fragen, die oft gar nicht so leicht zu beantworten waren. Aber wie du die Maus kennst, hat sie auch diesmal interessante Erklärungen gefunden. Es gibt also jede Menge zu entdecken, zu lernen und zu schmunzeln. Viel Spaß mit diesem Hörbuch.
6: Warum kann man sich nicht selber kitzeln?
5: Manchmal mag ich es total gern, so durchgekitzelt zu werden, dass ich laut lachen und lospusten muss. Das geht dir vielleicht auch so. Ab und zu ist man danach richtig außer Puste, aber mit Sicherheit auch gut gelaunt. Da wäre es doch praktisch, wenn wir uns bei schlechter Laune einfach selber kitzeln könnten. Aber alle, die schon mal versucht haben, sich selbst zu kitzeln, wissen, dass das nicht geht. Egal, ob du dich an den Füßen, unter den Achseln oder zwischen den Rippen kitzelst, du musst einfach nicht lachen. Auch wenn du dir noch so viel Mühe gibst oder es mit irgendwelchen Tricks versuchst. Aber warum ist das so? Berührt uns überraschend ein anderer Mensch oder streift uns eine Fluse zufällig am Arm oder werden wir mit einem Grashalm berührt, dann kitzelt es. Die Nerven in der Haut nehmen die fremde Berührung wahr und melden sie an unser Gehirn. Das überraschte Gehirn reagiert auf den Berührungsreiz und ordnet ihn blitzschnell ein. Wir fangen an zu lachen und unsere Muskeln zucken zusammen. So kann zum Beispiel eine Fluse oder ein lästiges Insekt schnell wieder von der Haut abgeschüttelt werden.
7: Können Fische pupsen? Die meistgestellten Fragen an die Maus. Ein weiteres Hörbuch aus der Reihe Frag doch mal die Maus erschien am 10.06.2026 im CBJ Audio Verlag. Wieder einmal fragen sich Kinder, warum die Welt so funktioniert, wie sie funktioniert. Warum ist Gehen ansteckend? Kann man auf dem Mond Federball spielen? Was ist ein Plastikstrom im Meer? Oder warum schläft man wie ein Murmeltier? Die Maus liefert dazu viele mausschlaue Antworten. Das Hörbuch ist musikalisch untermalt, läuft 3 Stunden und 40 Minuten. Es richtet sich an Kinder ab 8 Jahren und begeistert aber ebenso Erwachsene. Egal, ob es um Fragen aus dem Tierreich, zum Körper und Mensch, Natur, Technik, Umwelt, Alltagsrätseln oder Redewendungen geht. Der vertraute Mauspate Ralf Kaspers erklärt mit seiner ruhigen, humorvollen Art alles verständlich. So entsteht ein Hörabenteuer, das Neugier weckt und Lust macht, die Welt mit offenen Augen zu entdecken. Die Maus nimmt große und kleine Hörer mit auf eine Reise durch spannende Themen. Sie zeigt dabei, dass selbst einfach

0: einfache Fragen erstaunlich Geschichten bereithalten. Ganz gleich, ob man schon vieles weiß oder gerade erst beginnt, die Welt zu erkunden, mit der Maus lernt man immer etwas Neues dazu. Ein weiteres rundum gelungenes Hörbuch.
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2: Zum Gedenkjahr 2027 spannt das Beethovenhaus in Bonn einen Bogen von der Wiener Klassik bis zur New Yorker Popart. Anlässlich des 200. Todestages von Ludwig van Beethoven am 26. März 2027 und des 40. Todestages von Andy Warhol am 22. Februar 2027 vereinigt die Kultureinrichtung beide Ausnahmekünstler in einer einzigartigen Sonderausstellung. Die umfassende Schau präsentiert unter dem Titel Beethoven by Warhol mehr als 100 Objekte aus regionalen und internationalen Sammlungen. Ein besonderer Fokus liegt auf der Entstehung des bekannten vierteiligen Siebdruckportfolios Beethoven, das unmittelbar vor dem plötzlichen Tod des Künstlers am 22. Februar 1987 entstand. Zu den Höhepunkten der Sonderausstellung gehören unter anderem bislang unveröffentlichte Arbeiten Warhols auf Papier und Leinwand sowie Schallplattencover, die der Künstler gestaltet hat. Die Sonderausstellung eröffnet neue Perspektiven auf die ungewöhnliche künstlerische Auseinandersetzung Warhols mit Ludwig van Beethoven. Zu sehen vom 9. September 2026 bis 5. April 2027. Weitere Informationen zur Ausstellung gibt es im Internet unter www.beethoven.de/by-warhol.

0: bald schon kein MDR mehr in Sachsen-Anhalt? Fragt sich der öffentlich-rechtliche Rundfunk. Ja, das kann passieren. Ein Ziel der AfD ist, den MDR-Rundfunkstaatsvertrag zu kündigen. Das ist nicht einfach so dahergesagt, keine Floskel. Rechtlich ist das möglich. Mit der Kündigungsfrist sendet der MDR dann ab 1. Januar 2029 nicht mehr in Sachsen-Anhalt. Der uneingeschränkte Zugang zu Informationen über regional wichtige Themen fällt einfach weg. Bleibt nur das Angebot der Zeitungen im Internet mit Bezahlschranke. Und was ist mit dem Lokalfernsehen, wie unser Sender KulturMDTV? Das Land Sachsen-Anhalt bekennt sich zu den Sendern. Seit 2024 ist im Mediengesetz des Landes eine finanzielle Förderung fest verankert. Die kommerziellen lokalen und regionalen Fernsehveranstalter haben die Aufgabe, ein journalistisches Programm mit regionalen Nachrichten zu produzieren, das aktuell, authentisch, vielfältig und qualitätsvoll berichtet. Mit einer AfD-geführten Landesregierung wäre das wohl in Frage gestellt. Die Förderung für uns Sender kommt aus dem Haushalt und ist somit angreifbar. Auch das ist nicht einfach so dahergesagt. Die AfD will für Sachsen-Anhalt genauso alle anderen Verträge mit dem öffentlich-rechtlichen Rundfunk kündigen. Das heißt auch die ARD, das ZDF und Deutschlandradio. Ein Angriff auf die Freiheit und Unabhängigkeit der Medien. Wir solidarisieren uns deshalb mit dem MDR in Sachsen-Anhalt.
1: Das ist auch schön.
0: Ja, die Quelle können wir auch mit einbinden. Ja. Rotfrontgenossen. Huch.

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1: Am 19. und 20. September finden die offenen Ateliers in Sachsen-Anhalt zum 30. Mal statt. Seit langem sind sie ein Besuchermagnet. Auch Künstlerinnen beteiligen sich an der jährlichen Aktion des BBK. Dank zahlreicher Sponsoren ließ sich für dieses Jahr ein dickeres Programmheft drucken. Verwehrt bleiben Einblicke in künstlerische Arbeit. Hingegen dort, wo Ateliermieten zu hoch sind oder es an geeigneten Angeboten in der unmittelbaren Umgebung fehlt. Auch wenn die Teilnahme an den offenen Ateliers deshalb leider nicht allen möglich ist oder manche sich als Gäste ihrer KollegInnen oder in temporär genutzten Räumen präsentieren, so bleibt nach Ansicht des BBK das Atelier doch der zentrale Ort künstlerischer Produktion. Ende Juni 2023 wurde die Bronzeskulptur Spielende Kinder der Künstlerin Ursula Schneider-Schulz am Schleinufer zerstört. Die Polizei konnte diesen Fall von Vandalismus nicht aufklären. Da eine originalgetreue Rekonstruktion der Skulptur aus technischen und urheberrechtlichen Gründen nicht möglich ist, erinnert künftig eine Informationstafel am ehemaligen Standort an das Werk. Die Kosten für die Herstellung und Aufstellung in Höhe von 7.200 Euro trägt die Landeshauptstadt Magdeburg als Auftraggeberin auf Grundlage eines Stadtratbeschlusses. Erstmals wurde in Magdeburg ein öffentlicher Spielplatz mit einem kleinen Fußballspiel eingeweiht. Oberbürgermeisterin Simone Boris hatte gemeinsam mit Kindern aus dem dortigen Wohngebiet die neue Spielfläche am Hohefeld Privatweg offiziell freigegeben. Unterstützung beim Auftaktspiel gab es unter anderem vom ehemaligen FCM-Fußballer Christian Beck. Der neue Spielplatz entstand unter dem Motto Wald und Wiese auf einer ehemaligen Brache an der Kanonenbahn. Die Landeshauptstadt Magdeburg investierte dort rund 375.000 Euro. Entstanden sind zwei Sandspielareale für unterschiedliche Altersgruppen. Der kleinere Bereich enthält ein Spielhäuschen sowie Sandspielmöglichkeiten für die jüngsten Nutzer. Der größere lädt zum Balancieren, Klettern, Rutschen und Schaukeln ein. Darüber hinaus verfügt die Anlage über eine Tischtennisplatte,

0: zentralen Treff mit Sitzmöglichkeiten sowie einen Bolzplatz mit Beifangzaun. Die Stadt Magdeburg und die Outlaw G GmbH haben 2023 gemeinsam das Projekt Lebensraum entwickelt. Zielgruppe sind junge Menschen im Alter von 14 bis 26 Jahren, die von Wohnungslosigkeit und Obdachlosigkeit bedroht oder bereits betroffen sind. Seit dem Projektstart wurden 100 Menschen, die sich in prekären Lebenssituationen befanden, bei der Suche nach einem sicheren und nachhaltigen Wohnraum begleitet. Großen Anklang findet der Wohnungsführerschein als Bestandteil des Projekts. In 7 Modulen werden grundlegende Kenntnisse rund um das Thema Wohnen vermittelt, von der Wohnungssuche über notwendige Verträge und Kosten bis hin zu Fragen des Zusammenlebens mit der Nachbarschaft. Das Projekt Lebensraum wird im Rahmen des Programms Jugend stärken, Brücken in die Eigenständigkeit durch das Bundesministerium für Bildung, Familie, Senioren, Frauen und Jugend sowie die Europäische Union über den Europäischen Sozialfonds Plus gefördert. Die Sanierungs- und Erweiterungsmaßnahme an der Grundschule Westerhüsen ist abgeschlossen. Der Erhalt und die Erweiterung des denkmalgeschützten Ensembles, die neue Sporthalle und die Kita machen das gesamte Umfeld zum zukunftsorientierten Zentrum. Insgesamt investierte die Stadt 10,5 Millionen Euro. Am Südgiebel des Schulgebäudes entstand ein moderner, viergeschossiger Gebäudeteil. Das Schulgebäude ist barrierefrei gestaltet. Im Erdgeschoss des Erweiterungsneubaus befinden sich nun eine Essensausgabeküche sowie ein Mehrzweckraum, der als Aula und Speisesaal genutzt werden kann. Den Schülern stehen zusätzlich eine Sportfreifläche mit Laufbahn, Weitsprunganlage und Außenspielfeld zur Verfügung.
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0: Der Fall Otto Nagel. Kunstraub in der DDR.
1: Da ist man Kind und erlebt eine Geschichte, die man nicht verstehen kann. Das war 1983, da war ich 11 Jahre alt. Meine Großmutter starb und mit ihr habe ich auch das Haus von Otto und Walli Nagel verloren. In dem Haus war das Atelier von dem Künstler Otto Nagel. Ich konnte damals nicht verstehen, was passiert ist, warum es keine Gedenkstätte wurde.
0: Die Familie des Künstlers Otto Nagel politisch verfolgt und um den Nachlass gebracht.
1: Die Zeit ging hin und dann kamen die Wände und die Zeit verging. Und meine Mutter hat auch nicht darüber gesprochen, was passiert ist. Ich wusste zwar, ja gut, ich konnte mein Abitur nicht machen in der DDR 1988, dass es damit vielleicht zusammenhängen könnte, aber irgendwie habe ich die Geschichte um den Fall Otto Nagel immer mit mir herumgeschleppt, mitgeschleppt, das ganze Leben.
0: Recherchiert aus gut 3000 Dokumenten des DDR-Staatsapparats und von Museen.
2: Die Geschichte ist nach so langer Zeit auch meine Geschichte geworden. Und das bedeutet mir sehr viel. Also ich habe sie nicht erlebt, aber ich habe sie erzählt bekommen, diese Geschichte. Und wenn man sich damit beschäftigt, berührt mich das sehr stark.
1: Es gab einige Momente, die mich im Ergebnis sehr berührt haben. Erst einmal auf jeden Fall diese erste Akte, die schon im Titel zeigte, worum es geht. Da ging es um den Nachlass, da ging es um die Zeit 1983, als meine Großmutter starb. Und es war auch der Staatssekretär für Kultur der DDR, Kurt Löffler, aus dessen Büro diese Akte stammte. Diesen Namen kannte ich aus einem Zeitungsartikel Anfang der 90er Jahre, in dem meine Mutter einem Journalisten die Geschichte kurz erzählt hatte. Daher wusste ich den Namen noch und ich wusste, dass er irgendwie damit zusammenhängt. Und das hat mich schon berührt, als wir diese Akte gefunden haben. Und das Zweite war, wir haben kurz danach auch die Akte gefunden, dass meine Mutter 1990 versucht hat, das Erbe zurückzubekommen, die Bilder, das Haus. Und diese Akte dazu, zu diesem Restitutionsverfahren, was gut über 8 Jahre ging, das hat mich auch sehr berührt, dass es dann am Ende nicht geklappt hat und dass viele damals auch noch dagegen gewirkt haben. Das war sehr berührend.
2: Die wesentliche Erkenntnis daran ist, dass wir in einem sehr korrupten Staat aufgewachsen sind, mit einer sehr verlogenen Gesellschaft. Und da zähle ich jeden zu. Also man sprach eine doppelte Sprache, eine offizielle und eine private. Und die Erkenntnis ist, dass man mit so einer Haltung keinen Staat machen kann. Also gar keinen. Ja? Keine Gesellschaft lässt sich mit so einer verlogenen Grundhaltung gestalten und fortschrittlich entwickeln.
1: Im Zuge der Recherche konnte ich aber auch erfahren, dass meine Eltern versucht haben, nach 1990, also vor allen Dingen um die Zeit 1994, als der 100. Geburtstag von Otto Nagel war, sie haben versucht, dass sie das Otto-Nagel-Haus weiterführen. Das Haus, was sie Ende 1978 verlassen haben. Und das hat mich sehr berührt, dass sie eigentlich den Weg nochmal gehen wollten, was ich nicht erwartet hätte, dass sie den Mut haben und die Kraft aufbringen wollten, dieses Haus weiterzuführen am Märkischen Ufer.
2: Wenn man ein Buch im Eigenverlag herausbringt, ist es natürlich erstmal eine sehr große Herausforderung. Aber wir können selbst entscheiden, wie wir das gestalten. Wir können selbst entscheiden, was wir schreiben. Und wir können selbst entscheiden, wie wir es schreiben. Bei Verlagen, die dazukommen, muss man natürlich immer Verlagsinteressen mit berücksichtigen. Und da sind wir leider auf taube Ohren gestoßen. Also man wollte die Geschichte nicht so hören, wie wir sie erzählen müssen, sondern man wollte durchaus eine schöne, leichte, seichte Geschichte haben, die sich verkaufen lässt. Aber wir wollten halt eine konkrete Geschichte, eine detailreiche Geschichte und eine wahrheitsgetreue Geschichte erzählen. Und da erschien uns der Eigenverlag als beste Lösung.
1: Das Buch, der Fall Otto Nagel, Kunstraub in der DDR, ja, es ist irgendwo vielleicht ein Krimi um die Kulturpolitik der DDR. Es ist vielleicht auch eine Familiengeschichte, die Geschichte der Familie Schallenberg-Nagel. Es zeigt vieles, viele Facetten. Und es ist vielleicht auch ein persönliches Buch, aber genau das wollte ich nicht. Also ich wollte schon den Abstand haben. Ich wollte nicht sagen, ich bin das Opfer oder unsere Familie ist das Opfer, sondern es sollte schon wirklich akribisch recherchiert sein und das haben wir auch gemacht. Und deshalb ist es auch so, dass den größten Teil des Buches mein Partner geschrieben hat, Bernd Schallenberg. Und ich habe halt die wichtigen Kapitel geschrieben um Otto Nagel, seine Biografie, aber auch, wie er jetzt gesehen wird, nach der Wende in den Ausstellungen als Künstler und natürlich das Kapitel über meine Mutter, wie schwer es für sie war, als Kunstwissenschaftlerin nicht mehr zu arbeiten. Und deswegen ist es zwar schon persönlich, aber es ist eben auch ein wichtiges Buch, um zu zeigen, was in der DDR in der Kulturpolitik passiert ist, wie man ja mit einem Künstler oder mit der Familie umgegangen ist.
0: Ein Spiegel der DDR-Kulturpolitik. Volkseigentum an Kunstwerken, Kunst als ideologische Waffe und Museum, Otto Nagelhaus, 1973 bis 79. Eine kritische Analyse, die schonungslos offenlegt, wie skrupellos der Griff des DDR-Staatsapparats nach dem Erbe war. Das Buch Der Fall Otto Nagel, Kunstraub in der DDR, ist erhältlich im Buchhandel. 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
1: Novalis, vergiss mein nicht. Vergiss mein nicht, wenn lockere, kühle Erde dies Herz einst deckt, das zärtlich für dich schlug. Denk, dass es dort vollkommen lieben werde, als da vor Schwachheit ich's vielleicht voll Fehler trug. Dann soll mein freier Geist oft singend dicht umschweben und deinem Geiste Trost und süße Ahnung geben. Denk, dass ich's sei, wenn's sanft in deiner Seele spricht. Vergiss mein nicht, vergiss mein nicht.
2: Wie sagte schon Albert Einstein, mein politisches Ideal ist das Demokratische. Jeder soll als Person respektiert und keiner vergöttert werden. In diesem Sinne starten wir in eine neue Sendung. Herzlich willkommen.

Landtagswahl in Sachsen-Anhalt fand auf dem Domplatz beim Demokratiefestival statt. Das Bündnis Sachsen-Anhalt-Welt offen setzte Marburg ein gemeinsames Zeichen für Demokratie, Menschenwürde, Vielfalt und gesellschaftlichen Zusammenhalt. Dem Bündnis gehören mehr als 300 Organisationen und mehr als 250 Einzelpersonen an. Für das Bündnis Sachsen-Anhalt-Welt offen als Veranstalter des Festes sagte Sprecher Peter Herfurt, es gehe darum, ein Zeichen für unser Land und die demokratische Gesellschaft zu setzen. Wir stehen mit unserem Gesicht für unsere Haltung. An der Zubringer-Demonstration nahmen etwa 6000 Menschen teil, um für Demokratie und Weltoffenheit zu demonstrieren. Die Teilnehmer reisten aus ganz Deutschland an. In den Umfragen liegt die AfD deutlich vorn. Der Landesverband der AfD in Sachsen-Anhalt wurde vom Verfassungsschutz als gesichert rechtsextrem eingestuft. Landesweit sind mehrere tausend Menschen auf die Straße gegangen. Allein in Magdeburg fanden 8 angemeldete Versammlungen sowie weitere Spontanversammlungen statt, wie eine Polizeisprecherin auf Anfrage sagte. Das Demokratiefestival auf dem Magdeburger Domplatz war das größte von mehreren Veranstaltungen im Land. Es stand unter dem Motto: Wir haben die Wahl. Die Landespolizei war an diesem Wochenende mit allen verfügbaren Kräften im Einsatz, unterstützt von zusätzlichen Beamten aus anderen Bundesländern. Im Ministerium sollten diese unter anderem die Versammlungsfreiheit gewährleisten und Wahlhelfer schützen.

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Die Deutsche Stiftung Denkmalschutz beteiligt sich mit 20.000 Euro an der Dachsanierung, konkret der Schieferdeckung der Kirche in Granschütz bei Hohenmösen. Das dank ihres Stiftungsfonds Dorfkirchen. Die staatliche, landschaftsprägende neugotische Saalkirche mit eingezogenem Chor und steilem Westturm stammt aus dem Jahr 1899. Das Gotteshaus mit 4 Ecktürmchen ist aus gelbem Backstein gebaut. Die Turmuhren zeigen nach allen Seiten die Zeit an. Die Ausstattung aus der Erbauungszeit ist vollständig erhalten, darunter die auf der hölzernen Westempore stehende Ladegastorgel.

0: Ende August 2026 erfolgte der offizielle erste Spatenstich für das geplante Stadtquartier Ravsburg auf dem ehemaligen Gelände des Reichsbahn-Ausbesserungswerkes im Magdeburger Südosten. Die deutsche Tochtergesellschaft der Atlas Holding, die Ravsburg GmbH, plant auf dem rund 250.000 Quadratmeter großen Gelände rund 2.000 Wohnungen, Gewerbe sowie vielfältige Angebote zu Sport, Kultur, Einkaufen und Gastronomie. Arztpraxen, eine Schule und Einrichtungen zur Kinderbetreuung sollen ebenso entstehen. Das Unternehmen investiert rund 800 Millionen Euro in das Projekt. Oberbürgermeisterin Simone Borris sieht in dem zukünftigen Quartier ein herausragendes Projekt zur Belebung des gesamten südöstlichen Stadtgebietes. Sachsen-Anhalts Ministerpräsident Sven Schulze betonte, das sei Stadtentwicklung, die nach vorn denkt und zugleich die Geschichte dieses Ortes bewahrt. Den Investoren und Planern dankte der Ministerpräsident für deren Mut und das Vertrauen in Magdeburg und Sachsen-Anhalt. Die ersten Wohnungen an der Straße Alt-Salbke sollen Anfang 2028 fertig sein, wie der Projektmanager Christian Müller-Hagen erklärt. 9 historische Gebäude sollen erhalten bleiben. Geplant ist, dass das Quartier bis 2033 entsteht. Wichtig sei dabei aber genauso eine funktionierende Infrastruktur wie die Straße Alt-Salbke, die stark sanierungsbedürftig ist. Das Reichsbahn-Ausbesserungswerk war zu DDR-Zeiten einer der größten Arbeitgeber und Identitätsstiften für die gesamte Region. Seit den 1990er Jahren stand das Areal leer. Ziel ist es, dass die historische Identität des Flächendenkmals erhalten bleibt und energieeffiziente, nachhaltige Neubauten sowie gut 400 neue Bäume hinzukommen. Zum 4. Mal hat das Land Sachsen-Anhalt am 19. August den Gleichstellungspreis für herausragendes Engagement verliehen. Das unter dem Motto Solidarität und Empowerment, Frauen stärken und Gleichstellung gemeinsam gestalten. Das Land zeichnete 3 Initiativen und eine Einzelperson aus. Die mit jeweils 1.000 Euro dotierten Gleichstellungspreise gehen an den ADFC für seine Fahrradkurse für Migrantinnen, die den Frauen selbstbestimmte Mobilität und somit gesellschaftliche Teilhabe ermöglichen. Die Initiative Catcalls of Halle in der Kategorie Solidarität und Netzwerke Frauen gegenseitig stärken. Und die Kampfsportgemeinschaft Jordan Kameh in Zeitz für ihr Projekt Stark, Sichtbar, Selbstbestimmt – Frauen stärken durch Sport und Gemeinschaft. Zudem hat das Land Jacqueline Brösecke aus Magdeburg für ihr jahrzehntelanges persönliches Engagement für Gleichstellung mit dem 500 € dotierten Gleichstellungspreis geehrt. 1990 gehörte Brösecke zu den Gründerinnen der Fraueninitiative Magdeburg und betreibt seit 2006 die Initiative das Volksbad Buckau Frauenzentrum Courage als soziokulturelles Zentrum. Das Familieninformationsbüro ist seit dem 1. September an seinem neuen Standort im Breitenweg 117a, Haltestelle am Katharinenturm, zu finden. Das Familieninformationsbüro ist dort gemeinsam mit der Bürgerbeteiligung, der Kinder- und Jugendbeteiligung, der Gemeinwesenarbeit, dem Bürgeranliegenmanagement, dem IBA-Shop sowie dem strategischen Projektmanagement unter einem Dach zu finden. Die Stadt bietet damit einen zentralen Ort für Information, Begegnung, Beteiligung und Austausch. Die räumliche Nähe soll gemeinsame Angebote und eine noch bessere Vernetzung innerhalb der Stadtverwaltung ermöglichen. Das Familieninformationsbüro bietet neben den regulären Sprechzeiten künftig offene Informationsangebote, thematische Expertensprechstunden und Veranstaltungen. Ab September ist unter anderem eine Krabbelgruppe für Eltern und ihre Kinder geplant. Informationen zu den ab September geltenden Öffnungszeiten sowie zu Angeboten sind unter www.magdeburg.de/Familieninformationsbüro zu finden. Magdeburg erhält von der Justiz des Landes Sachsen-Anhalt 117 mobile Schutzsysteme. Die unterzeichnete Vereinbarung beinhaltet, dass die Nutzung kostenlos und vorerst bis August 2027 erfolgt. Eine Verlängerung der Vereinbarung ist möglich. Oberbürgermeisterin Simone Borris zeigte sich über die Kooperation zwischen Land und Kommune erfreut. Die Schutzbarrieren erhöhen unter anderem bei Großveranstaltungen die Sicherheit der BürgerInnen. Zudem sei es eine wirtschaftlich sinnvolle Lösung zur nachhaltigen Nutzung öffentlicher Ressourcen. Die Fahrzeugbarrieren sicherten den Prozess vor dem Interimsgericht am Jerichower Platz ab. Justizministerin Franziska Weidinger sieht darin einen verantwortungsvollen Umgang mit Steuergeldern.
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0: Rilke, Begegnung in der Kastanienallee. Ihm ward des Eingangs grüne Dunkelheit, kühl wie ein Seidenmantel umgeben, den er noch nahm und ordnete, als eben am anderen transparenten Ende weit, aus grüner Sonne wie aus grünen Scheiben, weiß eine einzelne Gestalt aufleuchtete, um lange fern zu bleiben und schließlich von den Lichtern niedertreiben, bei jedem Schritte über Wald. Ein helles Wechseln auf sich herzutragen, das scheu im Blond nach hinten lief. Aber auf einmal war der Schatten tief und nahe Augenlagen aufgeschlagen. In einem neuen, deutlichen Gesicht, das wie in einem Bildnis verweilte, in dem Moment, da man sich wieder teilte. Es war immer und dann war es nicht.
1: Das Landesberufsorientierungsprogramm BRAVO, Berufswahl richtig angehen und frühzeitig orientieren, geht in eine neue Förderperiode, die bis Ende 2028 geht. Damit knüpft Sachsen-Anhalt an bewährte Strukturen an. Für Schulen und Bildungsdienstleister schafft das Planungssicherheit. Aktuell beteiligen sich landesweit 243 Schulen, darunter 81 Förderschulen. Mehr als 25 BRAVO-Träger sowie über 330 pädagogische Fachkräfte unterstützen das Projekt und begleiten junge Menschen.

0: leistet das Programm einen wichtigen Beitrag zur Fachkräftesicherung und zur Stärkung des Wirtschaftsstandortes Sachsen-Anhalt. Das Landesberufsorientierungsprogramm BRAVO wird aus Mitteln der Europäischen Union, des Landes Sachsen-Anhalt, aus Mitteln der Bundesagentur für Arbeit sowie durch das Bundesministerium für Bildung, Familie, Senioren, Frauen und Jugend im Rahmen der Initiative Bildungsketten gefördert.
1: Bertolt Brecht, Lied einer Liebenden. Wenn du mich lustig machst, dann denke ich manchmal, jetzt könnte ich sterben. Dann blieb ich glücklich bis an mein End. Wenn du dann alt bist und wenn du an mich denkst, sehe ich wie heut aus. Und du hast ein Liebchen, das ist noch jung. 7 Rosen hat der Strauch, 6 gehören dem Wind. Aber eine bleibt, dass auch ich noch eine find. 7 Male rufe ich dich, 6 Mal bleibe fort. Doch beim 7. Mal versprich, komme auf ein Wort. Die Liebste gab mir einen Zweig mit gelbem Laub dran. Das Jahr, es geht zu Ende, die Liebe fängt erst an.

Das Landesverwaltungsamt arbeitet mit der elektronischen Akte und ist damit als eine der ersten Landesbehörden voll digitalisiert. Mit der E-Akte sind künftig sämtliche Prozesse der Schriftgutverwaltung vollständig digital abgebildet. Der Präsident des Landesverwaltungsamtes, Thomas Pleye, hebt die vielfältigen Vorteile im Arbeitsalltag hervor. Postlaufzeiten entfallen, Dokumente stehen ohne Verzögerung digital zur Verfügung. Aufwendiges Kopieren, Verteilen und manuelles Ablegen gehören ebenso der Vergangenheit an wie lange Suchtseiten in Papierarchiven. Abläufe lassen sich bündeln und somit optimieren. Das sorge für mehr Effizienz, mehr Transparenz und spürbar besseren Service für alle Beteiligten, so Pleye. Damit sinkt auch der Ressourcenverbrauch erheblich. Weniger Papier, weniger Druck, weniger Transport und langfristig auch weniger Bedarf an Archivflächen. Die Einführung erfolgt im Rahmen des Projektes EFA vom Ministerium für Inneres und Sport. Ziel ist eine einheitliche digitale Schriftgutverwaltung über mehrere Behörden hinweg. Im Laufe des Jahres 2026 folgen weitere nachgeordnete Behörden und Einrichtungen des Innenministeriums schrittweise.

Die St. Peter- und Paul-Kirche in Niederndodeleben erhält für notwendige Maurerarbeiten eine Förderung in Höhe von 25.000 Euro. Das dank des Dorfkirchenfonds der Deutschen Stiftung Denkmalschutz. Die evangelische Kirche St. Petrus und Paulus geht auf einen romanischen Bau aus dem 12. Jahrhundert zurück. Die später erweiterte, schlichte Saalkirche hat einen mächtigen romanischen Westturm aus Bruchstein. Im Inneren verbindet die Kirche

0: verschiedene Bauphasen. Der aufwendig gestaltete Altar stammt aus dem Jahr 1675. Die reich verzierte barocke Kanzel und eine Sandsteintaufe sind von 1684. Die historische Orgel ist aus dem 18. Jahrhundert. Auf dem Kirchhof steht ein Mausoleum aus dem 19. Jahrhundert im Stil der italienischen Renaissance.
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0: Silbermünzen aus der römischen Zeit sind in Mitteldeutschland eine Seltenheit. In Halle-Saale hat der ehrenamtlich beauftragte Bodendenkmalpfleger Dirk Braungart gleich 5 Silbermünzen aus der Zeit der Römischen Republik entdeckt. Ein Stück ist 148 vor Christus, sowie 4 weitere Münzen sind zwischen 82 und 79 vor Christus geprägt worden. Die Münzen selbst weisen deutliche Gebrauchsspuren auf und waren offenbar lange im Umlauf. Da im Gebiet des heutigen Sachsen-Anhalts keine Geldwirtschaft bestand, sind die Dinare nicht als Zahlungsmittel im römischen Sinne, sondern wohl als Silberobjekte mit materiellem und sozialem Wert zirkuliert. Sie dürfen im Rahmen überregionalen Austausches nach Halle gelangt sein, wie Fernhandel, diplomatische Geschenke, aber genauso auch Weitergaben innerhalb germanischer Netzwerke oder militärischer Konflikte.
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0: Im Sommer 2021 recherchierte ich intensiv zum Fischerdorf Witt, dem Ort, der meinen Großeltern Valentina und Otto Nagel 1937-38 Schutz vor den Nazis bot. Die Werke aus der Zeit erzählen nur wenig. Gibt es vielleicht Dokumente oder Geschichten, die jemand notiert hat? Alles blieb unbeantwortet. In den Katalogen längst vergessener Ausstellungen fand sich das ein oder andere Bild, meistens schwarz-weiß, das vom beschaulichen Leben der Fischer erzählt. Vor Ort in Witt auf Rügen suchten wir mit Fotos der Werke nach den Motiven und Geschichten. Das Buch Asyl in Witt, Otto Nagel auf der Flucht vor den Nazis, erzählt von dieser Reise in die Vergangenheit im Mai 2025. Mit der Kamera fing der Autor Bernd Schallmerk die Motive der Bilder von Nagel im Fischerdorf ein. Den analysierten Werken des Künstlers gegenübergestellt, gibt das der Reportage einen authentischen Blick. Erhältlich ist unser Buch im Taschenformat, im Buchhandel oder in unserem Shop.
2: Die Arbeitsgruppe Stolpersteine für Magdeburg lud am 1. und 2. Juni 2026 zur 47. Stolpersteinverlegung in Magdeburg ein. 36 weitere Steine wurden verlegt. Insgesamt hat Magdeburg nun mehr als 900 Steine, die an Menschen erinnern, die zwischen 1933 und 1945 verfolgt, vertrieben oder ermordet wurden. Dazu gehören Juden, Sinti und Roma, politische Gegner und Homosexuelle. Ein Stolperstein für Marlene Findling. Der einzigste Hinweis auf Marlene Findling ist der Eintrag vom 27. Oktober 1938 im Polizeieingangsbuch von Magdeburg. Geboren am 25. August 1912 im russischen Bolotschow, eine Kleinstadt, die 1918 an Polen fällt und heute wieder in der Ukraine liegt. Bolotschiw heißt sie heute. Zu ihrer Familie ist nichts bekannt. Als junge Frau arbeitet sie als Hausmädchen bei einer der rund 20 Mietparteien des Hauses an der Johannesbergstraße 15a. Wie sie nach Magdeburg kam und was der Grund dafür war, ist unbekannt. Das Haus gehörte dem jüdischen Kaufmann Moritz Pressler, der eine Kleiderfabrik hatte. Am 27. Oktober 1938 wurde sie von der Magdeburger Polizei festgenommen und einen Tag später nach Polen abgeschoben. 1940 lebte sie in Krakau, das bereits seit einem Jahr unter der deutschen Besatzung stand. Alle jüdischen Menschen, die 1941 in Krakau lebten, wurden dort in das Ghetto gebracht. Nur sehr wenige überstanden diese Zeit. Sehr wahrscheinlich befinden sich auch Marlene Findling unter den Ermordeten. Denn nach 1945 verliert sich ihre Spur. Das Haus an der Johannesbergstraße 15a gibt es heute nicht mehr. Nur wenige Gehminuten entfernt. Johannesbergstraße an der Einmündung Knochenhauer Ufer, früher Knochenhauer Ufer 71. Hier wohnte die jüdische Familie Frisch. 4 Steine wurden nun für die Familie verlegt. Der Vater, Josef, geboren am 17. Januar 1882 im russischen Bolotschow, heute in der Ukraine. Er war Kaufmann in Magdeburg und wurde 1939 nach Polen abgeschoben. Seine Ehefrau, Basia Maika Frisch, geborene Herz oder Hammermann, geboren am 15. Oktober 1888 in Kalutsch im damaligen Polen. Heute liegt Kalutsch in der Ukraine. Die Kinder: Joachim Frisch, geboren am 6. Juni 1920 in Magdeburg. 1939 konnte er nach England emigrieren und lebte später unter dem Namen Hariem Rahan in Israel. Frieda Frisch wurde am 1. Januar 1922 in Magdeburg geboren. Im Oktober 1938 wurde sie im Zuge der Polenaktion nach Bentschen in ein Lager in Polen abgeschoben. Die letzte bekannte Spur von Frieda Frisch findet sich in den Registrierungsformularen jüdischer Einwohner von Krakau am 31. Juli 1940. Wie und warum die Eltern 1939 nach Polen gingen, ist unbekannt. Das weitere Schicksal der Eltern und Frieda Frisch ist unbekannt. Die 15.000 jüdischen Menschen, die im Krakauer Ghetto zusammengefecht lebten, wurden zwischen 1942 und 1943 in Konzentrations- und Vernichtungslager deportiert. Vermutlich befinden sich Josef Basia Malka und Frieda Frisch unter den Ermordeten. Fürstenstraße 27, heute an der Einmündung Matelikstraße, Demenzzentrum. 5 Stolpersteine für die Familie Kohl. Der Vater, Moses Kohl, geboren am 17. November 1885 in Mojica, damals Galizien, heute Ukraine. Mojica war 1885 eine Kleinstadt im österreichischen Galizien. Von den weniger als 5000 Einwohnern waren die Hälfte Juden. Er war am Anfang seiner Zeit in Magdeburg Kaufmann und später betrieb er mit Felix Rostholder eine Firma für Rohprodukte und Metalle. 1938 soll er nach Polen abgeschoben werden, konnte aber fliehen und ist vermutlich nach Königshütte in Oberstesien geflohen. Regina Kohl, geborene Hagler, geboren am 27. März 1888 in Dojewa, heute Ukraine. 1939 ist sie die letzte aus der Familie, die noch in Magdeburg lebte. Wenig später folgte sie ihrem Mann nach Polen. Nach dem Einmarsch der deutschen Wehrmacht fliehen sie weiter Richtung Sowjetunion. Vermutlich sind sie 1940 in Krakau. Beide sterben an Typhus. Die Kinder: Aaron Kohl, geboren am 3. November 1912 in Polen und wanderte 1932 nach Palästina.

0: Palästina aus. Er starb am 7. November 1996 in Israel. Henny Kohl, geboren am 11. Juni 1914 in Polen. Sie folgte 1936 ihrem Bruder nach Palästina und stirbt am 29. Oktober 1943 in Palästina. Minna Kohl, geboren am 6. Januar 1923 in Magdeburg. 1939 ging auch sie nach Palästina und ist am 10. Januar 2018 in Israel verstorben.
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0: kleine Miniaturen. Die hat eine Schule in Magdeburg gemacht, eine Sekundarschule, Lebenlernen heißt sie, mit dem 3D-Drucker, weil sie wussten, dass die Familie so kommt. Und wir haben 3 Exemplare und sie können das unter die Kinderfamilie aufteilen und haben dann eine ständige Erinnerung an das Original und an die Magdeburger Zeremonie der Völkerstärke.
1: Die Miniatur, der Bezeffe, der Magdeburg, den.
0: Welche Schule war das nochmal? Sekundarschule, da steht unten drauf, Sekundarschule Leben lernen. Das ist eine Schule von der 5. bis zur 10. Klasse. Eine sehr kreative Schule.
1: Tichon, Bezeffe Tichon, wir können uns dann in der Klasse Platz nehmen.
0: Einen für ihn.
1: Vielen Dank.
2: Auf der Höhe, wo heute das Allee Center steht, befand sich vermutlich die Straße Zeisigbauer 9. Dort lebte Max Spielmann mit seiner zweiten Frau. Geboren wurde er am 8. November 1886 in der Nähe von Posen auf der Landstraße. Zu seiner Herkunftsfamilie ist nichts bekannt, außer dass sie jüdisch war. Am 25. März 1916 heiratet er die jüdische Näherin Bertha Meyer. Aus dieser Ehe stammen 3 Kinder. Hermann, geboren am 27. September 1907 in Berlin. 1933 floh er nach Belgien und wird am 10. Mai 1942 ins Vernichtungslager Kulmhof im heutigen Polen gebracht und ermordet. Willi, geboren am 5. Mai 1910 in Berlin. Über ihn ist nichts weiter bekannt. Charlotte, geboren am 4. Februar 1916 in Berlin. Am 9. September 1939 nehmen die Behörden Charlotte fest und bringen sie in das KZ Ravensbrück. Vom 28. Dezember 1939 bis zum 11. Januar 1940 sitzt sie im Gefängnis Berlin-Moabit. Danach wird sie nach Ravensbrück zurückgebracht. 1942 transportierte man sie in die Tötungsanstalt Bernburg, wo sie ermordet wurde. Am 25. März 1923 wird die Ehe geschieden und Max Spielmann zieht nach Magdeburg, wo er ein Geschäft für Bürobedarf eröffnet. Bis 1939 durfte er sein Geschäft in der Schöppenstraße 3a führen. Er lernte dort seine zweite Frau Erna Frieda Lars kennen und heiratet sie am 14. November 1931 in Magdeburg. Im Juni 1942 lässt sich seine nicht-jüdische Frau von ihm scheiden. Kurz darauf, am 11. Juli 1942, wird er verhaftet und nach Auschwitz deportiert. Sein weiteres Schicksal ist unbekannt.
3: Was heißt hier stand? In der Fassade ist hier leider nicht zu erkennen. Man sieht aber so die 3 Etagen und hier so ein bisschen wie so eine Abfallfassade. Also es ist hier wirklich schwer. Aber das ist das, was wir gefunden haben in der Bitte
4: warten.
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6: Die Universitätsmedizin Magdeburg hat Anfang Juli 2026 eine neue Tagesklinik für die Kinderonkologie sowie die Kinder- und Jugendmedizin eröffnet. Damit sind mehr ambulant.
7: Das Land Sachsen-Anhalt unterstützt mit 7 Millionen Euro aus dem Sondervermögen Infrastruktur die Sanierung des Schulgebäudes und der Sporthalle der Förderschule Hand in Hand in Magdeburg. Bildungsminister Jan Riegel hat am 25. August 2026 den Fördermittelbescheid an die Stadt Magdeburg übergeben. Der Minister verwies darauf, dass die Schule mit Förderschwerpunkt geistige Entwicklung Kindern und Jugendlichen einen Lern- und Lebensort biete, der ganz besondere Anforderungen an Räume und Ausstattung stellt. Die Förderschule steht seit nunmehr 5 Jahren für gelebte Inklusion und ein starkes Miteinander in Magdeburg. Sachsen-Anhalt erhält aus dem Länder- und Kommunalinfrastrukturfinanzierungsgesetz Bundesmittel in Höhe von insgesamt 2,61 Milliarden Euro. Der Landtag hat beschlossen, aus dem Sondervermögen Infrastruktur und Klimaneutralität des Bundes 83,9 Millionen Euro für Investitionen im Bereich Bildung bereitzustellen. Ziel der Förderung ist es, bestehende infrastrukturelle Defizite abzubauen und Investitionen der Kommunen zu unterstützen. Dies betrifft unter anderem Investitionen in Schulgebäude und Anlagen, etwa Neubauten, Sanierungen, Umbauten und Erweiterungen. Aber genauso auch die Ausstattung von Schulen mit Möbeljahr, Materialien und Geräten. Die Förderung kann bei Baumaßnahmen bis zu 100% der förderfähigen Ausgaben betragen.

0: Können Fische pupsen? Die erstaunlichsten Fragen an die Maus, gelesen von Ralf Kaspers. Eine Produktion von CBJ Audio. In diesem Hörbuch findest du 50 erstaunliche Fragen, die oft gar nicht so leicht zu beantworten waren. Aber wie du die Maus kennst, hat sie auch diesmal interessante Erklärungen gefunden. Es gibt also jede Menge zu entdecken, zu lernen und zu schmunzeln. Viel Spaß mit diesem Hörbuch.
1: Warum kann man sich nicht selber kitzeln?
0: Manchmal mag ich es total gern, so durchgekitzelt zu werden, dass ich laut lachen und lospusten muss. Das geht dir vielleicht auch so. Ab und zu ist man danach richtig außer Puste, aber mit Sicherheit auch gut gelaunt. Da wäre es doch praktisch, wenn wir uns bei schlechter Laune einfach selber kitzeln könnten. Aber alle, die schon mal versucht haben, sich selbst zu kitzeln, wissen, dass das nicht geht. Egal, ob du dich an den Füßen, unter den Achseln oder zwischen den Rippen kitzelst, du musst einfach nicht lachen. Auch wenn du dir noch so viel Mühe gibst oder es mit irgendwelchen Tricks versuchst. Aber warum ist das so? Berührt uns überraschend ein anderer Mensch oder streift uns eine Fluse zufällig am Arm oder werden wir mit einem Grashalm berührt, dann kitzelt es. Die Nerven in der Haut nehmen die fremde Berührung wahr und melden sie an unser Gehirn. Das überraschte Gehirn reagiert auf den Berührungsreiz und ordnet ihn blitzschnell ein. Wir fangen an zu lachen und unsere Muskeln zucken zusammen. So kann zum Beispiel eine Fluse oder ein lästiges Insekt schnell wieder von der Haut abgeschüttelt werden.
2: Können Fische pupsen? Die meistgestellten Fragen an die Maus. Ein weiteres Hörbuch aus der Reihe Frag doch mal die Maus erschien am 10.06.2026 im CBJ Audio Verlag. Wieder einmal fragen sich Kinder, warum die Welt so funktioniert, wie sie funktioniert. Warum ist Gehen ansteckend? Kann man auf dem Mond Federball spielen? Was ist ein Plastikstrom im Meer? Oder warum schläft man wie ein Murmeltier? Die Maus liefert dazu viele mausschlaue Antworten. Das Hörbuch ist musikalisch untermalt, läuft 3 Stunden und 40 Minuten. Es richtet sich an Kinder ab 8 Jahren und begeistert aber ebenso Erwachsene. Egal, ob es um Fragen aus dem Tierreich, zum Körper und Mensch, Natur, Technik, Umwelt, Alltagsrätseln oder Redewendungen geht, der vertraute Mauspate Ralf Kaspers erklärt mit seiner ruhigen, humorvollen Art alles verständlich. So entsteht ein Hörabenteuer, das Neugier weckt und Lust macht, die Welt mit offenen Augen zu entdecken. Die Maus nimmt große und kleine Hörer mit auf eine Reise durch spannende Themen. Sie zeigt dabei, dass selbst einfache Fragen erstaunliche Geschichten bereithalten. Ganz gleich, ob man schon vieles weiß oder gerade erst beginnt, die Welt zu erkunden, mit der Maus lernt man immer etwas Neues dazu. Ein weiteres rundum gelungenes Hörbuch.
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4: Zum Gedenkjahr 2027 spannt das Beethoven-Haus in Bonn einen Bogen von der Wiener Klassik bis zur New Yorker Pop-Art. Anlässlich des 200. Todestages von Ludwig van Beethoven am 26. März 2027 und des 40. Todestages von Andy Warhol am 22. Februar 2027 vereinigt die Kultureinrichtung beide Ausnahmekünstler in einer einzigartigen Sonderausstellung. Die umfassende Schau präsentiert unter dem Titel Beethoven by Warhol mehr als 100 Objekte aus regionalen und internationalen Sammlungen. Ein besonderer Fokus liegt auf der Entstehung des bekannten vierteiligen Siebdruckportfolios Beethoven, das unmittelbar vor dem plötzlichen Tod des Künstlers am 22. Februar 1987 entstand. Zu den Höhepunkten der Sonderausstellung gehören unter anderem bislang unveröffentlichte Arbeiten Warhols auf Papier und Leinwand sowie Schallplattencover, die der Künstler gestaltet hat. Die Sonderausstellung eröffnet neue Perspektiven auf die ungewöhnliche künstlerische Auseinandersetzung Warhols mit Ludwig van Beethoven. Zu sehen vom 9. September 2026 bis 5. April 2027. Weitere Informationen zur Ausstellung gibt es im Internet unter www.beethoven.de/by-warhol.

0: Bald schon kein MDR mehr in Sachsen-Anhalt? Fragt sich der öffentlich-rechtliche Rundfunk. Ja, das kann passieren. Ein Ziel der AfD ist, den MDR-Rundfunkstaatsvertrag zu kündigen. Das ist nicht einfach so dahergesagt, keine Floskel. Rechtlich ist das möglich. Mit der Kündigungsfrist sendet der MDR dann ab 1. Januar 2029 nicht mehr in Sachsen-Anhalt. Der uneingeschränkte Zugang zu Informationen über regional wichtige Themen fällt einfach weg. Bleibt nur das Angebot der Zeitungen im Internet mit Bezahlschranke. Und was ist mit dem Lokalfernsehen, wie unser Sender KulturMDTV? Das Land Sachsen-Anhalt bekennt sich zu den Sendern. Seit 2024 ist im Mediengesetz des Landes eine finanzielle Förderung fest verankert. Die kommerziellen lokalen und regionalen Fernsehveranstalter haben die Aufgabe, ein journalistisches Programm mit regionalen Nachrichten zu produzieren, das aktuell, authentisch, vielfältig und qualitätsvoll berichtet. Mit einer AfD-geführten Landesregierung wäre das wohl in Frage gestellt. Die Förderung für uns Sender kommt aus dem Haushalt und ist somit angreifbar. Auch das ist nicht einfach so dahergesagt. Die AfD will für Sachsen-Anhalt genauso alle anderen Verträge mit den öffentlich-rechtlichen Rundfunk kündigen. Das heißt auch die ARD, das ZDF und Deutschlandradio. Ein Angriff auf die Freiheit und Unabhängigkeit der Medien. Wir solidarisieren uns deshalb mit dem MDR in Sachsen-Anhalt.
1: Das ist auch schön.
0: Ja, die Quelle können wir auch mit einbinden. Ja. Rotfrontgenossen. Huch.

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1: Am 19. und 20. September finden die offenen Ateliers in Sachsen-Anhalt zum 30. Mal statt. Seit langem sind sie ein Besuchermagnet. Auch Künstlerinnen beteiligen sich an der jährlichen Aktion des BBK. Dank zahlreicher Sponsoren ließ sich für dieses Jahr ein dickeres Programmheft drucken. Verwehrt bleiben Einblicke in künstlerische Arbeit. Hingegen dort, wo Ateliermieten zu hoch sind oder es an geeigneten Angeboten in der unmittelbaren Umgebung fehlt. Auch wenn die Teilnahme an den offenen Ateliers deshalb leider nicht allen möglich ist oder manche sich als Gäste ihrer KollegInnen oder in temporär genutzten Räumen präsentieren, so bleibt nach Ansicht des BBK das Atelier doch der zentrale Ort künstlerischer Produktion. Ende Juni 2023 wurde die Bronzeskulptur Spielende Kinder der Künstlerin Ursula Schneider-Schulz am Schleinufer zerstört. Die Polizei konnte diesen Fall von Vandalismus nicht aufklären. Da eine originalgetreue Rekonstruktion der Skulptur aus technischen und urheberrechtlichen Gründen nicht möglich ist, erinnert künftig eine Informationstafel am ehemaligen Standort an das Werk. Die Kosten für die Herstellung und Aufstellung in Höhe von 7.200 Euro trägt die Landeshauptstadt Magdeburg als Auftraggeberin auf Grundlage eines Stadtratbeschlusses. Erstmals wurde in Magdeburg ein öffentlicher Spielplatz mit einem kleinen Fußballspiel eingeweiht. Oberbürgermeisterin Simone Boris hatte gemeinsam mit Kindern aus dem dortigen Wohngebiet die neue Spielfläche am Hohefeld Privatweg offiziell freigegeben. Unterstützung beim Auftaktspiel gab es unter anderem vom ehemaligen FCM-Fußballer Christian Beck. Der neue Spielplatz entstand unter dem Motto Wald und Wiese auf einer ehemaligen Brache an der Kanonenbahn. Die Landeshauptstadt Magdeburg investierte dort rund 375.000 Euro. Entstanden sind zwei Sandspielareale für unterschiedliche Altersgruppen. Der kleinere Bereich enthält ein Spielhäuschen sowie Sandspielmöglichkeiten für die jüngsten Nutzer. Der größere lädt zum Balancieren, Klettern, Rutschen und Schaukeln ein. Darüber hinaus verfügt die Anlage über eine Tischtennisplatte, einen zentralen Treff mit Sitzmöglichkeiten sowie einen Bolzplatz mit Beifangzaun. Die Stadt Magdeburg und die Outlaw G GmbH haben 2023 gemeinsam das Projekt Lebensraum entwickelt. Zielgruppe sind junge Menschen im Alter von 14 bis 26 Jahren, die von Wohnungslosigkeit und Obdachlosigkeit bedroht oder bereits betroffen sind. Seit dem Projektstart wurden 100 Menschen, die sich in prekären Lebenssituationen befanden, bei der Suche

0: Suche nach einem sicheren und nachhaltigen Wohnraum begleitet. Großen Anklang findet der Wohnungsführerschein als Bestandteil des Projekts. In 7 Modulen werden grundlegende Kenntnisse rund um das Thema Wohnen vermittelt, von der Wohnungssuche über notwendige Verträge und Kosten bis hin zu Fragen des Zusammenlebens mit der Nachbarschaft. Das Projekt Lebensraum wird im Rahmen des Programms Jugend stärken, Brücken in die Eigenständigkeit durch das Bundesministerium für Bildung, Familie, Senioren, Frauen und Jugend sowie die Europäische Union über den Europäischen Sozialfonds Plus gefördert. Die Sanierungs- und Erweiterungsmaßnahme an der Grundschule Westerhüsen ist abgeschlossen. Der Erhalt und die Erweiterung des denkmalgeschützten Ensembles, die neue Sporthalle und die Kita machen das gesamte Umfeld zum zukunftsorientierten Zentrum. Insgesamt investierte die Stadt 10,5 Millionen Euro. Am Südgiebel des Schulgebäudes entstand ein moderner, viergeschossiger Gebäudeteil. Das Schulgebäude ist barrierefrei gestaltet. Im Erdgeschoss des Erweiterungsneubaus befinden sich nun eine Essensausgabeküche sowie ein Mehrzweckraum, der als Aula und Speisesaal genutzt werden kann. Den Schülern stehen zusätzlich eine Sportfreifläche mit Laufbahn, Weitsprunganlage und Außenspielfeld zur Verfügung.
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0: Der Fall Otto Nagel. Kunstraub in der DDR.
1: Da ist man Kind und erlebt eine Geschichte, die man nicht verstehen kann. Das war 1983, da war ich 11 Jahre alt. Meine Großmutter starb und mit ihr habe ich auch das Haus von Otto und Walli Nagel verloren. In dem Haus war das Atelier von dem Künstler Otto Nagel. Ich konnte damals nicht verstehen, was passiert ist, warum es keine Gedenkstätte wurde.
0: Die Familie des Künstlers Otto Nagel politisch verfolgt und um den Nachlass gebracht.
1: Die Zeit ging hin und dann kamen die Wände und die Zeit verging. Und meine Mutter hat auch nicht darüber gesprochen, was passiert ist. Ich wusste zwar, ja gut, ich konnte mein Abitur nicht machen in der DDR 1988, dass es damit vielleicht zusammenhängen könnte, aber irgendwie habe ich die Geschichte um den Fall Otto Nagel immer mit mir herumgeschleppt, mitgeschleppt, das ganze Leben.
0: Recherchiert aus gut 3000 Dokumenten des DDR-Staatsapparats und von Museen.
2: Die Geschichte ist nach so langer Zeit auch meine Geschichte geworden. Und das bedeutet mir sehr viel. Also ich habe sie nicht erlebt, aber ich habe sie erzählt bekommen, diese Geschichte. Und wenn man sich damit beschäftigt, berührt mich das sehr stark.
1: Es gab einige Momente, die mich am Ergebnis sehr berührt haben. Erst einmal auf jeden Fall diese erste Akte, die schon im Titel zeigte, worum es geht. Da ging es um den Nachlass, da ging es um die Zeit 1983, als meine Großmutter starb. Und es war auch der Staatssekretär für Kultur der DDR, Kurt Löffler, aus dessen Büro diese Akte stammte. Diesen Namen kannte ich aus einem Zeitungsartikel Anfang der 90er Jahre, in dem meine Mutter einem Journalisten die Geschichte kurz erzählt hatte. Daher wusste ich den Namen noch und ich wusste, dass er irgendwie damit zusammenhängt. Und das hat mich schon berührt, als wir diese Akte gefunden haben. Und das Zweite war, wir haben kurz danach auch die Akte gefunden, dass meine Mutter 1990 versucht hat, das Erbe zurückzubekommen, die Bilder, das Haus. Und diese Akte dazu, zu diesem Restitutionsverfahren, was gut über 8 Jahre ging, das hat mich auch sehr berührt, dass es dann am Ende nicht geklappt hat und dass viele damals auch noch dagegen gewirkt haben. Das war sehr berührend.
2: Die wesentliche Erkenntnis daran ist, dass wir in einem sehr korrupten Staat aufgewachsen sind, mit einer sehr verlogenen Gesellschaft. Und da zähle ich jeden zu. Also man sprach eine doppelte Sprache, eine offizielle und eine private. Und die Erkenntnis ist, dass man mit so einer Haltung keinen Staat machen kann. Also gar keinen.

0: Keine Gesellschaft lässt sich mit so einer verlorenen Grundhaltung gestalten und fortschrittlich entwickeln.
1: Im Zuge der Recherche konnte ich aber auch erfahren, dass meine Eltern versucht haben, nach 1990, also vor allen Dingen um die Zeit 1994, als der 100. Geburtstag von Otto Nagel war, sie haben versucht, dass sie das Otto-Nagel-Haus weiterführen. Das Haus, was sie Ende 1978 verlassen haben. Und das hat mich sehr berührt, dass sie eigentlich den Weg nochmal gehen wollten, was ich nicht erwartet hätte, dass sie den Mut haben und die Kraft aufbringen wollten, dieses Haus weiterzuführen am Märkischen Ufer.
0: Wenn man ein Buch im Eigenverlag herausbringt, ist es natürlich erstmal eine sehr große Herausforderung. Aber wir können selbst entscheiden, wie wir das gestalten. Wir können selbst entscheiden, was wir schreiben. Und wir können selbst entscheiden, wie wir es schreiben. Bei Verlagen, die dazukommen, muss man natürlich immer Verlagsinteressen mit berücksichtigen. Und da sind wir leider auf taube Ohren gestoßen. Also man wollte die Geschichte nicht so hören, wie wir sie erzählen müssen, sondern man wollte durchaus eine schöne, leichte, seichte Geschichte haben, die sich verkaufen lässt. Aber wir wollten halt eine konkrete Geschichte, eine detailreiche Geschichte und eine wahrheitsgetreue Geschichte erzählen. Und da erschien uns der Eigenverlag als beste Lösung.
1: Das Buch, der Fall Otto Nagel, Kunstraub in der DDR, ja, es ist irgendwo vielleicht ein Krimi um die Kulturpolitik der DDR. Es ist vielleicht auch eine Familiengeschichte, die Geschichte der Familie Schallenberg-Nagel. Es zeigt vieles, viele Facetten. Und es ist vielleicht auch ein persönliches Buch, aber genau das wollte ich nicht. Also ich wollte schon den Abstand haben. Ich wollte nicht sagen, ich bin das Opfer oder unsere Familie ist das Opfer, sondern es sollte schon wirklich akribisch recherchiert sein und das haben wir auch gemacht. Und deshalb ist es auch so, dass den größten Teil des Buches mein Partner geschrieben hat, Bernd Schallenberg, und ich habe halt die wichtigen Kapitel geschrieben um Otto Nagel, seine Biografie, aber auch, wie er jetzt gesehen wird nach der Wende in den Ausstellungen als Künstler und natürlich das Kapitel über meine Mutter, wie schwer es für sie war, als Kunstwissenschaftlerin nicht mehr zu arbeiten. Und deswegen ist es zwar schon persönlich, aber es ist eben auch ein wichtiges Buch, um zu zeigen, was in der DDR in der Kulturpolitik passiert ist, wie man ja mit einem Künstler oder mit der Familie umgegangen ist.
2: Ein Spiegel der DDR-Kulturpolitik. Volkseigentum an Kunstwerken, Kunst als ideologische Waffe und Museum, Otto-Nagel-Haus, 1973 bis 1979. Eine kritische Analyse, die schonungslos offenlegt, wie skrupellos der Griff des DDR-Staatsapparats nach dem Erbe war. Das Buch Der Fall Otto Nagel, Kunstraub in der DDR ist erhältlich im Buchhandel. Man kann es auch direkt online kaufen unter shop-kulturmd.de.

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1: Novalis, vergiss mein nicht. 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
2: Wie sagte schon Albert Einstein, mein politisches Ideal ist das Demokratische. Jeder soll als Person respektiert und keiner vergöttert werden. In diesem Sinne starten wir in eine neue Sendung. Herzlich willkommen.

Landtagswahl in Sachsen-Anhalt fand auf dem Domplatz ein Demokratiefestival statt. Das Bündnis Sachsen-Anhalt weltoffen setzte nach oben ein gemeinsames Zeichen für Demokratie, Menschenwürde, Vielfalt und gesellschaftlichen Zusammenhalt. Dem Bündnis gehören mehr als 300 Organisationen und mehr als 250 Einzelpersonen an. Für das Bündnis Sachsen-Anhalt weltoffen als Veranstalter des Festes sagte Sprecher Peter Herfurt, es gehe darum, ein Zeichen für unser Land und die demokratische Gesellschaft zu setzen. Wir stehen mit unserem Gesicht für unsere Haltung. An der Zubringer-Demonstration nahmen etwa 6000 Menschen teil, um für Demokratie und Weltoffenheit zu demonstrieren. Die Teilnehmer reisten aus ganz Deutschland an. In den Umfragen liegt die AfD deutlich vorn. Der Landesverband der AfD in Sachsen-Anhalt wurde vom Verfassungsschutz als gesichert rechtsextrem eingestuft. Landesweit sind mehrere tausend Menschen auf die Straße gegangen. Allein in Magdeburg fanden 8 angemeldete Versammlungen sowie weitere Spontanversammlungen statt, wie eine Polizeisprecherin auf Anfrage sagte. Das Demokratiefestival auf dem Magdeburger Domplatz war das größte von mehreren Veranstaltungen im Land. Es stand unter dem Motto: Wir haben die Wahl. Die Landespolizei war an diesem Wochenende mit allen verfügbaren Kräften im Einsatz, unterstützt von zusätzlichen Beamten aus anderen Bundesländern. Im Ministerium sollten diese unter anderem die Versammlungsfreiheit gewährleisten und Wahlhelfer schützen.

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Die Deutsche Stiftung Denkmalschutz beteiligt sich mit 20.000 Euro an der Dachsanierung, konkret der Schieferdeckung der Kirche in Granschütz bei Hohenmösen. Das dank ihres Stiftungsfonds Dorfkirchen. Die staatliche, landschaftsprägende neugotische Saalkirche mit eingezogenem Chor und steilem Westturm stammt aus dem Jahr 1899. Das Gotteshaus mit 4 Ecktürmchen ist aus gelbem Backstein gebaut. Die Turmuhren zeigen nach allen Seiten die Zeit an. Die Ausstattung aus der Erbauungszeit ist vollständig erhalten. Darunter die auf der hölzernen Westempore stehende Ladegastorgel.

0: Ende August 2026 erfolgte der offizielle erste Spatenstich für das geplante Stadtquartier Ravsburg auf dem ehemaligen Gelände des Reichsbahn-Ausbesserungswerkes im Magdeburger Südosten. Die deutsche Tochtergesellschaft der Atlas Holding, die Ravsburg GmbH, plant auf dem rund 250.000 Quadratmeter großen Gelände rund 2.000 Wohnungen, Gewerbe sowie vielfältige Angebote zu Sport, Kultur, Einkaufen und Gastronomie. Arztpraxen, eine Schule und Einrichtungen zur Kinderbetreuung sollen ebenso entstehen. Das Unternehmen investiert rund 800 Millionen Euro in das Projekt. Oberbürgermeisterin Simone Borris sieht in dem zukünftigen Quartier ein herausragendes Projekt zur Belebung des gesamten südöstlichen Stadtgebietes. Sachsen-Anhalts Ministerpräsident Sven Schulze betonte, das sei Stadtentwicklung, die nach vorn denkt und zugleich die Geschichte dieses Ortes bewahrt. Den Investoren und Planern dankte der Ministerpräsident für deren Mut und das Vertrauen in Magdeburg und Sachsen-Anhalt. Die ersten Wohnungen an der Straße Alt-Salbke sollen Anfang 2028 fertig sein, wie der Projektmanager Christian Müller-Hagen erklärt. 9 historische Gebäude sollen erhalten bleiben. Geplant ist, dass das Quartier bis 2033 entsteht. Wichtig sei dabei aber genauso eine funktionierende Infrastruktur wie die Straße Alt-Salbke, die stark sanierungsbedürftig ist. Das Reichsbahn-Ausbesserungswerk war zu DDR-Zeiten eine der größten Arbeitgeber und Identitätsstiften für die gesamte Region. Seit den 1990er Jahren stand das Areal leer. Ziel ist es, dass die historische Identität des Flächendenkmals erhalten bleibt und energieeffiziente, nachhaltige Neubauten sowie gut 400 neue Bäume hinzukommen. Zum vierten Mal hat das Land Sachsen-Anhalt am 19. August den Gleichstellungspreis für herausragendes Engagement verliehen. Das unter dem Motto Solidarität und Empowerment, Frauen stärken und Gleichstellung gemeinsam gestalten. Das Land zeichnete 3 Initiativen und eine Einzelperson aus. Die mit jeweils 1.000 Euro dotierten Gleichstellungspreise gehen an den ADFC für seine Fahrradkurse für Migrantinnen, die den Frauen selbstbestimmte Mobilität und somit gesellschaftliche Teilhabe ermöglichen. Die Initiative Catcalls of Halle in der Kategorie Solidarität und Netzwerke Frauen gegenseitig stärken. Und die Kampfsportgemeinschaft Jordan Kame in Zeitz für ihr Projekt Stark, Sichtbar, Selbstbestimmt – Frauen stärken durch Sport und Gemeinschaft. Zudem hat das Land Jacqueline Brösecke aus Magdeburg für ihr jahrzehntelanges persönliches Engagement für Gleichstellung mit dem 500 Euro dotierten Gleichstellungspreis geehrt. 1990 gehörte Brösecke zu den Gründerinnen der Fraueninitiative Magdeburg und betreibt seit 2006 die Initiative das Volksbad Buckau Frauenzentrum Courage als soziokulturelles Zentrum. Das Familieninformationsbüro ist seit dem 1. September an seinem neuen Standort im Breitenweg 117a, Haltestelle am Katharinenturm, zu finden. Das Familieninformationsbüro ist dort gemeinsam mit der Bürgerbeteiligung, der Kinder- und Jugendbeteiligung, der Gemeinwesenarbeit, dem Bürgeranliegenmanagement, dem IBA-Shop sowie dem strategischen Projektmanagement unter einem Dach zu finden. Die Stadt bietet damit einen zentralen Ort für Information, Begegnung, Beteiligung und Austausch. Die räumliche Nähe soll gemeinsame Angebote und eine noch bessere Vernetzung innerhalb der Stadtverwaltung ermöglichen. Das Familieninformationsbüro bietet neben den regulären Sprechzeiten künftig offene Informationsangebote, thematische Expertensprechstunden und Veranstaltungen. Ab September ist unter anderem eine Krabbelgruppe für Eltern und ihre Kinder geplant. Informationen zu den ab September geltenden Öffnungszeiten sowie zu Angeboten sind unter www.magdeburg.de/Familieninformationsbüro zu finden. Magdeburg erhält von der Justiz des Landes Sachsen-Anhalt 117 mobile Schutzsysteme. Die unterzeichnete Vereinbarung beinhaltet, dass die Nutzung kostenlos und vorerst bis August 2027 erfolgt. Eine Verlängerung der Vereinbarung ist möglich. Oberbürgermeisterin Simone Borris zeigte sich über die Kooperation zwischen Land und Kommune erfreut. Die Schutzbarrieren erhöhen unter anderem bei Großveranstaltungen die Sicherheit der BürgerInnen. Zudem sei es eine wirtschaftlich sinnvolle Lösung zur nachhaltigen Nutzung öffentlicher Ressourcen. Die Fahrzeugbarrieren sicherten den Prozess vor dem Interimsgericht am Jerichower Platz ab. Justizministerin Franziska Weidinger sieht darin einen verantwortungsvollen Umgang mit Steuergeldern.
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0: Rilke, Begegnung in der Kastanienallee. Ihm ward des Eingangs grüne Dunkelheit, kühl wie ein Seidenmantel umgeben, den er noch nahm und ordnete, als eben am anderen transparenten Ende weit, aus grüner Sonne wie aus grünen Scheiben, weiß eine einzelne Gestalt aufleuchtete, um lange fern zu bleiben und schließlich von den Lichtern niedertreiben, bei jedem Schritte über Wald. Ein helles Wechseln auf sich herzutragen, das scheu im Blond nach hinten lief. Aber auf einmal war der Schatten tief und nahe Augenlagen aufgeschlagen. In einem neuen, deutlichen Gesicht, das wie in einem Bildnis verweilte, in dem Moment, da man sich wieder teilte. Es war immer und dann war es nicht.
1: Das Landesberufsorientierungsprogramm, BRAVO, Berufswahl richtig angehen und frühzeitig orientieren, geht in eine neue Förderperiode, die bis Ende 2028 geht. Damit knüpft Sachsen-Anhalt an bewährte Strukturen an. Für Schulen und Bildungsdienstleister schafft das Planungssicherheit. Aktuell beteiligen sich landesweit 243 Schulen, darunter 81 Förderschulen. Mehr als 25 BRAVO-Träger sowie über 330 pädagogische Fachkräfte unterstützen das Projekt und begleiten junge Menschen in ihrer beruflichen Orientierung. BRAVO richtet sich jährlich an rund 11.000 SchülerInnen der Klassenstufen 7 bis 9 und bietet Gelegenheit, in Werkstatttagen, Betriebserkundungen und Praktika praktische Erfahrungen zu sammeln. Jan Riedel, Minister für Bildung, betonte, dass jeder junge Mensch die Chance verdiene, die eigenen Talente zu entdecken und den passenden beruflichen Weg zu finden. Deshalb setze das Land das auf

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Das Landesverwaltungsamt arbeitet mit der elektronischen Akte und ist damit als eine der ersten Landesbehörden voll digitalisiert. Mit der E-Akte sind künftig sämtliche Prozesse der Schriftgutverwaltung vollständig digital abgebildet. Der Präsident des Landesverwaltungsamtes, Thomas Pleye, hebt die vielfältigen Vorteile im Arbeitsalltag hervor. Postlaufzeiten entfallen, Dokumente stehen ohne Verzögerung digital zur Verfügung. Aufwendiges Kopieren, Verteilen und manuelles Ablegen gehören ebenso der Vergangenheit an wie lange Suchseiten in Papierarchiven. Abläufe lassen sich bündeln und somit optimieren. Das sorge für mehr Effizienz, mehr Transparenz und spürbar besseren Service für alle Beteiligten, so Pleye. Damit sinkt auch der Ressourcenverbrauch erheblich. Weniger Papier, weniger Druck, weniger Transport und langfristig auch weniger Bedarf an Archivflächen. Die Einführung erfolgt im Rahmen des Projektes EFA vom Ministerium für Inneres und Sport. Ziel ist eine einheitliche digitale Schriftgutverwaltung über mehrere Behörden hinweg. Im Laufe des Jahres 2026 folgen weitere nachgeordnete Behörden und Einrichtungen des Innenministeriums schrittweise.

0: Die St. Peter- und Paul-Kirche in Niederndodeleben erhält für notwendige Maurerarbeiten eine Förderung in Höhe von 25.000 Euro. Das dank des Dorfkirchenfonds der Deutschen Stiftung Denkmalschutz. Die evangelische Kirche St. Petrus und Paulus geht auf einen romanischen Bau aus dem 12. Jahrhundert zurück. Die später erweiterte, schlichte Saalkirche hat einen mächtigen romanischen Westturm aus Bruchstein. Im Inneren verbindet die Kirche verschiedene Bauphasen. Der aufwendig gestaltete Altar stammt aus dem Jahr 1675. Die reich verzierte barocke Kanzel und eine Sandsteintaufe sind von 1684. Die historische Orgel ist aus dem 18. Jahrhundert. Auf dem Kirchhof steht ein Mausoleum aus dem 19. Jahrhundert im Stil der italienischen Renaissance.
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0: Silbermünzen aus der römischen Zeit sind in Mitteldeutschland eine Seltenheit. In Halle-Saale hat der ehrenamtlich beauftragte Bodendenkmalpfleger Dirk Braungart gleich 5 Silbermünzen aus der Zeit der Römischen Republik entdeckt. Ein Stück ist 148 vor Christus, sowie 4 weitere Münzen sind zwischen 82 und 79 vor Christus geprägt worden. Die Münzen selbst weisen deutliche Gebrauchsspuren auf und waren offenbar lange im Umlauf. Da im Gebiet des heutigen Sachsen-Anhalts keine Geldwirtschaft bestand, sind die Dinare nicht als Zahlungsmittel im römischen Sinne, sondern wohl als Silberobjekte mit materiellem und sozialem Wert zirkuliert. Sie dürfen im Rahmen überregionalen Austausches nach Halle gelangt sein, wie Fernhandel, diplomatische Geschenke, aber genauso auch Weitergaben innerhalb germanischer Netzwerke oder militärischer Konflikte.
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0: Im Sommer 2021 recherchierte ich intensiv zum Fischerdorf Witt, dem Ort, der meinen Großeltern Valentina und Otto Nagel 1937-38 Schutz vor den Nazis bot. Die Werke aus der Zeit erzählen nur wenig. Gibt es vielleicht Dokumente oder Geschichten, die jemand notiert hat? Alles blieb unbeantwortet. In den Katalogen längst vergessener Ausstellungen fand sich das ein oder andere Bild, meistens schwarz-weiß, das vom beschaulichen Leben der Fischer erzählt. Vor Ort in Witt auf Rügen suchten wir mit Fotos der Werke nach den Motiven und Geschichten. Das Buch Asyl in Witt, Otto Nagel auf der Flucht vor den Nazis, erzählt von dieser Reise in die Vergangenheit im Mai 2025. Mit der Kamera fing der Autor Bernd Schallmerk die Motive der Bilder von Nagel im Fischerdorf ein. Den analysierten Werken des Künstlers gegenübergestellt, gibt das der Reportage einen authentischen Blick. 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
2: Die Arbeitsgruppe Stolpersteine für Magdeburg lud am 1. und 2. Juni 2026 zur 47. Stolpersteinverlegung in Magdeburg ein. 36 weitere Steine wurden verlegt. Insgesamt hat Magdeburg nun mehr als 900 Steine, die an Menschen erinnern, die zwischen 1933 und 1945 verfolgt, vertrieben oder ermordet wurden. Dazu gehören Juden, Sinti und Roma, politische Gegner und Homosexuelle. Ein Stolperstein für Marlene Findling. Der einzigste Hinweis auf Marlene Findling ist der Eintrag vom 27. Oktober 1938 im Polizeieingangsbuch von Magdeburg. Geboren am 25. August 1912 im russischen Bolotschow, eine Kleinstadt, die 1918 an Polen fällt und heute wieder in der Ukraine liegt. Bolotschiw heißt sie heute. Zu ihrer Familie ist nichts bekannt. Als junge Frau arbeitet sie als Hausmädchen bei einer der rund 20 Mietparteien des Hauses an der Johannesbergstraße 15a. Wie sie nach Magdeburg kam und was der Grund dafür war, ist unbekannt. Das Haus gehörte dem jüdischen Kaufmann Moritz Pressler, der eine Kleiderfabrik hatte. Am 27. Oktober 1938 wurde sie von der Magdeburger Polizei festgenommen und einen Tag später nach Polen abgeschoben. 1940 lebte sie in Krakau, das bereits seit einem Jahr unter der deutschen Besatzung stand. Alle jüdischen Menschen, die 1941 in Krakau lebten, wurden dort in das Ghetto gebracht. Nur sehr wenige überstanden diese Zeit. Sehr wahrscheinlich befinden sich auch Marlene Findling unter den Ermordeten. Denn nach 1945 verliert sich ihre Spur. Das Haus an der Johannesbergstraße 15a gibt es heute nicht mehr. Nur wenige Gehminuten entfernt. Johannesbergstraße an der Einmündung Knochenhauer Ufer, früher Knochenhauer Ufer 71. Hier wohnte die jüdische Familie Frisch. 4 Steine wurden nun für die Familie verlegt. Der Vater, Josef, geboren am 17. Januar 1882 im russischen Bolotschow, heute in der Ukraine. Er war Kaufmann in Magdeburg und wurde 1939 nach Polen abgeschoben. Seine Ehefrau, Basia Maika Frisch, geborene Herz oder Hammermann, geboren am 15. Oktober 1888 in Karlutsch im damaligen Polen. Heute liegt Kalutsch in der Ukraine. Die Kinder. Joachim Frisch, geboren am 6. Juni 1920 in Magdeburg. 1939 konnte er nach England emigrieren und lebte später unter dem Namen Hariem Rahan in Israel. Frieda Frisch wurde am 1. Januar 1922 in Magdeburg geboren. Im Oktober 1938 wurde sie im Zuge der Polenaktion nach Bentschen in ein Lager in Polen abgeschoben. Die letzte bekannte Spur von Frieda Frisch findet sich in den Registrierungsformularen jüdischer Einwohner von Krakau am 31. Juli 1940. Wie und warum die Eltern 1939 nach Polen gingen, ist unbekannt. Das weitere Schicksal der Eltern und Frieda Frisch ist unbekannt. Die 15.000 jüdischen Menschen, die im Krakauer Ghetto zusammengefercht lebten, wurden zwischen 1942 und 1943 in Konzentrations- und Vernichtungslager deportiert. Vermutlich befinden sich Josef Basia Malka und Frieda Frisch unter den Ermordeten. Fürstenstraße 27, heute an der Einmündung Matelikstraße, Demenzzentrum. 5 Stolpersteine für die Familie Kohl. Der Vater, Moses Kohl, geboren am 17. November 1885 in Mojica, damals Galizien, heute Ukraine. Mojica war 1885 eine Kleinstadt im österreichischen Galizien. Von den weniger als 5000 Einwohnern waren die Hälfte Juden. Er war am Anfang seiner Zeit in Magdeburg Kaufmann und später betrieb er mit Felix Rostholder eine Firma für Rohprodukte und Metalle. 1938 soll er nach Polen abgeschoben werden, konnte aber fliehen und ist vermutlich nach Königshütte in Oberstesien geflohen. Regina Kohl, geborene Hagler, geboren am 27. März 1888 in Tojowa, heute Ukraine. 1939 ist sie die letzte aus der Familie, die noch in Magdeburg lebte. Wenig später folgte sie ihrem Mann nach Polen. Nach dem Einmarsch der deutschen Wehrmacht fliehen sie weiter Richtung Sowjetunion. Vermutlich sind sie 1940 in Krakau. Beide sterben an Typhus. Die Kinder. Aaron Kohl, geboren am 3. November 1912 in Polen und wanderte 1932 nach Palästina aus. Er starb am 7. November 1996 in Israel. Henny Kohl, geboren am 11. Juni 1914 in Polen. Sie folgte 1936 ihrem Bruder nach Palästina und stirbt am 29. Oktober 1943 in Palästina. Minna Kohl, geboren am 6. Januar 1923 in Magdeburg. 1939 ging auch sie nach Palästina und ist am 10. Januar 2018 in Israel verstorben.

0: kleine Miniaturen. Die hat eine Schule in Magdeburg gemacht, eine Sekundarschule, Lebenlernen heißt sie, mit dem 3D-Drucker, weil sie wussten, dass die Familie kommt. Und wir haben 3 Exemplare und sie können das unter die Kinderfamilie aufteilen und haben dann eine ständige Erinnerung an das Original und an die Magdeburger Zeremonie der Stolperstraße.
1: Das ist Miniatur, der Bezeffer, der Magdeburg, verstehen.
2: Welche Schule war das nochmal?
0: Sekundarschule, da steht unten drauf, Sekundarschule Leben lernen. Das ist eine Schule von der 5. bis zur 10. Klasse, eine sehr kreative Schule.
1: Tichon, Bezeffer Tichon, wir müssen uns in der Klasseplatz nehmen.
0: Einen Brief.
1: Vielen Dank.
3: Auf der Höhe, wo heute das Allee Center steht, befand sich vermutlich die Straße Zeisigbauer 9. Dort lebte Max Spielmann mit seiner zweiten Frau. Geboren wurde er am 8. November 1886 in der Nähe von Posen auf der Landstraße. Von seiner Herkunftsfamilie ist nichts bekannt, außer dass sie jüdisch war. Am 25. März 1916 heiratet er die jüdische Näherin Bertha Meyer. Aus dieser Ehe stammen 3 Kinder. Hermann, geboren am 27. September 1907 in Berlin. 1933 floh er nach Belgien und wird am 10. Mai 1942 ins Vernichtungslager Kulmhof im heutigen Polen gebracht und ermordet. Willi, geboren am 5. Mai 1910 in Berlin. Über ihn ist nichts weiter bekannt. Charlotte, geboren am 4. Februar 1916 in Berlin. Am 9. September 1939 nehmen die Behörden Charlotte fest und bringen sie in das KZ Ravensbrück. Vom 28. Dezember 1939 bis zum 11. Januar 1940 sitzt sie im Gefängnis Berlin-Moabit. Danach wird sie nach Ravensbrück zurückgebracht. 1942 transportierte man sie in die Tötungsanstalt Bernburg, wo sie ermordet wurde. Am 25. März 1923 wird die Ehe geschieden und Max Spielmann zieht nach Magdeburg, wo er ein Geschäft für Bürobedarf eröffnet. Bis 1939 durfte er sein Geschäft in der Schöppenstraße 3a führen. Er lernte dort seine zweite Frau Erna Frieda Lars kennen und heiratet sie am 14. November 1931 in Magdeburg. Im Juni 1942 lässt sich seine nicht-jüdische Frau von ihm scheiden. Kurz darauf, am 11. Juli 1942, wird er verhaftet und nach Auschwitz deportiert. Sein weiteres Schicksal ist unbekannt.
4: Was heißt hier stand, in der Fassade ist hier leider nicht zu erkennen. Man sieht aber so die 3 Etagen und hier so ein bisschen wieder auf der Fassade. Also es ist wirklich schwer. Aber das ist das, was wir gefunden haben in der
5: Waffenkammer. 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
6: Die Universitätsmedizin Magdeburg hat Anfang Juli 2026 eine neue Tagesklinik für die Kinderonkologie sowie die Kinder- und Jugendmedizin eröffnet. Damit sind mehr ambulant.
7: Das Land Sachsen-Anhalt unterstützt mit 7 Millionen Euro aus dem Sondervermögen Infrastruktur die Sanierung des Schulgebäudes und der Sporthalle der Förderschule Hand in Hand in Magdeburg. Bildungsminister Jan Riegel hat am 25. August 2026 den Fördermittelbescheid an die Stadt Magdeburg übergeben. Der Minister verwies darauf, dass die Schule mit Förderschwerpunkt geistige Entwicklung Kindern und Jugendlichen einen Lern- und Lebensort biete, der ganz besondere Anforderungen an Räume und Ausstattung stellt. Die Förderschule steht seit nunmehr

Jahren für gelebte Inklusion und ein starkes Miteinander in Magdeburg. Sachsen-Anhalt erhält aus dem Länder- und Kommunalinfrastrukturfinanzierungsgesetz Bundesmittel in Höhe von insgesamt 2,61 Milliarden Euro. Der Landtag hat beschlossen, aus dem Sondervermögen Infrastruktur und Klimaneutralität des Bundes 83,9 Millionen Euro für Investitionen im Bereich Bildung bereitzustellen. Ziel der Förderung ist es, bestehende infrastrukturelle Defizite abzubauen und Investitionen der Kommunen zu unterstützen. Dies betrifft unter anderem Investitionen in Schulgebäude und Anlagen, etwa Neubauten, Sanierungen, Umbauten und Erweiterungen. Aber genauso auch die Ausstattung von Schulen mit Möbeljahr, Materialien und Geräten. Die Förderung kann bei Baumaßnahmen bis zu 100% der förderfähigen Ausgaben betragen.

0: Können Fische pupsen? Die erstaunlichsten Fragen an die Maus, gelesen von Ralf Kaspers. Eine Produktion von CBJ Audio. In diesem Hörbuch findest du 50 erstaunliche Fragen, die oft gar nicht so leicht zu beantworten waren. Aber wie du die Maus kennst, hat sie auch diesmal interessante Erklärungen gefunden. Es gibt also jede Menge zu entdecken, zu lernen und zu schmunzeln. Viel Spaß mit diesem Hörbuch.
1: Warum kann man sich nicht selber kitzeln?
0: Manchmal mag ich es total gern, so durchgekitzelt zu werden, dass ich laut lachen und lospusten muss. Das geht dir vielleicht auch so. Ab und zu ist man danach richtig außer Puste, aber mit Sicherheit auch gut gelaunt. Da wäre es doch praktisch, wenn wir uns bei schlechter Laune einfach selber kitzeln könnten. Aber alle, die schon mal versucht haben, sich selbst zu kitzeln, wissen, dass das nicht geht. Egal, ob du dich an den Füßen, unter den Achseln oder zwischen den Rippen kitzelst, du musst einfach nicht lachen. Auch wenn du dir noch so viel Mühe gibst oder es mit irgendwelchen Tricks versuchst. Aber warum ist das so? Berührt uns überraschend ein anderer Mensch oder streift uns eine Fluse zufällig am Arm oder werden wir mit einem Grashalm berührt, dann kitzelt es. Die Nerven in der Haut nehmen die fremde Berührung wahr und melden sie an unser Gehirn. Das überraschte Gehirn reagiert auf den Berührungsreiz und ordnet ihn blitzschnell ein. Wir fangen an zu lachen und unsere Muskeln zucken zusammen. So kann zum Beispiel eine Fluse oder ein lästiges Insekt schnell wieder von der Haut abgeschüttelt werden.
2: Können Fische pupsen? Die meistgestellten Fragen an die Maus. Ein weiteres Hörbuch aus der Reihe Frag doch mal die Maus erschien am 10.06.2026 im CBJ Audio Verlag. Wieder einmal fragen sich Kinder, warum die Welt so funktioniert, wie sie funktioniert. Warum ist Gehen ansteckend? Kann man auf dem Mond Federball spielen? Was ist ein Plastikstrom im Meer? Oder warum schläft man wie ein Murmeltier? Die Maus liefert dazu viele mausschlaue Antworten. Das Hörbuch ist musikalisch untermalt, läuft 3 Stunden und 40 Minuten. Es richtet sich an Kinder ab 8 Jahren und begeistert aber ebenso Erwachsene. Egal, ob es um Fragen aus dem Tierreich, zum Körper und Mensch, Natur, Technik, Umwelt, Alltagsrätseln oder Redewendungen geht, der vertraute Mauspate Ralf Kaspers erklärt mit seiner ruhigen, humorvollen Art alles verständlich. So entsteht ein Hörabenteuer, das Neugier weckt und Lust macht, die Welt mit offenen Augen zu entdecken. Die Maus nimmt große und kleine Hörer mit auf eine Reise durch spannende Themen. Sie zeigt dabei, dass selbst einfache Fragen erstaunliche Geschichten bereithalten. Ganz gleich, ob man schon vieles weiß oder gerade erst beginnt, die Welt zu erkunden, mit der Maus lernt man immer etwas Neues dazu. Ein weiteres rundum gelungenes Hörbuch.
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4: Zum Gedenkjahr 2027 spannt das Beethovenhaus in Bonn einen Bogen von der Wiener Klassik bis zur New Yorker Pop Art. Anlässlich des 200. Todestages von Ludwig van Beethoven am 26. März 2027 und des 40. Todestages von Andy

Am 22. Februar 2027 vereinigt die Kultureinrichtung beide Ausnahmekünstler in einer einzigartigen Sonderausstellung. Die umfassende Schau präsentiert unter dem Titel Beethoven by Wall mehr als 100 Objekte aus regionalen und internationalen Sammlungen. Ein besonderer Fokus liegt auf der Entstehung des bekannten vierteiligen Siebdruckportfolios Beethoven, das unmittelbar vor dem plötzlichen Tod des Künstlers am 22. Februar 1987 entstand. Zu den Höhepunkten der Sonderausstellung gehören unter anderem bislang unveröffentlichte Arbeiten Warhols auf Papier und Leinwand sowie Schallplattencover, die der Künstler gestaltet hat. Die Sonderausstellung eröffnet neue Perspektiven auf die ungewöhnliche künstlerische Auseinandersetzung Warhols mit Ludwig van Beethoven. Zu sehen vom 9. September 2026 bis 5. April 2027. Weitere Informationen zur Ausstellung gibt es im Internet unter www.beethoven.de/by-warhol.

0: Bald schon kein MDR mehr in Sachsen-Anhalt? Fragt sich der öffentlich-rechtliche Rundfunk. Ja, das kann passieren. Ein Ziel der AfD ist, den MDR-Rundfunkstaatsvertrag zu kündigen. Das ist nicht einfach so dahergesagt, keine Floskel. Rechtlich ist das möglich. Mit der Kündigungsfrist sendet der MDR dann ab 1. Januar 2029 nicht mehr in Sachsen-Anhalt. Der uneingeschränkte Zugang zu Informationen über regional wichtige Themen fällt einfach weg. Bleibt nur das Angebot der Zeitungen im Internet mit Bezahlschranke. Und was ist mit dem Lokalfernsehen, wie unser Sender KulturMDTV? Das Land Sachsen-Anhalt bekennt sich zu den Sendern. Seit 2024 ist im Mediengesetz des Landes eine finanzielle Förderung fest verankert. Die kommerziellen lokalen und regionalen Fernsehveranstalter haben die Aufgabe, ein journalistisches Programm mit regionalen Nachrichten zu produzieren, das aktuell, authentisch, vielfältig und qualitätsvoll berichtet. Mit einer AfD-geführten Landesregierung wäre das wohl in Frage gestellt. Die Förderung für uns Sender kommt aus dem Haushalt und ist somit angreifbar. Auch das ist nicht einfach so dahergesagt. Die AfD will für Sachsen-Anhalt genauso alle anderen Verträge mit den öffentlich-rechtlichen Rundfunk kündigen. Das heißt auch die ARD, das ZDF und Deutschlandradio. Ein Angriff auf die Freiheit und Unabhängigkeit der Medien. Wir solidarisieren uns deshalb mit dem MDR in Sachsen-Anhalt.
1: Das ist auch schön.
0: Ja, die Quelle können wir auch mit einbinden. Ja. Rotfrontgenossen. Huch.

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1: Am 19. und 20. September finden die offenen Ateliers in Sachsen-Anhalt zum 30. Mal statt. Seit langem sind sie ein Besuchermagnet. Auch Künstlerinnen beteiligen sich an der jährlichen Aktion des BBK. Dank zahlreicher Sponsoren ließ sich für dieses Jahr ein dickeres Programmheft drucken. Verwehrt bleiben Einblicke in künstlerische Arbeit. Hingegen dort, wo Ateliermieten zu hoch sind oder es an geeigneten Angeboten in der unmittelbaren Umgebung fehlt. Auch wenn die Teilnahme an den offenen Ateliers deshalb leider nicht allen möglich ist oder manche sich als Gäste ihrer KollegInnen oder in temporär genutzten Räumen präsentieren, so bleibt nach Ansicht des BBK das Atelier doch der zentrale Ort künstlerischer Produktion. Ende Juni 2023 wurde die Bronzeskulptur Spielende Kinder der Künstlerin Ursula Schneider-Schulz am Schleinufer zerstört. Die Polizei konnte diesen Fall von Vandalismus nicht aufklären, da eine originalgetreue Rekonstruktion der Skulptur aus technischen und urheberrechtlichen Gründen nicht möglich ist, erinnert künftig eine Informationstafel am ehemaligen Standort an das Werk. Die Kosten für die Herstellung und Aufstellung in Höhe von 7.200 Euro trägt die Landeshauptstadt Magdeburg als Auftraggeberin auf Grundlage eines Stadtratbeschlusses. Erstmals wurde in Magdeburg ein öffentlicher Spielplatz mit einem kleinen Fußballspiel eingeweiht. Oberbürgermeisterin Simone Boris hatte gemeinsam mit Kindern aus dem dortigen Wohngebiet die neue Spielfläche am Hohefeld Privatweg offiziell freigegeben. Unterstützung beim Auftaktspiel gab es unter anderem vom ehemaligen FCM-Fußballer Christian Beck. Der neue Spielplatz entstand unter dem Motto Wald und Wiese auf einer ehemaligen Brache an der Kanonenbahn. Die Landeshauptstadt Magdeburg investierte dort rund 375.000 Euro. Entstanden sind zwei Sandspielareale für unterschiedliche Altersgruppen. Der kleinere Bereich enthält ein Spielhäuschen sowie Sandspielmöglichkeiten für die jüngsten Nutzer. Der größere lädt zum Balancieren, Klettern, Rutschen und Schaukeln ein. Darüber hinaus verfügt die Anlage über eine Tischtennisplatte, einen zentralen Treff mit Sitzmöglichkeiten sowie einen Bolzplatz mit Beifangzaun. Die Stadt Magdeburg und die Outlaw GmbH haben 2023 gemeinsam das Projekt Lebensraum entwickelt. Zielgruppe sind junge Menschen im Alter von 14 bis 26 Jahren, die von Wohnungslosigkeit und Obdachlosigkeit bedroht oder bereits betroffen sind. Seit dem Projektstart wurden 100 Menschen, die sich in prekären Lebenssituationen befanden, bei der Suche nach einem sicheren und nachhaltigen Wohnraum begleitet. Großen Anklang findet der Wohnungsführerschein als Bestandteil des Projekts. In 7 Modulen werden grundlegende Kenntnisse rund um das Thema Wohnen vermittelt, von der Wohnungssuche über notwendige Verträge und Kosten bis hin zu Fragen des Zusammenlebens mit der Nachbarschaft. Das Projekt Lebensraum wird im Rahmen des Programms Jugend stärken, Brücken in die Eigenständigkeit durch das Bundesministerium für Bildung, Familie, Senioren, Frauen und Jugend sowie die Europäische Union über den Europäischen Sozialfonds Plus gefördert. Die Sanierungs- und Erweiterungsmaßnahme an der Grundschule Westerhüsen ist abgeschlossen. Der Erhalt und die Erweiterung des denkmalgeschützten Ensembles, die neue Sporthalle und die Kita machen das gesamte Umfeld zum zukunftsorientierten Zentrum. Insgesamt investierte die Stadt 10,5 Millionen Euro. Am Südgiebel des Schulgebäudes entstand ein moderner, viergeschossiger Gebäudeteil. Das Schulgebäude ist barrierefrei gestaltet. Im Erdgeschoss des Erweiterungsneubaus befinden sich nun eine Essensausgabeküche sowie ein Mehrzweckraum, der als Aula und Speisesaal genutzt werden kann. Den Schülern stehen zusätzlich eine Sportfreifläche mit Laufbahn, Weitsprunganlage und Außenspielfeld zur Verfügung.
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0: Der Fall Otto Nagel. Kunstraub in der DDR.
1: Da ist man Kind und erlebt eine Geschichte, die man nicht verstehen kann. Das war 1983, da war ich 11 Jahre alt. Meine Großmutter starb und mit ihr habe ich auch das Haus von Otto und Walli Nagel verloren. In dem Haus war das Atelier von dem Künstler Otto Nagel. Ich konnte damals nicht verstehen, was passiert ist, warum es keine Gedenkstätte wurde.
0: Die Familie des Künstlers Otto Nagel politisch verfolgt und um den Nachlass gebracht.
1: Die Zeit ging hin und dann kamen die Wände und die Zeit verging. Und meine Mutter hat auch nicht darüber gesprochen, was passiert ist. Ich wusste zwar, ja gut, ich konnte mein Abitur nicht machen in der DDR 1988, dass es damit vielleicht zusammenhängen könnte, aber irgendwie habe ich die Geschichte um den Fall Otto Nagel immer mit mir herumgeschleppt, mitgeschleppt, das ganze Leben.
0: Recherchiert aus gut 3000 Dokumenten des DDR-Staatsapparats und von Museen.
2: Die Geschichte ist nach so langer Zeit auch meine Geschichte geworden. Und das bedeutet mir sehr viel. Also ich habe sie nicht erlebt, aber ich habe sie erzählt bekommen, diese Geschichte. Und wenn man sich damit beschäftigt, berührt mich das sehr stark.
1: Es gab einige Momente, die mich am Ergebnis sehr berührt haben. Erst einmal auf jeden Fall diese erste Akte, die schon im Titel zeigte, worum es geht. Da ging es um den Nachlass, da ging es um die Zeit 1983, als meine Großmutter starb. Und es war auch der Staatssekretär für Kultur der DDR, Kurt Löffler, aus dessen Büro diese Akte stammte. Diesen Namen kannte ich aus einem Zeitungsartikel Anfang der 90er Jahre, in dem meine Mutter einem Journalisten die Geschichte kurz erzählt hatte. Daher wusste ich den Namen noch und ich wusste, dass er irgendwie damit zusammenhängt. Und das hat mich schon berührt, als wir diese Akte gefunden haben. Und das Zweite war, wir haben kurz danach auch die Akte gefunden, dass meine Mutter 1990 versucht hat, das Erbe zurückzubekommen, die Bilder, das Haus. Und diese Akte dazu, zu diesem Restitutionsverfahren, was gut über 8 Jahre ging, das hat mich auch sehr berührt, dass es dann am Ende nicht geklappt hat und dass viele damals auch noch dagegen gewirkt haben. Das war sehr berührend.
2: Die wesentliche Erkenntnis daran ist, dass wir in einem sehr korrupten Staat aufgewachsen sind, mit einer sehr verlogenen Gesellschaft. Und da zähle ich jeden zu. Also man sprach eine doppelte Sprache, eine offizielle und eine private. Und die Erkenntnis ist, dass man mit so einer Haltung keinen Staat machen kann. Also gar keinen. Ja? Keine Gesellschaft lässt sich mit so einer verlogenen Grundhaltung gestalten und fortschrittlich entwickeln.
1: Im Zuge der Recherche konnte ich aber auch erfahren, dass meine Eltern versucht haben, nach 1990, also vor allen Dingen um die Zeit 1994, als der 100. Geburtstag von Otto Nagel war, sie haben versucht, dass sie das Otto-Nagel-Haus weiterführen. Das Haus, was sie Ende 1978 verlassen haben. Und das hat mich sehr berührt, dass sie eigentlich den Weg nochmal gehen wollten, was ich nicht erwartet hätte, dass sie den Mut haben und die Kraft aufbringen wollten, dieses Haus weiterzuführen am Märkischen Ufer.
2: Wenn man ein Buch im Eigenverlag herausbringt, ist es natürlich erstmal eine sehr große Herausforderung. Aber wir können selbst entscheiden, wie wir das gestalten, wir können selbst entscheiden, was wir schreiben und wir können selbst entscheiden, wie wir es schreiben. Bei Verlagen, die dazukommen, muss man natürlich immer Verlagsinteressen mit berücksichtigen. Und da sind wir leider auf taube Ohren gestoßen. Also man wollte die Geschichte nicht so hören, wie wir sie erzählen müssen, sondern man wollte durchaus eine schöne, leichte, seichte Geschichte haben, die sich verkaufen lässt. Aber wir wollten halt eine konkrete Geschichte, eine detailreiche Geschichte und eine wahrheitsgetreue Geschichte erzählen. Und da erschien uns der Eigenverlag als beste Lösung.
1: Das Buch, der Fall Otto Nagel, Kunstraub in der DDR, ja, es ist irgendwo vielleicht ein Krimi um die Kulturpolitik der DDR. Es ist vielleicht auch eine Familiengeschichte, die Geschichte der Familie Schallenberg-Nagel. Es zeigt vieles, viele Facetten. Und es ist vielleicht auch ein persönliches Buch, aber genau das wollte ich nicht. Also ich wollte schon den Abstand haben. Ich wollte nicht sagen, ich bin das Opfer oder unsere Familie ist das Opfer, sondern es sollte schon wirklich akribisch recherchiert sein und das haben wir auch gemacht. Und deshalb ist es auch so, dass den größten Teil des Buches mein Partner geschrieben hat, Bernd Schallenberg. Und ich habe halt die wichtigen Kapitel geschrieben um Otto Nagel, seine Biografie, aber auch, wie er jetzt gesehen wird, nach der Wende in den Ausstellungen als Künstler und natürlich das Kapitel über meine Mutter, wie schwer es für sie war, als Kunstwissenschaftlerin nicht mehr zu arbeiten. Und deswegen ist es zwar schon persönlich, aber es ist eben auch ein wichtiges Buch, um zu zeigen, was in der DDR in der Kulturpolitik passiert ist, wie man ja mit einem Künstler oder mit der Familie umgegangen ist.
0: Ein Spiegel der DDR-Kulturpolitik. Volkseigentum an Kunstwerken, Kunst als ideologische Waffe und Museum, Otto Nagelhaus, 1973 bis 79. Eine kritische Analyse, die schonungslos offenlegt, wie skrupellos der Griff des DDR-Staatsapparats nach dem Erbe war. Das Buch Der Fall Otto Nagel, Kunstraub in der DDR, ist erhältlich im Buchhandel. Man kann es auch direkt online kaufen unter shop-kulturmd.de.

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2: Wie sagte schon Albert Einstein, mein politisches Ideal ist das Demokratische. Jeder soll als Person respektiert und keiner vergöttert werden. In diesem Sinne starten wir in eine neue Sendung. Herzlich willkommen.

Landtagswahl in Sachsen-Anhalt fand sich im Dunkeln ein Demokratiefestival statt. Das Bündnis Sachsen-Anhalt fällt auf dem Gesetz im Magdeburg ein gemeinsames Zeichen für Demokratie, Menschenwürde, Vielfalt und gesellschaftlichen Zusammenhang. Dem Bündnis gehören mehr als 300 Organisationen und mehr als 250 Einzelpersonen an. Für das Bündnis Sachsen-Anhalt weltoffen als Veranstalter des Festes sagte Sprecher Peter Herfurth, es gehe darum, ein Zeichen für unser Land und die demokratische Gesellschaft zu setzen. Wir stehen mit unserem Gesicht für unsere Haltung. An der Zubringer-Demonstration nahmen etwa 6000 Menschen teil, um für Demokratie und Weltoffenheit zu demonstrieren. Die Teilnehmer reisten aus ganz Deutschland an. In den Umfragen liegt die AfD deutlich vorn. Der Landesverband der AfD in Sachsen-Anhalt wurde vom Verfassungsschutz als gesichert rechtsextrem eingestuft. Landesweit sind mehrere tausend Menschen auf die Straße gegangen. Allein in Magdeburg fanden 8 angemeldete Versammlungen sowie weitere Spontanversammlungen statt, wie eine Polizeisprecherin auf Anfrage sagte. Das Demokratiefestival auf dem Magdeburger Domplatz war das größte von mehreren Veranstaltungen im Land. Es stand unter dem Motto, wir haben die Wahl. Die Landespolizei war an diesem Wochenende mit allen verfügbaren Kräften im Einsatz, unterstützt von zusätzlichen Beamten aus anderen Bundesländern. Im Ministerium sollten diese unter anderem die Versammlungsfreiheit gewährleisten und Wahlhelfer schützen.

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Die Deutsche Stiftung Denkmalschutz beteiligt sich mit 20.000 Euro an der Dachsanierung, konkret der Schieferdeckung der Kirche in Granschütz bei Hohenmösen. Das dank ihres Stiftungsfonds Dorfkirchen. Die staatliche, landschaftsprägende neugotische Saalkirche mit eingezogenem Chor und steilem Westturm stammt aus dem Jahr 1899. Das Gotteshaus mit 4 Ecktürmchen ist aus gelbem Backstein gebaut. Die Turmuhren zeigen nach allen Seiten die Zeit an. Die Ausstattung aus der Erbauungszeit ist vollständig erhalten, darunter die auf der hölzernen Westempore stehende Ladegastorgel.

0: Ende August 2026 erfolgte der offizielle erste Spatenstich für das geplante Stadtquartier Ravsburg auf dem ehemaligen Gelände des Reichsbahn-Ausbesserungswerkes im Magdeburger Südosten. Die deutsche Tochtergesellschaft der Atlas Holding, die Ravsburg GmbH, plant auf dem rund 250.000 Quadratmeter großen Gelände rund 2.000 Wohnungen, Gewerbe sowie vielfältige Angebote zu Sport, Kultur, Einkaufen und Gastronomie. Arztpraxen, eine Schule und Einrichtungen zur Kinderbetreuung sollen ebenso entstehen. Das Unternehmen investiert rund 800 Millionen Euro in das Projekt. Oberbürgermeisterin Simone Borris sieht in dem zukünftigen Quartier ein herausragendes Projekt zur Belebung des gesamten südöstlichen Stadtgebietes. Sachsen-Anhalts Ministerpräsident Sven Schulze betonte, das sei Stadtentwicklung, die nach vorn denkt und zugleich die Geschichte dieses Ortes bewahrt. Den Investoren und Planern dankte der Ministerpräsident für deren Mut und das Vertrauen in Magdeburg und Sachsen-Anhalt. Die ersten Wohnungen an der Straße Alt-Salbke sollen Anfang 2028 fertig sein, wie der Projektmanager Christian Müller-Hagen erklärt. 9 historische Gebäude sollen erhalten bleiben. Geplant ist, dass das Quartier bis 2033 entsteht. Wichtig sei dabei aber genauso eine funktionierende Infrastruktur wie die Straße Alt-Salbke, die stark sanierungsbedürftig ist. Das Reichsbahn-Ausbesserungswerk war zu DDR-Zeiten eine der größten Arbeitgeber und Identitätsstiften für die gesamte Region. Seit den 1990er Jahren stand das Areal leer. Ziel ist es, dass die historische Identität des Flächendenkmals erhalten bleibt und energieeffiziente, nachhaltige Neubauten sowie gut 400 neue Bäume hinzukommen. Zum vierten Mal hat das Land Sachsen-Anhalt am 19. August den Gleichstellungspreis für herausragendes Engagement verliehen. Das unter dem Motto Solidarität und Empowerment, Frauen stärken und Gleichstellung gemeinsam gestalten. Das Land zeichnete 3 Initiativen und eine Einzelperson aus. Die mit jeweils 1.000 Euro dotierten Gleichstellungspreise gehen an den ADFC für seine Fahrradkurse für Migrantinnen, die den Frauen selbstbestimmte Mobilität und somit gesellschaftliche Teilhabe ermöglichen. Die Initiative Catcalls of Halle in der Kategorie Solidarität und Netzwerke – Frauen gegenseitig stärken. Und die Kampfsportgemeinschaft Jordan Kame in Zeitz für ihr Projekt Stark, Sichtbar, Selbstbestimmt – Frauen stärken durch Sport und Gemeinschaft. Zudem hat das Land Jacqueline Brösecke aus Magdeburg für ihr jahrzehntelanges persönliches Engagement für Gleichstellung mit dem 500 Euro dotierten Gleichstellungspreis geehrt. 1990 gehörte Brösecke zu den Gründerinnen der Fraueninitiative Magdeburg und betreibt seit 2006 die Initiative das Volksbad Buckau Frauenzentrum Courage als soziokulturelles Zentrum. Das Familieninformationsbüro ist seit dem 1. September an seinem neuen Standort im Breitenweg 117a, Haltestelle am Katharinenturm, zu finden. Das Familieninformationsbüro ist dort gemeinsam mit der Bürgerbeteiligung, der Kinder- und Jugendbeteiligung, der Gemeinwesenarbeit, dem Bürgeranliegenmanagement, dem IBA-Shop sowie dem strategischen Projektmanagement unter einem Dach zu finden. Die Stadt bietet damit einen zentralen Ort für Information, Begegnung, Beteiligung und Austausch. Die räumliche Nähe soll gemeinsame Angebote und eine noch bessere Vernetzung innerhalb der Stadtverwaltung ermöglichen. Das Familieninformationsbüro bietet neben den regulären Sprechzeiten künftig offene Informationsangebote, thematische Expertensprechstunden und Veranstaltungen. Ab September ist unter anderem eine Krabbelgruppe für Eltern und ihre Kinder geplant. Informationen zu den ab September geltenden Öffnungszeiten sowie zu Angeboten sind unter www.magdeburg.de/Familieninformationsbüro zu finden. Magdeburg erhält von der Justiz des Landes Sachsen-Anhalt 117 mobile Schutzsysteme. Die unterzeichnete Vereinbarung beinhaltet, dass die Nutzung kostenlos und vorerst bis August 2027 erfolgt. Eine Verlängerung der Vereinbarung ist möglich. Oberbürgermeisterin Simone Borris zeigte sich über die Kooperation zwischen Land und Kommune erfreut. Die Schutzbarrieren erhöhen unter anderem bei Großveranstaltungen die Sicherheit der BürgerInnen. Zudem sei es eine wirtschaftlich sinnvolle Lösung zur nachhaltigen Nutzung öffentlicher Ressourcen. Die Fahrzeugbarrieren sicherten den Prozess vor dem Interimsgericht am Jerichower Platz ab. Justizministerin Franziska Weidinger sieht darin einen verantwortungsvollen Umgang mit Steuergeldern.
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0: Rilke, Begegnung in der Kastanienallee. Ihm ward des Eingangs grüne Dunkelheit, kühl wie ein Seidenmantel umgeben, den er noch nahm und ordnete, als eben am anderen transparenten Ende weit, aus grüner Sonne wie aus grünen Scheiben, weiß eine einzelne Gestalt aufleuchtete, um lange fern zu bleiben und schließlich von den Lichtern niedertreiben, bei jedem Schritte über Wald. Ein helles Wechseln auf sich herzutragen, das scheu im Blond nach hinten lief. Aber auf einmal war der Schatten tief und nahe Augenlagen aufgeschlagen. In einem neuen, deutlichen Gesicht, das wie in einem Bildnis verweilte, in dem Moment, da man sich wieder teilte. Es war immer und dann war es nicht.
1: Das Landesberufsorientierungsprogramm BRAVO, Berufswahl richtig angehen und frühzeitig orientieren, geht in eine neue Förderperiode, die bis Ende 2028 geht. Damit knüpft Sachsen-Anhalt an bewährte Strukturen an. Für Schulen und Bildungsdienstleister schafft das Planungssicherheit. Aktuell beteiligen sich landesweit 243 Schulen, darunter 81 Förderschulen. Mehr als 25 BRAVO-Träger sowie über 330 pädagogische Fachkräfte unterstützen das Projekt und begleiten junge Menschen in ihrer beruflichen Orientierung. BRAVO richtet sich jährlich an rund 11.000 SchülerInnen der Klassenstufen 7 bis 9 und bietet Gelegenheit, in Werkstatttagen, Betriebserkundungen und Praktika praktische Erfahrungen zu sammeln. Jan Riedel, Minister für Bildung, betonte, dass jeder junge Mensch die Chance verdiene, die eigenen Talente zu entdecken und den passenden beruflichen Weg zu finden. Deshalb setze das Land das erfolgreiche Landesprogramm BRAVO gemeinsam konsequent fort. Zudem leistet das Programm einen wichtigen Beitrag zur Fachkräftesicherung und zur Stärkung des Wirtschaftsstandortes Sachsen-Anhalt. Das Landesberufsorientierungsprogramm BRAVO wird aus Mitteln der Europäischen Union, des Landes Sachsen-Anhalt, aus Mitteln der Bundesagentur für Arbeit sowie durch das Bundesministerium für Bildung, Familie, Senioren, Frauen und Jugend im Rahmen der Initiative Bildungsketten gefördert.
0: Bertolt Brecht, Lied einer Liebenden. Wenn du mich lustig machst,

Das Landesverwaltungsamt arbeitet mit der elektronischen Akte und ist damit als eine der ersten Landesbehörden voll digitalisiert. Mit der E-Akte sind künftig sämtliche Prozesse der Schriftgutverwaltung vollständig digital abgebildet. Der Präsident des Landesverwaltungsamtes, Thomas Pleye, hebt die vielfältigen Vorteile im Arbeitsalltag hervor. Postlaufzeiten entfallen, Dokumente stehen ohne Verzögerung digital zur Verfügung. Aufwendiges Kopieren, Verteilen und manuelles Ablegen gehören ebenso der Vergangenheit an wie lange Suchtseiten in Papierarchiven. Abläufe lassen sich bündeln und somit optimieren. Das sorge für mehr Effizienz, mehr Transparenz und spürbar besseren Service für alle Beteiligten, so Pleye. Damit sinkt auch der Ressourcenverbrauch erheblich. Weniger Papier, weniger Druck, weniger Transport und langfristig auch weniger Bedarf an Archivflächen. Die Einführung erfolgt im Rahmen des Projektes EFA vom Ministerium für Inneres und Sport. Ziel ist eine einheitliche digitale Schriftgutverwaltung über mehrere Behörden hinweg. Im Laufe des Jahres 2026 folgen weitere nachgeordnete Behörden und Einrichtungen des Innenministeriums schrittweise.

0: Die St. Peter- und Paul-Kirche in Niederndodelheim erhält für notwendige Maurerarbeiten eine Förderung in Höhe von 25.000 Euro. Das Dank des Dorfkirchenfonds der Deutschen Stiftung Denkmalschutz. Die evangelische Kirche St. Petrus und Paulus geht auf einen romanischen Bau aus dem 12. Jahrhundert zurück. Die später erweiterte, schlichte Saalkirche hat einen mächtigen romanischen Westturm aus Bruchstein. Im Inneren verbindet die Kirche verschiedene Bauphasen. Der aufwendig gestaltete Altar stammt aus dem Jahr 1675. Die reich verzierte barocke Kanzel und eine Sandsteintaufe sind von 1684. Die historische Orgel ist aus dem 18. Jahrhundert. Auf dem Kirchhof steht ein Mausoleum aus dem 19. Jahrhundert im Stil der italienischen Renaissance.
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0: Silbermünzen aus der römischen Zeit sind in Mitteldeutschland eine Seltenheit. In Halle-Saale hat der ehrenamtlich beauftragte Bodendenkmalpfleger Dirk Braungart gleich 5 Silbermünzen aus der Zeit der Römischen Republik entdeckt. Ein Stück ist 148 vor Christus, sowie 4 weitere Münzen sind zwischen 82 und 79 vor Christus geprägt worden. Die Münzen selbst weisen deutliche Gebrauchsspuren auf und waren offenbar lange im Umlauf. Da im Gebiet des heutigen Sachsen-Anhalts keine Geldwirtschaft bestand, sind die Dinare nicht als Zahlungsmittel im römischen Sinne, sondern wohl als Silberobjekte mit materiellen und sozialen Wert zirkuliert. Sie dürfen im Rahmen überregionalen Austausches nach Halle gelangt sein, wie Fernhandel, diplomatische Geschenke, aber genauso auch Weitergaben innerhalb germanischer Netzwerke oder militärischer Konflikte.
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0: Im Sommer 2021 recherchierte ich intensiv zum Fischerdorf Witt, dem Ort, der meinen Großeltern Valentina und Otto Nagel 1937-38 Schutz vor den Nazis bot. Die Werke aus der Zeit erzählen nur wenig. Gibt es vielleicht Dokumente oder Geschichten, die jemand notiert hat? Alles blieb unbeantwortet. In den Katalogen längst vergessener Ausstellungen fand sich das ein oder andere Bild, meistens schwarz-weiß, das vom beschaulichen Leben der Fischer erzählt. Vor Ort in Witt auf Rügen suchten wir mit Fotos der Werke nach den Motiven und Geschichten. Das Buch Asyl in Witt, Otto Nagel auf der Flucht vor den Nazis, erzählt von dieser Reise in die Vergangenheit im Mai 2025. Mit der Kamera fing der Autor Bernd Schallmerk die Motive der Bilder von Nagel im Fischerdorf ein. Den analysierten Werken des Künstlers gegenübergestellt, gibt das der Reportage einen authentischen Blick. 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
2: Die Arbeitsgruppe Stolpersteine für Magdeburg lud am 1. und 2. Juni 2026 zur 47. Stolpersteinverlegung in Magdeburg ein. 36 weitere Steine wurden verlegt. Insgesamt hat Magdeburg nun mehr als 900 Steine, die an Menschen erinnern, die zwischen 1933 und 1945 verfolgt, vertrieben oder ermordet wurden. Dazu gehören Juden, Sinti und Roma, politische Gegner und Homosexuelle. Ein Stolperstein für Marlene Findling. Der einzigste Hinweis auf Marlene Findling ist der Eintrag vom 27. Oktober 1938 im Polizeieingangsbuch von Magdeburg. Geboren am 25. August 1912 im russischen Bolotschow, eine Kleinstadt, die 1918 an Polen fällt und heute wieder in der Ukraine liegt. Bolotschiw heißt sie heute. Zu ihrer Familie ist nichts bekannt. Als junge Frau arbeitet sie als Hausmädchen bei einer der rund 20 Mietparteien des Hauses an der Johannesbergstraße 15a. Wie sie nach Magdeburg kam und was der Grund dafür war, ist unbekannt.

0: Das Haus gehörte dem jüdischen Kaufmann Moritz Pressler, der eine Kleiderfabrik hatte. Am 27. Oktober 1938 wurde sie von der Magdeburger Polizei festgenommen und einen Tag später nach Polen abgeschoben. 1940 lebte sie in Krakau, das bereits seit einem Jahr unter der deutschen Besatzung stand. Alle jüdischen Menschen, die 1941 in Krakau lebten, wurden dort in das Ghetto gebracht. Nur sehr wenige überstanden diese Zeit. Sehr wahrscheinlich befinden sich auch Marlene Findling unter den Ermordeten. Denn nach 1945 verliert sich ihre Spur. Das Haus an der Johannesbergstraße 15a gibt es heute nicht mehr. Nur wenige Gehminuten entfernt. Johannesbergstraße an der Einmündung Knochenhauer Ufer, früher Knochenhauer Ufer 71. Hier wohnte die jüdische Familie Frisch. Vier Steine wurden nun für die Familie verlegt. Der Vater, Josef, geboren am 17. Januar 1882 im russischen Boletschow, heute in der Ukraine. Er war Kaufmann in Magdeburg und wurde 1939 nach Polen abgeschoben. Seine Ehefrau, Basia Malka Frisch, geborene Herz oder Hammermann, geboren am 15. Oktober 1888 in Kalutsch im damaligen Polen. Heute liegt Kalutsch in der Ukraine. Die Kinder. Joachim Frisch, geboren am 6. Juni 1920 in Magdeburg. 1939 konnte er nach England emigrieren und lebte später unter dem Namen Hariem Rahan in Israel. Frieda Frisch wurde am 1. Januar 1922 in Magdeburg geboren. Im Oktober 1938 wurde sie im Zuge der Polenaktion nach Bentschen in ein Lager in Polen abgeschoben. Die letzte bekannte Spur von Frieda Frisch findet sich in den Registrierungsformularen jüdischer Einwohner von Krakau, 31. Juli 1940. Wie und warum die Eltern 1939 nach Polen gingen, ist unbekannt. Das weitere Schicksal der Eltern und Frieda Frisch ist unbekannt. Die 15.000 jüdischen Menschen, die im Krakauer Ghetto zusammengefercht lebten, wurden zwischen 1942 und 1943 in Konzentrations- und Vernichtungslager deportiert. Vermutlich befinden sich Josef, Basia, Malka und Frieda Frisch unter den Ermordeten. Fürstenstraße 27, heute an der Einmündung Matelikstraße, Demenzzentrum. Fünf Stolpersteine für die Familie Kohl. Der Vater, Moses Kohl, geboren am 17. November 1885 in Mozhika, damals Galizien, heute Ukraine. Mozhika war 1885 eine Kleinstadt im österreichischen Galizien. Von den weniger als 5000 Einwohnern waren die Hälfte Juden. Er war am Anfang seiner Zeit in Magdeburg Kaufmann und später betrieb er mit Felix Kosthörder eine Firma für Rohprodukte und Metalle. 1938 soll er nach Polen abgeschoben werden, konnte aber fliehen und ist vermutlich nach Königshütte in Oberstesien geflohen. Regina Roh, geborene Hagler, geboren am 27. März 1888 in Dojewa, heute Ukraine. 1939 ist sie die letzte aus der Familie, die noch in Magdeburg lebte. Wenig später folgte sie ihrem Mann nach Polen. Nach dem Einmarsch der deutschen Wehrmacht fliehen sie weiter Richtung Sowjetunion. Vermutlich sind sie 1940 in Krakau. Beide sterben an Typhus. Die Kinder. Aaron Kohl, geboren am 3. November 1912 in Polen und wanderte 1932 nach Palästina aus. Er starb am 7. November 1996 in Israel. Henny Kohl, geboren am 11. Juni 1914 in Polen. Sie folgte 1936 ihrem Bruder nach Palästina und stirbt am 29. Oktober 1943 in Palästina. Minna Kohl, geboren am 6. Januar 1923 in Magdeburg. 1939 ging auch sie nach Palästina und ist am 10. Januar 2018 in Israel verstorben.
1: So, all I can say is that I hope that this is a moment where we create eventually sweet memories, like the smell of strudel. And on behalf of my family, and you know, I represent. If you want to give the flower.

0: kleine Miniaturen. Die hat eine Schule in Magdeburg gemacht, eine Sekundarschule, Lebenlernen heißt sie, mit dem 3D-Drucker, weil sie wussten, dass die Familie kommt. Und wir haben 3 Exemplare und sie können das unter die Kinderfamilie aufteilen und haben dann eine ständige Erinnerung an das Original und an die Magdeburger Zeremonie der Stolperstein.
1: Das ist Miniatur, der Bezeffe, der Magdeburg, verstehen.
0: Welche Schule war das nochmal? Sekundarschule, da steht unten drauf, Sekundarschule Leben lernen. Das ist eine Schule von der 5. bis zur 10. Klasse. Eine sehr kreative Schule.
1: Tichon, Bezeffe Tichon, wir können uns dann eben mit Klasse Platz nehmen.
0: Einen für ihn.
1: Vielen Dank.
2: Auf der Höhe, wo heute das Allee Center steht, befand sich vermutlich die Straße Zeisigbauer 9. Dort lebte Max Spielmann mit seiner zweiten Frau. Geboren wurde er am 8. November 1886 in der Nähe von Posen auf der Landstraße. Von seiner Herkunftsfamilie ist nichts bekannt, außer dass sie jüdisch war. Am 25. März 1916 heiratet er die jüdische Näherin Bertha Meyer. Aus dieser Ehe stammen 3 Kinder. Hermann, geboren am 27. September 1907 in Berlin. 1933 floh er nach Belgien und wird am 10. Mai 1942 ins Vernichtungslager Kulmhof im heutigen Polen gebracht und ermordet. Willi, geboren am 5. Mai 1910 in Berlin. Über ihn ist nichts weiter bekannt. Charlotte, geboren am 4. Februar 1916 in Berlin. Am 9. September 1939 nehmen die Behörden Charlotte fest und bringen sie in das KZ Ravensbrück. Vom 28. Dezember 1939 bis zum 11. Januar 1940 sitzt sie im Gefängnis Berlin-Moabit. Danach wird sie nach Ravensbrück zurückgebracht. 1942 transportierte man sie in die Tötungsanstalt Bernburg, wo sie ermordet wurde. Am 25. März 1923 wird die Ehe geschieden und Max Spielmann zieht nach Magdeburg, wo er ein Geschäft für Bürobedarf eröffnet. Bis 1939 durfte er sein Geschäft in der Schöppenstraße 3a führen. Er lernte dort seine zweite Frau Erna Frieda Lars kennen und heiratet sie am 14. November 1931 in Magdeburg. Im Juni 1942 lässt sich seine nicht-jüdische Frau von ihm scheiden. Kurz darauf, am 11. Juli 1942, wird er verhaftet und nach Auschwitz deportiert. Sein weiteres Schicksal ist unbekannt.
3: Was heißt hier stand? In der Fassade ist hier leider nicht zu erkennen. Man sieht aber so die 3 Etagen und hier ist so ein bisschen wie so eine Abfallfassade. Also es ist wirklich schwer. Aber das ist das, was wir gefunden haben in der Bitte
4: warten.
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6: Die Universitätsmedizin Magdeburg hat Anfang Juli 2026 eine neue Tagesklinik für die Kinderonkologie sowie die Kinder- und Jugendmedizin eröffnet. Damit sind mehr ambulant.
7: Das Land Sachsen-Anhalt unterstützt mit 7 Millionen Euro aus dem Sondervermögen Infrastruktur die Sanierung des Schulgebäudes und der Sporthalle der Förderschule Hand in Hand in Magdeburg. Bildungsminister Jan Riegel hat am 25. August 2026 den Fördermittelbescheid an die Stadt Magdeburg übergeben. Der Minister verwies darauf, dass die Schule mit Förderschwerpunkt geistige Entwicklung Kindern und Jugendlichen einen Lern- und Lebensort biete, der ganz besondere Anforderungen an Räume und Ausstattung stellt. Die Förderschule steht seit nunmehr 5 Jahren für gelebte Inklusion und ein starkes Miteinander in Magdeburg. Sachsen-Anhalt erhält aus dem Länder- und Kommunalinfrastrukturfinanzierungsgesetz Bundesmittel in Höhe von insgesamt 2,61 Milliarden Euro. Der Landtag hat beschlossen, aus dem Sondervermögen Infrastruktur und Klimaneutralität des Bundes 83,9 Millionen Euro für Investitionen im Bereich Bildung bereitzustellen. Ziel der Förderung ist es, bestehende infrastrukturelle Defizite abzubauen

um Investitionen der Kommunen zu unterstützen. Dies betrifft unter anderem Investitionen in Schulgebäude und Anlagen, etwa Neubauten, Sanierungen, Umbauten und Erweiterungen. Aber genauso auch die Ausstattung von Schulen mit Mobiliar, Materialien und Geräten. Die Förderung kann bei Baumaßnahmen bis zu 100% der förderfähigen Ausgaben betragen.

0: Können Fische pupsen? Die erstaunlichsten Fragen an die Maus, gelesen von Ralf Kaspers. Eine Produktion von CBJ Audio. In diesem Hörbuch findest du 50 erstaunliche Fragen, die oft gar nicht so leicht zu beantworten waren. Aber wie du die Maus kennst, hat sie auch diesmal interessante Erklärungen gefunden. Es gibt also jede Menge zu entdecken, zu lernen und zu schmunzeln. Viel Spaß mit diesem Hörbuch.
1: Warum kann man sich nicht selber kitzeln?
0: Manchmal mag ich es total gern, so durchgekitzelt zu werden, dass ich laut lachen und lospusten muss. Das geht dir vielleicht auch so. Ab und zu ist man danach richtig außer Puste, aber mit Sicherheit auch gut gelaunt. Da wäre es doch praktisch, wenn wir uns bei schlechter Laune einfach selber kitzeln könnten. Aber alle, die schon mal versucht haben, sich selbst zu kitzeln, wissen, dass das nicht geht. Egal, ob du dich an den Füßen, unter den Achseln oder zwischen den Rippen kitzelst, du musst einfach nicht lachen. Auch wenn du dir noch so viel Mühe gibst oder es mit irgendwelchen Tricks versuchst. Aber warum ist das so? Berührt uns überraschend ein anderer Mensch oder streift uns eine Fluse zufällig am Arm oder werden wir mit einem Grashalm berührt, dann kitzelt es. Die Nerven in der Haut nehmen die fremde Berührung wahr und melden sie an unser Gehirn. Das überraschte Gehirn reagiert auf den Berührungsreiz und ordnet ihn blitzschnell ein. Wir fangen an zu lachen und unsere Muskeln zucken zusammen. So kann zum Beispiel eine Fluse oder ein lästiges Insekt schnell wieder von der Haut abgeschüttelt werden.
2: Können Fische pupsen? Die meistgestellten Fragen an die Maus. Ein weiteres Hörbuch aus der Reihe Frag doch mal die Maus erschien am 10.06.2026 im CBJ Audio Verlag. Wieder einmal fragen sich Kinder, warum die Welt so funktioniert, wie sie funktioniert. Warum ist Gehen ansteckend? Kann man auf dem Mond Federball spielen? Was ist ein Plastikstrom im Meer? Oder warum schläft man wie ein Murmeltier? Die Maus liefert dazu viele mausschlaue Antworten. Das Hörbuch ist musikalisch untermalt, läuft 3 Stunden und 40 Minuten. Es richtet sich an Kinder ab 8 Jahren und begeistert aber ebenso Erwachsene. Egal, ob es um Fragen aus dem Tierreich, zum Körper und Mensch, Natur, Technik, Umwelt, Alltagsrätseln oder Redewendungen geht, der vertraute Mauspate Ralf Kaspers erklärt mit seiner ruhigen, humorvollen Art alles verständlich. So entsteht ein Hörabenteuer, das Neugier weckt und Lust macht, die Welt mit offenen Augen zu entdecken. Die Maus nimmt große und kleine Hörer mit auf eine Reise durch spannende Themen. Sie zeigt dabei, dass selbst einfache Fragen erstaunliche Geschichten bereithalten. Ganz gleich, ob man schon vieles weiß oder gerade erst beginnt, die Welt zu erkunden, mit der Maus lernt man immer etwas Neues dazu. Ein weiteres rundum gelungenes Hörbuch.
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4: Zum Gedenkjahr 2027 spannt das Beethovenhaus in Bonn einen Bogen von der Wiener Klassik bis zur New Yorker Pop-Art. Anlässlich des 200. Todestages von Ludwig van Beethoven am 26. März 2027 und des 40. Todestages von Andy Warhol am 22. Februar 2027 vereinigt die Kultureinrichtung beide Ausnahmekünstler in einer einzigartigen Sonderausstellung. Die umfassende Schau präsentiert unter dem Titel Beethoven by Warhol mehr als 100 Objekte aus regionalen und internationalen Sammlungen. Ein besonderer Fokus liegt auf der Entstehung des bekannten vierteiligen Siebdruckportfolios Beethoven, das unmittelbar vor dem plötzlichen Tod des Künstlers am 22. Februar 1987 entstand. Zu den Höhepunkten der Sonderausstellung gehören unter anderem bislang unveröffentlichte Arbeiten Warhols auf Papier und Leinwand sowie Schallplattencover, die der Künstler gestaltet hat. Die Sonderausstellung eröffnet neue Perspektiven auf die ungewöhnliche künstlerische Auseinandersetzung Warhols mit Ludwig van Beethoven. Zu sehen vom 9. September 2026 bis 5. April 2027. Weitere Informationen zur Ausstellung gibt es im Internet unter www.beethoven.de/by-warhol.

0: Bald schon kein MDR mehr in Sachsen-Anhalt? Fragt sich der öffentlich-rechtliche Rundfunk. Ja, das kann passieren. Ein Ziel der AfD ist, den MDR-Rundfunkstaatsvertrag zu kündigen. Das ist nicht einfach so dahergesagt, keine Floskel. Rechtlich ist das möglich. Mit der Kündigungsfrist sendet der MDR dann ab 1. Januar 2029 nicht mehr in Sachsen-Anhalt. Der uneingeschränkte Zugang zu Informationen über regional wichtige Themen fällt einfach weg. Bleibt nur das Angebot der Zeitungen im Internet mit Bezahlschranke. Und was ist mit dem Lokalfernsehen, wie unser Sender KulturMDTV? Das Land Sachsen-Anhalt bekennt sich zu den Sendern. Seit 2024 ist im Mediengesetz des Landes eine finanzielle Förderung fest verankert. Die kommerziellen lokalen und regionalen Fernsehveranstalter haben die Aufgabe, ein journalistisches Programm mit regionalen Nachrichten zu produzieren, das aktuell, authentisch, vielfältig und qualitätsvoll berichtet. Mit einer AfD-geführten Landesregierung wäre das wohl in Frage gestellt. Die Förderung für uns Sender kommt aus dem Haushalt und ist somit angreifbar. Auch das ist nicht einfach so dahergesagt. Die AfD will für Sachsen-Anhalt genauso alle anderen Verträge mit den öffentlich-rechtlichen Rundfunk kündigen. Das heißt auch die ARD, das ZDF und Deutschlandradio. Ein Angriff auf die Freiheit und Unabhängigkeit der Medien. Wir solidarisieren uns deshalb mit dem MDR in Sachsen-Anhalt.
1: Das ist auch schön.
0: Ja, die Quelle können wir auch mit einbinden. Ja. Rotfrontgenossen. Huch.

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1: Am 19. und 20. September finden die offenen Ateliers in Sachsen-Anhalt zum 30. Mal statt. Seit langem sind sie ein Besuchermagnet. Auch Künstlerinnen beteiligen sich an der jährlichen Aktion des BBK. Dank zahlreicher Sponsoren ließ sich für dieses Jahr ein dickeres Programmheft drucken. Verwehrt bleiben Einblicke in künstlerische Arbeit. Hingegen dort, wo Ateliermieten zu hoch sind oder es an geeigneten Angeboten in der unmittelbaren Umgebung fehlt. Auch wenn die Teilnahme an den offenen Ateliers deshalb leider nicht allen möglich ist oder manche sich als Gäste ihrer KollegInnen oder in temporär genutzten Räumen präsentieren, so bleibt nach Ansicht des BBK das Atelier doch der zentrale Ort künstlerischer Produktion. Ende Juni 2023 wurde die Bronzeskulptur Spielende Kinder der Künstlerin Ursula Schneider-Schulz am Schleinufer zerstört. Die Polizei konnte diesen Fall von Vandalismus nicht aufklären. Da eine originalgetreue Rekonstruktion der Skulptur aus technischen und urheberrechtlichen Gründen nicht möglich ist, erinnert künftig eine Informationstafel am ehemaligen Standort an das Werk. Die Kosten für die Herstellung und Aufstellung in Höhe von 7.200 Euro trägt die Landeshauptstadt Magdeburg als Auftraggeberin auf Grundlage eines Stadtratbeschlusses. Erstmals wurde in Magdeburg ein öffentlicher Spielplatz mit einem kleinen Fußballspiel eingeweiht. Oberbürgermeisterin Simone Boris hatte gemeinsam mit Kindern aus dem dortigen Wohngebiet die neue Spielfläche am Hohefeld Privatweg offiziell freigegeben. Unterstützung beim Auftaktspiel gab es unter anderem vom ehemaligen FCM-Fußballer Christian Beck. Der neue Spielplatz entstand unter dem Motto Wald und Wiese auf einer ehemaligen Brache an der Kanonenbahn. Die Landeshauptstadt Magdeburg investierte dort rund 375.000 Euro. Entstanden sind zwei Sandspielareale für unterschiedliche Altersgruppen. Der kleinere Bereich enthält ein Spielhäuschen sowie Sandspielmöglichkeiten für die jüngsten Nutzer. Der größere lädt zum Balancieren, Klettern, Rutschen und Schaukeln ein. Darüber hinaus verfügt die Anlage über eine Tischtennisplatte, einen zentralen Treff mit Sitzmöglichkeiten sowie einen Bolzplatz mit Beifangzaun. Die Stadt Magdeburg und die Outlaw G GmbH haben 2023 gemeinsam das Projekt Lebensraum entwickelt. Zielgruppe sind junge Menschen im Alter von 14 bis 26 Jahren, die von Wohnungslosigkeit und Obdachlosigkeit bedroht oder bereits betroffen sind. Seit dem Projektstart wurden 100 Menschen, die sich in prekären Lebenssituationen befanden, bei der Suche nach einem sicheren und nachhaltigen Wohnraum begleitet. Großen Anklang findet der Wohnungsführerschein als Bestandteil des Projekts. In 7 Modulen werden grundlegende Kenntnisse rund um das Thema Wohnen vermittelt, von der Wohnungssuche über notwendige Verträge und Kosten bis hin zu Fragen des Zusammenlebens mit der Nachbarschaft. Das Projekt Lebensraum wird im Rahmen des Programms Jugend stärken, Brücken in die Eigenständigkeit durch das Bundesministerium für Bildung, Familie, Senioren, Frauen und Jugend sowie die Europäische Union über den Europäischen Sozialfonds Plus gefördert. Die Sanierungs- und Erweiterungsmaßnahme an der Grundschule Westerhüsen ist abgeschlossen. Der Erhalt und die Erweiterung des denkmalgeschützten Ensembles, die neue Sporthalle und die Kita machen das gesamte Umfeld zum zukunftsorientierten Zentrum. Insgesamt investierte die Stadt 10,5 Millionen Euro. Am Südgiebel des Schulgebäudes entstand ein moderner, viergeschossiger Gebäudeteil. Das Schulgebäude ist barrierefrei gestaltet. Im Erdgeschoss des Erweiterungsneubaus befinden sich nun eine Essensausgabeküche sowie ein Mehrzweckraum, der als Aula und Speisesaal genutzt werden kann. Den Schülern stehen zusätzlich eine Sportfreifläche mit Laufbahn, Weitsprunganlage und Außenspielfeld zur Verfügung.
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0: Der Fall Otto Nagel. Kunstraub in der DDR.
1: Da ist man Kind und erlebt eine Geschichte, die man nicht verstehen kann. Das war 1983, da war ich 11 Jahre alt. Meine Großmutter starb und mit ihr habe ich auch das Haus von Otto und Walli Nagel verloren. In dem Haus war das Atelier von dem Künstler Otto Nagel. Ich konnte damals nicht verstehen, was passiert ist, warum es keine Gedenkstätte wurde.
0: Die Familie des Künstlers Otto Nagel politisch verfolgt und um den Nachlass gebracht.
1: Die Zeit ging hin und dann kam die Wende und die Zeit verging. Und meine Mutter hat auch nicht darüber gesprochen, was passiert ist. Ich wusste zwar, ja gut, ich konnte mein Abitur nicht machen in der DDR 1988, dass es damit vielleicht zusammenhängen könnte, aber irgendwie habe ich die Geschichte um den Fall Otto Nagel immer mit mir herumgeschleppt, mitgeschleppt, das ganze Leben.
0: Recherchiert aus gut 3000 Dokumenten des DDR-Staatsapparats und von Museen.
2: Die Geschichte ist nach so langer Zeit auch meine Geschichte geworden. Und das bedeutet mir sehr viel. Also ich habe sie nicht erlebt, aber ich habe sie erzählt bekommen, diese Geschichte. Und wenn man sich damit beschäftigt, berührt mich das sehr stark.
1: Es gab einige Momente, die mich am Ergebnis sehr berührt haben. Erst einmal auf jeden Fall diese erste Akte, die schon im Titel zeigte, worum es geht. Da ging es um den Nachlass, da ging es um die Zeit 1983, als meine Großmutter starb. Und es war auch der Staatssekretär für Kultur der DDR, Kurt Löffler, aus dessen Büro diese Akte stammte. Diesen Namen kannte ich aus einem Zeitungsartikel Anfang der 90er Jahre, in dem meine Mutter einem Journalisten die Geschichte kurz erzählt hatte. Daher wusste ich den Namen noch und ich wusste, dass er irgendwie damit zusammenhängt. Und das hat mich schon berührt, als wir diese Akte gefunden haben. Und das Zweite war, wir haben kurz danach auch die Akte gefunden, dass meine Mutter 1990 versucht hat, das Erbe zurückzubekommen, die Bilder, das Haus. Und diese Akte dazu, zu diesem Restitutionsverfahren, was gut über 8 Jahre ging, das hat mich auch sehr berührt, dass es dann am Ende nicht geklappt hat und dass viele damals auch noch dagegen gewirkt haben. Das war sehr berührend.
2: Die wesentliche Erkenntnis daran ist, dass wir in einem sehr korrupten Staat aufgewachsen sind, mit einer sehr verlogenen Gesellschaft. Und da zähle ich jeden zu. Also man sprach eine doppelte Sprache, eine offizielle und eine private. Und die Erkenntnis ist, dass man mit so einer Haltung keinen Staat machen kann. Also gar keinen. Ja? Keine Gesellschaft lässt sich mit so einer verlogenen Grundhaltung gestalten und fortschrittlich entwickeln.
1: Im Zuge der Recherche konnte ich aber auch erfahren, dass meine Eltern versucht haben, nach 1990, also vor allen Dingen um die Zeit 1994, als der 100. Geburtstag von Otto Nagel war, sie haben versucht, dass sie das Otto-Nagel-Haus weiterführen. Das Haus, was sie Ende 1978 verlassen haben. Und das hat mich sehr berührt, dass sie eigentlich den Weg nochmal gehen wollten, was ich nicht erwartet hätte. Dass sie den Mut haben und die Kraft aufbringen wollten, dieses Haus weiterzuführen am Märkischen Ufer.
2: Wenn man ein Buch im Eigenverlag herausbringt, ist es natürlich erstmal eine sehr große Herausforderung. Aber wir können selbst entscheiden, wie wir das gestalten, wir können selbst entscheiden, was wir schreiben und wir können selbst entscheiden, wie wir es schreiben. Bei Verlagen, die dazukommen, muss man natürlich immer Verlagsinteressen mit berücksichtigen. Und da sind wir leider auf taube Ohren gestoßen. Also man wollte die Geschichte nicht so hören, wie wir sie erzählen müssen, sondern man wollte durchaus eine schöne, leichte, seichte Geschichte haben, die sich verkaufen lässt. Aber wir wollten halt eine konkrete Geschichte, eine detailreiche Geschichte und eine wahrheitsgetreue Geschichte erzählen. Und da erschien uns der Eigenverlag als beste Lösung.
1: Das Buch, der Fall Otto Nagel, Kunstraub in der DDR, ja, es ist irgendwo vielleicht ein Krimi um die Kulturpolitik der DDR. Es ist vielleicht auch eine Familiengeschichte, die Geschichte der Familie Schallenberg-Nagel. Es zeigt vieles, viele Facetten. Und es ist vielleicht auch ein persönliches Buch, aber genau das wollte ich nicht. Also ich wollte schon den Abstand haben. Ich wollte nicht sagen, ich bin das Opfer oder unsere Familie ist das Opfer, sondern es sollte schon wirklich akribisch recherchiert sein und das haben wir auch gemacht. Und deshalb ist es auch so, dass den größten Teil des Buches mein Partner geschrieben hat, Bernd Schallenberg. Und ich habe halt die wichtigen Kapitel geschrieben um Otto Nagel, seine Biografie, aber auch, wie er jetzt gesehen wird, nach der Wende in den Ausstellungen als Künstler und natürlich das Kapitel über meine Mutter, wie schwer es für sie war, als Kunstwissenschaftlerin nicht mehr zu arbeiten. Und deswegen ist es zwar schon persönlich, aber es ist eben auch ein wichtiges Buch, um zu zeigen, was in der DDR in der Kulturpolitik passiert ist, wie man ja mit einem Künstler oder mit der Familie umgegangen ist.
0: Ein Spiegel der DDR-Kulturpolitik. Volkseigentum an Kunstwerken, Kunst als ideologische Waffe und Museum, Otto Nagelhaus, 1973 bis 79. Eine kritische Analyse, die schonungslos offenlegt, wie skrupellos der Griff des DDR-Staatsapparats nach dem Erbe war. 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

Im Sommer 2021 recherchierte ich intensiv zum Fischerdorf Witt, dem Ort, der meinen Großeltern Valentina und Otto Nagel 1937-38 Schutz vor den Nazis bot. Die Werke aus der Zeit erzählen nur wenig. Gibt es vielleicht Dokumente oder Geschichten, die jemand notiert hat? Alles blieb unbeantwortet. In den Katalogen längst vergessener Ausstellungen fand sich das ein oder andere Bild, meistens schwarz-weiß, das vom beschaulichen Leben der Fischer erzählt. Vor Ort in Witt auf Rügen suchten wir mit Fotos der Werke nach den Motiven und Geschichten. Das Buch Asyl in Witt, Otto Nagel auf der Flucht vor den Nazis, erzählt von dieser Reise in die Vergangenheit im Mai 2025. Mit der Kamera fing der Autor Bernd Schallmerk die Motive der Bilder von Nagel im Fischerdorf ein. Den analysierten Werken des Künstlers gegenübergestellt, gibt das der Reportage einen authentischen Blick. Erhältlich ist unser Buch im Taschenformat, im Buchhandel oder in unserem Shop. Das Leben des Künstlers Otto Nagel, kurz erzählt, von zeichnenden Rabauken, wie Nagel sich später erinnerte, zum Kulturakteur der Weimarer Republik, über den in der NS-Zeit verfolgten Künstler bis hin zum alten Maler in der frühen DDR. Eng verbunden mit dieser Biografie ist das Schaffen von Nagel. 20 Werke, größtenteils in Farbe, zeigen in der Broschüre »Der Künstler Otto Nagel ist zurück« die künstlerische Vielfalt von 1919 bis 1965. Als Enkelin habe ich die Geschichten zu den Werken recherchiert, oft auch erst entdeckt. Eine kleine Broschüre zum Blättern, Lesen, Inhalten, erhältlich im Buchhandel oder in unserem Shop.

0: Der Fall Otto Nagel. Kunstraub in der DDR.
1: Da ist man Kind und erlebt eine Geschichte, die man nicht verstehen kann. Das war 1983, da war ich 11 Jahre.

0: alt. Meine Großmutter starb und mit ihr habe ich auch das Haus von Otto und Walli Nagel verloren. In dem Haus war das Atelier von dem Künstler Otto Nagel. Ich konnte damals nicht verstehen, was passiert ist, warum es keine Gedenkstätte wurde.
1: Die Familie des Künstlers Otto Nagel politisch verfolgt und um den Nachlass gebracht.
0: Die Zeit ging hin und dann kamen die Wände und die Zeit verging und meine Mutter hat auch nicht darüber gesprochen, was passiert ist. Ich wusste zwar, ja gut, ich konnte mein Abitur nicht machen in der DDR 1988, dass es damit vielleicht zusammenhängen könnte, aber irgendwie habe ich die Geschichte um den Fall Otto Nagel immer mit mir herumgeschleppt, mitgeschleppt, das ganze Leben.
1: Recherchiert aus gut 3000 Dokumenten des DDR-Staatsapparats und von Museen.
2: Die Geschichte ist nach so langer Zeit auch meine Geschichte geworden. Und das bedeutet mir sehr viel. Also ich habe sie nicht erlebt, aber ich habe sie erzählt bekommen, diese Geschichte. Und wenn man sich damit beschäftigt, berührt mich das sehr stark.
0: Es gab einige Momente, die mich am Ergebnis sehr berührt haben. Erst einmal auf jeden Fall diese erste Akte, die schon im Titel zeigte, worum es geht. Da ging es um den Nachlass, da ging es um die Zeit 1983, als meine Großmutter starb. Und es war auch der Staatssekretär für Kultur der DDR, Kurt Löffler, aus dessen Büro diese Akte stammte. Diesen Namen kannte ich aus einem Zeitungsartikel Anfang der 90er Jahre, in dem meine Mutter einem Journalisten die Geschichte kurz erzählt hatte. Daher wusste ich den Namen noch und ich wusste, dass er irgendwie damit zusammenhängt. Und das hat mich schon berührt, als wir diese Akte gefunden haben. Und das Zweite war, wir haben kurz danach auch die Akte gefunden, dass meine Mutter 1990 versucht hat, das Erbe zurückzubekommen, die Bilder, das Haus. Und diese Akte dazu, zu diesem Restitutionsverfahren, was gut über 8 Jahre ging, das hat mich auch sehr berührt, dass es dann am Ende nicht geklappt hat und dass viele damals auch noch dagegen gewirkt haben. Das war sehr berührend.
2: Die wesentliche Erkenntnis daran ist, dass wir in einem sehr korrupten Staat aufgewachsen sind, mit einer sehr verlogenen Gesellschaft. Und da zähle ich jeden zu. Also man sprach eine doppelte Sprache, eine offizielle und eine private. Und die Erkenntnis ist, dass man mit so einer Haltung keinen Staat machen kann. Also gar keinen. Ja? Keine Gesellschaft lässt sich mit so einer verlogenen Grundhaltung gestalten und fortschrittlich entwickeln.
0: Im Zuge der Recherche konnte ich aber auch erfahren, dass meine Eltern versucht haben, nach 1990, also vor allen Dingen um die Zeit 1994, als der 100. Geburtstag von Otto Nagel war, sie haben versucht, dass sie das Otto-Nagel-Haus weiterführen. Das Haus, was sie Ende 1978 verlassen haben. Und das hat mich sehr berührt, dass sie eigentlich den Weg nochmal gehen wollten, was ich nicht erwartet hätte. Dass sie den Mut haben und die Kraft aufbringen wollten, dieses Haus weiterzuführen am Märkischen Ufer.
2: Wenn man ein Buch im Eigenverlag herausbringt, ist es natürlich erstmal eine sehr große Herausforderung. Aber wir können selbst entscheiden, wie wir das gestalten, wir können selbst entscheiden, was wir schreiben und wir können selbst entscheiden, wie wir es schreiben. Bei Verlagen, die dazukommen, muss man natürlich immer Verlagsinteressen mit berücksichtigen und da sind wir leider auf taube Ohren gestoßen. Also man wollte die Geschichte nicht so hören, wie wir sie erzählen müssen, sondern man wollte durchaus eine schöne, leichte, seichte Geschichte haben, die sich verkaufen lässt, aber wir wollten halt eine konkrete Geschichte, eine detailreiche Geschichte und eine wahrheitsgetreue Geschichte erzählen. Und da erschien uns der Eigenverlag als beste Lösung.
0: Das Buch, der Fall Otto Nagel, Kunstraub in der DDR, ja, es ist irgendwo vielleicht ein Krimi um die Kulturpolitik der DDR. Es ist vielleicht auch eine Familiengeschichte, die Geschichte der Familie Schallenberg-Nagel. Es zeigt vieles, viele Facetten. Und es ist vielleicht auch ein persönliches Buch, aber genau das wollte ich nicht. Also ich wollte schon den Abstand haben. Ich wollte nicht sagen, ich bin das Opfer oder unsere Familie ist das Opfer, sondern es sollte schon wirklich akribisch recherchiert sein und das haben wir auch gemacht. Und deshalb ist es auch so, dass den größten Teil des Buches mein Partner geschrieben hat, Bernd Schallenberg, und ich habe halt die wichtigen Kapitel geschrieben um Otto Nagel, seine Biografie, aber auch, wie er jetzt gesagt

0: gesehen wird nach der Wende in den Ausstellungen als Künstler und natürlich das Kapitel über meine Mutter, wie schwer es für sie war, als Kunstwissenschaftlerin nicht mehr zu arbeiten. Und deswegen ist es zwar schon persönlich, aber es ist eben auch ein wichtiges Buch, um zu zeigen, was in der DDR in der Kulturpolitik passiert ist, wie man ja mit einem Künstler oder mit der Familie umgegangen ist.
1: Ein Spiegel der DDR-Kulturpolitik. Volkseigentum an Kunstwerken, Kunst als ideologische Waffe und Museum Otto Nagelhaus 1973 bis 1979. Eine kritische Analyse, die schonungslos offenlegt, wie skrupellos der Griff des DDR-Staatsapparats nach dem Erbe war. 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

Hallo, schön, dass ihr eingeschaltet habt, denn ich möchte euch eine Geschichte erzählen. Vor mir auf dem Tisch liegt ein altes Foto. Eventuell ist die Aufnahme Anfang der 1930er Jahre entstanden. Hat schon einiges durchgemacht, steckte vermutlich lange in irgendeiner Manteltasche. Die Kanten etwas ausgefranst, das Bild leicht zerkratzt und vergilbt, sowie mit kleinen Flecken drauf. Auf dem Bild sind drei Herren zu sehen. Einer hält eine Mandoline, der zweite eine Gitarre, der dritte eine Geige. Die beiden Jüngeren tragen scheinbar ein weißes Hemd, das breite Hosenträger verzieren. Der Ältere ist in einem hellen gemusterten Pullover mit V-Ausschnitt gehüllt. Sie sitzen vor einem Vorhang. Davor erscheint eine Marionette. Ganz unauffällig. Es ist eine Art Setcard, die Schauspieler und Künstler gewöhnlich an Agenturen schicken. Vielleicht gehörten sie einem Wanderzirkus an. Vielleicht standen sie als Minikapelle auch auf eigenen Füßen. Als ich mit dem Gitarrespielen begann, besuchte ich oft meine Oma in der Gerardstraße. Ich übte, während sie Socken stopfte oder ein Kreuzworträtsel löste. Mit Beginn des Musikstudiums holte sie das alte Foto hervor. Erst dann erfuhr ich vom musizierenden Großvater. Oma hat es bis dahin nie erwähnt. Sie schenkte es mir einfach. Das einzige Bild von ihrem Erich. Das ist der Typ mit der Mandoline. Der mit der Geige ist mein Großonkel Kurt, Erichs Bruder. Der mit der Gitarre, mein Urgroßvater Hans. Ich habe also sehr starke musikalische Wurzeln. Diese und andere Geschichten aus meinem Leben finden sich in meinem Buch. Es heißt »Vom steinigen Weg – Lebensskizzen eines Magdeburgers«. Ich schreibe von meiner Kindheit in der DDR. Es handelt von Abenteuern, Reisen und vom Selbstständigsein im vereinten Deutschland. 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

Es ist mal wieder Zeit zum Lesen. Ich habe ein ganz besonderes Buch mitgebracht von Bernd Schallmerk vom Steinigen Weg, Lebensskizzen eines Magdeburgers. Ja, irgendwie ist das ja auch meine eigene Geschichte, denn unser Leben, das ist nämlich Teil 2 des Buches. Es ist ja eine deutsch-deutsche Erzählung, die in der DDR anfängt und dann absolut ins Chaos geht. Und es ist ein gemeinsamer Weg. Und die ersten Schritte, wie waren die ersten Schritte nach dem Ende der DDR? Ankommen in einem neuen Staat im Oktober 1990 war auf einmal die DDR weg. Bernd lässt die Armeezeit hinter sich und für uns ist es ein Neubeginn in Magdeburg. Und ich möchte jetzt daraus etwas vorlesen.

Gemeinsames Nest. Dann rückte das Ende meiner Dienstzeit heran. Was nun? Wochenendbeziehung oder zusammenziehen? Saika zögerte nicht lange. Ihre Antwort: Wir sollten zusammenziehen. Allerdings wollte sie noch das erste Jahr ihrer Ausbildung in Schwerin beenden. In der Zwischenzeit schrieben wir uns unendlich viele Briefe. Echte Liebesbriefe. Seit dem 1. Juli 1990 wohnt nun Saika bei mir, pünktlich zur Währungsunion. Von ihrem letzten Ostgeld kaufte sie in Schwerin die Fahrkarte nach Magdeburg. Ich holte sie dann am Bahnhof ab, aber vorher kamen schon ihre Sachen. Das spielte sich so ab. Die Möbel aus der Wohnung am Wolfsweiler standen noch in meiner Wohnung. Vater betonte immer, dass ich sie nutzen, aber nicht behalten dürfe. Jedoch, alles, was im Schrank steht, sei meins. Abgeliebter Hausrat. Ich wollte den Krempel sowieso nicht mehr. Jetzt bot sich die Gelegenheit, das Zeug loszuwerden. Die Nutzungszeit für die Möbel ist abgelaufen. Kannst du dir wieder abholen, ließ ich ihn wissen. Irgendwie fand er das nicht lustig. Dabei hielt ich mich nur an seine Bedingungen. Küche und Schlafzimmer wollte er nicht mehr zurück,

aber die dunkelbraune Schrankwand Made in GDR, die er nach der Ehescheidung anschaffte. Dann kam ein Kleintransporter mit lauter Möbeln drauf angebrummt. Eine kleine Spedition brachte Sallys Hausstand. Eine helle Schrankwand, eine vollautomatische Waschmaschine, Geschirr, Handtücher, Bettwäsche und was Salkas Eltern noch so übrig hatten. So richteten wir uns ein. Und noch eine Kuriosität. Damals galt es als verpönt, wenn ein junges Paar einfach so zusammenzieht. Stellen Sie sich das mal vor. Womöglich leben die in einer wilden Ehe zusammen. Nicht auszudenken. Würde man sich das mal zerfetzen. Es gab da so ein Hausbuch. Daran musste sich jeder Bewohner eintragen. Es lag beim Verantwortlichen der Hausgemeinschaft. Nun konnte man da nicht eintragen, dass wir mal eben zusammenziehen. Also stellte ich Salka als meine Verlobte vor. Alle Gemüter beruhigt. Nur zu diesem Zeitpunkt hatten wir überhaupt nicht die Absicht zu heiraten. Wir wussten ja nicht einmal, ob das Zusammenleben klappt. Die Waschmaschine überdauerte nur knapp ein Jahr. Dann drehte sie im wahrsten Sinne des Wortes durch. Die Elektronik machte schlapp. Eigentlich schade. Solch einem Vollautomaten konnte in der DDR selbst der versierteste Tauscher nur schwer besorgen. Aber nach dem Ende der DDR gab es jetzt meine Quelle und Neckermann macht's möglich. Dort ließen sich nach dem Ende der DDR immer noch Produkte Made in GDR auftreiben. Wo die neue Waschmaschine herkam, wissen wir nicht. Anders bei den Fahrrädern. Da war es schon nachvollziehbar. Wir kauften uns schöne Trekkingräder der Marke Mars bei Quelle. Beim genaueren Hinsehen dann die Überraschung. Als Hersteller entpuppte sich die mitteldeutsche Fahrradfabrik in Sangerhausen, Miefer. High-End-Produkte der DDR für billig im Quelle-Katalog. Das halbe alte Schlafzimmer meiner Eltern spendeten wir bald an Caritas. Befreiend. Es gab immer einen Grund, die Wohnung neu einzurichten. So schliffen wir die Holzdielen und Türen ab. Aus den Türen zum Klappen entstanden Schiebetüren. So schafften wir Platz in der Wohnung. Ich zimmerte eine Sitzecke aus Holz in der Küche. Stück für Stück verwandelte sich die Butze in eine schöne, helle Zweiraumwohnung. Mit einem Kollegen von der Hochschule, Klempner vom Beruf, renovierte ich das Bad. Endlich ein Waschbecken. Alles in Blau und der Klodeckel in Rot. Für die Waschmaschine fand sich nun ebenfalls ein Platz. Vorher stand sie in der alten Waschküche im Keller. In der Küche wollten wir einen kleinen Geschirrspüler einbauen. Bis die störrischen Esel der Genossenschaft das verstanden, musste man schon viel überzeugen. Mir fiel der alte Küchenschrank wieder ein, der bei Oma im Keller stand. Da verstaute sie ihre Konserven. Oma, ich würde gern den alten Schrank aus deinem Keller haben. Den wollen wir uns in die Küche stellen. Was willst du denn damit? Demnächst hole ich die Axt, zerkloppe ihn und dann fliegt er auf den Sperrmüll, erwiderte sie. Ich hakte nochmal nach. Wir wollen ihn aufarbeiten und neu streichen. Außerdem besorge ich dir einen anderen für die Konserven. Endlich gab sie nach. Ich schaffte einen guten Küchenschrank aus Hochschulbeständen ran, der sonst in den Müll gewandert wäre. Oma rückte ihren alten Schrank raus. Wir entfernten gemeinsam die alte Farbe und strichen ihn hellblau und vanillefarben an. Seither begleitet uns der Schrank. Von allen liebevoll der gute alte blaue Schrank genannt. Die Schrankwand von Sallys Eltern störte uns ebenfalls bald. Sie bot einfach keinen Platz für unsere rasant wachsende Bibliothek. Das Leben mit Büchern fühlte sich einfach besser an, als eines mit der Schrankwand, die Staubfänger aufbewahrte. In den ersten Jahren war es nicht immer einfach. Die Ehescheidung meiner Eltern löste bei mir ein Trauma aus. Dazu kamen die Folgen durch die ungeschulte Linkshändigkeit. Sally hatte ebenso ihren Rucksack zu schleppen. Die Geschichte mit ihrer Familie hat ihr schwer zugesetzt, dennoch bemühte sie sich aufopferungsvoll um meine Macken. Zum einen verschaffte sie mir wieder Freude auf das Weihnachtsfest. Die verschwand mit der Ehescheidung. Und heiraten kam eh nicht in die Tüte, da war ich allergisch. Das Ding mit der Linkshändigkeit regelten wir gemeinsam. Ich bringe jemanden mit. Oma Hedwig schloss Salka gleich ins Herz. Schon nach wenigen Besuchen gehörte sie einfach dazu. Oma sprach sie längere Zeit höflichst mit Fräulein Salka an. Eines Tages besuchte Sally sie zunächst allein, weil ich noch irgendetwas zu erledigen hatte. Oma begann eine große Zeremonie, holte ein Fläschchen Sekt und zwei Gläser aus dem Schrank und bot Salka Stiefel das Du an. Der Auftakt bei Vater mutete etwas bizarr an. Ich meldete mich ordentlich bei ihm an und erwähnte ausdrücklich, dass ich noch jemanden mitbringe. Gespannt standen wir vor der Tür. Nachdem ich klingelte, öffnete er. Nun stand er vor uns, so wie ihn sein arbeitsreiches und trunkgeladenes Leben schuf. Und nur mit Feinruppunterwäsche bekleidet. Ganz

gut angezogen, wenn jemand zu Besuch kommt. Dann saßen wir zusammen in der winzigen Küche. Er füllte ein Berliner weißes Glas mit Brause und fand auch noch zwei Trinkhalme. Das war's. Ein Höchstmaß an Gastfreundschaft. Im Gegensatz zu Oma bot der Salka nie das Du an. Von fernen Zielen. Das Ende der DDR kam für uns gerade recht. Wir wollten sowieso ins Leben starten und uns orientieren. Wo könnte der Weg führen? Wo wäre unser Platz in der Gesellschaft? Und reisen wollten wir auch. Wenig verwunderlich saßen wir auf gepackten Koffern, um endlich aufzubrechen. Im öffentlichen Dienst verdiente ich nicht schlecht. So kauften wir uns gleich ein Auto. Damit ging es durch das frisch gegründete Land Sachsen-Anhalt entlang der ebenfalls gerade erst ausgerufenen Straße der Romanik, aber auch durchs vereinte Land zu Konzerten, Festivals und Städtebesuchen. Allemanns retten. Einmal brechen wir nach Schweden auf. Die Unterkunft bezahlen Salis Eltern als Gegenleistung für unsere Sommereinsätze auf Kuwait. Beim Auflösen der Hochschule ergatterte ich ein Hauszelt. Das nehmen wir mit. Im August setzen wir mit der Autofähre in Grena, Dänemark, nach Schweden über. Die Schiffspassage dauert etwa 6 Stunden. Wir wollen bis ins Wärmland. Vom Hafen in Varberg, Schweden, sind es mit dem Auto noch einmal gute 5 Stunden. An einem See empfängt uns ein älteres, aus Deutschland ausgewandertes Ehepaar in seinem kleinen Hotel. Hier oben beginnt im August schon der Herbst. Wir wandern durch das Naturreservoir, Glaskogen oder paddeln auf dem See vor dem Hotel. Zu Fuß erkunden wir das Umfeld. Einmal verirrten wir uns etwas. Zum Glück kreuzt ein Waldarbeiter unseren Weg. Es war nicht schwer zu merken, dass wir nicht aus der Gegend sind. Umständlich beschreibt er uns den Weg zurück zum Hotel. Mit dem Auto besuchen wir Oslo. Wir klappern alles ab, was in 2 Wochen im Umkreis des Hotels relativ schnell erreichbar ist. Das sogenannte Allemannsretten, ein Jedermannsrecht in Schweden, erlaubt die Nutzung der Natur. So kann man zum Beispiel eine Nacht irgendwo in der Wildnis übernachten, ebenso auf Privatgrundstücken. Nordisch leichte Lebensweise, das macht spontane Spritztouren möglich. Und was es noch so gab im Leben, das erfahren Sie in diesem Buch. Einfach mal reinlesen und ein wenig blättern und stöbern.

Es ist mal wieder Zeit, ein gutes Buch zu lesen. Ich habe heute mal einfach mein eigenes Buch mitgebracht. Erzähltes und Ungesagtes meiner Großeltern Otto und Valentina Nagel. Ja, Kindheit, das ist für mich das Haus meiner Großeltern. Ja, wie mag es wohl sein, wenn man wieder dort ist, wenn einem die Großeltern Geschichten aus ihrem Leben erzählen? Das habe ich mir überlegt und habe dazu ein Buch geschrieben. Vor fast 100 Jahren, 1925, veranstaltete mein Großvater, der Künstler Otto Nagel, in der damaligen Sowjetunion eine große Ausstellung. Namhafte deutsche Künstler waren dort und er lernte in Petersburg Valentina kennen, seine spätere Frau und meine Großmutter. Wie das mit den beiden war, das erzählt die Geschichte Du, ich, Kino, die ich jetzt vorlesen möchte. Valentina und Otto, Du, ich, Kino. Ich höre ihre Stimme von weit her, bin jetzt an meinem Schreibtisch, lese die zahlreichen Texte meiner Großmutter, ihre und die Autobiografie meines Großvaters, suche nach Gedanken von Otto und Valentina, wie sie sich kennenlernten. Wie war das? Was haben diese jungen Menschen aus zwei völlig unterschiedlichen Kulturen gefühlt? Wie konnten sie sich finden? In Leningrad lebt die junge Valentina Nikitina. Nun treffen sich zwei Seelenverwandte. Beide lesen Dostojewski, Gorki und Zola. Die junge Frau kommt in die erste allgemeine deutsche Kunstausstellung, sieht Otto, wie die Besucher ihn feiern, auf russische Art. Der deutsche Künstler flog einfach voller Freude in die Luft. Otto Nagel führte Interessierte durch die Ausstellung. Valentina sah das erste Mal einen Deutschen von Angesicht zu Angesicht. Geht an ihm vorbei. Oder doch nicht? Der junge Künstler weckte mit dem, was er erzählte, ihre Neugier. Aber er sprach auch eine unbekannte Sprache, Deutsch, jemand übersetzte. Otto Nagel hatte eine sehr sympathische Stimme. Und der jungen Valentina fielen besonders seine großen, graublauen Augen auf. Der Künstler, sehr schlank, groß und auf dem Kopf trug er eine russische Mütze. Von Deutschen hatte man keine allzu gute Meinung. Hat nicht einer meiner Brüder auch so eine Mütze, denkt Valentina und fühlt sich plötzlich irgendwie versöhnt mit dem Künstler. Valentina, in der Familie die Walke, Walutschka, eine junge Frau von 20 Jahren, sehr klein, nur 1,58 Meter groß, braun-schwarzes, lockiges Haar. So fällt Otto auf mit ihren... Da fehlt ein Wort. So fällt Otto, fällt sie Otto auf. Muss ich mir gleich mal aufschreiben. Valentina in der Familie die Walka, Walutschka, eine junge Frau von 20 Jahren, sehr klein nur, 1,58 Meter groß, braun-schwarzes, lockiges Haar. Sie fällt Otto auf mit ihren ganz dunklen Augen, deshalb von Freunden auch liebevoll Kirschauge genannt. Von den Jahren des Hungers geprägt, aber immer aktiv und politisch interessiert. Zu Hause bleiben, Kinder haben, das wollte Valentina nicht. Dafür war sie viel zu lebendig. Ganz zuerst gab es nur das Theater. Nach der Zeit der Revolution und des Bürgerkriegs nahmen die jungen Leute ihr Leben selbst in die Hand und waren offen für Neues. So auch Valentina, ihre fünf Brüder und deren Freunde und ihre Freundinnen. Das Kennenlernen dieser Tag sollte für beide, für ihr ganzes Leben entscheidend sein. Der Künstler hatte etwas Besonderes an sich. Er war ein Mensch, ehrlich, sauber. Die große Liebe war es wohl nicht, es war einfach Neugierde, schreibt Valentina Jahrzehnte später. Der Otto Nagel hatte die Begegnung mit dieser jungen, ungestümen Frau anscheinend einen bleibenden Eindruck hinterlassen. Er fuhr ihr sogar nach Moskau hinterher, um sie zu suchen. Otto sprach nur wenige Worte Russisch, Valentina kannte vielleicht 10 deutsche Vokabeln. Die gemeinsame Sprache fehlte. Trotzdem verstanden sie sich vom ersten Augenblick an ausgezeichnet. Was erzählt er nur? Die junge Frau will es unbedingt wissen, versucht es mit einem Wörterbuch. Sagte er etwas, dauerte es gut 25 Minuten, bis Valentina es verstand. Otto, der Künstler mit großem Talent als Zeichner, erfand eine wunderbare Methode. Es war unser Esperanto, wie ich in Notizen meiner Großmutter lese. Zum Beispiel zeichnete er Valentina klein und mager, daneben sich ganz lang und schlank, dazu ein Kino, ein internationales Wort. Zum besseren Verstehen tippte er ihr an die Brust, zeigte auf sich und sagte, du, ich, Kino.
Er ein Gottloser, ein Kommunist und dazu noch ein Deutscher. Sie eine junge Schauspielerin auf dem Weg zum Erfolg, russisch-orthodox erzogen. Otto Nagel, Anfang 30, aus dem Weddinger Arbeitermilieu, erlebte die Industrialisierung, den Ersten Weltkrieg, das Ende des Kaiserreichs, die Weimarer Republik, 1924 nun seine erste Reise in die Sowjetunion. Otto war vom Leben im Berliner Wedding gezeichnet, kaufte sich seine Bücher in der Brockensammlung für 5 Pfennige. Mit 14 Jahren verließ er die Schule, verdammt für die Familie Geld zu verdienen. Der Vater Karl Nagel, Kommodentischler mit einer kleinen Werkstatt in der elterlichen Wohnung in der Reinickendorfer Straße 67. Die Mutter Emma, geborene Baschin, stammt aus einer hungrunderten Familie. Otto Nagel, geboren 1894, als jüngster von 5 Jungs. Erst Arbeiterstreik, dann auf der Straße. Der Kommunist Nagel wird den Weg als freier Künstler. Seine Kunst soll, wenn nötig, anklagen, aufrufen und auch begeistern. Er, der den Alltag der Arbeiter am eigenen Leibe gespürt hatte. Nagel zeichnet und malt diese seine Wirklichkeit. Ein Autodidakt, der sich allmählich zum Künstler emporarbeitet. Käthe Kollwitz und Heinrich Zille findet er Gleichgesinnte. Nagel malt das Schicksal, die Kraft und die Hoffnung des Proletariats in großformatigen Bildern. Er hat Bilder, bei deren Anblick man vor Schmerz laut aufschreien könnte. So die Zeitung Rote Fahne. Hier in der Sowjetunion entstehen wenige Bilder. Sowjetische Genossen schenken ihm grobe Sackleinwand. Erstmals malt Otto Nagel auf Leinen. Die Palette farbintensiv, gelb, grün, blau und rot, hell und leuchtend. Valentina Nikitina lebte im jungen Staat Sowjetunion, nach Revolution und Bürgerkrieg. Von ihrer Straße bis zum Winterpalais Blut und Kämpfe. Oktoberrevolution. Loschka, ihr Bruder, und Valentina, gekleidet wie ein Junge, immer unterwegs. In großen Kesseln kochten die Soldaten Kascha, Buchweizengrütze, oder Chi, Kohlsuppe, Hunger. Das Essen geteilt mit ihnen. Für Valentina brach eine neue Zeit an. Aber sie war soweit, vieles zu begreifen und zu verstehen. Wir waren wie aufgezogen, aber niemand hatte uns gesagt, du musst das so machen. Ganz alleine mussten wir es wissen. Ja, es waren Jahre, die nicht einfach waren, höre ich später meine Großmutter sagen. In dieser unruhigen Zeit, mit 2

0: Valentina die Chance und geht nach einer kurzen Ausbildung als Sängerin und Schauspielerin ans Theater. Es galt, das Neue zu verkünden. Ihr 2 Jahre älterer Bruder Loschka wollte an der Front für eine neue Zeit kämpfen. Aufgewachsen ohne Vater war dessen Bibliothek für Valentina und Loschka ein Wegweiser ins Leben. Englische, französische und italienische Literatur, aber auch deutsche Bücher. Zu Hause Musik, Klavier, Gitarre, Balalaika. Unvergessliche Kindheit. Jedes Jahr verbrachte die Familie den Sommer in der Finanskaja Dacia bei Vyborg, heute etwa 2 Autostunden von Petersburg entfernt am finnischen Meerbusen. Aber auch das war Kindheit. Russisch-Japanischer Krieg. Erschießungen, Verhaftungen als Folgen der ersten Revolution. Valentina ging auf das Gymnasium und hatte dann noch Unterricht in Gesang, Tanz und Schauspiel. Später nach der Revolution war Bildung nur für den, der nebenbei noch arbeitete, Subotniki, möglich. Lenin hatte gesagt, wer nicht arbeitet, darf auch nicht essen. In der Küche einer Kaserne arbeitete Valentina nun mit gut 20 anderen Jungen und Mädchen eine Schule für das Leben. Die junge Frau hatte sehr schwere Jahre hinter sich. Diese Zeit brachte ihr die so geliebte Heimat noch näher. Valentina lernte ihr ganzes Leben und war sehr ehrgeizig, weil sie etwas erreichen wollte. Die beiden finden sich nach dem ersten Treffen in der Ausstellung auf dem Bankett mit Anatoli Lunatscharsky wieder. Otto Nagel, der Deutsche. Während und auch nach dem Ersten Weltkrieg hatte Valentina von diesem Land gehört. Nur wenig Gutes. Aber auch der sowjetische Mensch erfuhr trotz des vorangegangenen grausamen Krieges zum ersten Mal deutsche Freundschaft. Otto und Valentina Nagel gehen wenige Wochen nach ihrem Kennenlernen gemeinsam nach Deutschland. Für ihn seine treue Weggefährtin, ein Leben lang. Für sie vermutlich ein Weg, mit der Flucht alles hinter sich zu lassen. Nicht jedes junge Mädchen konnte aus dem Land ausreisen. Das erzählten sich die Leute. Auch für Valentina war es nicht einfach. Sie hatte die Schule gerade beendet. Die Zukunft lag vor ihr. Aber hatte sie mit Otto Nagel eine Chance auf ein anderes, vielleicht besseres Leben? Diese und noch viele andere Geschichten aus dem Leben meiner Großeltern finden sich in diesem Buch. Viel Spaß beim Lesen. Oder viel Freude. Spaß ist es eigentlich nicht. Nee.
1: Ja?
0: Spaß ist es eigentlich nicht. Freude.
1: Spaß kann man immer haben.
0: Ja.
1: Herzlich was?

Ich treffe Bernd Schallmerk und will mehr zu seiner CD Odyssee wissen. Hallo, danke, dass du dir die Zeit genommen hast. Ja, deine erste CD-Produktion 2020, also 21 erschienen, widmete sich der Gitarre. Nun 2020.

0: 25 hast du mit dem Klavier eigene Stücke arrangiert. Woraus konntest du schöpfen?
1: Erstmal aus der Lust, Klavier zu spielen. Und dann sind es alte, ganz alte Songskizzen, die über die Jahre entstanden sind. Das älteste ist 30 Jahre alt, 32 Jahre.
0: Also 30 Jahre her ist also auch Musikstudium so ein bisschen.
1: Ja, tatsächlich sind zwei Sachen während des Studiums entstanden. Also eins ist, das heißt Katharsis. Das war eine Aufgabe für einen Improvisationskurs. Und das andere heißt Happiness. Und es gab so einen Musikkurs für MIDI, Arbeiten am Computer. Und die Aufgabe war, verschiedene Instrumente mit dem Computer zu verbinden. Und damit das nicht so langweilig wird, habe ich mir das halt ausgedacht.
0: Jetzt wieder zurück in die heutige Zeit. Wie entstand denn die Idee, die alten Songskizzen wieder zum Leben zu erwecken?
1: Während der Corona-Zeit mussten alle zu Hause bleiben und das Land Sachsen-Anhalt hat die Idee Kultur ans Netz entwickelt. Einfach damit kulturschaffende Künstler, Musiker was tun, damit man nicht zu Hause versauert, wenn man nicht auftreten kann oder sonst wie oder anderweitig Aufträge kriegt. So war das angelegt, dass man halt sich überlegt, was man machen könnte. Und da habe ich gesagt, na, ich gucke mal, was ich bei mir so finde, was ich habe Songideen. Vielleicht kann man daraus was machen.
0: Dein Spektrum ist recht weit gefasst. Frühe Stücke haben wir eben schon gesagt, bis hin zum Jetzt und Hier. Wie lässt sich denn so die Entwicklung beschreiben und was gab vielleicht den Skizzen so die richtige Würze?
1: Zur Entwicklung muss ich sagen, viele Sachen habe ich schon in den 90ern mal produziert, damals noch mit E-Gitarre und in Richtung Rock und Heavy Metal. Das hat mich dann aber nicht glücklich gemacht und irgendwann habe ich es dann halt sein gelassen. Und für den Sender brauchte ich immer mal wieder irgendeine Geschichte, mal schnell einen Sound, mal schnell was aufgespielt, schnell mal für einen Jingle oder so. Und da entstanden auch noch verschiedene Dinge. Ja, die habe ich dann gemacht, aber habe denen nicht weiter Beachtung geschenkt.
0: Aber die Entwicklung ist ja so weitergegangen. Du hast dich dann immer so ein bisschen, ja, wie sagt man, so schön weitergebildet, aber
1: naja, autodidaktisch halt, das, ja. Das wechselte halt hin und her. Also zunächst hatte ich mich im Studium gleichermaßen mit Gitarre und Klavier beschäftigt. Danach hatte ich die Gitarre dann erstmal eine Weile weggelegt, mich wieder mehr dem Klavier gewidmet. Und dann drehte sich das wieder um. Dann habe ich wieder mehr Gitarrensachen gemacht, die Sachen aus dem Studium fertig. Und das mündete ja dann in der ersten CD, in Camino, wo ich mich mit der Gitarre auseinandersetze und eben auch Stücke aus der Studienzeit halt spiele. Und danach brauchte ich wahrscheinlich wieder Abwechslung. So mit dem, und das Klavier ist immer, da kann man so viel machen, man ist nicht eingeschränkt, obwohl man auf der Gitarre auch nicht eingeschränkt ist, aber auf dem Klavier kann man eben, da ist ein anderes Klangspektrum und da kann man ziemlich frei und experimentell arbeiten. Also immer, wenn ich irgendwie weiterkommen will, mental mit der Musik, dann setze ich mich ans Klavier.
0: Okay, aber ja, wegen der ersten CD, die Würze gab, haben halt ja auch andere Inspirationen, andere Musiker, die zwar eigentlich von der Gitarre herkamen, aber genau.
1: Ja, natürlich, da ist erstmal die Gitarrenhelden, die einen sowieso umgeben. Da gibt es eine ganze Reihe. Aber es waren eben auch verschiedene Gitarrenlehrer. Der eine, der war witzig, den habe ich irgendwann mal entdeckt. Und der brachte mir dann so lauter Geschichten, wie spielt man das, wie arrangiert man was und sowas und querbeet bei dem. Und den konnte ich beknien, dass er mir nochmal ein Jahr lang Sonderunterricht gibt, also Einzelunterricht. Und dann hat er mir eben noch mehr seine Schatzkiste geöffnet. Und der andere Gitarrenlehrer, der war halt in der Uni, der wusste halt immer genau Bescheid, was ich gerade brauche, so an Spirit, an Übelstücken und auch Sachen, die mich voranbringen in der knappen Zeit, die man denn da hat, ja.
0: Du hast nicht nur dem Klavier den nötigen Raum gegeben, es sind auch Soundcollagen entstanden. Welche Instrumente passten denn gut zur Stimmung und warum?
1: Ich habe mir ein paar Percussion-Instrumente gekauft, also eine Djembe und einen Regenstab und einen Kürbis und auch eine Ud. Zunächst wusste ich gar nicht, was ich damit anfangen will und ob ich das überhaupt gebrauchen kann. Bei der Ud war es tatsächlich Neugier. Da wollte ich einfach nur mal wissen, wie fühlt sich sowas an? Wie kann man denn in so eine andere musikalische Welt eindringen, wenn nicht über so ein Instrument, was daherkommt, also hier aus dem Orient? Ja, das war eine sehr interessante Bereicherung. Die anderen Instrumente, die Percussion-Instrumente, kannte ich schon aus dem Studium. Also es ist ja ein rein akustisches Album. Und Collage deshalb, weil die eben, die sind unterstützende Elemente. Also es sollte schon immer aufs Klavier gehen, im Schwerpunkt. Aber es sind unterstützende Elemente. Mal brauche ich mehr Rhythmus, mal brauche ich mit dem Regenstab ein bisschen Hintergrundsound. Dann geht es auch um nichts weiter, außer dass es eben nicht nur das Klavier ist und die Gitarre.
0: Das hat dann die Stimmung so ein bisschen auch manchmal verstärkt. Hast du da vielleicht so ein Beispiel jetzt mit dem Regenschirm oder mit irgendwas?
1: Naja, mit der Djembe ist das ganz interessant, weil das habe ich eingesetzt bei dem Happiness. Ja, damals war es also ein Werk, was ich für Computer quasi geschrieben habe, ja, mit elektronischen Instrumenten, und da ist halt ein Soundgerüst entstanden, und das hatte ich dann halt arrangiert mit diesen ganzen MIDI-Sounds. Und jetzt habe ich das halt auf dem Klavier gespielt, mit der Gitarre im Rhythmus dazu, und die Djembe hat jetzt da ganz klar Akzente gesetzt und das so richtig zum Leben gebracht. Also das Stück lebt jetzt richtig. Ja.
0: Da sind wir jetzt auch schon so ein bisschen bei der Produktion. Wie bist du da denn vorgegangen und wie hast du deine Ideen arrangiert? So grob mal. Wie muss man sich das so vorstellen?
1: Naja, zuerst habe ich angefangen, die Ideen tatsächlich zu sortieren und mich damit zu beschäftigen. Kann man daraus was machen? Was habe ich denn gemacht? Was steht denn da auf dem Papier? Wo kommt es her? Wo könnte sich das hinentwickeln? Und dann habe ich gemerkt, ja, es lässt sich aus allem wirklich was machen, aus allen Ideen lässt sich was entwickeln. Und dann habe ich mich zunächst ans Klavier gesetzt und einfach gespielt, einfach improvisiert und gebastelt, probiert, hin und her und her und hin. Und dann hat sich das irgendwann rauskristallisiert, so diese Arrangements haben sich dann quasi kristallisiert und ergeben. Zunächst, das habe ich dann auch aufgeschrieben, und dann habe ich erstmal gründlich geübt. Ja, diese ganzen Sachen, da geht sehr viel Zeit ins Land. Ja, dann irgendwann ist man halt so weit, und dann nimmt man das halt auf, die Basics. Und dann beginnt eine ganz neue kreative Phase. Zum Beispiel bei dem Mirror of the Past entsteht am Anfang, ja, ich habe es ein bisschen bei Bach abgekupfert, aus dem wohltemperierten Klavier, und am Ende auch. Und da entsteht eine Spannung, so ein Spannungsteppich quasi, den ich dann ein bisschen mit der Gitarre gefüllt habe. Und dann steigert sich das. Zu dem Mirror of the Past muss ich sagen, das ist eins von den frühen, was ich mal auch schon als Rocknummer arrangiert hatte. Und aber durch diese Art und Weise, ich habe das da ähnlich gemacht, da habe ich mit der Gitarre gespielt und eine ähnliche Stimmung erzeugt. Aber jetzt habe ich diese ähnliche Stimmung mit dem Klavier erzeugt. Und ja, da entsteht so was ganz Besonderes. Und während der Aufnahmen-Sessions, da passiert auch was ganz Tolles. Und zwar entstehen dann Sachen so aus dem Bauch. Ich improvisiere denn, und plötzlich ist eine Musik da. Ja, die habe ich nicht geahnt, die habe ich nicht gefühlt, aber in dem Moment, wie ich den ersten Ton gespielt habe, nach den ganzen Aufnahmen habe ich den ersten Ton gespielt, das ist das Stück Your Song zum Beispiel, da floss das einfach, es war einfach da.
0: Was geben denn die Stücke inhaltlich wieder? Vielleicht so ein paar Stichworte. Würde jetzt ja auch zu weit sein, aber so einfach so, vielleicht, dass
1: Ja,
0: man sich das so ein bisschen
1: also,
0: vorstellen kann.
1: naja, das sind ja immer, die sind immer entstanden zu bestimmten Lebensereignissen. Ja, also zum Beispiel das Gaia, das ist zweifach, das ist entstanden, weil ich irgendwie was brauchte. Für einen Sender brauchte ich eine Musik, für einen Spot. So, aber das ist natürlich auch in der Situation entstanden. Und da war das alles emotional mit der Familie, mit der Firma, war das alles sehr anstrengend. Und Gaia heißt es, ist so ein Ursprung, zurückkehren zu den Wurzeln. Ein anderes ist halt das Mirror of the Past. Da setze ich mich mit den Scheidungsproblemen, mit dem Scheidungsdrama meiner Eltern auseinander. Mit dem Imprisoned Soul zum Beispiel. Da geht es um meine ungepolte Linkshändigkeit. Also ich durfte früher mit rechts schreiben, habe ich aber nie gelernt, weil ich ja Linkshänder bin. Und das habe ich in dem Stück verarbeitet. Ja, dann habe ich den A-Level Blues. Das war auch eine witzige Aufgabe. Es war Abschlussprüfung in der Musikschule. Und dort sollte ich dann halt mal aus drei Epochen was spielen. Und aus der modernen Zeit hatte ich nichts. Da habe ich dann halt diesen Blues erfunden. Ja, und interessant ist auch das Katharsis. Das habe ich 96 geschrieben. Das ist eigentlich, es ist eine Aufgabe im Studium, aber der Anlass war durchaus auch ein erfreulicher, nämlich da ist unser erstes Kind geboren. An der habe ich überhaupt nichts verändert. Da habe ich, es scheint perfekt gewesen zu sein, das, was ich da aufgeschrieben habe. Ich habe nur genau reingehört, was passiert da. Und ich glaube, da ist eine Perle entstanden. Das ist einfach rund insgesamt. Ich habe es einmal gespielt und es ist ohne Schnitt auf der CD.
0: Ja, der Titel deiner CD Odyssee, ist das so mehr ein Gefühl oder doch eine Reise? Wie lässt sich das beschreiben? Das habe ich mich so überlegt.
1: Na, ich denke, das ist auch beides. Also, wenn man so jung ist, dann hat man die Kindheit, da ist man behütet und irgendwann sagt man sich so, ich will jetzt los. Und natürlich macht man genau das Gegenteil, was die Eltern einem raten, das ist so. Und dann macht man sich auf den Weg und dann sucht man Abenteuer, findet Freunde, findet nette und weniger nette Bekanntschaften, lernt eine Menge kennen, aber so ist es halt. Auf der einen Seite ein Gefühl und auf der anderen Seite auch das, was ich erlebt habe. Und letztlich, drittens, wird das wahrscheinlich jeder so durchmachen. Also eine Odyssee ist immer eine Reise zu sich selbst, von sich selbst weg, durch die Welt drumherum, durch die Gefühle ringsherum und wieder zurück zu sich selbst.
0: Das ist ja auch durch die Bilder auf der CD, auf dem Cover, sieht man, dass das doch schon irgendwo auch eine Reise ist.
1: Naja, die Bilder auf dem Cover, die zeigen mehr Wind und Wolken und Sonne. Und das macht dann auch schon wieder deutlich, worum es mir eigentlich auch geht. Dass man geht raus in die Sonne, man geht raus, guckt sich die Natur an, schaut aufs Wasser. Und wenn man am Meer ist, dann ist man doch, merkt man, wie klein man ist. Ja? Aber es entsteht eine große Sehnsucht, so in zu reisen. Ja? Und ich habe auch ein Stück, das heißt Misery Island, was genau das einfängt. Diese Sehnsucht, irgendwo hinzufahren, irgendwo hinzukommen, was man nicht kennt, weg. Ich kann das nicht beschreiben. Das ist jetzt keine Flucht oder sowas. Das ist auch nicht bewusst Abenteuer, sondern das ist irgendwas, es liegt in der Luft und ich muss es irgendwie erreichen. Aber ich erreiche es nie. Niemals erreicht man sowas.
0: Okay, klingt spannend. Ja, nach der Produktion jetzt Gitarre und Klavier, hast dich ja zweimal sehr intensiv beiden Instrumenten gewidmet. Was liegt dir denn mehr am Herzen jetzt?
1: Das möchte ich gar nicht so am Instrument festmachen.
0: Nee.
1: Es hängt von der Stimmung ab. Jetzt
0: Okay.
1: kann ich sagen, es hängt von der Stimmung ab, was ich mache. Ja, ich möchte jetzt wieder weil ich viel auch Klavier gespielt habe und da gut vorangekommen bin, möchte ich natürlich diesen Schwung jetzt mitnehmen. Aber ich werde wieder zur Gitarre zurückfinden, möchte noch mehr auf der Ut spielen. Und auch mehr mit diesen Percussions machen und mal sehen, was mir dazu einfällt. Aber ich glaube, dadurch, dass ich mir jetzt ein Tor aufgestoßen habe, habe ich für verschiedene Stimmungen, für, mentale Ereignisse, habe ich dann auch immer irgendwas, um mich da irgendwie wiederzufinden, so im Sound oder so. Also es hängt wird von der Stimmung abhängen, ob ich Klavier, Gitarre oder sowas spiele.
0: Ja, dann sind wir gespannt auf die nächsten Projekte und dann mal schauen. Herzlichen Dank fürs Gespräch.
1: Ja, gerne, danke auch.

Stufen. Wie jede Blüte welkt und jede Jugend dem Alter weicht, blüht jede Lebensstufe, blüht jede Weisheit auch und jede Tugend. Zu ihrer Zeit und darf nicht ewig dauern. Es muss das Herz bei jedem Lebensrufe bereit zum Abschied sein und neu beginne, um sich in Tapferkeit und ohne Trauern in andere neue Bindungen zu geben. Und jedem Anfang wohnt ein Zauber inne, der uns beschützt und der uns hilft zu leben. Wir sollen heiter Raum um Raum durchschreiten, an keinem wie an einer Heimat hängen. Der Weltgeist will nicht fesseln uns und engen, er will uns Stuf um Stufe heben, weiten. Kaum sind wir heimisch einem Lebenskreise und traulich eingewohnt, so droht erschlaffen. Nur wer bereit zu Aufbruch ist und Reise, mag lähmender Gewöhnung sich entraffen. Es wird vielleicht auch noch die Todesstunde uns neuen Räumen jung entgegensenden. Des Lebens Ruf an uns wird niemals enden. Wohlan, denn Herz, nimm Abschied und gesunde. Thank you.

Wie sagte schon Albert Einstein, mein politisches Ideal ist das Demokratische. Jeder soll als Person respektiert und keiner vergöttert werden. In diesem Sinne starten wir in eine neue Sendung. Herzlich willkommen.

Demokratiefestival statt. Das Bündnis Sachsen-Anhalt Welt offen setzt im Marburg ein gemeinsames Zeichen für Demokratie, Menschenwürde, Vielfalt und gesellschaftlichen Zusammenhang. Dem Bündnis gehören mehr als 300 Organisationen und mehr als 250 Einzelpersonen an. Für das Bündnis Sachsen-Anhalt Weltoffen als Veranstalter des Festes sagte Sprecher Peter Herfurth, es gehe darum, ein Zeichen für unser Land und die demokratische Gesellschaft zu setzen. Wir stehen mit unserem Gesicht für unsere Haltung. An der Zubringer-Demonstration nahmen etwa 6000 Menschen teil, um für Demokratie und Weltoffenheit zu demonstrieren. Die Teilnehmer reisten aus ganz Deutschland an. In den Umfragen liegt die AfD deutlich vorn. Der Landesverband der AfD in Sachsen-Anhalt wurde vom Verfassungsschutz als gesichert rechtsextrem eingestuft. Landesweit sind mehrere tausend Menschen auf die Straße gegangen. Allein in Magdeburg fanden 8 angemeldete Versammlungen sowie weitere Spontanversammlungen statt, wie eine Polizeisprecherin auf Anfrage sagte. Das Demokratiefestival auf dem Magdeburger Domplatz war das größte von mehreren Veranstaltungen im Land. Es stand unter dem Motto: Wir haben die Wahl. Die Landespolizei war an diesem Wochenende mit allen verfügbaren Kräften im Einsatz, unterstützt von zusätzlichen Beamten aus anderen Bundesländern. Im Ministerium sollten diese unter anderem die Versammlungsfreiheit gewährleisten und Wahlhelfer schützen.

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Die Deutsche Stiftung Denkmalschutz beteiligt sich mit 20.000 Euro an der Dachsanierung, konkret der Schieferdeckung der Kirche in Granschütz bei Hohenmösen. Das dank ihres Stiftungsfonds Dorfkirchen. Die staatliche, landschaftsprägende neugotische Saalkirche mit eingezogenem Chor und steilem Westturm stammt aus dem Jahr 1899. Das Gotteshaus mit 4 Ecktürmchen ist aus gelbem Backstein gebaut. Die Turmuhren zeigen nach allen Seiten die Zeit an. Die Ausstattung aus der Erbauungszeit ist vollständig erhalten, darunter die auf der hölzernen Westempore stehende Ladegastorgel.

0: Ende August 2026 erfolgte der offizielle erste Spatenstich für das geplante Stadtquartier Ravsburg auf dem ehemaligen Gelände des Reichsbahn-Ausbesserungswerkes im Magdeburger Südosten. Die deutsche Tochtergesellschaft der Atlas Holding, die Ravsburg GmbH, plant auf dem rund 250.000 Quadratmeter großen Gelände rund 2.000 Wohnungen, Gewerbe sowie vielfältige Angebote zu Sport, Kultur, Einkaufen und Gastronomie. Arztpraxen, eine Schule und Einrichtungen zur Kinderbetreuung sollen ebenso entstehen. Das Unternehmen investiert rund 800 Millionen Euro in das Projekt. Oberbürgermeisterin Simone Borris sieht in dem zukünftigen Quartier ein herausragendes Projekt zur Belebung des gesamten südöstlichen Stadtgebietes. Sachsen-Anhalts Ministerpräsident Sven Schulze betonte, das sei Stadtentwicklung, die nach vorn denkt und zugleich die Geschichte dieses Ortes bewahrt. Den Investoren und Planern dankte der Ministerpräsident für deren Mut und das Vertrauen in Magdeburg und Sachsen-Anhalt. Die ersten Wohnungen an der Straße Alt-Salbke sollen Anfang 2028 fertig sein, wie der Projektmanager Christian Müller-Hagen erklärt. 9 historische Gebäude sollen erhalten bleiben. Geplant ist, dass das Quartier bis 2033 entsteht. Wichtig sei dabei aber genauso eine funktionierende Infrastruktur wie die Straße Alt-Salbke, die stark sanierungsbedürftig ist. Das Reichsbahn-Ausbesserungswerk war zu DDR-Zeiten einer der größten Arbeitgeber und Identitätsstiften für die gesamte Region. Seit den 1990er Jahren stand das Areal leer. Ziel ist es, dass die historische Identität des Flächendenkmals erhalten bleibt und energieeffiziente, nachhaltige Neubauten sowie gut 400 neue Bäume hinzukommen. Zum vierten Mal hat das Land Sachsen-Anhalt am 19. August den Gleichstellungspreis für herausragendes Engagement verliehen. Das unter dem Motto Solidarität und Empowerment, Frauen stärken und Gleichstellung gemeinsam gestalten. Das Land zeichnete 3 Initiativen und eine Einzelperson aus. Die mit jeweils 1.000 Euro dotierten Gleichstellungspreise gehen an den ADFC für seine Fahrradkurse für Migrantinnen, die den Frauen selbstbestimmte Mobilität und somit gesellschaftliche Teilhabe ermöglichen. Die Initiative Catcalls of Halle in der Kategorie Solidarität und Netzwerke Frauen gegenseitig stärken. Und die Kampfsportgemeinschaft Jordan Kameh in Zeitz für ihr Projekt Stark, Sichtbar, Selbstbestimmt – Frauen stärken durch Sport und Gemeinschaft. Zudem hat das Land Jacqueline Brösecke aus Magdeburg für ihr jahrzehntelanges persönliches Engagement für Gleichstellung mit dem 500 Euro dotierten Gleichstellungspreis geehrt. 1990 gehörte Brösecke zu den Gründerinnen der Fraueninitiative Magdeburg und betreibt seit 2006 die Initiative das Volksbad Buckau Frauenzentrum Courage als soziokulturelles Zentrum. Das Familieninformationsbüro ist seit dem 1. September an seinem neuen Standort im Breitenweg 117a, Haltestelle am Katharinenturm, zu finden. Das Familieninformationsbüro ist dort gemeinsam mit der Bürgerbeteiligung, der Kinder- und Jugendbeteiligung, der Gemeinwesenarbeit, dem Bürgeranliegenmanagement, dem IBA-Shop sowie dem strategischen Projektmanagement unter einem Dach zu finden. Die Stadt bietet damit einen zentralen Ort für Information, Begegnung, Beteiligung und Austausch. Die räumliche Nähe soll gemeinsame Angebote und eine noch bessere Vernetzung innerhalb der Stadtverwaltung ermöglichen. Das Familieninformationsbüro bietet neben den regulären Sprechzeiten künftig offene Informationsangebote, thematische Expertensprechstunden und Veranstaltungen. Ab September ist unter anderem eine Krabbelgruppe für Eltern und ihre Kinder geplant. Informationen zu den ab September geltenden Öffnungszeiten sowie zu Angeboten sind unter www.magdeburg.de/Familieninformationsbüro zu finden. Magdeburg erhält von der Justiz des Landes Sachsen-Anhalt 117 mobile Schutzsysteme. Die unterzeichnete Vereinbarung beinhaltet, dass die Nutzung kostenlos und vorerst bis August 2027 erfolgt. Eine Verlängerung der Vereinbarung ist möglich. Oberbürgermeisterin Simone Borres zeigte sich über die Kooperation zwischen Land und Kommune erfreut. Die Schutzbarrieren erhöhen unter anderem bei Großveranstaltungen die Sicherheit der BürgerInnen. Zudem sei es eine wirtschaftlich sinnvolle Lösung zur nachhaltigen Nutzung öffentlicher Ressourcen. Die Fahrzeugbarrieren sicherten den Prozess vor dem Interimsgericht am Jerichower Platz ab. Justizministerin Franziska Weidinger sieht darin einen verantwortungsvollen Umgang mit Steuergeldern.
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0: Rilke, Begegnung in der Kastanienallee. Ihm ward des Eingangs grüne Dunkelheit, kühl wie ein Seidenmantel umgeben, den er noch nahm und ordnete, als eben am anderen transparenten Ende weit, aus grüner Sonne wie aus grünen Scheiben, weiß eine einzelne Gestalt aufleuchtete, um lange fern zu bleiben und schließlich von den Lichtern niedertreiben, bei jedem Schritte über Wald. Ein helles Wechseln auf sich herzutragen, das scheu im Blond nach hinten lief. Aber auf einmal war der Schatten tief und nahe Augenlagen aufgeschlagen. In einem neuen, deutlichen Gesicht, das wie in einem Bildnis verweilte, in dem Moment, da man sich wieder teilte. Es war immer und dann war es nicht.
1: Das Landesberufsorientierungsprogramm BRAVO, Berufswahl richtig angehen und frühzeitig orientieren, geht in eine neue Förderperiode, die bis Ende 2028 geht. Damit knüpft Sachsen-Anhalt an bewährte Strukturen an. Für Schulen und Bildungsdienstleister schafft das Planungssicherheit. Aktuell beteiligen sich landesweit 243 Schulen, darunter 81 Förderschulen. Mehr als 25 BRAVO-Träger sowie über 330 pädagogische Fachkräfte unterstützen das Projekt und begleiten junge Menschen in ihrer beruflichen Orientierung. BRAVO richtet sich jährlich an rund 11.000 SchülerInnen der Klassenstufen 7 bis 9 und bietet Gelegenheit, in Werkstatttagen, Betriebserkundungen und Praktika praktische Erfahrungen zu sammeln. Jan Riedel, Minister für Bildung, betonte, dass jeder junge Mensch die Chance verdiene, die eigenen Talente zu entdecken und den passenden beruflichen Weg zu finden. Deshalb setze das Land das erfolgreiche Landesprogramm BRAVO gemeinsam konsequent fort. Zudem leistet das Programm einen wichtigen Beitrag zur Fachkräftesicherung und zur Stärkung des Wirtschaftsstandortes Sachsen-Anhalt. Das Landesberufsorientierungsprogramm BRAVO wird aus Mitteln der Europäischen Union, des Landes Sachsen-Anhalt, aus Mitteln der Bundesagentur für Arbeit sowie durch das Bundesministerium für Bildung, Familie, Senioren, Frauen und Jugend im Rahmen der Initiative Bildungsketten gefördert.
0: Bertolt Brecht, Lied einer Liebenden. Wenn du mich lustig machst, dann denke ich manchmal, jetzt könnte ich sterben. Dann blieb ich glücklich bis an mein End. Wenn du dann alt bist und wenn du an mich denkst, sehe ich wie heut aus. Und du hast ein Liebchen, das ist noch jung. 7 Rosen hat der Strauch, 6 gehören dem Wind. Aber eine bleibt, dass auch ich noch eine find. 7 Male rufe ich dich, 6 Mal bleibe fort. Doch beim 7. Mal versprich, komme auf ein Wort. Die Liebste gab mir einen Zweig mit gelbem Laub dran. Das Jahr, es geht zu Ende, die Liebe fängt erst an.

arbeitet mit der elektronischen Akte und ist damit als eine der ersten Landesbehörden voll digitalisiert. Mit der E-Akte sind künftig sämtliche Prozesse der Schriftgutverwaltung vollständig digital abgebildet. Der Präsident des Landesverwaltungsamtes, Thomas Pleye, hebt die vielfältigen Vorteile im Arbeitsalltag hervor. Postlaufzeiten entfallen, Dokumente stehen ohne Verzögerung digital zur Verfügung. Aufwendiges Kopieren, Verteilen und manuelles Ablegen gehören ebenso der Vergangenheit an wie lange Suchtseiten in Papierarchiven. Abläufe lassen sich bündeln und somit optimieren. Das sorge für mehr Effizienz, mehr Transparenz und spürbar besseren Service für alle Beteiligten, so Pleye. Damit sinkt auch der Ressourcenverbrauch erheblich. Weniger Papier, weniger Druck, weniger Transport und langfristig auch weniger Bedarf an Archivflächen. Die Einführung erfolgt im Rahmen des Projektes EFA vom Ministerium für Inneres und Sport. Ziel ist eine einheitliche digitale Schriftgutverwaltung über mehrere Behörden hinweg. Im Laufe des Jahres 2026 folgen weitere nachgeordnete Behörden und Einrichtungen des Innenministeriums schrittweise.

0: Die St. Peter- und Paul-Kirche in Niederndodeleben erhält für notwendige Maurerarbeiten eine Förderung in Höhe von 25.000 Euro. Das dank des Dorfkirchenfonds der Deutschen Stiftung Denkmalschutz. Die evangelische Kirche St. Petrus und Paulus geht auf einen romanischen Bau aus dem 12. Jahrhundert zurück. Die später erweiterte, schlichte Saalkirche hat einen mächtigen romanischen Westturm aus Bruchstein. Im Inneren verbindet die Kirche verschiedene Bauphasen. Der aufwendig gestaltete Altar stammt aus dem Jahr 1675. Die reich verzierte barocke Kanzel und eine Sandsteintaufe sind von 1684. Die historische Orgel ist aus dem 18. Jahrhundert. Auf dem Kirchhof steht ein Mausoleum aus dem 19. Jahrhundert im Stil der italienischen Renaissance.
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0: Silbermünzen aus der römischen Zeit sind in Mitteldeutschland eine Seltenheit. In Halle-Saale hat der ehrenamtlich beauftragte Bodendenkmalpfleger Dirk Braungart gleich 5 Silbermünzen aus der Zeit der Römischen Republik entdeckt. Ein Stück ist 148 vor Christus, sowie 4 weitere Münzen sind zwischen 82 und 79 vor Christus geprägt worden. Die Münzen selbst weisen deutliche Gebrauchsspuren auf und waren offenbar lange im Umlauf. Da im Gebiet des heutigen Sachsen-Anhalts keine Geldwirtschaft bestand, sind die Dinare nicht als Zahlungsmittel im römischen Sinne, sondern wohl als Silberobjekte mit materiellem und sozialem Wert zirkuliert. Sie dürfen im Rahmen überregionalen Austausches nach Halle gelangt sein, wie Fernhandel, diplomatische Geschenke, aber genauso auch Weitergaben innerhalb germanischer Netzwerke oder militärischer Konflikte.
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0: Im Sommer 2021 recherchierte ich intensiv zum Fischerdorf Witt, dem Ort, der meinen Großeltern Valentina und Otto Nagel 1937-38 Schutz vor den Nazis bot. Die Werke aus der Zeit erzählen nur wenig. Gibt es vielleicht Dokumente oder Geschichten, die jemand notiert hat? Alles blieb unbeantwortet. In den Katalogen längst vergessener Ausstellungen fand sich das ein oder andere Bild, meistens schwarz-weiß, das vom beschaulichen Leben der Fischer erzählt. Vor Ort in Witt auf Rügen suchten wir mit Fotos der Werke nach den Motiven und Geschichten. Das Buch Asyl in Witt, Otto Nagel auf der Flucht vor den Nazis, erzählt von dieser Reise in die Vergangenheit im Mai 2025. Mit der Kamera fing der Autor Bernd Schallmerk die Motive der Bilder von Nagel im Fischerdorf ein. Den analysierten Werken des Künstlers gegenübergestellt, gibt das der Reportage einen authentischen Blick. 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
2: Die Arbeitsgruppe Stolpersteine für Magdeburg lud am 1. und 2. Juni 2026 zur 47. Stolpersteinverlegung in Magdeburg ein. 36 weitere Steine wurden verlegt. Insgesamt hat Magdeburg nun mehr als 900 Steine, die an Menschen erinnern, die zwischen 1933 und 1945 verfolgt, vertrieben oder ermordet wurden. Dazu gehören Juden, Sinti und Roma, politische Gegner und Homosexuelle. Ein Stolperstein für Marlene Findling. Der einzigste Hinweis auf Marlene Findling ist der Eintrag vom 27. Oktober 1938 im Polizeieingangsbuch von Magdeburg. Geboren am 25. August 1912 im russischen Bolotschow, eine Kleinstadt, die 1918 an Polen fällt und heute wieder in der Ukraine liegt. Bolotschiw heißt sie heute. Zu ihrer Familie ist nichts bekannt. Als junge Frau arbeitet sie als Hausmädchen bei einer der rund 20 Mietparteien des Hauses an der Johannesbergstraße 15a. Wie sie nach Magdeburg kam und was der Grund dafür war, ist unbekannt. Das Haus gehörte dem jüdischen Kaufmann Moritz Pressler, der eine Kleiderfabrik hatte. Am 27. Oktober 1938 wurde sie von der Magdeburger Polizei festgenommen und einen Tag später nach Polen abgeschoben. 1940 lebte sie in Krakau, das bereits seit einem Jahr unter der deutschen Besatzung stand. Alle jüdischen Menschen, die 1941 in Krakau lebten, wurden dort in das Ghetto gebracht. Nur sehr wenige überstanden diese Zeit. Sehr wahrscheinlich befinden sich auch Marlene Findling unter den Ermordeten. Denn nach 1945 verliert sich ihre Spur. Das Haus an der Johannesbergstraße 15a gibt es heute nicht mehr. Nur wenige Gehminuten entfernt. Johannesbergstraße an der Einmündung Knochenhauer Ufer, früher Knochenhauer Ufer 71. Hier wohnte die jüdische Familie Frisch. 4 Steine wurden nun für die Familie verlegt. Der Vater, Josef, geboren am 17. Januar 1882 im russischen Bolotschow, heute in der Ukraine. Er war Kaufmann in Magdeburg und wurde 1939 nach Polen abgeschoben. Seine Ehefrau, Basia Malka Frisch, geborene Herz oder Hammermann, geboren am 15. Oktober 1888 in Karlutsch im damaligen Polen. Heute liegt Kalutsch in der Ukraine. Die Kinder. Joachim Frisch, geboren am 6. Juni 1920 in Magdeburg. 1939 konnte er nach England emigrieren und lebte später unter dem Namen Hariem Rahan in Israel. Frieda Frisch wurde am 1. Januar 1922 in Magdeburg geboren.

0: Im Oktober 1938 wurde sie im Zuge der Polenaktion nach Bentschen in ein Lager in Polen abgeschoben. Die letzte bekannte Spur von Frieda Frisch findet sich in den Registrierungsformularen jüdischer Einwohner von Krakau am 31. Juli 1940. Wie und warum die Eltern 1939 nach Polen gingen, ist unbekannt. Das weitere Schicksal der Eltern und Frieda Frisch ist unbekannt. Die 15.000 jüdischen Menschen, die im Krakauer Ghetto zusammengefercht lebten, wurden zwischen 1942 und 1943 in Konzentrations- und Vernichtungslager deportiert. Vermutlich befinden sich Josef Basia Malka und Frieda Frisch unter den Ermordeten. Fürstenstraße 27, heute an der Einmündung Matelikstraße, Demenzzentrum. 5 Stolpersteine für die Familie Kohl. Der Vater, Moses Kohl, geboren am 17. November 1885 in Mozhika, damals Galizien, heute Ukraine. Mozhika war 1885 eine Kleinstadt im österreichischen Galizien. Von den weniger als 5000 Einwohnern waren die Hälfte Juden. Er war am Anfang seiner Zeit in Magdeburg Kaufmann und später betrieb er mit Felix Kosthörder eine Firma für Rohprodukte und Metalle. 1938 soll er nach Polen abgeschoben werden, konnte aber fliehen und ist vermutlich nach Königshütte in Oberstesien geflohen. Regina Roh, geborene Hagler, geboren am 27. März 1888 in Tojowa, heute Ukraine. 1939 ist sie die letzte aus der Familie, die noch in Magdeburg lebte. Wenig später folgte sie ihrem Mann nach Polen. Nach dem Einmarsch der deutschen Wehrmacht fliehen sie weiter Richtung Sowjetunion. Vermutlich sind sie 1940 in Krakau. Beide sterben an Typhus. Die Kinder. Aaron Kohl, geboren am 3. November 1912 in Polen und wanderte 1932 nach Palästina aus. Er starb am 7. November 1996 in Israel. Annie Kohl, geboren am 11. Juni 1914 in Polen. Sie folgte 1936 ihrem Bruder nach Palästina und stirbt am 29. Oktober 1943 in Palästina. Minna Kohl, geboren am 6. Januar 1923 in Magdeburg. 1939 ging auch sie nach Palästina und ist am 10. Januar 2018 in Israel verstorben.
1: So all I can say is that I hope that this is a moment where we create eventually sweet memories, like the smell of strudel. 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
2: Möchtest du schon einmal?

0: kleine Miniaturen. Die hat eine Schule in Magdeburg gemacht, eine Sekundarschule, Lebenlernen heißt sie, mit dem 3D-Drucker, weil sie wussten, dass die Familie so kommt. Und wir haben 3 Exemplare und sie können das unter die Kinderfamilie aufteilen und haben dann eine ständige Erinnerung an das Original und an die Magdeburger Zeremonie der Stolperstraße.
1: Das Miniatur ist der Bezirke der Magdeburg. Welche Schule war das nochmal?
0: Sekundar, da steht unten drauf, Sekundarschule Leben lernen. Das ist eine Schule von der 5. bis zur 10. Klasse. Eine sehr kreative Schule.
1: Tichon, Bezirke Tichon, wir befinden uns in der Klasse Platz.
0: Ein Grün.
1: Vielen Dank.
2: Auf der Höhe, wo heute das Allee-Center steht, befand sich vermutlich die Straße Zeisigbauer 9. Dort lebte Max Spielmann mit seiner zweiten Frau. Geboren wurde er am 8. November 1886 in der Nähe von Posen auf der Landstraße. Zu seiner Herkunftsfamilie ist nichts bekannt, außer dass sie jüdisch war. Am 25. März 1916 heiratet er die jüdische Näherin Bertha Meyer. Aus dieser Ehe stammen 3 Kinder. Hermann, geboren am 27. September 1907 in Berlin. 1933 floh er nach Belgien und wird am 10. Mai 1942 ins Vernichtungslager Kulmhof im heutigen Polen gebracht und ermordet. Willi, geboren am 5. Mai 1910 in Berlin. Über ihn ist nichts weiter bekannt. Charlotte, geboren am 4. Februar 1916 in Berlin. Am 9. September 1939 nehmen die Behörden Charlotte fest und bringen sie in das KZ Ravensbrück. Vom 28. Dezember 1939 bis zum 11. Januar 1940 sitzt sie im Gefängnis Berlin-Moabit. Danach wird sie nach Ravensbrück zurückgebracht. 1942 transportierte man sie in die Tötungsanstalt Bernburg, wo sie ermordet wurde. Am 25. März 1923 wird die Ehe geschieden und Max Spielmann zieht nach Magdeburg, wo er ein Geschäft für Bürobedarf eröffnet. Bis 1939 durfte er sein Geschäft in der Schöppenstraße 3a führen. Er lernte dort seine zweite Frau Erna Frieda Lars kennen und heiratet sie am 14. November 1931 in Magdeburg. Im Juni 1942 lässt sich seine nicht-jüdische Frau von ihm scheiden. Kurz darauf, am 11. Juli 1942, wird er verhaftet und nach Auschwitz deportiert. Sein weiteres Schicksal ist unbekannt.
3: Das heißt, wir standen in der Fassade, so ist hier leider nicht zu erkennen. Man sieht aber so die 3 Etagen und hier so ein bisschen wieder auf der Fassade. Also es ist wirklich schwer. Aber das ist das, was wir gefunden haben,
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5: Die Universitätsmedizin Magdeburg hat Anfang Juli 2026 eine neue Tagesklinik für die Kinderonkologie sowie die Kinder- und Jugendmedizin eröffnet. Damit sind mehr ambulant.
6: Das Land Sachsen-Anhalt unterstützt mit 7 Millionen Euro aus dem Sondervermögen Infrastruktur die Sanierung des Schulgebäudes und der Sporthalle der Förderschule Hand in Hand in Magdeburg. Bildungsminister Jan Riegel hat am 25. August 2026 den Fördermittelbescheid an die Stadt Magdeburg übergeben. Der Minister verwies darauf, dass die Schule mit Förderschwerpunkt geistige Entwicklung Kindern und Jugendlichen einen Lern- und Lebensort biete, der ganz besondere Anforderungen an Räume und Ausstattung stellt. Die Förderschule steht seit nunmehr 5 Jahren für gelebte Inklusion und ein starkes Miteinander in Magdeburg. Sachsen-Anhalt erhält aus dem Länder- und Kommunalinfrastrukturfinanzierungsgesetz Bundesmittel in Höhe von insgesamt 2,61 Milliarden Euro. Der Landtag hat beschlossen, aus dem Sondervermögen Infrastruktur und Klimaneutralität des Bundes 83,9 Millionen Euro für Investitionen im Bereich Bildung bereitzustellen. Ziel der Förderung ist es, bestehende infrastrukturelle Defizite abzubauen und Investitionen der Kommunen zu unterstützen. Dies betrifft unter anderem Investitionen in Schulgebäude und Anlagen, etwa Neubauten, Sanierungen, Umbauten und Erweiterungen. Aber genauso auch die Ausstattung von Schulen mit Möbeljahr, Materialien und Geräten. Die Förderung kann bei Baumaßnahmen bis zu 100% der förderfähigen Ausgaben betragen.

0: Können Fische pupsen? Die erstaunlichsten Fragen an die Maus, gelesen von Ralf Kaspers. Eine Produktion von CBJ Audio. In diesem Hörbuch findest du 50 erstaunliche Fragen, die oft gar nicht so leicht zu beantworten waren. Aber wie du die Maus kennst, hat sie auch diesmal interessante Erklärungen gefunden. Es gibt also jede Menge zu entdecken, zu lernen und zu schmunzeln. Viel Spaß mit diesem Hörbuch.
1: Warum kann man sich nicht selber kitzeln?
0: Manchmal mag ich es total gern, so durchgekitzelt zu werden, dass ich laut lachen und lospusten muss. Das geht dir vielleicht auch so. Ab und zu ist man danach richtig außer Puste, aber mit Sicherheit auch gut gelaunt. Da wäre es doch praktisch, wenn wir uns bei schlechter Laune einfach selber kitzeln könnten. Aber alle, die schon mal versucht haben, sich selbst zu kitzeln, wissen, dass das nicht geht. Egal, ob du dich an den Füßen, unter den Achseln oder zwischen den Rippen kitzelst, du musst einfach nicht lachen. Auch wenn du dir noch so viel Mühe gibst oder es mit irgendwelchen Tricks versuchst. Aber warum ist das so?

0: Berührt uns überraschend ein anderer Mensch oder streift uns eine Fluse zufällig am Arm oder werden wir mit einem Grashalm berührt, dann kitzelt es. Die Nerven in der Haut nehmen die fremde Berührung wahr und melden sie an unser Gehirn. Das überraschte Gehirn reagiert auf den Berührungsreiz und ordnet ihn blitzschnell ein. Wir fangen an zu lachen und unsere Muskeln zucken zusammen. So kann zum Beispiel eine Fluse oder ein lästiges Insekt schnell wieder von der Haut abgeschüttelt werden.
1: Können Fische pupsen? Die meistgestellten Fragen an die Maus. Ein weiteres Hörbuch aus der Reihe Frag doch mal die Maus erschien am 10.06.2026 im CBJ Audio Verlag. Wieder einmal fragen sich Kinder, warum die Welt so funktioniert, wie sie funktioniert. Warum ist Gehen ansteckend? Kann man auf dem Mond Federball spielen? Was ist ein Plastikstrom im Meer? Oder warum schläft man wie ein Murmeltier? Die Maus liefert dazu viele mausschlaue Antworten. Das Hörbuch ist musikalisch untermalt, läuft 3 Stunden und 40 Minuten. Es richtet sich an Kinder ab 8 Jahren und begeistert aber ebenso Erwachsene. Egal, ob es um Fragen aus dem Tierreich, zum Körper und Mensch, Natur, Technik, Umwelt, Alltagsrätseln oder Redewendungen geht, der vertraute Mauspate Ralf Kaspers erklärt mit seiner ruhigen, humorvollen Art alles verständlich. So entsteht ein Hörabenteuer, das Neugier weckt und Lust macht, die Welt mit offenen Augen zu entdecken. Die Maus nimmt große und kleine Hörer mit auf eine Reise durch spannende Themen. Sie zeigt dabei, dass selbst einfache Fragen erstaunliche Geschichten bereithalten. Ganz gleich, ob man schon vieles weiß oder gerade erst beginnt, die Welt zu erkunden, mit der Maus lernt man immer etwas Neues dazu. Ein weiteres rundum gelungenes Hörbuch.
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3: Zum Gedenkjahr 2027 spannt das Beethovenhaus in Bonn einen Bogen von der Wiener Klassik bis zur New Yorker Pop Art. Anlässlich des 200. Todestages von Ludwig van Beethoven am 26. März 2027 und des 40. Todestages von Andy Warhol am 22. Februar 2027 vereinigt die Kultureinrichtung beide Ausnahmekünstler in einer einzigartigen Sonderausstellung. Die umfassende Schau präsentiert unter dem Titel Beethoven by Warhol mehr als 100 Objekte aus regionalen und internationalen Sammlungen. Ein besonderer Fokus liegt auf der Entstehung des bekannten vierteiligen Siebdruckportfolios Beethoven, das unmittelbar vor dem plötzlichen Tod des Künstlers am 22. Februar 1987 entstand. Zu den Höhepunkten der Sonderausstellung gehören unter anderem bislang unveröffentlichte Arbeiten Warhols auf Papier und Leinwand sowie Schallplattencover, die der Künstler gestaltet hat. Die Sonderausstellung eröffnet neue Perspektiven auf die ungewöhnliche künstlerische Auseinandersetzung Warhols mit Ludwig van Beethoven. Zu sehen vom 9. September 2026 bis 5. April 2027. Weitere Informationen zur Ausstellung gibt es im Internet unter www.beethoven.de/by-warhol.

bald schon kein MDR mehr in Sachsen-Anhalt? Fragt sich der öffentlich-rechtliche Rundfunk. Ja, das kann passieren. Ein Ziel der AfD ist, den MDR-Rundfunkstaatsvertrag zu kündigen. Das ist nicht einfach so dahergesagt, keine Floskel. Rechtlich ist das möglich. Mit der Kündigungsfrist sendet der MDR dann ab 1. Januar 2029 nicht mehr in Sachsen-Anhalt. Der uneingeschränkte Zugang zu Informationen über regional wichtige Themen fällt einfach weg. Bleibt nur das Angebot der Zeitungen im Internet mit Bezahlschranke. Und was ist mit dem Lokalfernsehen wie unser Sender KulturMDTV? Das Land Sachsen-Anhalt bekennt sich zu den Sendern. Seit 2024 ist im Mediengesetz des Landes eine finanzielle Förderung fest verankert. Die kommerziellen lokalen und regionalen Fernsehveranstalter haben die Aufgabe, ein journalistisches Programm mit regionalen

0: Nachrichten zu produzieren. Das aktuell, authentisch, vielfältig und qualitätsvoll berichtet. Mit einer AfD-geführten Landesregierung wäre das wohl in Frage gestellt. Die Förderung für uns Sender kommt aus dem Haushalt und ist somit angreifbar. Auch das ist nicht einfach so dahergesagt. Die AfD will für Sachsen-Anhalt genauso alle anderen Verträge mit den öffentlich-rechtlichen Rundfunk kündigen. Das heißt auch die ARD, das ZDF und Deutschlandradio. Ein Angriff auf die Freiheit und Unabhängigkeit der Medien. Wir solidarisieren uns deshalb mit dem MDR in Sachsen-Anhalt.
1: Das ist auch schön.
0: Ja, die Quelle können wir auch mit einbinden. Ja. Rotfrontgenossen. Huch.

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1: Am 19. und 20. September finden die offenen Ateliers in Sachsen-Anhalt zum 30. Mal statt. Seit langem sind sie ein Besuchermagnet. Auch Künstlerinnen beteiligen sich an der jährlichen Aktion des BBK. Dank zahlreicher Sponsoren ließ sich für dieses Jahr ein dickeres Programmheft drucken. Verwehrt bleiben Einblicke in künstlerische Arbeit. Hingegen dort, wo Ateliermieten zu hoch sind oder es an geeigneten Angeboten in der unmittelbaren Umgebung fehlt. Auch wenn die Teilnahme an den offenen Ateliers deshalb leider nicht allen möglich ist oder manche sich als Gäste

ihrer KollegInnen oder in temporär genutzten Räumen präsentieren, so bleibt nach Ansicht des BBK das Atelier doch der zentrale Ort künstlerischer Produktion. Ende Juni 2023 wurde die Bronzeskulptur Spielende Kinder der Künstlerin Ursula Schneider-Schulz am Schleinufer zerstört. Die Polizei konnte diesen Fall von Vandalismus nicht aufklären, da eine originalgetreue Rekonstruktion der Skulptur aus technischen und urheberrechtlichen Gründen nicht möglich ist, erinnert künftig eine Informationstafel am ehemaligen Standort an das Werk. Die Kosten für die Herstellung und Aufstellung in Höhe von 7.200 Euro trägt die Landeshauptstadt Magdeburg als Auftraggeberin auf Grundlage eines Stadtratbeschlusses. Erstmals wurde in Magdeburg ein öffentlicher Spielplatz mit einem kleinen Fußballspiel eingeweiht. Oberbürgermeisterin Simone Borres hatte gemeinsam mit Kindern aus dem dortigen Wohngebiet die neue Spielfläche am Hohefeld Privatweg offiziell freigegeben. Unterstützung beim Auftaktspiel gab es unter anderem vom ehemaligen FCM-Fußballer Christian Beck. Der neue Spielplatz entstand unter dem Motto Wald und Wiese auf einer ehemaligen Brache an der Kanonenbahn. Die Landeshauptstadt Magdeburg investierte dort rund 375.000 Euro. Entstanden sind zwei Sandspielareale für unterschiedliche Altersgruppen. Der kleinere Bereich enthält ein Spielhäuschen sowie Sandspielmöglichkeiten für die jüngsten Nutzer. Der größere lädt zum Balancieren, Klettern, Rutschen und Schaukeln ein. Darüber hinaus verfügt die Anlage über eine Tischtennisplatte, einen zentralen Treff mit Sitzmöglichkeiten sowie einen Bolzplatz mit Beifangzaun. Die Stadt Magdeburg und die Outlaw GmbH haben 2023 gemeinsam das Projekt Lebensraum entwickelt. Zielgruppe sind junge Menschen im Alter von 14 bis 26 Jahren, die von Wohnungslosigkeit und Obdachlosigkeit bedroht oder bereits betroffen sind. Seit dem Projektstart wurden 100 Menschen, die sich in prekären Lebenssituationen befanden, bei der Suche nach einem sicheren und nachhaltigen Wohnraum begleitet. Großen Anklang findet der Wohnungsführerschein als Bestandteil des Projekts. In 7 Modulen werden grundlegende Kenntnisse rund um das Thema Wohnen vermittelt, von der Wohnungssuche über notwendige Verträge und Kosten bis hin zu Fragen des Zusammenlebens mit der Nachbarschaft. Das Projekt Lebensraum wird im Rahmen des Programms Jugend stärken, Brücken in die Eigenständigkeit durch das Bundesministerium für Bildung, Familie, Senioren, Frauen und Jugend sowie die Europäische Union über den Europäischen Sozialfonds Plus gefördert. Die Sanierungs- und Erweiterungsmaßnahme an der Grundschule Westerhüsen ist abgeschlossen. Der Erhalt und die Erweiterung des denkmalgeschützten Ensembles, die neue Sporthalle und die Kita machen das gesamte Umfeld zum zukunftsorientierten Zentrum. Insgesamt investierte die Stadt 10,5 Millionen Euro. Am Südgiebel des Schulgebäudes entstand ein moderner, viergeschossiger Gebäudeteil. Das Schulgebäude ist barrierefrei gestaltet. Im Erdgeschoss des Erweiterungsneubaus befinden sich nun eine Essensausgabeküche sowie ein Mehrzweckraum, der als Aula und Speisesaal genutzt werden kann. Den Schülern stehen zusätzlich eine Sportfreifläche mit Laufbahn, Weitsprunganlage und Außenspielfeld zur Verfügung. 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

0: Der Fall Otto Nagel. Kunstraub in der DDR.
1: Da ist man Kind und erlebt eine Geschichte, die man nicht verstehen kann. Das war 1983, da war ich 11 Jahre alt. Meine Großmutter starb und mit ihr habe ich auch das Haus von Otto und Walli Nagel verloren. In dem Haus war das Atelier von dem Künstler Otto Nagel. Ich konnte damals nicht verstehen, was passiert ist, warum es keine Gedenkstätte wurde.
0: Die Familie des Künstlers Otto Nagel politisch verfolgt und um den Nachlass gebracht.
1: Die Zeit ging hin und dann kamen die Wände und die Zeit verging. Und meine Mutter hat auch nicht darüber gesprochen, was passiert ist.

0: Ich wusste zwar, ja gut, ich konnte mein Abitur nicht machen in der DDR 1988, dass es damit vielleicht zusammenhängen könnte, aber irgendwie habe ich die Geschichte um den Fall Otto Nagel immer mit mir herumgeschleppt, mitgeschleppt, das ganze Leben.
1: Recherchiert aus gut 3000 Dokumenten des DDR-Staatsapparats und von Museen.
2: Die Geschichte ist nach so langer Zeit auch meine Geschichte geworden. Und das bedeutet mir sehr viel. Also ich habe sie nicht erlebt, aber ich habe sie erzählt bekommen, diese Geschichte. Und wenn man sich damit beschäftigt, berührt mich das sehr stark.
0: Es gab einige Momente, die mich im Ergebnis sehr berührt haben. Erst einmal auf jeden Fall diese erste Akte, die schon im Titel zeigte, worum es geht. Da ging es um den Nachlass, da ging es um die Zeit 1983, als meine Großmutter starb. Und es war auch der Staatssekretär für Kultur der DDR, Kurt Löffler, aus dessen Büro diese Akte stammte. Diesen Namen kannte ich aus einem Zeitungsartikel Anfang der 90er Jahre, in dem meine Mutter einem Journalisten die Geschichte kurz erzählt hatte. Daher wusste ich den Namen noch und ich wusste, dass er irgendwie damit zusammenhängt. Und das hat mich schon berührt, als wir diese Akte gefunden haben. Und das Zweite war, wir haben kurz danach auch die Akte gefunden, dass meine Mutter 1990 versucht hat, das Erbe zurückzubekommen, die Bilder, das Haus. Und diese Akte dazu, zu diesem Restitutionsverfahren, was gut über 8 Jahre ging, das hat mich auch sehr berührt, dass es dann am Ende nicht geklappt hat und dass viele damals auch noch dagegen gewirkt haben. Das war sehr berührend.
2: Die wesentliche Erkenntnis daran ist, dass wir in einem sehr korrupten Staat aufgewachsen sind, mit einer sehr verlogenen Gesellschaft. Und da zähle ich jeden zu. Also man sprach eine doppelte Sprache, eine offizielle und eine private. Und die Erkenntnis ist, dass man mit so einer Haltung keinen Staat machen kann. Also gar keinen. Ja? Keine Gesellschaft lässt sich mit so einer verlogenen Grundhaltung gestalten und fortschrittlich entwickeln.
0: Im Zuge der Recherche konnte ich aber auch erfahren, dass meine Eltern versucht haben, nach 1990, also vor allen Dingen um die Zeit 1994, als der 100. Geburtstag von Otto Nagel war, sie haben versucht, dass sie das Otto-Nagel-Haus weiterführen. Das Haus, was sie Ende 1978 verlassen haben. Und das hat mich sehr berührt, dass sie eigentlich den Weg nochmal gehen wollten, was ich nicht erwartet hätte. Dass sie den Mut haben und die Kraft aufbringen wollten, dieses Haus weiterzuführen am Märkischen Ufer.
2: Wenn man ein Buch im Eigenverlag herausbringt, ist es natürlich erstmal eine sehr große Herausforderung. Aber wir können selbst entscheiden, wie wir das gestalten, wir können selbst entscheiden, was wir schreiben und wir können selbst entscheiden, wie wir es schreiben. Bei Verlagen, die dazukommen, muss man natürlich immer Verlagsinteressen mit berücksichtigen. Und da sind wir leider auf taube Ohren gestoßen. Also man wollte die Geschichte nicht so hören, wie wir sie erzählen müssen, sondern man wollte durchaus eine schöne, leichte, seichte Geschichte haben, die sich verkaufen lässt. Aber wir wollten halt eine konkrete Geschichte, eine detailreiche Geschichte und eine wahrheitsgetreue Geschichte erzählen. Und da erschien uns der Eigenverlag als beste Lösung.
0: Das Buch, der Fall Otto Nagel, Kunstraub in der DDR, ja, es ist irgendwo vielleicht ein Krimi um die Kulturpolitik der DDR. Es ist vielleicht auch eine Familiengeschichte, die Geschichte der Familie Schallenberg-Nagel. Es zeigt vieles, viele Facetten. Und es ist vielleicht auch ein persönliches Buch, aber genau das wollte ich nicht. Also ich wollte schon den Abstand haben. Ich wollte nicht sagen, ich bin das Opfer oder unsere Familie ist das Opfer, sondern es sollte schon wirklich akribisch recherchiert sein und das haben wir auch gemacht. Und deshalb ist es auch so, dass den größten Teil des Buches mein Partner geschrieben hat, Bernd Schallenberg, und ich habe halt die wichtigen Kapitel geschrieben um Otto Nagel, seine Biografie, aber auch, wie er jetzt gesehen wird, nach der Wende in den Ausstellungen als Künstler und natürlich das Kapitel über meine Mutter, wie schwer es für sie war, als Kunstwissenschaftlerin nicht mehr zu arbeiten. Und deswegen ist es zwar schon persönlich, aber es ist eben auch ein wichtiges Buch, um zu zeigen, was in der DDR in der Kulturpolitik passiert ist, wie man ja mit einem Künstler oder mit der Familie umgegangen ist.
1: Ein Spiegel der DDR-Kulturpolitik. Volkseigentum an Kunstwerken, Kunst als ideologische Waffe und Museum, Otto-Nagel-Haus,

1973 bis 1979. Eine kritische Analyse, die schonungslos offenlegt, wie skrupellos der Griff des DDR-Staatsapparats nach dem Erbe war. 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
1: 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Denk, dass es dort vollkommen lieben werde, als da voll Schwachheit ich's vielleicht voll Fehler trug. Dann soll mein freier Geist oft singend dich umschweben und deinem Geiste Trost und süße Ahnung geben. Denk, dass ich's sei, wenn's sanft in deiner Seele spricht. 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
2: Wie sagte schon Albert Einstein, mein politisches Ideal ist das Demokratische. Jeder soll als Person respektiert und keiner vergöttert werden. In diesem Sinne starten wir in eine neue Sendung. Herzlich willkommen.

Vorfeld mit der Landtagswahl in Sachsen-Anhalt fand ich im Domplatz ein Demokratiefestival statt. Das Bündnis Sachsen-Anhalt fällt offen, setzte Marburg ein gemeinsames Zeichen für Demokratie, Menschenwürde, Vielfalt und gesellschaftlichen Zusammenhang. Dem Bündnis gehören mehr als 300 Organisationen und mehr als 250 Einzelpersonen an. Für das Bündnis Sachsen-Anhalt weltoffen als Veranstalter des Festes, sagte Sprecher Peter Herfurth, es gehe darum, ein Zeichen für unser Land und die demokratische Gesellschaft zu setzen. Wir stehen mit unserem Gesicht für unsere Haltung. An der Zubringer-Demonstration nahmen etwa 6000 Menschen teil, um für Demokratie und Weltoffenheit zu demonstrieren. Die Teilnehmer reisten aus ganz Deutschland an. In den Umfragen liegt die AfD deutlich vorn. Der Landesverband der AfD in Sachsen-Anhalt wurde vom Verfassungsschutz als gesichert rechtsextrem eingestuft. Landesweit sind mehrere tausend Menschen auf die Straße gegangen. Allein in Magdeburg fanden 8 angemeldete Versammlungen sowie weitere Spontanversammlungen statt, wie eine Polizeisprecherin auf Anfrage sagte. Das Demokratiefestival auf dem Magdeburger Domplatz war das größte von mehreren Veranstaltungen im Land. Es stand unter dem Motto, wir haben die Wahl. Die Landespolizei war an diesem Wochenende mit allen verfügbaren Kräften im Einsatz, unterstützt von zusätzlichen Beamten aus anderen Bundesländern. Im Ministerium sollten diese unter anderem die Versammlungsfreiheit gewährleisten und Wahlhelfer schützen.

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Die Deutsche Stiftung Denkmalschutz beteiligt sich mit 20.000 Euro an der Dachsanierung, konkret der Schieferdeckung der Kirche in Granschütz bei Hohenmösen. Das dank ihres Stiftungsfonds Dorfkirchen. Die staatliche, landschaftsprägende neugotische Saalkirche mit eingezogenem Chor und steilem Westturm stammt aus dem Jahr 1899. Das Gotteshaus mit 4 Ecktürmchen ist aus gelbem Backstein gebaut. Die Turmuhren zeigen nach allen Seiten

Ende August 2026 erfolgte der offizielle erste Spatenstich für das geplante Stadtquartier Ravsburg auf dem ehemaligen Gelände des Reichsbahn-Ausbesserungswerkes im Magdeburger Südosten. Die deutsche Tochtergesellschaft der Atlas Holding, die Ravsburg GmbH, plant auf dem rund 250.000 Quadratmeter großen Gelände rund 2.000 Wohnungen, Gewerbe sowie vielfältige Angebote zu Sport, Kultur, Einkaufen und Gastronomie. Arztpraxen, eine Schule und Einrichtungen zur Kinderbetreuung sollen ebenso entstehen. Das Unternehmen investiert rund 800 Millionen Euro in das Projekt. Oberbürgermeisterin Simone Borris sieht in dem zukünftigen Quartier ein herausragendes Projekt zur Belebung des gesamten südöstlichen Stadtgebietes. Sachsen-Anhalts Ministerpräsident Sven Schulze betonte, das sei Stadtentwicklung, die nach vorn denkt und zugleich die Geschichte dieses Ortes bewahrt. Den Investoren und Planern dankte der Ministerpräsident für deren Mut und das Vertrauen in Magdeburg und Sachsen-Anhalt. Die ersten Wohnungen an der Straße Alt-Salbke sollen Anfang 2028 fertig sein, wie der Projektmanager Christian Müller-Hagen erklärt. 9 historische Gebäude sollen erhalten bleiben. Geplant ist, dass das Quartier bis 2033 entsteht. Wichtig sei dabei aber genauso eine funktionierende Infrastruktur wie die Straße Alt-Salbke, die stark sanierungsbedürftig ist. Das Reichsbahn-Ausbesserungswerk war zu DDR-Zeiten einer der größten Arbeitgeber und Identitätsstiften für die gesamte Region. Seit den 1990er Jahren stand das Areal leer. Ziel ist es, dass die historische Identität des Flächendenkmals erhalten bleibt und energieeffiziente, nachhaltige Neubauten sowie gut 400 neue Bäume hinzukommen. Zum 4. Mal hat das Land Sachsen-Anhalt am 19. August den Gleichstellungspreis für herausragendes Engagement verliehen. Das unter dem Motto Solidarität und Empowerment, Frauen stärken und Gleichstellung gemeinsam gestalten. Das Land zeichnete 3 Initiativen und eine Einzelperson aus. Die mit jeweils 1.000 Euro dotierten Gleichstellungspreise gehen an den ADFC für seine Fahrradkurse für Migrantinnen, die den Frauen selbstbestimmte Mobilität und somit gesellschaftliche Teilhabe ermöglichen. Die Initiative Catcalls of Halle in der Kategorie Solidarität und Netzwerke Frauen gegenseitig stärken. Und die Kampfsportgemeinschaft Jordan Kame in Zeitz für ihr Projekt Stark, Sichtbar, Selbstbestimmt – Frauen stärken durch Sport und Gemeinschaft. Zudem hat das Land Jacqueline Brösecke aus Magdeburg für ihr jahrzehntelanges persönliches Engagement für Gleichstellung mit dem 500 Euro dotierten Gleichstellungspreis geehrt. 1990 gehörte Brösecke zu den Gründerinnen der Fraueninitiative Magdeburg und betreibt seit 2006 die Initiative das Volksbad Buckau Frauenzentrum Courage als soziokulturelles Zentrum. Das Familieninformationsbüro ist seit dem 1. September an seinem neuen Standort im Breitenweg 117a, Haltestelle am Katharinenturm, zu finden. Das Familieninformationsbüro ist dort gemeinsam mit der Bürgerbeteiligung, der Kinder- und Jugendbeteiligung, der Gemeinwesenarbeit, dem Bürgeranliegenmanagement, dem IBA-Shop sowie dem strategischen Projektmanagement unter einem Dach zu finden. Die Stadt bietet damit einen zentralen Ort für Information, Begegnung, Beteiligung und Austausch. Die räumliche Nähe soll gemeinsame Angebote und eine noch bessere Vernetzung innerhalb der Stadtverwaltung ermöglichen. Das Familieninformationsbüro bietet neben den regulären Sprechzeiten künftig offene Informationsangebote, thematische Expertensprechstunden und Veranstaltungen. Ab September ist unter anderem eine Krabbelgruppe für Eltern und ihre Kinder geplant. Informationen zu den ab September geltenden Öffnungszeiten sowie zu Angeboten sind unter www.magdeburg.de/familieninformationsbüro zu finden.

0: Magdeburg erhält von der Justiz des Landes Sachsen-Anhalt 117 mobile Schutzsysteme. Die unterzeichnete Vereinbarung beinhaltet, dass die Nutzung kostenlos und vorerst bis August 2027 erfolgt. Eine Verlängerung der Vereinbarung ist möglich. Oberbürgermeisterin Simone Borres zeigte sich über die Kooperation zwischen Land und Kommune erfreut. Die Schutzbarrieren erhöhen unter anderem bei Großveranstaltungen die Sicherheit der BürgerInnen. Zudem sei es eine wirtschaftlich sinnvolle Lösung zur nachhaltigen Nutzung öffentlicher Ressourcen. Die Fahrzeugbarrieren sicherten den Prozess vor dem Interimsgericht am Jerichower Platz ab. Justizministerin Franziska Weidinger sieht darin einen verantwortungsvollen Umgang mit Steuergeldern.
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0: schließlich von den Lichtern niedertreiben, bei jedem Schritte über Wald. Ein helles Wechseln auf sich herzutragen, das scheu im Blond nach hinten lief. Aber auf einmal war der Schatten tief und nahe Augenlagen aufgeschlagen. In einem neuen, deutlichen Gesicht, das wie in einem Bildnis verweilte. In dem Moment, da man sich wieder teilte. Es war immer und dann war es nicht.
1: Das Landesberufsorientierungsprogramm, BRAVO, Berufswahl richtig angehen und frühzeitig orientieren, geht in eine neue Förderperiode, die bis Ende 2028 geht. Damit knüpft Sachsen-Anhalt an bewährte Strukturen an. Für Schulen und Bildungsdienstleister schafft das Planungssicherheit. Aktuell beteiligen sich landesweit 243 Schulen, darunter 81 Förderschulen. Mehr als 25 BRAVO-Träger sowie über 330 pädagogische Fachkräfte unterstützen das Projekt und begleiten junge Menschen in ihrer beruflichen Orientierung. BRAVO richtet sich jährlich an rund 11.000 SchülerInnen der Klassenstufen 7 bis 9 und bietet Gelegenheit, in Werkstatttagen, Betriebserkundungen und Praktika praktische Erfahrungen zu sammeln. Jan Riedel, Minister für Bildung, betonte, dass jeder junge Mensch die Chance verdiene, die eigenen Talente zu entdecken und den passenden beruflichen Weg zu finden. Deshalb setze das Land das erfolgreiche Landesprogramm BRAVO gemeinsam konsequent fort. Zudem leistet das Programm einen wichtigen Beitrag zur Fachkräftesicherung und zur Stärkung des Wirtschaftsstandortes Sachsen-Anhalt. Das Landesberufsorientierungsprogramm BRAVO wird aus Mitteln der Europäischen Union, des Landes Sachsen-Anhalt, aus Mitteln der Bundesagentur für Arbeit sowie durch das Bundesministerium für Bildung, Familie, Senioren, Frauen und Jugend im Rahmen der Initiative Bildungsketten gefördert.
0: Bertolt Brecht, Lied einer Liebenden. Wenn du mich lustig machst, dann denke ich manchmal, jetzt könnte ich sterben. Dann blieb ich glücklich bis an mein End. Wenn du dann alt bist und wenn du an mich denkst, sehe ich wie heut aus. Und du hast ein Liebchen, das ist noch jung. 7 Rosen hat der Strauch, 6 gehören dem Wind. Aber eine bleibt, dass auch ich noch eine find. 7 Male rufe ich dich, 6 Mal bleibe fort. Doch beim 7. Mal versprich, komme auf ein Wort. Die Liebste gab mir einen Zweig mit gelbem Laub dran. Das Jahr, es geht zu Ende, die Liebe fängt erst an.

Das Landesverwaltungsamt arbeitet mit der elektronischen Akte und ist damit als eine der ersten Landesbehörden voll digitalisiert. Mit der E-Akte sind künftig sämtliche Prozesse der Schriftgutverwaltung vollständig digital abgebildet. Der Präsident des Landesverwaltungsamtes, Thomas Pleye, hebt die vielfältigen Vorteile im Arbeitsalltag hervor. Postlaufzeiten entfallen, Dokumente stehen ohne Verzögerung digital zur Verfügung. Aufwendiges Kopieren, Verteilen und manuelles Ablegen gehören ebenso der

Vergangenheit an, wie lange Suchtseiten in Papierarchiven. Abläufe lassen sich bündeln und somit optimieren. Das sorge für mehr Effizienz, mehr Transparenz und spürbar besseren Service für alle beteiligten Supplier. Damit sinkt auch der Ressourcenverbrauch erheblich. Weniger Papier, weniger Druck, weniger Transport und langfristig auch weniger Bedarf an Archivflächen. Die Einführung erfolgt im Rahmen des Projektes EFA vom Ministerium für Inneres und Sport. Ziel ist eine einheitliche digitale Schriftgutverwaltung über mehrere Behörden hinweg. Im Laufe des Jahres 2026 folgen weitere nachgeordnete Behörden und Einrichtungen des Innenministeriums schrittweise.

0: Die St. Peter- und Paul-Kirche in Niederndodeleben erhält für notwendige Maurerarbeiten eine Förderung in Höhe von 25.000 Euro. Das dank des Dorfkirchenfonds der Deutschen Stiftung Denkmalschutz. Die evangelische Kirche St. Petrus und Paulus geht auf einen romanischen Bau aus dem 12. Jahrhundert zurück. Die später erweiterte, schlichte Saalkirche hat einen mächtigen romanischen Westturm aus Bruchstein. Im Inneren verbindet die Kirche verschiedene Bauphasen. Der aufwendig gestaltete Altar stammt aus dem Jahr 1675. Die reich verzierte barocke Kanzel und eine Sandsteintaufe sind von 1684. Die historische Orgel ist aus dem 18. Jahrhundert. Auf dem Kirchhof steht ein Mausoleum aus dem 19. Jahrhundert im Stil der italienischen Renaissance.
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Silbermünzen aus der römischen Zeit sind in Mitteldeutschland eine Seltenheit. In Halle-Saale hat der ehrenamtlich beauftragte Bodendenkmalpfleger Dirk Braungart gleich 5 Silbermünzen aus der Zeit der Römischen Republik entdeckt. Ein Stück ist 148 vor Christus, sowie 4 weitere Münzen sind zwischen 82 und 79 vor Christus geprägt worden. Die Münzen selbst weisen deutliche Gebrauchsspuren auf und waren offenbar lange im Umlauf. Da im Gebiet des heutigen Sachsen-Anhalts keine Geldwirtschaft bestand, sind die Dinare nicht als Zahlungsmittel im römischen Sinne, sondern wohl als Silberobjekte mit materiellen und sozialen Wert zirkuliert. Sie dürfen im Rahmen überregionalen Austausches nach Halle gelangt sein, wie Fernhandel, diplomatische Geschenke, aber genauso auch weiter

0: Machtübergaben innerhalb germanischer Netzwerke oder militärischer Konflikte.
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2: Im Sommer 2021 recherchierte ich intensiv zum Fischerdorf Witt, dem Ort, der meinen Großeltern Valentina und Otto Nagel 1937-38 Schutz vor den Nazis bot. Die Werke aus der Zeit erzählen nur wenig. 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
3: Die Arbeitsgruppe Stolpersteine für Magdeburg lud am 1. und 2. Juni 2026 zur 47. Stolpersteinverlegung in Magdeburg ein. 36 weitere Steine wurden verlegt. Insgesamt hat Magdeburg nun mehr als 900 Steine, die an Menschen erinnern, die zwischen 1933 und 1945 verfolgt, vertrieben oder ermordet wurden. Dazu gehören Juden, Sinti und Roma, politische Gegner und Homosexuelle. Ein Stolperstein für Marlene Findling. Der einzigste Hinweis auf Marlene Findling ist der Eintrag vom 27. Oktober 1938 im Polizeieingangsbuch von Magdeburg. Geboren am 25. August 1912 im russischen Bolotschow, eine Kleinstadt, die 1918 an Polen fällt und heute wieder in der Ukraine liegt. Bolotschiw heißt sie heute. Zu ihrer Familie ist nichts bekannt. Als junge Frau arbeitet sie als Hausmädchen bei einer der rund 20 Mietparteien des Hauses an der Johannesbergstraße 15a. Wie sie nach Magdeburg kam und was der Grund dafür war, ist unbekannt. Das Haus gehörte dem jüdischen Kaufmann Moritz Bressler, der eine Kleiderfabrik hatte. Am 27. Oktober 1938 wurde sie von der Magdeburger Polizei festgenommen und einen Tag später nach Polen abgeschoben. 1940 lebte sie in Krakau, das bereits seit einem Jahr unter der deutschen Besatzung stand. Alle jüdischen Menschen, die 1941 in Krakau lebten, wurden dort in das Ghetto gebracht. Nur sehr wenige überstanden diese Zeit. Sehr wahrscheinlich befinden sich auch Marlene Findling unter den Ermordeten. Denn nach 1945 verliert sich ihre Spur. Das Haus an der Johannesbergstraße 15a gibt es heute nicht mehr. Nur wenige Gehminuten entfernt. Johannesbergstraße an der Einmündung Knochenhauer Ufer, früher Knochenhauer Ufer 71. Hier wohnte die jüdische Familie Frisch. Vier Steine wurden nun für die Familie verlegt. Der Vater, Josef, geboren am 17. Januar 1882 im russischen Bolotschow, heute in der Ukraine. Er war Kaufmann in Magdeburg und wurde 1939 nach Polen abgeschoben. Seine Ehefrau, Basia Malka Frisch, geborene Herz oder Hammermann, geboren am 15. Oktober 1888 in Kalutsch im damaligen Polen. Heute liegt Kalutsch in der Ukraine. Die Kinder: Joachim Frisch, geboren am 6. Juni 1920 in Magdeburg. 1939 konnte er nach England emigrieren und lebte später unter dem Namen Hariem Rahan in Israel. Frieda Frisch wurde am 1. Januar 1922 in Magdeburg geboren. Im Oktober 1938 wurde sie im Zuge der Polenaktion nach Bentschen in ein Lager in Polen abgeschoben. Die letzte bekannte Spur von Frieda Frisch findet sich in den Registrierungsformularen jüdischer Einwohner von Krakau, 31. Juli 1940. Wie und warum die Eltern 1939 nach Polen gingen, ist unbekannt. Das weitere Schicksal der Eltern und Frieda Frisch ist unbekannt. Die 15.000 jüdischen Menschen, die im Krakauer Ghetto zusammengefercht lebten, wurden zwischen 1942 und 1943 in Konzentrations- und Vernichtungslager deportiert. Vermutlich befinden sich Josef Basia Malka und Frieda Frisch unter den Ermordeten. Fürstenstraße 27, heute an der Einmündung Matelikstraße, Demenzzentrum. 5 Stolpersteine für die Familie Kohl. Der Vater, Moses Kohl, geboren am 17. November 1885 in Mojica, damals Galizien, heute Ukraine. Mojica war 1885 eine Kleinstadt im österreichischen Galizien. Von den weniger als 5000 Einwohnern waren die Hälfte Juden. Er war am Anfang seiner Zeit in Magdeburg Kaufmann und später betrieb er mit Felix Kostreuder eine Firma für Rohprodukte und Metalle. 1938 soll er nach Polen abgeschoben werden, konnte aber fliehen und ist vermutlich nach Königshütte in Oberstesien geflohen. Regina Roh, geborene Hagler, geboren am 27. März 1888 in Dojewa, heute Ukraine. 1939 ist sie die letzte aus der Familie, die noch in Magdeburg lebte. Wenig später folgte sie ihrem Mann nach Polen. Nach dem Einmarsch der deutschen Wehrmacht fliehen sie weiter Richtung Sowjetunion. Vermutlich sind sie 1940 in Krakau. Beide sterben an Typhus. Die Kinder. Aaron Kohl, geboren am 3. November 1912 in Polen und wanderte 1932 nach Palästina aus. Er starb am 7. November 1996 in Israel. Annie Kohl, geboren am 11. Juni 1914 in Polen. Sie folgte 1936 ihrem Bruder nach Palästina und stirbt am 29. Oktober 1943 in Palästina. Minna Kohl, geboren am 6. Januar 1923 in Magdeburg. 1939 ging auch sie nach Palästina und ist am 10. Januar 2018 in Israel verstorben.
4: So all I can say is that I hope that this is a moment where we create eventually sweet memories, like the smell of strudel. 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

0: kleine Miniaturen. Die hat eine Schule in Magdeburg gemacht, eine Sekundarschule, Leben lernen heißt sie, mit dem 3D-Drucker, weil sie wussten, dass die Familie so kommt. Und wir haben 3 Exemplare und sie können das unter die Kinderfamilie aufteilen und haben dann eine ständige Erinnerung an das Original und an die Magdeburger Zeremonie der Stellvertretung.
1: Das ist Miniatur, der Bezeffer der Magdeburg, okay. Welche Schule war das nochmal?
0: Sekundarschule, da steht unten drauf, Sekundarschule Leben lernen. Das ist eine Schule von der 5. bis zur 10. Klasse. Eine sehr kreative Schule.
1: Tichon, Bezeffer Tichon, wir befinden uns in der Matkasse-Platz.
0: Einen
1: für
0: ihn.
1: Vielen Dank.
2: Auf der Höhe, wo heute das Allee-Center steht, befand sich vermutlich die Straße Zeisigbauer 9. Dort lebte Max Spielmann mit seiner zweiten Frau. Geboren wurde er am 8. November 1886 in der Nähe von Posen auf der Landstraße. Zu seiner Herkunftsfamilie ist nichts bekannt, außer dass sie jüdisch war. Am 25. März 1916 heiratet er die jüdische Näherin Bertha Meyer. Aus dieser Ehe stammen 3 Kinder. Hermann, geboren am 27. September 1907 in Berlin. 1933 floh er nach Belgien und wird am 10. Mai 1942 ins Vernichtungslager Kulmhof im heutigen Polen gebracht und ermordet. Willi, geboren am 5. Mai 1910 in Berlin. Über ihn ist nichts weiter bekannt. Charlotte, geboren am 4. Februar 1916 in Berlin. Am 9. September 1939 nehmen die Behörden Charlotte fest und bringen sie in das KZ Ravensbrück.

0: Vom 28. Dezember 1939 bis zum 11. Januar 1940 sitzt sie im Gefängnis Berlin-Moabit. Danach wird sie nach Ravensbrück zurückgebracht. 1942 transportierte man sie in die Tötungsanstalt Bernburg, wo sie ermordet wurde. Am 25. März 1923 wird die Ehe geschieden und Max Spielmann zieht nach Magdeburg, wo er ein Geschäft für Bürobedarf eröffnet. Bis 1939 durfte er sein Geschäft in der Schöppenstraße 3a führen. Er lernte dort seine zweite Frau Erna Frieda Lars kennen und heiratet sie am 14. November 1931 in Magdeburg. Im Juni 1942 lässt sich seine nicht-jüdische Frau von ihm scheiden. Kurz darauf, am 11. Juli 1942, wird er verhaftet und nach Auschwitz deportiert. Sein weiteres Schicksal ist unbekannt.
1: Was heißt hier stand? In der Fassade ist hier leider nicht zu erkennen. Man sieht aber so die drei Etagen und hier ist so ein bisschen wie so eine Abfallfassade. Also es ist ja wirklich schwer. Aber das ist das, was wir gefunden haben in der
2: Bewahrung.
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4: Die Universitätsmedizin Magdeburg hat Anfang Juli 2026 eine neue Tagesklinik für die Kinderonkologie sowie die Kinder- und Jugendmedizin eröffnet. Damit sind mehr ambulant.
5: Das Land Sachsen-Anhalt unterstützt mit 7 Millionen Euro aus dem Sondervermögen Infrastruktur die Sanierung des Schulgebäudes und der Sporthalle der Förderschule Hand in Hand in Magdeburg. Bildungsminister Jan Riegel hat am 25. August 2026 den Fördermittelbescheid an die Stadt Magdeburg übergeben. Der Minister verwies darauf, dass die Schule mit Förderschwerpunkt geistige Entwicklung Kindern und Jugendlichen einen Lern- und Lebensort biete, der ganz besondere Anforderungen an Räume und Ausstattung stellt. Die Förderschule steht seit nunmehr 5 Jahren für gelebte Inklusion und ein starkes Miteinander in Magdeburg. Sachsen-Anhalt erhält aus dem Länder- und Kommunalinfrastrukturfinanzierungsgesetz Bundesmittel in Höhe von insgesamt 2,61 Milliarden Euro. Der Landtag hat beschlossen, aus dem Sondervermögen Infrastruktur und Klimaneutralität des Bundes 83,9 Millionen Euro für Investitionen im Bereich Bildung bereitzustellen. Ziel der Förderung ist es, bestehende infrastrukturelle Defizite abzubauen und Investitionen der Kommunen zu unterstützen. Dies betrifft unter anderem Investitionen in Schulgebäude und Anlagen, etwa Neubauten, Sanierungen, Umbauten und Erweiterungen. Aber genauso auch die Ausstattung von Schulen mit Mobiliar, Materialien und Geräten. Die Förderung kann bei Baumaßnahmen bis zu 100% der förderfähigen Ausgaben betragen.

0: Können Fische pupsen? Die erstaunlichsten Fragen an die Maus, gelesen von Ralf Kaspers. Eine Produktion von CBJ Audio. In diesem Hörbuch findest du 50 erstaunliche Fragen, die oft gar nicht so leicht zu beantworten waren. Aber wie du die Maus kennst, hat sie auch diesmal interessante Erklärungen gefunden. Es gibt also jede Menge zu entdecken, zu lernen und zu schmunzeln. Viel Spaß mit diesem Hörbuch.
1: Warum kann man sich nicht selber kitzeln?
0: Manchmal mag ich es total gern, so durchgekitzelt zu werden, dass ich laut lachen und lospusten muss. Das geht dir vielleicht auch so. Ab und zu ist man danach richtig außer Puste, aber mit Sicherheit auch gut gelaunt. Da wäre es doch praktisch, wenn wir uns bei schlechter Laune einfach selber kitzeln könnten. Aber alle, die schon mal versucht haben, sich selbst zu kitzeln, wissen, dass das nicht geht. Egal, ob du dich an den Füßen, unter den Achseln oder zwischen den Rippen kitzelst, du musst einfach nicht lachen. Auch wenn du dir noch so viel Mühe gibst oder es mit irgendwelchen Tricks versuchst. Aber warum ist das so? Berührt uns überraschend ein anderer Mensch oder streift uns eine Fluse zufällig am Arm oder werden wir mit einem Grashalm berührt, dann kitzelt es. Die Nerven in der Haut nehmen die fremde Berührung wahr und melden sie an unser Gehirn. Das überraschte Gehirn reagiert auf den Berührungsreiz und ordnet ihn blitzschnell ein. Wir fangen an zu lachen und unsere Muskeln zucken zusammen. So kann zum Beispiel eine Fluse oder ein lästiges Insekt schnell wieder von der Haut abgeschüttelt werden.
2: Können Fische pupsen? Die meisten

0: gestellten Fragen an die Maus. Ein weiteres Hörbuch aus der Reihe Frag doch mal die Maus erschien am 10.06.2026 im CBJ Audio Verlag. Wieder einmal fragen sich Kinder, warum die Welt so funktioniert, wie sie funktioniert. Warum ist Gehen ansteckend? Kann man auf dem Mond Federball spielen? Was ist ein Plastikstrom im Meer? Oder warum schläft man wie ein Murmeltier? Die Maus liefert dazu viele mausschlaue Antworten. Das Hörbuch ist musikalisch untermalt, läuft 3 Stunden und 40 Minuten. Es richtet sich an Kinder ab 8 Jahren und begeistert aber ebenso Erwachsene. Egal, ob es um Fragen aus dem Tierreich, zum Körper und Mensch, Natur, Technik, Umwelt, Alltagsrätseln oder Redewendungen geht, der vertraute Mauspate Ralf Kaspers erklärt mit seiner ruhigen, humorvollen Art alles verständlich. So entsteht ein Hörabenteuer, das Neugier weckt und Lust macht, die Welt mit offenen Augen zu entdecken. Die Maus nimmt große und kleine Hörer mit auf eine Reise durch spannende Themen. Sie zeigt dabei, dass selbst einfache Fragen erstaunliche Geschichten bereithalten. Ganz gleich, ob man schon vieles weiß oder gerade erst beginnt, die Welt zu erkunden, mit der Maus lernt man immer etwas Neues dazu. Ein weiteres rundum gelungenes Hörbuch.
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2: Zum Gedenkjahr 2027 spannt das Beethovenhaus in Bonn einen Bogen von der Wiener Klassik bis zur New Yorker Popart. Anlässlich des 200. Todestages von Ludwig van Beethoven am 26. März 2027 und des 40. Todestages von Andy Warhol am 22. Februar 2027 vereinigt die Kultureinrichtung beide Ausnahmekünstler in einer einzigartigen Sonderausstellung. Die umfassende Schau präsentiert unter dem Titel Beethoven by Warhol mehr als 100 Objekte aus regionalen und internationalen Sammlungen. Ein besonderer Fokus liegt auf der Entstehung des bekannten vierteiligen Siebdruckportfolios Beethoven, das unmittelbar vor dem plötzlichen Tod des Künstlers am 22. Februar 1987 entstand. Zu den Höhepunkten der Sonderausstellung gehören unter anderem bislang unveröffentlichte Arbeiten Warhols auf Papier und Leinwand sowie Schallplattencover, die der Künstler gestaltet hat. Die Sonderausstellung eröffnet neue Perspektiven auf die ungewöhnliche künstlerische Auseinandersetzung Warhols mit Ludwig van Beethoven. Zu sehen vom 9. September 2026 bis 5. April 2027. Weitere Informationen zur Ausstellung gibt es im Internet unter www.beethoven.de/by-warhol.

Bald schon kein MDR mehr in Sachsen-Anhalt? Fragt sich der öffentlich-rechtliche Rundfunk. Ja, das kann passieren. Ein Ziel der AfD ist, den MDR-Rundfunkstaatsvertrag zu kündigen. Das ist nicht einfach so dahergesagt, keine Floskel. Rechtlich ist das möglich. Mit der Kündigungsfrist sendet der MDR dann ab 1. Januar 2029 nicht mehr in Sachsen-Anhalt. Der uneingeschränkte Zugang zu Informationen über regional wichtige Themen fällt einfach weg. Bleibt nur das Angebot der Zeitungen im Internet mit Bezahlschranke. Und was ist mit dem Lokalfernsehen, wie unser Sender KulturMDTV? Das Land Sachsen-Anhalt bekennt sich zu den Sendern. Seit 2024 ist im Mediengesetz des Landes eine finanzielle Förderung fest verankert. Die kommerziellen lokalen und regionalen Fernsehveranstalter haben die Aufgabe, ein journalistisches Programm mit regionalen Nachrichten zu produzieren, das aktuell, authentisch, vielfältig und qualitätsvoll berichtet. Mit einer AfD-geführten Landesregierung wäre das wohl in Frage gestellt. Die Förderung für uns Sender kommt aus dem Haushalt und ist somit angreifbar. Auch das ist nicht einfach so dahergesagt. Die AfD will für Sachsen-Anhalt genauso alle anderen Verträge mit dem öffentlich-rechtlichen Rundfunk kündigen. Das heißt auch die ARD, das ZDF und Deutschlandradio.

0: ein Angriff auf die Freiheit und Unabhängigkeit der Medien. Wir solidarisieren uns deshalb mit dem MDR in Sachsen-Anhalt.
1: Das ist auch schön.
0: Ja, die Quelle können wir auch mit einbinden.
1: Ja.
0: Rotfrontgenossen, hoch.

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1: Am 19. und 20. September finden die offenen Ateliers in Sachsen-Anhalt zum 30. Mal statt. Seit langem sind sie ein Besuchermagnet. Auch Künstlerinnen beteiligen sich an der jährlichen Aktion des BBK. Dank zahlreicher Sponsoren ließ sich für dieses Jahr ein dickeres Programmheft drucken. Verwehrt bleiben Einblicke in künstlerische Arbeit. Hingegen dort, wo Ateliermieten zu hoch sind oder es an geeigneten Angeboten in der unmittelbaren Umgebung fehlt. Auch wenn die Teilnahme an den offenen Ateliers deshalb leider nicht allen möglich ist oder manche sich als Gäste ihrer KollegInnen oder in temporär genutzten Räumen präsentieren, so bleibt nach Ansicht des BBK das Atelier doch der zentrale Ort künstlerischer Produktion. Ende Juni 2023 wurde die Bronzeskulptur Spielende Kinder der Künstlerin Ursula Schneider-Schulz am Schleinufer zerstört. Die Polizei konnte diesen Fall von Vandalismus nicht aufklären. Da eine originalgetreue Rekonstruktion der Skulptur aus technischen und urheberrechtlichen Gründen nicht möglich ist, erinnert künftig eine Informationstafel

0: ehemaligen Standort an das Werk. Die Kosten für die Herstellung und Aufstellung in Höhe von 7.200 Euro trägt die Landeshauptstadt Magdeburg als Auftraggeberin auf Grundlage eines Stadtratbeschlusses. Erstmals wurde in Magdeburg ein öffentlicher Spielplatz mit einem kleinen Fußballspiel eingeweiht. Oberbürgermeisterin Simone Borres hatte gemeinsam mit Kindern aus dem dortigen Wohngebiet die neue Spielfläche am Hohefeld Privatweg offiziell freigegeben. Unterstützung beim Auftaktspiel gab es unter anderem vom ehemaligen FCM-Fußballer Christian Beck. Der neue Spielplatz entstand unter dem Motto Wald und Wiese auf einer ehemaligen Brache an der Kanonenbahn. Die Landeshauptstadt Magdeburg investierte dort rund 375.000 Euro. Entstanden sind zwei Sandspielareale für unterschiedliche Altersgruppen. Der kleinere Bereich enthält ein Spielhäuschen sowie Sandspielmöglichkeiten für die jüngsten Nutzer. Der größere lädt zum Balancieren, Klettern, Rutschen und Schaukeln ein. Darüber hinaus verfügt die Anlage über eine Tischtennisplatte, einen zentralen Treff mit Sitzmöglichkeiten sowie einen Bolzplatz mit Beifangzaun. Die Stadt Magdeburg und die Outlaw G GmbH haben 2023 gemeinsam das Projekt Lebensraum entwickelt. Zielgruppe sind junge Menschen im Alter von 14 bis 26 Jahren, die von Wohnungslosigkeit und Obdachlosigkeit bedroht oder bereits betroffen sind. Seit dem Projektstart wurden 100 Menschen, die sich in prekären Lebenssituationen befanden, bei der Suche nach einem sicheren und nachhaltigen Wohnraum begleitet. Großen Anklang findet der Wohnungsführerschein als Bestandteil des Projekts. In 7 Modulen werden grundlegende Kenntnisse rund um das Thema Wohnen vermittelt, von der Wohnungssuche über notwendige Verträge und Kosten bis hin zu Fragen des Zusammenlebens mit der Nachbarschaft. Das Projekt Lebensraum wird im Rahmen des Programms Jugend stärken, Brücken in die Eigenständigkeit durch das Bundesministerium für Bildung, Familie, Senioren, Frauen und Jugend sowie die Europäische Union über den Europäischen Sozialfonds Plus gefördert. Die Sanierungs- und Erweiterungsmaßnahme an der Grundschule Westerhüsen ist abgeschlossen. Der Erhalt und die Erweiterung des denkmalgeschützten Ensembles, die neue Sporthalle und die Kita machen das gesamte Umfeld zum zukunftsorientierten Zentrum. Insgesamt investierte die Stadt 10,5 Millionen Euro. Am Südgiebel des Schulgebäudes entstand ein moderner, viergeschossiger Gebäudeteil. Das Schulgebäude ist barrierefrei gestaltet. Im Erdgeschoss des Erweiterungsneubaus befinden sich nun eine Essensausgabeküche sowie ein Mehrzweckraum, der als Aula und Speisesaal genutzt werden kann. Den Schülern stehen zusätzlich eine Sportfreifläche mit Laufbahn, Weitsprunganlage und Außenspielfeld zur Verfügung.
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0: Der Fall Otto Nagel. Kunstraub in der DDR.
1: Da ist man Kind und erlebt eine Geschichte, die man nicht verstehen kann. Das war 1983, da war ich 11 Jahre alt. Meine Großmutter starb und mit ihr habe ich auch das Haus von Otto und Walli Nagel verloren. In dem Haus war das Atelier von dem Künstler Otto Nagel. Ich konnte damals nicht verstehen, was passiert ist, warum es keine Gedenkstätte wurde.
0: Die Familie des Künstlers Otto Nagel politisch verfolgt und um den Nachlass gebracht.
1: Die Zeit ging hin und dann kamen die Wände und die Zeit verging. Und meine Mutter hat auch nicht darüber gesprochen, was passiert ist. Ich wusste zwar, ja gut, ich konnte mein Abitur nicht machen in der DDR 1988, dass es damit vielleicht zusammenhängen könnte, aber irgendwie habe ich die Geschichte um den Fall Otto Nagel immer mit mir herumgeschleppt, mitgeschleppt, das ganze Leben.
0: Recherchiert aus gut 3000 Dokumenten des DDR-Staatsapparats und von Museen.
2: Die Geschichte ist nach so langer Zeit auch meine Geschichte geworden. Und es bedeutet mir sehr viel. Also ich habe sie nicht erlebt, aber ich habe sie erzählt bekommen, diese Geschichte. Und wenn man sich damit beschäftigt, berührt mich das sehr stark.
1: Es gab einige Momente, die mich im Ergebnis sehr berührt haben. Erst einmal auf jeden Fall diese erste Akte, die schon im Titel zeigte, worum es geht. Da ging es um den Nachlass, da ging es um die Zeit 1983, als meine Großmutter starb. Und es war auch der Staatssekretär für Kultur der DDR, Kurt Löffler, aus dessen Büro diese Akte stammte. Diesen Namen kannte ich aus einem Zeitungsartikel Anfang der 90er Jahre, in dem meine Mutter einem Journalisten die Geschichte kurz erzählt hatte. Daher wusste ich den Namen noch und ich wusste, dass er irgendwie damit zusammenhängt. Und das hat mich schon berührt, als wir diese Akte gefunden haben. Und das Zweite war, wir haben kurz danach auch die Akte gefunden, dass meine Mutter 1990 versucht hat, das Erbe zurückzubekommen, die Bilder, das Haus. Und diese Akte dazu, zu diesem Restitutionsverfahren, was gut über 8 Jahre ging, das hat mich auch sehr berührt, dass es dann am Ende nicht geklappt hat und dass viele damals auch noch dagegen gewirkt haben. Das war sehr berührend.
2: Die wesentliche Erkenntnis daran ist, dass wir in einem sehr korrupten Staat aufgewachsen sind, mit einer sehr verlogenen Gesellschaft. Und da zähle ich jeden zu. Also man sprach eine doppelte Sprache, eine offizielle und eine private. Und die Erkenntnis ist, dass man mit so einer Haltung keinen Staat machen kann. Also gar keinen. Ja? Keine Gesellschaft lässt sich mit so einer verlogenen Grundhaltung gestalten und fortschrittlich entwickeln.
1: Im Zuge der Recherche konnte ich aber auch erfahren, dass meine Eltern versucht haben, nach 1990, also vor allen Dingen um die Zeit 1994, als der 100. Geburtstag von Otto Nagel war, sie haben versucht, dass sie das Otto-Nagel-Haus weiterführen. Das Haus, was sie Ende 1978 verlassen haben. Und das hat mich sehr berührt, dass sie eigentlich den Weg nochmal gehen wollten, was ich nicht erwartet hätte. Dass sie den Mut haben und die Kraft aufbringen wollten, dieses Haus weiterzuführen am Märkischen Ufer.
2: Wenn man ein Buch im Eigenverlag herausbringt, ist es natürlich erstmal eine sehr große Herausforderung. Aber wir können selbst entscheiden, wie wir das gestalten, wir können selbst entscheiden, was wir schreiben und wir können selbst entscheiden, wie wir es schreiben. Bei Verlagen, die dazukommen, muss man natürlich immer Verlagsinteressen mit berücksichtigen. Und da sind wir leider auf taube Ohren gestoßen. Also man wollte die Geschichte nicht so hören, wie wir sie erzählen müssen, sondern man wollte durchaus eine schöne, leichte, seichte Geschichte haben, die sich verkaufen lässt. Aber wir wollten halt eine konkrete Geschichte, eine detailreiche Geschichte und eine wahrheitsgetreue Geschichte erzählen. Und da erschien uns der Eigenverlag als beste Lösung.
1: Das Buch, der Fall Otto Nagel, Kunstraub in der DDR, ja, es ist irgendwo vielleicht ein Krimi um die Kulturpolitik der DDR. Es ist vielleicht auch eine Familiengeschichte, die Geschichte der Familie Schallenberg-Nagel. Es zeigt vieles, viele Facetten. Und es ist vielleicht auch ein persönliches Buch, aber genau das wollte ich nicht. Also ich wollte schon den Abstand haben. Ich wollte nicht sagen, ich bin das Opfer oder unsere Familie ist das Opfer, sondern es sollte schon wirklich akribisch recherchiert sein und das haben wir auch gemacht. Und deshalb ist es auch so, dass den größten Teil des Buches mein Partner geschrieben hat, Bernd Schallenberg. Und ich habe halt die wichtigen Kapitel geschrieben um Otto Nagel, seine Biografie, aber auch, wie er jetzt gesehen wird, nach der Wende in den Ausstellungen als Künstler und natürlich das Kapitel über meine Mutter, wie schwer es für sie war, als Kunstwissenschaftlerin nicht mehr zu arbeiten. Und deswegen ist es zwar schon persönlich, aber es ist eben auch ein wichtiges Buch, um zu zeigen, was in der DDR in der Kulturpolitik passiert ist, wie man ja mit einem Künstler oder mit der Familie umgegangen ist.
0: Ein Spiegel der DDR-Kulturpolitik. Volkseigentum an Kunstwerken, Kunst als ideologische Waffe und Museum, Otto Nagel Haus, 1973 bis 79. Eine kritische Analyse, die schonungslos offenlegt, wie skrupellos der Griff des DDR-Staatsapparats nach dem Erbe war. Das Buch Der Fall Otto Nagel, Kunstraub in der DDR, ist erhältlich im Buchhandel. Man kann es auch direkt online kaufen unter shop-kulturmd.de.

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1: Novalis, vergiss mein nicht. Vergiss mein nicht, wenn lockere, kühle Erde dies Herz einst deckt, das zärtlich für dich schlug. Denk, dass es dort vollkommen lieben werde, als da voll Schwachheit ich's vielleicht voll Fehler trug. Dann soll mein freier Geist oft singend dicht umschweben und deinem Geiste Trost und süße Ahnung geben. Denk, dass ich's sei, wenn's sanft in deiner Seele spricht. Vergiss mein nicht, vergiss mein nicht.
2: Wie sagte schon Albert Einstein, mein politisches Ideal ist das Demokratische. Jeder soll als Person respektiert und keiner vergöttert werden. In diesem Sinne starten wir in eine neue Sendung. Herzlich willkommen.

Landtagswahl in Sachsen-Anhalt fand auch im Dunkern ein Demokratiefestival statt. Das Bündnis Sachsen-Anhalt weltoffen setzte Marco ein gemeinsames Zeichen für Demokratie, Menschenwürde, Vielfalt und gesellschaftlichen Zusammenhang. Dem Bündnis gehören mehr als 300 Organisationen und mehr als 250 Einzelpersonen an. Für das Bündnis Sachsen-Anhalt weltoffen als Veranstalter des Festes sagte Sprecher Peter Herfurth, es gehe darum, ein Zeichen für unser Land und die demokratische Gesellschaft zu setzen. Wir stehen mit unserem Gesicht für unsere Haltung. An der Zubringer-Demonstration nahmen etwa 6000 Menschen teil, um für Demokratie und Weltoffenheit zu demonstrieren. Die Teilnehmer reisten aus ganz Deutschland an. In den Umfragen liegt die AfD deutlich vorn. Der Landesverband der AfD in Sachsen-Anhalt wurde vom Verfassungsschutz als gesichert rechtsextrem eingestuft. Landesweit sind mehrere tausend Menschen auf die Straße gegangen. Allein in Magdeburg fanden 8 angemeldete Versammlungen sowie weitere Spontanversammlungen statt, wie eine Polizeisprecherin auf Anfrage sagte. Das Demokratiefestival auf dem Magdeburger Domplatz war das größte von mehreren Veranstaltungen im Land. Es stand unter dem Motto: Wir haben die Wahl. Die Landespolizei war an diesem Wochenende mit allen verfügbaren Kräften im Einsatz, unterstützt von zusätzlichen Beamten aus anderen Bundesländern. Im Ministerium sollten diese unter anderem die Versammlungsfreiheit gewährleisten und Wahlhelfer schützen.

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Die Deutsche Stiftung Denkmalschutz beteiligt sich mit 20.000 Euro an der Dachsanierung, konkret der Schieferdeckung der Kirche in Granschütz bei Hohenmösen. Das dank ihres Stiftungsfonds Dorfkirchen. Die staatliche, landschaftsprägende neugotische Saalkirche mit eingezogenem Chor und steilem Westturm stammt aus dem Jahr 1899. Das Gotteshaus mit 4 Ecktürmchen ist aus gelbem Backstein gebaut. Die Turmuhren zeigen nach allen Seiten die Zeit an. Die Ausstattung aus der Erbauungszeit ist vollständig erhalten, darunter die auf der hölzernen Westempore stehende Ladegastorgel.

0: Ende August 2026 erfolgte der offizielle erste Spatenstich für das geplante Stadtquartier Ravsburg auf dem ehemaligen Gelände des Reichsbahn-Ausbesserungswerkes im Magdeburger Südosten. Die deutsche Tochtergesellschaft der Atlas Holding, die Ravsburg GmbH, plant auf dem rund 250.000 Quadratmeter großen Gelände rund 2.000 Wohnungen, Gewerbe sowie vielfältige Angebote zu Sport, Kultur, Einkaufen und Gastronomie. Arztpraxen, eine Schule und Einrichtungen zur Kinderbetreuung sollen ebenso entstehen. Das Unternehmen investiert rund 800 Millionen Euro in das Projekt. Oberbürgermeisterin Simone Borris sieht in dem zukünftigen Quartier ein herausragendes Projekt zur Belebung des gesamten südöstlichen Stadtgebietes. Sachsen-Anhalts Ministerpräsident Sven Schulze betonte, das sei Stadtentwicklung, die nach vorn denkt und zugleich die Geschichte dieses Ortes bewahrt. Den Investoren und Planern dankte der Ministerpräsident für deren Mut und das Vertrauen in Magdeburg und Sachsen-Anhalt. Die ersten Wohnungen an der Straße Alt-Salbke sollen Anfang 2028 fertig sein, wie der Projektmanager Christian Müller-Hagen erklärt. 9 historische Gebäude sollen erhalten bleiben. Geplant ist, dass das Quartier bis 2033 entsteht. Wichtig sei dabei aber genauso eine funktionierende Infrastruktur wie die Straße Alt-Salbke, die stark sanierungsbedürftig ist. Das Reichsbahn-Ausbesserungswerk war zu DDR-Zeiten einer der größten Arbeitgeber und Identitätsstiften für die gesamte Region. Seit den 1990er Jahren stand das Areal leer. Ziel ist es, dass die historische Identität des Flächendenkmals erhalten bleibt und energieeffiziente, nachhaltige Neubauten sowie gut 400 neue Bäume hinzukommen. Zum vierten Mal hat das Land Sachsen-Anhalt am 19. August den Gleichstellungspreis für herausragendes Engagement verliehen. Das unter dem Motto Solidarität und Empowerment, Frauen stärken und Gleichstellung gemeinsam gestalten. Das Land zeichnete 3 Initiativen und eine Einzelperson aus. Die mit jeweils 1.000 Euro dotierten Gleichstellungspreise gehen an den ADFC für seine Fahrradkurse für Migrantinnen, die den Frauen selbstbestimmte Mobilität und somit gesellschaftliche Teilhabe ermöglichen. Die Initiative Catcalls of Halle in der Kategorie Solidarität und Netzwerke Frauen gegenseitig stärken. Und die Kampfsportgemeinschaft Jordan Kameh in Zeitz für ihr Projekt Stark, Sichtbar, Selbstbestimmt – Frauen stärken durch Sport und Gemeinschaft. Zudem hat das Land Jacqueline Brösecke aus Magdeburg für ihr jahrzehntelanges persönliches Engagement für Gleichstellung mit dem 500 Euro dotierten Gleichstellungspreis geehrt. 1990 gehörte Brösecke zu den Gründerinnen der Fraueninitiative Magdeburg und betreibt seit 2006 die Initiative das Volksbad Buckau Frauenzentrum Courage als soziokulturelles Zentrum. Das Familieninformationsbüro ist seit dem 1. September an seinem neuen Standort im Breitenweg 117a, Haltestelle am Katharinenturm, zu finden. Das Familieninformationsbüro ist dort gemeinsam mit der Bürgerbeteiligung, der Kinder- und Jugendbeteiligung, der Gemeinwesenarbeit, dem Bürgeranliegenmanagement, dem IBA-Shop sowie dem strategischen Projektmanagement unter einem Dach zu finden. Die Stadt bietet damit einen zentralen Ort für Information, Begegnung, Beteiligung und Austausch. Die räumliche Nähe soll gemeinsame Angebote und eine noch bessere Vernetzung innerhalb der Stadtverwaltung ermöglichen. Das Familieninformationsbüro bietet neben den regulären Sprechzeiten künftig offene Informationsangebote, thematische Expertensprechstunden und Veranstaltungen. Ab September ist unter anderem eine Krabbelgruppe für Eltern und ihre Kinder geplant. Informationen zu den ab September geltenden Öffnungszeiten sowie zu Angeboten sind unter www.magdeburg.de/Familieninformationsbüro zu finden. Magdeburg erhält von der Justiz des Landes Sachsen-Anhalt 117 mobile Schutzsysteme. Die unterzeichnete Vereinbarung beinhaltet, dass die Nutzung kostenlos und vorerst bis August 2027 erfolgt. Eine Verlängerung der Vereinbarung ist möglich. Oberbürgermeisterin Simone Borris zeigte sich über die Kooperation zwischen Land und Kommune erfreut. Die Schutzbarrieren erhöhen unter anderem bei Großveranstaltungen die Sicherheit der BürgerInnen. Zudem sei es eine wirtschaftlich sinnvolle Lösung zur nachhaltigen Nutzung öffentlicher Ressourcen. Die Fahrzeugbarrieren sicherten den Prozess vor dem Interimsgericht am Jerichower Platz ab. Justizministerin Franziska Weidinger sieht darin einen verantwortungsvollen Umgang mit Steuergeldern.
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Rilke, Begegnung in der Kastanienallee. Ihm ward des Eingangs grüne Dunkelheit, kühl wie ein Seidenmantel umgeben, den er noch nahm und ordnete, als eben am anderen transparenten Ende weit, aus grüner Sonne wie aus grünen Scheiben, weiß eine einzige

Landesberufsorientierungsprogramm, BRAVO, Berufswahl richtig angehen und frühzeitig orientieren, geht in eine neue Förderperiode, die bis Ende 2028 geht. Damit knüpft Sachsen-Anhalt an bewährte Strukturen an. Für Schulen und Bildungsdienstleister schafft das Planungssicherheit. Aktuell beteiligen sich landesweit 243 Schulen, darunter 81 Förderschulen. Mehr als 25 BRAVO-Träger sowie über 330 pädagogische Fachkräfte unterstützen das Projekt und begleiten junge Menschen in ihrer beruflichen Orientierung. BRAVO richtet sich jährlich an rund 11.000 SchülerInnen der Klassenstufen 7 bis 9 und bietet Gelegenheit, in Werkstatttagen, Betriebserkundungen und Praktika praktische Erfahrungen zu sammeln. Jan Riedel, Minister für Bildung, betonte, dass jeder junge Mensch die Chance verdiene, die eigenen Talente zu entdecken und den passenden beruflichen Weg zu finden. Deshalb setze das Land das erfolgreiche Landesprogramm BRAVO gemeinsam konsequent fort. Zudem leistet das Programm einen wichtigen Beitrag zur Fachkräftesicherung und zur Stärkung des Wirtschaftsstandortes Sachsen-Anhalt. Das Landesberufsorientierungsprogramm BRAVO wird aus Mitteln der Europäischen Union, des Landes Sachsen-Anhalt, aus Mitteln der Bundesagentur für Arbeit sowie durch das Bundesministerium für Bildung, Familie, Senioren, Frauen und Jugend im Rahmen der Initiative Bildungsketten gefördert. Bertolt Brecht, Lied einer Liebenden. Wenn du mich lustig machst, dann denke ich manchmal, jetzt könnte ich sterben. Dann blieb ich glücklich bis an mein End. Wenn du dann alt bist und wenn du an mich denkst, sehe ich wie heut aus. Und du hast ein Liebchen, das ist noch jung. 7 Rosen hat der Strauch, 6 gehören dem Wind. Aber eine bleibt, dass auch ich noch eine find. 7 Male rufe ich dich, 6 Mal bleibe fort. Doch beim 7. Mal versprich, komme auf ein Wort. Die Liebste gab mir einen Zweig mit gelbem Laub dran. Das Jahr, es geht zu Ende, die Liebe fängt erst an.

Das Landesverwaltungsamt arbeitet mit der elektronischen Akte und ist damit als eine der ersten Landesbehörden voll digitalisiert. Mit der E-Akte sind künftig sämtliche Prozesse der Schriftgutverwaltung vollständig digital abgebildet. Der Präsident des Landesverwaltungsamtes, Thomas Pleye, hebt die vielfältigen Vorteile im Arbeitsalltag hervor. Postlaufzeiten entfallen, Dokumente stehen ohne Verzögerung digital zur Verfügung. Aufwendiges Kopieren, Verteilen und manuelles Ablegen gehören ebenso der Vergangenheit an wie lange Suchtseiten in Papierarchiven. Abläufe lassen sich bündeln und somit optimieren. Das sorge für mehr Effizienz, mehr Transparenz und spürbar besseren Service für alle Beteiligten, so Pleye. Damit sinkt auch der Ressourcenverbrauch erheblich. Weniger Papier, weniger Druck, weniger Transport und langfristig auch weniger Bedarf an Archivflächen. Die Einführung erfolgt im Rahmen des Projektes

vom Ministerium für Inneres und Sport. Ziel ist eine einheitliche digitale Schriftgutverwaltung über mehrere Behörden hinweg. Im Laufe des Jahres 2026 folgen weitere nachgeordnete Behörden und Einrichtungen des Innenministeriums schrittweise.

0: Die St. Peter- und Paul-Kirche in Niederndodelheim erhält für notwendige Maurerarbeiten eine Förderung in Höhe von 25.000 Euro. Das dank des Dorfkirchenfonds der Deutschen Stiftung Denkmalschutz. Die evangelische Kirche St. Petrus und Paulus geht auf einen romanischen Bau aus dem 12. Jahrhundert zurück. Die später erweiterte, schlichte Saalkirche hat einen mächtigen romanischen Westturm aus Bruchstein. Im Inneren verbindet die Kirche verschiedene Bauphasen. Der aufwendig gestaltete Altar stammt aus dem Jahr 1675. Die reich verzierte barocke Kanzel und eine Sandsteintaufe sind von 1684. Die historische Orgel ist aus dem 18. Jahrhundert. Auf dem Kirchhof steht ein Mausoleum aus dem 19. Jahrhundert im Stil der italienischen Renaissance.
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0: Silbermünzen aus der römischen Zeit sind in Mitteldeutschland eine Seltenheit. In Halle-Saale hat der ehrenamtlich beauftragte Bodendenkmalpfleger Dirk Braungart gleich 5 Silbermünzen aus der Zeit der Römischen Republik entdeckt. Ein Stück ist 148 vor Christus, sowie 4 weitere Münzen sind zwischen 82 und 79 vor Christus geprägt worden. Die Münzen selbst weisen deutliche Gebrauchsspuren auf und waren offenbar lange im Umlauf. Da im Gebiet des heutigen Sachsen-Anhalts keine Geldwirtschaft bestand, sind die Dinare nicht als Zahlungsmittel im römischen Sinne, sondern wohl als Silberobjekte mit materiellem und sozialem Wert zirkuliert. Sie dürfen im Rahmen überregionalen Austausches nach Halle gelangt sein, wie Fernhandel, diplomatische Geschenke, aber genauso auch Weitergaben innerhalb germanischer Netzwerke oder militärischer Konflikte.
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0: Im Sommer 2021 recherchierte ich intensiv zum Fischerdorf Witt, dem Ort, der meinen Großeltern Valentina und Otto Nagel 1937-38 Schutz vor den Nazis bot. Die Werke aus der Zeit erzählen nur wenig. Gibt es vielleicht Dokumente oder Geschichten, die jemand notiert hat? Alles blieb unbeantwortet. In den Katalogen längst vergessener Ausstellungen fand sich das ein oder andere Bild, meistens schwarz-weiß, das vom beschaulichen Leben der Fischer erzählt. Vor Ort in Witt auf Rügen suchten wir mit Fotos der Werke nach den Motiven und Geschichten. Das Buch Asyl in Witt, Otto Nagel auf der Flucht vor den Nazis, erzählt von dieser Reise in die Vergangenheit im Mai 2025. Mit der Kamera fing der Autor Bernd Schallmerk die Motive der Bilder von Nagel im Fischerdorf ein. Den analysierten Werken des Künstlers gegenübergestellt, gibt das der Reportage einen authentischen Blick. 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
2: Die Arbeitsgruppe Stolpersteine für Magdeburg lud am 1. und 2. Juni 2026 zur 47. Stolpersteinverlegung in Magdeburg ein. 36 weitere Steine wurden verlegt. Insgesamt hat Magdeburg nun mehr als 900 Steine, die an Menschen erinnern, die zwischen 1933 und 1945 verfolgt, vertrieben oder ermordet wurden. Dazu gehören Juden, Sinti und Roma, politische Gegner und Homosexuelle. Ein Stolperstein für Marlene Findling. Der einzigste Hinweis auf Marlene Findling ist der Eintrag vom 27. Oktober 1938 im Polizeieingangsbuch von Magdeburg. Geboren am 25. August 1912 im russischen Bolotschow, eine Kleinstadt, die 1918 an Polen fällt und heute wieder in der Ukraine liegt. Bolotschiw heißt sie heute. Zu ihrer Familie ist nichts bekannt. Als junge Frau arbeitet sie als Hausmädchen bei einer der rund 20 Mietparteien des Hauses an der Johannesbergstraße 15a. Wie sie nach Magdeburg kam und was der Grund dafür war, ist unbekannt. Das Haus gehörte dem jüdischen Kaufmann Moritz Pressler, der eine Kleiderfabrik hatte. Am 27. Oktober 1938 wurde sie von der Magdeburger Polizei festgenommen und einen Tag später nach Polen abgeschoben. 1940 lebte sie in Krakau, das bereits seit einem Jahr unter der deutschen Besatzung stand. Alle jüdischen Menschen, die 1941 in Krakau lebten, wurden dort in das Ghetto gebracht. Nur sehr wenige überstanden diese Zeit. Sehr wahrscheinlich befinden sich auch Marlene Findling unter den Ermordeten. Denn nach 1945 verliert sich ihre Spur. Das Haus an der Johannesbergstraße 15a gibt es heute nicht mehr. Nur wenige Gehminuten entfernt. Johannesbergstraße an der Einmündung Knochenhauer Ufer, früher Knochenhauer Ufer 71. Hier wohnte die jüdische Familie Frisch. 4 Steine wurden nun für die Familie verlegt. Der Vater, Josef, geboren am 17. Januar 1882 im russischen Bolotschow, heute in der Ukraine. Er war Kaufmann in Magdeburg und wurde 1939 nach Polen abgeschoben. Seine Ehefrau, Basia Maika Frisch, geborene Herz oder Hammermann, geboren am 15. Oktober 1888 in Kalutsch im damaligen Polen. Heute liegt Kalutsch in der Ukraine. Die Kinder: Joachim Frisch, geboren am 6. Juni 1920 in Magdeburg. 1939 konnte er nach England emigrieren und lebte später unter dem Namen Hariem Rahan in Israel. Frieda Frisch wurde am 1. Januar 1922 in Magdeburg geboren. Im Oktober 1938 wurde sie im Zuge der Polenaktion nach Bentschen in ein Lager in Polen abgeschoben. Die letzte bekannte Spur von Frieda Frisch findet sich in den Registrierungsformularen jüdischer Einwohner von Krakau am 31. Juli 1940. Wie und warum die Eltern 1939 nach Polen gingen, ist unbekannt. Das weitere Schicksal der Eltern und Frieda Frisch ist unbekannt. Die 15.000 jüdischen Menschen, die im Krakauer Ghetto zusammengefecht lebten, wurden zwischen 1942 und 1943 in Konzentrations- und Vernichtungslager deportiert. Vermutlich befinden sich Josef Basia Malka und Frieda Frisch unter den Ermordeten. Fürstenstraße 27, heute an der Einmündung Matelikstraße, Demenzzentrum. 5 Stolpersteine für die Familie Kohl. Der Vater, Moses Kohl,

0: geboren am 17. November 1885 in Mozhika, damals Galizien, heute Ukraine. Mozhika war 1885 eine Kleinstadt im österreichischen Galizien. Von den weniger als 5000 Einwohnern waren die Hälfte Juden. Er war am Anfang seiner Zeit in Magdeburg Kaufmann und später betrieb er mit Felix Kostroder eine Firma für Rohprodukte und Metalle. 1938 soll er nach Polen abgeschoben werden, konnte aber fliehen und ist vermutlich nach Königshütte in Oberschlesien geflohen. Regina Roh, geborene Hagler, geboren am 27. März 1888 in Dojewa, heute Ukraine. 1939 ist sie die letzte aus der Familie, die noch in Magdeburg lebte. Wenig später folgte sie ihrem Mann nach Polen. Nach dem Einmarsch der deutschen Wehrmacht fliehen sie weiter Richtung Sowjetunion. Vermutlich sind sie 1940 in Krakau. Beide sterben an Typhus. Die Kinder. Aaron Kohl, geboren am 3. November 1912 in Polen und wanderte 1932 nach Palästina aus. Er starb am 7. November 1996 in Israel. Henny Kohl, geboren am 11. Juni 1914 in Polen. Sie folgte 1936 ihrem Bruder nach Palästina und stirbt am 29. Oktober 1943 in Palästina. Minna Kohl, geboren am 6. Januar 1923 in Magdeburg. 1939 ging auch sie nach Palästina und ist am 10. Januar 2018 in Israel verstorben.
1: So, all I can say is that I hope that this is a moment where we create eventually sweet memories, like the smell of strudel. And on behalf of my family, and you know, I represent. If you want to give the flower. Möchten Sie schon einladen?

0: kleine Miniaturen. Die hat eine Schule in Magdeburg gemacht, eine Sekundarschule, Lebenlernen heißt sie, mit dem 3D-Drucker, weil sie wussten, dass die Familie kommt. Und wir haben 3 Exemplare und sie können das unter die Kinderfamilie aufteilen und haben dann eine ständige Erinnerung an das Original und an die Magdeburger Zeremonie der Stellvertretung.
1: Die Miniature, der Bezeffer, der Magdeburg, verstehen.
2: Welche Schule war das nochmal?
0: Da steht unten drauf, Sekundarschule Leben lernen. Das ist eine Schule von der 5. bis zur 10. Klasse. Eine sehr kreative Schule.
1: Tichon, Bezeffer Tichon, wir können uns dann in der Klasse Platz nehmen.
0: Einen Brief.
1: Vielen Dank.
3: Auf der Höhe, wo heute das Allee Center steht, befand sich vermutlich die Straße Zeisigbauer 9. Dort lebte Max Spielmann mit seiner zweiten Frau. Geboren wurde er am 8. November 1886 in der Nähe von Posen auf der Landstraße. Zu seiner Herkunftsfamilie ist nichts bekannt, außer dass sie jüdisch war. Am 25. März 1916 heiratet er die jüdische Näherin Bertha Meyer. Aus dieser Ehe stammen 3 Kinder. Hermann, geboren am 27. September 1907 in Berlin. 1933 floh er nach Belgien und wird am 10. Mai 1942 ins Vernichtungslager Kulmhof im heutigen Polen gebracht und ermordet. Willi, geboren am 5. Mai 1910 in Berlin. Über ihn ist nichts weiter bekannt. Charlotte, geboren am 4. Februar 1916 in Berlin. Am 9. September 1939 nehmen die Behörden Charlotte fest und bringen sie in das KZ Ravensbrück. Vom 28. Dezember 1939 bis zum 11. Januar 1940 sitzt sie im Gefängnis Berlin-Moabit. Danach wird sie nach Ravensbrück zurückgebracht. 1942 transportierte man sie in die Tötungsanstalt Bernburg, wo sie ermordet wurde. Am 25. März 1923 wird die Ehe geschieden und Max Spielmann zieht nach Magdeburg, wo er ein Geschäft für Bürobedarf eröffnet. Bis 19

0: 1932 durfte er sein Geschäft in der Schöppenstraße 3a führen. Er lernte dort seine zweite Frau Erna Frieda Lars kennen und heiratete sie am 14. November 1931 in Magdeburg. Im Juni 1942 lässt sich seine nicht-jüdische Frau von ihm scheiden. Kurz darauf, am 11. Juli 1942, wird er verhaftet und nach Auschwitz deportiert. Sein weiteres Schicksal ist unbekannt.
1: Was heißt hier stand? Der Fassade ist hier leider nicht zu erkennen. Man sieht aber so die drei Etagen und hier ist so ein bisschen wie so eine Abfallfassade. Also es ist hier wirklich schwer. Aber das ist das, was wir gefunden haben in der Brille.
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3: Die Universitätsmedizin Magdeburg hat Anfang Juli 2026 eine neue Tagesklinik für die Kinderonkologie sowie die Kinder- und Jugendmedizin eröffnet. Damit sind mehr ambulant.
4: Das Land Sachsen-Anhalt unterstützt mit 7 Millionen Euro aus dem Sondervermögen Infrastruktur die Sanierung des Schulgebäudes und der Sporthalle der Förderschule Hand in Hand in Magdeburg. Bildungsminister Jan Riegel hat am 25. August 2026 den Fördermittelbescheid an die Stadt Magdeburg übergeben. Der Minister verwies darauf, dass die Schule mit Förderschwerpunkt geistige Entwicklung Kindern und Jugendlichen einen Lern- und Lebensort biete, der ganz besondere Anforderungen an Räume und Ausstattung stellt. Die Förderschule steht seit nunmehr 5 Jahren für gelebte Inklusion und ein starkes Miteinander in Magdeburg. Sachsen-Anhalt erhält aus dem Länder- und Kommunalinfrastrukturfinanzierungsgesetz Bundesmittel in Höhe von insgesamt 2,61 Milliarden Euro. Der Landtag hat beschlossen, aus dem Sondervermögen Infrastruktur und Klimaneutralität des Bundes 83,9 Millionen Euro für Investitionen im Bereich Bildung bereitzustellen. Ziel der Förderung ist es, bestehende infrastrukturelle Defizite abzubauen und Investitionen der Kommunen zu unterstützen. Dies betrifft unter anderem Investitionen in Schulgebäude und Anlagen, etwa Neubauten, Sanierungen, Umbauten und Erweiterungen. Aber genauso auch die Ausstattung von Schulen mit Möbeljahr, Materialien und Geräten. Die Förderung kann bei Baumaßnahmen bis zu 100% der förderfähigen Ausgaben betragen.
2: Können Fische pupsen? Die erstaunlichsten Fragen an die Maus, gelesen von Ralf Kaspers. Eine Produktion von CBJ Audio. In diesem Hörbuch findest du 50 erstaunliche Fragen, die oft gar nicht so leicht zu beantworten waren. Aber wie du die Maus kennst, hat sie auch diesmal interessante Erklärungen gefunden. Es gibt also jede Menge zu entdecken, zu lernen und zu schmunzeln. Viel Spaß mit diesem Hörbuch.
5: Warum kann man sich nicht selber kitzeln?
2: Manchmal mag ich es total gern, so durchgekitzelt zu werden, dass ich laut lachen und lospusten muss. Das geht dir vielleicht auch so. Ab und zu ist man danach richtig außer Puste, aber mit Sicherheit auch gut gelaunt. Da wäre es doch praktisch, wenn wir uns bei schlechter Laune einfach selber kitzeln könnten. Aber alle, die schon mal versucht haben, sich selbst zu kitzeln, wissen, dass das nicht geht. Egal, ob du dich an den Füßen, unter den Achseln oder zwischen den Rippen kitzelst, du musst einfach nicht lachen. Auch wenn du dir noch so viel Mühe gibst oder es mit irgendwelchen Tricks versuchst. Aber warum ist das so? Berührt uns überraschend ein anderer Mensch oder streift uns eine Fluse zufällig am Arm oder werden wir mit einem Grashalm berührt, dann kitzelt es. Die Nerven in der Haut nehmen die fremde Berührung wahr und melden sie an unser Gehirn. Das überraschte Gehirn reagiert auf den Berührungsreiz und ordnet ihn blitzschnell ein. Wir fangen an zu lachen und unsere Muskeln zucken zusammen. So kann zum Beispiel eine Fluse oder ein lästiges Insekt schnell wieder von der Haut abgeschüttelt werden.
0: Können Fische pupsen? Die meistgestellten Fragen an die Maus. Ein weiteres Hörbuch aus der Reihe Frag doch mal die Maus erschien am 10.06.2026 im CBJ Audio Verlag. Wieder einmal fragen sich Kinder, warum die Welt so funktioniert, wie sie funktioniert. Warum ist Gehen ansteckend? Kann man auf dem Mond Federball spielen? Was ist ein Plastikstrom im Meer? Oder warum schläft man wie ein Murmeltier? Die Maus liefert dazu viele mausschlaue Antworten. Das Hörbuch

0: ist musikalisch untermalt, läuft 3 Stunden und 40 Minuten. Es richtet sich an Kinder ab 8 Jahren und begeistert aber ebenso Erwachsene. Egal, ob es um Fragen aus dem Tierreich, zum Körper und Mensch, Natur, Technik, Umwelt, Alltagsrätseln oder Redewendungen geht, der vertraute Mauspate Ralf Kaspers erklärt mit seiner ruhigen, humorvollen Art alles verständlich. So entsteht ein Hörabenteuer, das Neugier weckt und Lust macht, die Welt mit offenen Augen zu entdecken. Die Maus nimmt große und kleine Hörer mit auf eine Reise durch spannende Themen. Sie zeigt dabei, dass selbst einfache Fragen erstaunliche Geschichten bereithalten. Ganz gleich, ob man schon vieles weiß oder gerade erst beginnt, die Welt zu erkunden, mit der Maus lernt man immer etwas Neues dazu. Ein weiteres rundum gelungenes Hörbuch.
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2: Zum Gedenkjahr 2027 spannt das Beethovenhaus in Bonn einen Bogen von der Wiener Klassik bis zur New Yorker Pop Art. Anlässlich des 200. Todestages von Ludwig van Beethoven am 26. März 2027 und des 40. Todestages von Andy Warhol am 22. Februar 2027 vereinigt die Kultureinrichtung beide Ausnahmekünstler in einer einzigartigen Sonderausstellung. Die umfassende Schau präsentiert unter dem Titel Beethoven by Warhol mehr als 100 Objekte aus regionalen und internationalen Sammlungen. Ein besonderer Fokus liegt auf der Entstehung des bekannten vierteiligen Siebdruckportfolios Beethoven, das unmittelbar vor dem plötzlichen Tod des Künstlers am 22. Februar 1987 entstand. Zu den Höhepunkten der Sonderausstellung gehören unter anderem bislang unveröffentlichte Arbeiten Warhols auf Papier und Leinwand sowie Schallplattencover, die der Künstler gestaltet hat. Die Sonderausstellung eröffnet neue Perspektiven auf die ungewöhnliche künstlerische Auseinandersetzung Warhols mit Ludwig van Beethoven. Zu sehen vom 9. September 2026 bis 5. April 2027. Weitere Informationen zur Ausstellung gibt es im Internet unter www.beethoven.de/by-warhol.

0: Bald schon kein MDR mehr in Sachsen-Anhalt? Fragt sich der öffentlich-rechtliche Rundfunk. Ja, das kann passieren. Ein Ziel der AfD ist, den MDR-Rundfunk-Staatsvertrag zu kündigen. Das ist nicht einfach so dahergesagt, keine Floskel. Rechtlich ist das möglich. Mit der Kündigungsfrist sendet der MDR dann ab 1. Januar 2029 nicht mehr in Sachsen-Anhalt. Der uneingeschränkte Zugang zu Informationen über regional wichtige Themen fällt einfach weg. Bleibt nur das Angebot der Zeitungen im Internet mit Bezahlschranke. Und was ist mit dem Lokalfernsehen, wie unser Sender KulturMDTV? Das Land Sachsen-Anhalt bekennt sich zu den Sendern. Seit 2024 ist im Mediengesetz des Landes eine finanzielle Förderung fest verankert. Die kommerziellen lokalen und regionalen Fernsehveranstalter haben die Aufgabe, ein journalistisches Programm mit regionalen Nachrichten zu produzieren, das aktuell, authentisch, vielfältig und qualitätsvoll berichtet. Mit einer AfD-geführten Landesregierung wäre das wohl in Frage gestellt. Die Förderung für uns Sender kommt aus dem Haushalt und ist somit angreifbar. Auch das ist nicht einfach so dahergesagt. Die AfD will für Sachsen-Anhalt genauso alle anderen Verträge mit den öffentlich-rechtlichen Rundfunk kündigen. Das heißt auch die ARD, das ZDF und Deutschlandradio. Ein Angriff auf die Freiheit und Unabhängigkeit der Medien. Wir solidarisieren uns deshalb mit dem MDR in Sachsen-Anhalt.
1: Das ist auch schön.
0: Ja, die Quelle können wir auch mit einbinden.
1: Ja.
0: Rotfrontgenossen. Huch.

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1: Am 19. und 20. September finden die offenen Ateliers in Sachsen-Anhalt zum 30. Mal statt. Seit langem sind sie ein Besuchermagnet. Auch Künstlerinnen beteiligen sich an der jährlichen Aktion des BBK. Dank zahlreicher Sponsoren ließ sich für dieses Jahr ein dickeres Programmheft drucken. Verwehrt bleiben Einblicke in künstlerische Arbeit. Hingegen dort, wo Ateliermieten zu hoch sind oder es an geeigneten Angeboten in der unmittelbaren Umgebung fehlt. Auch wenn die Teilnahme an den offenen Ateliers deshalb leider nicht allen möglich ist oder manche sich als Gäste ihrer KollegInnen oder in temporär genutzten Räumen präsentieren, so bleibt nach Ansicht des BBK das Atelier doch der zentrale Ort künstlerischer Produktion. Ende Juni 2023 wurde die Bronzeskulptur Spielende Kinder der Künstlerin Ursula Schneider-Schulz am Schleinufer zerstört. Die Polizei konnte diesen Fall von Vandalismus nicht aufklären. Da eine originalgetreue Rekonstruktion der Skulptur aus technischen und urheberrechtlichen Gründen nicht möglich ist, erinnert künftig eine Informationstafel am ehemaligen Standort an das Werk. Die Kosten für die Herstellung und Aufstellung in Höhe von 7.200 Euro trägt die Landeshauptstadt Magdeburg als Auftraggeberin auf Grundlage eines Stadtratbeschlusses. Erstmals wurde in Magdeburg ein öffentlicher Spielplatz mit einem kleinen Fußballspiel eingeweiht. Oberbürgermeisterin Simone Boris hatte gemeinsam mit Kindern aus dem dortigen Wohngebiet die neue Spielfläche am Hohefeld Privatweg offiziell freigegeben. Unterstützung beim Auftaktspiel gab es unter anderem vom ehemaligen FCM-Fußballer Christian Beck. Der neue Spielplatz entstand unter dem Motto Wald und Wiese auf einer ehemaligen Brache an der Kanonenbahn. Die Landeshauptstadt Magdeburg investierte dort rund 375.000 Euro. Entstanden sind zwei Sandspielareale für unterschiedliche Altersgruppen. Der kleinere Bereich enthält ein Spielhäuschen sowie Sandspielmöglichkeiten für die jüngsten Nutzer. Der größere lädt zum Balancieren, Klettern, Rutschen und Schaukeln ein. Darüber hinaus verfügt die Anlage über eine Tischtennisplatte, einen zentralen Treff mit Sitzmöglichkeiten sowie einen Bolzplatz mit Beifangzaun. Die Stadt Magdeburg und die Outlaw G GmbH haben 2023 gemeinsam das Projekt Lebensraum entwickelt. Zielgruppe sind junge Menschen im Alter von 14 bis 26 Jahren, die von Wohnungslosigkeit und Obdachlosigkeit bedroht oder bereits betroffen sind. Seit dem Projektstart wurden 100 Menschen, die sich in prekären Lebenssituationen befanden, bei der Suche nach einem sicheren und nachhaltigen Wohnraum begleitet. Großen Anklang findet der Wohnungsführerschein als Bestandteil des Projekts. In 7 Modulen werden grundlegende Kenntnisse rund um das Thema Wohnen vermittelt, von der Wohnungssuche über notwendige Verträge und Kosten bis hin zu Fragen des Zusammenlebens mit der Nachbarschaft. Das Projekt Lebensraum wird im Rahmen des Programms Jugend stärken, Brücken in die Eigenständigkeit durch das Bundesministerium für Bildung, Familie, Senioren, Frauen und Jugend sowie die Europäische Union über den Europäischen Sozialfonds Plus gefördert. Die Sanierungs- und Erweiterungsmaßnahme an der Grundschule Westerhüsen ist abgeschlossen. Der Erhalt und die Erweiterung des denkmalgeschützten Ensembles, die neue Sporthalle und die Kita machen das gesamte Umfeld zum zukunftsorientierten Zentrum. Insgesamt investierte die Stadt 10,5 Millionen Euro. Am Südgiebel des Schulgebäudes entstand ein moderner, viergeschossiger Gebäudeteil. Das Schulgebäude ist barrierefrei gestaltet. Im Erdgeschoss des Erweiterungsneubaus befinden sich nun eine Essensausgabeküche sowie ein Mehrzweckraum, der als Aula und Speisesaal genutzt werden kann. Den Schülern stehen zusätzlich eine Sportfreifläche mit Laufbahn, Weitsprunganlage und Außenspielfeld zur Verfügung.
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0: Der Fall Otto Nagel. Kunstraub in der DDR.
1: Da ist man Kind und erlebt eine Geschichte, die man nicht verstehen kann. Das war 1983, da war ich 11 Jahre alt. Meine Großmutter starb und mit ihr habe ich auch das Haus von Otto und Walli Nagel verloren. In dem Haus war das Atelier von dem Künstler Otto Nagel. Ich konnte damals nicht verstehen, was passiert ist, warum es keine Gedenkstätte wurde.
0: Die Familie des Künstlers Otto Nagel politisch verfolgt und um den Nachlass gebracht.
1: Die Zeit ging hin und dann kamen die Wände und die Zeit verging. Und meine Mutter hat auch nicht darüber gesprochen, was passiert ist. Ich wusste zwar, ja gut, ich konnte mein Abitur nicht machen in der DDR 1988, dass es damit vielleicht zusammenhängen könnte, aber irgendwie habe ich die Geschichte um den Fall Otto Nagel immer mit mir herumgeschleppt, mitgeschleppt, das ganze Leben.
0: Recherchiert aus gut 3000 Dokumenten des DDR-Staatsapparats und von Museen.
2: Die Geschichte ist nach so langer Zeit auch meine Geschichte geworden. Und es bedeutet mir sehr viel. Also ich habe sie nicht erlebt, aber ich habe sie erzählt bekommen, diese Geschichte. Und wenn man sich damit beschäftigt, berührt mich das sehr stark.
1: Es gab einige Momente, die mich im Ergebnis sehr berührt haben. Erst einmal auf jeden Fall diese erste Akte, die schon im Titel zeigte, worum es geht. Da ging es um den Nachlass, da ging es um die Zeit 1983, als meine Großmutter starb. Und es war auch der Staatssekretär für Kultur der DDR, Kurt Löffler, aus dessen Büro diese Akte stammte. Diesen Namen kannte ich aus einem Zeitungsartikel Anfang der 90er Jahre, in dem meine Mutter einem Journalisten die Geschichte kurz erzählt hatte. Daher wusste ich den Namen noch und ich wusste, dass er irgendwie damit zusammenhängt. Und das hat mich schon berührt, als wir diese Akte gefunden haben. Und das Zweite war, wir haben kurz danach auch die Akte gefunden, dass meine Mutter 1990 versucht hat, das Erbe zurückzubekommen, die Bilder, das Haus. Und diese Akte dazu, zu diesem Restitutionsverfahren, was gut über 8 Jahre ging, das hat mich auch sehr berührt, dass es dann am Ende nicht geklappt hat und dass viele damals auch noch dagegen gewirkt haben. Das war sehr berührend.
2: Die wesentliche Erkenntnis daran ist, dass wir in einem sehr korrupten Staat aufgewachsen sind, mit einer sehr verlogenen Gesellschaft. Und da zähle ich jeden zu. Also man sprach eine doppelte Sprache, eine offizielle und eine private. Und die Erkenntnis ist, dass man mit so einer Haltung keinen Staat machen kann. Also gar keinen. Ja? Keine Gesellschaft lässt sich mit so einer verlogenen Grundhaltung gestalten und fortschrittlich entwickeln.
1: Im Zuge der Recherche konnte ich aber auch erfahren, dass meine Eltern versucht haben, nach 1990, also vor allen Dingen um die Zeit 1994, als der 100. Geburtstag von Otto Nagel war, sie haben versucht, dass sie das Otto-Nagel-Haus weiterführen. Das Haus, was sie Ende 1978 verlassen haben. Und das hat mich sehr berührt, dass sie eigentlich den Weg nochmal gehen wollten, was ich nicht erwartet hätte, dass sie den Mut haben und die Kraft aufbringen wollten, dieses Haus weiterzuführen am Märkischen Ufer.
2: Wenn man ein Buch im Eigenverlag herausbringt, ist es natürlich erstmal eine sehr große Herausforderung. Aber wir können selbst entscheiden, wie wir das gestalten. Wir können selbst entscheiden, was wir schreiben. Und wir können selbst entscheiden, wie wir es schreiben. Bei Verlagen, die dazukommen, muss man natürlich immer Verlagsinteressen mit berücksichtigen. Und da sind wir leider auf taube Ohren gestoßen. Also man wollte die Geschichte nicht so hören, wie wir sie erzählen müssen, sondern man wollte durchaus eine schöne, leichte, seichte Geschichte haben, die sich verkaufen lässt. Aber wir wollten halt eine konkrete Geschichte, eine detailreiche Geschichte und eine wahrheitsgetreue Geschichte erzählen. Und da erschien uns der Eigenverlag als beste Lösung.
1: Das Buch Der Fall Otto Nagel, Kunstraub in der DDR, ja, es ist irgendwo vielleicht ein Krimi um die Kulturpolitik der DDR. Es ist vielleicht auch eine Familiengeschichte, die Geschichte der Familie Schallenberg-Nagel. Es zeigt vieles, viele Facetten. Und es ist vielleicht auch ein persönliches Buch, aber genau das wollte ich nicht. Also ich wollte schon den Abstand haben. Ich wollte nicht sagen, ich bin das Opfer oder unsere Familie ist das Opfer, sondern es sollte schon wirklich akribisch recherchiert sein und das haben wir auch gemacht. Und deshalb ist es auch so, dass den größten Teil des Buches mein Partner geschrieben hat, Bernd Schallenberg. Und ich habe halt die wichtigen Kapitel geschrieben um Otto Nagel, seine Biografie, aber auch, wie er jetzt gesehen wird, nach der Wende in den Ausstellungen als Künstler und natürlich das Kapitel über meine Mutter, wie schwer es für sie war, als Kunstwissenschaftlerin nicht mehr zu arbeiten. Und deswegen ist es zwar schon persönlich, aber es ist eben auch ein wichtiges Buch, um zu zeigen, was in der DDR in der Kulturpolitik passiert ist, wie man ja mit einem Künstler oder mit der Familie umgegangen ist.
0: Ein Spiegel der DDR-Kulturpolitik. Volkseigentum an Kunstwerken, Kunst als ideologische Waffe und Museum, Otto-Nagel-Haus, 1973 bis 79. Eine kritische Analyse, die schonungslos offenlegt, wie skrupellos der Griff des DDR-Staatsapparats nach dem Erbe war. Das Buch Der Fall Otto Nagel, Kunstraub in der DDR ist erhältlich im Buchhandel. Man kann es auch direkt online kaufen unter shop-kulturmd.de.

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1: Wie sagte schon Albert Einstein, mein politisches Ideal ist das Demokratische. Jeder soll als Person respektiert und keiner vergöttert werden. In diesem Sinne starten wir in eine neue Sendung. Herzlich willkommen.

Bundestagswahl in Sachsen-Anhalt fand sich im Dunkeln ein Demokratiefestival statt. Das Bündnis Sachsen-Anhalt weltoffen setzt im Machtbogen ein gemeinsames Zeichen für Demokratie, Menschenwürde, Vielfalt und gesellschaftlichen Zusammenhalt. Dem Bündnis gehören mehr als 300 Organisationen und mehr als 250 Einzelpersonen an. Für das Bündnis Sachsen-Anhalt weltoffen als Veranstalter des Festes sagte Sprecher Peter Herfurth, es gehe darum, ein Zeichen für unser Land und die demokratische Gesellschaft zu setzen. Wir stehen mit unserem Gesicht für unsere Haltung. An der Zubringer-Demonstration nahmen etwa 6000 Menschen teil, um für Demokratie und Weltoffenheit zu demonstrieren. Die Teilnehmer reisten aus ganz Deutschland an. In den Umfragen liegt die AfD deutlich vorn. Der Landesverband der AfD in Sachsen-Anhalt wurde vom Verfassungsschutz als gesichert rechtsextrem eingestuft. Landesweit sind mehrere tausend Menschen auf die Straße gegangen. Allein in Magdeburg fanden 8 angemeldete Versammlungen sowie weitere Spontanversammlungen statt, wie eine Polizeisprecherin auf Anfrage sagte. Das Demokratiefestival auf dem Magdeburger Domplatz war das größte von mehreren Veranstaltungen im Land. Es stand unter dem Motto: Wir haben die Wahl. Die Landespolizei war an diesem Wochenende mit allen verfügbaren Kräften im Einsatz, unterstützt von zusätzlichen Beamten aus anderen Bundesländern. Im Ministerium sollten diese unter anderem die Versammlungsfreiheit gewährleisten und Wahlhelfer schützen.

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Die Deutsche Stiftung Denkmalschutz beteiligt sich mit 20.000 Euro an der Dachsanierung, konkret der Schieferdeckung der Kirche in Granschütz bei Hohenmösen. Das dank ihres Stiftungsfonds Dorfkirchen. Die staatliche, landschaftsprägende neugotische Saalkirche mit eingezogenem Chor und steilem Westturm stammt aus dem Jahr 1899. Das Gotteshaus mit 4 Ecktürmchen ist aus gelbem Backstein gebaut. Die Turmuhren zeigen nach allen Seiten die Zeit an. Die Ausstattung aus der Erbauungszeit ist vollständig erhalten, darunter die auf der hölzernen Westempore stehende Ladegastorgel.

Ende August 2026 erfolgte der offizielle erste Spatenstich für das geplante Stadtquartier Ravsburg auf dem ehemaligen Gelände des Reichsbahn-Ausbesserungswerkes im Magdeburger Südosten. Die deutsche Tochtergesellschaft der Atlas Holding, die Ravsburg GmbH, plant auf dem rund 250.000 Quadratmeter großen Gelände rund 2.000 Wohnungen, Gewerbe sowie vielfältige Angebote zu Sport, Kultur, Einkaufen und Gastronomie. Arztpraxen, eine Schule und

0: Einrichtungen zur Kinderbetreuung sollen ebenso entstehen. Das Unternehmen investiert rund 800 Millionen Euro in das Projekt. Oberbürgermeisterin Simone Borris sieht in dem zukünftigen Quartier ein herausragendes Projekt zur Belebung des gesamten südöstlichen Stadtgebietes. Sachsen-Anhalts Ministerpräsident Sven Schulze betonte, das sei Stadtentwicklung, die nach vorn denkt und zugleich die Geschichte dieses Ortes bewahrt. Den Investoren und Planern dankte der Ministerpräsident für deren Mut und das Vertrauen in Magdeburg und Sachsen-Anhalt. Die ersten Wohnungen an der Straße Alt-Salbke sollen Anfang 2028 fertig sein, wie der Projektmanager Christian Müller-Hagen erklärt. 9 historische Gebäude sollen erhalten bleiben. Geplant ist, dass das Quartier bis 2033 entsteht. Wichtig sei dabei aber genauso eine funktionierende Infrastruktur wie die Straße Alt-Salbke, die stark sanierungsbedürftig ist. Das Reichsbahn-Ausbesserungswerk war zu DDR-Zeiten eine der größten Arbeitgeber und Identitätsstiften für die gesamte Region. Seit den 1990er Jahren stand das Areal leer. Ziel ist es, dass die historische Identität des Flächendenkmals erhalten bleibt und energieeffiziente, nachhaltige Neubauten sowie gut 400 neue Bäume hinzukommen. Zum 4. Mal hat das Land Sachsen-Anhalt am 19. August den Gleichstellungspreis für herausragendes Engagement verliehen. Das unter dem Motto Solidarität und Empowerment, Frauen stärken und Gleichstellung gemeinsam gestalten. Das Land zeichnete 3 Initiativen und eine Einzelperson aus. Die mit jeweils 1.000 Euro dotierten Gleichstellungspreise gehen an den ADFC für seine Fahrradkurse für Migrantinnen, die den Frauen selbstbestimmte Mobilität und somit gesellschaftliche Teilhabe ermöglichen. Die Initiative Catcalls of Halle in der Kategorie Solidarität und Netzwerke Frauen gegenseitig stärken. Und die Kampfsportgemeinschaft Jordan Kameh in Zeitz für ihr Projekt Stark, Sichtbar, Selbstbestimmt – Frauen stärken durch Sport und Gemeinschaft. Zudem hat das Land Jacqueline Brösecke aus Magdeburg für ihr jahrzehntelanges persönliches Engagement für Gleichstellung mit dem 500 Euro dotierten Gleichstellungspreis geehrt. 1990 gehörte Brösecke zu den Gründerinnen der Fraueninitiative Magdeburg und betreibt seit 2006 die Initiative das Volksbad Buckau Frauenzentrum Courage als soziokulturelles Zentrum. Das Familieninformationsbüro ist seit dem 1. September an seinem neuen Standort im Breitenweg 117a, Haltestelle am Katharinenturm, zu finden. Das Familieninformationsbüro ist dort gemeinsam mit der Bürgerbeteiligung, der Kinder- und Jugendbeteiligung, der Gemeinwesenarbeit, dem Bürgeranliegenmanagement, dem IBA-Shop sowie dem strategischen Projektmanagement unter einem Dach zu finden. Die Stadt bietet damit einen zentralen Ort für Information, Begegnung, Beteiligung und Austausch. Die räumliche Nähe soll gemeinsame Angebote und eine noch bessere Vernetzung innerhalb der Stadtverwaltung ermöglichen. Das Familieninformationsbüro bietet neben den regulären Sprechzeiten künftig offene Informationsangebote, thematische Expertensprechstunden und Veranstaltungen. Ab September ist unter anderem eine Krabbelgruppe für Eltern und ihre Kinder geplant. Informationen zu den ab September geltenden Öffnungszeiten sowie zu Angeboten sind unter www.magdeburg.de/Familieninformationsbüro zu finden. Magdeburg erhält von der Justiz des Landes Sachsen-Anhalt 117 mobile Schutzsysteme. Die unterzeichnete Vereinbarung beinhaltet, dass die Nutzung kostenlos und vorerst bis August 2027 erfolgt. Eine Verlängerung der Vereinbarung ist möglich. Oberbürgermeisterin Simone Borris zeigte sich über die Kooperation zwischen Land und Kommune erfreut. Die Schutzbarrieren erhöhen unter anderem bei Großveranstaltungen die Sicherheit der BürgerInnen. Zudem sei es eine wirtschaftlich sinnvolle Lösung zur nachhaltigen Nutzung öffentlicher Ressourcen. Die Fahrzeugbarrieren sicherten den Prozess vor dem Interimsgericht am Jerichower Platz ab. Justizministerin Franziska Weidinger sieht darin einen verantwortungsvollen Umgang mit Steuergeldern.
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Rilke, Begegnung in der Kastanienallee. Ihm ward des Eingangs grüne Dunkelheit, kühl wie ein Seidenmantel umgeben, den er noch nahm und ordnete, als eben am anderen transparenten Ende weit, aus grüner Sonne wie aus grünen Scheiben, weiß eine einzelne Gestalt aufleuchtete, um lange fern zu bleiben und schließlich von den Lichtern niedertreiben, bei jedem Schritte über Wald. Ein helles Wechseln auf sich herzutragen, das scheu im Blond nach hinten lief. Aber auf einmal war der Schatten tief und nahe Augenlagen aufgeschlagen. In einem neuen, deutlichen Gesicht, das wie in einem Bildnis verweilte. In dem Moment, da man sich wieder teilte. Es war immer und dann war es nicht.

0: unterstützen das Projekt und begleiten junge Menschen in ihrer beruflichen Orientierung. Bravo richtet sich jährlich an rund 11.000 SchülerInnen der Klassenstufen 7 bis 9 und bietet Gelegenheit, in Werkstatttagen, Betriebserkundungen und Praktika praktische Erfahrungen zu sammeln. Jan Riedel, Minister für Bildung, betonte, dass jeder junge Mensch die Chance verdiene, die eigenen Talente zu entdecken und den passenden beruflichen Weg zu finden. Deshalb setze das Land das erfolgreiche Landesprogramm Bravo gemeinsam konsequent fort. Zudem leistet das Programm einen wichtigen Beitrag zur Fachkräftesicherung und zur Stärkung des Wirtschaftsstandortes Sachsen-Anhalt. Das Landesberufsorientierungsprogramm Bravo wird aus Mitteln der Europäischen Union, des Landes Sachsen-Anhalt, aus Mitteln der Bundesagentur für Arbeit sowie durch das Bundesministerium für Bildung, Familie, Senioren, Frauen und Jugend im Rahmen der Initiative Bildungsketten gefördert.
1: Bertolt Brecht, Lied einer Liebenden. Wenn du mich lustig machst, dann denke ich manchmal, jetzt könnte ich sterben. Dann blieb ich glücklich bis an mein End. Wenn du dann alt bist und wenn du an mich denkst, sehe ich wie heut aus. Und du hast ein Liebchen, das ist noch jung. 7 Rosen hat der Strauch, 6 gehören dem Wind. Aber eine bleibt, dass auch ich noch eine find. 7 Male rufe ich dich, 6 Mal bleibe fort. 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Mal versprich, komme auf ein Wort. 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Das Jahr, es geht zu Ende, die Liebe fängt erst an.

Das Landesverwaltungsamt arbeitet mit der elektronischen Akte und ist damit als eine der ersten Landesbehörden voll digitalisiert. Mit der E-Akte sind künftig sämtliche Prozesse der Schriftgutverwaltung vollständig digital abgebildet. Der Präsident des Landesverwaltungsamtes, Thomas Pleye, hebt die vielfältigen Vorteile im Arbeitsalltag hervor. Postlaufzeiten entfallen, Dokumente stehen ohne Verzögerung digital zur Verfügung. Aufwendiges Kopieren, Verteilen und manuelles Ablegen gehören ebenso der Vergangenheit an wie lange Suchtseiten in Papierarchiven. Abläufe lassen sich bündeln und somit optimieren. Das sorge für mehr Effizienz, mehr Transparenz und spürbar besseren Service für alle Beteiligten, so Pleye. Damit sinkt auch der Ressourcenverbrauch erheblich. Weniger Papier, weniger Druck, weniger Transport und langfristig auch weniger Bedarf an Archivflächen. Die Einführung erfolgt im Rahmen des Projektes EFA vom Ministerium für Inneres und Sport. Ziel ist eine einheitliche digitale Schriftgutverwaltung über mehrere Behörden hinweg. Im Laufe des Jahres 2026 folgen weitere nachgeordnete Behörden und Einrichtungen des Innenministeriums schrittweise.

0: Die St. Peter- und Paul-Kirche in Niederndodeleben erhält für notwendige Maurerarbeiten eine Förderung in Höhe von 25.000 Euro. Das dank des Dorfkirchenfonds der Deutschen Stiftung Denkmalschutz. Die evangelische Kirche St. Petrus und Paulus geht auf einen romanischen Bau aus dem 12. Jahrhundert zurück. Die später erweiterte, schlichte Saalkirche hat einen mächtigen romanischen Westturm aus Bruchstein. Im Inneren verbindet die Kirche verschiedene Bauphasen. Der aufwendig gestaltete Altar stammt aus dem Jahr 1675. Die reich verzierte barocke Kanzel und eine Sandsteintaufe sind von 1684. Die historische Orgel ist aus dem 18. Jahrhundert. Auf dem Kirchhof steht ein Mausoleum aus dem 19. Jahrhundert im Stil der italienischen Renaissance.
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0: Silbermünzen aus der römischen Zeit sind in Mitteldeutschland eine Seltenheit. In Halle-Saale hat der ehrenamtlich beauftragte Bodendenkmalpfleger Dirk Braungart gleich 5 Silbermünzen aus der Zeit der Römischen Republik entdeckt. Ein Stück ist 148 vor Christus, sowie 4 weitere Münzen sind zwischen 82 und 79 vor Christus geprägt worden. Die Münzen selbst weisen deutliche Gebrauchsspuren auf und waren offenbar lange im Umlauf. Da im Gebiet des heutigen Sachsen-Anhalts keine Geldwirtschaft bestand, sind die Dinare nicht als Zahlungsmittel im römischen Sinne, sondern wohl als Silberobjekte mit materiellen und sozialen Wert zirkuliert. Sie dürfen im Rahmen überregionalen Austausches nach Halle gelangt sein, wie Fernhandel, diplomatische Geschenke, aber genauso auch Weitergaben innerhalb germanischer Netzwerke oder militärischer Konflikte.
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0: Im Sommer 2021 recherchierte ich intensiv zum Fischerdorf Witt, dem Ort, der meinen Großeltern Valentina und Otto Nagel 1937-38 Schutz vor den Nazis bot. Die Werke aus der Zeit erzählen nur wenig. Gibt es vielleicht Dokumente oder Geschichten, die jemand notiert hat? Alles blieb unbeantwortet. In den Katalogen längst vergessener Ausstellungen fand sich das ein oder andere Bild, meistens schwarz-weiß, das vom beschaulichen Leben der Fischer erzählt. Vor Ort in Witt auf Rügen suchten wir mit Fotos der Werke nach den Motiven und Geschichten. Das Buch Asyl in Witt, Otto Nagel auf der

0: Flucht vor den Nazis, erzählt von dieser Reise in die Vergangenheit im Mai 2025. Mit der Kamera fing der Autor Bernd Schallmerk die Motive der Bilder von Nagel im Fischerdorf ein. Den analysierten Werken des Künstlers gegenübergestellt, gibt das der Reportage einen authentischen Blick. Erhältlich ist unser Buch im Taschenformat, im Buchhandel oder in unserem Shop.
1: Die Arbeitsgruppe Stolpersteine für Magdeburg lud am 1. und 2. Juni 2026 zur 47. Stolpersteinverlegung in Magdeburg ein. 36 weitere Steine wurden verlegt. Insgesamt hat Magdeburg nun mehr als 900 Steine, die an Menschen erinnern, die zwischen 1933 und 1945 verfolgt, vertrieben oder ermordet wurden. Dazu gehören Juden, Sinti und Roma, politische Gegner und Homosexuelle. Ein Stolperstein für Marjene Findling. Der einzigste Hinweis auf Marjene Findling ist der Eintrag vom 27. Oktober 1938 im Polizeieingangsbuch von Magdeburg. Geboren am 25. August 1912 im russischen Bolotschu, eine Kleinstadt, die 1918 an Polen fällt und heute wieder in der Ukraine liegt. Bolotschiw heißt sie heute. Zu ihrer Familie ist nichts bekannt. Als junge Frau arbeitet sie als Hausmädchen bei einer der rund 20 Mietparteien des Hauses an der Johannesbergstraße 15a. Wie sie nach Magdeburg kam und was der Grund dafür war, ist unbekannt. Das Haus gehörte dem jüdischen Kaufmann Moritz Pressler, der eine Kleiderfabrik hatte. Am 27. Oktober 1938 wurde sie von der Magdeburger Polizei festgenommen und einen Tag später nach Polen abgeschoben. 1940 lebte sie in Krakau, das bereits seit einem Jahr unter der deutschen Besatzung stand. Alle jüdischen Menschen, die 1941 in Krakau lebten, wurden dort in das Ghetto gebracht. Nur sehr wenige überstanden diese Zeit. Sehr wahrscheinlich befinden sich auch Marjene Findling unter den Ermordeten. Denn nach 1945 verliert sich ihre Spur. Das Haus an der Johannesbergstraße 15a gibt es heute nicht mehr. Nur wenige Gehminuten entfernt. Johannesbergstraße an der Einmündung Knochenhauer Ufer, früher Knochenhauer Ufer 71. Hier wohnte die jüdische Familie Frisch. Vier Steine wurden nun für die Familie verlegt. Der Vater, Josef, geboren am 17. Januar 1882 im russischen Bolotschu, heute in der Ukraine. Er war Kaufmann in Magdeburg und wurde 1939 nach Polen abgeschoben. Seine Ehefrau, Basia Maika Frisch, geborene Herz oder Hammermann, geboren am 15. Oktober 1888 in Kalutsch im damaligen Polen. Heute liegt Kalutsch in der Ukraine. Die Kinder: Joachim Frisch, geboren am 6. Juni 1920 in Magdeburg. 1939 konnte er nach England emigrieren und lebte später unter dem Namen Hariem Rahan in Israel. Frieda Frisch wurde am 1. Januar 1922 in Magdeburg geboren. Im Oktober 1938 wurde sie im Zuge der Polenaktion nach Bentschen in ein Lager in Polen abgeschoben. Die letzte bekannte Spur von Frieda Frisch findet sich in den Registrierungsformularen jüdischer Einwohner von Krakau, 31. Juli 1940. Wie und warum die Eltern 1939 nach Polen gingen, ist unbekannt. Das weitere Schicksal der Eltern und Frieda Frisch ist unbekannt. Die 15.000 jüdischen Menschen, die im Krakauer Ghetto zusammengefercht lebten, wurden zwischen 1942 und 1943 in Konzentrations- und Vernichtungslager deportiert. Vermutlich befinden sich Josef, Basia, Maika und Frieda Frisch unter den Ermordeten. Fürstenstraße 27, heute an der Einmündung Madelikstraße, Demenzzentrum. Fünf Stolpersteine für die Familie Kohl. Der Vater, Moses Kohl, geboren am 17. November 1885 in Mojica, damals Galizien, heute Ukraine. Mojica war 1885 eine Kleinstadt im österreichischen Galizien. Von den weniger als 5000 Einwohnern waren die Hälfte Juden. Er war am Anfang seiner Zeit in Magdeburg Kaufmann und später betrieb er mit Felix Rostreuter eine Firma für Rohprodukte und Metalle. 1938 soll er nach Polen abgeschoben werden, konnte aber fliehen und ist vermutlich nach Königshütte in Oberschlesien geflohen. Regina Groh, geborene Hagler, geboren am 27. März 1888 in Dojewa, heute Ukraine. 1939 ist sie die letzte aus der Familie, die noch in Magdeburg lebte. Wenig später folgte sie ihrem Mann nach Polen. Nach dem Einmarsch der deutschen Wehrmacht fliehen sie weiter Richtung Sowjetunion. Vermutlich sind sie 1940 in Krakau. Beide sterben an Typhus. Die Kinder. Aaron Kohl, geboren am 3. November 1912 in Polen und wanderte 1932 nach Palästina aus. Er starb am 7. November 1996 in Israel. Henny Kohl, geboren am 11. Juni 1914 in Polen. Sie folgte 1936 ihrem Bruder nach Palästina und stirbt am 29. Oktober 1943 in Palästina. Minna Kohl, geboren am 6. Januar 1923 in Magdeburg. 1939 ging auch sie nach Palästina und ist am 10. Januar 2018 in Israel verstorben.
2: 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Möchten Sie schon einladen?

0: kleine Miniaturen. Die hat eine Schule in Magdeburg gemacht, eine Sekundarschule, Lebenlernen heißt sie, mit dem 3D-Drucker, weil sie wussten, dass die Familie so kommt. Und wir haben 3 Exemplare und sie können das unter die Kinderfamilie aufteilen und haben dann eine ständige Erinnerung an das Original und an die Magdeburger Zeremonie der Stolperstein.
1: Das ist Miniatur, der Bezeffe bei Magdeburg, verstehen.
2: Welche Schule war das nochmal?
0: Sekundarschule, da steht unten drauf, Sekundarschule Lebenlernen. Das ist eine Schule von der 5. bis zur 10. Klasse. Eine sehr kreative Schule.
1: Tichon, das ist der Tichon, wir müssen uns dann in der Klasse Platz nehmen.
0: Einen für ihn.
1: Vielen Dank.
3: Auf der Höhe, wo heute das Allee Center steht, befand sich vermutlich die Straße Zeisigbauer 9. Dort lebte Max Spielmann mit seiner zweiten Frau. Geboren wurde er am 8. November 1886 in der Nähe von Posen auf der Landstraße. Zu seiner Herkunftsfamilie ist nichts bekannt, außer dass sie jüdisch war. Am 25. März 1916 heiratet er die jüdische Näherin Bertha Meyer. Aus dieser Ehe stammen 3 Kinder. Hermann, geboren am 27. September 1907 in Berlin. 1933 floh er nach Belgien und wird am 10. Mai 1942 ins Vernichtungslager Kulmhof im heutigen Polen gebracht und ermordet. Willi, geboren am 5. Mai 1910 in Berlin. Über ihn ist nichts weiter bekannt. Charlotte, geboren am 4. Februar 1916 in Berlin. Am 9. September 1939 nehmen die Behörden Charlotte fest und bringen sie in das KZ Ravensbrück. Vom 28. Dezember 1939 bis zum 11. Januar 1940 sitzt sie im Gefängnis Berlin-Moabit. Danach wird sie nach Ravensbrück zurückgebracht. 1942 transportierte man sie in die Tötungsanstalt Bernburg, wo sie ermordet wurde. Am 25. März 1923 wird die Ehe geschieden und Max Spielmann zieht nach Magdeburg, wo er ein Geschäft für Bürobedarf eröffnet. Bis 1939 durfte er sein Geschäft in der Schöppenstraße 3a führen. Er lernte dort seine zweite Frau Erna Frieda Lars kennen und heiratet sie am 14. November 1931 in Magdeburg. Im Juni 1942 lässt sich seine nicht-jüdische Frau von ihm scheiden. Kurz darauf, am 11. Juli 1942, wird er verhaftet und nach Auschwitz deportiert. Sein weiteres Schicksal ist unbekannt.
4: Was heißt hier stand? In der Fassade ist hier leider nicht zu erkennen. Man sieht aber nur die 3 Etagen und hier ist ein bisschen wie so eine Abfallfassade. Also es ist wirklich schwer. Aber das ist das, was wir gefunden haben in der Bitte warten.
5: Aber immerhin was.
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7: Die Universitätsmedizin Magdeburg hat Anfang Juli 2026 eine neue Tagesklinik für die Kinderonkologie sowie die Kinder- und Jugendmedizin eröffnet. Damit sind mehr ambulant.
8: Das Land Sachsen-Anhalt unterstützt mit 7 Millionen Euro aus dem Sondervermögen Infrastruktur die Sanierung des Schulgebäudes und der Sporthalle der Förderschule Hand in Hand in Magdeburg. Bildungsminister Jan Riegel hat am 25. August 2026 den Fördermittelbescheid an die Stadt Magdeburg übergeben. Der Minister verwies darauf, dass die Schule mit Förderschwerpunkt geistige Entwicklung Kindern und Jugendlichen einen Lern- und Lebensort biete, der ganz besondere Anforderungen an Räume und Ausstattung stellt. Die Förderschule steht seit nunmehr 5 Jahren für gelebte Inklusion und ein starkes Miteinander in Magdeburg. Sachsen-Anhalt erhält aus dem Länder- und Kommunalinfrastrukturfinanzierungsgesetz Bundesmittel in Höhe von insgesamt 2,61 Milliarden Euro. Der Landtag hat beschlossen, aus dem Sondervermögen Infrastruktur und Klimaneutralität des Bundes 83,9 Millionen Euro für Investitionen im Bereich Bildung bereitzustellen. Ziel der Förderung ist es, bestehende infrastrukturelle Defizite abzubauen und Investitionen der Kommunen zu unterstützen. Dies betrifft unter anderem Investitionen in Schulgebäude und Anlagen, etwa Neubauten, Sanierungen, Umbauten und Erweiterungen. Aber genauso auch die Ausstattung von Schulen mit Mobiliar, Materialien und Geräten. Die Förderung kann bei Baumaßnahmen bis zu 100% der förderfähigen Ausgaben betragen.

0: Können Fische pupsen? Die erstaunlichsten Fragen an die Maus, gelesen von Ralf Kaspers. Eine Produktion von CBJ Audio. In diesem Hörbuch findest du 50 erstaunliche Fragen, die oft gar nicht so leicht zu beantworten waren. Aber wie du die Maus kennst, hat sie auch diesmal interessante Erklärungen gefunden. Es gibt also jede Menge zu entdecken, zu lernen und zu schmunzeln. Viel Spaß mit diesem Hörbuch.
1: Warum kann man sich nicht selber kitzeln?
0: Manchmal mag ich es total gern, so durchgekitzelt zu werden, dass ich laut lachen und lospusten muss. Das geht dir vielleicht auch so. Ab und zu ist man danach richtig außer Puste, aber mit Sicherheit auch gut gelaunt. Da wäre es doch praktisch, wenn wir uns bei schlechter Laune einfach selber kitzeln könnten. Aber alle, die schon mal versucht haben, sich selbst zu kitzeln, wissen, dass das nicht geht. Egal, ob du dich an den Füßen, unter den Achseln oder zwischen den Rippen kitzelst, du musst einfach nicht lachen. Auch wenn du dir noch so viel Mühe gibst oder es mit irgendwelchen Tricks versuchst. Aber warum ist das so? Berührt uns überraschend ein anderer Mensch oder streift uns eine Fluse zufällig am Arm oder werden wir mit einem Grashalm berührt, dann kitzelt es. Die Nerven in der Haut nehmen die fremde Berührung wahr und melden sie an unser Gehirn. Das überraschte Gehirn reagiert auf den Berührungsreiz und ordnet ihn blitzschnell ein. Wir fangen an zu lachen und unsere Muskeln zucken zusammen. So kann zum Beispiel eine Fluse oder ein lästiges Insekt schnell wieder von der Haut abgeschüttelt werden.
2: Können Fische pupsen? Die meistgestellten Fragen an die Maus. Ein weiteres Hörbuch aus der Reihe Frag doch mal die Maus erschien am 10.06.2026 im CBJ Audio Verlag. Wieder einmal fragen sich Kinder, warum die Welt so funktioniert, wie sie funktioniert. Warum ist Gehen ansteckend? Kann man auf dem Mond Federball spielen? Was ist ein Plastikstrom im Meer? Oder warum schläft man wie ein Murmeltier? Die Maus liefert dazu viele mausschlaue Antworten. Das Hörbuch ist musikalisch untermalt, läuft 3 Stunden und 40 Minuten. Es richtet sich an Kinder ab 8 Jahren und begeistert aber ebenso Erwachsene. Egal, ob es um Fragen aus dem Tierreich, zum Körper und Mensch, Natur, Technik, Umwelt, Alltagsrätseln oder Redewendungen geht, der vertraute Mauspate Ralf Kaspers erklärt mit seiner ruhigen, humorvollen Art alles verständlich. So entsteht ein Hörabenteuer, das Neugier weckt und Lust macht, die Welt mit offenen Augen zu entdecken. Die Maus nimmt große und kleine Hörer mit auf eine Reise durch spannende Themen. Sie zeigt dabei, dass selbst einfache Fragen erstaunliche Geschichten bereithalten. Ganz gleich, ob man schon vieles weiß oder gerade erst beginnt, die Welt zu erkunden, mit der Maus lernt man immer etwas Neues dazu. Ein weiteres rundum gelungenes Hörbuch.
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4: Zum Gedenkjahr 2027 spannt das Beethovenhaus in Bonn einen Bogen von der Wiener Klassik bis zur New Yorker Popart. Anlässlich des 200. Todestages von Ludwig van Beethoven am 26. März 2027 und des 40. Todestages von Andy Warhol am 22. Februar 2027 vereinigt die Kultureinrichtung beide Ausnahmekünstler in einer einzigartigen Sonderausstellung. Die umfassende Schau präsentiert unter dem Titel Beethoven by Warhol mehr als 100 Objekte aus regionalen und internationalen Sammlungen. Ein besonderer Fokus liegt auf der Entstehung des bekannten vierteiligen Siebdruckportfolios Beethoven, das unmittelbar vor dem plötzlichen Tod des Künstlers am 22. Februar 1987 entstand. Zu den Höhepunkten der Sonderausstellung gehören unter anderem bislang unveröffentlichte Arbeiten Warhols auf Papier und Leinwand sowie Schallplattencover, die der Künstler gestaltet hat. Die Sonderausstellung eröffnet neue Perspektiven auf die ungewöhnliche künstlerische Auseinandersetzung Warhols mit Ludwig van Beethoven. Zu sehen vom 9. September 2026 bis 5. April 2027. Weitere Informationen zur Ausstellung gibt es im Internet unter www.beethoven.de/by-warhol.

0: Bald schon kein MDR mehr in Sachsen-Anhalt? Fragt sich der öffentlich-rechtliche Rundfunk. Ja, das kann passieren. Ein Ziel der AfD ist, den MDR-Rundfunkstaatsvertrag zu kündigen. Das ist nicht einfach so dahergesagt, keine Floskel. Rechtlich ist das möglich. Mit der Kündigungsfrist sendet der MDR dann ab 1. Januar 2029 nicht mehr in Sachsen-Anhalt. Der uneingeschränkte Zugang zu Informationen über regional wichtige Themen fällt einfach weg. Bleibt nur das Angebot der Zeitungen im Internet mit Bezahlschranke. Und was ist mit dem Lokalfernsehen wie unser Sender KulturMDTV? Das Land Sachsen-Anhalt bekennt sich zu den Sendern. Seit 2024 ist im Mediengesetz des Landes eine finanzielle Förderung fest verankert. Die kommerziellen lokalen und regionalen Fernsehveranstalter haben die Aufgabe, ein journalistisches Programm mit regionalen Nachrichten zu produzieren, das aktuell, authentisch, vielfältig und qualitätsvoll berichtet. Mit einer AfD-geführten Landesregierung wäre das wohl in Frage gestellt. Die Förderung für uns Sender kommt aus dem Haushalt und ist somit angreifbar. Auch das ist nicht einfach so dahergesagt. Die AfD will für Sachsen-Anhalt genauso alle anderen Verträge mit den öffentlich-rechtlichen Rundfunk kündigen. Das heißt auch die ARD, das ZDF und Deutschlandradio. Ein Angriff auf die Freiheit und Unabhängigkeit der Medien. Wir solidarisieren uns deshalb mit dem MDR in Sachsen-Anhalt.
1: Das ist auch schön.
0: Ja, die Quelle können wir auch mit einbinden.
1: Ja.
0: Rotfrontgenossen. Huch.

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1: Am 19. und 20. September finden die offenen Ateliers in Sachsen-Anhalt zum 30. Mal statt. Seit langem sind sie ein Besuchermagnet. Auch Künstlerinnen beteiligen sich an der jährlichen Aktion des BBK. Dank zahlreicher Sponsoren ließ sich für dieses Jahr ein dickeres Programmheft drucken. Verwehrt bleiben Einblicke in künstlerische Arbeit. Hingegen dort, wo Ateliermieten zu hoch sind oder es an geeigneten Angeboten in der unmittelbaren Umgebung fehlt. Auch wenn die Teilnahme an den offenen Ateliers deshalb leider nicht allen möglich ist oder manche sich als Gäste ihrer KollegInnen oder in temporär genutzten Räumen präsentieren, so bleibt nach Ansicht des BBK das Atelier doch der zentrale Ort künstlerischer Produktion. Ende Juni 2023 wurde die Bronzeskulptur Spielende Kinder der Künstlerin Ursula Schneider-Schulz am Schleinufer zerstört. Die Polizei konnte diesen Fall von Vandalismus nicht aufklären. Da eine originalgetreue Rekonstruktion der Skulptur aus technischen und urheberrechtlichen Gründen nicht möglich ist, erinnert künftig eine Informationstafel am ehemaligen Standort an das Werk. Die Kosten für die Herstellung und Aufstellung in Höhe von 7.200 Euro trägt die Landeshauptstadt Magdeburg als Auftraggeberin auf Grundlage eines Stadtratbeschlusses. Erstmals wurde in Magdeburg ein öffentlicher Spielplatz mit einem kleinen Fußballspiel eingeweiht. Oberbürgermeisterin Simone Boris hatte gemeinsam mit Kindern aus dem dortigen Wohngebiet die neue Spielfläche am Hohefeld Privatweg offiziell freigegeben. Unterstützung beim Auftaktspiel gab es unter anderem vom ehemaligen FCM-Fußballer Christian Beck. Der neue Spielplatz entstand unter dem Motto Wald und Wiese auf einer ehemaligen Brache an der Kanonenbahn. Die Landeshauptstadt Magdeburg investierte dort rund 375.000 Euro. Entstanden sind zwei Sandspielareale für unterschiedliche Altersgruppen. Der kleinere Bereich enthält ein Spielhäuschen sowie Sandspielmöglichkeiten für die jüngsten Nutzer. Der größere

0: lädt zum Balancieren, Klettern, Rutschen und Schaukeln ein. Darüber hinaus verfügt die Anlage über eine Tischtennisplatte, einen zentralen Treff mit Sitzmöglichkeiten sowie einen Bolzplatz mit Beifangzaun. Die Stadt Magdeburg und die Outlaw GmbH haben 2023 gemeinsam das Projekt Lebensraum entwickelt. Zielgruppe sind junge Menschen im Alter von 14 bis 26 Jahren, die von Wohnungslosigkeit und Obdachlosigkeit bedroht oder bereits betroffen sind. Seit dem Projektstart wurden 100 Menschen, die sich in prekären Lebenssituationen befanden, bei der Suche nach einem sicheren und nachhaltigen Wohnraum begleitet. Großen Anklang findet der Wohnungsführerschein als Bestandteil des Projekts. In 7 Modulen werden grundlegende Kenntnisse rund um das Thema Wohnen vermittelt, von der Wohnungssuche über notwendige Verträge und Kosten bis hin zu Fragen des Zusammenlebens mit der Nachbarschaft. Das Projekt Lebensraum wird im Rahmen des Programms Jugend stärken, Brücken in die Eigenständigkeit durch das Bundesministerium für Bildung, Familie, Senioren, Frauen und Jugend sowie die Europäische Union über den Europäischen Sozialfonds Plus gefördert. Die Sanierungs- und Erweiterungsmaßnahme an der Grundschule Westerhüsen ist abgeschlossen. Der Erhalt und die Erweiterung des denkmalgeschützten Ensembles, die neue Sporthalle und die Kita machen das gesamte Umfeld zum zukunftsorientierten Zentrum. Insgesamt investierte die Stadt 10,5 Millionen Euro. Am Südgiebel des Schulgebäudes entstand ein moderner, viergeschossiger Gebäudeteil. Das Schulgebäude ist barrierefrei gestaltet. Im Erdgeschoss des Erweiterungsneubaus befinden sich nun eine Essensausgabeküche sowie ein Mehrzweckraum, der als Aula und Speisesaal genutzt werden kann. Den Schülern stehen zusätzlich eine Sportfreifläche mit Laufbahn, Weitsprunganlage und Außenspielfeld zur Verfügung.
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0: Der Fall Otto Nagel. Kunstraub in der DDR.
1: Da ist man Kind und erlebt eine Geschichte, die man nicht verstehen kann. Das war 1983, da war ich 11 Jahre alt. Meine Großmutter starb und mit ihr habe ich auch das Haus von Otto und Walli Nagel verloren. In dem Haus war das Atelier von dem Künstler Otto Nagel. Ich konnte damals nicht verstehen, was passiert ist, warum es keine Gedenkstätte wurde.
0: Die Familie des Künstlers Otto Nagel politisch verfolgt und um den Nachlass gebracht.
1: Die Zeit ging hin und dann kamen die Wände und die Zeit verging. Und meine Mutter hat auch nicht darüber gesprochen, was passiert ist. Ich wusste zwar, ja gut, ich konnte mein Abitur nicht machen in der DDR 1988, dass es damit vielleicht zusammenhängen könnte, aber irgendwie habe ich die Geschichte um den Fall Otto Nagel immer mit mir herumgeschleppt, mitgeschleppt, das ganze Leben.
0: Recherchiert aus gut 3000 Dokumenten des DDR-Staatsapparats und von Museen.
2: Die Geschichte ist nach so langer Zeit auch meine Geschichte geworden. Und das bedeutet mir sehr viel. Also ich habe sie nicht erlebt, aber ich habe sie erzählt bekommen, diese Geschichte. Und wenn man sich damit beschäftigt, berührt mich das sehr stark.
1: Es gab einige Momente, die mich im Ergebnis sehr berührt haben. Erst einmal auf jeden Fall diese erste Akte, die schon im Titel zeigte, worum es geht. Da ging es um den Nachlass, da ging es um die Zeit 1983, als meine Großmutter starb. Und es war auch der Staatssekretär für Kultur der DDR, Kurt Löffler, aus dessen Büro diese Akte stammte. Diesen Namen kannte ich aus einem Zeitungsartikel Anfang der 90er Jahre, in dem meine Mutter einem Journalisten die Geschichte kurz erzählt hatte. Daher wusste ich den Namen noch und ich wusste, dass er irgendwie damit zusammenhängt. Und das hat mich schon berührt, als wir diese Akte gefunden haben. Und das Zweite war, wir haben kurz danach auch die Akte gefunden, dass meine Mutter 1990 versucht hat, das Erbe zurückzubekommen, die Bilder, das Haus. Und diese Akte dazu, zu diesem Restitutionsverfahren, was gut über 8 Jahre ging, das hat mich auch sehr berührt, dass es dann am Ende nicht geklappt hat und dass viele damals auch noch dagegen gewirkt haben. Das war sehr berührend.
2: Die wesentliche Erkenntnis daran ist, dass wir in einem sehr korrupten Staat aufgewachsen sind, mit einer sehr verlogenen Gesellschaft. Und da zähle ich jeden zu. Also man sprach eine doppelte Sprache, eine offizielle und eine private. Und die Erkenntnis ist, dass man mit so einer Haltung keinen Staat machen kann. Also gar keinen. Ja? Keine Gesellschaft lässt sich mit so einer verlogenen Grundhaltung gestalten und fortschrittlich entwickeln.
1: Im Zuge der Recherche konnte ich aber auch erfahren, dass meine Eltern versucht haben, nach 1990, also vor allen Dingen um die Zeit 1994, als der 100. Geburtstag von Otto Nagel war, sie haben versucht, dass sie das Otto-Nagel-Haus weiterführen. Das Haus, was sie Ende 1978 verlassen haben. Und das hat mich sehr berührt, dass sie eigentlich den Weg nochmal gehen wollten, was ich nicht erwartet hätte, dass sie den Mut haben und die Kraft aufbringen wollten, dieses Haus weiterzuführen am Märkischen Ufer.
2: Wenn man ein Buch im Eigenverlag herausbringt, ist es natürlich erstmal eine sehr große Herausforderung. Aber wir können selbst entscheiden, wie wir das gestalten. Wir können selbst entscheiden, was wir schreiben. Und wir können selbst entscheiden, wie wir es schreiben. Bei Verlagen, die dazukommen, muss man natürlich immer Verlagsinteressen mit berücksichtigen. Und da sind wir leider auf taube Ohren gestoßen. Also man wollte die Geschichte nicht so hören, wie wir sie erzählen müssen, sondern man wollte durchaus eine schöne, leichte, seichte Geschichte haben, die sich verkaufen lässt. Aber wir wollten halt eine konkrete Geschichte, eine detailreiche Geschichte und eine wahrheitsgetreue Geschichte erzählen. Und da erschien uns der Eigenverlag als beste Lösung.
1: Das Buch, der Fall Otto Nagel, Kunstraub in der DDR, ja, es ist irgendwo vielleicht ein Krimi um die Kulturpolitik der DDR. Es ist vielleicht auch eine Familiengeschichte, die Geschichte der Familie Schallenberg-Nagel. Es zeigt vieles, viele Facetten. Und es ist vielleicht auch ein persönliches Buch, aber genau das wollte ich nicht. Also ich wollte schon den Abstand haben. Ich wollte nicht sagen, ich bin das Opfer oder unsere Familie ist das Opfer, sondern es sollte schon wirklich akribisch recherchiert sein und das haben wir auch gemacht. Und deshalb ist es auch so, dass den größten Teil des Buches mein Partner geschrieben hat, Bernd Schallenberg. Und ich habe halt die wichtigen Kapitel geschrieben um Otto Nagel, seine Biografie, aber auch, wie er jetzt gesehen wird, nach der Wende in den Ausstellungen als Künstler und natürlich das Kapitel über meine Mutter, wie schwer es für sie war, als Kunstwissenschaftlerin nicht mehr zu arbeiten. Und deswegen ist es zwar schon persönlich, aber es ist eben auch ein wichtiges Buch, um zu zeigen, was in der DDR in der Kulturpolitik passiert ist, wie man ja mit einem Künstler oder mit der Familie umgegangen ist.
0: Ein Spiegel der DDR-Kulturpolitik. Volkseigentum an Kunstwerken, Kunst als ideologische Waffe und Museum, Otto Nagelhaus, 1973 bis 79. Eine kritische Analyse, die schonungslos offenlegt, wie skrupellos der Griff des DDR-Staatsapparats nach dem Erbe war. Das Buch Der Fall Otto Nagel, Kunstraub in der DDR ist erhältlich im Buchhandel. Man kann es auch direkt online kaufen unter shop-kulturmd.de.

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Wie sagte schon Albert Einstein, mein politisches Ideal ist das Demokratische. Jeder soll als Person respektiert und keiner vergöttert werden. In diesem Sinne starten wir in eine neue Sendung. Herzlich willkommen.

Demokratiefestival statt. Das Bündnis Sachsen-Anhalt Welt offen setzt im Marburg ein gemeinsames Zeichen für Demokratie, Menschenwürde, Vielfalt und gesellschaftlichen Zusammenhalt. Dem Bündnis gehören mehr als 300 Organisationen und mehr als 250 Einzelpersonen an. Für das Bündnis Sachsen-Anhalt Welt offen als Veranstalter des Festes sagte Sprecher Peter Herford, es gehe darum, ein Zeichen für unser Land und die demokratische Gesellschaft zu setzen. Wir stehen mit unserem Gesicht für unsere

Haltung. An der Zubringer-Demonstration nahmen etwa 6000 Menschen teil, um für Demokratie und Weltoffenheit zu demonstrieren. Die Teilnehmer reisten aus ganz Deutschland an. In den Umfragen liegt die AfD deutlich vorn. Der Landesverband der AfD in Sachsen-Anhalt wurde vom Verfassungsschutz als gesichert rechtsextrem eingestuft. Landesweit sind mehrere tausend Menschen auf die Straße gegangen. Allein in Magdeburg fanden 8 angemeldete Versammlungen sowie weitere Spontanversammlungen statt, wie eine Polizeisprecherin auf Anfrage sagte. Das Demokratiefestival auf dem Magdeburger Domplatz war das größte von mehreren Veranstaltungen im Land. Es stand unter dem Motto: Wir haben die Wahl. Die Landespolizei war an diesem Wochenende mit allen verfügbaren Kräften im Einsatz, unterstützt von zusätzlichen Beamten aus anderen Bundesländern. Im Ministerium sollten diese unter anderem die Versammlungsfreiheit gewährleisten und Wahlhelfer schützen.

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Die Deutsche Stiftung Denkmalschutz beteiligt sich mit 20.000 Euro an der Dachsanierung, konkret der Schieferdeckung der Kirche in Granschütz bei Hohenmösen. Das dank ihres Stiftungsfonds Dorfkirchen. Die staatliche, landschaftsprägende neugotische Saalkirche mit eingezogenem Chor und steilem Westturm stammt aus dem Jahr 1899. Das Gotteshaus mit 4 Ecktürmchen ist aus gelbem Backstein gebaut. Die Turmuhren zeigen nach allen Seiten die Zeit an. Die Ausstattung aus der Erbauungszeit ist vollständig erhalten, darunter die auf der hölzernen Westempore stehende Ladegastorgel.

0: Ende August 2026 erfolgte der offizielle erste Spatenstich für das geplante Stadtquartier Ravsburg auf dem ehemaligen Gelände des Reichsbahn-Ausbesserungswerkes im Magdeburger Südosten. Die deutsche Tochtergesellschaft der Atlas Holding, die Ravsburg GmbH, plant auf dem rund 250.000 Quadratmeter großen Gelände rund 2.000 Wohnungen, Gewerbe sowie vielfältige Angebote zu Sport, Kultur, Einkaufen und Gastronomie. Arztpraxen, eine Schule und Einrichtungen zur Kinderbetreuung sollen ebenso entstehen. Das Unternehmen investiert rund 800 Millionen Euro in das Projekt. Oberbürgermeisterin Simone Borris sieht in dem zukünftigen Quartier ein herausragendes Projekt zur Belebung des gesamten südöstlichen Stadtgebietes. Sachsen-Anhalts Ministerpräsident Sven Schulze betonte, das sei Stadtentwicklung, die nach vorn denkt und zugleich die Geschichte dieses Ortes bewahrt. Den Investoren und Planern dankte der Ministerpräsident für deren Mut und das Vertrauen in Magdeburg und Sachsen-Anhalt. Die ersten Wohnungen an der Straße Alt-Salbke sollen Anfang 2028 fertig sein, wie der Projektmanager Christian Müller-Hagen erklärt. 9 historische Gebäude sollen erhalten bleiben. Geplant ist, dass das Quartier bis 2033 entsteht. Wichtig sei dabei aber genauso eine funktionierende Infrastruktur wie die Straße Alt-Salbke, die stark sanierungsbedürftig ist. Das Reichsbahn-Ausbesserungswerk war zu DDR-Zeiten eine der größten Arbeitgeber und Identitätsstiften für die gesamte Region. Seit den 1990er Jahren stand das Areal leer. Ziel ist es, dass die historische Identität des Flächendenkmals erhalten bleibt und energieeffiziente, nachhaltige Neubauten sowie gut 400 neue Bäume hinzukommen. Zum 4. Mal hat das Land Sachsen-Anhalt am 19. August den Gleichstellungspreis für herausragendes Engagement verliehen. Das unter dem Motto Solidarität und Empowerment, Frauen stärken und Gleichstellung gemeinsam gestalten. Das Land zeichnete 3 Initiativen und eine Einzelperson aus. Die mit jeweils 1.000 Euro dotierten Gleichstellungspreise gehen an den ADFC für seine Fahrradkurse für Migrantinnen, die den Frauen selbstbestimmte Mobilität und somit gesellschaftliche Teilhabe ermöglichen. Die Initiative Catcalls of Halle in der Kategorie Solidarität und Netzwerke Frauen gegenseitig stärken. Und die Kampfsportgemeinschaft Jordan Kameh in Zeitz für ihr Projekt Stark, Sichtbar, Selbstbestimmt – Frauen stärken durch Sport und Gemeinschaft. Zudem hat das Land Jacqueline Brösecke aus Magdeburg für ihr jahrzehntelanges persönliches Engagement für Gleichstellung mit dem 500 Euro dotierten Gleichstellungspreis geehrt. 1990 gehörte Brösecke zu den Gründerinnen der Fraueninitiative Magdeburg und betreibt seit 2006 die Initiative das Volksbad Buckau Frauenzentrum Courage als soziokulturelles Zentrum. Das Familieninformationsbüro ist seit dem 1. September an seinem neuen Standort im Breitenweg 117a, Haltestelle am Katharinenturm, zu finden. Das Familieninformationsbüro ist dort gemeinsam mit der Bürgerbeteiligung, der Kinder- und Jugendbeteiligung, der Gemeinwesenarbeit, dem Bürgeranliegenmanagement, dem IBA-Shop sowie dem strategischen Projektmanagement unter einem Dach zu finden. Die Stadt bietet damit einen zentralen Ort für Information, Begegnung, Beteiligung und Austausch. Die räumliche Nähe soll gemeinsame Angebote und eine noch bessere Vernetzung innerhalb der Stadtverwaltung ermöglichen. Das Familieninformationsbüro bietet neben den regulären Sprechzeiten künftig offene Informationsangebote, thematische Expertensprechstunden und Veranstaltungen. Ab September ist unter anderem eine Krabbelgruppe für Eltern und ihre Kinder geplant. Informationen zu den ab September geltenden Öffnungszeiten sowie zu Angeboten sind unter www.magdeburg.de/Familieninformationsbüro zu finden. Magdeburg erhält von der Justiz des Landes Sachsen-Anhalt 117 mobile Schutzsysteme. Die unterzeichnete Vereinbarung beinhaltet, dass die Nutzung kostenlos und vorerst bis August 2027 erfolgt. Eine Verlängerung der Vereinbarung ist möglich. Oberbürgermeisterin Simone Borris zeigte sich über die Kooperation zwischen Land und Kommune erfreut. Die Schutzbarrieren erhöhen unter anderem bei Großveranstaltungen die Sicherheit der BürgerInnen. Zudem sei es eine wirtschaftlich sinnvolle Lösung zur nachhaltigen Nutzung öffentlicher Ressourcen. Die Fahrzeugbarrieren sicherten den Prozess vor dem Interimsgericht am Jerichower Platz ab. Justizministerin Franziska Weidinger sieht darin einen verantwortungsvollen Umgang mit Steuergeldern.
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